0: zwischen Eidelstedt und Dreieck Hamburg Nordwest. Ebenfalls in beiden Richtungen wegen Tunnelarbeiten bis Montag ca. 5 Uhr gesperrt. Auch dort gibt es eine Umleitung. Die A40 Essen Richtung Dortmund ist zwischen Dreieck Bochum West und Bochum Zentrum wegen Bauarbeiten für 2 Wochen gesperrt. Die A42 Dortmund Richtung Kamp-Lintfort ist zwischen Bottrop Süd und Oberhausen Neue Mitte wegen Bergungsarbeiten weiterhin gesperrt. Die A45 Dortmund-Gießen ist zwischen Dillenburg und Herborn West wegen Brückenbauarbeiten bis Montag 5 Uhr in beiden Richtungen gesperrt. Umleitungen sind dort ausgeschildert. Die A46 Düsseldorf-Wuppertal ist zwischen Düsseldorf-Bilk und Holthausen bis Montag früh in beiden Richtungen gesperrt. Die A52 Essen Richtung Düsseldorf ist zwischen Essen-Kettwig und Breitscheid wegen Brückenarbeiten bis Montag früh gesperrt. Und Berlin, die A115 Berlin stadteinwärts ist in Höhe Kreuz Zehlendorf nach einem Unfall gesperrt. Das war's vom Verkehr. Ihnen eine sichere und freie Fahrt.
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0: Wie immer aus dem Studio von NDR Info in Hamburg. Aktuelle Berichte und Hintergründe hier noch bis 6 Uhr für Sie. Im Studio ist Detlef Karg. Die vergangene Woche stand für die Regierungskoalition und vor allem für die CDU im Zeichen der verlorenen Wahl in Sachsen-Anhalt. Hinzu kam die Haushaltswoche im Bundestag mit scharfen Auseinandersetzungen am ersten Tag der Beratungen und dann die Meldung, dass eine Gruppe von Unionsabgeordneten sich offenbar gegen die Haushalts- und Steuerpläne stellt. So viel Druck war nie für den Bundeskanzler. Nun steht eine weitere Woche des zähen Wartens an, denn dann entscheiden die Wähler in Berlin und Mecklenburg-Vorpommern über die Landesparlamente, ebenfalls mit keinen guten Vorzeichen für die CDU. Chris Berdrow blickt zurück auf die vergangene Woche.
2: Vor 1-2 Wochen war die Welt für Friedrich Merz vielleicht nicht in Ordnung, aber ein paar Gründe, optimistische Botschaften zu senden, hatte er schon. Experten sagen ein Anspringen der deutschen Wirtschaft voraus. Die Regierung diskutiert über Innovationen, Chancen und weniger Missmut im Land bei ihrer Klausur auf Schloss Neuhardenberg.
3: Wir haben Deutschland von morgen diskutiert und dieses Deutschland von morgen ist optimistisch und zuversichtlich.
2: Dann kommt die Wahl in Sachsen-Anhalt und mit der Zuversicht des Kanzlers ist es erstmal dahin.
4: Wir sind alle zutiefst schockiert. Mit dem gestrigen Tag hat sich nicht nur in Sachsen-Anhalt etwas verändert, sondern in ganz Deutschland.
2: Im Bundestag beginnt für Merz und seine Koalition eine Woche, in der auch über den Haushalt hinaus abgerechnet wird. Die Rechnung der Oppositionsführerin Alice Weidel von der AfD geht so.
5: Schauen Sie sich Ihre Kollegen links und rechts von Ihnen an. Einer von den beiden wird in der nächsten Legislaturperiode nicht mehr da sitzen, wenn Friedrich Merz mit Ihnen fertig ist.
2: Mit Spannung wird erwartet, was der Kanzler zu erwidern hat. Am Tag nach der Wahl hat er sich auch selbstkritisch gegeben. Kein Zurück zur Tagesordnung, Reformen besser erklären, eine neue Erzählung entwickeln. Dafür fällt Merz' Antwort im Bundestag seltsam verhalten aus.
4: Ja, Frau Weidel, heute können Sie vor Kraft kaum laufen.
2: Die absolute Mehrheit, sagt Merz weiter, habe die AfD in Sachsen-Anhalt verfehlt. Der Kanzler kommt nur langsam auf Touren. Erst gegen Ende seiner Rede nimmt er die Sache mit dem Erklären und der Erzählung in Angriff.
4: Warum alles das? Was ist die Erzählung? Was ist der Sinn von Reformen?
2: Friedrich Merz, Antwort.
4: Reformen dienen dem Zusammenhalt, dem Fortschritt und der weiteren Entwicklung unseres Landes. In Freiheit und in Frieden.
2: War das jetzt schon der neue Kanzler? Reicht das als Startschuss, um wieder in die Offensive zu kommen? In der Union laufen in dieser Woche viele Diskussionen über ein mögliches AfD-Verbotsverfahren und hinter vorgehaltener Hand auch über die Zukunft des Kanzlers. Zum Abschluss der Haushaltswoche an diesem Freitag rechnet derweil auch Dietmar Bartsch von der Linkspartei mit Schwarz-Rot ab.
6: Sie haben Veränderungen angekündigt und die ganze Woche haben sie verstreichen lassen. Nichts ist passiert. Es ist genau dasselbe wie vor der Wahl in Sachsen-Anhalt.
2: Stillstand aber können sich der Kanzler und seine Koalition jetzt nicht leisten. Denn die nächsten Wahlen stehen schon in einer Woche an. Laut den letzten Umfragen von Infratest DIMAP hat die AfD in Mecklenburg-Vorpommern ihren Vorsprung auf die SPD ausgebaut und in Berlin hat die CDU ihre Spitzenreiterposition.

0: Position an die Linke verloren. Trends, die sich für Schwarz-Rot im Bund zu den nächsten Schockwellen entwickeln könnten.
1: Chris Berdrow informierte. Die AfD und die deutsche Politik, wie wird beides zusammen weitergehen? Das ist eine Kernfrage für Politiker aller Parteien, aber auch für viele Menschen in Deutschland. Bundesweit liegt die Partei in Umfragen weiter an erster Stelle und sie ist die stärkste Oppositionspartei im Bundestag. Und welche Folgen kann das für Deutschland innerhalb der EU haben? Nicht nur AfD-Wähler sehen ja die Regulierungen aus Brüssel skeptisch oder lehnen sie ab. Umso mehr, als die Kommission ja nicht demokratisch legitimiert ist, aber in sehr viele Lebensbereiche eingreift, nicht immer zur Freude aller. Darüber hat meine Kollegin Rebecca Link vom WDR mit Gunter Kriechbaum von der CDU gesprochen. Er ist Mitglied des Bundestages und Staatsminister für Europaangelegenheiten. Wie sieht er die Sachsen-Anhalt-Wahl?
2: Also zunächst blickt man nicht nur in Deutschland, sondern natürlich auch vom europäischen Ausland aus mit großer Sorge auf die Entwicklungen. Fast 44% AfD. Aber das ist ja nicht das Einzige, denn zusammengerechnet mit dem Wähleranteil von BSW, von Linke, haben über 60% der Menschen dort radikal gewählt. Und das lässt natürlich auf die Europapolitik blicken und erfüllt die europäischen Nachbarn mit Sorge.
3: Woher kommt Ihrer Auffassung nach dieser Europaablehnung?
2: Es ist natürlich hier innerhalb von Sachsen-Anhalt eine Atmosphäre gewesen. Es hat vielerlei verschiedene Ursachen, muss man dazu sagen, dass man sich nicht mitgenommen fühlt, dass man sich abgehängt fühlt. Es gibt sicherlich auch die Sehnsucht nach einem neuen Selbstbewusstsein im Osten. Es ist vielleicht auch nicht gelungen, alles kommunikativ auch immer zu unterstreichen, was tatsächlich auch in den sogenannten neuen Bundesländern über die Jahre und Jahrzehnte getan wurde. Es hat vielerlei Ursachen, sicherlich auch in der Bundespolitik, auch natürlich, da muss man ehrlich miteinander umgehen, dass der Kandidat der AfD als frisch empfunden wurde, der ein Spektrum abdeckte von Schwiegermuttertyp bis eben hin in die junge Generation hineinstrahlend, der auch mit den offiziellen AfD-Forderungen sich gar nicht gemein gemacht hat, im Gegenteil in Widerspruch gesetzt hat. Da gibt es, wie gesagt, viele Ursachen. Es ist nicht diese einzige, aber in der Summe bleibt eben, dass es hier eine Entwicklung gibt, die uns mit Sorge erfüllt.
3: Ehrlich miteinander umgehen, haben Sie gerade gesagt. Das finde ich ein gutes Stichwort, da würde ich gerne drauf eingehen. Kanzler Merz sagt ja zur Regierungspolitik hier in Deutschland insgesamt, die ist eigentlich gut und wir machen die auch weiter so, wir müssen die nur besser erklären. Da fehlt es Kritikern wiederum an Selbstkritik. Haben Sie welche als deutscher Staatsminister für Europa angegliedert direkt beim Bundesaußenministerium? Läuft da von Ihrer Seite oder auch von Seite der Behörde was falsch?
2: Also zunächst einmal ist es ja nicht der Job eines Bundeskanzlers alleine, sondern der ganzen Bundesregierung mindestens, dass wir das Ganze einbinden müssen und einbetten müssen, warum diese Reformen notwendig sind, die jetzt eben anstehen, damit wir unser Land wieder zukunftsfest machen, damit wir wettbewerbsfähig werden wieder in der Welt. Und es ist natürlich ähnlich, wie wenn jemand zum Arzt geht, krank ist, dann wird der Arzt einem sagen, so, jetzt musst du mal 14 Tage bittere Medizin nehmen, aber danach kannst du wieder Fahrrad fahren auf Mallorca oder dich an den Strand legen.
3: Naja, für viele Leute sind es keine 14 Tage. Ne?
2: Es geht darum, dass, wie gesagt, das Ganze auch positiv eingebettet werden muss. Und es gibt diese positiven Nachrichten, auch und gerade über Deutschland. Wir sind nach wie vor die drittgrößte Volkswirtschaft der Welt. Wir haben einen erfolgreichen Start einer deutschen Trägerrakete erlebt mit ISA Aerospace in Norwegen. Wir haben 3000 Unternehmensgründungen, Start-ups seit Beginn des Jahres, 1000 alleine davon im Bereich KI und so weiter und so fort. Da muss man eben dieses positive Momentum mal in den Vordergrund rücken und wir dürfen unser Licht auch wahrlich dicht unter den Scheffel stellen.
3: Ja, andererseits haben wir natürlich auch einen Rekord an Firmeninsolvenzen, das wollen wir auch nicht verschweigen und viel von dem, was Sie gerade erwähnt haben, kommt eben bei Leuten, die nicht so begünstigt sind, um es mal so auszudrücken, konkret nicht an. Ne?
2: Aber es gibt eben einen Strukturwandel, den wir schon immer hatten und diese strukturellen Wandel, die vollziehen sich schneller und das ist ja genau auch einer der Punkte, wo eine AfD versucht, ihren Honig rauszuziehen, die mit der Verunsicherung Verunsicherung, die viele Menschen umtreibt. Natürlich ist das so, das hat es schon immer gegeben. Keine Zeitung hat heute mehr Setzer. Wo gibt es noch Firmen mit technischen Zeichnern? Deswegen aber dieser strukturelle Wandel geht immer schneller. Das kann ich ja auch gerade hier für Baden-Württemberg sagen, mit der Automobilindustrie. Und genau darum geht es.

0: diese Zukunft natürlich positiv zu gestalten, die Menschen mitzunehmen und zu sagen, ihr könnt auch diese Zuversicht weiterhalten, denn wir haben wirklich Trümpfe in der Hand.
1: Aber dass die Leute diese Zuversicht nicht haben, das haben wir ja tatsächlich ganz konkret am Wahlergebnis gesehen. Aber daran will ich mich gar nicht aufhalten.
0: Deswegen müssen wir auch dran arbeiten.
1: Ja, genau, dieses Erklären, auch Europa und die EU vielleicht besser erklären, um mal auf diese Ebene zurückzukommen. Wir erleben ja seit Jahren einen Abbau der europäischen Offenheit. Wir haben mehr Grenzkontrollen, wir haben Forderungen auch aus der Union, dass Brüssel nicht mehr so viel Geld aus Deutschland bekommen soll. Einen richtigen europäischen Binnenmarkt, der wirklich offen ist, gibt es ja immer noch nicht so richtig. Also was ist diese EU für die Menschen heute noch? Was soll sie sein?
0: Also zunächst einmal gilt es auch hier, die Errungenschaften Europas nicht unter den Scheffel zu stellen. Denn tatsächlich werden wir von vielen Ecken der Welt beneidet. Auch zum Teil verwundert man mit dem Blick von außen über die Probleme und Diskussionen, die wir zum Teil führen. Aber gerne ein Blick aufs Geld. Wir verhandeln jetzt sehr aktuell den sogenannten mehrjährigen Finanzrahmen. Das muss man übersetzen. Das ist ein Haushaltsplan von 7 Jahren für die Europäische Union. Und ich wünsche mir zunächst einmal, dass es auch gelingt, die Verhandlungen bis zum Ende dieses Jahres auch zum Abschluss zu bringen. Das klingt jetzt so selbstverständlich, weil der neue mehrjährige Finanzrahmen startet erst im Januar 2028. Aber mit Blick eben auch auf Wahlen in Europa 2027 würden die Verhandlungen dann bestimmt nicht einfacher.
2: Das sagt Gunter Kriechbaum. Er ist Staatsminister für Europa im Auswärtigen Amt.
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2: Schnelle Termine, Chefarztbehandlung, umfassende Leistung. Die private Krankenversicherung klingt verlockend, aber im Alter, das wissen wir, da können die Beiträge zur finanziellen Belastung werden. Natürlich dann, wenn die Rente oder die Pension eher gering ausfällt. Dann geht für viele Versicherte die Rechnung auf einmal nicht mehr auf. Ein Wechsel zurück in die gesetzliche ist dann so gut wie unmöglich. Aber es gibt auch vorher Wege zurück in die gesetzliche Krankenversicherung. Svenja Stimmig mit Beispielen.
4: Jung und selbstständig mit einem boomenden Geschäft. Da lohnt sich die private Krankenversicherung häufig. Denn die Beiträge sind günstiger und die Leistungen oft besser als bei der gesetzlichen. Aber was, wenn das Geschäft irgendwann nicht mehr läuft? Das kann langfristig existenzbedrohend werden, sagt Julika Unger von der Verbraucherzentrale, die auch zu einem möglichen Wechsel berät.
5: Wir kriegen hier halt tatsächlich sehr oft Anrufe von Personen, die eben über 55 sind, die eben nicht mehr das hohe Einkommen haben, die eben Existenzsorgen haben, die eben diesen Beitrag für die private Krankenversicherung nicht mehr so leicht bezahlen können.
4: Und trotzdem zahlen müssen. Denn ein Wechsel zurück in die gesetzliche Krankenversicherung ist grundsätzlich nur für Versicherte unter 55 Jahren möglich. Damit wird das solidarische Prinzip der gesetzlichen Krankenversicherung sichergestellt, also dass Vielverdiener für Geringverdiener mitbezahlen. Wer zurückwechseln will, muss unter die Versicherungspflichtgrenze kommen, also weniger als 77.400 Euro brutto jährlich verdienen. Das erreicht man zum Beispiel durch eine Teilzeitvereinbarung, sagt Julika Unger.
5: Oder ich bin arbeitslos, das heißt, ich habe einen Anspruch auf Arbeitslosengeld 1 und komme dadurch eben in die Pflichtmitgliedschaft, weil das ist von Gesetzes wegen automatisch. Und wenn ich in der gesetzlichen Krankenversicherung dann bin, kann ich natürlich im Anschluss von dieser Pflichtmitgliedschaft, zum Beispiel als Arbeitslose, weiter mich freiwillig auch gesetzlich versichern.
4: Für Selbstständige, die meist nicht in die Arbeitslosenversicherung einzahlen, ist der einzige Weg dann, ihre Selbstständigkeit aufzugeben und noch vor dem 55. Lebensjahr in ein Anstellungsverhältnis zu wechseln. Danach sieht der Gesetzgeber keinen Wechsel mehr vor.
5: Selbst dieser Umweg übers EU-Ausland, der ja oft auch eine Möglichkeit darstellte für ältere Personen, ist zugemacht worden insofern, als dass ich, wenn ich schon 55 bin, dann ins EU-Ausland gehe und dort in die Sozialversicherung aufgenommen werde, reicht es nicht dafür aus, dass ich dann zurückkehre und in die gesetzliche hier aufgenommen werde.
4: Wer seine Versicherungsbeiträge dennoch senken möchte, hat dann nur noch die Möglichkeit, innerhalb der privaten Krankenversicherung den Tarif zu wechseln. Alle privaten Krankenversicherer müssen einen Basistarif anbieten. Der ist bei Leistungen und Beitragshöhe mit der gesetzlichen Krankenversicherung vergleichbar. Besser ist es aber, schon vor dem Abschluss einer privaten Krankenversicherung zu prüfen, ob die Beiträge auch im Rentenalter noch bezahlbar sind.
2: Privat oder gesetzlich versichert.

0: wechseln. Dieses Mal hat die Studie aber gezeigt, dass weniger ideologische, sondern zwei praktische Überlegungen die Hauptmotivation sind. Die beiden Hauptgründe sind geringere Betriebskosten und das bessere Preis-Leistungs-Verhältnis.
1: Deutschland entwickelt sich zu einem der führenden Märkte für E-Mobilität in Europa. So ist die Überschrift der Studie. Und das sind die Zahlen dazu. Beim messbaren Ausbau der Infrastruktur liegt Deutschland zusammen mit Österreich auf Rang 6 von 30 analysierten Ländern. Mit mehr als 210.000 öffentlichen Stationen und über 55.000 Schnellladepunkten stellt Deutschland laut Erhebung das größte Schnellladenetz aller untersuchten europäischen Länder. 54% der Befragten in Deutschland gaben an, sich heute eher mit dem Erwerb eines E-Autos zu beschäftigen als noch vor einem Jahr. Fortschritte bei Reichweite und Ladegeschwindigkeit oder der steigende Kraftstoffpreis sind hier laut Studie die wichtigsten Gründe. Fabian Fehrmann vom ADAC kann den Trend bestätigen. Es gebe größeres Interesse an E-Mobilität.
2: Wenn man sich jetzt einfach mal die Fahrzeuglandschaft in Deutschland ansieht, dann sieht man schon, dass wir insgesamt eine deutlich größere Auswahl mittlerweile haben. Wir haben einen großen Markt an Herstellern. Da ist einfach mehr Vielfalt da. Die Fahrzeuge entwickeln sich technisch auch immer weiter. Die Reichweiten werden spürbar besser. Und alles in allem führt das wahrscheinlich dazu, dass einfach viele Leute verstärkt Elektromobilität ins Auge fassen, weil sie sagen, vielleicht ist das ja auch für mich was.
1: Doch noch immer gibt es Faktoren oder Befürchtungen, die Menschen dann doch vom Wechsel aufs E-Auto abhalten, erklärt Robert Fischer von SPD Automotive.
0: Fast die Hälfte der Deutschen nennt die zu kurze Reichweite als Hauptgrund, nicht zum E-Auto zu wechseln. An zweiter Stelle wird genannt, es gebe nicht genug Ladestationen. Und auf Platz 3 liegt der zu hohe Preis verglichen mit Verbrennerfahrzeugen.
1: Tatsächlich ist die Ladeinfrastruktur ein heikler Punkt in Deutschland, meint Fabian Fehrmann vom ADAC.
2: Wichtig ist immer aus unserer Sicht, dass der Ausbau des Ladenetzes mit der steigenden Zahl von E-Autos einhergeht und dem Ganzen auch standhält. Im Moment sehen wir, dass das überwiegend ausreicht, aber wir kennen auch so ein paar Knotenpunkte, in denen es gerade bei Rush-Hour oder zu Urlaubszeiten einfach enger werden kann.
1: Die Bedenken der Autofahrer seien aber gesunken. Und Deutschland stufen die Studienmacher daher als umstiegbereiten Markt ein.
3: Kommen wir vom E-Auto zu einem anderen Elektrogefährt, das nicht überall für Begeisterung sorgt, dem E-Scooter. Mit den Rollern passieren bekanntermaßen immer mehr Unfälle. Der ADAC hat sich die häufigsten Ursachen nun einmal genauer angeschaut. Mehr dazu von Uta Georgi.
4: Eine große, zum Teil vierspurige Hauptstraße, die ins Chemnitzer Stadtzentrum führt. Streckenweise müssen sich die Autofahrer die Fahrspur mit einem Radweg teilen. Nicht selten rauschen hier auch E-Scooter vorbei, mit hoher Geschwindigkeit und für Autofahrer oft erst im letzten Augenblick zu erkennen. Die Unfallgefahr ist groß. Im letzten Jahr gab es laut Statistischem Bundesamt deutschlandweit fast 15.000 Unfälle mit E-Scootern, bei denen Menschen verletzt wurden. 33 Fälle davon endeten tödlich. So manchen Passanten in der Chemnitzer Innenstadt wundert das nicht.
5: Ich habe vor 2 Wochen auch einen Unfall gehabt und mein Knie tut immer noch weh.
6: Ich finde, man sollte erstmal generell Regeln veröffentlichen, weil viele E-Scooterfahrer, glaube ich, gar nicht wissen, ob sie jetzt als Fußgänger, Radfahrer oder Auto zählen.
7: Also ich bin selber Jurist. Ich glaube, die Tendenz geht dahin, dass man schärfere Regeln bringen muss, weil die Leute halt damit fahren, wie sie wollen.
4: Laut ADAC hat die Zahl der Verletzten besonders bei jungen Menschen in der Altersgruppe zwischen 10 und 18 Jahren zugenommen. Hauptursachen für die Unfälle sind die falsche Nutzung von Fahrbahnen oder Fußwegen, unangepasste Geschwindigkeit sowie das Fahren unter Alkoholeinfluss. ADAC-Sprecher Fabian Fehrmann sagt:
2: Wenn man mit dem E-Scooter unterwegs ist, dann muss man als Fahrer selbst auch einfach wissen, ein E-Scooter ist ein vergleichsweise instabiles Gefährt. Das verzeiht einfach wenig Fahrfehler dafür, dass es mit doch recht moderater Geschwindigkeit unterwegs ist. Und deswegen muss man einfach ganz besonders aufpassen, dass man dem Verkehr angemessen unterwegs ist, keine unnötigen Risiken geht. Wir wissen, ein kleines Schlagloch, eine kleine Unaufmerksamkeit können bereits dazu führen, dass man mit einem E-Scooter stürzt. Und wir wissen, in den allermeisten Fällen verletzen sich auch die Leute dabei.
4: Das Fraunhofer Ernst-Mach-Institut in Freiburg hat mit Dummies und Menschen Zwischenmodellen getestet, welche Kräfte wirken, wenn ein E-Scooter zum Beispiel mit einer Bordsteinkante kollidiert. Im Untersuchungsbericht heißt es dazu:
8: Die Dauer des Sturzes beträgt je nach Geschwindigkeit etwa zwischen einer halben und einer Dreiviertelsekunde.

0: Die Sturzweite zwischen 2 und 5 Metern.
1: Die Geschwindigkeit, mit der der Kopf aufgeprallt sei, lag bei allen Tests über der Geschwindigkeit des E-Scooters, so die Wissenschaftler. Beim Tragen eines Helmes sank das Verletzungsrisiko um deutliche 51-72%. Deshalb empfiehlt auch der ADAC, dringend einen Helm zu tragen, auch wenn es keine Helmpflicht gäbe.
2: Soweit der Bericht von Uta Georgi.
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4: Mit Thomas Kos. Bei der Heim-WM haben die deutschen Basketballerinnen das Endspiel verpasst. In Berlin ging das Halbfinale gegen den Olympiazweiten Frankreich mit 64-86 verloren. Einzelheiten aus der Hauptstadt von Armin Lehmann.
5: Sie waren einfach zu gut, die Französinnen. Das deutsche Team, angefeuert von knapp 13.000 Fans in der Berlin-Arena, versuchte alles. Doch gegen die Defensive Frankreichs fanden sie zu selten eine Lösung. Daraus resultierten zu viele Ballverluste, die dann in diese Niederlage mündeten. Zur Pause war der Rückstand noch überschaubar und ein deutscher Sieg schien nicht unmöglich. Doch vor allem in der Schlussphase setzten sich die Französinnen eiskalt ab.
4: Im Spiel um Bronze trifft das Team von Bundestrainer Olaf Lange erneut auf Spanien. Das Finale bestreiten Frankreich und Rekordchampion USA. In der Fußball-Bundesliga hat der SC Freiburg die Tabellenführung mit einem 5:0 Heimerfolg gegen Borussia Mönchengladbach übernommen. Bei den Freiburgern läuft es optimal, bei den Gladbachern ganz und gar nicht. Drittes Spiel, dritte Niederlage und nun sogar Tabellenletzter. Die Luft für Trainer Eugen Polanski wird immer dünner. Nach dem Fehlstart hat Sportchef Ruben Schröder ein Bekenntnis zum Trainer vermieden.
6: Ja, die Luft wird dünner für uns alle, aber auch da ist es wichtig, man schläft über Dinge. Denn es ist oftmals so, dass man jetzt nach dem Spiel, dann guckt oben auf die, am besten kann man das oben ausmachen. Es ist vollkommen wichtig, dass man drüber schläft und dass man morgen sich in die Augen schaut und sagt, pass auf, klare Analyse, was können wir verbessern, weil mit dem Verdrängungsprinzip wird es nichts.
4: Klare Worte vom Gladbacher Sportchef. Dortmund rückt mit dem 3:0 gegen Paderborn auf den zweiten Rang vor. Augsburg spielte gegen Leverkusen 2:2 und rutschte auf Platz 3 ab. Am Abend trennten sich der 1. FC Köln und Werder Bremen 1:1. Philipp Hofmeister.
7: Es war kein hochklassiges, aber ein intensives Topspiel mit einem am Ende gerechten Unentschieden. Der 1. FC Köln überzeugte in Hälfte 1, lieferte vor 50.000 Fans vor allem eine starke Anfangsviertelstunde ab. Dalinga scheiterte früh vom Elfmeterpunkt an Bremens Keeper Hein. Kurz darauf machte es Lindenmeiner besser und traf zur Kölner Führung. Werder fand erst nach dem Seitenwechsel statt. Der FC agierte zu passiv, Bremen erhöhte konsequent den Druck. Zuerst scheiterte Dingchi an der Latte, dann staubte Niklas Füllkrug zum 1:1 Ausgleich ab, der gleichzeitig der Endstand war. Weil weder Werder noch der FC in der Schlussphase noch einmal alles riskieren wollte. Erstmals teilen Bremen und Köln in dieser Saison damit die Punkte.
4: Außerdem besiegte Hoffenheim Stuttgart 2:1 und Mainz unterlag Frankfurt 1:3. Heute noch 2 Partien, ab 15.30 Uhr trifft Leipzig auf den HSV und um 17.30 Uhr empfängt der ungeschlagene Aufsteiger Elversberg den FC Bayern München. In der zweiten Liga gab es am Abend das Topspiel, das Absteigerduell zwischen dem FC St. Pauli und dem VfL Wolfsburg. Und kurz vor dem Ende fiel das Siegtor für die Hamburger. Mehr dazu von Michael Augustin.
8: Matchwinner Joel Fujita, der Japaner, zieht in der 88. Minute von der Strafraumgrenze ab. Abgefälschter Schuss, Zielinski im Tor des VfL Wolfsburg geschlagen. Danach riesengroßer Jubel. Es war ein Spiel, das auch 2:2 oder 3:3 hätte ausgehen können. Denn es gab Chancen für beide Mannschaften. Fabian Reese traf beispielsweise für den VfL Wolfsburg die Latte des Hamburger Tores. Aber auch Conor Metcalf schoss den Ball an die Latte des Wolfsburger Tores. Ein intensives Spiel, dass der FC St. Pauli glücklich, aber unterm Strich nicht unverdient mit 1:0 gewinnt.
4: Die Tennisprofis Kevin Kravitz und Tim Pütz haben bei den US Open ihren ersten gemeinsamen Grand-Slam-Titel verpasst. Das deutsche Davis-Cup-Doppel verlor das Finale gegen Harrison und Skupski in 2 Sätzen. Die Hoffnungen auf einen deutschen Triumph beim letzten Grand-Slam-Turnier des Jahres trägt nun allein Alexander Zverev. Der Hamburger tritt heute im Finale auf den US-Amerikaner Ben Shelton. Für Zverev wäre es der 2. Grand-Slam-Erfolg nach dem French Open im vergangenen Juni. Und noch ein Ergebnis aus der Handball-Bundesliga. Da hat der THW Kiel das Nordduell gegen Hannover Burgdorf mit 29-26 gewonnen, musste aber dennoch die Tabellenführung an die SG Flensburg-Handewitt abgeben.
2: Das war Thomas Kos mit dem Sport.

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1: Um 2.30 Uhr mit Katja Kindermann. Nach dem Wahlerfolg der AfD in Sachsen-Anhalt hat es bundesweit Demonstrationen gegen Rechtsextremismus gegeben. Kundgebungen fanden in mehr als 35 Städten statt. Aus der Nachrichtenredaktion Katrin Schirwagen.
2: Auch im Norden gingen Zehntausende auf die Straße, unter anderem in Hamburg, Hannover, Bremen, Schwerin und Rostock. Auf den Kundgebungen mahnten die Menschen den demokratischen Zusammenhalt an. Allein in Hamburg sprachen die Veranstalter von 25.000 Teilnehmern. Hier, aber auch an zahlreichen anderen Orten, forderten die Demonstrierenden die Prüfung eines AfD-Verbotsverfahrens. Die AfD wird bundesweit vom Verfassungsschutz als Verdachtsfall beobachtet. Mehrere Landesverbände gelten sogar als gesichert rechtsextrem.
1: Der ChatGPT-Hersteller OpenAI verschiebt seinen Börsengang. Grund ist laut dem US-Unternehmen die aktuelle Debatte über die Sicherheit von künstlicher Intelligenz. Aus San Francisco, Gabi Biesinger.
3: Der seit langem vorbereitete Börsengang des wohl bekanntesten KI-Unternehmens war in der Branche als Riesen-Event erwartet worden. OpenAI-Chef Sam Altman erklärte in einem Interview mit dem Magazin Fortune, zunächst gelte es, Anforderungen an die Sicherheit zu erfüllen und herauszufinden, wie die Branche und Regierungen zusammenarbeiten könnten. Seit Wochen gibt es große Sorgen um Risiken künstlicher Intelligenz, die vor allem von Hacking-Attacken durch KI-Software ausgelöst wurden, die sich in Testläufen selbstständig gemacht hatte.
1: Die Ermittlungen zum versuchten Drohnenanschlag auf dem Flughafen Leipzig führen womöglich direkt zum russischen Militärgeheimdienst GRU. Nach Informationen der Welt am Sonntag wird in geheimen Unterlagen ein Russe, der dem Geheimdienst zugerechnet wird, als Logistiker der Operation genannt. Bei einem zweiten Tatverdächtigen handele es sich um einen Mann aus Belarus. Die konkreten Hinweise auf die beiden Männer sind offenbar auch der Grund dafür, dass die Bundesregierung Russland für den versuchten Drohnenanschlag verantwortlich gemacht hat. Die Bundesnetzagentur ist Bedenken entgegengetreten, dass Deutschlands Gasspeicher in diesem Winter nicht ausreichen könnten für die Gasversorgung. Zurzeit seien etwas mehr als 136 Terawattstunden Gas eingespeichert, sagte der Präsident der Behörde Müller. Das sei mehr als im gesamten letzten Winter aus den Speichern entnommen wurde. Und in den nächsten Wochen bleibe noch Zeit für weitere Einspeicherungen. Und das Deutschlandwetter. Bewölkt, örtlich Schauer, Tiefstwerte 17 bis 7 Grad. Am Tage bewölkt, teils gewittrige Schauer, später von der Nordsee her Auflockerungen. Südlich der Donau freundlich und trocken, 17 Grad im Thüringer Wald bis 26 Grad am Oberrhein. Am Montag freundlich, vom Westen bis in den Südosten Regen, 17 bis 27 Grad. Und am Dienstag einzelne Schauer, im Südosten heiter und sonnig. Die Temperaturen liegen dann bei 20 bis 30 Grad. Das waren die Nachrichten.
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4: Aktuell schauen wir nach den Stau- und Unfallmeldungen. Wir haben momentan die A115 Berlin stadteinwärts. Da ist die Fahrbahn in Höhe Kreuz Zehlendorf nach einem Unfall gesperrt. Das war es aktuell vom Verkehr. Ihnen eine gute und sichere Fahrt.
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4: Im Studio ist Detlef Karg. Willkommen. Die Landtagswahl in Sachsen-Anhalt mit dem deutlichen Sieg der AfD hat teilweise politische Beben ausgelöst. Europas Rechte feiern, aber es gibt natürlich auch besorgte Blicke auf Deutschland, etwa bei den Nachbarn Frankreich und Polen, auch wenn dies nur eine kleine Landtagswahl war. Welche Lehren muss Europa vielleicht ziehen? Damit beschäftigen sich jetzt unsere Korrespondenten Jean-Marie Magro und Katrin Schmidt aus dem ARD-Studio Brüssel. Und zu Gast ist ebenfalls unsere Korrespondentin Paulina Milling aus dem ARD-Studio in Warschau in der aktuellen Folge des Europapodcasts.eu.
5: Das war schon ein Schock und macht Sorge.
6: Ich bin sehr positiv überrascht und finde es gut, dass die AfD gewonnen hat.
7: Als ich die Ergebnisse gestern gelesen habe, habe ich einfach nur geweint.
8: So klang Sachsen-Anhalt nach der denkwürdigen Wahl. Aber wie klingt Europa? Marsch po władzy. Skrajna prawica zdecydowanie wygrywa w Saksonii-Anhalt.
9: Zum Beispiel die Hauptnachrichten in Polen. Man spricht vom Marsch der extremen Rechten zur Macht. Naja, klar ist zumindest, die Ausgangslage ist tatsächlich historisch. Zum ersten Mal seit dem Zweiten Weltkrieg steht eine in Teilen rechtsextreme Partei in einem deutschen Bundesland als Wahlsieger da, mit Perspektive auf Regierungsverantwortung. Und da formulieren selbst die EU-Spitzen offensiv ihre Sorge.
10: What is worrying is the sign that the threats are coming actually closer to Europe. We saw the attacks on Leipzig. At the same time, the parties that are sort of blind to this are gaining ground.
9: Also die Sorge ist, sagt die EU-Außenbeauftragte Kaja Kallas, dass obwohl die Bedrohung wächst, wie man ja gerade an der Sprengstoffdrohne in Leipzig gesehen hat, dass trotzdem Parteien triumphieren, die blind sind gegenüber dieser russischen Bedrohung. Also für uns die große Frage, was machen die AfD-Erfolge mit Europa?
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9: Mit mir, Katrin Schmidt, und diesmal auch mit meinem Kollegen Jean-Marie Magro. Jean-Marie, grüß dich.
11: Hallo.
9: Weil wir haben ja jetzt hier im ARD-Studio Brüssel zuletzt wirklich viel über das Echo aus ganz Europa, aus der EU, auf diese historische Landtagswahl berichtet. Und du hast auch vor allem noch die französischen Reaktionen im Blick, da kommen wir gleich drauf. Und man muss aber sagen, die heftigsten Reaktionen, die kommen eigentlich, würde ich sagen, aus dem anderen großen Nachbarland, nämlich Polen. Und das besprechen wir mit unserer Kollegin im Studio Warschau, Paulina Milling. Paulina, schön, dass du dabei bist.
12: Hallo aus Warschau.
9: Ja, weil du kannst uns das nochmal einordnen hier für den Europa-Podcast. Das ging super, super schnell. Da hast Tusk getwittert, nur Idioten und Verräter können sich über diesen Wahlausgang freuen. Ja, erstaunlich. Manchmal hält man sich ja auch ein bisschen zurück, wenn in anderen Ländern, in Nachbarländern gewählt wird, wenn es einen eigentlich nicht direkt betrifft. Was hat ihn da so getriggert?
12: Also diese Reaktion kam prompt. Ich glaube, noch Sonntagabend hat er das getwittert und das sind schon markige Worte, die er da gewählt hat. Dazu hat er auch gestanden. Er hat also nochmal nachgelegt und in einem Video dargestellt, was alles eigentlich die AfD Richtung Polen schon mal gesagt hat und nochmal bekräftigt, das sei eine antipolnische, pro-russische Partei und zu seinen Worten stehe er. Verräter und Idioten, damit soll wohl jetzt die Extremrechten und die Rechtspopulisten hier in Polen gemeint sein. Das war so eine Spitze in diese Richtung. Man muss aber auch sagen, dass selbst unter denen sehen es nicht alle so, wie Tusk hier gemeint haben könnte. Auch die sind in ihren Ansichten schon ein bisschen differenzierter und nicht alle am rechten Rand hier in Polen freuen sich für die AfD.
9: Mhm. Aber was würdest du sagen, steckt da jetzt in Polen oder bei Tusk erstmal? Fangen wir damit an, vor allem dahinter. Wir haben es auch eingangs gesagt, das ist natürlich auch historisch und das ist schon auch irre, wenn man sich das geschichtlich bewusst macht, nach dem Zweiten Weltkrieg das erste Mal, dass in Teilen rechtsextreme Partei da jetzt so dasteht, wie in Sachsen-Anhalt die AfD dasteht. Also was überwiegt da? Also wirklich so eine Sorge oder ist es eher Taktik?
12: Also ich würde sagen, es ist ein bisschen von beidem. Hier fängt langsam der Wahlkampf an, also die Parteien laufen sich warm, im nächsten Herbst wird gewählt und natürlich werden solche Äußerungen jetzt auch immer ein bisschen lauter, wenn man sozusagen den politischen Gegner versucht zu treffen. Also ich würde es schon als Taktik bezeichnen. Allerdings, das hast du völlig richtig betont, hier in Polen ist es das Thema der historischen Verantwortung Deutschlands nach wie vor sehr groß. Das nimmt man in Deutschland teilweise gar nicht mal so wahr, aber es ist nach wie vor präsent und wichtig für Polen und zwar über fast alle politischen Lager hinweg. Dieses Leugnen durch die AfD der NS-Verbrechen oder der deutschen Verantwortung, der deutschen Schuld, das spielt hier nach wie vor eine große Rolle und ist nicht vergessen. Und deswegen ist das auch eben ein Punkt, weswegen Polen so schockiert ist, dass eben eine solche Partei jetzt solche Wahlergebnisse erzielt hat, auch wenn zur Einordnung auch hier dazu gehört, dass es eben um einen Landtag geht, also um ein Bundesland.
9: Mhm. Und insgesamt ja, war es schon ein besonderer europäischer Moment. Aber es haben auch viele, war nicht geschockt, sondern Regierungschef Babiš aus Tschechien hat gleich gratuliert. Italiens Vizeregierungschef Salvini hat reagiert, wohingegen der spanische Regierungschef Sanchez gleich von der großen Bedrohung der Rechtsextremen in Europa gewarnt hat. Und auch die Reaktion Jean-Marie in Frankreich. Die würde man sonst sich auch nicht einmischen, wenn jetzt irgendwie, sag mal, in Bayern gewählt wird und so ausgeht wie immer. Da hören wir keinen Kommentar. Zum Beispiel.
11: In der Tat, ja. Also ich bin ja aus Bayern und ich kenne nur CSU-Regierungen. Aber das ist natürlich wahr, dass dieses Ergebnis eine Zäsur war, wie es ja immer wieder heißt, oder ein Epochenbruch, sagen andere.

0: und dass das eben auch in Frankreich sehr, sehr genau beobachtet wurde und es verschiedene Sondersendungen gab. Politiker aller Couleur haben sich dazu geäußert. Jetzt ist es ähnlich wie in Polen, dass auch in Frankreich bald gewählt wird, nämlich im April, Mai, und sich da auch die verschiedenen Kandidatinnen und Kandidaten in Stellung bringen wollen. Gabriel Attal war da zum Beispiel so einer, der aus der Partei von Emmanuel Macron kommt, früher Premierminister war. Der hat das Folgende gesagt.
1: C'est un vrai signal d'alarme. Qu'est-ce que ça dit finalement ce résultat? La première chose, c'est que le barrage contre l'extrême droite, le pare-feu contre l'extrême droite, je ne sais plus comment ils l'appellent en Allemagne, n'est pas un projet politique. En tout cas, pas un projet politique suffisant pour que vous ayez une majorité d'électeurs qui viennent y adhérer.
2: Also ist auch niedlich, er hat das Wort Brandmauer gesucht, ne? Und kam nicht drauf. In jedem Fall kurz übersetzt, also sinngemäß sagte er, es zeigt sich, dass die Brandmauer als politisches Projekt so nicht funktioniert, zumindest offensichtlich nicht überzeugend genug ist für die meisten Wählerinnen und Wähler.
0: Jedenfalls gab es auch andere Reaktionen, zum Beispiel einer der Präsidentschaftskandidaten Jean-Luc Mélenchon von der extremen Linken, der hat dann gleich wieder auch an die historischen Parallelen erinnert. Jetzt muss man wissen, dass Jean-Luc Mélenchon sowieso kein großer Deutschland-Fan ist, aber er hat dann eben etwa gesagt, wenn das sich so weiterentwickelt und Deutschland tatsächlich das Ziel hat, die größte konventionelle Streitmacht in Europa zu stellen, dann müssen wir uns wirklich Sorgen machen. Und ich glaube, das ist auch ein Punkt, der in Polen Gehör gefunden hat, aber vielleicht kann der Palina auch mehr dazu sagen.
3: Diese Verteidigungsfrage ist natürlich hier aufgekommen, das muss man sagen. Zum Beispiel Radosław Sikorski, der Außenminister Polens, der hat ja in einem Radiointerview gesagt, der Wahlsieg der AfD sei ein sehr beunruhigendes Zeichen, und er hat nochmal vor Augen geführt, die geografische Lage quasi gezeichnet und gesagt, Sachsen-Anhalt liegt so in der Mitte Deutschlands, und wenn man zum Beispiel in einem Verteidigungsfall Truppen verlegen müsste, französische, amerikanische Truppen Richtung Polen, dann wäre Sachsen-Anhalt exakt auf dem Weg dorthin, und da es ja eben diese weitgehende Autonomie der deutschen Landesparlamente gibt, müssten ja die Landesbehörden eben zustimmen. Und schon da könnte sich zeigen, wie schwierig das ist.
2: Also da wird deutlich, gerade die Position der AfD zur Ukraine-Politik oder die Russland-Freundlichkeit in der Partei sind eigentlich das Thema, was dann auch vor allem auch die Reaktionen triggert. Wir kommen auch gleich noch auf die inhaltlichen Punkte der AfD auf der EU-Ebene. Aber Jean-Marie, ich wollte dich nur eins fragen. Die Franzosen haben ja ihr eigenes Thema mit einer Oppositionspartei, einer sehr, sehr starken rechten Oppositionspartei mit Perspektive auf Regierungsverantwortung. Also es gibt gewisse Parallelen. Frage also Marine Le Pen. Die hat super lang gewartet. Muss uns das wundern? Oder ist das Taktik?
0: Ich würde sagen, das ist vor allem eine Wahlkampftaktik. Man ruft sich jetzt nur mal kurz die jüngere Geschichte in Erinnerung. 2024 im Frühling war das. Da gab es die offizielle Scheidungserklärung damals vom Rassemblement National und der AfD, die ja damals eben in einer gemeinsamen Fraktion hier im Europaparlament waren. Und wer sich noch erinnert, beziehungsweise die Jüngeren erinnern sich sogar vielleicht noch daran, damals diese Diskussion um die Veröffentlichung der Korrektivrecherche war, Remigration, das war damals das Schlagwort, und dann gab es auch noch den damaligen Delegationsleiter der AfD, Maximilian Krah, der eben gesagt hat, es gab 900.000 SS-Leute und nicht alle davon waren schlecht, und in dem Moment hat Marine Le Pen für sich erkannt, diese AfD, die ist mir eher ein Klotz am Bein, die schmeiße ich aus der Fraktion raus. Und deshalb ist es nun mal so, dass sogar in Frankreich, wo eben sehr viele Leute gerade angetan sind von Ideen der extremen Rechten beziehungsweise der Rechtsnationalen, wie eben das Rassemblement National oder eben auch der Partei Reconquête, die noch extremer ist, dass man da sagt, die AfD, die ist uns zu extrem. Und deshalb hat Marine Le Pen sich gar nicht dazu geäußert. Mhm. Ihre rechte Hand, Jean-Philippe Tanguy, der hat gesagt, er sei geschockt von dem Ergebnis und das sei skandalös, dass so eine Partei wie die AfD einen so hohen Stimmanteil bekommt. Nur um da eben auch nochmal klarzumachen, die Rechtsnationalen, der Rassemblement National, der steht tatsächlich kurz davor, die Macht in Frankreich zu übernehmen, und sieht da jetzt eher eine Gefahr, ins Licht sozusagen dieser noch viel extremeren AfD gerückt zu werden.
2: Was jetzt aber natürlich auch wieder eine Frage war, über die haben wir die Tage auch viel gesprochen, auch in den Gesprächen mit den ARD-Wellen. Wie muss man das eigentlich einordnen? Ich meine, nun wissen ja auch alle Regierungschefs in Polen, in Frankreich,

0: Frankreich und darüber hinaus, dass es Landtagswahlen sind, wo dann doch, ja, egal wer da regiert, der Einfluss auf die Europapolitik faktisch dann doch total begrenzt ist. Warum dann trotzdem dieser Auftrieb?
1: Einerseits würde ich eben sagen, es sind halt eben doch Landtagswahlen und jetzt kommt da eben aber noch einmal, glaube ich, ein anderes Moment dazu, nämlich dieser Aufwind für die AfD in Deutschland. In den Umfragen im Bund ist es gerade so, dass die AfD bei weitem die stärkste Kraft ist und wir haben einen angezählten Kanzler, der in der Bevölkerung eine Beliebtheit hat von 13%. Dann kommen jetzt noch Ende des Monats Landtagswahlen in Mecklenburg-Vorpommern dazu, wo die CDU gerade, glaube ich, bei 8% steht. In Berlin könnte sie das Abgeordnetenhaus verlieren. Und was passiert dann tatsächlich mit einer Bundesregierung? Könnte die das in einen Strudel mitreißen und fällt dann Deutschland in Anführungsstrichen als das stärkste, das ökonomisch stärkste Land, das auch noch an Seite der Ukraine steht, aus? Das ist, glaube ich, die große Angst, die viele in Europa gerade haben.
0: Und deshalb, ich meine, wir müssen sagen, Stand noch mal jetzt, ist es jetzt die Woche nach der Sachsen-Anhalt-Wahl. Wir wissen noch nicht, ob da Regierungsverantwortung jetzt wirklich daraus entspringt. Und in Mecklenburg-Vorpommern führt die SPD, auch wenn die CDU da ganz schwach ist, du hast das genau richtig dargestellt. Also wir werden sehen, aber natürlich die große Frage ist hier und die, glaube ich, das ist dann auch im Detail für viele gar nicht mehr so interessant, wie ist da jetzt einzelnes Bundesland, sondern eben die Frage, ist das jetzt die Blaupause für die Entwicklung, du hast das beschrieben und gleichzeitig, wir haben die Woche auch die Gelegenheit gehabt, mit vielen Europaabgeordneten zu sprechen, auch gewichtigen, die sagen, sie haben jetzt eigentlich die ganzen Tage die Aufgabe wahrgenommen, allen europäischen Kollegen nochmal zu erklären, dass Sachsen-Anhalt jetzt nicht Copy-Paste irgendwie funktioniert auf andere. Vielleicht auch nochmal der Eindruck in diesem Sinne von außen, Paulina, wenn man aus Polen drauf guckt, geht das bei vielen Leuten auch unter, ob das dass jetzt Landtagswahlen sind, Bundestagswahlen. Wie schätzt du das ein?
2: Also hier wurde schon erwähnt, dass es eine Wahl in einem Bundesland ist. Aber diese Sorge, die gerade formuliert wurde, die wurde hier auch deutlich formuliert, dass man natürlich darauf guckt, was bedeutet diese Wahl jetzt auch für die Bundespolitik? Und was Anna Kwiatkowska, eine Forscherin hier vom Zentrum für Oststudien, uns gesagt hat, ist, man wird schon beobachten, dass diese Wahl auch den Ton in der Bundespolitik verändern wird, die Debatte verändern wird, dass man vielleicht nochmal diskutieren wird, wie unterstützen wir die Ukraine, wie stehen wir zu Russland und dass möglicherweise sich auch darauf auswirkt, dass Deutschland vielleicht auf der EU-Ebene etwas anders auftritt. Das größte Land, das stärkste und wenn es wackelt, dann ist das auch für Polen besonders schwierig. Hier gibt es diese Sorge, dass Deutschland sich immer mehr mit sich selbst beschäftigen wird und eben diesen starken Auftritt, der auch auf der EU-Ebene benötigt und erwartet wird, nicht mehr hinlegt.
0: Ja. Interessanter, wichtiger Punkt, der uns im Prinzip, Jean-Marie, auch zur Kernfrage führt im Europa-Podcast. Was bedeuten AfD-Triumphe für Europa? Und da können wir uns nochmal einen kleinen Eindruck verschaffen. Der Wahlsieger aus Sachsen-Anhalt, der beschreibt es nämlich so.
3: Und wir brauchen uns nicht aus Brüssel vorschreiben zu lassen, egal in welchem Land der EU, wie wir zu agieren haben. Wir brauchen wieder mehr Freiheit, wieder mehr nationale Souveränität. Weil das ist auch wirklich die Form der Vielfalt, die wir möchten, ein Europa der Vaterländer.
0: Wenn man ins Wahlprogramm der AfD guckt, dann kann man schwarz auf weiß nachlesen, dass man also nur noch einen Bund europäischer Nationen anstrebt, der quasi neu zu gründen sei, wo es eigentlich wirklich nur um Wirtschaftsinteressen geht und alles andere ist wieder Sache der Nationen. Also
1: so
0: die
1: wie,
0: EU eigentlich abschaffen sozusagen.
1: So wie angeblich Adenauer und de Gaulle es immer haben wollten.
0: Ja. Ob sie da richtig,
1: ob sie da richtig,
0: in die Archive
1: werden.
0: Gegangen sind, wissen wir nicht. Aber auf jeden Fall geht es dann auch um so Themen immer wie Deutschland. Da steht so auch im Wahlprogramm, soll als Zahlmeister, also von der Rolle befreit werden. Die Ironie der Geschichte ist ja, wir haben jetzt extra auch nochmal nachgeguckt, ne, Sachsen-Anhalt bekommt in dieser Haushaltsperiode 3 Milliarden Euro Fördergeld aus der EU. Ja. Das heißt, man kann es eigentlich auch so sagen, egal wo man in Sachsen-Anhalt, wenn man die Tür aufmacht, hinguckt, EU-Geld steckt im Breitband drin, im Hochwasserschutz, in Schulen, in Forschung, in Landwirtschaft, überall. Aber da kommen jetzt die Ersten und sagen, ja gut, dann müsste man das eigentlich jetzt auch streichen. Du hast da mit ein paar gesprochen die Woche.
1: Ja, in der Tat habe ich mit Daniel Freund gesprochen. Der ist einer derjenigen, der sich immer wieder sehr stark dafür einsetzt, sage ich mal, für diesen Grundsatz, wer gegen die Werte der EU verstößt, der sollte auch kein Geld von der Europäischen Union bekommen. Und er hat da jetzt mal einen Pflock eingeschlagen, dass man eigentlich das, was man mit Ungarn und auch mit Polen praktiziert hat, dass man das eventuell auch auf Sachsen-Anhalt anwenden könnte. Zugegeben, da könnte man jetzt nicht alles davon wegnehmen, aber ein großer Teil davon, da könnte man eben

0: sagen, das sind Mittel, die wirklich nur auf das Bundesland Sachsen-Anhalt angewendet werden könnten. Und wenn Sachsen-Anhalt jetzt zum Beispiel sagt, Inklusion, das machen wir nicht mehr, dann ist das theoretisch ein Fall, wo man sagen könnte, das verstößt gegen EU-Grundrechte. Und dann werden wir eben Mittel, die dann zum Beispiel für Schulprojekte angewiesen werden, zurückhalten. Mhm. Das ist eine Möglichkeit. Es gibt aber auch andere, die sagen, das ist ein Schritt, der jetzt viel zu früh gegangen wird, weil ja die Regierung noch gar nicht gebildet ist und dass man da jetzt eigentlich noch mal mehr Wasser auf die Mühlen der AfD setzt.
1: Das stimmt. Aber was wir an dem Punkt auch noch mal festhalten können, die EU geht schon verschiedenste Schritte, um gegen, sag ich mal, die Feinde im Inneren, wenn wir das jetzt mal so sagen wollen, vorzugehen. Du hast gerade den Punkt gegen Werte verstoßen, das werden wir auch immer wieder gefragt. Wie steht die AfD dann eigentlich jetzt hier im Kreise der Rechten da in Europa? Und gegen ihre kleine Fraktion laufen inzwischen auch Verfahren, wo geprüft wird, ob sie denn nicht komplett gegen Grundwerte verstößt. Ne? Dazu muss man es wahrscheinlich nochmal sagen, du hast es vorhin schon angerissen, Marine Le Pen hat die AfD aus der einen rechten Fraktion, aus der großen, mächtigen rechten Fraktion, die Patrioten für Europa, rausgeschmissen. Und daraufhin hat die AfD ja eine kleine Fraktion gegründet. Manche sprechen auch von der Hooligan-Truppe, jetzt mal ganz ungeschützt. Ne? Ist jetzt kein offizieller Begriff. Aber einfach um deutlich zu machen, wir haben drei rechte Fraktionen und ganz, ganz rechts sitzt die AfD in ihrer eigens gegründeten Fraktion. 27 Sitze, glaube ich. Also es ist die kleinste im gesamten Parlament. Und um das nochmal einzuordnen, AfD machen sich ja viele unserer Hörer jetzt dieses Podcasts jetzt einen bestimmten Begriff. Aber da sitzen ja auch illustre Menschen aus den beiden Nachbarländern, über die wir heute schwerpunktmäßig sprechen, drin. Also Paulina, auch die Polen schicken ja in diese Fraktion ein paar Leute. Vielleicht kannst du auch nochmal sagen, für was stehen da die Kollegen der AfD?
2: Das sind die extrem Rechten aus Polen. Das sind Abgeordnete von der Konfederacja, aber auch in der extrem rechten, wirklich rechtskonservativen, nationalkonservativen Partei. Da gibt es auch bestimmte Bewegungen, Flügel, und die AfD steht eher nahe der Nowa Nadzieja, das ist eine Partei von Sławomir Mentzen, auch ein bekannter Politiker hier in Polen. Die, muss man sagen, aber auch jetzt in dieser Zusammenarbeit mit der AfD vielleicht auf europäischer Ebene da eine gemeinsame Sprache finden, aber das fand ich ganz interessant, wie doch zurückhaltend die Reaktion auf den Wahlsieg war in der Nowa Nadzieja. Ich würde sagen, selbst in diesem extrem rechten Lager geht es eher nicht darum, sich für die AfD explizit zu freuen, sondern darüber, dass die CDU eine Klatsche abbekommen hat, dass jetzt die Menschen sich offenbar von den Establishment-Parteien abwenden und dass man auch wieder diese EU-Kritik äußern kann. Darin sind sich ja die Rechtspopulisten oder Extremrechten einig.
1: Also ich denke, wir können festhalten, das ist ja immer die Frage, wie viel Macht entwickelt die AfD in Europa? Das ist dann nicht so viel, auch nach dem, was wir gerade gestellt haben. Bekommen haben. Es sind zum Teil ja auch Personen, die jetzt nicht nur, das gibt es nicht nur das Problem, dass überprüft wird, ob die ganze Fraktion gegen Grundwerte verstößt, sondern wir haben auch zum Beispiel der Abgeordnete, der aus Sachsen-Anhalt kommt, es gibt genau einen der AfD, der muss jetzt auch warten, ob seine Immunität aufgehoben wird, weil er ist angeklagt wegen Verdacht auf Körperverletzung und Trunkenheit am Steuer. Das ist das Polizeiregister, sage ich jetzt mal ganz neutral.
0: Ja, Stichwort Baseballschläger und ein 14-Jähriger.
1: Aber dennoch, Jean-Marie, das haben wir auch verfolgt, muss man sagen. Die Macht ist eigentlich super gering, der AfD auf Europaebene. Und dennoch kann es punktuell dazu kommen, dass man Einfluss geltend macht. Das ist jetzt, da können wir auf eine vorige Folge verweisen, wie die AfD auch schon Gesetzgebung mitgeprägt hat, wenn es um die Rückführungsrichtlinie, also Migration, ist nochmal das Stichwort, gibt. Also es gibt natürlich trotzdem da Spielraum. Und es ist, sage ich mal, einfach auch unser Job als Europa-Podcast, diese europafeindlichen Positionen auch der AfD hier aufzuführen. Aber dennoch müssen wir gucken, was macht Europa aus jetzt diesem symbolischen Erfolg nochmal, der sich aber ja einreiht in einen Rechtsruck in vielen, vielen Ländern. Da ist wahrscheinlich auch ein bisschen Selbstkritik angebracht, oder? Ich sehe dich schon heftig nicken, Jean-Marie.
0: Ja, also es gibt ja jetzt natürlich sehr viele verschiedene Möglichkeiten, dieses Ergebnis zu analysieren. Es gibt Menschen, die eben sagen, dass man das Problem mit der Einwanderung in den vergangenen Jahren nicht richtig angegangen sei, oder zum Beispiel Bürokratie oder die Green Agenda, also dass man Verbrennerverbot eingeführt hat, die Leute ständig piesacken würde, mit Vorschriften überrollen würde, die ihnen das Leben vermiesen würden und so weiter und so fort. Und dass man das wieder rückbauen müsste. Das ist die Manfred Weber-Linie, würde ich jetzt mal sagen.
1: Liefern, würde er sagen.
0: Liefern und Content, Content, Content. Das ist Manfred Weber. So, und ich würde wiederum sagen, man hat, glaube ich, nicht viel zu gewinnen, wenn man auf dem Spielfeld der AfD und der Rechtsnationalen sich die ganze Zeit aufhält. Ja, man muss den Menschen vermitteln, dass man Krisen managen kann, dass man nicht überfordert ist. Ja, das auf jeden Fall. Aber ich glaube, es gibt sehr viele große Krisen sozusagen am Horizont, wo Menschen einfach insgesamt ein Unsicherheitsgefühl empfinden und wo man sich eine Antwort eines starken Europas erwarten würde. Ich nenne jetzt zum Beispiel nur die Debatte künstliche Intelligenz. So, werden wir davon überrollt? Werden viele Menschen ihren Arbeitsplatz verlieren? Der Klimawandel, wie können wir das eigentlich managen? Wird es jedes Jahr jetzt umso heißer? Was kann Europa dafür tun, dass wir einerseits eben den Temperaturanstieg begrenzen und auf der anderen Seite aber eben auch für Hitzeschutz sorgen immer mehr? Und also der Krieg, es gibt sehr viele Themen und da würde ich mir einfach wünschen, dass sich die Parteien der Mitte wieder trauen, größer zu denken und eben auch größere Vorschläge vorzulegen, weil das tut die AfD und das tun die Rechtsnationalen tatsächlich nicht. Die haben ihren Schuldigen gefunden, die sagen einfach nur Mittel streichen für diejenigen, die in der sozialen Hängematte liegen, im Zweifel eben Menschen wieder nach Hause zurückschicken, ob die Länder, aus denen sie kommen, die überhaupt zurücknehmen würden, das geht uns nichts an. So, und da würde ich eben sagen, denkt größer. Das wäre mein Appell.
1: Und ich würde dir recht geben und noch dazu fügen, auch benennen, dass bei fast allem, was du gerade aufgezählt hast, mindestens Europa eigentlich auch die Lösung ist sozusagen, also der europäische Kontext, um die Probleme, die du beschrieben hast, oder die Sachen, die den Menschen Sorgen machen, anzugehen. Ne? Die Frage ist, traut man sich aber auch das sozusagen? Da guck jetzt erstmal Richtung Palina oder nach Warschau. Wenn du jetzt ausblicksmäßig, ich meine, viele sitzen jetzt wie Kaninchen vor der Schlange, was passiert 27 mit den Wahlen in den großen Ländern, wenn man jetzt auf EU-Ebene denkt. Spielt Europa als Lösungsmodell da eine Rolle? Hat man das irgendwie verstanden, dass man das Narrativ auch weiter befördern muss, damit der Europaverdruss da nicht zu solchen Wahlergebnissen führt?
2: Also Europa kam bisher in den Reaktionen als Lösungsvorschlag nicht vor. Das muss man sagen, ganz deutlich. Ja. In Polen ist halt ein schwieriges Pflaster. Und dadurch, dass eben die Diskussion um die EU immer wieder aufkommt und die Rechten das immer wieder thematisieren, die Rechtspopulisten, die Rechtsnationalen, Rechtsextremen, Europa ist sozusagen das Feindbild mit Deutschland zusammen, ja, sozusagen. Das ist die polnische Realität. Und zeigt nochmal deutlich, also ich glaube nicht, dass man hier im Wahlkampf sehr stark auf europäische Themen als Gewinn setzen wird.
1: Ja. Und das zeigt das ganze Dilemma.
3: Das war Punkt EU, der Europa-Podcast aus unserem Brüsseler Studio. 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Und wir kommen von der EU zu einem anderen, eher lockeren politischen Bündnis, das aber an Bedeutung gewinnt. Die Mitglieder und Partner der BRICS-Staaten treffen sich an diesem Wochenende in Indiens Hauptstadt Neu-Delhi. Mehr dazu von Lena Bodewein.
4: Beim Gipfeltreffen in Neu-Delhi hat Chinas Staatspräsident Xi die Staaten des BRICS-Forums dazu aufgefordert, auf einen Frieden in Nahost hinzuarbeiten. China als Gastgeber der kommenden BRICS-Treffen nehme gerne eine Vermittlerrolle ein. In einer gemeinsamen Erklärung haben die BRICS-Staaten ihre große Besorgnis über die Krise im Nahen Osten zum Ausdruck gebracht. Sie haben für einen multilateralen Ansatz plädiert, der nationale Standpunkte respektiere. Sowohl Iran als Kriegspartei im Konflikt am Golf als auch Saudi-Arabien, das als US-Verbündeter gilt, sind Mitglieder im BRICS-Forum. Daher war der Weg zu einer gemeinsamen Erklärung schwierig. Außerdem fordert BRICS eine Reform des UN-Sicherheitsrates. Indiens Ministerpräsident Modi als Gastgeber des Gipfels drängte in seiner Rede darauf, dass die Staaten des globalen Südens eine gleichberechtigte Rolle im Regelwerk der Weltordnung einnehmen. China und Russland, die schon jeweils einen ständigen Sitz im UN-Sicherheitsrat haben, wollen vor allem Indien und Brasilien in ihren Reformforderungen unterstützen. Die BRICS-Länder repräsentieren gemeinsam etwa die Hälfte der Weltbevölkerung.
3: Lena Bodewein informierte.

0: Hier ist die ARD-Infonacht. Gleich um 3 Uhr gibt's hier die Nachrichten und wir blicken dann nach Mecklenburg-Vorpommern vor der Wahl und wir fragen, wie können Fußböden zur Klimaanlage in Häusern werden?
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2: Um 3 Uhr mit Katja Kindermann. In Deutschland haben Zehntausende Menschen gegen Rechtsextremismus und die AfD demonstriert. Besonders große Kundgebungen gab es heute in Berlin, Hamburg, München und Düsseldorf. Aus der Nachrichtenredaktion Esther Diestelmann.
3: Unter dem Motto »Kein Schritt zurück« gegen die AfD und rechte Hetze sind nach übereinstimmenden Angaben von Polizei und Veranstaltern rund 20.000 Menschen durch die Düsseldorfer Innenstadt gezogen. Auf den Transparenten war etwa zu lesen »Kein Platz für Rattenfänger« oder »Jetzt können wir herausfinden, was wir anstelle unserer Großeltern getan hätten«. Und auch in Bayern fanden Kundgebungen statt. In München etwa wurde unweit des Siegestors demonstriert. Nach Angaben der Polizei nahmen rund 12.000 Menschen teil.
2: Der KI-Konzern OpenAI verschiebt seinen geplanten Börsengang mindestens bis ins nächste Jahr. Unternehmenschef Altman sagte dem Magazin Fortune, angesichts der aktuellen Sicherheitsbedenken bei künstlicher Intelligenz sei gerade ein schlechter Zeitpunkt für einen Börsengang. Altman deutete außerdem an, dass führende KI-Unternehmen kurz vor einer Vereinbarung stehen könnten, die Entwicklung bei künstlicher Intelligenz insgesamt zu verlangsamen, um Risiken zu verringern. Bundesverkehrsminister Bilger fordert, dass die Familienreservierung bei der Deutschen Bahn wieder eingeführt wird. Er sei mit der Bahn dazu im Gespräch, sagte er den Zeitungen der Funke Mediengruppe. Bis Juni 2025 konnten Familien für 10,40 Euro bis zu 5 Sitzplätze reservieren. Seitdem muss jeder Platz einzeln bezahlt werden. In der Fußball-Bundesliga haben sich am Abend der erste FC Köln und Werder Bremen 1:1 getrennt. Aus der Sportredaktion Thomas Kuss.
4: Nachdem die Kölner früh einen Elfmeter verschossen hatten, brachte kurz danach Linton Meiner die besseren Gastgeber in Führung. Die Bremer waren in der zweiten Halbzeit aktiver. Für den verdienten Ausgleich sorgte nach knapp 70 Minuten Niklas Füllkrug mit einem Abstaubertor. Neuer Tabellenführer ist der SC Freiburg nach dem 5:0-Erfolg gegen Mönchengladbach. Dortmund bezwang Paderborn mit 3:0 und feierte genauso wie die Freiburger den dritten Sieg im dritten Spiel. Augsburg verpasste diesen mit dem 2:2 gegen Leverkusen. Hoffenheim bezwang Stuttgart mit 2:1 und außerdem verlor Mainz gegen Frankfurt mit 1:3.
2: Und zum Tennis, Jelena Rybakina hat zum ersten Mal die US Open gewonnen. Die Kasachin entthronte im Finale von New York die Belarusin Arina Sabalenka in 3 Sätzen. Sabalenka hatte in den vergangenen beiden Jahren in New York gewonnen. Das waren die Nachrichten. Das Deutschlandwetter. Bewölkt, örtlich Schauer, Tiefstwerte 17 bis 7 Grad. Am Tage bewölkt, teils gewitterige Schauer, später von der Nordsee her Auflockerungen. Südlich der Donau freundlich und trocken, 17 Grad im Thüringer Wald bis 26 Grad am Oberrhein. Am Montag freundlich, vom Westen bis in den Südosten Regen, bei 17 bis 27 Grad. Es ist 3:03 Uhr.
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0: Die A2 Oberhausen Richtung Dortmund ist zwischen Kreuz Oberhausen und Dreieck Bottrop wegen Bauarbeiten bis Montag früh gesperrt. Die A4 Köln Richtung Aachen ist zwischen Merzenich und Düren nach einem Unfall gesperrt. Die A6 Mannheim Richtung Heilbronn ist zwischen Sinsheim Süd und Sinsheim Steinsfurt nach einem Unfall ebenfalls gesperrt. Die A7 Ulm-Würzburg ist zwischen Wörnitz und Rothenburg ob der Tauber wegen Brückenarbeiten in beiden Richtungen bis 5 Uhr gesperrt. Nochmal die A7 Flensburg-Hamburg. Da ist die Fahrbahn bei Hamburg in Richtung Süden zwischen Hamburg-Schnelsen Nord und Stellingen sowie in Richtung Norden zwischen Volkspark und Schnelsen Nord wegen Tunnelwartungsarbeiten bis Montag früh gesperrt. Eine Umleitung ist eingerichtet. Und die A23 Heide-Hamburg ist zwischen Eidelstedt und Dreieck Hamburg-Nordwest in beiden Richtungen wegen Tunnelwartungsarbeiten bis Montag ca. 5 Uhr gesperrt. Eine Umleitung ist dort ebenfalls ausgeschildert. Die A40 Essen Richtung Dortmund ist zwischen Dreieck Bochum-West und Bochum-Zentrum wegen Bauarbeiten für 2 Wochen gesperrt. Die A42 Dortmund Richtung Kamp-Lindfort ist zwischen Bottrop-Süd und Oberhausen-Neue-Mitte wegen Bergungsarbeiten weiterhin gesperrt. Die A45 Dortmund-Gießen ist zwischen Dillenburg und Herborn-West wegen Brückenbauarbeiten bis Montag 5 Uhr in beiden Richtungen gesperrt. Umleitungen sind eingerichtet. Die A46 Düsseldorf-Wuppertal ist zwischen Düsseldorf-Bilk und Holthausen bis Montag früh in beiden Richtungen gesperrt. Die A52 Essen Richtung Düsseldorf ist zwischen Essen-Kettwig und Breitscheid wegen Brückenarbeiten bis Montag früh gesperrt. Und zum Schluss die A115 Berlin stadteinwärts ist in Höhe Kreuz Zehlendorf nach einem Unfall gesperrt. Soweit der Verkehr. Ihnen eine gute Fahrt.
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0: Aktuelle Berichte und Hintergründe hier bei uns aus dem Studio von NDR Info in Hamburg. Im Studio ist heute Nacht Detlef Karg. Willkommen. Die politischen Kräfteverhältnisse in Deutschland verschieben sich schon seit vielen Jahren. Die einstigen Volksparteien CDU und SPD können diesen Titel immer weniger für sich reklamieren. Viel Unzufriedenheit mit diesen Parteien ist als Wählerpotenzial zur AfD abgewandert und das nicht erst seit dem vergangenen Wochenende. In Sachsen-Anhalt war das für die Christdemokraten das schwächste Ergebnis bei einer Landtagswahl seit der Wiedervereinigung. Die SPD blieb einstellig und wertete das sogar noch als Erfolg. In den Umfragen für die Landtagswahl in Mecklenburg-Vorpommern am kommenden Sonntag sieht es für die dortige CDU noch schlechter aus. Sie erreicht in Umfragen um die 7%. Die Verunsicherung zeigt sich immer stärker, wie Nicole Markwald aus Berlin berichtet.
5: Was hat es zu bedeuten, wenn die sächsischen Kreisvorsitzenden der CDU einen Brief an den Kanzler und seine Generalsekretärin schicken und darin zügige Beratungen über einen Neustart in der Partei fordern? Was hat es zu bedeuten, wenn der Spitzenkandidat der CDU in Mecklenburg-Vorpommern, Daniel Peters, von einem Existenzkampf spricht? Wie hier bei Welt TV.
6: Wir müssen in den nächsten Tagen bis zum 20. September deutlich machen, dass Mecklenburg-Vorpommern die CDU braucht. Wir brauchen in Mecklenburg-Vorpommern die Stimme der Freiheit. Wir brauchen die Stimme des christlichen Menschenbildes, aber auch die Stimme der Eigenverantwortung und die Stimme der Vernunft.
5: Es herrscht große Unruhe in der Kanzlerpartei, eine hohe Nervosität. Auch wenn die frisch gewählte Generalsekretärin Franziska Hoppermann den Weg von Bundeskanzler Friedrich Merz verteidigt.
7: Ich sehe das natürlich auch, dass Umfragewerte, die sozusagen sinken, Fragezeichen hinterlassen, sind wir auf dem richtigen Weg. Aber wir sind auf dem richtigen Weg.
5: In dem Interview mit dem Deutschlandfunk führt Hoppermann als Beispiel die Rentenreform an. Die habe zum Ziel, dass Menschen mehr Rente haben als vorher und perspektivisch sinkende Beiträge. Auf die Frage, ob Friedrich Merz angesichts seiner niedrigen Popularität das noch vermitteln könne, sagt Hoppermann bestimmt:
7: Ja, das kann er.
5: Und trotzdem, es gibt viele Alarmsignale für Merz. Der Arbeitnehmerflügel seiner Partei CDA erklärte den von Merz vertretenen Kurs einer CDU pur für gescheitert. Dem Anspruch, die Partei der fleißigen Menschen zu sein, werde man aktuell nicht gerecht, schreibt CDA-Chef Dennis Radke. Verliert der Kanzler weiter an Autorität? Ein neuer Vorfall feuert diese Woche die Diskussion dazu weiter an. Denn die stellvertretende Generalsekretärin Christina Stumm kam in dieser Woche einer Rücktrittsaufforderung ihres CDU-Chefs zunächst nicht nach. Sie widersprach sogar öffentlich. Erst am Freitagabend teilte die CDU dann mit, dass sie ihren Posten aufgebe. Zum 21. September, dem Tag nach der Landtagswahl in Mecklenburg-Vorpommern. Inzwischen gibt es in dem Bundesland sogar noch die Sorge, dass die CDU an der 5%-Hürde scheitern könnte. Nämlich dann, wenn Wähler aus taktischen Gründen für die SPD stimmen, um einen Sieg der AfD zu verhindern. Aktuell liegt die AfD knapp vor der SPD von Manuela Schwesig. Ist die CDU künftig noch Volkspartei, heißt es in dem Schreiben der besorgten Kreisvorsitzenden in Sachsen. Sie fordern eine schonungslose Analyse und einen neuen Aufbruch. Bleibt die Frage, ob die Partei dazu die Kraft und das richtige Personal hat.
0: Nicole Markwald informierte, der vergangene Sommer hat in Europa neue Extreme hervorgebracht bei Trockenheit und Hitze. Und weltweit betrachtet war der August so warm wie bisher noch nicht. Darum hat man den Eindruck, dass der Klimawandel trotzdem kein vordringliches Thema mehr ist. Professor Mojib Latif ist ein bekannter Klimaforscher an der Akademie der Wissenschaften in Hamburg. Und meine WDR-Kollegin Rebecca Link hat ihn gefragt, ob er verstehen kann, warum viele wegen des Klimawandels nicht mehr so alarmiert sind.
8: Nein, ganz und gar nicht. Das ist ja das Interessante, dass in dem Maße, wie die Auswirkungen des Klimawandels immer offener zutage treten, nimmt offenbar die Aufmerksamkeit für das Thema stetig ab. Und wissenschaftliche Studien zeigen auch, dass tatsächlich die Anzahl

0: Anzahl der Klimaleugner zunimmt.
1: Ja, und die Frage ist immer, warum ist das so? Ne? Warum ist Ihrer Auffassung nach dieses Thema ausgerechnet jetzt, wo wir ja die Auswirkungen alle zu spüren bekommen, offenbar so weit aus dem Bewusstsein vieler Menschen rausgerutscht?
0: Ich denke, das hat mehrere Gründe. Einer der Gründe liegt einfach daran, dass die Menschen es, ja, ich sag's mal so platt, nicht mehr hören können. Ja? Denn eigentlich wissen alle, worum es geht, aber viele Menschen stehen mehr oder weniger vor der Frage, was soll ich denn nun tun? Ich selber kann nichts machen. Das ist ein so großes Problem. Und da fängt man dann irgendwann an zu resignieren.
1: Aber wir haben ja, also hören ist eine Sache, ne? Die Warnungen hören ist selber dann in der Konsequenz spüren ist ja was anderes. Und wir haben das in den letzten Jahren alles erlebt. Dürreperioden, riesige Fluten, allein in diesem Jahr mindestens 14.000 Hitzetote alleine in Deutschland, laut dem Robert-Koch-Institut. Das müsste doch eigentlich ankommen, die Botschaft.
0: Im Prinzip müsste es ankommen, aber wir Menschen vergessen eben auch schnell. Das ist wahrscheinlich auch so eine Art Schutzmechanismus, den wir in uns tragen, denn die große Hitze ist ja jetzt vorbei und deswegen spricht jetzt eigentlich so gut wie niemand außer uns beiden über die Hitze und was wir alles erlebt haben jetzt im letzten Sommer. Ich meine, alleine der neue Allzeitrekord bei der Temperatur von 41,8 Grad, ja, der ist ja eigentlich etwas, was man sich gar nicht hätte vorstellen können, dass es in Deutschland mal so heiß werden würde. Und das Problem ist natürlich, dass es hier nicht stehen bleiben wird, sondern ich bin mir sicher, dass wir in den nächsten Jahren oder Jahrzehnten weitere neue Allzeitrekorde haben werden und dann auch irgendwann die 41 übersteigen und dann über 42, vielleicht 43 Grad reden.
1: Sie haben ja gerade angesprochen, dass ein Grund für diesen vielleicht Fatalismus, könnte man es nennen, vieler Menschen hinsichtlich der Klimaveränderung, ist dieses Empfinden, ich als Einzelner kann nichts tun. Und in dem Zusammenhang ist natürlich nochmal interessant, die Äußerung des Kanzlers zu sehen, der ja eben, ich habe gerade schon gesagt hat, das kann man jetzt auch nicht alleine der Regierung aufbürden, damit irgendwie umzugehen. Das ist auch in der Verantwortung jeder und jedes Einzelnen von uns, dröseln wir es auf. Also politisch würden Sie sich vermutlich wünschen, dass da schon noch ein bisschen mehr passiert, oder?
0: Ja, genau. Und vor allen Dingen auch deswegen, weil es um viel mehr geht als um Klimaschutz. Es geht um Zukunftsfähigkeit. Wir sehen doch, dass wir in vielen Bereichen zurückfallen und gerade auch bei den erneuerbaren Energien. Wenn wir uns mal anschauen, wo ist denn die größte Dynamik? Die ist nicht bei uns, die ist tatsächlich in China. Also China hat wirklich den größten Zubau von allen Ländern an erneuerbarer Energie. Selbst in den USA boomen die erneuerbaren Energien, obwohl der amerikanische Präsident das irgendwie ausbremsen will. Aber das ist die Zukunft und wir dürfen die Zukunft nicht herschenken. Und deswegen ist Klimaschutz eigentlich so ein bisschen der falsche Begriff im Moment. Es geht auch um Energiesicherheit. Wir merken doch, dass die Versorgung um die fossilen Brennstoffe, gerade jetzt wieder, wo die Benzinpreise so hoch sind, auf tönernen Füßen steht. Und das sehen wir doch immer wieder. Es gibt immer wieder Krisen. Der Krieg Russlands gegen die Ukraine, jetzt der Krieg Amerikas und Israels gegen den Iran, die Blockade der Straße Hormuz. Wir müssen endlich unabhängiger werden. Und ich finde, das sind Dinge, die verstehen die Menschen auch. Und ganz wichtig, auf dem langen Weg zur Energietransformation, also zur Energiewende, zur Vollendung der Energiewende, ist einfach, dass es immer wieder dieses berühmte Stückchen Schokolade gibt. Das heißt, die Menschen müssen davon profitieren. Und gute Politik würde eben genau das ausnutzen, dass die Menschen davon auch profitieren und nicht immer nur belastet werden.
1: Auch Europa hat ja den Klimaschutz inzwischen nicht mehr im Fokus der EU-Politik. Die CO2-Neutralität ist nicht mehr vorrangiges Ziel. Glauben Sie, das wird sich nochmal ändern?
0: Es wird sich ändern müssen, da bin ich mir ziemlich sicher. Wir sehen doch jetzt schon, das wird zwar größtenteils verschwiegen, dass tatsächlich die Kosten explodieren. Also die Klimafolgekosten explodieren in Deutschland, aber auch in Europa. Wir hatten das Niedrigwasser im Rhein, in der Donau. Das waren unglaubliche wirtschaftliche Einbußen. Das können wir uns im wahrsten Sinne des Wortes nicht mehr leisten. Und deswegen bin ich mir sicher, dass wir dazu gezwungen werden. Aber es wäre natürlich schöner, wenn man das vorher machen würde, bevor das Kind in den Brunnen gefallen ist.
1: Ganz konkret, was müsste politisch auf EU-Ebene jetzt passieren, Ihrer Ansicht nach?
0: Politisch, und wir haben es in den letzten Jahren gesehen, hat der Emissionshandel, also der Zertifikatehandel, sehr gut funktioniert. Er hat dafür gesorgt, dass tatsächlich die Emissionen gesunken sind. Und jetzt fängt man eben an, den so ein bisschen auszuhebeln. Ja? Und das darf nicht sein. Sondern wir sehen übrigens auch in

0: Kalifornien im US-Bundesstaat, wie gut der funktioniert, ja. Und wichtig wäre aber, dass das Geld nicht irgendwie dann im Haushalt versickert, sondern wie in Kalifornien, dass es den Menschen irgendwo auch wieder zugutekommt. Also, dass man sozial-ökologische Projekte damit fördert. Ich glaube, dann wäre die Akzeptanz in der Bevölkerung viel, viel größer.
1: Das sagt Mujib Latif. Er ist ein bekannter Klimaforscher an der Akademie der Wissenschaften in Hamburg. Wir bleiben beim Thema und kommen zu einer ganz praktischen Frage. Wie kühlt man Häuser, wenn die Sommer immer heißer werden? Warum nicht mit Kälte aus dem Boden? Ein Neubaugebiet in Bad Nauheim zeigt, wie das geht. Hier wird die konstante Temperatur des Erdreichs zur natürlichen Klimaanlage. Die kalte Nahwärme, so wird das genannt, versorgt da 37 Wohnhäuser. Nicht nur im Winter mit Wärme, sondern im Sommer auch mit Kühle. Mehr von Marlina Hummann.
2: Wochenlang Hitze, wenig Regen und purer Sonnenschein. Der Sommer hat seine Spuren hinterlassen. Auch auf einem Feld im Stadtteil Rötgen im hessischen Bad Nauheim. Der Boden ist wie Staub. Nur wenige gelb gewordene Büschel sind darüber verteilt. Eigentlich ein Feld wie jedes andere, aber nur auf der Oberfläche. Anderthalb Meter unter der Erde liegt modernste Klimaanpassung. Unzählige Rohre ziehen sich in Schleifen durch das gesamte Feld. Unsichtbar, aber mit großer Wirkung. Es sind Erdwärmekollektoren und die versorgen ein ganzes Wohngebiet mit Wärme.
3: Wir gewinnen hier die Erdwärme auf knapp über 5000 Quadratmetern, leiten das Ganze entsprechend in das Baugebiet, wo dann die Wärmepumpen die Wärme entziehen und die Gebäude erwärmen.
2: Sebastian Böck von den Stadtwerken Bad Nauheim steht auf dem Feld. Direkt daneben ein Neubaugebiet mit 37 Einfamilienhäusern. Alle werden von den Stadtwerken mit der Wärme aus dem Boden versorgt. Genannt kalte Nahwärme. Aber wie funktioniert das unter der Erde genau?
3: Im Prinzip wie eine große Fußbodenheizung.
2: Die unter der Erde liegt. Durch die Rohre des Kollektors läuft eine Sohleflüssigkeit. Die kann die Wärme des Bodens aufnehmen und weiter transportieren. Nur wenige Meter in die Wohnhäuser. Im Winter wird so geheizt und im Sommer gekühlt.
3: Bei der Kühlung ist es so, dass wir die Kühle aus dem Erdreich in den Häusern über einen separaten Wärmetauscher an den Fußbodenheizkreis abgeben. Das heißt, das Wasser, das durch die Fußbodenheizung zirkuliert, ist deutlich kühler als die Raumtemperatur und somit die Gebäude auf natürliche Weise kühlen.
2: 2 bis 3 Grad kann diese passive Kühlung ausmachen. Immerhin, erzählt Tim Schütz. Er arbeitet selbst bei den Stadtwerken und wohnt hier mit seiner Familie im neu gebauten Eigenheim.
4: In den ganz heißen Phasen konnten wir es zumindest so drosseln, dass wir auch hier zu den Hochzeiten der Hitzewelle maximal um die 26, 27 Grad hatten. Ich meine, das ist natürlich trotzdem hoch, aber ich glaube, ohne die Kühlung wäre die Temperatur noch wahrscheinlich höher gewesen.
2: Der Sommer 2026 war laut Deutschem Wetterdienst der zweitheißeste seit Aufzeichnungsbeginn. Klimaanlagen waren wochenlang ausverkauft. Im neu gebauten, gut isolierten Haus und mit der Kühlung war Tim Schütz noch gut dran. Aber er sagt auch, die Kühlung habe ihre Grenzen.
4: Ich glaube, eine Alternative zu einer richtigen Klimaanlage ist es nicht. Also du hast hier nicht die Möglichkeit, deine Raumtemperatur dauerhaft bewusst auf, sagen wir, 23, 22 Grad einzustellen. Aber natürlich hat es trotzdem ein bisschen was ausgemacht und hat natürlich einen angenehmen Effekt dann in diesem Sommer gehabt.
2: Anders als Klimaanlagen nutzt die Bodenkühlung keine zusätzliche Energie. Das macht sie klimafreundlich. Sie hat dadurch allerdings weniger Power, funktioniert nur als Kreislauf. Aber der läuft direkt nebenan.
4: Dass die Wärme hier direkt quasi aus der unmittelbaren Nachbarschaft kommt, es gibt irgendwie so ein gutes, schönes, lokales, regionales Gefühl, das Ganze klimaneutral gestaltet ist. Das ist schon ein schönes Gefühl.
2: Für die Stadtwerke Bad Nauheim ein System für die Zukunft. In einem zweiten Wohngebiet gibt es hier schon das gleiche System. Und auch deutschlandweit werden solche Wärmenetze im Boden weiter ausgebaut. Klimaanpassung an Stellen, die durch die vertrockneten Felder sonst oft nur als Beispiel für Klimaextreme dienen.
1: Marlina Hohmann berichtete. Schnelle Termine, Chefarztbehandlung, viele Leistungen. Die private Krankenversicherung bringt viele Vorteile, aber im Alter können die Beiträge zur finanziellen Belastung werden. Vor allem, wenn die Rente oder Pension gering ausfällt, dann geht für viele Menschen diese Rechnung plötzlich nicht mehr auf. Ein Wechsel zurück in die gesetzliche ist dann aber ausgeschlossen. Aber es gibt vorher Wege zurück in die GKV. Mehr von Svenja Stemig.
5: Jung und selbstständig mit einem boomenden Geschäft. Da lohnt sich die private Krankenversicherung häufig. Denn die Beiträge sind günstiger und die Leistungen oft besser als bei der gesetzlichen. Aber was, wenn das Geschäft irgendwann nicht mehr läuft? Das kann langfristig existenzbedrohend werden, sagt Julika Unger von der Verbraucherzentrale, die auch zu einem möglichen Wechsel berät.
6: Wir kriegen hier halt tatsächlich sehr oft Anrufe von Personen, die eben über

0: jährlich verdienen. Das erreicht man zum Beispiel durch eine Teilzeitvereinbarung, sagt Julika Unger.
1: Oder ich bin arbeitslos, das heißt, ich habe einen Anspruch auf Arbeitslosengeld 1 und komme dadurch eben in die Pflichtmitgliedschaft, weil das ist von Gesetzes wegen automatisch. Und wenn ich in der gesetzlichen Krankenversicherung dann bin, kann ich natürlich im Anschluss von dieser Pflichtmitgliedschaft, zum Beispiel als Arbeitslose, weiter mich freiwillig auch gesetzlich versichern.
0: Für Selbstständige, die meist nicht in die Arbeitslosenversicherung einzahlen, ist der einzige Weg dann, ihre Selbstständigkeit aufzugeben und noch vor dem 55. Lebensjahr in ein Anstellungsverhältnis zu wechseln. Danach sieht der Gesetzgeber keinen Wechsel mehr vor.
1: Selbst dieser Umweg übers EU-Ausland, der ja oft auch eine Möglichkeit darstellte für ältere Personen, ist zugemacht worden insofern, als dass ich, wenn ich schon 55 bin, dann ins EU-Ausland gehe und dort in die Sozialversicherung aufgenommen werde, reicht es nicht dafür aus, dass ich dann zurückkehre und in die gesetzliche hier aufgenommen werde.
0: Wer seine Versicherungsbeiträge dennoch senken möchte, hat dann nur noch die Möglichkeit, innerhalb der privaten Krankenversicherung den Tarif zu wechseln. Alle privaten Krankenversicherer müssen einen Basistarif anbieten. Der ist bei Leistungen und Beitragshöhe mit der gesetzlichen Krankenversicherung vergleichbar. Besser ist es aber, schon vor dem Abschluss einer privaten Krankenversicherung zu prüfen, ob die Beiträge auch im Rentenalter noch bezahlbar sind.
2: Raus aus der PKV, wie das geht, das war Svenja Stemig.
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2: Da blicken wir 650 Jahre zurück in das Mittelalter. An diesem Tag bricht Gregor der XI. In Avignon auf. Sein Ziel ist Rom. Dorthin verlegt er nämlich den päpstlichen Amtssitz zurück. Die ganze Geschichte hat Oliver Rustemeyer.
4: Ubi Papa, Ibi Roma. Wo der Papst ist, da ist Rom.
5: Die heilige Autorität der römisch-katholischen Kirche ist nicht an den Ort Rom gebunden, sondern an den Aufenthalt des Papstes. Der historische Spruch erlangt seine wohl größte Bedeutung im 14. Jahrhundert. Von 1309 bis 1376 residieren 7 Päpste nacheinander eben nicht in Rom, sondern im Süden Frankreichs, in Avignon. Dass es so weit kommt, hat mit dem Aufstieg Frankreichs zur führenden Macht in Europa zu tun und gleichzeitig mit dem Autoritätsverlust der katholischen Kirche aufgrund interner Meinungsverschiedenheiten. 1305 wählt das französisch dominierte Kardinalskollegium erstmals einen Landsmann zum Papst. Er bestimmt Avignon zum neuen Amtssitz.
6: Rom mit seinen Machtkämpfen zwischen den Adelsclans war sowieso ein unsicheres Pflaster geworden. Man könnte auch sagen, zu mafiös.
5: In einer Dokumentation des ZDF beschreibt Harpe Kerkeling, wie zeitgleich die Kirche in Italien immer mehr an Einfluss verliert. Da bittet eine Theologin den aktuellen Papst in Avignon, Clemens XI., um Hilfe. Die heilige Katharina von Siena.
7: Seid männlich und nicht furchtsam zu kommen, um den Platz des glorreichen Hirten Petrus, dessen Nachfolger ihr seid, einzunehmen und zu behaupten.
5: Gegen den Willen seiner Bischöfe, Kardinäle und Priester entscheidet Gregor XI., den Papstsitz nach 67 Jahren im französischen Exil in die ewige Stadt zurückzuverlegen. Am 13. September 1376 bricht der Papst zu einer beschwerlichen, weil stürmischen Schiffsreise von Marseille bis nach Piombino in der Provinz Livorno auf und erreicht schließlich 3 Monate später Rom. Seine triumphale Ankunft wird in der päpstlichen Berichtssammlung Liber Pontificalis so beschrieben.
8: Er hielt seinen Einzug unter dem Jubel aller Römer. Alle freuten sich, den Heiligen Vater an seinem angestammten Sitze zu sehen, dessen wegen er ja das eigene Vaterland verlassen hatte, unter Missachtung all jener, die ihn davon abhalten wollten.
5: Nur 1,5 Jahre nach seiner Rückkehr stirbt Gregor XI. Bei der Wahl seines Nachfolgers können sich Rom und Avignon nicht auf einen Papst einigen. So werden gleich 2 ernannt, später regieren sogar mal 3 gleichzeitig. Mit ausgelöst hat das alles vor allem die Rückkehr des Papstes von der Provence nach Rom. Zu seiner historischen Reise brach Gregor XI. Am 13. September 1376 in Avignon auf. Heute vor 650 Jahren.
2: Und das war der Stichtag von Oliver Rustemeyer.
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9: Mit Tom Gerntke und mit ordentlich viel Applaus für die deutschen Basketballer.

0: Rennen und das trotz ihres Halbfinalaus bei der Heim-WM in Berlin. Das DBB-Team hielt lange sehr, sehr gut mit gegen die favorisierten Französinnen. Am Ende aber platzte der Traum vom Finale. 64-86 hieß es am Ende für das Team um Marie Gülich.
1: Man darf irgendwie verlieren. Die sind krass. Das ist nicht das Problem für mich. Natürlich wäre es geil gewesen, im Finale zu stehen. So, natürlich träumt man davon am Ende des Tages. Aber für mich geht es eher darum, wie man verliert und nicht, dass man verliert. Aber natürlich ist auch einfach eine Learning Experience. Wir waren noch nie in so einer Position.
0: Ja, und noch nie gab es ja eine WM-Medaille für die Deutschen und die ist ja nach wie vor drin und zwar im Spiel um Platz 3. Immerhin den zweiten Platz gesichert hat sich das deutsche Tennisduo Krawitz-Pütz und zwar bei den US Open. Dort, wo nun alle Hoffnungen auf Alexander Zverev liegen, der Hamburger spielt ja im Finale um seinen zweiten Grand-Slam-Titel. Schauen wir in die Fußball-Bundesliga. Dort gibt es vorerst einen neuen Tabellenführer. Der SC Freiburg besiegte Gladbach mit 5:0 und springt damit ganz nach oben. Bei der Borussia dagegen wird die Luft immer dünner und zwar für Trainer Polanski. Detlef Lindner berichtet.
2: Der SC Freiburg startet zum ersten Mal mit 3 Siegen in eine Bundesliga-Saison. Gladbach erwischt es dagegen erstmals mit 3 Niederlagen zu Beginn einer Spielzeit. Der Sportclub war die hochüberlegene Mannschaft. Matanovic und Engelhardt, dem Ex-Gladbacher, gelang jeweils ein Doppelpack. Eggestein packte aus 8 Metern mit dem 5:0 dann kurz vor Schluss sogar noch einen drauf. Die Borussia schwer angeschlagen, chancenlos letztendlich und nach einer knappen Stunde dann auch nur noch zu 10. Kapitän Tim Kleindienst sah nach wiederholtem Foulspiel frustriert und verdient gelb-rot.
0: Und direkt hinter Freiburg in der Tabelle steht nun der BVB nach dem 3:0-Sieg zu Hause gegen Paderborn. Erstmals seit 2015 hat Dortmund seine ersten 3 Ligaspiele allesamt gewonnen. Wettbewerbsübergreifend sind es sogar 5 Siege in Folge. Ein hochzufriedener Trainer Niko Kovac.
3: Wir haben nicht zugelassen über 90 Minuten. Das ist sehr wichtig. Gerade nach dem Champions-League-Abend am Dienstag ist es wichtig, dass du in der Bundesliga gerade um 3:30 dann auch mental bereit bist, um dieses Spiel anzugehen. Zweite Halbzeit haben wir es richtig gut gemacht. Also nicht nur die Tore, sondern auch ja, dann weiß ich, müssen das Spiel schon höher gewinnen. Aber für mich war es wichtig, dass wir es sehr, sehr gut gemacht haben nach dem Champions-League-Abend.
0: Ja, und sehr, sehr gut gemacht hat es auch Eintracht Frankfurt. Der 3:1-Sieg in Mainz war der erste Dreier der Saison, genauso wie für Hoffenheim. Das Team gewann das Baden-Württemberg-Duell mit 2:1 gegen Stuttgart. Köln und Bremen trennten sich im Abendspiel 1:1. Und in der zweiten Liga gab es das Duell der Absteiger. St. Pauli empfing den VfL Wolfsburg und die Hamburger feierten den ersten Sieg der Saison durch einen ganz späten Treffer kurz vor Schluss von Fujita. Eine Premiere feiert an diesem Wochenende auch die Formel 1 und zwar beim Grand Prix in Spanien. Weltmeister Lando Norris kam zunächst am besten zurecht mit dem neuen Kurs in Madrid, holte sich die Pole Position vor dem WM-Spitzenreiter Kimi Antonelli. Frage an unseren Formel 1-Experten Jens Gideon, wer wird denn mit Norris in Madrid um den Sieg fahren?
4: Also Mercedes bleibt für mich trotz der Pole von McLaren Favorit Nummer 1 auf den Rennsieg. Auf 57 Runden gesehen sollte WM-Spitzenreiter Kimi Antonelli immer noch das bessere Paket haben. Aber wer weiß, vielleicht fängt der Italiener im 14. von 23 Rennen auch langsam an, darüber nachzudenken, seinen Vorsprung in der WM-Gesamtwertung zu verwalten. Ein Nullpunkte-Rennen kann, also bei Ausfall zum Beispiel, kann das Titelrennen dann ganz schnell wieder neu eröffnen. Das sind möglicherweise solide Punkte ohne großes Risiko gar nicht die schlechteste Idee. Aber auf der anderen Seite kennen wir den 20-Jährigen eigentlich nur im Attacke-Modus. Mit anderen Worten, ich glaube, Lando Norris muss sich warm anziehen. Die Gefahr lauert schon am Start.
0: Alle also ordentlich anschnallen. Das wird richtig spannend auf dem neuen Formel-1-Kurs in Madrid.
5: Das war Tom Gerntke mit dem Sport. Und wir haben einen Falschfahrer auf der A93 Weiden-Holledau. Zwischen Regenstauf und Kreuz Regensburg kommt Ihnen ein Falschfahrer entgegen. Ich wiederhole, auf der A93 Weiden Richtung Holledau. Zwischen Regenstauf und Kreuz Regensburg ist ein Falschfahrer unterwegs. Vorsicht da in beiden Richtungen.

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1: Um 3.30 Uhr mit Katja Kindermann. Nach dem Wahlerfolg der AfD in Sachsen-Anhalt hat es bundesweit Demonstrationen gegen Rechtsextremismus gegeben. Kundgebungen fanden in mehr als 35 Städten statt. Aus der Nachrichtenredaktion Katrin Schirwagen.
2: Auch im Norden gingen Zehntausende auf die Straße, unter anderem in Hamburg, Hannover, Bremen, Schwerin und

0: Rostock. Auf den Kundgebungen mahnten die Menschen den demokratischen Zusammenhalt an. Allein in Hamburg sprachen die Veranstalter von 25.000 Teilnehmern. Hier, aber auch an zahlreichen anderen Orten, forderten die Demonstrierenden die Prüfung eines AfD-Verbotsverfahrens. Die AfD wird bundesweit vom Verfassungsschutz als Verdachtsfall beobachtet. Mehrere Landesverbände gelten sogar als gesichert rechtsextrem.
1: US-Präsident Trump vermutet nach eigenen Angaben den Iran hinter dem Drohnenangriff auf eine wichtige Ölpipeline in Saudi-Arabien. Wahrscheinlich sei Teheran verantwortlich, sagte Trump vor Journalisten in Dublin. Saudi-Arabien zufolge ging der Angriff von irakischem Gebiet aus. Die Führung in Bagdad bestätigte das. Die Pipeline wurde inzwischen aus Sicherheitsgründen geschlossen. Dies könnte die Ölpreise in den kommenden Tagen weiter in die Höhe treiben. In ganz Deutschland läuft heute der Tag des offenen Denkmals. Mehr als 6.500 Schlösser, ehemalige Industriestätten, besondere Häuser, Parks und andere historische Schauplätze öffnen ihre Türen für Besucher. Auch Denkmäler, die sonst nicht zugänglich sind, machen mit. Angeboten werden zum Beispiel Führungen, Konzerte und Mitmachaktionen. Auch ein Programm für Kinder ist geplant. Ziel des Aktionstags ist es, auf die vielen Erinnerungsstätten in Deutschland aufmerksam zu machen und die Arbeit der Denkmalpflege zu zeigen. Die dänisch-ägyptische Regisseurin Mai El-Touké ist beim Filmfestival in Venedig mit dem Goldenen Löwen für Woman Unknown ausgezeichnet worden. Das Drama handelt von einer jungen Dänin, deren gesellschaftlicher Aufstieg kurz nach dem Zweiten Weltkrieg durch ein Geheimnis bedroht wird. Aus Rom, Lisa Weiß.
2: Die Hauptdarstellerin des Films, Mathilde Arcel, wird als beste Schauspielerin ausgezeichnet. Der Preis für den besten Schauspieler geht an den US-Amerikaner John Malkovich für seine Rolle als todkranker CIA-Agent im Film Wild Horse 9. Den großen Preis der Jury bekommt Possible Love von Lee Chang-dong. Und den Spezialpreis der Jury erhält NASA, ein Dokumentarfilm, in dem israelische Geheimdienstmitarbeitende anonym über Mechanismen hinter israelischen Luftangriffen berichten und das zivile Opfer immer in Kauf genommen worden sein.
1: Das Deutschlandwetter. Am Tage bewölkt, teils gewittrige Schauer, später von der Nordsee her Auflockerungen. Südlich der Donau freundlich und trocken, 17 Grad im Thüringer Wald bis 26 Grad am Oberrhein. Am Montag freundlich, vom Westen bis in den Südosten Regen, 17 bis 27 Grad. Und am Dienstag einzelne Schauer, im Südosten heiter und sonnig, 20 bis 30 Grad. Das waren die Nachrichten.
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4: Uns liegt auch die Falschfahrermeldung vor für die A93 Weidenholledau. Zwischen Regenstauf und Kreuz Regensburg kommt Ihnen ein Falschfahrer entgegen. Ich wiederhole, auf der A93 Weidenholledau zwischen Regenstauf und Kreuz Regensburg ist ein Falschfahrer unterwegs. Wir schauen auf die weiteren Stau- und Unfallmeldungen. Neben den Baustellen sehe ich momentan nur noch eine Stelle, die A115 Berlin-Stadt einwärts ist in Heuekreuz-Zehlendorf nach einem Unfall gesperrt worden. Und die A42 Dortmund Richtung Kamp-Lindfort ist zwischen Bottrop-Süd und Oberhausen-Neue-Mitte wegen Bergungsarbeiten ebenfalls weiterhin gesperrt. Das war es aktuell von den Autobahnen. Ihnen eine gute und sichere Fahrt.
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4: Im Studio ist Detlef Karg. Willkommen. Im politischen Berlin, da hält das Ganze immer noch nach der Ausgang der Landtagswahl in Sachsen-Anhalt. Dieser Wahlausgang hat viele Debatten in der vergangenen Woche geprägt und viele Politiker natürlich auch persönlich beschäftigt. So auch die Bundesfamilienministerin Karin Prien von der CDU. Sie ist die erste Bundesministerin mit jüdischen Wurzeln und sagt, sie sei auch deshalb besorgt über die Ereignisse rund um die Sachsen-Anhalt-Wahl. Unser Hauptstadtkorrespondent Chris Berdrow hat mit ihr im ARD-Interview der Woche aber auch über die aktuellen Ergebnisse der PISA-Studie gesprochen. Zunächst wollte er von Karin Prien wissen, wie geht es ihr damit, dass die AfD so deutlich gewonnen hat?
5: Ja, ich räume ein, dass ich am Sonntagabend wirklich irgendwo zwischen Fassungslosigkeit und Wut empfunden habe. Aber inzwischen ich ja vor allem entschlossen bin und versuche einfach noch besser zu arbeiten und noch kämpferisch gegen diese Entwicklung anzugehen. Das ist ja nicht nur eine

0: Verfassungsschutz als gesichert rechtsextremistisch eingestufte Partei, sondern wenn Sie sich jetzt anschauen, wer da gewählt worden ist, dann sehen Sie eben, dass das vor allem Männer sind, die auch der Neonazi-Szene und dem rechtsextremistischen Spektrum wirklich zuzuordnen sind. Das sind ja nicht irgendwelche abtrünnigen Konservativen oder Menschen, die eigentlich früher mal in der CDU gewesen wären, sondern wir haben es da wirklich mit Leuten zu tun, die wir dem extremistischen Bereich zuordnen müssen. Und ich bin ganz froh, dass meine Mutter das nicht mehr erlebt hat. Aber ich glaube, meine Aufgabe ist es, umso mehr mich dafür einzusetzen, dass wir als christdemokratische Union, als Partei der Mitte wieder das Vertrauen bei den Bürgern gewinnen. Darum geht es nämlich im Kern.
1: Ihr Parteikollege Rainer Haseloff hat vor gut einem Jahr als damaliger Ministerpräsident von Sachsen-Anhalt noch gesagt, wenn die AfD dort an die Macht käme, dann wäre das für ihn ein Grund, sein Bundesland zu verlassen. Können Sie so eine Aussage nachvollziehen? Würden Sie möglicherweise für sich persönlich eine solche Aussage unter anderen geografischen Gegebenheiten auch treffen? Ich frage das natürlich vor dem Hintergrund, Sie haben das gerade auch schon erwähnt, dass Ihre Familie ja in der Nazi-Zeit aus Deutschland flüchten musste.
0: Meine Rainer Haseloff hat das mit Sicherheit vor einem Jahr gesagt, weil er es einfach auch nicht für möglich gehalten hat, dass die Menschen, die sicherlich nachvollziehbar mit vielem unzufrieden sind, dass die Menschen, die auch verunsichert sind und auch eine gewisse Wut auf einzelne Politikerinnen und Politiker haben, das kann ich alles verstehen. Auch Menschen, die auf diese ja im Netz wirklich massiv verbreitete Elitenkritik auch reagieren, das kann ich alles verstehen. Aber wie man dann so eine Partei wählen kann, die ja überhaupt nichts im Angebot hat, um die Verhältnisse wirklich zu verändern, das sprengt auch so ein bisschen meine Vorstellungskraft oder hat sie gesprengt. Nun ist es Realität. Also ich habe das in der Vergangenheit ja auch schon mal gesagt, auch bei mir gibt es Grenzen und ein Kanzler der AfD zum Beispiel wäre etwas, was ich mir nicht vorstellen könnte für unser Land. Und ich werde alles tun, um mich dagegen zu stemmen. Aber ich kann auch sehr gut verstehen, wenn vor allem jüdische Menschen in Deutschland sagen, wir haben Angst. Charlotte Knobloch hat sich ja sehr deutlich geäußert am Sonntag und viele andere Juden empfinden das so. Und ehrlicherweise ist ja nicht nur die AfD so stark geworden, sondern es ist ja auch mit den Linken und dem BSW sind Extremisten auf der linken Seite gewählt worden, die zum Teil wirklich antisemitische Positionen vertreten. Also wenn die BSW-Vorsitzende jetzt sagt, ein Ministerpräsident kann jeder werden, außer einem Wessi und einem Zionisten, dann ist das ja auch nichts anderes als die Aussage, es darf nur kein Jude sein. Und das ist ehrlicherweise auch etwas, was mich vielleicht nicht, wir das nicht gleichsetzen, aber das ist schon auch schwer auszuhalten.
1: Sie werden ja als Bundesbildungsministerin möglicherweise konkret konfrontiert sein, auch mit Vorstellungen der AfD in Sachsen-Anhalt im bildungspolitischen Bereich. Stichwort Schulpflicht wegfallen lassen, Homeschooling, Inhalte des Geschichtsunterrichtes ändern. Was machen solche Gedankenspiele mit Ihnen? Haben Sie schon darüber nachgedacht, wie man auf sowas reagiert?
0: Natürlich denke ich darüber seit geraumer Zeit nach. Es ist ja ein Treppenwitz der Geschichte, dass der Bildungsföderalismus ja auch und gerade als Gegenentwurf gegen einen totalitären Staat, der sozusagen Gleichschaltung betreibt, so auch ins Grundgesetz hineingekommen ist. Und jetzt sind wir in der Situation, dass möglicherweise gerade in dem Bildungs- und Kulturbereich diese Partei versuchen wird, sozusagen die Kulturhoheit auszunutzen, um ihre Ideologie zu verbreiten. Das ist ja alles eine Umkehr von Wahrheit, die da stattfindet. Und auch der Minister und die Ministerialverwaltung selbstverständlich in Sachsen-Anhalt ist an das Grundgesetz und an die Landesverfassung gebunden. Aber natürlich gibt es im Bildungsföderalismus für denjenigen, der die Lehrpläne aufstellt, und das ist das Landesministerium. Zu manchen Dingen, wenn es um Schulgesetzänderungen geht, braucht man das Landesparlament, da braucht man dann auch Mehrheiten. Mhm. Die haben sie ja erkennbar nicht. Für andere Dinge wie die Abschaffung der Schulpflicht braucht man sogar eine Zweidrittelmehrheit, die haben sie auch nicht. Aber wir werden da sehr genau hinschauen müssen. Zum Beispiel für mich ganz konkret auf die Frage, werden Mittel, die wir den Ländern zur Verfügung stellen, etwa im Rahmen des Startchancenprogramms oder im Rahmen von anderen Programmen, werden die auch zweckentsprechend verwendet oder eben nicht? Und dann wird man darauf reagieren müssen, wenn das nicht der Fall ist. Und darauf müssen wir uns vorbereiten.
1: Nun kann man an dem Wahlergebnis in Sachsen-Anhalt natürlich vieles beklagen. Von Ihnen stammt auch der Satz, dass es in der Politik am Ende sehr stark um Vertrauen geht. Und wenn man sich das Wahlergebnis anschaut, dann muss man dann schon sagen, dass auch speziell Ihre Partei offensichtlich an Vertrauen eingebüßt hat. Sehen Sie Fehler bei Ihrer Partei? Sehen Sie möglicherweise, nun stand ja nicht die Bundesregierung dort zur Wahl, aber sehen Sie möglicherweise auch im Bund Fehler, die gemacht worden sind und die so ein Wahlergebnis dann begünstigen?
0: Na, selbstverständlich. Also ich sag mal, wenn die Menschen uns vertrauen würden, dann hätten sie uns gewählt. Und Rainer Haseloff hat über viele Jahre gezeigt, dass man als christdemokratischer Ministerpräsident das Vertrauen der Menschen mit über 40% auch gewinnen kann. Und offensichtlich machen wir Fehler und offensichtlich vertrauen uns die Menschen im Augenblick nicht. Ehrlicherweise finde ich immer so ein bisschen befremdlich, dass wir dann immer nur über die CDU sprechen und nicht über SPD und Grüne, die ja offensichtlich auch nicht das Vertrauen der Menschen genießen. Ich finde, wir müssen da schon alle und jeder für sich an die eigene Nase packen. Und ich finde auch, ein weiter so kann es jetzt nicht geben. Das ist eine Riesenzäsur. Und wir müssen mal miteinander ins Gespräch gehen, in unserer Partei, aber auch unter den demokratischen Parteien, wie es eigentlich so weit kommen konnte, was eigentlich da drunter liegt. Ne? Also warum erodiert Vertrauen? Und ehrlicherweise ist das ja keine sachsen-anhaltinische Entwicklung, sondern es ist auch nicht nur eine bundesrepublikanische Entwicklung, sondern es ist eine Entwicklung, die alle liberalen Demokratien in der Welt im Augenblick erleben, weil es offensichtlich Ermüdungserscheinungen gibt in diesem politischen System, das über viele, viele Jahrzehnte sehr erfolgreich war, was Wohlstand geschaffen hat, was in der Lage war, Probleme zu lösen, was in der Lage war, den Menschen ein Gefühl der Orientierung zu geben. Aber offensichtlich gelingt uns das im Moment nicht mehr so, wie es erforderlich ist. Und diese Fragen zu beantworten, sind wir dringend aufgerufen. Ich glaube, es hat zum Beispiel etwas damit zu tun, dass etwa die Frage, wie entwickelt sich eigentlich die Welt, und zwar sowohl politisch als auch ökonomisch in Zeiten künstlicher Intelligenz, in einer Zeit, in der Tech-Giganten erkennbar zunehmend an Macht gewinnen und auch die politischen Strukturen überlagern, in Zeiten, in denen das Autoritäre wieder attraktiv geworden ist, in denen Menschenrechte, Demokratie, Freiheit irgendwie abstrakt geworden zu sein scheinen. Die Menschen können sich gar nicht mehr vorstellen, was es bedeutet, in einer Diktatur zu leben. Und dann haben wir natürlich ein Kommunikationsthema. Ja, politische Meinung wird heute über Kanäle verbreitet, die von den Extremisten rechts wie links deutlich besser genutzt werden als die demokratischen Parteien. Und darüber müssen wir uns dringend Gedanken machen. Aber wir haben natürlich auch Krieg in Europa. Wir haben eine Unsicherheit darüber, wie wir unseren Wohlstand erhalten können, auch für die nächsten Generationen. Wir haben eine Klimakrise, die von manchen, nämlich gerade denen, über die wir sprachen, geleugnet wird. Mhm. Obwohl wir auch nicht so richtig zueinander kommen in der Welt, um das wirklich konsequent anzugehen. Da ist Verunsicherung ja auch kein Wunder. Und ich könnte noch viele andere Dinge nennen, auch das Bedürfnis nach Identität, das Bedürfnis zu einer Gruppe, vielleicht auch zu einer Nation zu gehören, was ja lange auch ein Stück weit diskreditiert worden ist, ohne aber nationalistisch oder völkisch zu werden. Und diese Dinge müssen wir, glaube ich, neu definieren. Und da ist höchste Eile geboten.
1: Sie hören das ARD-Interview der Woche. Diesmal zu Gast die Bundesbildungsministerin Karin Prien. Frau Prien, als Bildungsministerin sind Sie auch zuständig für alle Themen rund um die Schulen in Deutschland. Sie waren diese Woche dabei, als die international wohl bedeutsamste Bildungsstudie, die PISA-Studie, vorgestellt wurde. Eine Vergleichsstudie zu den Leistungen von 15-Jährigen in Lesen, Mathematik und in Naturwissenschaften. Ergebnis: Die deutschen Schüler haben tatsächlich so schlecht abgeschnitten wie noch nie in dieser Erhebung. Und es gibt ein Negativtrend, kann man sagen, der so seit 10 Jahren sich abzeichnet und der anhält. Wie alarmierend finden Sie das und wie überraschend war es?
0: Also zunächst will ich sagen, ich war nicht nur dabei, sondern wir geben die ja in Auftrag. Also wir wollen ja auch wissen, was bei uns im Land im Bildungsbereich passiert. Und wir wollen das auch transparent machen und öffentlich dann auch besprechen. Der Trend ist alarmierend. Wir stehen nicht gut da. Allerdings sind wir da leider in einem Boot mit vielen anderen Staaten in der Europäischen Union und auch weltweit. Also es ist schon auch ein internationaler Trend. Es gibt aber Dinge, die sind bei uns besonders alarmierend. Und das ist zum einen sozusagen der Grad der Abwärtsbewegung. Und es ist zum anderen immer noch und wieder verstärkt die Abhängigkeit des Bildungserfolges von der sozialen Herkunft. Und das ist nicht überraschend, weil wir haben vergleichbare Ergebnisse ja im vergangenen Jahr schon im sogenannten IQB-Bildungstrend gehabt. Das ist eine Vergleichsstudie, die wir für Deutschland durchführen, in verschiedenen Varianten. Und die Ergebnisse sind

0: relativ nah aneinander. Mancher hat vielleicht gehofft, dass sozusagen das im vergangenen Jahr noch auch mit Corona viel zu tun hat, also mit der Pandemie und den Schulausfallzeiten. Und ja, auch diese Schüler sind natürlich in der Grundschule gewesen, als die Pandemie angefangen hat, oder sind gerade gewechselt auf die weiterführende Schule. Und natürlich gibt es ja auch Zusammenhänge, aber die können das alles nicht erklären, sondern wir haben strukturelle und sehr grundsätzliche Probleme in unserem Bildungssystem. Ich sage aber, als jemand, der jetzt seit fast 10 Jahren Bildungspolitik in Deutschland macht, die wesentlichen Ursachen haben wir inzwischen, die Länder untereinander und wir mit dem Bund, das treibe ich auch sehr stark voran seit letztem Jahr, wir haben das analysiert und wir wissen, woran es liegt und wir wissen auch, was zu tun ist. Das ist ein bisschen anders als 2000, wo wir aus allen Wolken gefallen sind, weil wir...
1: Dieser Schock, ne?
0: Das dieser Schock war ja deshalb ein Schock, weil wir glaubten, genau, in der Bildung sozusagen Weltmeister zu sein und in Wahrheit waren wir im unteren Mittelfeld. Jetzt sind wir übrigens im Mittelfeld, weil die anderen auch absinken. Und das hat natürlich auch etwas mit vielen Rahmenbedingungen zu tun, die gar nichts mit Schule zu tun haben. Zum Beispiel ist zu hohe Bildschirmzeiten oder sind zu hohe Bildschirmzeiten und Social Media Abhängigkeit, Sucht, Verhalten sind natürlich ein Faktor. Und wir stellen eben fest, dass Schülerinnen und Schüler viel schlechter lesen, dass sie sich viel weniger konzentrieren können, dass sie auch viel weniger stark sinnentnehmend lesen können. Das ist übrigens auch im Kontext Demokratie eine Katastrophe, weil sie eben auch Inhalte im Netz immer weniger kritisch bewerten können. Und deshalb ist das hochalarmierend. Und deshalb ist es so, und ich bin sehr dankbar, dass der Bundeskanzler das in der Bundestagsdebatte in dieser Woche gesagt hat, Bildung muss Top-Priorität sein, und zwar für alle staatlichen Ebenen und auch für die Gesellschaft und die Familien. Und ich glaube, dass es hohe Zeit ist, dass wir das nicht nur erzählen in Sonntagsreden, sondern dass das Bund, Länder und Kommunen auch gemeinsam so tun.
1: Sie weisen ja besonders auf einen Hebel hin, den Sie in Gang setzen. Da geht es tatsächlich um das Stichwort frühkindliche Bildung. Sie haben ein Gesetz auf den Weg gebracht, das sicherstellen soll, dass Kinder schon im Alter von 4 Jahren in Deutschland sozusagen mal angeschaut werden, die Sprachkenntnisse, wie ist der Entwicklungsstand. Sie haben gesagt, das könnte ein Gamechanger sein. Ja. Können Sie das vielleicht noch ein bisschen näher erklären?
0: Also das sage ich ja nicht, weil ich mir das so selber ausdenke, sondern das ist Ergebnis von vielen wissenschaftlichen Studien, die übrigens zum Teil auch schon über 20 Jahre alt sind, denn man in Wahrheit war auch bei der Reaktion auf den PISA-Schock an allererster Stelle die Erkenntnis, wir müssen mehr in der frühen Bildung tun. Haben wir auch gemacht. Wir haben nämlich einen massiven Ausbau der Kita, erst Ü3, also über 3, jetzt auch unter 3 gemacht. Aber wir haben immer noch ein Problem bei der Kita-Qualität. Und ich möchte gerne, dass jedes Kind mit 4 Jahren auf Dauer auf Sprach- und Entwicklungsstand diagnostiziert wird. Da geht es nicht um Testen, um irgendwelche Kinder auszusortieren, sondern da geht es darum, Kinder so früh zu diagnostizieren, damit man ihnen im Alter zwischen 4 und 6 Jahren noch die notwendige Unterstützung geben kann, damit sie dann überhaupt eine Chance haben, in eine erfolgreiche Bildungslaufbahn zu starten. Das andere ist Konzentration auf basale Kompetenzen in der Grundschule. Wir müssen, und zwar datengestützt, in der Grundschule müssen wir den Kindern Lesen, Schreiben und Rechnen beibringen. Andere Länder mit vergleichbar hohen Migrationsraten kriegen das hin. Übrigens auch in föderalen Systemen. Kanada ist so föderal, wie man nur föderal sein kann. Strenger Wettbewerbsföderalismus. Hohe Migrationsraten. Und trotzdem kriegen die das hin.
1: Also das wünschen Sie sich nicht, einen größeren Durchgriff sozusagen als Bundesministerin?
0: Ich wünsche mir einen zeitgemäßen Bildungsföderalismus. Und das bedeutet, dass die Länder enger zusammenarbeiten und mehr voneinander lernen. Das, was funktioniert im einen Land, sollte auch das andere Land tun. Und wir müssen von diesen ideologischen Debatten weg. Wenn ich heute schon wieder höre, was an Vorschlägen seit gestern aus der Hüfte geschossen wird, dann muss ich ganz ehrlich sagen, Leute, hier gilt wirklich, hört auf die Wissenschaft. Und die Stellschrauben, die die Wissenschaftler uns sagen, die liegen im Schulsystem, bei den Fragen Unterrichtsqualität, bei datengestützter Schul- und Unterrichtsentwicklung, bei früher Bildung, früher Sprachförderung, früher Entwicklungsförderung. Es geht auch um Motorik und andere sozial-emotionale Regulation. Das müssen wir machen und das haben viele Länder begonnen und das muss jetzt konsequent fortgesetzt werden. Das muss zum Teil wahrscheinlich auch mit mehr Geld unterlegt werden. Darüber müssen wir jetzt zwischen Bund und Ländern sprechen. Der Bundeskanzler hat den Ländern ja angeboten, in dieser Woche das auch zu tun. Aber zum Beispiel, ich meine, Berlin ist das Land, in dem das meiste Geld für pro Schüler ausgegeben wird, weil alles kostenlos ist. Das hat aber erkennbar keinerlei Auswirkungen auf, auch nicht auf die Frage der sozialen Gerechtigkeit.

0: Vierjährigen sind aber vielleicht auch ein ganz gutes Beispiel für die Probleme, die in dem Thema Föderalismus liegen, weil es muss ja eigentlich, wenn sie einen erhöhten Förderbedarf dann feststellen, wenn man sagt, okay, da muss man nachlegen, dann müsste es ja eigentlich auch einen einheitlichen Umgang damit geben. Was macht man dann? Ist das sichergestellt? Also Stichwort verpflichtendes Kita-Jahr, solche Dinge. Das liegt dann wieder in der Hand der Länder.
1: Ist das wirklich so? Also ein verpflichtendes Kita-Jahr wäre eine Variante.
0: Zum Beispiel,
1: Aber tatsächlich auch nur eine Variante, die auch man verfassungsrechtlich nochmal genau angucken muss, weil im Kita-Alter ist es mit der Verpflichtung der Eltern nach unserer Verfassungslage deutlich schwieriger. Bei denen, die Förderbedarf haben, nicht. Deshalb arbeiten ja auch viele Länder mit einer vorgelagerten Schulpflicht, schon im Alter von 5 Jahren, und fördern insbesondere diejenigen zusätzlich, die auch besondere Förderbedarfe haben. Das ist ein System, was sich zum Beispiel in Hamburg sehr bewährt hat. Hamburg ist eines der wenigen Bundesländer, die es schaffen, gegen den Trend sich zu entwickeln. Und da spielt dieser Umstand neben einigen anderen Dingen eine ganz entscheidende Rolle. Ich würde aber nicht sagen, dass der Bund den Ländern das vorschreiben muss, ob sie jetzt das verpflichtende Kita-Jahr oder eine Förderung besonders für die Kinder mit besonderem Förderbedarf oder, was ja unser Vorschlag jetzt ist, auch eine besondere Förderung nach Sozialindex. Das heißt, da wo Kinder, wo mehr Armut ist, da wo mehr Sprachförderbedarf ist, muss der Staat auch mehr Angebote zur Förderung machen. Ich bin da immer eher für differenzierte Ansätze, zumal wir in einer Haushaltslage leben, wo wir nicht alle mit Gießkanne wirksam bedienen können. Natürlich kann man sich in einer idealen Welt, würde ich auch immer sagen, frühe Bildung sollte kostenlos und mit höchster Qualität ausgestattet sein. Sie werden aber nicht alles gleichzeitig schaffen können, und deshalb bin ich eher dafür, auf die Qualität zu gucken, als auf dafür es für alle kostenlos zu machen. Warum soll der Chefarzt den Kita-Besuch nicht bezahlen, und warum soll die Krankenschwester den Kita-Besuch des Chefarztkindes bezahlen? Das macht für mich sozialpolitisch keinen Sinn.
0: Karin Prien, eine kurze Schnellfragerunde, bevor wir noch über soziale Medien sprechen. Sind Sie eigentlich privat in sozialen Medien unterwegs, und wie nutzen Sie die, falls ja?
1: Ja, bin ich unterwegs, zunehmend weniger, weil die Verrohung, die dort stattfindet, mich schon auch abschreckt. Ich weiß aber, dass auch ich mir noch mehr Gedanken darüber machen kann, wie ich mit Menschen kommunizieren kann, gerade auch mit jungen Menschen, die einfach nur noch dort unterwegs sind.
0: Sie haben in der PISA-Pressekonferenz verraten, dass Sie mal von der Schule angerufen worden sind, weil einer Ihrer mittlerweile erwachsenen Söhne die Schule geschwänzt hat. Ja. Haben Sie mal die Schule geschwänzt?
1: Also ja, ich war sehr engagiert schon als junges Mädchen, war Schülersprecherin, und ich hatte immer gute Ausreden, warum ich mich gerade meiner Arbeit in der Schülervertretung widmen musste. Und da war vielleicht auch mal eine Stunde dabei, in der ich vielleicht besser in den Mathematikunterricht gegangen wäre.
0: Was hat Ihnen denn in der Schule am meisten gelegen und was haben Sie nicht so gemocht?
1: Also ich mochte Geschichte und Philosophie und Sprachen sozusagen originär und habe das auch geliebt. Ich habe Literatur immer geliebt. Ich profitiere heute von den Literaturlisten, die es damals noch gab, und von der wirklich großen Anzahl von Büchern, die ich damals gelesen habe. Aber mir hat zum Beispiel Mathematik auch Spaß gemacht, dass ich mit meinem Vater mal eine ganze Weile tatsächlich, er mir Dinge erklärt hat, warum auch mathematische Ergebnisse und auch Rechenwege sinnvoll sind, habe ich auch Spaß an der Mathematik gehabt. Also ich glaube, es hängt auch viel, warum sage ich das? Es hängt viel an der Didaktik.
0: Sie sind in Amsterdam geboren, Sie leben privat in Hamburg, und meine Frage ist, wie lange würden Sie eigentlich beruflich gerne in Berlin bleiben?
1: Als Elternteil von 3 erwachsenen Söhnen, die ihre eigenen Wege gehen, genieße ich das im Augenblick sehr, in Hamburg und Berlin leben zu dürfen, weil ich finde Berlin spannend. Berlin hat mehr Brüche, ist schroffer, ist spannungsgeladener als Hamburg. Hamburg ist eine großartige Stadt zum Leben, aber im Moment gefällt mir diese Spannung zwischen den beiden Wohnorten sehr gut.
0: Frau Prien, zum Abschluss, soziale Medien für Kinder und Jugendliche. Sie haben eben gerade gesagt, dass Sie privat das auch nutzen und sich anschauen. Man hat das Gefühl, Sie drücken bei dem Thema Social Media mit Blick auf junge Menschen auch aufs Tempo. Sie wollen eine Altersgrenze, Sie wollen Digitalkonzerne regulieren. Eine Expertenkommission von Ihnen beauftragt hat schon 56 Empfehlungen, glaube ich, abgegeben. Und wir zeichnen das Gespräch auf, bevor der Abschlussbericht sozusagen der Öffentlichkeit präsentiert wird. Wann werden wir eine gesetzliche Regelung denn zu dem Thema sehen und von wem kommt sie?
1: Tatsächlich drücke ich bei dem Thema aufs Tempo, weil es eben auch ein Grund ist, warum unsere Bildungsstudien zeigen, dass unsere Kinder immer mehr an Kompetenzen verlieren. Wir werden der Bundesregierung Vorschläge unterbreiten. Und ich will aber ausdrücklich sagen, ich bin ja nicht nur für Regulierung und Altersbegrenzung und Altersverifikation. Ich bin auch ganz klar für mehr Befähigung und Teilhabe. Und das heißt für mehr und flächendeckende Medienkompetenz. Ich bin dafür, auch die Eltern besser zu beraten und unterstützen bei ihrer Aufgabe in diesem Kontext. Für mich gilt immer der Gleichklang, Dreiklang, Schutzbefähigung und Teilhabe. Also ich bin gar nicht so jemand, der sagt, wir müssen die Kinder und die Jugendlichen von allem fernhalten. Das werden wir nicht, sowieso nicht schaffen. Aber wir müssen sie da schützen, wo sie wirklich an Gesundheit und an Psyche, auch wirklich an psychischer Gesundheit leiden und wo sie abhängig werden und wo sie nicht mehr richtig lernen können. Da müssen wir sie schützen und dann müssen wir sie unterstützen beim digitalen Erwachsenwerden. Und wir werden, nachdem wir diese Auswertung gemacht haben, der Studie, die wir diese Woche bekommen, und nachdem die EU Kommissionspräsidentin Ursula von der Leyen noch im September voraussichtlich einen europäischen Regulierungsvorschlag macht, werden wir den deutschen Vorschlag vorlegen. Wenn das mit unseren europäischen Partnern schnell funktioniert, finde ich, ist eine europäische Lösung die bessere. Aber wir werden auch nicht zögern, hier zu einer Übergangslösung zu kommen.
0: Wenn Sie sagen, Medienkompetenz sozusagen stärken von Kindern und nicht nur Verbote aussprechen, da ist unter anderem auch von einem KI-Seepferdchen die Rede, dass Sie im Sinn haben. Wie kann man sich sowas konkret vorstellen?
1: Also wir haben ja diese 56 Empfehlungen bekommen und wir werden jetzt, auch das ist eine Empfehlung dieser Kommission, uns da 10, 12 Maßnahmen raussuchen, die wir in einem Sofortprogramm umsetzen. Dazu wird auch das KI-Seepferdchen gehören. Und das, da geht es darum, Kindern schon in Klasse 4 in der Grundschule erste Hinweise darauf zu geben, wie eigentlich künstliche Intelligenz funktioniert, was das eigentlich ist und was man eigentlich können muss, um die zu beherrschen, beziehungsweise die auch kritisch hinterfragen zu können. KI hat ohne jeden Zweifel riesige Chancen und Potenziale, aber natürlich auch hohe Risiken. Und wir wollen, dass Kinder auch schon am Ende ihrer Grundschulzeit verstehen, warum es in dieser vierten industriellen Revolution, in die sie hineingeboren sind, worum es da geht.
2: Sagt die Bundesbildungsministerin Karin Prien im ARD-Interview der Woche. 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Der Sommer geht zu Ende und die kalte Jahreszeit naht. Und wir haben gehört, die Gasspeicher sind nicht so voll wie in den vergangenen Jahren um diese Zeit. Zuletzt haben deshalb der Gasspeicherverband und Oppositionspolitiker vor Engpässen gewarnt. Die Bundesnetzagentur sieht das aber anders. Aus Berlin, Eva Huber.
3: Bei der Gasversorgung sieht der Chef der Bundesnetzagentur Klaus Müller Deutschland gut gewappnet für den kommenden Winter. Die Speicher sind zu rund 55% gefüllt. Das ist zwar deutlich niedriger als in den vergangenen Jahren um diese Zeit, aber schon jetzt ist etwas mehr Gas in den Speichern, als im ganzen letzten Winterhalbjahr daraus entnommen wurde, sagte Müller der deutschen Presseagentur. Die Gasspeicher könnten also schon jetzt für den Winter reichen. Und in den nächsten Wochen bliebe noch Zeit für weitere Einspeicherungen, erklärte der Behördenchef. Außerdem setzt die Bundesregierung neben Gasspeicher auf Pipeline-Gas aus Norwegen und auf Flüssigerdgas über die LNG-Terminals. In den vergangenen Tagen hatte unter anderem der Verband der Gasspeicherbetreiber vor historisch niedrigen Füllständen gewarnt und Erleichterungen und Anreize gefordert, um das Einspeichern von Gas attraktiver zu machen. Die Bundesnetzagentur ist gegen staatliche Eingriffe. Ebenso wie Kanzler Merz. Er warnte Mitte der Woche vor hektischen Kaufaktionen, die die Gaspreise in die Höhe treiben könnten.
2: Eva Huber informierte. Und jetzt gibt's hier die Nachrichten.

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1: Um 4 Uhr mit Katja Kindermann. In Deutschland haben zehntausende Menschen gegen Rechtsextremismus und die AfD demonstriert. Besonders große Kundgebungen gab es heute in Berlin, Hamburg, München und Düsseldorf. Aus der Nachrichtenredaktion Ista Distelmann.
2: Unter dem Motto »Kein Schritt zurück« gegen die AfD und rechte Hetze sind nach übereinstimmenden Angaben von Polizei und Veranstaltern rund 20.000 Menschen durch die Düsseldorfer Innenstadt gezogen. Auf den Transparenten war etwa zu lesen »Kein Platz für Rattenfänger« oder »Jetzt können wir herausfinden, was wir anstelle unserer Großeltern getan hätten«. Und auch in Bayern fanden Kundgebungen statt. In München etwa wurde unweit des Siegestors demonstriert. Nach Angaben der Polizei nahmen rund 12.000 Menschen teil.
1: In Niedersachsen finden heute Kommunalwahlen statt. Unter anderem in der Landeshauptstadt Hannover, in Wolfsburg, Braunschweig, Osnabrück und Oldenburg finden Oberbürgermeisterwahlen statt. Zugelassen sind 26 Parteien. Zudem treten örtliche Wählergruppen und Einzelpersonen an. Eine 5%-Hürde gibt es nicht. Bei der vergangenen Kommunalwahl vor 5 Jahren war die CDU landesweit stärkste Kraft geworden. Knapp vor der SPD. Die Grünen belegten Rang 3. Der KI-Konzern OpenAI verschiebt seinen geplanten Börsengang mindestens bis ins nächste Jahr. Unternehmenschef Altman sagte dem Magazin Fortune, angesichts der aktuellen Sicherheitsbedenken bei künstlicher Intelligenz sei gerade ein schlechter Zeitpunkt für einen Börsengang. Altman deutete außerdem an, dass führende KI-Unternehmen kurz vor einer Vereinbarung stehen könnten, die Entwicklung bei künstlicher Intelligenz insgesamt zu verlangsamen, um Risiken zu verringern. In der Fußball-Bundesliga haben sich am Abend der erste FC Köln und Werder Bremen 1:1 getrennt. Aus der Sportredaktion Thomas Kos.
3: Nachdem die Kölner früh einen Elfmeter verschossen hatten, brachte kurz danach Linton Meiner die besseren Gastgeber in Führung. Die Bremer waren in der zweiten Halbzeit aktiver. Für den verdienten Ausgleich sorgte nach knapp 70 Minuten Niklas Füllkrug mit einem Abstaubertor. Neuer Tabellenführer ist der SC Freiburg nach dem 5:0-Erfolg gegen Mönchengladbach. Dortmund bezwang Paderborn mit 3:0 und feierte genauso wie die Freiburger den dritten Sieg im dritten Spiel. Augsburg verpasste diesen mit dem 2:2 gegen Leverkusen. Hoffenheim bezwang Stuttgart mit 2:1 und außerdem verlor Mainz gegen Frankfurt mit 1:3.
1: Und zum Tennis. Jelena Rybakina hat zum ersten Mal die US Open gewonnen. Die Kasachin entthronte im Finale von New York die Belarusin Arina Sabalenka in 3 Sätzen. Sabalenka hatte in den vergangenen 2 Jahren in New York gewonnen. Das waren die Nachrichten. Das Deutschlandwetter. Am Tage bewölkt, teils gewittrige Schauer, später von der Nordsee her Auflockerungen. Südlich der Donau freundlich und trocken, 17 Grad im Thüringer Wald bis 26 Grad am Oberrhein. Es ist jetzt 4:03.
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4: Kurz die Entwarnung für die A93 Weidenholledau. Kein Falschfahrer mehr zwischen Regenstauf und Kreuz Regensburg. Die A2 Oberhausen Richtung Dortmund ist zwischen Kreuz Oberhausen und Dreieck Bottrop wegen Bauarbeiten bis Montag früh gesperrt. Die A7 Ulm-Würzburg ist zwischen Wörnitz und Rothenburg ob der Tauber wegen Brückenarbeiten in beiden Richtungen bis 5 Uhr gesperrt. Die A7 Flensburg-Hamburg ist in Richtung Süden zwischen Hamburg-Schnelsen-Nord und Stellingen sowie in Richtung Norden zwischen Volkspark und Schnelsen-Nord wegen Tunnelwartungsarbeiten bis Montag früh gesperrt. Eine Umleitung ist eingerichtet. Und ganz in der Nähe die A23 Heide-Hamburg ist zwischen Eidelstedt und Dreieck Hamburg-Nordwest in beiden Richtungen ebenfalls wegen Tunnelarbeiten bis Montag 5 Uhr gesperrt. Eine Umleitung ist auch dort vorhanden. Wir kommen zur A40 Essen Richtung Dortmund. Zwischen Dreieck Bochum-West und Bochum-Zentrum ist die Fahrbahn wegen Bauarbeiten für 2 Wochen gesperrt. Die A42 Dortmund Richtung Kamp-Lindfort ist zwischen Bottrop-Süd und Oberhausen-Neue-Mitte wegen Bergungsarbeiten weiterhin gesperrt. Die A45 Dortmund-Gießen ist zwischen Dillenburg und Herborn-West wegen Brückenbauarbeiten bis Montag 5 Uhr in beiden Richtungen gesperrt. Umleitungen sind eingerichtet. Die A46 Düsseldorf-Wuppertal ist zwischen Düsseldorf-Bilk und Holthausen bis Montag früh in beiden Richtungen gesperrt. Und die A52 Essen Richtung Düsseldorf ist zwischen Essen-Kettwig und Breitscheid wegen Brückenarbeiten bis Montag früh gesperrt. Soweit der Verkehr. Ihnen eine gute Fahrt.
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4: Aus den Studios von NDR Info in Hamburg. Aktuelle Berichte und Hintergründe hier noch bis 6 Uhr. Für Sie im Studio ist Detlef Karg. Die vergangene Woche stand für die Regierungskoalition und vor allem für die CDU im Zeichen der verlorenen Wahl in Sachsen-Anhalt. Hinzu kam die Haushaltswoche im Bundestag mit scharfen Auseinandersetzungen am ersten Tag der Beratungen und dann noch die Meldung, dass eine Gruppe von Unionsabgeordneten sich wohl gegen die Haushalts- und Steuerpläne stellt. So viel Druck war nie für den Bundeskanzler. Nun steht eine weitere Woche des Wartens an, denn dann entscheiden die Wähler in Berlin und Mecklenburg-Vorpommern über die Landesparlamente, ebenfalls mit keinen guten Vorzeichen für die CDU. Chris Berdrow blickt zurück auf die vergangene Woche.
5: Vor ein, zwei Wochen war die Welt für Friedrich Merz vielleicht nicht in Ordnung, aber ein paar Gründe, optimistische Botschaften zu senden, hatte er schon. Experten sagen ein Anspringen der deutschen Wirtschaft voraus. Die Regierung diskutiert über Innovationen, Chancen und weniger Missmut im Land bei ihrer Klausur auf Schloss Neuhardenberg.
6: Wir haben Deutschland von morgen diskutiert und dieses Deutschland von morgen ist optimistisch und zuversichtlich.
5: Dann kommt die Wahl in Sachsen-Anhalt und mit der Zuversicht des Kanzlers ist es erstmal dahin.
7: Wir sind alle zutiefst schockiert. Mit dem gestrigen Tag hat sich nicht nur in Sachsen-Anhalt etwas verändert, sondern in ganz Deutschland.
5: Im Bundestag beginnt für Merz und seine Koalition eine Woche, in der auch über den Haushalt hinaus abgerechnet wird. Die Rechnung der Oppositionsführerin Alice Weidel von der AfD geht so.
8: Schauen Sie sich Ihre Kollegen links und rechts von Ihnen an. Einer von den beiden wird in der nächsten Legislaturperiode nicht mehr da sitzen, wenn Friedrich Merz mit Ihnen fertig ist.
5: Mit Spannung wird erwartet, was der Kanzler zu erwidern hat. Am Tag nach der Wahl hat er sich auch selbstkritisch gegeben. Kein Zurück zur Tagesordnung, Reformen besser erklären, eine neue Erzählung entwickeln. Dafür fällt Merz' Antwort im Bundestag seltsam verhalten aus.
7: Ja, Frau Weidel, heute können Sie vor Kraft kaum laufen.
5: Die absolute Mehrheit, sagt Merz weiter, habe die AfD in Sachsen-Anhalt verfehlt. Der Kanzler kommt nur langsam auf Touren. Erst gegen Ende seiner Rede nimmt er die Sache mit dem Erklären und der Erzählung in Angriff.
7: Warum alles das? Was ist die Erzählung? Was ist der Sinn von Reformen?
5: Friedrich Merz, Antwort.
7: Reformen dienen dem Zusammenhalt, dem Fortschritt und der weiteren Entwicklung unseres Landes. In Freiheit und in Frieden.
5: War das jetzt schon der neue Kanzler? Reicht das als Startschuss, um wieder in die Offensive zu kommen? In der Union laufen in dieser Woche viele Diskussionen über ein mögliches AfD-Verbotsverfahren und hinter vorgehaltener Hand auch über die Zukunft des Kanzlers. Zum Abschluss der Haushaltswoche an diesem Freitag rechnet derweil auch Dietmar Bartsch von der Linkspartei mit Schwarz-Rot ab.
9: Sie haben Veränderungen angekündigt und die ganze Woche haben sie verstreichen lassen. Nichts ist passiert. Es ist genau dasselbe wie vor der Wahl in Sachsen-Anhalt.
5: Stillstand aber können sich der Kanzler und seine Koalition jetzt nicht leisten. Denn die nächsten Wahlen stehen schon in einer Woche an. Laut den letzten Umfragen von Infratest DIMAP hat die AfD in Mecklenburg-Vorpommern ihren Vorsprung auf die SPD ausgebaut und in Berlin hat die CDU ihre Spitzenreiterposition an die Linke verloren. Trends, die sich für Schwarz-Rot im Bund zu den nächsten Schockwellen entwickeln könnten.
4: Und man darf nicht vergessen, heute finden in Niedersachsen Kommunalwahlen an. Auch in Schweden wird heute an diesem Sonntag ein neues Parlament gewählt. Die AfD und die deutsche Politik, wie wird beides zusammen weitergehen? Das ist eine Kernfrage für Politiker aller Parteien, aber auch für viele Menschen in Deutschland. Bundesweit liegt die Partei ja in Umfragen weiterhin an erster Stelle, ist die stärkste Oppositionspartei im Bundestag. Und welche Folgen kann das für Deutschland in der EU haben? Nicht nur AfD-Wähler sehen ja die Regulierungen aus Brüssel skeptisch oder lehnen sie ab. Umso mehr, als die Kommission ja nicht demokratisch legitimiert ist, aber in viele Lebensbereiche eingreift. Darüber hat meine Kollegin Rebecca Link vom WDR mit Gunter Kriechbaum von der CDU gesprochen. Er ist Mitglied des Bundestages und Staatsminister im Außenamt für Europa. Wie sieht er die Sachsen-Anhalt-Wahl?
10: Also zunächst blickt man nicht nur in Deutschland, sondern natürlich auch vom europäischen Ausland aus mit großer Sorge auf die Entwicklungen. Fast 44% AfD. Aber das ist ja nicht das Einzige, denn zusammengerechnet mit dem Wähleranteil von BSW, von Linke, haben über 60% der Menschen dort radikal gewählt. Und das lässt natürlich auf die Europapolitik blicken und erfüllt die europäischen Nachbarn mit Sorge.
11: Woher kommt Ihrer Auffassung nach dieser Europaablehnung?
10: Es ist natürlich hier innerhalb von Sachsen-Anhalt eine Atmosphäre gewesen. Es hat vielerlei verschiedene Ursachen, muss man dazu sagen, dass man sich nicht mitgenommen fühlt, dass man sich abgehängt fühlt. Es gibt sicherlich auch die Sehnsucht nach einem neuen Selbstbewusstsein im Osten. Es ist vielleicht auch nicht gelungen, alles kommunikativ auch immer zu unterstreichen, was tatsächlich auch in den sogenannten neuen Bundesländern über die Jahre und Jahrzehnte getan wurde. Es hat vielerlei Ursachen, sicherlich auch in der Bundespolitik, auch natürlich, da muss man ehrlich miteinander umgehen, dass der Kandidat der AfD als frisch empfunden wurde, der ein Spektrum abdeckte von Schwiegermuttertyp bis eben hin in die junge Generation hineinstrahlend, der auch mit den offiziellen AfD-Forderungen sich gar nicht gemein gemacht hat, im Gegenteil in Widerspruch gesetzt hat. Da gibt es, wie gesagt, viele Ursachen. Es ist nicht diese einzige, aber in der Summe bleibt eben, dass es hier eine Entwicklung gibt, die uns mit Sorge erfüllt.
11: Ehrlich miteinander umgehen, haben Sie gerade gesagt. Das finde ich ein gutes Stichwort, da würde ich gerne drauf eingehen. Kanzler Merz sagt ja zur Regierungspolitik hier in Deutschland insgesamt, die ist eigentlich gut und wir machen die auch weiter so, wir müssen die nur besser erklären. Da fehlt es Kritikern wiederum an Selbstkritik. Haben Sie welche als deutscher Staatsminister für Europa angegliedert, direkt beim Bundesaußenministerium? Läuft da von Ihrer Seite oder auch von Seite der Behörde was falsch?
10: Also zunächst einmal ist es ja nicht der Job eines Bundeskanzlers alleine, sondern der ganzen Bundesregierung mindestens, dass wir das Ganze einbinden müssen und einbetten müssen, warum diese Reformen notwendig sind, die jetzt eben anstehen, damit wir unser Land wieder zukunftsfest machen, damit wir wettbewerbsfähig werden wieder in der Welt. Und es ist natürlich ähnlich, wie wenn jemand zum Arzt geht, krank ist, dann wird der Arzt einem sagen, so, jetzt musst du mal 14 Tage bittere Medizin nehmen, aber danach kannst du wieder Fahrrad fahren auf Mallorca oder dich an den Strand legen.
11: Naja, viele Leute sind es keine 14 Tage. Ne?
10: Es geht darum, dass, wie gesagt, das Ganze auch positiv eingebettet werden muss. Und es gibt diese positiven Nachrichten, auch und gerade über Deutschland. Wir sind nach wie vor die drittgrößte Volkswirtschaft der Welt. Wir haben einen erfolgreichen Start einer deutschen Trägerrakete erlebt mit ESA Aerospace in Norwegen. Wir haben 3000 Unternehmensgründungen, Start-ups seit Beginn des Jahres, 1000 alleine davon im Bereich KI und so weiter und so fort. Da muss man eben dieses positive Momentum mal in den Vordergrund rücken und wir dürfen unser Licht auch wahrlich dicht unter den Scheffel stellen.
11: Ja, andererseits haben wir natürlich auch einen Rekord an Firmeninsolvenzen, das wollen wir auch nicht verschweigen. Und viel von dem, was Sie gerade erwähnt haben, kommt eben bei Leuten, die nicht so begünstigt sind, um es mal so auszudrücken, konkret nicht an. Ne?
10: Aber es gibt eben einen Strukturwandel, den wir schon immer hatten. Und diese strukturellen Wandel, die vollziehen sich schneller. Und das ist ja genau auch einer der Punkte, wo eine AfD versucht, ihren Honig rauszuziehen, die mit der Unsicherung, die viele Menschen umtreibt. Natürlich ist das so, das hat es schon immer gegeben. Keine Zeitung hat heute mehr Setzer. Wo gibt es noch Firmen mit technischen Zeichnern? Deswegen aber dieser strukturelle Wandel geht immer schneller. Das kann ich ja auch gerade hier für Baden-Württemberg sagen, mit der Automobilindustrie. Und genau darum geht es, diese Zukunft natürlich positiv zu gestalten, die Menschen mitzunehmen und zu sagen, ihr könnt auch diese Zuversicht weiterhalten, denn wir haben wirklich Trümpfe in der Hand.
11: Aber dass die Leute diese Zuversicht nicht haben, das haben wir ja tatsächlich ganz konkret am Wahlergebnis gesehen. Aber daran will ich mich gar nicht aufhalten.
10: Deswegen müssen wir auch dran arbeiten.
11: Ja, genau, dieses Erklären, auch Europa und die EU vielleicht besser erklären, um mal auf diese Ebene zurückzukommen. Wir erleben ja seit Jahren einen Abbau der europäischen Offenheit. Wir haben mehr Grenzkontrollen, wir haben Forderungen auch aus der Union, dass Brüssel nicht mehr so viel Geld aus Deutschland bekommen soll. Einen richtigen europäischen Binnenmarkt, der wirklich offen ist, gibt es ja immer noch nicht so richtig. Also was ist diese EU für die Menschen heute noch? Was soll sie sein?
10: Also zunächst einmal gilt es auch hier, die Errungenschaften Europas nicht unter den Scheffel zu stellen. Denn tatsächlich werden wir von vielen Ecken der Welt beneidet. Auch zum Teil verwundert man mit dem Blick von außen über die Probleme und Diskussionen, die wir zum Teil führen. Aber gerne ein Blick aufs Geld. Wir verhandeln jetzt sehr aktuell den sogenannten mehrjährigen Finanzrahmen. Das muss man übersetzen. Das ist ein Haushaltsplan von 7 Jahren für die Europäische Union. Und ich wünsche mir zunächst einmal, dass es auch gelingt, die Verhandlungen bis zum Ende dieses Jahres auch zum Abschluss zu bringen. Das klingt jetzt so selbstverständlich, weil der neue mehrjährige Finanzrahmen startet erst im Januar 2028. Aber mit Blick eben auch auf Wahlen in Europa 2027 würden die Verhandlungen dann bestimmt nicht einfacher.
4: Sagt Gunter Kriechbaum, er ist Staatsminister für Europa im Auswärtigen Amt.
0: Das Wetter in Deutschland.
4: Für heute Sonntag, den 13. September. Tagsüber im Norden und Osten wechselnd bis stark bewölkt und einzelne Schauer. Sonst meist stark bewölkt und bedeckt und schauerartiger Regen nachmittags und abends. Kleinräumig auch Starkregen möglich. Die Höchsttemperaturen im Regen um 18 Grad, sonst 19 bis 23, am Oberrhein bis 26 Grad. Es weht ein meist mäßiger, teils frischer Wind von Südwest auf West drehend. Temperaturen deutscher Städte zur Stunde. In Kiel 15 Grad, Hamburg 15 Grad, in Rostock 15 Grad, Hannover 16 Grad, Berlin 16 Grad, Kassel 15 Grad, Münster 16 Grad, Köln 17 Grad, Frankfurt am Main 16 Grad, in Erfurt 15 Grad, Saarbrücken 14 Grad, Nürnberg 13 Grad, Dresden 14 Grad, Stuttgart 15 Grad, Freiburg 14 und München 15 Grad. Die Temperaturen in Deutschland, sie liegen in dieser Nacht alle nah beieinander. Und der kurze Blick auf die Uhr. Es ist 4.16 Uhr.
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4: Schnelle Arzttermine, Chefarztbehandlungen im Krankenhaus, viele Leistungen, die private Krankenversicherung. Klingt attraktiv, aber im Alter, das wissen wir, da können diese Beiträge zur finanziellen Belastung werden, vor allem wenn die Rente oder Pension dann eher geringer ausfällt. Ein Wechsel zurück in die gesetzliche ist ab einer bestimmten Grenze so gut wie unmöglich. Aber es gibt sie, die Wege zurück in die GKV. Svenja Stemig mit Beispielen.
12: Jung und selbstständig mit einem boomenden Geschäft. Da lohnt sich die private Krankenversicherung häufig. Denn die Beiträge sind günstiger und die Leistungen oft besser als bei der gesetzlichen. Aber was, wenn das Geschäft irgendwann nicht mehr läuft? Das kann langfristig existenzbedrohend werden, sagt Julika Unger von der Verbraucherzentrale, die auch zu einem möglichen Wechsel berät.
13: Wir kriegen hier halt tatsächlich sehr oft Anrufe von Personen, die eben über 55 sind, die eben nicht mehr das hohe Einkommen haben, die eben Existenzsorgen haben, die eben diesen Beitrag für die private Krankenversicherung nicht mehr so leicht bezahlen können.
12: Und trotzdem zahlen müssen. Denn ein Wechsel zurück in die gesetzliche Krankenversicherung ist grundsätzlich nur für Versicherte unter 55 Jahren möglich. Damit wird das solidarische Prinzip der gesetzlichen Krankenversicherung sichergestellt, also dass Vielverdiener für Geringverdiener mitbezahlen. Wer zurückwechseln will, muss unter die Versicherungspflichtgrenze kommen, also weniger als 77.400 Euro brutto jährlich verdienen. Das erreicht man zum Beispiel durch eine Teilzeitvereinbarung, sagt Julika Unger.
13: Oder ich bin arbeitslos, das heißt, ich habe einen Anspruch auf Arbeitslosengeld 1 und komme dadurch eben in die Pflichtmitgliedschaft, weil das ist von Gesetzes wegen automatisch. Und wenn ich in der gesetzlichen Krankenversicherung dann bin, kann ich natürlich im Anschluss von dieser Pflichtmitgliedschaft, zum Beispiel als Arbeitslose, weiter mich freiwillig auch gesetzlich versichern.
12: Für Selbstständige, die meist nicht in die Arbeitslosenversicherung einzahlen, ist der einzige Weg dann, ihre Selbstständigkeit aufzugeben und noch vor dem 55. Lebensjahr in ein Anstellungsverhältnis zu wechseln. Danach sieht der Gesetzgeber keinen Wechsel mehr vor.
13: Selbst dieser Umweg übers EU-Ausland, der ja oft auch eine Möglichkeit darstellte für ältere Personen, ist zugemacht worden insofern, als dass ich, wenn ich schon 55 bin, dann ins EU-Ausland gehe und dort in die Sozialversicherung aufgenommen werde, reicht es nicht dafür aus, dass ich dann zurückkehre und in die gesetzliche hier aufgenommen werde.
12: Wer seine Versicherungsbeiträge dennoch senken möchte, hat dann nur noch die Möglichkeit, innerhalb der privaten Krankenversicherung den Tarif zu wechseln. Alle privaten Krankenversicherer müssen einen Basistarif anbieten. Der ist bei Leistungen und Beitragshöhe mit der gesetzlichen Krankenversicherung vergleichbar. Besser ist es aber, schon vor dem Abschluss einer privaten Krankenversicherung zu prüfen, ob die Beiträge auch im Rentenalter noch bezahlbar sind.
4: Svenja Stemig berichtete über Möglichkeiten eines Wechsels zurück in die gesetzliche Krankenversicherung. Jetzt kommen wir zum Thema Elektromobilität. Wenn der nächste Autokauf ansteht, soll es ein Verbrenner sein oder vielleicht doch ein E-Auto? Lange waren die Deutschen da eher skeptisch. Nun

0: führenden Märkte für E-Mobilität in Europa. So ist die Überschrift der Studie. Und das sind die Zahlen dazu. Beim messbaren Ausbau der Infrastruktur liegt Deutschland zusammen mit Österreich auf Rang 6 von 30 analysierten Ländern. Mit mehr als 210.000 öffentlichen Stationen und über 55.000 Schnellladepunkten stellt Deutschland laut Erhebung das größte Schnellladenetz aller untersuchten europäischen Länder. 54% der Befragten in Deutschland gaben an, sich heute eher mit dem Erwerb eines E-Autos zu beschäftigen als noch vor einem Jahr. Fortschritte bei Reichweite und Ladegeschwindigkeit oder der steigende Kraftstoffpreis sind hier laut Studie die wichtigsten Gründe. Fabian Fehrmann vom ADAC kann den Trend bestätigen. Es gebe größeres Interesse an E-Mobilität.
1: Wenn man sich jetzt einfach mal die Fahrzeuglandschaft in Deutschland ansieht, dann sieht man schon, dass wir insgesamt eine deutlich größere Auswahl mittlerweile haben. Wir haben einen großen Markt an Herstellern. Da ist einfach mehr Vielfalt da. Die Fahrzeuge entwickeln sich technisch auch immer weiter. Die Reichweiten werden spürbar besser. Und alles in allem führt das wahrscheinlich dazu, dass einfach viele Leute verstärkt Elektromobilität ins Auge fassen, weil sie sagen, vielleicht ist das ja auch für mich was.
0: Doch noch immer gibt es Faktoren oder Befürchtungen, die Menschen dann doch vom Wechsel aufs E-Auto abhalten, erklärt Robert Fischer von SPD Automotive.
2: Fast die Hälfte der Deutschen nennt die zu kurze Reichweite als Hauptgrund, nicht zum E-Auto zu wechseln. An zweiter Stelle wird genannt, es gebe nicht genug Ladestationen. Und auf Platz 3 liegt der zu hohe Preis verglichen mit Verbrennerfahrzeugen.
0: Tatsächlich ist die Ladeinfrastruktur ein heikler Punkt in Deutschland, meint Fabian Fehrmann vom ADAC.
1: Wichtig ist immer aus unserer Sicht, dass der Ausbau des Ladenetzes mit der steigenden Zahl von E-Autos einhergeht und dem Ganzen auch standhält. Im Moment sehen wir, dass das überwiegend ausreicht, aber wir kennen auch so ein paar Knotenpunkte, in denen es gerade bei Rush Hour oder zu Urlaubszeiten einfach enger werden kann.
0: Die Bedenken der Autofahrer seien aber gesunken. Und Deutschland stufen die Studienmacher daher als umstiegbereiten Markt ein.
3: René Sievert informierte und wir kommen jetzt vom E-Auto zum E-Scooter. Mit den Elektrorollern passieren immer mehr Unfälle. Der ADAC hat sich die häufigsten Ursachen genauer angeschaut. Mehr dazu von Uta Georgi.
4: Eine große, zum Teil vierspurige Hauptstraße, die ins Chemnitzer Stadtzentrum führt. Streckenweise müssen sich die Autofahrer die Fahrspur mit einem Radweg teilen. Nicht selten rauschen hier auch E-Scooter vorbei, mit hoher Geschwindigkeit und für Autofahrer oft erst im letzten Augenblick zu erkennen. Die Unfallgefahr ist groß. Im letzten Jahr gab es laut Statistischem Bundesamt deutschlandweit fast 15.000 Unfälle mit E-Scootern, bei denen Menschen verletzt wurden. 33 Fälle davon endeten tödlich. So manchen Passanten in der Chemnitzer Innenstadt wundert das nicht.
5: Ich habe vor 2 Wochen auch einen Unfall gehabt und mein Knie tut immer noch weh.
6: Ich finde, man sollte erstmal generell Regeln veröffentlichen, weil viele E-Scooterfahrer, glaube ich, gar nicht wissen, ob sie jetzt als Fußgänger, Radfahrer oder Auto zählen.
7: Also ich bin selber Jurist. Ich glaube, die Tendenz geht dahin, dass man schärfere Regeln bringen muss, weil die Leute halt damit fahren, wie sie wollen.
4: Laut ADAC hat die Zahl der Verletzten besonders bei jungen Menschen in der Altersgruppe zwischen 10 und 18 Jahren zugenommen. Hauptursachen für die Unfälle sind die falsche Nutzung von Fahrbahnen oder Fußwegen, unangepasste Geschwindigkeit sowie das Fahren unter Alkoholeinfluss. ADAC-Sprecher Fabian Fehrmann sagt:
1: Wenn man mit dem E-Scooter unterwegs ist, dann muss man als Fahrer selbst auch einfach wissen, ein E-Scooter ist ein vergleichsweise instabiles Gefährt. Das verzeiht einfach wenig Fahrfehler dafür, dass es mit doch recht moderater Geschwindigkeit unterwegs ist. Und deswegen muss man einfach ganz besonders aufpassen, dass man dem Verkehr angemessen unterwegs ist, keine unnötigen Risiken geht. Wir wissen, ein kleines Schlagloch, eine kleine Unaufmerksamkeit können bereits dazu führen, dass man mit einem E-Scooter stürzt. Und wir wissen, in den allermeisten Fällen verletzen sich auch die Leute dabei.
4: Das Fraunhofer Ernst-Mach-Institut in Freiburg hat mit Dummies und Menschenmodellen getestet, welche Kräfte wirken, wenn ein E-Scooter zum Beispiel mit einer Bordsteinkante kollidiert. Im Untersuchungsbericht heißt es dazu:
8: Die Dauer des Sturzes beträgt je nach Geschwindigkeit etwa zwischen einer halben und einer Dreiviertelsekunde, die Sturzweite zwischen 2 und 5 Metern.
4: Die Geschwindigkeit, mit der der Kopf aufgeprallt sei, lag bei allen Tests über der Geschwindigkeit des E-Scooters, so die Wissenschaftler. Beim Tragen eines Helmes sank das Verletzungsrisiko um deutliche 51 bis 72%.

0: Deshalb empfiehlt auch der ADAC dringend, einen Helm zu tragen, auch wenn es keine Helmpflicht gäbe.
1: Uta Georgi informierte.
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3: Mit Thomas Kos. Bei der Heim-WM haben die deutschen Basketballerinnen das Endspiel verpasst. In Berlin ging das Halbfinale gegen den Olympiazweiten Frankreich mit 64-86 verloren. Einzelheiten aus der Hauptstadt von Armin Lehmann.
4: Sie waren einfach zu gut, die Französinnen. Das deutsche Team, angefeuert von knapp 13.000 Fans in der Berlin-Arena, versuchte alles. Doch gegen die Defensive Frankreichs fanden sie zu selten eine Lösung. Daraus resultierten viele, zu viele Ballverluste, die dann in diese Niederlage mündeten. Zur Pause war der Rückstand noch überschaubar und ein deutscher Sieg schien nicht unmöglich. Doch vor allem in der Schlussphase setzten sich die Französinnen eiskalt ab.
3: Im Spiel um Bronze trifft das Team von Bundestrainer Olaf Lange erneut auf Spanien. Das Finale bestreiten Frankreich und Rekordchampion USA. In der Fußball-Bundesliga hat der SC Freiburg die Tabellenführung mit einem 5:0 Heimerfolg gegen Borussia Mönchengladbach übernommen. Bei den Freiburgern läuft es optimal, bei den Gladbachern ganz und gar nicht. Drittes Spiel, dritte Niederlage und nun sogar Tabellenletzter. Die Luft für Trainer Eugen Polanski wird immer dünner. Nach dem Fehlstart hat Sportchef Ruben Schröder ein Bekenntnis zum Trainer vermieden.
5: Ja, die Luft wird dünner für uns alle. Aber auch da ist es wichtig, man schläft über Dinge. Denn es ist oftmals so, dass man jetzt nach dem Spiel, dann guckt oben auf die, am besten kann man es oben ausmachen. Es ist vollkommen wichtig, dass man drüber schläft und dass man morgen sich in die Augen schaut und sagt, pass auf, klare Analyse, was können wir verbessern, weil mit dem Verdrängungsprinzip wird es nichts.
3: Klare Worte vom Gladbacher Sportchef. Dortmund rückt mit dem 3:0 gegen Paderborn auf den zweiten Rang vor. Augsburg spielte gegen Leverkusen 2:2 und rutschte auf Platz 3 ab. Am Abend trennten sich der 1. FC Köln und Werder Bremen 1:1. Philipp Hofmeister.
6: Es war kein hochklassiges, aber ein intensives Topspiel mit einem am Ende gerechten Unentschieden. Der 1. FC Köln überzeugte in Hälfte 1, lieferte vor 50.000 Fans vor allem eine starke Anfangsviertelstunde ab. Dalinga scheiterte früh vom Elfmeterpunkt an Bremens Keeper Hein. Kurz darauf machte es Lindenmeiner besser und traf zur Kölner Führung. Werder fand erst nach dem Seitenwechsel statt. Der FC agierte zu passiv, Bremen erhöhte konsequent den Druck. Zuerst scheiterte Dingchi an der Latte, dann staubte Niklas Füllkrug zum 1:1 Ausgleich ab, der gleichzeitig der Endstand war. Weil weder Werder noch der FC in der Schlussphase noch einmal alles riskieren wollte. Erstmals teilen Bremen und Köln in dieser Saison damit die Punkte.
3: Außerdem besiegte Hoffenheim Stuttgart 2:1 und Mainz unterlag Frankfurt 1:3. Heute noch zwei Partien, ab 15.30 Uhr trifft Leipzig auf den HSV und um 17.30 Uhr empfängt der ungeschlagene Aufsteiger Elversberg den FC Bayern München. In der zweiten Liga gab es am Abend das Topspiel, das Absteigerduell zwischen dem FC St. Pauli und dem VfL Wolfsburg. Und kurz vor dem Ende fiel das Siegtor für die Hamburger. Mehr dazu von Michael Augustin.
7: Matchwinner Joel Fujita, der Japaner, zieht in der 88. Minute von der Strafraumgrenze ab. Abgefälschter Schuss. Zielinski im Tor des VfL Wolfsburg geschlagen. Danach riesengroßer Jubel. Es war ein Spiel, das auch 2:2 oder 3:3 hätte ausgehen können. Denn es gab Chancen für beide Mannschaften. Fabian Rehse traf beispielsweise für den VfL Wolfsburg die Latte des Hamburger Tores. Aber auch Conor Metcalf schoss den Ball an die Latte des Wolfsburger Tores. Ein intensives Spiel, dass der FC St. Pauli glücklich, aber unterm Strich nicht unverdient mit 1:0 gewinnt.
3: Die Tennisprofis Kevin Kravitz und Tim Pütz haben bei den US Open ihren ersten gemeinsamen Grand-Slam-Titel verpasst. Das deutsche Davis-Cup-Doppel verlor das Finale gegen Harrison und Skupski in 2 Sätzen. Die Hoffnungen auf einen deutschen Triumph beim letzten Grand-Slam-Turnier des Jahres trägt nun allein Alexander Zverev. Der Hamburger tritt heute im Finale auf den US-Amerikaner Ben Shelton. Für Zverev wäre es der 2. Grand-Slam-Erfolg nach dem French Open im vergangenen Juni. Und noch ein Ergebnis aus der Handball-Bundesliga. Da hat der THW Kiel das Nordduell gegen Hannover Burgdorf mit 29-26 gewonnen, musste aber dennoch die Tabellenführung an die SG Flensburg-Handewitt abgeben.
1: Das war Thomas Kos mit dem Sport.
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8: Um 4.30 Uhr mit Katja Kindermann. Nach dem Wahlerfolg der AfD in Sachsen-Anhalt hat es bundesweit Demonstrationen gegen Rechtsextremismus gegeben. Kundgebungen fanden in mehr als 35 Städten statt. Aus der Nachrichtenredaktion Katrin Schirwagen.
9: Auch im Norden gingen Zehntausende auf die Straße, unter anderem in Hamburg, Hannover, Bremen, Schwerin und Rostock. Auf den Kundgebungen mahnten die Menschen den demokratischen Zusammenhalt an.

0: Allein in Hamburg sprachen die Veranstalter von 25.000 Teilnehmern. Hier, aber auch an zahlreichen anderen Orten, forderten die Demonstrierenden die Prüfung eines AfD-Verbotsverfahrens. Die AfD wird bundesweit vom Verfassungsschutz als Verdachtsfall beobachtet. Mehrere Landesverbände gelten sogar als gesichert rechtsextrem.
1: Der Chat-GPT-Hersteller OpenAI verschiebt seinen Börsengang. Grund ist laut dem US-Unternehmen die aktuelle Debatte über die Sicherheit von künstlicher Intelligenz. Aus San Francisco, Gabi Biesinger.
2: Der seit langem vorbereitete Börsengang des wohl bekanntesten KI-Unternehmens war in der Branche als Riesenevent erwartet worden. OpenAI-Chef Sam Altman erklärte in einem Interview mit dem Magazin Fortune, zunächst gelte es, Anforderungen an die Sicherheit zu erfüllen und herauszufinden, wie die Branche und Regierungen zusammenarbeiten könnten. Seit Wochen gibt es große Sorgen um Risiken künstlicher Intelligenz, die vor allem von Hacking-Attacken durch KI-Software ausgelöst wurden, die sich in Testläufen selbstständig gemacht hatte.
1: Die Ermittlungen zum versuchten Drohnenanschlag auf dem Flughafen Leipzig führen womöglich direkt zum russischen Militärgeheimdienst GRU. Nach Informationen der Welt am Sonntag wird in geheimen Unterlagen ein Russe, der dem Geheimdienst zugerechnet wird, als Logistiker der Operation genannt. Bei einem zweiten Tatverdächtigen handele es sich um einen Mann aus Belarus. Die konkreten Hinweise auf die beiden Männer sind offenbar auch der Grund dafür, dass die Bundesregierung Russland für den versuchten Drohnenanschlag verantwortlich gemacht hat. Die dänisch-ägyptische Regisseurin Mai El-Touché ist beim Filmfestival in Venedig mit dem Goldenen Löwen Woman Unknown ausgezeichnet worden. Das Drama handelt von einer jungen Hausangestellten kurz nach dem Zweiten Weltkrieg in Dänemark. Durch eine Hochzeit steht ihr der gesellschaftliche Aufstieg bevor, doch ein Geheimnis droht, die Pläne zunichte zu machen. Die Hauptdarstellerin Mathilde Arcel bekam den Preis als beste Schauspielerin. Bester Schauspieler wurde John Malkovich für seine Rolle als CIA-Agent in dem Film Wild Horse 9. Der große Preis der Jury ging an das Drama Possible Love des südkoreanischen Filmemachers Lee Chang-dong, das von Klassenunterschieden handelt. Die Gaza-Dokumentation NASA gewann den Spezialpreis der Jury. Das Deutschlandwetter. Am Tage bewölkt, teils gewittrige Schauer, später von der Nordsee her Auflockerungen. Südlich der Donau freundlich und trocken, 17 Grad im Thüringer Wald bis 26 Grad am Oberrhein. Am Montag freundlich, vom Westen bis in den Südosten Regen bei 17 bis 27 Grad. Das waren die Nachrichten.
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4: Und aktuell liegen uns keine Unfall- und Staumeldungen vor, außer von der A42 Dortmund Richtung Kamp-Lindfort. Da ist die Fahrbahn zwischen Bottrop Süd und Oberhausen Neue Mitte wegen Bergungsarbeiten immer noch gesperrt. Soweit der Verkehr. Ihnen eine gute Fahrt.
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4: Mit Detlef Karg im Studio. Guten Morgen. Fast 4 von 5 Deutschen beurteilen die Wirtschaftslage derzeit als schlecht. Das geht aus dem aktuellen ARD-Deutschland-Trend hervor, aber auch aus anderen ähnlichen Umfragen. Vor der Corona-Pandemie war es nur etwa jeder 5. Deutsche. Das gesellschaftliche Klima belastet natürlich auch das Konsum- und Wirtschaftsklima. Wie könnte man die Stimmung wieder drehen? Um diese Frage geht es jetzt im Plus-Minus-Podcast mit Anna Planken und David Alf.
5: Wenn's um Stimmung geht, und ich meine jetzt nur mal meine eigene, dann treibt mich schon immer dieses, naja, es hält noch immer Jod hier Jange, ne? Ich bin schon so ein optimistischer Typ, aber blicke ich auf unsere Gesellschaft, auf die Herausforderungen, die es insbesondere in der Wirtschaft gibt, dann merke ich, dass mein eigenes Mantra irgendwie an seine Grenzen kommt, weil ich glaube, dass es schon was Substanzielleres braucht als einfach nur Hoffnung oder Optimismus.
6: Ja, ich bin ja eigentlich genauso wie du, ne? Auch so ein super Berufsoptimist. Aber du hast recht, wir brauchen irgendwas Substanzielles, weil man will ja auch gar nicht wegwischen, dass es viele Menschen gibt, die gute Gründe haben, warum sie so unzufrieden sind. Das ist ja ein Fakt, dass viele wütend sind, dass sie enttäuscht sind. Diese Angst davor, dass man irgendwann vielleicht seine Rechnung nicht mehr zahlen kann, dass man kürzer treten muss, obwohl man das gar nicht will. All das ist ja da und wird durch viele Nachrichten von Arbeitsplatzabbau, Inflation, Krieg und ja auch nicht besser.
5: Und das sehen wir auch an Nachrichten, die uns erreichen, bei uns im Postfach. Ja. Da merkt man auch, wie das umtreibt und wie stark die Gefühle da sind, wie schlecht die Stimmung teilweise ist.
6: Ja, zum Beispiel, wenn einer schreibt, wir haben nur noch Wut im Bauch.
5: So, Oder wie viele Leute uns nach unserer Folge zur Rente mit 63 geschrieben haben. Wie viele geschrieben haben, dass sie super lange gearbeitet haben, super viel gearbeitet haben und sich dafür 0,0 gewertschätzt fühlen.
6: Ja, und eben nicht nur die, die körperlich arbeiten. Jemand hat uns geschrieben, nicht nur Handwerker können nicht mehr, auch Köpfe können oft nicht mehr.
5: Es gibt so eine sehr schwerwiegende Enttäuschung über den Staat, ist so mein Eindruck. Und das kommt echt häufig bei uns an. Und das ist eben nicht nur was Gefühliges, das ist natürlich ein Wirtschaftsfaktor, wenn da Vertrauen und Zuversicht verloren gehen. Das lässt sich wahrscheinlich ja auch so schnell gar nicht wiederherstellen. Aber vielleicht wird ja auch, denke ich mir so, gerade auch wieder was besser. Denn so ein paar ökonomische Kennzahlen, die zeigen ja nach oben. Und zwar nicht erst seit gestern. Und dann denke ich mir, naja, vielleicht müssen wir auch einfach noch ein bisschen abwarten, durchhalten, aushalten, bis diese Infos überall ankommen und dann kriegen wir auch wieder bessere Laune, aber ich höre dich da schon schmunzeln.
6: Ja, ey, das wäre super toll, ne? Wenn man sagt, ich lege mich jetzt erstmal hin und warte, bis es eingesickert ist in die Gesellschaft und dann geht's wieder. Leider, nach allem, was ich jetzt bei der Recherche für die heutige Folge gelernt habe, ist es leider genau umgekehrt. Es bringt gar nichts, wenn wir mit schlechter Stimmung auf bessere Zeiten hoffen und warten. Die schlechte Stimmung verhindert, dass bessere Zeiten kommen. Anders gesagt, die Angst vor der Zukunft verhindert, dass die Zukunft besser wird.
5: Okay, das ist meine Ansage. Dann lass uns bitte sofort reinstarten.
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6: Je schlechter unsere Stimmung, desto schlechter geht's der Wirtschaft. Wie kommen wir da raus?
5: Darf ich mir was wünschen für diese Folge?
6: Wünschen darf man immer.
5: Ja, um meinem optimistischen Bauchgefühl mehr Substanz zu verleihen, es quasi rechtfertigen zu können, muss ich, glaube ich, besser verstehen, an welcher Stelle es gesellschaftlich hängt. Also wieso trotz ganz vieler guter Nachrichten und Entwicklungen die Stimmung fast unbeeindruckt davon weiter so im Keller ist.
6: Ich atme tief. Und ich verspreche dir, das versuche ich zu erklären. Es gibt ein paar Muster, ich gebe alles.
5: Danke. Bevor du loslegst, ich habe das eben so dahergesagt, von wegen, es gibt ja auch positive Entwicklungen. Aber die gibt es ja wirklich, oder?
6: Ja.
5: Also sowas wie IFO-Geschäftsklimaindex, DEW-Konjunkturprognose, das NIM-Konsumklima aus Nürnberg, das zeigt doch alles nach oben.
6: Zeigt alles nach oben, aber...
5: Ja, das war mir klar, dass das hier kommt.
6: Ja, es ist sogar ein doppeltes Aber. Ach. Erstens... Das sind sogenannte makroökonomische Zahlen. Die kommen von Wirtschaftsinstituten, die schauen so von oben aus der Vogelperspektive auf Deutschland. Das heißt, das kann ja schon sein, dass die Konjunkturprognose für unsere gesamte Volkswirtschaft positiv ist. Das heißt aber noch lange nicht, dass ich selber das auch als genauso toll erlebe.
5: Ja, das leuchtet ein. Was ist das Zweite aber?
6: Das ist leider die Inflation. Die zeigt leider auch nach oben und das ist für uns alle eine schlechte Zahl. Das heißt, das Leben wird dann doch wieder teurer und es ist natürlich gar nicht gut für die Stimmung, wenn wir sehen, August 2026, voraussichtliche Inflation 2,9%.
5: Ja, aber das sah ja schon mal ganz anders aus, ne? Also ich erinnere mich ganz gut an Winter 2022-2023, da hatten wir Inflationsraten von 8%. Dagegen sind ja 2,9% eigentlich gar nichts.
6: Ja, wenn du die Zahlen so nebeneinander legst, dann hast du recht. Aber diese Phase 2022, 2023, die steckt ja auch immer noch in unseren Knochen. Dieser Energiepreisschock nach dem Angriff Russlands auf die Ukraine. Da ist vieles so schnell nach oben gesprungen, dass es dann plötzlich ohne weiteres nicht mehr zu bezahlen war. Strom, Gas, Gemüse, übers Essen gehen im Restaurant oder Kredit für eine Wohnung aufnehmen, da müssen wir noch nicht mal reden.
5: Okay, und du meinst, dieses Schockgefühl, das wirkt noch nach. Also sind deshalb so viele Menschen pessimistisch?
6: Ja, hat ja auch eine Weile gedauert, bis die Löhne sich da angepasst hatten. Und in der Zeit vorher, da war das ganz real alles ganz viel teurer. Und dann kommt noch was dazu. Diese hohe Inflationszeit ist für viele von uns gar nicht vorbei. Die hohe Miete bleibt ja. Hohe Spritpreise sind immer noch da und wenn du viel mit dem Auto unterwegs bist, stört dich das und bewegt dich jeden Tag. Viel Geld beim Einkaufen musst du auch ausgeben, wenn du gute Lebensmittel einkaufen willst. Bei vielen ist es tatsächlich so, dass die persönliche Inflationsrate, und das gibt's wirklich, definitiv höher ist als diese allgemeinen 2,9%.
5: Okay, das heißt, der Blick auf die Gesamtinflation, der bringt mir persönlich wenig, wenn mein privater Warenkorb halt anders aussieht als der im Bundesdurchschnitt. Auch das leuchtet ja total ein.
6: Ja, Energie zum Beispiel ist im August 10% teurer gewesen als ein Jahr vorher. Und wenn du eben oft an der Zapfsäule stehst, dann haut das mehr rein als bei Menschen, die jetzt sagen, ja wieso, ich fahre doch kaum Auto, ich bin mit dem Fahrrad oder zu Fuß unterwegs. Und allen, denen das dann so geht, die sparen, weil sie ja an der Zapfsäule so viel Geld lassen, an anderer Stelle. Zum Beispiel bei Schuhen, Klamotten, beim Essen gehen, Reisen. Und sie verzichten, sie müssen ja verzichten. Und sowas macht extrem schlechte Laune.
5: Okay, es ist also vor allem ja, die Diskrepanz zwischen dem angeblichen Aufschwung und der eigenen Realität, wo gefühlt und teilweise auch real eben ganz viel teurer wird.
6: Ja, und ganz ehrlich, also das merkst du, das merk ich, merkt eigentlich jeder noch so optimistische Mensch. Mal eben essen gehen, ne? Mit der ganzen Familie, mit den Kindern, das haut so rein mittlerweile. Früher hast du gedacht, mal eben Pizzeria, alle zusammen 60, 70 Euro. Heute ist dann locker ein Huni weg.
5: Ja, dasselbe an der Tankstelle. Ne? Ich erinnere mich, also es ist jetzt nicht so super lang her, dass ich irgendwie für 60 Euro tanken konnte. Und jetzt auch da ist ein Huni weg.
6: Ja, und da liegt tatsächlich ein Denkfehler, den wir alle machen. Wir vergleichen die heutigen Preise mit früher. Und dabei ist früher irgendwie so ein total schwammiger Begriff.
5: Ja, das stimmt. Früher vor der Pandemie, früher vom Ukraine-Krieg, zu D-Mark-Zeiten.
6: Ja, und egal, welche guten alten Zeiten du dir da rauskramst, alle kennen natürlich diesen Preis für Volltanken oder einmal Pizza essen gehen. Aber keiner weiß doch mehr, wie viel habe ich denn damals verdient. Man glaubt es tatsächlich oft nicht, aber wenn man das mal checkt, ist das in den allermeisten Fällen so, dass die Löhne und Gehälter so sehr gestiegen sind, dass die Kaufkraft im Durchschnitt wieder auf dem Niveau vor der Pandemie liegt. Soll heißen, ja, unsere Preise sind höher, vor allem im Vergleich zu früher, aber das Geld, mit dem wir bezahlen, das ist auch viel mehr geworden, zumindest im Durchschnitt.
5: Aha, sagt wer?
6: Das IMK, das Gewerkschaftsnahe Institut für Makroökonomie und Konjunkturforschung.
5: Okay, ehrlich gesagt finde ich das irgendwie überraschend.
6: Total,
5: also
6: ne?
5: Schnitzel für 23 Euro ist dann dementsprechend einfach das New Normal, weil wir mehr Geld in der Tasche haben als früher.
6: Genau, und wir sind trotzdem schockiert, wenn wir auf die Karte gucken, ne? Weil wir sagen, 23 Euro ist doch wohl nicht wahr. Und deshalb sind auch laut der IMK-Studie fast 60% der Befragten davon überzeugt, real weniger Geld zur Verfügung zu haben als noch 2020. Und das macht manche davon eben so wütend.
5: Okay, ich versuche mal diese Gedankenkette nachzuvollziehen. Die volkswirtschaftlichen Messdaten, die schlagen nach oben aus. Heißt, der Wirtschaft geht es besser, geht es auch perspektivisch besser. Das kommt aber bei vielen Menschen nicht an. Die stehen an der Zapfsäule und denken sich, hey, ich gebe viel mehr Geld für Benzin aus als früher.
6: Stimmt ja auch.
5: Ja, also muss der Aufschwung bei anderen ankommen, bei mir jedenfalls nicht. Daraus entsteht eine Enttäuschung, vielleicht sogar das Gefühl, belogen zu werden. Immer mehr Menschen werden misstrauisch, weil sich ihre Sorgen, ihre Unsicherheit überhaupt nicht in diesen positiven Meldungen widerspiegeln.
6: Genau. Und wenn man jetzt kein super optimistischer Mensch ist und auch nicht nur an das Gute glaubt oder auf das Prinzip Hoffnung setzt, dann ist auch klar, dass das alles was mit einem macht.
5: Ja, dann würde ich sagen, es muss sich was ändern, ne? Damit der Aufschwung auch irgendwann mal bei mir ankommt. Ich würde vielleicht anfangen, diese Nachrichten in Frage zu stellen. Und vor allem würde ich anfangen zu sparen.
6: Genau. Und diese Studie, die ich gerade schon zitiert habe, die hat genau auf diese These geguckt. Wer verunsichert ist, der gibt ungern Geld aus. Und das hat dann wieder Auswirkungen auf unsere Wirtschaft.
5: Ich muss an unseren Wirtschaftswundervater Ludwig Erhard denken. Hat er nicht sowas gesagt wie Wirtschaft ist zu 50% Psychologie?
6: Hat er gesagt. Ich weiß nicht, ob er das mit den 50 so gemeint hat, wie man den Satz aber auch interpretieren kann. Es war ein sehr wahrer Satz, denn 50% unseres Bruttoinlandsprodukts werden durch den privaten Konsum generiert.
5: Okay, das ist krass. 50%, die Hälfte.
6: Die
5: Hälfte. Heißt, wenn die Menschen verunsichert sind und deshalb sparen, dann fällt allein damit ein riesiger Anteil von einem ganz wesentlichen Treiber des Wirtschaftsaufschwungs weg, nämlich der Konsum.
6: Ja, die Wirtschaft wächst dann wegen der Angst tatsächlich nicht mehr so, wie man das vorher angenommen hat. Und das ist dann ja so eine Bestätigung, ne, für manche in ihrem Gefühl, dass ja doch nicht alles so rosig ist, wie immer behauptet wird.
5: Okay, und dann folgt für mich die nicht ganz unwesentliche Frage, hat dieser Enttäuschungsmechanismus denn auch Auswirkungen darauf, wie diese Enttäuschten die Politik bewerten?
6: Klar, die IMK-Studie sagt, dass die Menschen, die den Kaufkraftverlust besonders stark wahrnehmen, auch häufiger die Arbeit der Bundesregierung kritisch bewerten. 80% sind etwas bis sehr unzufrieden mit der aktuellen Politik und auch ihr Vertrauen in die Politik sinkt.
5: Was ich mich jetzt noch frage, offenbar zeigt ja trotzdem einiges in Richtung Mini-Wirtschaftsaufschwung. Aber woher kommt das denn, wenn es der Konsum ja nicht sein kann?
6: Das sind tatsächlich vor allem die Sonderprogramme, mit denen

0: der Staat jetzt in Infrastruktur und Verteidigung investiert.
1: Okay, das heißt, der Aufschwung ist aber eigentlich erkauft.
0: Oh, das ist die ganz große Keule. Ich finde das jetzt so negativ gesagt. Ich würde es eher umdrehen und sagen, wenn die Stimmung jetzt bei uns besser wäre, dann hätten wir wahrscheinlich ein deutlich besseres, stabileres Wirtschaftswachstum als diese 1,2%, von denen das DIW für 2027 ausgeht.
1: Ja, ich fürchte, um das zu schaffen, bräuchten wir in Deutschland mehr als ein paar nette Konjunkturprognosen. Dazu müsste sich ja wahrscheinlich dieses ganze Mindset ändern, ne? Ganz anders aussehen, oder?
0: Ja, und genau wie müsste es aussehen? Das haben wir uns gefragt, ob das denn überhaupt geht, das Ganze ins Positive zu drehen. Und deshalb haben wir heute jemanden bei uns im Podcast, der sich sehr gut mit Lösungen, Strategien und Szenarien auskennt. Markus Ewald arbeitet seit 15 Jahren als Krisenberater und hat schon einige Stimmungen aufgehellt. Er ist Geschäftsführer der Unternehmensberatung Dunkelblau. Hallo, Herr Ewald.
2: Grüße Sie, hallo.
0: Wenn Sie jetzt mal das Unternehmen Deutschland sich angucken und zu einem Unternehmen gerufen werden, in dem die Stimmung so richtig mies ist und die Mitarbeiter Angst um ihre Zukunft haben, wie packen Sie sowas an?
2: Ich glaube, da haben Sie gerade was Wichtiges angesprochen, Angst um die Zukunft. Egal welches Unternehmen ich habe und auch egal wie gut es diesem Unternehmen geht, wenn die Menschen verunsichert sind, werden sie unruhig. Dann wird die Stimmung schlecht. Wissen Sie auch im privaten Bereich, ne? Wenn Dinge, die Sie eigentlich für gesetzt halten, plötzlich nicht mehr so gesetzt scheinen, dann können Sie die zwar noch haben, aber richtig genießen können Sie die nicht. Das heißt also, wir versuchen als erstes immer herauszufinden, wie können wir denn jetzt Sicherheiten schaffen? Also welche Sachen können wir den Leuten ernsthaft versprechen, welche nicht? Und gerade wenn es natürlich um große Umwälzungen geht, ist es so, dass man häufig viele Dinge gar nicht so richtig festlegen kann. Und dann muss die Unsicherheit anders gehen. Also dann muss man dafür sorgen, dass die Leute glauben, dass es irgendwo hingeht, wo es dann besser ist. Dass man eine ordentliche Vision zeigt.
0: Also so ein Bild, wie es aussehen könnte. Aber reicht denn das zu sagen, lass uns ein gemeinsames Bild von Deutschland oder von einem Unternehmen entwickeln? Sichere Arbeitsplätze habe ich jetzt zwar nicht, aber Hauptsache ihr glaubt dran.
2: Ja, ich glaube, dass die Leute durchaus bereit sind, und das merken wir in Unternehmen ganz deutlich, auch Opfer zu bringen, wenn es einem Plan folgt, dem sie glauben. Das heißt also, unter Unsicherheit und einfach schneidet man den Gürtel enger und das wird schon, da macht keiner gerne mit. Mhm. Aber wenn man weiß, dass es einer Vision folgt, einem großen Bild folgt, dann machen da häufig viel mehr Leute viel motivierter mit, als man sich das vorstellt. Ich glaube, dass die Führungsaufgabe, egal ob der fest ein Unternehmen ist oder ob man jetzt ein Abteilungsleiter ist oder eben Bundeskanzler, dann ist die Führungsaufgabe, die damit zusammenhängt, eine Vision zu finden, hinter der sich die meisten versammeln können und wollen. Und dann, und das ist ganz wichtig, konkrete Schritte skizzieren und einen Plan machen für die Zukunft, an denen man sich halten kann. Man kann mit Deutschen sehr vieles machen, solange es einen Plan folgt. Aber den Plan, den braucht man schon.
1: Und das hilft dann auch, damit die Leute einem das glauben. Sie haben gerade davon gesprochen, die Mitarbeiter müssen einem das ja glauben. Wie kriegt man das denn hin? Beziehungsweise, ich fange mal anders an. Was, wenn die einem nicht glauben? Und die sagen, naja, erzählt uns seit 30 Jahren hier irgendwas vom Pferd und schaut euch mal um. Sieht ja ganz anders aus.
2: Das ist häufig der Fall. Also, dass gerade das Vertrauen schon verspielt wurde. Also, wenn wir in ein Unternehmen gehen, das irgendwie seine dritte Transformation durchmacht, dann kommen natürlich die Leute auch mit den Schultern und sagen, na gut, schon wieder so ein Routinio, kenne ich schon. Doch eh nichts. Das heißt, man muss schauen, dass man, wenn man Pläne formuliert, man immer wieder und regelmäßig den neuen Stand kommuniziert und sagt, das ist jetzt der nächste Schritt, der ist gelungen. Der nächste Schritt ist wieder gelungen und das sind alles keine separaten Schritte, sondern wir hängen ja alle zusammen, wie wir wissen. Und so kann man langsam wieder Vertrauen aufbauen. Und ich glaube, wenn man sich jetzt die Bundesregierung anschaut, fehlt mir die klare Vision auf der einen Seite. Auf der anderen Seite bemerke ich ja auch, es wird ja viel gemacht. Und es gibt ja auch Reformpakete, Rente und Gesundheit und so weiter. Das ist aber alles defensive Arbeit. Da wird reformiert, was eh schon marode ist. Mhm. Es fehlt die offensive Arbeit. Es fehlt das Schrauben an Visionen, also das wirklich und wahr machen. Und die Vision, wo man hin will. Helmut Kohl hatte die Vision, diese Einheitsvision, dann wohl von Deutschland als auch von Europa, unter die sich Leute versammeln konnten. Gerhard Schröder hatte eine Reformvision, unter der sich dann sogar die SPD versammeln konnte. Und ich glaube, irgendwelche Visionen muss man schon skizzieren.
0: Aber Sie sprechen da auch Visionen an, die zum Beispiel bei Helmut Kohl mit den blühenden Landschaften ja im Nachhinein auch gar nicht geklappt haben. Ich frage mich gerade, ob es denn überhaupt auch so Visionen gibt, die für alle, für so eine ganz vielschichtige Gesellschaft so passen. Ne? Wenn ich irgendwas finde, was so über allem steht, dann ist es ja auch vielleicht alles und nichts gleichzeitig und verwässert und ist ganz wenig konkret, sodass vielleicht dann wieder kaum einer damit was anfangen kann.
2: Ja, das ist schon ein Problem. Und ich rate meinen Kundinnen und Kunden, die in der Verantwortung stehen, immer, schaut nicht zu sehr drauf, welche Vision möglicherweise den meisten gefällt, sondern macht eine, die Sinn ergibt, formuliert sie und dann sorgt dafür, dass die Leute sich hinter ihr versammeln können. Braucht ein bisschen Mut zu, aber ohne die geht's nicht.
1: Was wäre denn aus Ihrer Sicht eine Vision, wenn Sie sagen, Sie vermissen die eigentlich seitens Bundesregierung?
2: Das ist natürlich eine Herkulesaufgabe. Und zum Glück, muss ich sagen, bin ich nicht der Politiker, der das machen muss.
0: Das ist lustig, das sagen mir alle Unternehmensberater. Das ja. Unternehmen Deutschland würde ich als Fall ablehnen. Sie jetzt auch?
2: Nein, nein, ich würde das nicht ablehnen. Ich würde das, glaube ich, schon annehmen. Das ist schon eine sehr spannende Geschichte. Ich glaube, um was es geht, ist, wenn man Visionen ausbreitet, zum Beispiel, wir wollen Top-Technologiestandort in Europa werden und das dann anfüttert mit Maßnahmen, die dahin führen, aus einem Sondervermögen oder sonst, wäre das ja schon ein Schritt, um das Geschäftsmodell Deutschland für die Zukunft aufzustellen. Aber hier irgendwelche Sachen zu formulieren, die einem Masterplan folgen, eine Vision zu skizzieren, dass wir sagen, das Geschäftsmodell Deutschland soll in 20 Jahren so aussehen, das ist das, was meiner Ansicht nach fehlt. Egal welche Vision, und das ist, glaube ich, der wichtigere Punkt, man braucht halt eine. Und die kann man dann formulieren. Da können sich dann Leute versammeln. Und ich muss ehrlich sagen, das Bild von Deutschland für mich gerade ist eines, dass die Leute eigentlich hungrig danach sind. Die sehnen sich danach, dass es irgendeine Vision gibt. Und die sehnen sich auch danach anzupacken, damit es irgendwo hingeht. Und die meisten werden, glaube ich, in Wut und Lethargie gestoßen, weil sie nicht das Gefühl haben, dass es da etwas gibt, hinter das sie sich versammeln könnten.
0: Okay, es gibt auf der einen Seite vielleicht diese Sehnsucht und diesen Hunger nach einer Vision. Auf der anderen Seite gibt es auch viele Skeptiker, die sagen, oh ja, da soll uns schön mal was eingeredet werden. Wo sehen Sie denn so eine Grenze auch zwischen Vision und auf der anderen Seite ja fast schon einer Manipulation?
2: Ich glaube, dass wenn ich Politiker bin, Visionen formuliere, sollte ich schon aufrichtig genug sein, die auch wahr werden lassen zu wollen. Dann halte ich das nicht für Manipulation. Wenn ich natürlich Visionen nur formuliere, damit ich gewählt werde und danach sind sie mir wurscht, dann ist das schon ein bisschen manipulativ und das würde ich auch nicht warten. Weil das Vertrauen, wenn wir jetzt das mal wieder als Unternehmen uns vorstellen, das Vertrauen, was man hat, wenn man ein Ziel formuliert, einen Plan formuliert und dann schrittweise, wir nennen das Prozesskommunikation, dass man also nicht fertige Ergebnisse kommuniziert, sondern auch Zwischenschritte. Dieses Vertrauen dauert lange, es aufzubauen, dann ist es aber tief. Wenn man dagegen die Vision formuliert und keinen einzigen Prozessschritt macht, dann ist das Vertrauen natürlich schnell wieder weg.
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0: Herr Ewald, Sie sind hier beim Plus-Minus-Podcast und Sie wissen, hier kommt keiner weg, ohne dass er ein Plus oder ein Minus formuliert hat. Deshalb unsere konkrete Frage, lässt sich die schlechte Stimmung bei uns in Deutschland drehen? Plus für ja, Minus für nein. Was glauben Sie?
2: Also ich bin ganz deutlich auf Plus, weil auf der einen Seite glaube ich, dass die Wirtschaftslage sich in der Tat wieder drehen wird und das doch schon längst getan hätte, wenn der Ampel gewesen wäre. Mein Plus ist auch da, aber mit Bleistift, was politisches Personal angeht. Ich habe das Gefühl, ohne es begründen oder belegen zu können, dass die CDU einen neuen Kanzler möchte. Und wer weiß, vielleicht wird das ja einer, der sich mit Visionen auskennt.
0: Okay, dankeschön, Herr Ewald, für dieses klare Plus.
1: Es war für mich ein richtiger Stimmungsaufheller. Vielen Dank, Herr Ewald.
0: So, David, jetzt hast du Herrn Ewald mit seinem super positiven Plus.
1: Ja, voll. Das hat mich auf jeden Fall tatsächlich sehr beschwingt, muss ich sagen. Das hat was mit mir gemacht. Also für mich ist ein eindeutiges Plus am Ende dieser Folge, diese schlechte Stimmung, das ist kein unlösbares Rätsel. Man kann sich das zum einen herleiten und zum anderen gibt es Methoden, wir nennen es mal Visionen, die da was machen könnten. Und das Problem ist vielleicht noch, dass ich letzteres Wort jetzt im Konjunktiv formulieren musste.
0: Mhm. Ich habe noch so ein Mini-Minus, hat Herr Ewald auch gerade gesagt. Die schlechte Stimmung hat sich ja so ein bisschen festgesetzt. Ne? Und er sagt, es dauert lange, sowas zu drehen. Es ist möglich, aber man muss viel Arbeit reinstecken und dann kann man das drehen. Und die Stimmung ist aktuell so schlecht wie in der Finanzkrise 2008, 2009. Du weißt, als da damals mit Griechenland und alles und Banken, Pleite und also das dauert echt lange, bis man sowas wieder drehen kann und sich das dann wieder positiv auf unsere Wirtschaftskraft auswirken könnte.
1: Ja, er hat noch einen entscheidenden Satz gesagt, es müssen Visionen sein, denen man glauben kann. Und da müssen die, die diese Vision formulieren, ehrlich sein. Mhm. Und ich glaube, dass wir in dem Zuge Wahlkampf anders denken müssen. Vielleicht muss man klarer und ehrlicher sein, auch im Wahlkampf.
0: Mhm. Und wenn man sich dann einig ist, dann kann man auch sagen, okay, den sauren Drops müssen wir jetzt einmal nehmen. Und vielleicht wird dadurch aber dann auf der anderen Seite die Vision wahr. Und ich kann mir schon vorstellen, also er hat ja wirklich viel auch mit Unternehmen zu tun, wo das ganze Personal sagt, oh, schon wieder irgendwie eine Sanierung, oh, wie soll denn das weitergehen? Und wenn man schafft, solche Betriebe wieder in die Spur und auf Schwung zu bringen, dann kann das vielleicht ja auch mit uns, unserer Stimmung und unserer Wirtschaft klappen.
1: Okay, dann stelle ich wie immer unsere Wirtschaftsfrage der Woche nochmal. Wir haben gesagt, je schlechter unsere Stimmung, desto schlechter geht's der Wirtschaft. Wie kommen wir da raus?
0: Dann ist meine Antwort erstmal, wenn die Stimmung schlecht ist, geht automatisch auch die Wirtschaft runter. 50% Konsum.
1: Du meinst, wie sehr sich privater Konsum auf unser BIP auswirkt, ne?
0: Das ist wirklich eine ganz reale Gefahr, dass das Bruttoinlandsprodukt nicht so wächst, wie es könnte. Dass sich Unternehmen vielleicht mit Investitionen zurückhalten, weil das Vertrauen in Politik und wichtige Institutionen schrumpft.
1: Und der letzte Teil der Frage, wie kommen wir da jetzt raus?
0: Auch wenn es sich platt und abgegriffen anhört, es muss sich was an der Kommunikation der politischen ändern. In Berlin, in den Bundesländern, aber auch bei den Wirtschaftsverbänden mehr Tatendrang, mehr Bock, was machen und ausrichten zu können. Und zwar auch echt jeder für sich selber, ne? Und nicht für andere. Da kann man wirklich bei sich anfangen.
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1: Um 5 Uhr mit Katja Kindermann. In Niedersachsens Landkreisen, Städten und Gemeinden wird heute gewählt. Rund 6,3 Millionen Menschen sind aufgerufen, ihre Bürgermeister, Landräte und Kommunalvertretungen zu bestimmen. Torben Hildebrand erklärt, warum Beobachter besonders auf die AfD schauen, deren Landesverband vom Verfassungsschutz inzwischen als rechtsextremistisches Beobachtungsobjekt geführt wird.
2: Diese Wahl rückt eine Woche nach dem AfD-Sieg in Sachsen-Anhalt natürlich besonders in den Blick. Wie stark ist die AfD in einem westdeutschen Flächenland? Die Wahl wird es zeigen. Vor 5 Jahren lag die AfD in Niedersachsen auf Kreisebene noch bei 4,6%. Dieser Anteil dürfte deutlich steigen. Aber traditionell sind CDU und SPD in den niedersächsischen Kommunen sehr stark verankert. Auch die Grünen und die vielen Wählergemeinschaften kämpfen um Mandate.
1: Der KI-Konzern OpenAI verschiebt seinen geplanten Börsengang mindestens bis ins nächste Jahr. Unternehmenschef Altman sagte dem Magazin Fortune, angesichts der aktuellen Sicherheitsbedenken bei künstlicher Intelligenz sei gerade ein schlechter Zeitpunkt für einen Börsengang. Altman deutete außerdem an, dass führende KI-Unternehmen kurz vor einer Vereinbarung stehen könnten, die Entwicklung bei künstlicher Intelligenz insgesamt zu verlangsamen, um Risiken zu verringern. In ganz Deutschland läuft heute der Tag des offenen Denkmals. Mehr als 6.500 Schlösser, ehemalige Industriestätten, besondere Häuser, Parks und andere historische Schauplätze öffnen ihre Türen für Besucher. Auch Denkmäler, die sonst nicht zugänglich sind, machen mit. Ziel des Aktionstages ist es, auf die vielen Erinnerungsstätten in Deutschland aufmerksam zu machen und die Arbeit der Denkmalpflege zu zeigen. In der Fußball-Bundesliga haben sich am Abend der erste FC Köln und Werder Bremen 1:1 getrennt. Aus der Sportredaktion Thomas Kos.
3: Nachdem die Kölner früh einen Elfmeter verschossen hatten, brachte kurz danach Linton Meiner die besseren Gastgeber in Führung. Die Bremer waren in der zweiten Halbzeit aktiver. Für den verdienten Ausgleich sorgte nach knapp 70 Minuten Niklas Füllkrug mit einem Abstaubertor. Neuer Tabellenführer ist der SC Freiburg nach dem 5:0-Erfolg gegen Mönchengladbach. Dortmund bezwang Paderborn mit 3:0 und feierte genauso wie die Freiburger den dritten Sieg im dritten Spiel. Augsburg verpasste diesen mit dem 2:2 gegen Leverkusen. Hoffenheim bezwang Stuttgart mit 2:1 und außerdem verlor Mainz gegen Frankfurt mit 1:3.
1: Und zum Tennis. Jelena Rybakina hat zum ersten Mal die US Open gewonnen. Die Kasachin entthronte im Finale von New York die Belarusin Arina Sabalenka in 3 Sätzen. Sabalenka hatte in den vergangenen 2 Jahren in New York gewonnen. Das waren die Nachrichten. Das Deutschlandwetter. Am Tage bewölkt, teils gewittrige Schauer, später von der Nordsee her Auflockerungen. Südlich der Donau freundlich und trocken, 17 Grad im Thüringer Wald bis 26 Grad am Oberrhein. Es ist jetzt 5:03 Uhr.
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4: Die A2 Oberhausen Richtung Dortmund ist zwischen Kreuz Oberhausen und Dreieck Bottrop wegen Bauarbeiten bis Montag früh gesperrt. Die A7 Flensburg-Hamburg ist in Richtung Süden zwischen Hamburg-Schnelsen-Nord und Stellingen sowie in Richtung Norden zwischen Volkspark und Schnelsen-Nord wegen Tunnelwartungsarbeiten bis Montag früh gesperrt. Eine Umleitung ist eingerichtet. Und die A23 Heide-Hamburg ist zwischen Eidelstedt und Dreieck Hamburg-Nordwest in beiden Richtungen ebenfalls wegen Tunnelarbeiten bis Montag 5 Uhr gesperrt. Eine Umleitung ist auch dort eingerichtet. Die A40 Essen Richtung Dortmund ist zwischen Dreieck Bochum West und Bochum Zentrum wegen Bauarbeiten für 2 Wochen gesperrt. Die A42 Dortmund Richtung Kamp-Lindfort ist zwischen Bottrop Süd und Oberhausen Neue Mitte wegen Bergungsarbeiten weiterhin gesperrt. Die A45 Dortmund-Gießen ist zwischen Dillenburg und Herborn West wegen Brückenbauarbeiten bis Montag 5 Uhr in beiden Richtungen gesperrt. Umleitungen sind dort vorhanden. Die A46 Düsseldorf-Wuppertal ist zwischen Düsseldorf-Bilk und Holthausen bis Montag früh in beiden Richtungen gesperrt. Und zum Schluss die A52 Essen Richtung Düsseldorf ist zwischen Essen-Kettwig und Breitscheid wegen Brückenarbeiten bis Montag früh gesperrt. Soweit der Verkehr. Ihnen eine gute und sichere Fahrt.
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4: Vom Norddeutschen Rundfunk in Hamburg. Im Studio ist Detlef Karg. Guten Morgen. Die politischen Kräfteverhältnisse in Deutschland, sie verschieben sich schon seit vielen Jahren. Die einstigen Volksparteien CDU und SPD können diesen Titel immer weniger für sich reklamieren. Viel Unzufriedenheit mit ihnen ist als Wählerpotenzial zur AfD abgewandert. Und das nicht erst seit vergangenen Sonntag, wenngleich es in den Bundesländern teilweise sehr unterschiedlich aussieht. In Sachsen-Anhalt war das für die Christdemokraten das schwächste Ergebnis bei einer Landtagswahl seit der deutschen Wiedervereinigung. Die SPD blieb einstellig und wertete das danach sogar noch als Erfolg. In den Umfragen für die Landtagswahl in Mecklenburg-Vorpommern am nächsten Sonntag, da sieht es für die dortige CDU noch schlechter aus als in Sachsen-Anhalt. Sie erreicht um die 7% in Umfragen. Die Verunsicherung in der Partei zeigt sich immer stärker, wie Nicole Markwald aus Berlin berichtet.
5: Was hat es zu bedeuten, wenn die sächsischen Kreisvorsitzenden der CDU einen Brief an den Kanzler und seine Generalsekretärin schicken und darin zügige Beratungen über einen Neustart in der Partei fordern? Was hat es zu bedeuten, wenn der Spitzenkandidat der CDU in Mecklenburg-Vorpommern, Daniel Peters, von einem Existenzkampf spricht? Wie hier bei Welt TV.
6: Wir müssen in den nächsten Tagen bis zum 20. September deutlich machen, dass Mecklenburg-Vorpommern die CDU braucht. Wir brauchen in Mecklenburg-Vorpommern die Stimme der Freiheit. Wir brauchen die Stimme des christlichen Menschenbildes, aber auch die Stimme der Eigenverantwortung und die Stimme der Vernunft.
5: Es herrscht große Unruhe in der Kanzlerpartei, eine hohe Nervosität. Auch wenn die frisch gewählte Generalsekretärin Franziska Hoppermann den Weg von Bundeskanzler Friedrich Merz verteidigt.
7: Ich sehe das natürlich auch, dass Umfragewerte, die sozusagen sinken, Fragezeichen hinterlassen, sind wir auf dem richtigen Weg. Aber wir sind auf dem richtigen Weg.
5: In dem Interview mit dem Deutschlandfunk führt Hoppermann als Beispiel die Rentenreform an. Die habe zum Ziel, dass Menschen mehr Rente haben als vorher und perspektivisch sinkende Beiträge. Auf die Frage, ob Friedrich Merz angesichts seiner niedrigen Popularität das noch vermitteln könne, sagt Hoppermann bestimmt:
7: Ja, das kann er.
5: Und trotzdem, es gibt viele Alarmsignale für Merz. Der Arbeitnehmerflügel seiner Partei CDA erklärte den von Merz vertretenen Kurs einer CDU pur für gescheitert. Dem Anspruch, die Partei der fleißigen Menschen zu sein, werde man aktuell nicht gerecht, schreibt CDA-Chef Dennis Radke. Verliert der Kanzler weiter an Autorität? Ein neuer Vorfall feuert diese Woche die Diskussion dazu weiter an. Denn die stellvertretende Generalsekretärin Christina Stumm kam in dieser Woche einer Rücktrittsaufforderung ihres CDU-Chefs zunächst nicht nach. Sie widersprach sogar öffentlich. Erst am Freitagabend teilte die CDU dann mit, dass sie ihren Posten aufgebe. Zum 21. September, dem Tag nach der Landtagswahl in Mecklenburg-Vorpommern. Inzwischen gibt es in dem Bundesland sogar noch die Sorge, dass die CDU an der 5%-Hürde scheitern könnte. Nämlich dann, wenn Wähler aus taktischen Gründen für die SPD stimmen, um einen Sieg der AfD zu verhindern. Aktuell liegt die AfD knapp vor der SPD von Manuela Schwesig. Ist die CDU künftig noch Volkspartei, heißt es in dem Schreiben der besorgten Kreisvorsitzenden in Sachsen. Sie fordern eine schonungslose Analyse und einen neuen Aufbruch. Bleibt die Frage, ob die Partei dazu die Kraft und das richtige Personal hat.
4: Nicole Markwald war das aus Berlin. Wir kommen zu einem anderen Thema. Der vergangene Sommer hat in ganz Europa zu neuen Extremen geführt, was Trockenheit und Hitze anlangt. Und auch weltweit betrachtet war dieser August so warm wie noch nicht zuvor. Dennoch hat man den Eindruck, dass der Klimawandel für viele kein vordringliches Thema mehr ist. Mojib Latif ist Klimaforscher an der Akademie der Wissenschaften in Hamburg und sehr namhaft auf diesem Feld. Meine Kollegin Rebecca Link vom Westdeutschen Rundfunk hat ihn im Interview zunächst gefragt, ob er verstehen kann, warum sich viele wegen des Klimawandels keine so großen Sorgen mehr machen.
8: Nein, ganz und gar nicht. Das ist ja das Interessante, dass in dem Maße, wie die Auswirkungen des Klimawandels immer offener zutage treten, nimmt offenbar die Aufmerksamkeit für das Thema stetig ab. Und wissenschaftliche Studien zeigen auch, dass tatsächlich die Anzahl der Klimaleugner zunimmt.
9: Ja, und die Frage ist immer, warum ist das so? Ne? Warum ist Ihrer Auffassung nach dieses Thema ausgerechnet jetzt, wo wir ja die Auswirkungen alle zu spüren bekommen, offenbar so weit aus dem Bewusstsein vieler Menschen rausgerutscht?
8: Ich denke, das hat mehrere Gründe. Einer der Gründe liegt einfach daran, dass die Menschen es, ja, ich sag's mal so platt, nicht mehr hören können. Ja, denn eigentlich wissen alle, worum es geht, aber viele Menschen stehen mehr oder weniger vor der Frage, was soll ich denn nun tun? Ich selber kann nichts machen. Das ist ein so großes Problem. Und da fängt man dann irgendwann an zu resignieren.
9: Aber wir haben ja, also hören ist eine Sache, ne? Die Warnungen hören ist selber dann in der Konsequenz spüren ist ja was anderes. Und wir haben das in den letzten Jahren alles erlebt. Dürreperioden, riesige Fluten, allein in diesem Jahr mindestens 14.000 Hitzetote alleine in Deutschland, laut dem Robert-Koch-Institut. Das müsste doch eigentlich ankommen, die Botschaft.
8: Im Prinzip müsste es ankommen, aber wir Menschen vergessen eben auch schnell. Das ist wahrscheinlich auch so eine Art Schutzmechanismus, den wir in uns tragen, denn die große Hitze ist ja jetzt vorbei und deswegen spricht jetzt eigentlich so gut wie niemand außer uns beiden über die Hitze und was wir alles erlebt haben jetzt im letzten Sommer. Ich meine, alleine der neue Allzeitrekord bei der Temperatur von 41,8 Grad, ja, der ist ja eigentlich etwas, was man sich gar nicht hätte vorstellen können, dass es in Deutschland mal so heiß werden würde. Und das Problem ist natürlich, dass es hier nicht stehen bleiben wird, sondern ich bin mir sicher, dass wir in den nächsten Jahren oder Jahrzehnten weitere neue Allzeitrekorde haben werden und dann auch irgendwann die 41 übersteigen und dann über 42, vielleicht 43 Grad reden.
9: Sie haben ja gerade angesprochen, dass ein

0: Grund für diesen vielleicht Fatalismus, könnte man es nennen, vieler Menschen hinsichtlich der Klimaveränderung, ist dieses Empfinden, ich als Einzelner kann nichts tun. Und in dem Zusammenhang ist natürlich nochmal interessant, die Äußerung des Kanzlers zu sehen, der ja eben, ich habe gerade schon gesagt hat, das kann man jetzt auch nicht alleine der Regierung aufbürden, damit irgendwie umzugehen. Das ist auch in der Verantwortung jeder und jedes Einzelnen von uns, dröseln wir es auf. Also politisch würden Sie sich vermutlich wünschen, dass da schon noch ein bisschen mehr passiert, oder?
1: Ja, genau. Und vor allen Dingen auch deswegen, weil es um viel mehr geht als um Klimaschutz. Es geht um Zukunftsfähigkeit. Wir sehen doch, dass wir in vielen Bereichen zurückfallen und gerade auch bei den erneuerbaren Energien. Wenn wir uns mal anschauen, wo ist denn die größte Dynamik? Die ist nicht bei uns, die ist tatsächlich in China. Also China hat wirklich den größten Zubau von allen Ländern an erneuerbarer Energie. Selbst in den USA boomen die erneuerbaren Energien, obwohl der amerikanische Präsident das irgendwie ausbremsen will. Aber das ist die Zukunft und wir dürfen die Zukunft nicht herschenken. Und deswegen ist Klimaschutz eigentlich so ein bisschen der falsche Begriff im Moment. Es geht auch um Energiesicherheit. Wir merken doch, dass die Versorgung über die fossilen Brennstoffe, gerade jetzt wieder, wo die Benzinpreise so hoch sind, auf tönernen Füßen steht. Und das sehen wir doch immer wieder. Es gibt immer wieder Krisen. Der Krieg Russlands gegen die Ukraine, jetzt der Krieg Amerikas und Israels gegen den Iran, die Blockade der Straße Hormuz. Wir müssen endlich unabhängiger werden. Und ich finde, das sind Dinge, die verstehen die Menschen auch. Und ganz wichtig, auf dem langen Weg zur Energietransformation, also zur Energiewende, zur Vollendung der Energiewende, ist einfach, dass es immer wieder dieses berühmte Stückchen Schokolade gibt. Das heißt, die Menschen müssen davon profitieren. Und gute Politik würde eben genau das ausnutzen, dass die Menschen davon auch profitieren und nicht immer nur belastet werden.
0: Auch Europa hat ja den Klimaschutz inzwischen nicht mehr im Fokus der EU-Politik. Die CO2-Neutralität ist nicht mehr vorrangiges Ziel. Glauben Sie, das wird sich nochmal ändern?
1: Es wird sich ändern müssen, da bin ich mir ziemlich sicher. Wir sehen doch jetzt schon, das wird zwar größtenteils verschwiegen, dass tatsächlich die Kosten explodieren. Also die Klimafolgekosten explodieren in Deutschland, aber auch in Europa. Wir hatten das Niedrigwasser im Rhein, in der Donau. Das waren unglaubliche wirtschaftliche Einbußen. Das können wir uns im wahrsten Sinne des Wortes nicht mehr leisten. Und deswegen bin ich mir sicher, dass wir dazu gezwungen werden. Aber es wäre natürlich schöner, wenn man das vorher machen würde, bevor das Kind in den Brunnen gefallen ist.
0: Ganz konkret, was müsste politisch auf EU-Ebene jetzt passieren, Ihrer Ansicht nach?
1: Politisch, und wir haben es in den letzten Jahren gesehen, hat der Emissionshandel, also der Zertifikatehandel, sehr gut funktioniert. Er hat dafür gesorgt, dass tatsächlich die Emissionen gesunken sind. Und jetzt fängt man eben an, den so ein bisschen auszuhebeln, ja, und das darf nicht sein, sondern wir sehen übrigens auch in Kalifornien, im US-Bundesstaat, wie gut der funktioniert, ja, und wichtig wäre aber, dass das Geld nicht irgendwie dann im Haushalt versickert, sondern wie in Kalifornien, dass es den Menschen irgendwo auch wieder zugutekommt, also dass man sozial-ökologische Projekte damit fördert. Ich glaube, dann wäre die Akzeptanz in der Bevölkerung viel, viel größer.
2: Sagt der Klimaforscher Mojib Latif.
3: Das Wetter in Deutschland.
2: Tagsüber im Norden und Osten wechselnd bis stark bewölkt und auch im übrigen Deutschland ist das so. Nur die Niederschläge unterscheiden sich ein wenig. Im Norden eher Schauer. Im Rest des Landes ist oft schauerartiger Regen, teilweise auch Starkregen möglich. Höchsttemperaturen im Regen um 18 Grad, sonst 19 bis 23 und am Oberrhein noch einmal bis 26 Grad. Die Temperaturen deutscher Städte zur Stunde. In Kiel und Hamburg 16 Grad, Rostock 15 Grad, Hannover 16 Grad, ebenso in Berlin 16 Grad, Kassel 15 Grad, Münster 16 Grad, auch in Köln 16 Grad, Frankfurt meldet ebenfalls 16 Grad, Erfurt 15 Grad, Saarbrücken 14 Grad, Nürnberg 13 Grad, Dresden 14 Grad, Stuttgart 14 Grad, Freiburg 12 Grad und München 15 Grad. Nah beieinander die Temperaturen an diesem frühen Sonntagmorgen in Deutschland. Und die Zeit, es ist 5:16 Uhr.
4: Wochenlang Hitze, wenig Regen

0: Oh, da war ich ein wenig zu früh. Am Knopf. Und wir gehen noch einmal zurück und bleiben beim Thema Klima und kommen zu einer ganz praktischen Frage. Wie kühlt man Häuser, wenn die Sommer immer heißer werden? Am besten natürlich mit einer Klimaanlage. Aber es geht auch anders, und zwar mit Erdkühle statt Erdwärme. Das klappt zwar nicht ganz so gut, aber immerhin waren einige Menschen in einem Neubaugebiet in Bad Nauheim einigermaßen zufrieden in diesem Sommer, wie Marlina Hohmann schildert.
1: Wochenlang Hitze, wenig Regen und purer Sonnenschein. Der Sommer hat seine Spuren hinterlassen. Auch auf einem Feld im Stadtteil Rötgen im hessischen Bad Nauheim. Der Boden ist wie Staub. Nur wenige gelb gewordene Büschel sind darüber verteilt. Eigentlich ein Feld wie jedes andere, aber nur auf der Oberfläche. 1,5 Meter unter der Erde liegt modernste Klimaanpassung. Unzählige Rohre ziehen sich in Schleifen durch das gesamte Feld. Unsichtbar, aber mit großer Wirkung. Es sind Erdwärmekollektoren und die versorgen ein ganzes Wohngebiet mit Wärme.
2: Wir gewinnen hier die Erdwärme auf knapp über 5000 Quadratmetern, leiten das Ganze entsprechend in das Baugebiet, wo dann die Wärmepumpen die Wärme entziehen und die Gebäude erwärmen.
1: Sebastian Böck von den Stadtwerken Bad Nauheim steht auf dem Feld. Direkt daneben ein Neubaugebiet mit 37 Einfamilienhäusern. Alle werden von den Stadtwerken mit der Wärme aus dem Boden versorgt. Genannt kalte Nahwärme. Aber wie funktioniert das unter der Erde genau?
2: Im Prinzip wie eine große Fußbodenheizung.
1: Die unter der Erde liegt. Durch die Rohre des Kollektors läuft eine Sohleflüssigkeit. Die kann die Wärme des Bodens aufnehmen und weiter transportieren. Nur wenige Meter in die Wohnhäuser. Im Winter wird so geheizt und im Sommer gekühlt.
2: Bei der Kühlung ist es so, dass wir die Kühle aus dem Erdreich in den Häusern über einen separaten Wärmetauscher an den Fußbodenheizkreis abgeben. Das heißt, das Wasser, das durch die Fußbodenheizung zirkuliert, ist deutlich kühler als die Raumtemperatur und somit die Gebäude auf natürliche Weise kühlen.
1: 2 bis 3 Grad kann diese passive Kühlung ausmachen. Immerhin, erzählt Tim Schütz. Er arbeitet selbst bei den Stadtwerken und wohnt hier mit seiner Familie im neu gebauten Eigenheim.
3: In den ganz heißen Phasen konnten wir es zumindest so drosseln, dass wir auch hier zu den Hochzeiten der Hitzewelle maximal um die 26, 27 Grad hatten. Ich meine, das ist natürlich trotzdem hoch, aber ich glaube, ohne die Kühlung wäre die Temperatur noch wahrscheinlich höher gewesen.
1: Der Sommer 2026 war laut Deutschem Wetterdienst der zweitheißeste seit Aufzeichnungsbeginn. Klimaanlagen waren wochenlang ausverkauft. Im neu gebauten, gut isolierten Haus und mit der Kühlung war Tim Schütz noch gut dran. Aber er sagt auch, die Kühlung habe ihre Grenzen.
3: Ich glaube, eine Alternative zu einer richtigen Klimaanlage ist es nicht. Also du hast hier nicht die Möglichkeit, deine Raumtemperatur dauerhaft bewusst auf, sagen wir, 23, 22 Grad einzustellen. Aber natürlich hat es trotzdem ein bisschen was ausgemacht und hat natürlich einen angenehmen Effekt dann in diesem Sommer gehabt.
1: Anders als Klimaanlagen nutzt die Bodenkühlung keine zusätzliche Energie. Das macht sie klimafreundlich. Sie hat dadurch allerdings weniger Power, funktioniert nur als Kreislauf. Aber der läuft direkt nebenan.
3: Dass die Wärme hier direkt quasi aus der unmittelbaren Nachbarschaft kommt. Es gibt irgendwie so ein gutes, schönes, lokales, regionales Gefühl, das Ganze klimaneutral gestaltet ist. Das ist schon ein schönes Gefühl.
1: Für die Stadtwerke Bad Nauheim ein System für die Zukunft. In einem zweiten Wohngebiet gibt es hier schon das gleiche System. Und auch deutschlandweit werden solche Wärmenetze im Boden weiter ausgebaut. Klimaanpassung an Stellen, die durch die vertrockneten Felder sonst oft nur als Beispiel für Klimaextreme dienen.
0: Marlina Hohmann informierte. Und wir kommen jetzt einmal kurz zur Pilzsaison. Da ist die Ernte teils noch verhalten, weil die Böden eben sehr trocken waren in den Wäldern. Aber der eine oder andere lässt sich vielleicht demnächst finden, da ja die Niederschläge wieder da sind. Und da geht es natürlich auch um den Pfifferling. Da gibt es auch große Qualitätsunterschiede im Supermarkt, wenn sie nicht selber sammeln. Svenja Stemig aus der ARD Verbraucherredaktion.
4: Oh, und ganz frisch und knackig.
5: Es geht doch nichts über einen frisch gepflückten Pfifferling. Dr. Silvia Hutter ist Pilzsachverständige und weiß, wo man die Gelbschwärmchen findet.
6: Wir leben in Partnerschaft mit Bäumen. Das heißt, wenn man die finden will, dann braucht man den Baumpartner in der Nähe. Und das ist auch der Grund, warum man die nicht anbauen kann, weil man halt immer den Baumpartner braucht.
5: Anders als Champignons oder Austernpilze aus dem Gewächshaus kommen auch die Supermarktpfifferlinge immer aus dem Wald. Aber nie aus Deutschland. Denn hierzulande ist das gewerbliche Sammeln von Waldpilzen verboten. Unsere Supermarktpfifferlinge kommen aus Osteuropa zu Großhändlern wie dem Wildpilzhandel Stahl in Bayern. Das dauert im Schnitt 5 Tage. Dort müssen die Pfifferlinge sortiert, geputzt und verpackt werden. Alles von Hand. Großhändler Oliver Seeberger muss sich deshalb Zeit verschaffen.
7: Die brauchen Temperaturen von 2 bis 5 Grad.

0: auch schon weich und matschig, also das würde ich auf keinen Fall mehr essen.
1: Auch bei Lidl müssen ein paar matschige aussortiert werden. Die Packung von Edeka allerdings war schimmlig. Hier hilft nur noch wegwerfen. Der Händler spricht auf Nachfrage von einem Einzelfall. Aber dürfen Supermärkte die matschigen Pfifferlinge überhaupt noch verkaufen? Eine Antwort bekommen wir von Britta Schautz von der Verbraucherzentrale.
2: Das Lebensmittelrecht besagt, ein Lebensmittel muss sicher sein. Gleichzeitig gibt es auch noch Leitsätze des Deutschen Lebensmittelbuches für Pilze. Und die besagen, dass Pilze frei von Schädlingen sein sollen und auch frei von Fäulnisbefall. Es besagt aber nicht, ab welchem Zeitpunkt Pilze jetzt aussortiert werden müssen. Da gibt es schon immer einen Ermessensspielraum.
1: Und der wird von den Händlern offenbar großzügig interpretiert. Die frischesten Pfifferlinge gibt es immer noch im Wald. Pilzkenner sammeln also am besten einfach selbst. Bis zu 2 Kilo sind hierzulande erlaubt. Genug für ein leckeres Pilzrisotto.
3: Auf jeden Fall, das war Svenja Stemig mit ihrem Pilztipp zu Pfifferlingen.
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5: Mit Tom Gerntke und mit ordentlich viel Applaus für die deutschen Basketballerinnen und das trotz ihres Halbfinalaus bei der Heim-WM in Berlin. Das DBB-Team hielt lange sehr, sehr gut mit gegen die favorisierten Französinnen. Am Ende aber platzte der Traum vom Finale. 64-86 hieß es am Ende für das Team um Marie Gülich.
6: Man darf irgendwie verlieren, die sind krass. Das ist nicht das Problem für mich, natürlich. Wäre es geil gewesen, im Finale zu stehen. So, natürlich träumt man davon am Ende des Tages, aber für mich geht es eher darum, wie man verliert und nicht, dass man verliert. Aber natürlich ist auch einfach eine Learning Experience. Wir waren noch nie in so einer Position.
5: Ja, und noch nie gab es ja eine WM-Medaille für die Deutschen und die ist ja nach wie vor drin, und zwar im Spiel um Platz 3. Immerhin den zweiten Platz gesichert hat sich das deutsche Tennisduo Krawitz-Pütz, und zwar bei den US Open. Dort, wo nun alle Hoffnungen auf Alexander Zverev liegen, der Hamburger spielt ja im Finale um seinen zweiten Grand-Slam-Titel. Schauen wir in die Fußball-Bundesliga. Dort gibt es vorerst einen neuen Tabellenführer. Der SC Freiburg besiegte Gladbach mit 5:0 und springt damit ganz nach oben. Bei der Borussia dagegen wird die Luft immer dünner, und zwar für Trainer Polanski. Detlef Lindner berichtet.
7: Der SC Freiburg startet zum ersten Mal mit 3 Siegen in eine Bundesliga-Saison. Gladbach erwischt es dagegen erstmals mit 3 Niederlagen zu Beginn einer Spielzeit. Der Sportclub war die hochüberlegene Mannschaft. Matanovic und Engelhardt, dem Ex-Gladbacher, gelang jeweils ein Doppelpack. Eggestein packte aus 8 Metern mit dem 5:0, dann kurz vor Schluss sogar noch einen drauf. Die Borussia schwer angeschlagen, chancenlos letztendlich und nach einer knappen Stunde dann auch nur noch zu 10. Kapitän Tim Kleindienst sah nach wiederholtem Foulspiel frustriert und verdient gelb-rot.
5: Und direkt hinter Freiburg in der Tabelle steht nun der BVB nach dem 3:0-Sieg zu Hause gegen Paderborn. Erstmals seit 2015 hat Dortmund seine ersten 3 Ligaspiele allesamt gewonnen. Wettbewerbsübergreifend sind es sogar 5 Siege in Folge. Ein hochzufriedener Trainer Niko Kovac.
8: Wir haben nicht zugelassen über 90 Minuten. Das ist sehr wichtig. Gerade nach dem Champions-League-Abend am Dienstag ist es wichtig, dass du in der Bundesliga gerade um 3:30 dann auch mental bereit bist, um dieses Spiel anzugehen. Zweite Halbzeit haben wir es richtig gut gemacht, also nicht nur die Tore, sondern auch die Art und Weise, wir müssen das Spiel schon höher gewinnen. Aber für mich war es wichtig, dass wir es sehr, sehr gut gemacht haben nach dem Champions-League-Abend.
5: Ja, und sehr, sehr gut gemacht hat es auch Eintracht Frankfurt. Der 3:1-Sieg in Mainz war der erste Dreier der Saison, genauso wie für Hoffenheim. Das Team gewann das Baden-Württemberg-Duell mit 2:1 gegen Stuttgart. Köln und Bremen trennten sich im Abendspiel 1:1. Und in der zweiten Liga gab es das Duell der Absteiger. St. Pauli empfing den VfL Wolfsburg und die Hamburger feierten den ersten Sieg der Saison durch einen ganz späten Treffer kurz vor Schluss von Fujita. Eine Premiere feiert an diesem Wochenende auch die Formel 1, und zwar beim Grand Prix in Spanien. Weltmeister Lando Norris kam zunächst am besten zurecht mit dem neuen Kurs in Madrid, holte sich die Pole Position vor dem WM-Spitzenreiter Kimi Antonelli. Frage an unseren Formel 1-Experten Jens Gideon, wer wird denn mit Norris in Madrid um den Sieg fahren?
9: Also Mercedes bleibt für mich trotz der Pole von McLaren Favorit Nummer 1 auf den Rennsieg. Auf 57 Runden gesehen sollte WM-Spitzenreiter Kimi Antonelli immer noch das bessere Paket haben. Aber wer weiß, vielleicht fängt der Italiener im 14. von 23 Rennen auch langsam an, darüber nachzudenken, seinen Vorsprung in der WM-Gesamtwertung zu verwalten. Ein Nullpunkte-Rennen kann, also bei Ausfall zum Beispiel, kann das Titelrennen dann ganz schnell wieder neu eröffnen. Da sind möglicherweise solide Punkte ohne großes Risiko gar nicht die schlechteste Idee.

0: Aber auf der anderen Seite kennen wir den 20-Jährigen eigentlich nur im Attacke-Modus. Mit anderen Worten, ich glaube, Lando Norris muss sich warm anziehen. Die Gefahr lauert schon am Start.
1: Alle also ordentlich anschnallen. Das wird richtig spannend auf dem neuen Formel-1-Kurs in Madrid.
2: Das war Tom Gernke mit dem Sport.
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2: Und soweit dieser Hörtipp.
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13: Um 5.28 Uhr mit Katja Kindermann. In Niedersachsen finden heute Kommunalwahlen statt. Mehr als 6 Millionen Menschen sind aufgerufen, ihre Stimme abzugeben. Aus der Nachrichtenredaktion Katrin Schirwagen.
14: Abgestimmt wird über fast 2200 Kommunalparlamente zwischen Nordsee und Harz. Darunter Kreistage, Stadt- und Gemeinderäte. Dazu kommen knapp 400 Direktwahlen für Landräte, Bürgermeisterinnen und Bürgermeister. Vor Ort geht es dann um die ganz speziellen Themen der Region, etwa den Bau von Kitas oder Schulen, die medizinische Versorgung oder den öffentlichen Nahverkehr. Ein vorläufiges landesweites Wahlergebnis liegt voraus. Voraussichtlich erst morgen früh vor.
13: Der ChatGPT-Hersteller OpenAI verschiebt seinen Börsengang. Grund ist laut dem US-Unternehmen die aktuelle Debatte über die Sicherheit von künstlicher Intelligenz. Aus San Francisco, Gabi Biesinger.
15: Der seit langem vorbereitete Börsengang des wohl bekanntesten KI-Unternehmens war in der Branche als Riesenevent erwartet worden. OpenAI-Chef Sam Altman erklärte in einem Interview mit dem Magazin Fortune, zunächst gelte es, Anforderungen an die Sicherheit zu erfüllen und herauszufinden, wie die Branche und Regierungen zusammenarbeiten könnten. Seit Wochen gibt es große Sorgen um Risiken künstlicher Intelligenz, die vor allem von Hacking-Attacken durch KI-Software ausgelöst wurden, die sich in Testläufen selbstständig gemacht hatte.
13: Bundesverkehrsminister Bilger fordert, dass die Familienreservierung bei der Deutschen Bahn wieder eingeführt wird. Er sei mit der Bahn dazu im Gespräch, sagte er den Zeitungen der Funke Mediengruppe. Bis Juni 2025 konnten Familien für 10,40 Euro bis zu 5 Sitzplätze reservieren. Seitdem muss jeder Platz einzeln bezahlt werden. Die dänisch-ägyptische Regisseurin Mai El Touché ist beim Filmfestival in Venedig mit dem Goldenen Löwen für Woman Unknown ausgezeichnet worden. Das Drama handelt von einer jungen Dänin, deren gesellschaftlicher Aufstieg kurz nach dem Zweiten Weltkrieg durch ein Geheimnis bedroht wird. Aus Rom, Lisa Weiß.
16: Die Hauptdarstellerin des Films, Mathilde Arcel, wird als beste Schauspielerin ausgezeichnet. Der Preis für den besten Schauspieler geht an den US-Amerikaner John Malkovich für seine Rolle als todkranker CIA-Agent im Film Wild Horse 9. Den großen Preis der Jury bekommt Possible Love von Lee Chang-dong. Und den Spezialpreis der Jury erhält NASA, ein Dokumentarfilm, in dem israelische Geheimdienstmitarbeitende anonym über Mechanismen hinter israelischen Luftangriffen berichten und das zivile Opfer immer in Kauf genommen worden sein.
13: Und das Deutschlandwetter. Am Tage bewölkt, teils gewittrige Schauer, später von der Nordsee her Auflockerungen. Südlich der Donau freundlich und trocken, 17 Grad im Thüringer Wald bis 26 Grad am Oberrhein. Am Montag freundlich, vom Westen bis in den Südosten Regen, 17 bis 27 Grad. Und am Dienstag einzelne Schauer, im Südosten heiter und sonnig bei 20 bis 30 Grad. Das waren die Nachrichten.
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1: Die A6 Nürnberg Richtung Heilbronn ist zwischen Schwabach West und Neuendettelsau nach einem Unfall gesperrt. Die Umleitung führt über die U60. Das war's aktuell. Wir haben noch die A42 Dortmund Richtung Kamp-Lintfort. Zwischen Bottrop Süd und Oberhausen Neue Mitte ist die Fahrbahn weiterhin wegen andauernder Bergungsarbeiten gesperrt. Soweit Aktuelles vom Verkehr. Ihnen eine gute und sichere Fahrt.
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1: Noch bis 6 Uhr mit Detlef Karg im Studio. Guten Morgen. Die Handwerksberufe spüren Aufwind. Das liegt auch ein wenig an der künstlichen Intelligenz, die für etliche Büroberufe ein Jobkiller sein könnte, gleichzeitig aber im Handwerk ein nützliches Werkzeug ist. Inzwischen machen 16% der Abiturienten in Deutschland eine Handwerksausbildung. Vor 20 Jahren waren das viel weniger, nur 5%. Wolfgang Brauer hat mit einem jungen Mann aus Hasloch gesprochen, der sich für eine Ausbildung im Handwerk entschieden hat.
2: Weil KI, das wird noch eine super lange Zeit dauern, bis man nicht mehr auf Leute angewiesen ist, die irgendwas mit den Händen machen. Egal, was man macht, als Elektriker oder als Fliesenleger oder Maler. Das ist ja alles, was du mit den Händen machst. Das wird noch eine Ewigkeit dauern, bis da mal irgendwie Konkurrenz kommt von KI aus.
3: Davon ist Christian Frick inzwischen überzeugt. Der 20-Jährige hat vor einem Monat eine Ausbildung als Elektriker in Ludwigshafen begonnen. Nach dem Abitur hat er zunächst Logistik studiert. Das Studium hat ihm aber keinen Spaß gemacht und er sah darin auch keine berufliche Zukunft mehr.
2: Wenn man sich die ganze Struktur anschaut, wie es in dem Beruf abläuft, bei Logistik vor allem oder bei BWL allgemein, das sind viele Denkprozesse, die dann eine KI einfach schneller und effizienter umsetzen kann, als wenn da sich ein Mensch noch hinsetzt.
3: So wie der 20-jährige Christian denken inzwischen immer mehr junge Menschen, weiß Rita Petri von der Handwerkskammer der Pfalz.
4: Wir haben momentan erste Anzeichen, dass die Attraktivität des Handwerksberufes wieder steigt und wir doch eine ganz positive Tendenz wahrnehmen.
3: Einerseits, weil die Industrie schwächele und andererseits treibe die Diskussion um den Jobkiller künstliche Intelligenz junge Menschen ins Handwerk. Allerdings kann KI in der Jobwelt auch unterstützen, sogar im Handwerk. So wie bei der Firma Handkraft in Trippstadt. Lukas Schmidt ist Geschäftsführer des Holz- und Metallbetriebes.
5: Wir setzen KI eigentlich überall ein, wo wir es als realistisch sehen, dass es Vorteile bringt. Vor allem im Büro so. Wir nennen es so ein bisschen Bürokratie-Firewall, weil wir eben versuchen, damit viele bürokratischen, ich sag mal, Anschläge abzuwehren.
3: So hilft ihm die KI beispielsweise, die Arbeitszeiten der Mitarbeiter über eine Handy-App zu erfassen. Die reine Handarbeit könne die KI aber nicht ersetzen. Noch nicht, meint Lukas Schmidt.
5: Früher oder später ist ja eigentlich nur eine Frage der Zeit. In Kombination mit Robotik. Wir sehen momentan in China mittlerweile die Robotik große Schritte macht. Und ich kann mir schon vorstellen, dass das irgendwann im Handwerk eingesetzt wird. Aber das kommt deutlich später.
3: Viel eher zieht die KI in die handwerkliche Ausbildung ein, erklärt Rita Petri von der Handwerkskammer der Pfalz.
4: Wir haben ein gutes Beispiel hier bei uns in der überbetrieblichen Ausbildung hier in Kaiserslautern. Wir erstellen gerade eine Wand für das Sanitär-, Heiz- und Klimahandwerk und Elektrohandwerk. Und dort kommt eine KI zum Einsatz, um den Lernfortschritt der Azubis zu dokumentieren. Und dort kriegen sie Aufgaben und anhand der Aufgaben überprüft die KI, wo sie noch Probleme haben.
3: Auch das Handwerk bleibt also keine KI-freie Zone. Aber für viele junge Menschen bietet es heute wieder viel mehr Chancen als noch vor ein paar Jahren. So wie auch für den angehenden Elektriker Christian Frick.
2: In 10 Jahren will ich auf jeden Fall meinen Meister gemacht haben. Das war auf jeden Fall die richtige Entscheidung. Und ich würde gerne das mein Leben lang machen. Später besteht ja noch die Chance, Elektrotechnik zu studieren. Also ich will das jetzt nicht ganz abschreiben, die Möglichkeit. Aber im Moment sehe ich mich da nicht.
1: Studium oder Handwerk, das war ein Bericht von Wolfgang Brauer.
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1: Und an dieser Stelle blicken wir wie gewohnt auf das Geschehen an der Börse in der vergangenen Woche zurück. Aus Frankfurt, Claudia Wehrle.
6: Gedrückte Stimmung an der Börse. In den vergangenen Tagen sind die ohnehin schon hohen Öl- und Gaspreise weiter gestiegen. Das spüren nicht nur Verbraucher, wenn sie tanken oder wenn sie die Heizkostenrechnung bezahlen müssen. Das hat auch Auswirkungen auf die Inflationsentwicklung im Land. Das Statistische Bundesamt in Wiesbaden hat diese Woche frühere Schätzungen bestätigt. Waren und Dienstleistungen kosteten im August 2,9% mehr als im Monat zuvor. Für den Ökonomen Thomas Gitzel von der liechtensteinischen VP-Bank ist ein weiterer Anstieg denkbar.
7: Solange die Ölpreise dort sind, wo sie sind, werden wir Inflationsdruck haben.
6: Die Europäische Zentralbank hat in dieser Woche darauf reagiert, hat den maßgeblichen Zinssatz für Einlagen um 0,25 Prozentpunkte auf jetzt 2,5% angehoben. Das ist die zweite Zinserhöhung in diesem Jahr. Für Gitzel ein Schritt in die richtige Richtung.
7: Gegen die hohen Ölpreise kann die EZB sowieso nichts machen. Aber was sie schon machen kann mit ihren Leitzinsanhebungen, Zweitrundeneffekte möglichst frühzeitig einzudämmen, weil wir hätten dann ein richtiges Problem, wenn sich diese höheren Ölpreise in das breite Preisgefüge hineinfressen würden.
6: Auch an der Börse wird diese unsichere Gemengelage mit Sorge beobachtet. Der DAX gibt im Wochenverlauf deutlich nach, rauscht zwischenzeitlich an einem einzigen Tag mehr als 400 Punkte nach unten. Kapitalmarktexperte Oliver Roth spricht von einem Realitätscheck. Schließlich hatte der DAX Ende August neue Rekordstände erreicht.
8: Von daher finde ich, dass dann Abverkäufe oder Gewinnmitnahmen oder auch mal Zweifel, ob das denn alles so rechtens und stabil ist, durchaus gegeben. Und das halte ich unterm Strich für gesund.
6: Von Konjunkturseite sind in dieser Woche eher enttäuschende Zahlen gekommen. Die Industrieproduktion ist deutlich zurückgegangen. Es wird auch weniger exportiert, vor allem in Länder der Europäischen Union, nach Großbritannien und nach China. Viele Unternehmen sind längst dabei, ihre Geschäftsmodelle auf den Prüfstand zu stellen. Maschinenbauer verlagern ihre Forschungs- und Entwicklungsaktivitäten zunehmend ins Ausland. VW denkt über den Verkauf einzelner Werke nach. Das Werk in Osnabrück könnte Rüstungsstandort werden. So könnten zumindest Arbeitsplätze erhalten bleiben. Die Börse reagiert verhalten darauf. Sie reagiert jedoch nicht verhalten auf das Thema Schulden, das die Kapitalmärkte seit einigen Wochen begleitet. Der Bundestag hat über den Haushaltsentwurf für das kommende Jahr beraten. Es soll mehr Geld ausgegeben werden. Das bedeutet höhere Schulden. Ein Trend, der auch anderswo zu beobachten ist, so der Ökonom Edgar Walk von Metzler Asset Management.
9: Im Moment sehen wir, dass weltweit die Staatsschulden steigen und die Zinsen und dass wir Länder haben wie die USA, wie Frankreich, Italien und Japan, wo wir wahrscheinlich so langsam an einen kritischen Punkt kommen.
6: Hier in Deutschland sei die Situation noch nicht so kritisch, erklärt Walk.
1: Claudia Wehrle informierte von der Börse.
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1: Und jetzt ist es Zeit für unsere Interviewreihe Denke ich an Europa des Westdeutschen Rundfunks. Heute mit dem Historiker Landry Charrier. Er ist Professor für deutsch-französische Beziehungen und er sagt, die deutsch-französische Partnerschaft, Basis der EU, die sei sehr brüchig. Es brauche eine Stärkung gemeinsamer zivilgesellschaftlicher Projekte. Meine WDR-Kollegin Rebecca Link hat ihm im Interview zunächst gefragt, was er an Deutschland schätzt.
10: Dass wir so unterschiedlich sind. Diese Selbstverständlichkeit, mit welcher viele sagen, die deutsch-französischen Beziehungen sind ein Acquis für die Ewigkeit. Ich sehe das völlig anders. Die deutsch-französischen Beziehungen, genauso wie Europa, sind eine permanente Herausforderung und sind im Grunde genommen das Maß unserer Verdienste. Und wenn ich das sage, dann knüpfe ich an einen Artikel an, der im Oktober 1945 veröffentlicht wurde von einem Historiker und KZ-Häftling Joseph Rovan, in dem er sagte, Oktober 1945, wenige Monate nach dem Ende des Zweiten Weltkrieges, das Deutschland von morgen wird das Maß unserer Verdienste sein. Das heißt, nur wenn wir bereit sind, Verantwortung zu übernehmen, uns zu engagieren, dann wird es uns gelingen, ausgehend von der Überzeugung, dass wir dass unser Schicksal eng miteinander verbunden ist, dann wird es uns gelingen, eine gemeinsame Zukunft in unserem Sinne mit dem deutschen Partner auf die Beine zu stellen.
11: In dem Zusammenhang würde ich Ihnen gerne eine Geschichte erzählen. Ich habe nur die Schlagzeile heute Vormittag gelesen. Ich frage mich, wie die Ihnen gefällt. Ich habe gelesen, dass es eine Delegation gab aus Saint-Malo in der Bretagne, die nach Deutschland gereist ist, in den Osten von Deutschland, nach Stralsund. All das im Nachgang dieser Wahl in Sachsen-Anhalt, die da gerade stattgefunden hat, um eine deutsch-französische Städtefreundschaft, Partnerschaft anzuregen.
10: Das freut mich sehr zu hören. Davon wusste ich nichts. Wenn wir von den Landtagswahlen sprechen, dann muss ich an der Stelle sagen, dass die Art und Weise, wie die Franzosen darauf reagiert haben, mich tief geschockt hat. Ich habe es auch gesehen.
11: Wie denn? Ich könnte das gar nicht so sagen. Wie haben Sie denn darauf reagiert?
10: Das wurde sofort instrumentalisiert von den Extremisten, vor allen Dingen den Linksextremisten, Jean-Luc Mélenchon, der sich

0: sich dafür ausgesprochen hat, und der spielt seit vielen Jahren auf dieser Klaviatur, dass man die Abhängigkeiten zu Deutschland reduziert, um sich sozusagen in Schutz zu nehmen, falls der Ernstfall eintreten sollte. Und ich habe auch gesehen, wie heftig die Medien reagiert haben. Alle möglichen Medien, die auf einmal den Eindruck gehabt haben, die braune Gefahr ist wieder da. Ich will das auf keinen Fall kleinreden, was sich abgespielt hat. Und das besorgt mich auch zutiefst. Aber das die alten Dämonen so schnell geweckt werden konnten, trotz der Arbeit, die wir auch an der Basis, die Zivilbevölkerung, das deutsch-französische Jugendwerk, der deutsch-französische Bürgerfonds seit vielen Jahren leisten und geleistet haben, genau das hat mich schockiert. Und genau deshalb meine ich, Europa, wir, unsere Beziehung sind eine permanente Herausforderung. Es kommt darauf an, ob wir Verantwortung übernehmen wollen und uns tagtäglich dafür einsetzen, dass diese Beziehung, die die tragende Säule Europas ist, dass das besser funktioniert. Und es wäre verkehrt, gerade jetzt zu sagen, wir müssen uns davor schützen, angesichts der Entwicklung in Deutschland, angesichts der Tatsache, dass Frankreich vor einer wichtigen Präsidentschaftswahl steht. Wir müssen uns davor in Schutz nehmen und unsere Abhängigkeiten reduzieren. Das wäre aus meiner Perspektive verkehrt und genau der falsche Weg, weil sich auch zeigt, historisch, nur dadurch, dass man in Europa Abhängigkeiten ausbaut, kann man das gegenseitige Misstrauen abbauen und dafür sorgen, dass wir eine kollektive Handlungsfähigkeit entwickeln.
1: Das ist ja die Ironie, die Sie gerade erwähnt haben. Also natürlich, alle Menschen, die in Deutschland erschrocken sind über den Wahlerfolg der AfD, werden sicherlich zustimmen damit, dass natürlich Deutschland eine ganz besondere historische Verantwortung hat, keine faschistische Regierung mehr an die Macht kommen zu lassen. Aber in Frankreich, Sie haben es erwähnt, 2027 stehen Wahlen an. Auch in Frankreich könnten rechte bis rechtsextreme Kräfte sehr erfolgreich werden, politisch mit dem Rassemblement National. Und das ist natürlich eine ganz besonders absurde Situation eigentlich. Ne?
0: Ja, wir befinden uns in einer Art Übergangsphase. Europa zögert, die deutsch-französischen Beziehungen zögern, weil wir wissen überhaupt nicht, was aus Frankreich wird. Wir wissen nicht, was aus Deutschland wird in den kommenden Monaten, in den kommenden Jahren. Und diese Präsidentschaftswahl, die Sie angesprochen haben, die Umfragen sprechen an sich 8 Monate vor der Wahl eine ganz klare Sprache. Wenn die Wahl heute stattfinden würde, dann ist die Wahrscheinlichkeit, dass Marine Le Pen den Sieg davon holt, ziemlich groß. Diese Wahrscheinlichkeit ist in den vergangenen 2-3 Jahren, wo Frankreich politisch immer instabiler geworden ist, tatsächlich größer geworden. Aber die Geschichte, und da sage ich immer wieder in meinen Ansätzen oder in meinen Beiträgen, die Geschichte ist längst nicht geschrieben. Und wenn wir einen Blick wagen in die Vergangenheit, dann zeigt sich immer wieder, dass derjenige, von dem man gesagt hat, er wird das machen, in vielen Fällen am Ende nicht gesiegt hat, nicht gewählt wurde. 1995, als alle gesagt haben, Edouard Balladur wird Staatspräsident, das ist anders gekommen. Jacques Chirac hat das gemacht. Und 2017 auch, als viele davon ausgegangen sind, dass Alain Juppé das macht, dann hat am Ende ein gewisser Emmanuel Macron die Wahl für sich gewonnen und ist seitdem an der Macht. Und in wenigen Monaten fängt ein neues Kapitel der Frankreichs an, ein neues Kapitel in der Geschichte der deutsch-französischen Beziehungen und möglicherweise Europas.
1: Ja, die deutsch-französischen Beziehungen, das ist ja etwas, das kommt einem manchmal so wie der ewige kranke Patient vor. Ne? Also die Aussagen über den Zustand dieser Beziehung, die betonen oft in den letzten Jahren, zumindest meiner Empfindung nach, dass es ihnen schon mal besser ging. Wie beurteilen Sie denn den Zustand dieser Beziehung?
0: Dieses Narrativ gehört im Grunde genommen zu dem, was die Franzosen Marronnier bezeichnen, zu einem immer wiederkehrenden Thema. Da Sie mir die Frage stellen, ist ein Zeichen dafür, dass unsere Beziehung nach wie vor eine Säule, ein Grundsockel für die Zukunft der Europäischen Union ist. Und wir haben viele Unterschiede. Ich will sie auch nicht kleinreden, vor allen Dingen mit Blick auf die Herausforderungen, die wir als Europäer zu bewältigen haben. Aber dass wir Unterschiede haben, ist im Grunde genommen Bestandteil unserer gemeinsamen Geschichte. Und unsere Kraft in der Vergangenheit war immer, dass es uns gelungen ist, diese Unterschiede in Kompromiss.

0: Kompromisse zu übersetzen, die für die ganze Union gelten. Und daraus haben wir Handlungsfähigkeit abgeleitet. Das ist genau das Wesen, die DNA unserer Beziehung. Aber das, was wir heute erleben, ist tatsächlich eine andere Geschichte, die sich ankündigt und die möglicherweise fortgesetzt werden könnte, wenn die Rechtsextremisten oder Linksextremisten in Frankreich an die Macht kommen. Das hoffe ich nicht. Und deswegen lohnt es sich, sich zu engagieren.
1: Reden wir über etwas, was Sie gerade eben gesagt haben. Das fand ich ganz hübsch, die Formulierung. Wir müssen Abhängigkeiten ausbauen im Gegenzug dazu, was zum Beispiel Herr Mélenchon, den Sie ja zitiert haben, fordert. Das klingt ja so negativ, weil Abhängigkeiten, Sie meinen ja eigentlich, wir müssen Freundschaften ausbauen, oder? Das ist ja auch ein Verhältnis, das von Abhängigkeiten geprägt ist, eine Freundschaft oder eine liebevolle Beziehung. Aber es sind gute Abhängigkeiten, oder?
0: Das sind gute Abhängigkeiten. Ich spreche natürlich nur von innereuropäischen Abhängigkeiten, nicht unbedingt zu den Abhängigkeiten, die wir gebaut haben, zu den USA oder zu anderen Konkurrenten, wie zum Beispiel China, sondern auf allen möglichen Ebenen. Das fängt an bei der Verteidigung. Kein Mensch wird genau verstehen, warum gerade jetzt wir oder Deutschland es vorzieht, ausschließlich auf eine nationale Lösung setzen. Es geht auch darum, Abhängigkeiten zu schaffen, auszubauen auf zivilgesellschaftliche Ebene. Jetzt geht es darum, massiv in die Zukunft zu investieren, in die Zukunft der kommenden Generation, der jüngeren Leute, dafür zu sorgen, dass diese mentalen Abhängigkeiten, das kann man durchdeklinieren in allen möglichen Bereichen, aber dass wir an der Stelle mentale Abhängigkeiten ausbauen, indem man mehr investiert in die Felder, die tragen, das deutsch-französische Jugendwerk, der deutsch-französische Bürgerfonds, da sie ausgebaut werden und zum Positiven gedreht werden.
2: Sagt der Historiker Alain-André Charrier. Er ist Professor für deutsch-französische Beziehungen. Im WDR-Interview denk ich an Europa.
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2: Eine Auszeichnung bei den Filmfestspielen in Venedig zählt für Filmschaffende zu den wichtigsten Ehrungen. In diesem Jahr ging der Goldene Löwe für den besten Film an Women Unknown von Mai El Doukhi, eine von nur zwei Regisseurinnen im Wettbewerb. Mehr von Lisa Weiß.
4: Wo sind die Regisseurinnen im Wettbewerb um den Goldenen Löwen? Eine der kritischen Fragen, die sich Festivaldirektor Alberto Barbera in diesem Jahr nicht nur einmal anhören musste. Nur zwei Filme von Regisseurinnen im Wettbewerb, für Jurypräsidentin Maggie Gyllenhaal ein systemisches Problem, sagte sie am Anfang des Festivals. Ich denke, es ist für Frauen viel schwieriger, eine Finanzierung für ihre Filme zu bekommen. Und könnte es möglich sein, dass die Themen, über die Frauen Filme machen wollen, weil sie in dieser Welt andere Erfahrungen machen, nicht immer als große Kunst angesehen werden? Diese Jury hatte keine solchen Vorurteile. Denn der Goldene Löwe für den besten Film geht in diesem Jahr an
5: The Golden Lion for Best Film goes to Woman Unknown by Mai El Doukhi.
4: Mai El Doukhi ist eine der beiden Regisseurinnen im Wettbewerb und in ihrem Film Woman Unknown geht es genau um Frauen, die Erfahrungen machen, mit denen Männer sich normalerweise nicht herumschlagen müssen. Woman Unknown erzählt die Geschichte einer jungen Hausangestellten nach dem Zweiten Weltkrieg in Dänemark. Sie könnte ihren Arbeitgeber heiraten, den sozialen Aufstieg schaffen, wenn da nicht ein Geheimnis aus ihrer Vergangenheit wäre. Sie hatte während der Besatzungszeit ein Verhältnis mit einem deutschen Soldaten. Regisseurin Mai El Doukhi fasst auf der Bühne bei der Preisverleihung ihr Werk so zusammen. Woman Unknown handelt vom weiblichen Körper als Schlachtfeld in einer öffentlichen Debatte. Gleichzeitig erzählt der Film von Frauen, die unsichtbar und ungesehen sind und keine Stimme haben. Die Hauptdarstellerin des Films, Mathilde Arcel, wird für ihre erste große Rolle auch gleich als beste Schauspielerin ausgezeichnet und ist erstmal völlig überwältigt, als sie den Preis, die Coppa Volpi, in der Hand hält. Der macht sogar ein Geräusch, sagt sie zur Freude des Publikums. Arcel fasst sich aber schnell und erklärt: Ich möchte diesen Preis all den Tausenden von Frauen auf der ganzen Welt widmen, die unter solchen Erfahrungen gelitten haben, die wir versucht haben, irgendwie abzubilden. Vielen Dank.
6: Thank you so much.
3: Thank you.
4: Der Preis für den besten Schauspieler geht an den US-Amerikaner John Malkovich für seine Rolle als todkranker CIA-Agent im Film Wild Horse 9. Den großen Preis der Jury bekommt Possible Love von Lee Chang-dong, ein Film, der am Beispiel zweier Ehepaare von Klassenunterschieden erzählt. Und den Spezialpreis der Jury erhält ein Film, der ebenfalls als Favorit für den Goldenen Löwen gehandelt wurde. NASA, ein Dokumentarfilm, in dem israelische Geheimdienstmitarbeitende auf den Dächern von Tel Aviv anonym über Mechanismen hinter israelischen Luftangriffen auf Gaza berichten und dass zivile Opfer immer in Kauf genommen worden seien. Die israelische Armee weist diese Vorwürfe zurück. Der israelische Investigativjournalist Yuval Abraham ist einer der Regisseure des Films. Er kritisiert bei der Preisverleihung auch die deutsche Regierung. Wir glauben, dass das Leugnen eines Verbrechens dazu beiträgt, dass es fortbesteht. Und deshalb ist es ganz besonders wichtig für uns, dass Israelis diesen Film sehen. Es ist unser Land, das diese Verbrechen begeht. Auch, dass Europäer ihn anschauen, besonders hier in Italien, weil eure Regierung und die deutsche Regierung Druck auf Israel blockieren, der das alles beenden könnte. Abraham hat den Film übrigens zusammen mit der israelischen Filmemacherin Rachel Shor gedreht, der zweiten Regisseurin im Wettbewerb. Mehr waren ja diesmal in Venedig nicht vertreten.
2: Lisa Weiß berichtete.
6: Der Stichtag.
2: Und da blicken wir 650 Jahre zurück ins Mittelalter. An diesem Tag bricht nämlich Papst Gregor XI. In Avignon auf. Sein Ziel ist Rom. Dorthin verlegt er den päpstlichen Amtssitz zurück. Die ganze Geschichte von Oliver Rustemeyer.
7: Ubi Papa, Ibi Roma. Wo der Papst ist, da ist Rom.
8: Die heilige Autorität der römisch-katholischen Kirche ist nicht an den Ort Rom gebunden, sondern an den Aufenthalt des Papstes. Der historische Spruch erlangt seine wohl größte Bedeutung im 14. Jahrhundert, in der Zeit des sogenannten Avignonesischen Papsttums. Von 1309 bis 1376 residieren sieben Päpste nacheinander eben nicht in Rom, sondern im Süden Frankreichs, in Avignon. Dass es so weit kommt, hat mit dem Aufstieg Frankreichs zur führenden Macht in Europa zu tun und gleichzeitig mit dem Autoritätsverlust der katholischen Kirche aufgrund interner Meinungsverschiedenheiten und Machtspiele. 1305 wählt das französisch dominierte Kardinalskollegium mit Clemens V. erstmals einen Landsmann zum Papst. Er bestimmt wenige Jahre später Avignon zum neuen Amtssitz.
9: Rom mit seinen Machtkämpfen zwischen den Adelsclans war sowieso ein unsicheres Pflaster geworden. Man könnte auch sagen, zu mafiös.
8: In einer Dokumentation des ZDF beschreibt Harpe Kerkeling, wie zeitgleich die Kirche in Italien immer mehr an Einfluss verliert. An ihren Ländereien haben sich regionale Herrscher, gerade von Florenz und Bologna aus, fürstlich bedient. Da bittet eine Theologin den aktuellen Papst in Avignon, Clemens XI., um Hilfe. Die heilige Katharina von Siena.
10: Seid männlich und nicht furchtsam zu kommen, um den Platz des glorreichen Hirten Petrus, dessen Nachfolger ihr seid, einzunehmen und zu behaupten.
8: Gregor XI. Zögert noch, seinen Sitz wunschgemäß nach Rom zu verlegen. Dann reist Katharina von Siena nach Avignon, um den Papst direkt zu überzeugen. Mit Erfolg. Gegen den Willen seiner Bischöfe, Kardinäle und Priester entscheidet Gregor XI., den Papstsitz nach 67 Jahren im französischen Exil in die ewige Stadt zurückzuverlegen.
10: Ihr habt freilich die Aufgabe, das Gebiet, welches der Kirche verloren ging, wieder zu erwerben. Aber vielmehr ist es eure Aufgabe, alle die Schäflein zurückzuführen, durch deren Verlust die Kirche arm wird.
8: Am 13. September 1376 bricht der Papst zu einer beschwerlichen, weil stürmischen Schiffsreise von Marseille bis nach Piombino in der Provinz Livorno auf, reist von dort über Land weiter und erreicht schließlich drei Monate später Rom. Seine triumphale Ankunft wird in der päpstlichen Berichtssammlung Liber Pontificalis so beschrieben.
11: Er hielt seinen Einzug unter dem Jubel aller Römer, die laut riefen, hochgelobt sei der Oberhirte. Alle freuten sich, den Heiligen Vater an seinem angestammten Sitze zu sehen, dessen wegen er ja das eigene Vaterland verlassen hatte, unter Missachtung der Überredungskünste all jener, die ihn davon abhalten wollten.
8: Nur anderthalb Jahre nach seiner Rückkehr stirbt Gregor XI. Bei der Wahl seines Nachfolgers können sich Rom und Avignon nicht auf einen Papst einigen. So werden gleich zwei ernannt, später regieren sogar mal drei gleichzeitig. Die zeitweilige Glaubensspaltung dauert fast 40 Jahre. Erst 1417 können sich die Parteien wieder auf einen einzigen Papst einigen. Mit ausgelöst hat das alles vor allem die Rückkehr des Papstes von der Provence nach Rom. Zu seiner historischen Reise brach Gregor XI. Am 13. September 1376 in Avignon auf. Heute vor 650 Jahren.
2: Das war der Stichtag von Oliver Rustemeyer. Und damit geht nun auch die ARD-Infonacht vom Norddeutschen Rundfunk an diesem frühen Sonntagmorgen so langsam ihrem Ende entgegen. Dieser Sonntag, er wird uns die Kommunalwahlen in Niedersachsen ebenso bringen wie die Parlamentswahl in Schweden. Zwei Ereignisse, über die wir natürlich auch in der kommenden Nacht berichten werden. Das war's bis hierhin. Ich wünsche Ihnen einen schönen Sonntag. Ich habe jetzt gleich Feierabend und mein Name ist Detlef Karg. Ich sage danke fürs Zuhören und für Ihr Interesse. Auch im Namen von Redaktion und Technik natürlich, die diese Infonacht wieder gut durch die vergangenen Stunden gesteuert haben. Wir schauen wie immer noch ganz kurz auf die Uhr. Es wird gleich 5 Uhr und 58 Minuten.

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1: 6 Uhr. Wahlen in Niedersachsen und in Hessen. Preisverleihung zum Abschluss des Filmfestivals in Venedig. Eintracht Frankfurt gewinnt Rhein-Main-Derby. Das Wetter, viele Wolken und auch Regen bei 16 bis 22 Grad. Mein Name ist Christoph Haas. Guten Morgen. In Niedersachsen finden heute Kommunalwahlen statt. Rund 6,3 Millionen Menschen sind zur Abstimmung aufgerufen. Nach der Landtagswahl in Sachsen-Anhalt vor einer Woche wird besonders beobachtet, wie die AfD in einem westdeutschen Flächenland abschneidet. Auch in Hessen wird heute gewählt, und zwar werden in 9 Gemeinden die Bürgermeisterposten vergeben. Einige Beispiele von HR-Reporter Mike Nowak.
2: In Wesertal im Landkreis Kassel treten 3 Kandidaten zur Wahl an. Der Haushalt der 4600 Einwohnergemeinde war ein großes Thema im Wahlkampf und Ideen, wie man den Tourismus stärken könnte. In Liederbach im Taunus tritt die Amtsinhaberin Eva Söllner nach 18 Jahren nicht mehr an. Einziger Kandidat für ihre Nachfolge ist CDU-Parteikollege Dirk Büttner. Auch in Freienstein-Steinau im Vogelsberg wird es einen neuen Bürgermeister geben, weil der Amtsinhaber nicht noch einmal kandidiert.
1: Der Softwarekonzern OpenAI verschiebt seinen Börsengang mindestens bis ins nächste Jahr. Unternehmenschef Altman sagte dem Magazin Fortune, angesichts der aktuellen Sicherheitsbedenken bei künstlicher Intelligenz sei gerade ein schlechter Zeitpunkt für einen Börsengang. Es gebe noch viel zu tun, um die Anforderungen an die Sicherheit zu erfüllen und herauszufinden, wie die Branche und Regierungen zusammenarbeiten könnten. OpenAI ist der Mutterkonzern von ChatGPT, der weltweit bekanntesten und meistgenutzten KI-Anwendung. Beim Filmfestival in Venedig ist die dänische Regisseurin May El Tuchy mit dem Goldenen Löwen für den besten Film ausgezeichnet worden. Sie bekam den Preis für ihr Werk Women Unknown. ARD-Korrespondentin Lisa Weiß.
3: Die Hauptdarstellerin des Films, Mathilde Arcel, wird als beste Schauspielerin ausgezeichnet und der Preis für den besten Schauspieler geht an den US-Amerikaner John Malkovich. Den großen Preis der Jury bekommt Possible Love von Lee Chang-dong. Und den Spezialpreis der Jury erhält NASA, ein Dokumentarfilm, in dem israelische Geheimdienstmitarbeitende anonym über Mechanismen hinter israelischen Luftangriffen auf Gaza berichten und dass zivile Opfer immer in Kauf genommen worden seien.
1: Im Abendspiel der Fußball-Bundesliga haben sich Köln und Bremen unentschieden 1:1 getrennt. Eintracht Frankfurt holte am Nachmittag beim FSV Mainz 05 den ersten Saisonsieg. ARD-Sportreporter Robin Niehaus.
4: Die Mannschaft von Trainer Adi Hütter setzte sich mit 3:1 durch. Noch deutlicher gewann Freiburg. Mit 5:0 machte der Sportclub gegen Mönchengladbach den dritten Saisonsieg klar. Die ersten Punkte gab es für Hoffenheim. Die TSG setzte sich mit 2:1 zu Hause gegen Stuttgart durch. Augsburg und Leverkusen trennten sich 2:2 unentschieden. Der BVB konnte mit dem 3:0-Sieg gegen Aufsteiger Paderborn den dritten Saisonsieg feiern.
1: Jelena Rybakina aus Kasachstan hat zum ersten Mal die US Open gewonnen. Als neue Nummer 1 der Tennis-Weltrangliste setzte sie sich im Finale gegen die Belarusin Arina Sabalenka in 3 Sätzen durch. Sabalenka hatte in den vergangenen beiden Jahren in New York gewonnen. Heute Abend spielt dann Alexander Zverev im Finale der Männer um seinen 2. Grand-Slam-Titel. Der Hamburger trifft auf den Amerikaner Ben Shelton. Das waren die Nachrichten. Das Wetter im Süden Hessens scheint am Vormittag noch gelegentlich die Sonne, sonst ist der Himmel heute grau und es regnet zeitweise. Höchstwerte 16 bis 22 Grad. Und morgen mal Sonne, mal Wolken, meist trocken bis 25 Grad. Die Zeit 6.04 Uhr.
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1: Vorsicht auf der A3 Frankfurt-Köln. Zwischen Limburg-Nord und Dietz liegt ein totes Wildschwein auf der rechten Spur. Vorsicht bitte auch auf der A67 Mannheim-Darmstadt. Zwischen Pfungstadt und Darmstädter Kreuz liegt ein toter Fuchs auf der rechten Spur. Vorsicht auf der B40 Hofheim-Mainz. Zwischen Weilbach und Wicker sind Menschen auf der Fahrbahn. Und die A45 Dortmund-Gießen ist zwischen Dillenburg und Herborn-West wegen Brückenbauarbeiten bis morgen früh um 5 in beiden Richtungen gesperrt. Es sind Umleitungen eingerichtet über die parallel verlaufende B277.
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5: Mit Klaus Hofmeister einen schönen Sonntag Ihnen. Man muss ins Gelingen verliebt sein, nicht ins Scheitern. Das schreibt der Philosoph Ernst Bloch im Vorwort zu seinem Buch Das Prinzip Hoffnung. Das Gelingen, das ist die Sonnenseite des Lebens. Und dass wir gerade alle so fixiert sind auf das Scheitern und ausschließlich auf die Probleme, das tut uns nicht gut. Wir brauchen Geschichten des Gelingens. Der konstruktive Journalismus zum Beispiel hat sich das zum Programm gemacht. Mit der Perspektive auf das Gelingen lassen sich viel größere Kräfte wecken. Dass es schlicht glücklich macht, wenn etwas gelingt und sei es ein Essen oder ein selbstgebackener Kuchen, das weiß jeder. Die große Kraft des Gelingens, das ist mein Sonntagsthema in Himmel und Erde. Zuvor aber ein Blick auf aktuelle Geschehnisse in Kirchen und Religionen in dieser Woche. Und da gibt es ja die Landtagswahl in Sachsen-Anhalt, die alle beschäftigt. Vor der Landtagswahl hatten die Kirchen ja gewarnt, dass sich ein völkischer Nationalismus, wie ihn die AfD vertritt, und ein christliches Menschenbild diametral ausschließen. Doch die Christen in dem Bundesland sind eine kleine Minderheit, die kaum Gehör findet. 80% der Sachsen-Anhaltiner sind konfessionslos. Dennoch hat das Wahlergebnis mit mehr als 43% für die AfD auch die Kirchen aufgerüttelt. Uwe Wittstock fasst die Reaktionen der Kirchen darauf zusammen.
6: Einen Wahlsieg der AfD in dieser Höhe hatte der Bischof des Bistums Magdeburg, Gerhard Feige, nicht erwartet. Und auch wenn noch nicht klar ist, wie sich die neue Landesregierung zusammensetzen wird, so ist die Haltung der Kirchen weiterhin eindeutig, erklärt Bischof Feige.
7: Wir Kirchen werden weiterhin das Evangelium verkünden. Und das heißt, wir werden weiterhin für die Menschenwürde eines jeden, nicht nur der Deutschen, für Nächstenliebe und Solidarität eintreten und werden versuchen, Brücken zu bauen, damit diese Gesellschaft nicht völlig auseinanderdriftet. Und wir werden uns für Menschen einsetzen, die laut dem möglichen Regierungsprogramm bedroht sind und auch für Vereine und Institutionen, die für Demokratie und Freiheit eintreten.
6: Tatsächlich hat ja die AfD angekündigt, Vereinen und Verbänden kein Geld mehr zu zahlen, wenn sie dem politischen Kurs der Partei etwa bei der Flüchtlings- oder Klimapolitik nicht folgen. NGOs, also nichtstaatliche Organisationen, gehören klar zum Feindbild der Partei. Das trifft auch kirchliche Verbände wie die Caritas oder die Diakonie. Christoph Stolle ist Vorsitzender der Diakonie Mitteldeutschland.
8: Zu den NGOs zählen wir uns auch und wir gehen davon aus, dass man versucht, uns durch Finanzen mundtot zu machen. Wir als Diakonie haben da weniger Sorge von. Wir können auch in anderen Situationen weiter agieren. Aber wenn es natürlich rechtswidrig ist, dann werden wir natürlich auch den Rechtsweg suchen und die Landeskirchen werden das auch tun.
6: Denn die AfD hat angekündigt, die staatlichen Leistungen für die großen Kirchen erheblich zu kürzen und an inhaltliche Auflagen zu binden. Die Staatsleistungen machen derzeit etwa ein Viertel der kirchlichen Einnahmen aus. Doch die finanziellen Folgen seien nicht so dramatisch wie mögliche Folgen für das gesellschaftliche Zusammenleben, erklärt Christoph Stolle.
8: Die große Gefahr, dass sowohl die Migrationsdienste und alle Unterstützung für Menschen, die in unser Land gekommen sind, weitgehend eingeschränkt werden, aber auch ein gesellschaftliches Klima entsteht, wo Menschen sich hier nicht mehr heimisch fühlen oder nicht mehr wahrgenommen fühlen. Also bisher auch, dass wir wahrnehmen, dass Menschen, die aus anderen Ländern zu uns gekommen sind und bei uns schon lange arbeiten und gut integriert sind, überlegen, ob sie Sachsen-Anhalt verlassen.
6: Die Auswertung der Wahlen hat gezeigt, dass die Kirchenmitglieder in Sachsen-Anhalt deutlich seltener die AfD wählen als der Durchschnitt der Bevölkerung. Für den Bischof der Evangelischen Kirche in Mitteldeutschland, Friedrich Kramer, ist das ein ermutigendes Ergebnis.
9: Ja, in unseren Gemeinden haben 2/3 nicht AfD gewählt. Das ist eine gute Botschaft. Gleichzeitig merkt man, dass auch unsere Positionierung und auch das Evangelium also ein Stück resilient macht. Weil wenn ich sonntags höre, ich bin fremd gewesen, ihr habt mich aufgenommen, dann ist es nicht so leicht, zu dem Satz zu kommen, alle müssen abgeschoben werden, die fremd sind. Das passt nicht zusammen und das spüren Christen auch.
6: Die Wahl spaltet Familien, Freundeskreise und auch Kirchengemeinden. Vor allem auf dem Land stellt sich nun die Frage nach einem gelingenden Zusammenleben. Der Kirche im Dorf komme jetzt eine besondere Rolle zu, so Bischof Friedrich Kramer.
9: Ein ganz wichtiges Thema ist jetzt die Seelsorge. Leute sind verstört. Was für ein Land lebe ich hier? Und da gibt es sicherlich eine Gruppe, die hat eine ganz scharf rechtsextrem rassistische Grundagenda. Aber es gibt auch Menschen, die haben andere Motive, diese Partei zu wählen. Und da wird es eine Differenzierung brauchen und viel Gespräch. Und gleichzeitig merken wir, dass das auf argumentativer Ebene kaum läuft. Sondern was wir können, ist den Zusammenhalt erhalten. Politisch aufgeheizte Situationen müssen politisch bekämpft werden, das ist nicht unsere Aufgabe. Aber dass es menschlich bleibt, dass es friedlich bleibt, da werden wir unsere Stimme erheben.
10: Ein Ergebnis, das aufrüttelt, was die Kirchen zur Wahl in Sachsen-Anhalt sagen. Wer über die Begriffe Demokratie und Rechtsstaat nachdenkt, ist in diesen Tagen ganz schnell bei Sachsen-Anhalt und den dortigen Wahlergebnissen. Die beschäftigen viele Menschen gerade, unter anderem auch die jüdische Gemeinde in Frankfurt. Die veranstaltet gerade eine Diskussionsreihe, in der es um das Verhältnis von Judentum und Demokratie geht. Die Überschrift des ersten Abends fasst ein bisschen trotzig: Wir sind zutiefst demokratisch. Ricardo Mastrocola war für uns dabei.
11: Die Frankfurter Rabbinerin Elisa Klappek hat dazu eingeladen. Sie erzählt, wie sie schon als Studentin begeistert war von diesem liberalen Frankfurt mit seinen prägenden jüdischen Akteurinnen und Akteuren. Sie nennt unter anderem Marcel Reich-Ranitzky, Max Horkheimer, Theodor W. Adorno. Und ihr fallen noch mehr Namen ein.
12: Also ich habe sehr schnell gemerkt, wow, hier ist ein Geist jüdischer Intellektualität, der aber auch eine Aura hat auf andere. Und es spielt auch eine Rolle, dass in Frankfurt sich eine jüdische Bürgerschaft immer engagiert hat. Ignaz Bubis ist ein Beispiel. Vor der Shoah war das Hugo Sinzheimer, der hat die Weimarer Verfassung mitgeschrieben. Oder Henriette Fürth, eine wichtige Politikerin der SPD.
11: Frankfurt habe eine starke jüdisch-politische Tradition, so die Rabbinerin. Jüdische Persönlichkeiten hätten die Demokratie in diesem Land mitgestaltet. Viele Ideen stammten aus dem Judentum.
12: Und aus dem Judentum kommen solche Ideen wie Gewaltenteilung, demokratische Abstimmung, Bundestheologie, wir schließen einen Bund der Verschiedenen, Pluralismus, die anderen, die Position der anderen. Das wird alles

0: in der Tora und im Talmud schon groß diskutiert, in derselben Zeit, in der die Griechen auch diskutiert haben über Demokratie und politische Theorie.
1: Und deshalb, so Klapeck, sei das beste Werkzeug gegen Antisemitismus, der sich immer mehr Raum verschafft, das Judentum selbst.
0: Und das möchte ich sichtbar machen.
1: Juden in Deutschland sollten sich dessen bewusster werden, wünscht sich Elisa Klapeck. Sie könnten damit auch helfen, die Demokratie in diesem Land für alle zu stärken. Lauter sein, positiver sein, nicht in Abwehrhaltung verharren. Aber genau das sei eben nicht leicht, so Marc Grünbaum, Vorsitzender und Kulturdezernent der jüdischen Gemeinde in Frankfurt. Viele Menschen jüdischen Glaubens seien längst im inneren Rückzug, haben Angst, nicht erst seit den Wahlen in Sachsen-Anhalt, die Grünbaum im Moment schlecht schlafen lassen.
2: Es ist eine Zäsur aus meiner Sicht, nicht nur für mich persönlich, sondern für mich als Juden, für mich als Frankfurter, als Deutscher und definitiv auch verbunden mit Ängsten.
1: Dieses Wahlergebnis, so der Frankfurter Grünbaum, sei ein Zeichen dafür, dass breite Gesellschaftsschichten mittlerweile abgestumpft sind. Die Empathie für andere scheine verloren gegangen zu sein.
2: Die Empathie für die Ereignisse rund um den 7. Oktober 2023, aber auch die Empathie für Migration, für die Gründe von Migration, Empathie dafür, den Schwächeren zu schützen. Ich glaube, das war ein Grundkonsens, der über einen langen, schleichenden Prozess verloren gegangen ist.
1: Und dann sagt Marc Grünbaum noch einen Satz, der nachhalt.
2: Demokratie und Rechtsstaat bedeuten Schutz. Schutz eben genau dieser Minderheit. Und ohne diesen Schutz wird es jüdisches Leben nicht geben können.
0: Aber wie gesagt, es gibt noch Wein und Brot.
1: Sagt Elisa Klapeck von der kleinen Rednerbühne und lädt noch zum gemütlichen Ausklang. Trotzdem, leichten Herzens geht an diesem Abend niemand heim.
3: Mit einer gewissen Schwere, weil es ja natürlich die Zukunft nicht nur von einer jüdischen Sicht ist, sondern auch von der deutschen, allgemeindeutschen Sicht.
4: Ich bin der Meinung, dass wir immer noch auf die Straße gehen sollen, die an Demokratie glauben. Wir leben in einer sehr, sehr politischen Zeit. Und wir sind verpflichtet, Zeichen zu setzen.
5: Demokratische Prinzipien finden sich schon in der Tora. Riccardo Mastrocola hat eine Diskussion über jüdisch-politische Identität in Frankfurt abgebildet. Heute ist der Tag des offenen Denkmals. Man schaut hinter die Kulissen wichtiger Gebäude, gerade jene, die sonst nicht einfach zugänglich sind. Es gibt aber Denkmäler, die sind gar nicht mehr da, weil sie zerstört wurden. Wie zum Beispiel die Synagoge der israelitischen Religionsgesellschaft an der Friedberger Anlage. Sie war vor ihrer Zerstörung durch die Nazis die größte Frankfurter Synagoge. Aber nun ist doch wieder etwas zu sehen, denn seit einigen Tagen erlebt die Synagoge sozusagen einen virtuellen Wiederaufbau. Durch ein sogenanntes Fernrohr in die Vergangenheit wird das Gebäude wieder sichtbar. Stefan Pomerenke berichtet.
6: Durch das Fernrohr sieht man ein stereoskopisches Bild der zerstörten Synagoge. Und da hoffen wir, dass da einfach Leute spontan durchschauen und dann auf einmal irritiert denken, oh, was ist denn hier? Weil die Synagoge strahlt in der Pracht, wie man heute eigentlich nur Kirchen kennt. Und dass hier eine Synagoge stand, wird dann einfach ganz, ganz deutlich.
7: Durch das Fernrohr ist die per Computer rekonstruierte Fassade der Synagoge zu sehen, mit einem 3D-Effekt. Die Initiative 9. November war die treibende Kraft des Projekts. Der Verein setzt sich für das Gedenken an die Opfer des Nationalsozialismus ein und kämpft gegen das Vergessen. Renata Berlin ist die Vorsitzende.
8: Ganz viele Menschen, die hier im Ostend wohnen und einfach vorbeifahren mit Fahrrad oder Kinderwagen oder so, sagen, wir haben gar nicht gewusst, was es hier war, und wir wissen überhaupt nicht, wie sie ausgesehen hat. Und deswegen wollen wir der Staatsgesellschaft sie wieder sichtbar machen.
7: Neben dem Fernrohr und dem Blick auf die Synagoge von außen kann sie jetzt auch von innen erlebt werden. Mithilfe einer Computerbrille lässt sich die Synagoge virtuell betreten, von innen erleben, wie sie damals war. Rekonstruiert von Marc Grellert von der TU Darmstadt, anhand von Fotos, Zeitungsartikeln oder Bauzeichnungen.
9: Ganz am Anfang des Projektes konnten wir auch auf Aussagen von Zeitzeugen zurückgreifen, die uns geschildert haben, wie die Synagoge nach ihrer Erinnerung aussieht. Also gerade haben wir da Informationen zu Farben noch bekommen können.
7: Der virtuelle Rundgang in Farbe umfasst den Hauptraum unten, die Frauenemporen, die bemalten Fenster oder den Vorhang mit dem Toraschrein dahinter. Die virtuelle Realität soll auch besonders Kindern und Jugendlichen gefallen, soll sie neugierig machen, sich mit dem Thema und mit Geschichte insgesamt zu beschäftigen. Etwas ganz Besonderes.
8: Ja, das ist ein Erlebnis. Das ist wirklich so, Erwachsene oder Kinder oder Jugendliche vor allem, dann stehen sie danach auf, das dauert ungefähr 3 Minuten, der Durchgang, und sagen, fantastisch, man sieht das so, als ob man wirklich da drin wäre.
5: Fernrohr in die Vergangenheit. Die vormalige Synagoge im Frankfurter Ostend entsteht virtuell neu.
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5: Da haben wir einen Platten beim Fahrradausflug. Es gibt wieder mal eine Zugverspätung und das Knöllchen in der 30er-Zone. Was alles schief geht im Leben, das haben wir im Kopf. Aber heute gehen wir in Himmel und Erde mal auf die helle Seite des Lebens und schauen nach dem, was uns alles gelingt. Denn wenn man mal hinschaut, dann stellt man fest, dass uns ganz schön viel gelingt. Und gegen eine Fixierung auf die Probleme unseres Lebens tut es manchmal einfach gut, auf das Gelingende zu schauen. Das ist mein kleines Sonntagsthema bei Himmel und Erde, die Kraft des Gelingens. Und wir haben gefragt, was ist denn Ihnen zuletzt mal richtig gelungen?
11: Die Torte zur Einschulung von meiner Tochter, die ist mir gut gelungen.
12: Mein Abschluss wahrscheinlich in der Uni.
13: Ich habe letztes Wochenende ein richtig gutes Tennisspiel gespielt.
14: Dass ich mein Fachabi geschafft habe, das ist mir sehr gut gelungen. Weil ich dachte am Anfang, ich habe keine Aussicht und jetzt habe ich es geschafft. Und ja, jetzt bin ich sehr glücklich.
15: Ich habe heute Morgen mein Telefon repariert.
16: Dass ich jetzt ein Bewerbungsgespräch habe zu dem Fachpraktiker für Büromanagement. Und ich mich echt darüber freue.
17: Meine Kinder sind mir gut gelungen.
18: Tatsächlich, glaube ich, gelingt mir mein Job ziemlich gut. Also ich arbeite als Therapeutin und da merke ich, dass ich immer besser werde und mit jedem Patienten neu lerne. Und da habe ich letztens wieder gedacht, hey, das hast du gut gemacht.
19: Der 10-Freunde-Triathlon in Darmstadt am Sonntag.
20: Ja, ich glaube, so ein Test, ein Vokabeltest.
21: Einen schönen Urlaub hatte ich gehabt, den ich mir halt selber zusammengestellt habe.
22: Oh, die Reparatur meines Fahrrads.
23: Ich glaube, mir ist richtig gut gelungen, einfach die Klausurenphase so wegzustecken, wie ich sie geplant hatte. Und dass es besser lief als gedacht.
5: Ein kleiner Mutmach-Cocktail. Das, was uns gelingt, kann natürlich auch selber mal anregen, drüber nachzudenken, wie das bei mir selbst ist. Wenn wir morgens die Zeitung aufblättern, die Radionachrichten anschalten oder abends die Tagesschau sehen, dann kriegen wir da die Probleme und Krisen der Welt ungefiltert serviert. Und viele haben das Gefühl, das zieht mich runter, das ist mir einfach zu viel. Kommunikationswissenschaftler diagnostizieren derzeit deshalb eine sogenannte News-Fatigue. Man will einfach nichts mehr hören. Brauchen wir vielleicht einen anderen, einen irgendwie aufbauenderen Journalismus? Ellen Heinrichs ist Journalistin und Gründerin des Bonn-Institut und setzt sich für einen anderen Journalismus ein. Mit ihr bin ich im Gespräch. Frau Heinrichs, Sie sagen ja, man braucht mehr konstruktiven Journalismus. Was bedeutet konstruktiver Journalismus?
24: Konstruktiver Journalismus bedeutet für mich nicht, dass wir die Funktion des Journalismus auch auf Missstände hinzuweisen, um Macht zu kontrollieren und auch mal unbequem zu sein, komplett außer Kraft setzen sollten. Aber wir sollten halt nicht bei der Problembeschreibung stehen bleiben. Wir sollten weiterfragen. Wir sollten einen Mehrwert für das Publikum schaffen, indem wir eben auch fragen, wer macht denn schon was und was daran funktioniert schon irgendwo? Können wir vielleicht etwas davon lernen? Welche Perspektiven fehlen vielleicht auch in der Berichterstattung und was genau können die Menschen eigentlich mit den Informationen anfangen in ihrem täglichen Leben, die wir ihnen geben?
5: Mhm. Frau Heinrichs, warum ist das vonnöten, so ein neuer Zugang, so ein konstruktiver Journalismus?
24: Naja, wir leben ja in einer Zeit, in der wir im Grunde viel zu viel Information haben und der Journalismus kommt aus einer Zeit, als die Menschen dankbar dafür waren, Informationen zu bekommen. Das heißt also, unsere komplette Lebenswelt hat sich gewandelt. Wir haben wirklich nicht mehr das Problem, dass wir zu wenige Informationen haben als Menschen. Sie prasseln geradezu auf uns ein. Und deswegen muss Journalismus einfach viel stärker fragen, was ist denn jetzt wirklich für die Menschen relevant? Und was hilft ihnen denn wirklich, um unsere wahnsinnig komplexe und sich schnell ändernde Welt zu verstehen?
5: Ich habe in meiner Ausbildung zum Journalismus dann immer auch diese Kurzformel gehört, Blut und Busen, das ist das, was auch das Geld bringt im Journalismus. Und wenn Sie jetzt sagen, nein, wir müssen mehr Geschichten erzählen, mehr konstruktive Geschichten, mehr gute Geschichten, kann das überhaupt kommerziell erfolgreich sein?
24: Ja, absolut. Es geht auch nicht um Happy

0: dass Abonnentinnen und Abonnenten zufriedener sind und länger lesen beispielsweise, wenn sie im Lokalen eine lösungsorientierte Recherche zu lesen bekommen und ganz interessiert daran sind, wenn eben eine Zeitung auch darüber berichtet, wer schon was tut oder wo vielleicht für so ein Problem schon mal eine Lösung gefunden wurde. Also eigentlich sind Constructive News Good News, auch für das Geschäft. Und das stimmt mich zuversichtlich, dass sich dieser Trend eben fortsetzen wird.
1: Es gibt einen Trend zum konstruktiven Journalismus, sagt die Journalistin Ellen Heinrichs, Gründerin des Bonn-Institut. 2025 wurde sie vom Medium-Magazin als Journalistin des Jahres ausgezeichnet. Und sie ist auch Initiatorin des bevorstehenden BeFuture-Festival, in dem sie Impulse setzen möchte für einen Journalismus, der die Menschen in den Mittelpunkt stellt. Vielen Dank, Frau Heinrichs.
0: Sehr gerne.
1: Das Leben ist kein Ponyhof, das wissen wir alle, aber an Herausforderungen kann man ja auch wachsen. Und auf dem Weg zum Gelingen, auch zum Gelingen des Lebens, da braucht man ein paar Eigenschaften, die auch mit den Härten des Lebens rechnen. Was können wir tun? Was braucht es auf dem Weg zum Gelingen im Leben aus Ihrer Sicht besonders?
2: Man muss gewisse Ehrgeiz haben und darf auch nicht scheuen, dass es mal wehtut ab und zu. Ne? Aber man muss immer zielstrebig bleiben und darf nicht zu früh aufgeben. Also man muss immer am Ball bleiben, ganz wichtig. Das ist auch für mich im Alter ganz entscheidend. Wenn man nichts macht, dann, wie sagt man, wer rastet, rostet.
3: Beharrlich bleiben und verschiedene Möglichkeiten ausprobieren.
4: Ja, dass man Spaß hat, dass einem die Arbeit Freude macht, dass man gerne dahin geht. Ja. Also im Beruf oder studieren oder was man eben auch wirklich gerne macht, worauf man Lust hat. Und dann, denke ich, gelingt es ja auch. Ne?
5: Ja, wenn man aus Berufung geht und nicht nur damit man irgendeinen Job macht, ne, wo man gar keine Lust dazu hat, sondern wirklich das macht, wozu man sich berufen fühlt.
6: Man darf nicht so viel Angst haben, irgendwas falsch zu machen. Einfach mal ausprobieren.
7: Genau, machen. Nicht so viele Bedenken haben, sondern machen.
8: Nur an sich glauben.
9: Das klingt immer so belehrend, aber das will ich nicht sein. Ich würde sagen, die Krisen und die Tiefs nutzen als Lehre und als Sprungbrett fürs nächste Hoch. Also so habe ich es versucht.
1: Wie kann das Leben gelingen? Darauf kommt es an. Mira Karnop hat Stimmen eingeholt. In Himmel und Erde zeigen wir uns heute mal ins Gelingen verliebt. Geschichten vom Gelingen faszinieren uns ja. Viele Märchen und viele Mythen erzählen so etwas und da gibt es dann am Ende das Happy End. Die glückliche Hochzeit auf dem Schloss nach vielen Irrungen und Wirrungen. Die Ankunft in Ithaka nach 1000 Abenteuern wie bei Odysseus. Eine Fundgrube großer Geschichten ist auch die Bibel. Da ist Katrin Brockmöller, Direktorin vom Katholischen Bibelwerk Stuttgart, Expertin. Frau Brockmöller, populäre Geschichten vom Gelingen, was würde Ihnen denn da aus der Bibel zuallererst einfallen?
10: Ja, herzlichen guten Morgen als erstes. Das, was mir einfällt, ist, was Sie in der Anmoderation schon gesagt haben, dass zum Gelingen immer die Krise und das Nichtgelingen davor gehört. Mhm. Und ich habe wirklich kurz überlegt und habe gedacht, wir können eigentlich sofort anfangen mit den ersten Kapiteln aus der Bibel, mit Gelingen. Denn erst muss zweimal erzählt werden über die Schöpfung, damit man annähernd darüber sprechen kann. Und dann finde ich immer so schön, als Gott die Menschen schafft in Genesis 2, gelingt das ja erstmal nicht. Also dieser Menschling, Erdling, wie man auch sagen kann, der ist einsam. Und Gott wollte Menschen schaffen, aber es ist nicht gelungen, muss man sagen, weil der Mensch so einsam ist. Und dann hat er den ersten Plan, er führt ihm alle Tiere zu, die benennt er auch, aber es hilft nicht gegen die Einsamkeit. Und erst der zweite Versuch, aus einem Menschen zwei zu machen, die sich dann wirklich erst gegenüber sind, da gelingt es. Und das ist eine Geschichte, die mir persönlich sehr gut gefällt.
1: Witzig, ja, vor allen Dingen, weil das ist auch Versuch und Irrtum auf Seiten Gottes sozusagen.
10: Ja, genau.
1: Er versucht es nochmal.
10: Genau, und irgendwie ist die ganze Bibel von solchen Geschichten voll. Es geht immer um Scheitern und dann Gelingen.
1: Also nichts Naives, kein rosarotes Wolkenkuckucksheim, sondern es geht immer um die Wirrungen des Lebens. Was macht so die Kraft von biblischen Gelingensgeschichten aus und was spricht da so zu unserer Seele aus Ihrer Sicht?
10: Ja, also psychologisch würde man das genau an der Stelle sagen. Also wenn wir uns mit Geschichten identifizieren können, wenn da Erfahrungen drin sind, die uns ansprechen, dann gehen wir damit in Resonanz und dann können sie heilend oder stärkend auf uns selbst wirken. Das ist eigentlich die Sache, wie die Texte wirken können. Eben dadurch, dass sie nicht naiv sind, sondern schonungslos erzählen.

0: Fällt Ihnen noch eine Geschichte ein?
1: Ja, die wichtigste Geschichte biblisch ist eigentlich die Exodus-Geschichte, dass es gelingt, dass man aus dem Sklavenhaus befreit ist. Der Gang durch Schilfmeer. Natürlich eine unglaubliche Wirkungsgeschichte mit dieser Geschichte. Immer wieder die Frage, muss man sich vorstellen, dass die durchs Meer gezogen sind. Aber wenn man das als Geschichte ernst nimmt, dass es gelingt, durch chaotische Situationen durchzukommen und in die Freiheit zu gelangen. Diese Geschichte geht, glaube ich, bis ins Neue Testament. Und wir glauben ja immer, dass wir durch das Chaos und die Nacht durchkommen. Eigentlich ist das auch, was wir an Ostern feiern.
0: Funktionieren diese Bibelgeschichten auch, wenn man zum Beispiel jetzt nicht an das göttliche Wunder glaubt, dass da das Meer geteilt wurde und die Israeliten dann trockenen Fußes durchs Meer zogen?
1: Ich glaube schon, dass sie funktionieren, und zwar gerade dann, wenn man sie nicht wörtlich nimmt. Dann können wir uns identifizieren, dann können wir die Bilder in unsere Seele aufnehmen, dann können wir in Resonanz gehen. Wenn wir aber etwas nur als historische Wirklichkeit von irgendwann sehen, dann hat es fast keine innere Wirkung jetzt.
0: Sie haben ein Buch geschrieben, wo Sie über innere Stärke mit der Bibel nachdenken, über Mut und Zuversicht in schwierigen Lebensphasen. Wo finde ich die Gelingenskraft in der Bibel?
1: Zum Beispiel in dem Buch können Sie viele Geschichten dazu lesen. Danke, dass Sie das erwähnen. Ich habe da begonnen mit der Geschichte aus Genesis 12. Da bekommt Abraham den Auftrag, loszumarschieren in ein neues Land. Und der Satz heißt, geh, und eigentlich dann, geh für dich. Und ich glaube, das ist immer die Aufgabe, dass es zum Gelingen führt, dass wir unseren eigenen Weg finden.
0: Die Kraft der Veränderung und das innere Stärke finden, das geht auch mit der Bibel. Und so heißt auch das Buch von Katrin Borgmöller, Die Kraft der Veränderung. Sie ist geschäftsführende Direktorin des Katholischen Bibelwerks Stuttgart. Vielen Dank für das Gespräch.
1: Sehr, sehr gerne.
0: Und jetzt wünsche ich Ihnen einen Sonntag, an dem Ihnen vor allen Dingen gelingen möge, einen Tag der Ruhe zu haben und der Entspannung. Mein Name ist Klaus Hofmeister. Alles Gute Ihnen.
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5: Um 6.30 Uhr mit Christoph Haas. Guten Morgen. Etwa 6,3 Millionen Menschen sind heute in Niedersachsen zur Kommunalwahl aufgerufen. Sie bestimmen über die Besetzung der Spitzenposten in Rathäusern und Landratsämtern sowie in den Stadt- und Gemeinderäten. Die Wahl gilt als Stimmungstest für SPD und Grüne, die das Land Niedersachsen regieren. Außerdem wird nach der Landtagswahl in Sachsen-Anhalt besonders beobachtet, wie die AfD in einem westdeutschen Flächenland abschneidet. Der KI-Konzern OpenAI, der auch die Anwendung ChatGPT entwickelt hat, geht vorerst nicht an die Börse. Konzernchef Altman sagte dem Magazin Fortune, der Schritt werde mindestens bis ins nächste Jahr verschoben. Aus San Francisco, Gabi Biesinger.
6: Altman erklärte, angesichts der aktuellen Vorfälle und Sicherheitsbedenken bei künstlicher Intelligenz wäre der Zeitpunkt für einen Börsengang schlecht. Zunächst gelte es, Anforderungen an die Sicherheit zu erfüllen und herauszufinden, wie die Branche und Regierungen zusammenarbeiten könnten. Zuvor hatte bereits der Chef des OpenAI-Rivalen Anthropic, Dario Amodei, dazu aufgerufen, die Entwicklung von künstlicher Intelligenz zu drosseln.
5: Die Regisseurin May El-Tuchy aus Dänemark hat bei den Filmfestspielen in Venedig den Goldenen Löwen gewonnen für ihren Film Woman Unknown. Der Preis für die beste Schauspielerin ging an die Hauptdarstellerin des Films Mathilde Arcel. Als bester Schauspieler wurde John Malkovich ausgezeichnet. In der Fußball-Bundesliga hat sich Bremen gestern Abend ein 1:1 in Köln erkämpft. Dabei hatten die Gastgeber lange geführt. ARD-Sportreporter Philipp Hofmeister.
7: Der erste FC Köln überzeugte in Hälfte 1. Dalinga scheiterte früh vom Elfmeterpunkt an Bremens Keeper Hein. Kurz darauf machte es Lindenmeiner besser und traf zur Kölner Führung. Werder fand erst nach dem Seitenwechsel statt. Der FC agierte zu passiv. Bremen erhöhte konsequent den Druck. Zuerst scheiterte Dingchi an der Latte. Dann staubte Niklas Füllkrug zum 1:1 Ausgleich ab.
5: Vorher spielten Mainz-Frankfurt 1:3, Dortmund-Paderborn 3:0, Hoffenheim-Stuttgart 2:1, Augsburg-Leverkusen 2:2 und Freiburg-Mönchengladbach 5:0. Außerdem hat St. Pauli im Abendspiel der zweiten Fußball-Bundesliga gegen Wolfsburg gewonnen mit 1:0. Jelena Rybakina aus

0: Kasachstan hat zum ersten Mal die US Open gewonnen. Die Weltranglistenerste setzte sich im Finale in 3 Sätzen gegen die Belarusin Arina Sabalenka durch, die in den letzten beiden Jahren in New York gewonnen hatte. Das waren die Nachrichten. Und das Wetter? In Hessen, Rheinland-Pfalz und Baden-Württemberg ist der Himmel heute meist grau. Es regnet zeitweise. Regional gibt es anfangs auch noch ein bisschen Sonnenschein. Höchstwerte zwischen 16 und 27 Grad. Morgen teils Sonne, teils Wolken. Da bleibt es meist trocken bei maximal 20 bis 27 Grad. Die Zeit 6.33 Uhr.
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0: Die A45 Dortmund-Gießen ist zwischen Dillenburg und Herborn-West wegen Brückenbauarbeiten bis morgen früh um 5 gesperrt, und zwar in beiden Richtungen. Es sind Umleitungen über die parallel verlaufende B277 eingerichtet.
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2: Die Geruchsforscherin Ilona Kreu wurde 2026 mit dem Ig Nobel-Preis ausgezeichnet. Der Preis würdigt erklärtermaßen Forschung, die einen erst zum Lachen und dann zum Nachdenken bringt. Aus diesem Anlass hier nochmal unsere Folge mit Ilona Kreu, die wir 2025 veröffentlicht haben. Manche Menschen können wir einfach nicht riechen. Doch Omas Parfüm verbinden wir mit schönen Erinnerungen. Unser Geruchssinn beeinflusst unsere Partnerwahl und die Mutter-Kind-Bindung, mischt bei unseren Entscheidungen mit und kann sogar Krankheiten frühzeitig anzeigen. Wie groß ist der Einfluss unserer Nase auf unser Leben? Können wir sie überlisten? Und was, wenn jemand plötzlich nicht mehr riechen kann? Mein Name ist Julia Nestlen und darüber spreche ich mit der Geruchsforscherin Ilona Kreu. Sie leitet den Lehrstuhl für klinische Psychologie an der Universität Jena. Hallo!
3: Hallo.
2: Wir kennen ja den Spruch, ich habe schon gesagt, die zwei können sich einfach nicht riechen. Da ist ja irgendwie wirklich was dran. Schauen wir mal auf Partnerschaften. Welche Informationen vermittelt uns denn unterbewusst der Geruch, wenn wir jemanden treffen oder sogar anflirten vielleicht?
3: Wenn wir jemanden riechen, dann riechen wir immer den, hat eine Kollegin von mir mal so ausgedruckt, diplomatischen Körpergeruch. Das heißt, wir riechen das Parfüm von demjenigen, wir riechen aber natürlich auch den Körpergeruch, den derjenige mitträgt. Und der vermittelt uns wirklich eine Menge an interessanten Informationen. Also in dem Körpergeruch kodiert ist zum Beispiel, ob ich gerade eine Krankheit habe, was mein angeborenes Immunsystem sagt und ob das kompatibel ist zu demjenigen, der mich gerade riecht. In welcher Phase des Zyklus eine Frau gerade ist, wie der Ernährungsstatus ist, also ob ich mich vegetarisch ernähre oder Fleisch esse, sogar Emotionen werden in dem Geruch kodiert. Das heißt, eigentlich sagt uns der Körpergeruch anderer Personen eine ganze Masse aus.
2: Jetzt haben Sie gerade Immunsystem angesprochen. Es gab ja mal Forschung am MPI in Plön, glaube ich, worüber berichtet wurde, dass man sich so ein komplementäres Immunsystem aussucht, das irgendwie am besten für die Nachkommen ist. Ist das noch aktuell?
3: Das ist aktuell, das stimmt. Da müssen wir ein kleines bisschen Schwenker machen, und zwar ist das so, das angeborene Immunsystem ist also dafür da, dass wir Krankheitskeime abwehren können. Wir erwerben so eine gewisse Immunität, auch durch Impfungen zum Beispiel oder durch Erkrankungen, die wir durchmachen, aber wir haben eben auch ein angeborenes Immunsystem. Und wenn zwei Personen sich treffen und beschließen, miteinander Kinder zu zeugen, dann ist das ganz prima, wenn beide Personen ein bisschen unterschiedlich sind, weil dann die Kinder heterozygot werden. Das bedeutet also, die haben eine viel größere Bandbreite von Immunsystem, also von Abwehrmöglichkeiten gegen Krankheitserreger. Jetzt sehen wir ja jemandem anderen nicht an, ob der ein anderes Immunsystem hat als ich. Aber wir können es tatsächlich riechen. Und das ist das eben, was Sie gerade gesagt haben, was die Kollegen vom Max-Planck-Institut in Plön herausgefunden haben. Wenn man also Personen zusammenbringt und oder wenn man Frauen den Körpergeruch gibt von Männern, dann bevorzugen Frauen den Körpergeruch von einem Mann, der ein anderes angeborenes Immunsystem hat. Wir nennen das den HLA-Status. Es funktioniert, also wir riechen den HLA-Status. Das war auch früher mal evolutionär relevant gewesen. Mittlerweile haben wir aber so viel Migration, also jetzt nicht in den letzten 100 Jahren, sondern in den letzten Tausenden von Jahren, dass es einfach ganz unwahrscheinlich ist, dass wir jemanden haben, der einen wirklich ähnlichen HLA-Status hat. Und deshalb hat das praktisch überhaupt keine Relevanz mehr.
2: Jetzt ist zwar die Antibabypille nicht mehr das meistgenutzte Verhütungsmittel, soweit ich weiß, in Deutschland, aber immer noch nehmen es ganz viele. Ja. Wie beeinflusst denn dann auch, wenn eine Frau permanent diese Pille nimmt, auch die Geruchswahrnehmung und die Partnerwahl vielleicht sogar irgendwie total schlecht, negativ?
3: Genau. Das war so ein, also ja, populärwissenschaftliches Erdbeben, so kann man es vielleicht sagen, ja, der Pilleneffekt. Und zwar die Kollegen in Plön, die erforscht hatten, dass es beim Menschen eben auch so ist, dass Frauen den Geruch von HLA unterschiedlichen Männern bevorzugen. Die haben sich das dann mal angeschaut, wie ist denn das bei Frauen, die die Pille nehmen? Und dann haben sie festgestellt, die Leute, die die Pille nehmen, da ist das andersrum. Die bevorzugen eigentlich den Geruch von HLA-ähnlichen Partnern. Wir haben das dann später mal repliziert, also meine eigene Forschungsgruppe, und haben genau das Gleiche gefunden. Das gibt erstmal eine ganz interessante Geschichte, weil man dann ja sagen kann, okay, wenn ich meinen Partner kennenlerne, während ich die Pille nehme und dann die Pille absetze, wenn ich Kinder bekommen möchte, finde ich meinen Partner vielleicht gar nicht mehr attraktiv. Das kann auch tatsächlich so sein, aber nur in dem ziemlich unwahrscheinlichen Fall, dass ich einen Partner habe, der mir selber HLA ähnlich ist. Und wenn wir Laborstudien machen, dann matchen wir die Leute genauso zusammen, damit das funktioniert. Also wir haben dann hunderte von Personen drin und wir bringen genau diese Körpergerüche miteinander zusammen, weil wir eben unsere Effekte maximieren wollen. Aber im Alltag passiert das ziemlich selten. Also auch das ist ein interessanter Effekt, der allerdings auch Menschen, die die Pille nehmen, mit hoher Wahrscheinlichkeit nicht begegnen wird.
4: Sie haben es ja auch schon gesagt, dass mittlerweile auch unsere Bevölkerungsstruktur so ist, dass es diese Ähnlichkeiten kaum noch gibt.
3: Genau.
4: Ernährungsstatus, also ob jemand vegetarisch ist, warum ist das denn wichtig?
3: Das ist eine gute Frage. Es ist auch nicht unbedingt immer alles wichtig in der Evolution, was sich irgendwie weiterentwickelt hat. Ja, das klassische Beispiel sind männliche Brustwarzen. Also braucht kein Mensch, aber gibt's halt. Aber es funktioniert eben. Haben Prager Wissenschaftler rausgefunden. Und es ist tatsächlich so, zumindest in dieser Studie war es so gewesen, dass Menschen, die sich vegetarisch ernähren, dass deren Körpergeruch als angenehmer bewertet wird, als der Körpergeruch von Menschen, die sich fleischlich ernähren.
4: Ah, das ist ja spannend. Okay.
3: Ist genau, ne? So ein Takeaway von dem Podcast vielleicht.
4: Wir sind jetzt ja gerade bei, ich sag mal, Partnerschaften und Geruch. Gilt denn dieser große Einfluss von Geruch und diese unterbewusste Wahrnehmung, die da auch wirklich mitprägt, auch bei gleichgeschlechtlichen Partnerschaften?
3: Mit hoher Wahrscheinlichkeit ja. Mhm. Also es gibt keinen Grund, weshalb das bei gleichgeschlechtlichen Partnerschaften nicht gelten sollte. Es gibt deutlich weniger Forschung zu gleichgeschlechtlichen Partnerschaften. Es liegt einfach daran, dass die Forschung ziemlich aufwendig ist, wenn man mit Körpergerüchen was macht. Und dann versucht man immer, die Effekte zu maximieren und möglichst viele Probanden zu haben. Ja, und es gibt einfach ja weniger Menschen, die homosexuell sind, als Menschen, die heterosexuell sind.
4: Was macht denn die Forschung so schwierig?
3: Wenn man Körpergerüche abnehmen möchte, dann versucht man, den puren Körpergeruch zu haben. Den tragen aber relativ wenig Leute mit sich herum. Also wenn ich von Ihnen jetzt den Körpergeruch haben möchte, dann könnte ich Sie nicht einfach bitten, geben Sie mir mal Ihr T-Shirt. Weil Sie das T-Shirt vermutlich mit irgendetwas gewaschen haben, wo Geruch dran gewesen ist. Sie werden in einem Bettlaken geschlafen haben, was Sie auch mit irgendetwas gewaschen haben, mit einem Waschmittel, wo mit hoher Wahrscheinlichkeit ein Geruch dran gewesen ist. Vermutlich tragen Sie Deo oder Sie haben sich zumindest selber mit etwas geduscht, ja, was auch parfümiert ist. Das heißt, diese ganzen Dinge müssen wir alle ausschließen. Und das macht es ziemlich aufwendig. Also die Leute werden dann eben genau instruiert, kriegen von uns entsprechendes Waschmittel mit, waschen einmal alles durch. Meistens stellen wir selber noch T-Shirts, wir stellen dann noch Pads zur Verfügung, die wir selber alle vorgewaschen haben. Dann gibt es eine ganze Masse von Verhaltensprotokolle. Mhm. Also es ist ein bisschen aufwendiger als beispielsweise bei visueller Forschung, wo man einfach ein Foto vom Gesicht machen kann.
4: Das stimmt. Wir wissen aus der Forschung, dass korreliert, wie gut und attraktiv wir eine Stimme und das Gesicht finden. Bei Geruch ist das anders, ne?
3: Ja, also wenn ich die Stimme von jemandem attraktiv finde, genau wie Sie sagen, dann ist es auch ziemlich wahrscheinlich, dass ich auch das Gesicht dieser Person attraktiv finde. Das ist auch bei Stimmen und bei Gesichtern eher noch so, dass es so eine universelle Attraktivität gibt. Also symmetrische Gesichter werden beispielsweise von vielen Menschen als besonders attraktiv empfunden, ja, oder bestimmte Stimmlagen werden als besonders attraktiv empfunden. Der Körpergeruch ist da ein bisschen fairer. Das heißt also, wenn der Körpergeruch jetzt nicht durch eine Krankheit geprägt ist, dann liegt es eher im Auge des Betrachters, was ich attraktiv finde und was ich nicht attraktiv finde. Und das ist irgendwie ganz hübsch. Das hat also eher so einen Deckeltopfprinzip. Ja, also jeder findet so seinen passenden. Und der Körpergeruch, der transportiert auch ein bisschen was anderes. Der läuft auf einer anderen Zeitschiene. Der zeigt also eher so metabolische Veränderungen, die sich so im Minutenbereich abspielen. Und der ist gar nicht ganz gut dafür geeignet, zum Beispiel zu erkennen, was ist denn das jetzt wirklich genau für eine Person. Deshalb gibt es da wenig Korrelation.
4: Da muss man die Person doch richtig kennenlernen. Mhm. Wie unterscheidet sich denn das, ich sag mal, Riechen für Partnerschaft bei Männern und Frauen?
3: Also das Riechen generell unterscheidet sich ein kleines bisschen bei Männern und Frauen. Frauen sind sensibler, was Riechen angeht. Das heißt, die können besser riechen als Männer. Der Unterschied ist nicht riesig, aber den gibt's erstmal. Ansonsten bei Partnerschaften direkt zeigt sich, dass Frauen eher den Geruch eines Partners gut finden, der gut zu ihnen passt, also der auch genießt.

0: ethisch jetzt gut zu ihnen passen würde. Männer suchen eher nach dem Prinzip, was ich kenne, mag ich. Also wenn man da eine Studie macht, und genau diese Studie haben wir gemacht, also Männern und Frauen jeweils den Geruch des eigenen Partners zeigen und ganz viele andere Körpergerüche von anderen potenziellen Partnern, die sie gar nicht kennen, dann sagen die Frauen, der, der und der ist besonders attraktiv. Und das sind dann immer die, die genetisch gut passen würden. Und die Männer sagen meistens, naja, die ist besonders attraktiv, und das ist eigentlich immer die eigene Partnerin. Besonders dann, wenn die Männer schon sehr lange mit ihrer Partnerin zusammen sind. Die sind ein bisschen konservativer.
1: Sie haben gerade schon angesprochen, dass Frauen irgendwie allgemein empfindlicher sind beim Riechen oder irgendwie mehr wahrnehmen. Warum? Also die Hardware ist ja dieselbe, oder, die wir haben?
0: Genau, die Hardware ist ziemlich genau dieselbe. Man kann zum einen das Geruchssystem ein Stück weit trainieren, das wird auch eingesetzt. Und Frauen, die sind interessierter an Gerüchen. Dass man interessierter ist, kann dazu führen, dass wir tatsächlich auch besser riechen können. Also zum einen, wir nehmen dann mehr Gerüche im Alltag wahr. Und zum anderen ist es aber ziemlich interessant, unsere Riechzellen im olfaktorischen Epithel, die regenerieren sich. Also so einmal im Monat, einmal alle 6 Wochen in etwa, kriegen wir neue Riechzellen. Das ist ganz wild. Das passiert beim Sehen ja zum Beispiel nicht. Wir kriegen ja nicht ständig neue Stäbchen und Zäpfchen im Auge, sondern wenn die eingehen, gehen die ein und dann werden wir blind. Oder Hörzellen kriegen wir auch keine neuen. Aber die Riechzellen regenerieren sich eben. Und diese Regeneration kann man auch ein kleines bisschen durch Interesse, ja, durch viel Schnüffeln, durch Training anregen. Und das scheint was zu sein, was Frauen einfach ein bisschen mehr machen als Männer.
1: Das olfaktorische Epithel, wo genau sitzt das?
0: Das olfaktorische Epithel sitzt in der Nase drinnen. Und da ziemlich weit oben, so im oberen Drittel der Nasenmuschel, das ist dort, wenn Sie sich dran erinnern, während Corona, als wir alle mit diesen Stäbchen in der Nase irgendwie getestet haben, wenn wir da jemanden hatten, der es ganz besonders genau genommen hat, so ganz oben hinten rein, dort in etwa ist das olfaktorische Epithel.
1: Und von da aus werden dann die Informationen Richtung Gehirn gefeuert.
0: Genau, von dort aus geht's durch die sogenannte Lamina cribosa, das ist so eine knöcherne Knochenplatte. Da ziehen die Fasern durch, also das Gehirn ist ja geschützt durch den Knochen erstmal. Aber da können eben die Fasern durchziehen, die Riechfasern. Und direkt dahinter, das ist so ein bisschen oberhalb, hinterhalb der Augenhöhle, da sitzt der olfaktorische Bulbus, das ist das erste Riechorgan. Und von dort aus geht es dann weiter in den Rest des Gehirnes. Und dadurch, dass wir dort diese einzelnen Nervenfasern so hochziehen haben, ist es zum Beispiel so, wenn Sie einen Motorradunfall haben oder eine schwere Gehirnerschütterung, die dann dazu führt, dass das ganze Gehirn einmal nach vorne im Schädelknochen schwappt und einmal nach hinten, dann können Sie diese kleinen Fasern abscheren, da reißen die einfach ab und dann kann man nicht mehr riechen.
1: Da kommen wir später nochmal drauf, was denn dann passiert, wenn man nicht mehr riechen kann. Lassen Sie uns erst nochmal zu den sozialen Beziehungen zurückgehen. Wir haben jetzt ja über Partnerschaft gesprochen, aber es gibt ja noch ganz viele andere bedeutende Beziehungen in unserem Leben. Zum Beispiel auch Freunde und Familie. Da scheint das mit dem Geruch und mit wem wir Freundschaft schließen, wenn wir das mal nehmen, ja irgendwie anders zu funktionieren. Sie haben auch dazu geforscht. Was haben Sie denn herausgefunden?
0: Die Kollegen aus Israel, eine Gruppe um den Noam Sobel, die haben da interessante Studien dazu gemacht. Und was die sich angeschaut haben, sind sogenannte Klickfreundschaften. Die haben sich also angeschaut, Freunde, die von sich sagen, als ich dich zum ersten Mal gesehen habe, wusste ich schon, mit dir kann ich echt gut. Es gibt ja Freundschaften, die entwickeln sich langanhaltend und man muss erst mal ein bisschen miteinander warm werden. Und bei anderen denken wir so auf den ersten Moment, oh ja doch, mit dir kann ich ganz gut. Dann haben sie bei diesen Freunden auch wieder Körpergerüche abgenommen und haben dann die Leute gefragt, okay, welchen Körpergeruch magst du am meisten, den, den oder den? Und welche Körpergerüche vor allen Dingen sind sich ähnlich miteinander? Und dann zeigte sich, dass die Gerüche von diesen Klickfreunden, also von diesen Freundschaft auf den ersten, wie auch immer, Kontakt.
1: Schnüffler.
0: Auf den ersten Schnüffler, genau. Die haben einen ähnlichen Körpergeruch miteinander. Das heißt also, derjenige, den ich da mag, der riecht irgendwie vertraut. Das hat wahrscheinlich was damit zu tun, dass eben in diesen Körpergerüchen so viel drinne kodiert ist. Also da ist eben das Genetische drinne kodiert, da ist aber ja auch die Fitness, die Ernährung und so weiter drinne kodiert. Und da haben wir ganz gute Chancen, dass das jemand ist, der uns auch ein bisschen ähnlich dann ist, wenn wir einen Freund haben, der gut für uns riecht.
1: Selbst wenn eine Person am Anfang nicht so perfekt für mich riecht, das kann sich verändern im Laufe des Lebens. Warum und wie funktioniert das?
0: Absolut. Das funktioniert über Konditionierung. Also wenn ich mit jemandem viele positive Ereignisse in meinem Leben habe, ja, wir häufig miteinander lachen oder gemeinsame schöne Dinge erleben und da begleitet mich ja immer der Körpergeruch des anderen dabei, dann finde ich auch irgendwann den Körpergeruch super, einfach weil der mich eben auch daran erinnert, an diese vielen positiven Momente, die ich erlebt habe. Das ist ein Phänomen, das wissen wir anekdotisch von Personen, die Kinder adoptieren.

0: Kind adoptiere, dann riecht das ja erstmal nicht wie ich selber. Ist ja genetisch nicht mit mir verwandt. Und da erzählen dann vor allem die Mamas, die dieses Kind adoptieren, dann, am Anfang hatte ich mir Sorgen gemacht, ja, mag ich dieses Kind überhaupt? Also ich finde den Geruch irgendwie nicht angenehm, ich finde den Geruch vielleicht sogar ein Stück weit abstoßend von dem Kind. Und das verflüchtigt sich aber nach ein paar Wochen, dann ist das gar kein Problem mehr. Und dann mögen diese Mamas den Geruch des Kindes genauso wie alle anderen auch.
1: Welche Rolle spielt denn auf der anderen Seite Geruch für das Kind?
0: Kinder können ihre Eltern, also vor allem auch da wieder sind die Studien hauptsächlich mit Müttern gemacht worden, einfach um die Effekte zu maximieren, weil man da die stärksten Hypothesen hatte. Aber Kinder können den Geruch ihrer eigenen Mutter erstmal erkennen. Die eigene Mutter, die riecht so ein bisschen ähnlich, wie es im Bauch gerochen hat. Das merken die Kinder.
1: Riechen im Bauch? Ich dachte, da ist überall Wasser.
0: Ja, da ist überall Wasser. Aber Kinder können schon ziemlich zeitig riechen und das geht im Bauch tatsächlich los. Gibt es eine schöne Studie dazu. Da wurden die Mamas während ihrer Schwangerschaft gebeten, Anis zu essen. Ist nicht gefährlich für das Kind, aber es hat natürlich einen ziemlich deutlichen Geruch. Und das geht dann auch ins Fruchtwasser tatsächlich über. Und das Kind kann das riechen. Das zeigt sich daran, dass wenn die Kinder geboren sind und man gibt denen zwei Tücher, eins links, eins rechts vom Bettchen, ja, und das eine ist mit Anis imprägniert und das andere eben mit irgendetwas anderem, dann drehen die sich deutlich häufiger zu diesem Anisgeruch, also signifikant häufiger. Das zeigt, die können das unterscheiden und die merken diesen Anisgeruch.
1: Wenn man dann später denkt, irgendwann müffeln ja Teenager eher auch für ihre Eltern.
0: Auf jeden Fall, genau. Eltern mögen den Geruch ihres eigenen Kindes und die mögen auch den Geruch von genetisch ähnlichen Kindern. Das hat wieder was mit diesem HLA-Status zu tun. Und sie erkennen auch den Geruch ihrer Kinder jetzt nicht eins zu eins, aber überzufällig häufig. Und das zieht sich auch ganz lange durch. Also wir haben da Kinder getestet und Eltern getestet. Und die Kinder waren vom Alter von 2 Monaten bis zum Alter von 18 Jahren. Und das funktioniert also von 2 Monaten bis 9, 10 Jahren total prima. Bis zu dem Punkt, wo das Kind dann anfängt, in die Pubertät zu kommen. Eben ein Teenager zu werden. Da kommen andere Komponenten beim Körpergeruch dazu. Also dann öffnen sich ja die adrenergen Schweißdrüsen und dann riecht der Geruch tatsächlich anders von den Kindern. Und da sind Eltern erstmal verwirrt. Wenn man den Eltern dann den Geruch ihrer Teenager gibt, dann können die den nicht mehr rausriechen. Dann wissen die nicht mehr, ist das mein Kind oder ist das ein anderes Kind. Und sie bevorzugen das auch nicht mehr. Und dann brauchen die Eltern wieder eine ganze Weile. Und wenn man dann wieder anfängt mit den 15-jährigen Kindern, ist wieder alles super. Hatten die Eltern genügend Zeit, sich dran zu gewöhnen an den Geruch. Und dann bevorzugen sie wieder den Geruch ihres Kindes und erkennen auch wieder den Geruch ihres Kindes.
1: Adrenäre Schweißdrüsen, haben Sie gerade gesagt.
0: Mhm.
1: Was ist das?
0: Das sind einfach so zum Beispiel die Schweißdrüsen, ja, wie wir sie beim Achselschweiß haben. Ne? Die werden unter anderem durch Adrenalin angesteuert. Und das funktioniert bei kleinen Kindern noch nicht ganz so. Aber nach der Pubertät geht das richtig los und deshalb ist auch der Körpergeruch dann ausgeprägter.
1: Sie haben beschrieben, dass Ihre Forschung eigentlich nicht leicht ist, weil man diesen Geruch so irgendwie reinhaben möchte, den Körpergeruch. Mhm. Aber die Realität ist ja dann doch eben eine andere, dass wir auch noch Waschmittel und Parfüm mit drin haben. Wie sehr übertüncht das den wahren Körpergeruch, sage ich mal, auch in Bezug auf unsere Wahrnehmung oder verfälscht das Ganze auch?
0: Das wissen wir ehrlich gesagt nicht. Also die Parfümindustrie ist riesig. Es ist ein wahnsinniger Markt, der mit Gerüchen gemacht wird. Ich finde das ziemlich interessant, dass dieser Markt so unselektiv ist. Wir hauen einfach irgendetwas drauf. Und jetzt die Frage, ne, können wir jetzt unsere Nase mit Parfüm überlisten, ja oder nein? Kurzfristig sicherlich, langfristig eher nicht. Das ist aber ja ganz ähnlich auch zu Schminke. Also kann ich meinen Partner überlisten, indem ich mich ganz besonders toll schminke? Ja, kurzfristig schon, aber irgendwann wachen wir dann doch am nächsten Morgen wieder auf.
1: Es gibt auf Social Media, zum Beispiel auf Instagram, eine sehr penetrante Werbung zu einem Parfüm, das irgendwie mit Pheromonen funktionieren soll und magisch Männer anziehen soll.
0: Das sehr schön.
1: Bedeutet auch, dass Sie sagen würden, dass es eigentlich, das kann dann nicht so wirklich funktionieren?
0: Ich würde mich erstmal fragen, warum sollte man das wollen? Einen Schwarm von Männern, wer möchte das als Frau tatsächlich haben? Pheromone sind eigentlich ein interessantes Thema, gibt es also auch viel Forschung dazu und viel Diskussion. Im Prinzip gibt es den Pheromoneffekt bei Menschen nicht. Das hat was damit zu tun, dass Pheromone per Definition ein Geruchsstoff sind, der eine uniforme Reaktion im anderen hervorruft. Also wenn ich jetzt diesen Geruch habe, dann fangen alle Menschen an, sich auf den Boden zu legen und zu hecheln. Ja? Und sowas haben wir nicht. Also wir sind als Menschen da einfach zu kompliziert. Der einzige Effekt, den es tatsächlich gibt, ist, wenn Neugeborene die Brust ihrer Mutter riechen, dann haben die so einen Krabbelreflex.

0: Reflex, aber das ist wirklich das Einzige, was so eine uniforme Reaktion ist. Und Pheromone im Tierreich, die gehen auch durch ein anderes Organ, nämlich das sogenannte vomeronasale Organ, sitzt auch in der Nase, ist aber nicht das olfaktorische Epithel. Und dieses Organ ist beim Menschen gar nicht mehr funktionsfähig. Wenn man jetzt den Pheromonbegriff aber ein bisschen weiterfasst und man sagt, okay, mit Pheromonen meine ich Gerüche, die irgendwie eine soziale Wirkung auf andere haben, auch wenn das jetzt nicht immer genau die gleiche Wirkung ist, aber die Wahrscheinlichkeit erhöhen, dass irgendetwas passiert, dann gibt es das bei Menschen natürlich schon. Also wenn sie zum Beispiel Männern Tränenflüssigkeit von Frauen zu riechen geben, dann sinkt der Testosteronspiegel der Männer. Oder wenn sie Männern Vaginalflüssigkeit von Frauen zu riechen geben, dann steigt der Testosteronspiegel der Männer. Also das führt dann nicht zu der gleichförmigen Reaktion, ja, dass sich dann sofort ein sexueller Akt anschließt oder ausschließt oder sowas.
1: Von dem Verfolge-mich-Parfüm zum Bleib-mir-weg-Parfüm, daran forschen Sie, was steckt da dahinter?
0: Genau, da steckt erstmal nur eine akademische Neugier dahinter. Wir wollen also wissen, ob wir wirklich was Passgenaues machen können. Was wir gemacht haben ist, wir haben uns angeschaut, wie beschreibt man denn eigentlich Gerüche? Das ist gar nicht so ganz einfach, weil die meisten Menschen würden jetzt sagen, gut, schlecht, fruchtig oder sowas. Es gibt also kein vernünftiges Vokabular, wir sind ja nicht gut trainiert. Parfümeure sind einigermaßen trainiert, aber so die Laienbevölkerung nicht. Und deshalb haben wir erstmal über 2000 Leute befragt aus verschiedenen Ländern, wie würdet ihr denn einen Körpergeruch beschreiben? Und dann haben wir das genommen, haben diese Beschreibungen genommen und haben die dann wieder gematcht mit verschiedenen Substanzen, die wir auch ganz vielen Leuten gegeben haben. Also so monomolekulare Gerüche, ganz einfache Gerüche sind das. Und haben auch wieder gefragt, wie würdet ihr das beschreiben? Und dadurch sind wir auf ein paar Moleküle gekommen, wo Menschen sagen würden, okay, das riecht mir krank. Diese Moleküle setzen wir jetzt im Moment einem natürlichen Körpergeruch zu. Das heißt, wir sammeln natürliche Körpergerüche, setzen die Moleküle zu. Später wollen wir mal irgendwann den Körpergeruch wirklich nachbauen, aber so weit sind wir noch nicht. Und jetzt schauen wir verhaltensmäßig, was passiert. Und eigentlich müsste dann genau das passieren, nämlich, dass wir dann eine Art Bleib-mir-weg-Parfüm haben. Also, dass andere Leute intuitiv ein bisschen Abstand einnehmen zu demjenigen, der da so kränklich riecht. Und wenn sie das dran haben, dann haben sie Platz plötzlich im Supermarkt, dann haben sie Platz auf der Tanzfläche, dann können sie vielleicht abends nach Hause gehen oder im Bus fahren, ohne dass ihnen da irgendjemand zu sehr auf die Pelle rückt. Vielleicht funktioniert sowas. Das wäre ganz, ganz spannend.
1: Es gibt auch Krankheiten, bei denen man seinen Geruchssinn verliert. Was passiert denn dann? Verändert sich da wirklich total viel im Leben? Sie arbeiten da auch mit Betroffenen zusammen.
0: Genau. Man verliert seinen Geruchssinn über verschiedene Möglichkeiten. Also das eine eben, die Motorradunfälle oder so Schädel-Hirn-Traumata, das hatten wir schon gesagt gehabt. Oder nach Erkältungen beispielsweise, nach Covid haben sehr viele Menschen ihren Geruchssinn verloren. Aber das, was wirklich den Geruchssinn am allermeisten verändert, ist das Alter einfach. Alte Leute riechen nicht so gut wie junge Leute. Das ist wie mit jedem anderen Sinn. Das ist also, ja, läuft halt dann gleichmäßig nach unten. Und es gibt so ein paar neurodegenerative Krankheiten. Parkinson auch tatsächlich macht, dass man nicht mehr gut riechen kann und seinen Geruchssinn verliert, genauso wie Alzheimer. Menschen, die ihren Geruchssinn verlieren, lassen sich ein bisschen in zwei Gruppen unterteilen. Also es gibt Menschen, die verlieren ihren Geruchssinn, merken es gar nicht so richtig. Es geht halt so graduell nach unten oder es stört sie einfach nicht. Das ist auch das, was so typischerweise im Alter passiert. Wir werden also quasi immer schwerhöriger, was das Riechen angeht, aber es stört uns nicht so richtig und wir merken es auch nicht ganz. Und dann gibt es Menschen, vor allen Dingen dann, wenn wir sehr plötzlich unseren Geruchssinn verlieren, beispielsweise eben nach einer Erkältung oder wenn der Geruchssinn für uns besonders wichtig war, vielleicht auch, weil wir ihn beruflich gebraucht haben, da gibt es Menschen, die leiden da ziemlich stark drunter, wenn sie den verlieren. Und diejenigen gehen dann so in spezialisierte Zentren, also so Riech- und Schmeckeinrichtungen. Und die kann man dann eben spezifisch auch befragen, und das haben wir auch viel gemacht, wie sich die Lebensqualität dann ändert.
1: Und wie verändert sie sich?
0: Es gibt so drei Funktionen vom Riechen. Das ist also zum einen die Nahrungsaufnahme, zum anderen sind das so die sozialen Kontakte und zum dritten ist das ein Warnsignal. Und die drei Funktionen kann das Riechen dann eben nicht mehr erfüllen und genau darunter leiden die Leute. Also das Essen schmeckt nicht mehr, man ist nicht mehr gesellig mit anderen, man möchte gar nicht mehr, man hat keinen Appetit, man nimmt an Gewicht ab oder auch zu, weil man kompensatorisch ist. Aber es macht alles keinen richtigen Spaß mehr. Darunter leiden Leute. Das ist der Essbereich. Im sozialen Bereich ist es dieses, ich kann meinen Partner nicht mehr riechen. Das hat auch Auswirkungen auf die Sexualität. Das macht auch weniger Spaß. Mindestens den allermeisten Menschen macht es dann weniger Spaß, wenn sie diese Geruchsinformation nicht mehr haben. Und bei Gefahren machen sich Leute auch große Sorgen, dass sie Lebensmittel zu sich nehmen, zum Beispiel verdorbene Milch ist so der Klassiker. Oder zum anderen, dass sie es einfach nicht bemerken, wenn sie ihr Bügeleisen stehen lassen und dann die Wäsche verbrennt, weil sie eben diesen Brandgeruch nicht riechen.
1: Die lernende Nase, wie Gerüche unser Leben prägen. Darüber habe ich mit der Geruchsforscherin Ilona Kreu, Professorin für klinische Psychologie an der Universität Jena, gesprochen. Mein Name ist Julia Nestlen.
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1: 7 Uhr. Bilger sieht Verkehrsprobleme als Gefahr für die Gesellschaft. Dänin erhält den Goldenen Löwen in Venedig. Eintracht Frankfurt gewinnt Rhein-Main-Derby. Das Wetter, viele Wolken und Regen bei 16 bis 22 Grad. Mein Name ist Christoph Haas. Guten Morgen. Bundesverkehrsminister Bilger sieht die Probleme bei der Bahn als einen Grund für die Unzufriedenheit der Menschen mit der Politik. In den Funke-Medien sagte Bilger, seit seinem Amtsantritt werde er darauf am häufigsten angesprochen. Der aktuelle Zustand der Bahn sei völlig unzureichend. Außerdem sorgten marode Straßen für Unmut. Aus der Nachrichtenredaktion Malte Dedecek.
2: Auch ein mögliches Tempolimit sieht Bilger als Gefahr für den gesellschaftlichen Zusammenhalt. Dieses würde die Spaltung im Land verstärken, weil viele es als Einschränkung ihrer Freiheit empfänden. Außerdem brächte es kaum CO2-Einsparung oder mehr Sicherheit, so Bilger. Zahlen des ADAC zeigen, dass überhöhte Geschwindigkeit Ursache Nummer 1 für tödliche Verkehrsunfälle ist.
1: Etwa 6,3 Millionen Menschen sind heute in Niedersachsen zur Kommunalwahl aufgerufen. Sie bestimmen über die Besetzung der Spitzenposten in Rathäusern und Landratsämtern sowie in den Stadt- und Gemeinderäten. Die Wahl gilt als Stimmungstest für SPD und Grüne, die das Land Niedersachsen regieren. Außerdem wird nach der Landtagswahl in Sachsen-Anhalt besonders beobachtet, wie die AfD in einem westdeutschen Flächenland abschneidet. Beim Filmfestival in Venedig ist die dänische Regisseurin May El Tuchy mit dem Goldenen Löwen für den besten Film ausgezeichnet worden. Sie bekam den Preis für ihr Werk Woman Unknown. ARD-Korrespondentin Lisa Weiß.
3: Die Hauptdarstellerin des Films, Mathilde Arcel, wird als beste Schauspielerin ausgezeichnet und der Preis für den besten Schauspieler geht an den US-Amerikaner John Malkovich. Den großen Preis der Jury bekommt Possible Love von Lee Chang-dong und den Spezialpreis der Jury erhält NASA, ein Dokumentarfilm, in dem israelische Geheimdienstmitarbeitende anonym über Mechanismen hinter israelischen Luftangriffen auf Gaza berichten und dass zivile Opfer immer in Kauf genommen worden seien.
1: Im Abendspiel der Fußball-Bundesliga haben sich Köln und Bremen 1:1 getrennt. Eintracht Frankfurt holte am Nachmittag bei Mainz 05 den ersten Saisonsieg. Am Ende stand es 3:1 für die Frankfurter. Und die weiteren Ergebnisse.

0: Ergebnisse: Freiburg-Mönchengladbach 5:0, Hoffenheim-Stuttgart 2:1, Dortmund-Paderborn 3:0 und Augsburg-Leverkusen 2:2. Im Abendspiel der zweiten Fußball-Bundesliga hat St. Pauli Wolfsburg mit 1:0 besiegt. Bei den US Open in New York hat Jelena Rybakina aus Kasachstan zum ersten Mal das Finale der Frauen gewonnen. Die neue Nummer 1 der Tennis-Weltrangliste setzte sich in 3 Sätzen gegen die Belarusin Arina Sabalenka durch. ARD-Sportreporter Tim Brockmeier.
1: Beide, auch Sabalenka, zeigten über weite Strecken des Finals mitreißendes Weltklasse-Tennis. Sabalenka zwischendrin mit leichten körperlichen Problemen, überzeugte immer wieder mit ihrem Power-Tennis. Rybakina, beste Aufschlägerin auf der Tour, vor allem gegen Ende des Matches mit ihrem knallharten Service. Nach rund 2,5 Stunden stand die Niederlage der Titelverteidigerin Sabalenka fest, die anschließend wutentbrannt ihren Schläger zerhackte.
0: Heute Abend spielt Alexander Zverev im Finale der Männer um seinen zweiten Grand-Slam-Titel. Der Hamburger trifft auf den US-Amerikaner Ben Shelton. Das waren die Nachrichten. Das Wetter: im Süden Hessens scheint anfangs noch gelegentlich die Sonne, sonst ist der Himmel grau und es regnet zeitweise. Höchstwerte 16 bis 22 Grad. Und morgen mal Sonne, mal Wolken, meistens trocken, maximal 20 bis 25 Grad. Es ist 7.04 Uhr.
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0: Die A45 Dortmund-Gießen ist zwischen Dillenburg und Herborn-West wegen Brückenbauarbeiten bis morgen früh um 5 in beiden Richtungen gesperrt. Es sind Umleitungen über die parallel verlaufende B277 eingerichtet. Und A49 Gießen-Kassel, zwischen Neustadt und Schwalmstadt steht ein defektes Auto auf der rechten Spur. Wir wünschen allen unterwegs eine gute Fahrt.
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3: Herzlich willkommen zum ARD-Interview der Woche. Mein Name ist Chris Berdrow, ich bin Korrespondent im ARD-Hauptstadtstudio und mein Gast ist Karin Prien. Sie leitet das Bundesministerium mit der kompliziertesten Abkürzung, das BMBFSFJ. Ausgeschrieben das Bundesministerium für Bildung, Familie, Senioren, Frauen und Jugend. Karin Prien ist CDU-Politikerin und stellvertretende Bundesvorsitzende ihrer Partei. Das Interview der Woche gibt's immer zuerst in ARD Sounds. Hallo Frau Prien.
4: Ich grüße Sie herzlich.
3: Frau Prien, meine erste Frage richtet sich tatsächlich an die Parteipolitikerin und auch an Sie persönlich. Sie sind ja die erste Frau mit jüdischen Wurzeln, die einem Bundeskabinett angehört. Und in Sachsen-Anhalt vor wenigen Tagen hat gerade die AfD die Wahl gewonnen, eine vom Verfassungsschutz als rechtsextremistisch eingestufte Partei. Mit so ein paar Tagen Abstand, wie geht's Ihnen mit diesem Wahlergebnis?
4: Ja, ich räume ein, dass ich am Sonntagabend wirklich irgendwo zwischen Fassungslosigkeit und Wut empfunden habe, aber inzwischen ich ja vor allem entschlossen bin und versuche einfach noch besser zu arbeiten und noch kämpferisch gegen diese Entwicklung anzugehen. Das ist ja nicht nur eine vom Verfassungsschutz als gesichert rechtsextremistisch eingestufte Partei, sondern wenn Sie sich jetzt anschauen, wer da gewählt worden ist, dann sehen Sie eben, dass das vor allem Männer sind, die auch der Neonazi-Szene und dem rechtsextremistischen Spektrum wirklich zuzuordnen sind. Das sind ja nicht irgendwelche abtrünnigen Konservativen oder Menschen, die eigentlich früher mal in der CDU gewesen wären, sondern wir haben es da wirklich mit Leuten zu tun, die wir dem extremistischen Bereich zuordnen müssen. Und ich bin ganz froh, dass meine Mutter das nicht mehr erlebt hat. Aber ich glaube, meine Aufgabe ist es, umso mehr mich dafür einzusetzen, dass wir als christdemokratische Union, als Partei der Mitte wieder das Vertrauen bei den Bürgern gewinnen. Darum geht es nämlich im Kern.
3: Ihr Parteikollege Rainer Haseloff hat vor gut einem Jahr als damaliger Ministerpräsident von Sachsen-Anhalt noch gesagt, wenn die AfD dort an die Macht käme, dann wäre das für ihn ein Grund, sein Bundesland zu verlassen. Können Sie so eine Aussage nachvollziehen? Würden Sie möglicherweise für sich persönlich eine solche Aussage unter anderen geografischen Gegebenheiten auch treffen? Ich frage das natürlich vor dem Hintergrund, Sie haben das gerade auch schon erwähnt, dass Ihre Familie ja in der Nazi-Zeit aus Deutschland flüchten musste.
4: Meine Rainer Haseloff hat das mit Sicherheit vor einem Jahr gesagt, weil er es einfach auch nicht für möglich gehalten hat, dass die Menschen, die sicherlich nachvollziehbar mit vielem unzufrieden sind, dass die Menschen, die auch verunsichert sind und auch eine gewisse Wut auf einzelne Politikerinnen und Politiker haben, das kann ich alles verstehen. Auch Menschen, die auf diese ja im Netz wirklich massiv verbreitete Elitenkritik auch reagieren, das kann ich alles verstehen. Aber wie man dann so eine Partei wählen kann, die ja überhaupt nichts im Angebot hat, um die Verhältnisse wirklich zu verändern, das sprengt auch so ein bisschen meine Vorstellungskraft oder hat sie gesprengt. Nun ist es Realität. Also ich habe das in der Vergangenheit ja auch schon mal gesagt, auch bei mir gibt es Grenzen und ein Kanzler der AfD zum Beispiel wäre etwas, was ich mir nicht vorstellen könnte für unser Land. Und ich werde alles tun, um mich dagegen zu stemmen. Aber ich kann auch sehr gut verstehen, wenn vor allem jüdische Menschen in Deutschland sagen, wir haben Angst. Charlotte Knobloch hat sich ja sehr deutlich geäußert am Sonntag und viele andere Juden empfinden das so. Und ehrlicherweise ist ja nicht nur die AfD so stark geworden, sondern es ist ja auch mit den Linken und dem BSW sind Extremisten auf der linken Seite gewählt worden, die zum Teil wirklich antisemitische Positionen vertreten. Also wenn die BSW-Vorsitzende jetzt sagt, ein Ministerpräsident kann jeder werden, außer einem Wessi und einem Zionisten, dann ist das ja auch nichts anderes als die Aussage, es darf nur kein Jude sein. Und das ist ehrlicherweise auch etwas, was mich vielleicht nicht, will das nicht gleichsetzen, aber das ist schon auch schwer auszuhalten.
3: Sie werden ja als Bundesbildungsministerin möglicherweise konkret konfrontiert sein, auch mit Vorstellungen der AfD in Sachsen-Anhalt im bildungspolitischen Bereich. Stichwort Schulpflicht wegfallen lassen, Homeschooling, Inhalte des Geschichtsunterrichtes ändern. Was machen solche Gedankenspiele mit Ihnen? Haben Sie schon darüber nachgedacht, wie man auf sowas reagiert?
4: Natürlich denke ich darüber seit geraumer Zeit nach. Es ist ja ein Treppenwitz der Geschichte, dass der Bildungsföderalismus ja auch und gerade als Gegenentwurf gegen einen totalitären Staat, der sozusagen Gleichschaltung betreibt, so auch ins Grundgesetz hineingekommen ist. Und jetzt sind wir in der Situation, dass möglicherweise gerade in dem Bildungs- und Kulturbereich diese Partei versuchen wird, sozusagen die Kulturhoheit auszunutzen, um ihre Ideologie zu verbreiten. Das ist ja alles eine Umkehr von Wahrheit, die da stattfindet. Und auch der Minister und die Ministerialverwaltung selbstverständlich in Sachsen-Anhalt ist an das Grundgesetz und an die Landesverfassung gebunden. Aber natürlich gibt es im Bildungsföderalismus für denjenigen, der die Lehrpläne aufstellt, und das ist das Landesministerium. Zu manchen Dingen, wenn es um Schulgesetzänderungen geht, braucht man das Landesparlament, da braucht man dann auch Mehrheiten. Die haben sie ja erkennbar nicht. Für andere Dinge wie die Abschaffung der Schulpflicht braucht man sogar eine Zweidrittelmehrheit, die haben sie auch nicht. Aber wir werden da sehr genau hinschauen müssen. Zum Beispiel für mich ganz konkret auf die Frage, werden Mittel, die wir den Ländern zur Verfügung stellen, etwa im Rahmen des Startchancenprogramms oder im Rahmen von anderen Programmen, werden die auch zweckentsprechend verwendet oder eben nicht? Und dann wird man darauf reagieren müssen, wenn das nicht der Fall ist. Und darauf müssen wir uns vorbereiten.
3: Nun kann man an dem Wahlergebnis in Sachsen-Anhalt natürlich vieles beklagen. Von Ihnen stammt auch der Satz, dass es in der Politik am Ende sehr stark um Vertrauen geht. Und wenn man sich das Wahlergebnis anschaut, dann muss man dann schon sagen, dass auch speziell Ihre Partei offensichtlich an Vertrauen eingebüßt hat. Sehen Sie Fehler bei Ihrer Partei? Sehen Sie möglicherweise, nun stand ja nicht die Bundesregierung dort zur Wahl, aber sehen Sie möglicherweise auch im Bund Fehler, die gemacht worden sind und die so ein Wahlergebnis dann begünstigen?
4: Na, selbstverständlich. Also ich sag mal, wenn die Menschen uns vertrauen würden, dann hätten sie uns gewählt. Und Rainer Haseloff hat über viele Jahre gezeigt, dass man als christdemokratischer Ministerpräsident das Vertrauen der Menschen mit über 40% auch gewinnen kann. Und offensichtlich machen wir Fehler und offensichtlich vertrauen uns die Menschen im Augenblick nicht. Ehrlicherweise finde ich immer so ein bisschen befremdlich, dass wir dann immer nur über die CDU sprechen und nicht über SPD und Grüne, die ja offensichtlich auch nicht das Vertrauen der Menschen genießen. Ich finde, wir müssen das schon alle und jeder für sich an die eigene Nase packen. Und ich finde auch, ein weiter so kann es jetzt nicht geben. Das ist eine Riesenzäsur. Und wir müssen mal miteinander ins Gespräch gehen, in unserer Partei, aber auch unter den demokratischen Parteien, wie es eigentlich so weit kommen konnte, was eigentlich da drunter liegt. Ne? Also warum erodiert Vertrauen? Und ehrlicherweise ist das ja keine Sachsen-Anhalt argentinische Entwicklung, sondern es ist auch nicht nur eine bundesrepublikanische Entwicklung, sondern es ist eine Entwicklung, die alle liberalen Demokratien in der

0: Welt im Augenblick erleben, weil es offensichtlich Ermüdungserscheinungen gibt in diesem politischen System, das über viele, viele Jahrzehnte sehr erfolgreich war, was Wohlstand geschaffen hat, was in der Lage war, Probleme zu lösen, was in der Lage war, den Menschen ein Gefühl der Orientierung zu geben. Aber offensichtlich gelingt uns das im Moment nicht mehr so, wie es erforderlich ist. Und diese Fragen zu beantworten, sind wir dringend aufgerufen. Ich glaube, es hat zum Beispiel etwas damit zu tun, dass etwa die Frage, wie entwickelt sich eigentlich die Welt, und zwar sowohl politisch als auch ökonomisch in Zeiten künstlicher Intelligenz, in einer Zeit, in der Tech-Giganten erkennbar zunehmend an Macht gewinnen und auch die politischen Strukturen überlagern, in Zeiten, in denen das Autoritäre wieder attraktiv geworden ist, in denen Menschenrechte, Demokratie, Freiheit irgendwie abstrakt geworden zu sein scheinen. Die Menschen können sich gar nicht mehr vorstellen, was es bedeutet, in einer Diktatur zu leben. Und dann haben wir natürlich ein Kommunikationsthema. Ja, politische Meinung wird heute über Kanäle verbreitet, die von den Extremisten rechts wie links deutlich besser genutzt werden als die demokratischen Parteien. Und darüber müssen wir uns dringend Gedanken machen. Aber wir haben natürlich auch Krieg in Europa. Wir haben eine Unsicherheit darüber, wie wir unseren Wohlstand erhalten können, auch für die nächsten Generationen. Wir haben eine Klimakrise, die von manchen, nämlich gerade denen, über die wir sprachen, geleugnet wird. Mhm. Obwohl wir auch nicht so richtig zueinander kommen in der Welt, um das wirklich konsequent anzugehen. Da ist Verunsicherung ja auch kein Wunder. Und ich könnte noch viele andere Dinge nennen, auch das Bedürfnis nach Identität, das Bedürfnis zu einer Gruppe, vielleicht auch zu einer Nation zu gehören, was ja lange auch ein Stück weit diskreditiert worden ist, ohne aber nationalistisch oder völkisch zu werden. Und diese Dinge müssen wir, glaube ich, neu definieren. Und da ist höchste Eile geboten.
1: Sie hören das ARD-Interview der Woche und Sie können dieses Interview auch nochmal nachhören als Podcast und zwar in ARD Sounds. Wenn Ihnen der Podcast gefällt, können Sie ihn gerne abonnieren und diese Folge teilen. Diesmal zu Gast die Bundesbildungsministerin Karin Prien. Frau Prien, als Bildungsministerin sind Sie auch zuständig für alle Themen rund um die Schulen in Deutschland. Sie waren diese Woche dabei, als die international wohl bedeutsamste Bildungsstudie, die PISA-Studie, vorgestellt wurde. Eine Vergleichsstudie zu den Leistungen von 15-Jährigen in Lesen, Mathematik und in Naturwissenschaften. Ergebnis, die deutschen Schüler haben tatsächlich so schlecht abgeschnitten wie noch nie in dieser Erhebung. Und es gibt einen Negativtrend, kann man sagen, der so seit 10 Jahren sich abzeichnet und der anhält. Wie alarmierend finden Sie das und wie überraschend war es?
0: Also zunächst will ich sagen, ich war nicht nur dabei, sondern wir geben die ja in Auftrag. Also wir wollen ja auch wissen, was bei uns im Land im Bildungsbereich passiert. Und wir wollen das auch transparent machen und öffentlich dann auch besprechen. Der Trend ist alarmierend. Wir stehen nicht gut da. Allerdings sind wir da leider in einem Boot mit vielen anderen Staaten in der Europäischen Union und auch weltweit. Also es ist schon auch ein internationaler Trend. Es gibt aber Dinge, die sind bei uns besonders alarmierend. Und das ist zum einen sozusagen der Grad der Abwärtsbewegung. Und es ist zum anderen immer noch und wieder verstärkt die Abhängigkeit des Bildungserfolges von der sozialen Herkunft. Und das ist nicht überraschend, weil wir haben vergleichbare Ergebnisse ja im vergangenen Jahr schon im sogenannten IQB-Bildungstrend gehabt. Das ist eine Vergleichsstudie, die wir für Deutschland durchführen, in verschiedenen Varianten. Und die Ergebnisse sind relativ nah aneinander. Mancher hat vielleicht gehofft, dass sozusagen das im vergangenen Jahr noch auch mit Corona viel zu tun hat, also mit der Pandemie und den Schulausfallzeiten. Und ja, auch diese Schüler sind natürlich in der Grundschule gewesen, als die Pandemie angefangen hat und oder sind gerade gewechselt auf die weiterführende Schule. Und natürlich gibt es ja auch Zusammenhänge, aber die können das alles nicht erklären, sondern wir haben strukturelle und sehr grundsätzliche Probleme in unserem Bildungssystem. Ich sage aber, als jemand, der jetzt seit fast 10 Jahren Bildungspolitik in Deutschland macht, die wesentlichen Ursachen haben wir inzwischen, die Länder untereinander und wir mit dem Bund. Das treibe ich auch sehr stark voran seit letztem Jahr. Wir haben das analysiert und wir wissen, woran es liegt und wir wissen auch, was zu tun ist. Das ist ein bisschen anders als 2000, wo wir aus allen Wolken gefallen sind, weil wir
1: PISA-Schock, ne?
0: Dieser Schock war ja deshalb ein Schock, weil wir glaubten, in der Bildung sozusagen Weltmeister zu sein und in Wahrheit waren wir im unteren Mittelfeld. Jetzt sind wir übrigens im Mittelfeld, weil die anderen auch absinken. Und das hat natürlich auch etwas mit vielen Rahmenbedingungen zu tun, die gar nichts mit Schule zu tun haben. Zum Beispiel ist zu hohe Bildschirmzeiten oder sind zu hohe Bildschirmzeiten und Social Media, Abhängigkeit, Sucht, Verhalten sind natürlich ein Faktor. Und wir stellen eben fest, dass Schülerinnen und Schüler viel schlechter lesen, dass sie sich viel weniger konzentrieren können, dass sie auch viel weniger stark sinnentnehmend lesen können. Das ist übrigens auch im Kontext Demokratie eine Katastrophe, weil sie eben auch Inhalte im Netz immer weniger kritisch bewerten können. Und deshalb ist das hochalarmierend. Und deshalb ist es so, und ich bin sehr dankbar, dass der Bundeskanzler das in der Bundestagsdebatte in dieser Woche gesagt hat, Bildung muss Top-Priorität sein, und zwar für alle staatlichen Ebenen und auch für die Gesellschaft und die Familien. Und ich glaube, dass es hohe Zeit ist, dass wir das nicht nur erzählen in Sonntagsreden, sondern dass das Bund, Länder und Kommunen auch gemeinsam so tun.
1: Sie weisen ja besonders auf einen Hebel hin, den Sie in Gang setzen. Da geht es tatsächlich um das Stichwort frühkindliche Bildung. Sie haben ein Gesetz auf den Weg gebracht, das sicherstellen soll, dass Kinder schon im Alter von 4 Jahren in Deutschland sozusagen mal angeschaut werden, die Sprachkenntnisse, wie ist der Entwicklungsstand. Sie haben gesagt, das könnte ein Gamechanger sein. Ja. Können Sie das vielleicht noch ein bisschen näher erklären?
0: Also das sage ich ja nicht, weil ich mir das so selber ausdenke, sondern das ist Ergebnis von vielen wissenschaftlichen Studien, die übrigens zum Teil auch schon über 20 Jahre alt sind. Denn in Wahrheit war auch bei der Reaktion auf den PISA-Schock an allererster Stelle die Erkenntnis, wir müssen mehr in der frühen Bildung tun. Haben wir auch gemacht. Wir haben nämlich einen massiven Ausbau der Kita, erst Ü3, also über 3, jetzt auch unter 3 gemacht. Aber wir haben immer noch ein Problem bei der Kita-Qualität. Und ich möchte gerne, dass jedes Kind mit 4 Jahren auf Dauer auf Sprach- und Entwicklungsstand diagnostiziert wird. Da geht es nicht um Testen, um irgendwelche Kinder auszusortieren, sondern da geht es darum, Kinder so früh zu diagnostizieren, damit man ihnen im Alter zwischen 4 und 6 Jahren noch die notwendige Unterstützung geben kann, damit sie dann überhaupt eine Chance haben, in eine erfolgreiche Bildungslaufbahn zu starten. Das andere ist Konzentration auf basale Kompetenzen in der Grundschule. Wir müssen, und zwar datengestützt, in der Grundschule müssen wir den Kindern Lesen, Schreiben und Rechnen beibringen. Andere Länder mit vergleichbar hohen Migrationsraten kriegen das hin. Übrigens auch in föderalen Systemen. Kanada ist so föderal, wie man nur föderal sein kann. Strenger Wettbewerbsföderalismus. Hohe Migrationsraten. Und trotzdem kriegen die das hin.
1: Also das wünschen Sie sich nicht, einen größeren Durchgriff sozusagen als Bundesministerin?
0: Ich wünsche mir einen zeitgemäßen Bildungsföderalismus. Und das bedeutet, dass die Länder enger zusammenarbeiten und mehr voneinander lernen. Das, was funktioniert im einen Land, sollte auch das andere Land tun. Und wir müssen von diesen ideologischen Debatten weg. Wenn ich heute schon wieder höre, was an Vorschlägen seit gestern aus der Hüfte geschossen wird, dann muss ich ganz ehrlich sagen, Leute, hier gilt wirklich, hört auf die Wissenschaft. Und die Stellschrauben, die die Wissenschaftler uns sagen, die liegen im Schulsystem, bei den Fragen Unterrichtsqualität, bei datengestützter Schul- und Unterrichtsentwicklung, bei früher Bildung, früher Sprachförderung, früher Entwicklungsförderung. Es geht auch um Motorik und andere sozial-emotionale Regulation. Das müssen wir machen. Und das haben viele Länder begonnen und das muss jetzt konsequent fortgesetzt werden. Das muss zum Teil wahrscheinlich auch mit mehr Geld unterlegt werden. Darüber müssen wir jetzt zwischen Bund und Ländern sprechen. Der Bundeskanzler hat den Ländern ja angeboten, in dieser Woche das auch zu tun. Aber zum Beispiel, ich meine, Berlin ist das Land, in dem das meiste Geld für pro Schüler ausgegeben wird, weil alles kostenlos ist. Das hat aber erkennbar keinerlei Auswirkungen auf, auch nicht auf die Frage der sozialen Gerechtigkeit.
1: Die 4-Jährigen sind aber vielleicht auch ein ganz gutes Beispiel für die Probleme, die in dem Thema Föderalismus liegen. Weil es muss ja eigentlich, wenn Sie einen erhöhten Förderbedarf dann feststellen, wenn man sagt, okay, da muss man nachlegen, dann müsste es ja eigentlich auch einen einheitlichen Umgang damit geben. Was macht man dann? Ist das sichergestellt? Also Stichwort verpflichtendes Kita-Jahr, solche Dinge. Das liegt dann wieder in der Hand der Länder.
0: Ist das wirklich so? Also ein verpflichtendes Kita-Jahr wäre eine Variante.
1: Zum Beispiel.
0: Aber tatsächlich auch nur eine Variante, die auch man verfassungsrechtlich nochmal genau angucken muss, weil im Kita-Alter ist es mit der Verpflichtung der Eltern nach unserer Verfassungslage deutlich schwieriger. Bei denen, die Förderbedarf haben, nicht. Deshalb arbeiten ja auch viele Länder mit einer vorgelagerten Schulpflicht schon im Alter von 5 Jahren und fördern insbesondere diejenigen zusätzlich, die auch besondere Förderbedarfe haben. Das ist ein System, was sich zum Beispiel in Hamburg sehr bewährt hat.

0: wirksam bedienen können. Und natürlich kann man sich in einer idealen Welt, würde ich auch immer sagen, frühe Bildung sollte kostenlos und mit höchster Qualität ausgestattet sein. Sie werden aber nicht alles gleichzeitig schaffen können und deshalb bin ich eher dafür, auf die Qualität zu gucken, als auf dafür es für alle kostenlos zu machen. Warum soll der Chefarzt den Kita-Besuch nicht bezahlen und warum soll die Krankenschwester den Kita-Besuch des Chefarztkindes bezahlen? Das macht für mich sozialpolitisch keinen Sinn.
1: Karin Prien, eine kurze Schnellfragerunde, bevor wir noch über soziale Medien sprechen. Sind Sie eigentlich privat in sozialen Medien unterwegs und wie nutzen Sie die, falls ja?
0: Ja, bin ich unterwegs. Zunehmend weniger, weil die Verrohung, die dort stattfindet, mich schon auch abschreckt. Ich weiß aber, dass auch ich mir noch mehr Gedanken darüber machen kann, wie ich mit Menschen kommunizieren kann, gerade auch mit jungen Menschen, die einfach nur noch dort unterwegs sind.
1: Sie haben in der PISA-Pressekonferenz verraten, dass Sie mal von der Schule angerufen worden sind, weil einer Ihrer mittlerweile erwachsenen Söhne die Schule geschwänzt hat. Ja. Haben Sie mal die Schule geschwänzt?
0: Also ja, ich war sehr engagiert schon als junges Mädchen, war Schülersprecherin und ich hatte immer gute Ausreden, warum ich mich gerade meiner Arbeit in der Schülervertretung widmen musste. Und da war vielleicht auch mal eine Stunde dabei, in der ich vielleicht besser in den Mathematikunterricht gegangen wäre.
1: Was hat Ihnen denn in der Schule am meisten gelegen und was haben Sie nicht so gemocht?
0: Also ich mochte Geschichte und Philosophie und Sprachen sozusagen originär und habe das auch geliebt. Ich habe Literatur immer geliebt. Ich profitiere heute auch übrigens von den Literaturlisten, die es damals noch gab und von der wirklich großen Anzahl von Büchern, die ich damals gelesen habe. Aber mir hat zum Beispiel Mathematik auch Spaß gemacht, als ich dadurch, dass ich mit meinem Vater mal eine ganze Weile tatsächlich er mir Dinge erklärt hat, warum auch mathematische Ergebnisse und auch Rechenwege sinnvoll sind, habe ich auch Spaß an der Mathematik gehabt. Also ich glaube, es hängt auch viel, warum sage ich das? Es hängt viel an der Didaktik.
1: Sie sind in Amsterdam geboren, Sie leben privat in Hamburg und meine Frage ist, wie lange würden Sie eigentlich beruflich gerne in Berlin bleiben?
0: Als Elternteil von drei erwachsenen Söhnen, die ihre eigenen Wege gehen, genieße ich das im Augenblick sehr, in Hamburg und Berlin leben zu dürfen, weil ich finde Berlin spannend. Berlin hat mehr Brüche, ist schroffer, ist spannungsgeladener als Hamburg. Hamburg ist eine großartige Stadt zum Leben, aber im Moment gefällt mir diese Spannung zwischen den beiden Wohnorten sehr gut.
1: Frau Prien, zum Abschluss. Soziale Medien für Kinder und Jugendliche, Sie haben eben gerade gesagt, dass Sie privat das auch nutzen und sich anschauen. Man hat das Gefühl, Sie drücken bei dem Thema Social Media mit Blick auf junge Menschen auch aufs Tempo. Sie wollen eine Altersgrenze, Sie wollen Digitalkonzerne regulieren. Eine Expertenkommission von Ihnen beauftragt hat schon 56 Empfehlungen, glaube ich, abgegeben. Und wir zeichnen das Gespräch auf, bevor der Abschlussbericht sozusagen der Öffentlichkeit präsentiert wird. Wann werden wir eine gesetzliche Regelung denn zu dem Thema sehen und von wem kommt sie?
0: Tatsächlich drücke ich bei dem Thema aufs Tempo, weil es eben auch ein Grund ist, warum unsere Bildungsstudien zeigen, dass unsere Kinder immer mehr an Kompetenzen verlieren. Wir werden der Bundesregierung Vorschläge unterbreiten und ich will aber ausdrücklich sagen, ich bin ja nicht nur für Regulierung und Altersbegrenzung und Altersverifikation, ich bin auch ganz klar für mehr Befähigung und Teilhabe und das heißt für mehr und flächendeckende Medienkompetenz. Ich bin dafür auch die Eltern besser zu beraten und unterstützen bei ihrer Aufgabe in diesem Kontext. Für mich gilt immer der Gleichklang, Dreiklang Schutzbefähigung und Teilhabe. Also ich bin gar nicht so jemand, der sagt, wir müssen die Kinder und die Jugendlichen von allem fernhalten, das werden wir sowieso nicht schaffen. Aber wir müssen sie da schützen, wo sie wirklich an Gesundheit und an Psyche, auch wirklich an psychischer Gesundheit leiden und wo sie abhängig werden und wo sie nicht mehr richtig lernen können. Da müssen wir sie schützen und dann müssen wir sie unterstützen beim digitalen Erwachsenwerden. Und wir werden, nachdem wir diese Auswertung gemacht haben, der Studie, die wir diese Woche bekommen, und nachdem die EU Kommissionspräsidentin Ursula von der Leyen noch im September voraussichtlich einen europäischen Regulierungsvorschlag macht, werden wir den deutschen Vorschlag vorlegen. Wenn das mit unseren europäischen Partnern schnell funktioniert, finde ich, ist eine europäische Lösung die bessere. Aber wir werden auch nicht zögern, hier zu einer Übergangslösung zu kommen.
1: Wenn Sie sagen, Medienkompetenz sozusagen stärken von Kindern und nicht nur Verbote aussprechen,

0: sprechen. Da ist unter anderem auch von einem KI-Seepferdchen die Rede, dass Sie im Sinn haben. Wie kann man sich sowas konkret vorstellen?
1: Also wir haben ja diese 56 Empfehlungen bekommen und wir werden jetzt, auch das ist eine Empfehlung dieser Kommission, uns da 10, 12 Maßnahmen raussuchen, die wir in einem Sofortprogramm umsetzen. Dazu wird auch das KI-Seepferdchen gehören. Und da geht es darum, Kindern schon in Klasse 4 in der Grundschule erste Hinweise darauf zu geben, wie eigentlich künstliche Intelligenz funktioniert, was das eigentlich ist und was man eigentlich können muss, um die zu beherrschen, beziehungsweise die auch kritisch hinterfragen zu können. KI hat ohne jeden Zweifel riesige Chancen und Potenziale, aber natürlich auch hohe Risiken. Und wir wollen, dass Kinder auch schon am Ende ihrer Grundschulzeit verstehen, warum es in dieser vierten industriellen Revolution, in die sie hineingeboren sind, worum es da geht.
0: Frau Prien, herzlichen Dank für Ihren Besuch im ARD-Hauptstadtstudio und für dieses Gespräch.
1: Ich danke Ihnen.
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4: Um 7.30 Uhr mit Christoph Haas. Guten Morgen. Probleme bei der Bahn und marode Straßen. Das sind für Bundesverkehrsminister Bilger mögliche Faktoren für die Unzufriedenheit im Land. Der CDU-Politiker sagte den Funke-Medien, er sehe da schon einen gewissen Zusammenhang mit dem schlechten Abschneiden seiner Partei bei der Landtagswahl in Sachsen-Anhalt. Bilger räumte ein, der Zustand der Bahn sei aktuell völlig unzureichend. Investitionen in Sanierung und Erhalt würden aber langfristig die Pünktlichkeit verbessern. Man wolle in Deutschland wieder stolz sein auf die Infrastruktur und die Bahn. Der KI-Konzern OpenAI, der auch die Anwendung ChatGPT entwickelt hat, geht vorerst nicht an die Börse. Konzernchef Altman sagte dem Magazin Fortune, der Schritt werde mindestens bis ins nächste Jahr verschoben. Aus San Francisco, Gabi Biesinger.
5: Altman erklärte, angesichts der aktuellen Vorfälle und Sicherheitsbedenken bei künstlicher Intelligenz wäre der Zeitpunkt für einen Börsengang schlecht. Zunächst gelte es, Anforderungen an die Sicherheit zu erfüllen und herauszufinden, wie die Branche und Regierungen zusammenarbeiten könnten. Zuvor hatte bereits der Chef des OpenAI-Rivalen Anthropic, Dario Amodei, dazu aufgerufen, die Entwicklung von künstlicher Intelligenz zu drosseln.
4: Tag des offenen Denkmals. Bundesweit beteiligen sich rund 6.500 Schlösser, Burgen, Kirchen, Industriedenkmäler und weitere historische Orte an der Aktion, darunter auch viele, die sonst nicht zugänglich sind. Es gibt Führungen und Mitmachaktionen, speziell auch für Kinder. In der Fußball-Bundesliga haben Köln und Bremen gestern Abend unentschieden gespielt, 1:1. Eintracht Frankfurt hatte vorher in Mainz 3:1 gewonnen und den ersten Saisonerfolg gefeiert. Auch Hoffenheim gewann erstmals und zwar 2:1 gegen Stuttgart. Zu den weiteren Ergebnissen hr-Sportreporterin Martina Knief.
6: Mit dem besten Saisonstart der eigenen Bundesliga-Geschichte ist der SC Freiburg an die Tabellenspitze gestürmt. Der Sportclub gewann gegen Borussia Mönchengladbach mit 5:0. Ebenfalls 3 Siege hat auch Borussia Dortmund auf dem Konto. Der BVB bezwang Aufsteiger Paderborn mit 3:0. Weiter ungeschlagen bleibt auch der FC Augsburg. Der FCA erkämpfte sich zu Hause ein 2:2 gegen Leverkusen.
4: Und im Abendspiel der zweiten Fußball-Bundesliga gewann St. Pauli gegen Wolfsburg 1:0. Jelena Rybakina aus Kasachstan hat zum ersten Mal die US Open gewonnen. Die Weltranglistenerste setzte sich im Finale in 3 Sätzen gegen die Belarusin Arina Sabalenka durch, die in den letzten beiden Jahren in New York gewonnen hatte. Das waren die Nachrichten. Und das Wetter. In Hessen, Rheinland-Pfalz und Baden-Württemberg ist der Himmel heute meistens grau und es regnet zeitweise. Regional gibt es anfangs auch noch etwas Sonne. Höchstwerte zwischen 16 und 27 Grad. Und morgen mal Sonne, mal Wolken, meist trocken bei maximal 20 bis 27 Grad. Die Zeit 7.33 Uhr.
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4: Die A45 Dortmund-Gießen.

0: Gießen ist zwischen Dillenburg und Herborn-West wegen Brückenbauarbeiten bis morgen früh um 5 in beiden Richtungen gesperrt. Es gibt Umleitungen über die parallel verlaufende B277.
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2: Immer mehr Russen und Russinnen spüren die Auswirkungen des Angriffskriegs auf die Ukraine in ihrem Alltag. Wie zum Beispiel die Rentnerin Tatjana. Sie verkauft Pilze und Beeren am Straßenrand, weil sie damit keine Gebühren für einen Marktstand bezahlen muss.
3: Wovon soll man leben und wie sehen die Preise aus? Wahnsinn, ob Medikamente, Lebensmittel oder Brennholz für den Winter, man muss alles kaufen. Also verkaufen wir, um wenigstens etwas zu haben.
2: Die Preise steigen aber nicht nur für Tatjana. Wie greift der Krieg inzwischen in das russische Alltagsleben ein und wie sicher ist Putins Macht vor der Wahl? Das erzählt uns ARD-Korrespondentin Silke Dietrich in Moskau. Und mit der Russland-Expertin Hanna Notte vom James Martin Center, einer amerikanischen Denkfabrik, rede ich über die Beziehung zwischen Deutschland und Russland und was sich nach dem Drohnenvorfall am Flughafen Leipzig-Halle verändert hat. Ich bin Janina Werner und den Podcast findet ihr auch bei ARD Sounds. Hallo Silke.
4: Hallo, privet.
2: Gerade haben wir Tatjana gehört und sie hat über die Preise sich ja auch aufgeregt. Und wie sieht das denn gerade auch aus in Russland?
4: Also es ist immer sehr unterschiedlich. Als ich jetzt im Frühjahr hier zum Beispiel hier war, da waren auch die ganzen Gemüsepreise unglaublich teuer. Jetzt im Sommer ist das einigermaßen okay. Was natürlich durch die Decke schießt gerade, ist vor allen Dingen das Benzin, wenn es überhaupt welches gibt. Das ist extrem teuer geworden. Und wo hier die Moskowiter, also die Leute in Moskau, sich besonders drüber aufregen, dass Restaurantbesuche so unglaublich teuer geworden sind.
2: Und kann man denn jetzt sagen, die gestiegenen Preise liegen auch daran, weil es diesen russischen Angriffskrieg in der Ukraine gibt, dass das auch damit zusammenhängt, mit Sanktionen zum Beispiel?
4: Man kann das, glaube ich, schon in Zusammenhang bringen. Was natürlich hier angestiegen ist, ist zum Beispiel die Mehrwertsteuer. Und das betrifft dann ganz viel. Die Leute regen sich auch auf, dass die Nebenkosten so hoch geworden sind. Und das ist am Ende natürlich nochmal ein Zeichen dafür, dass Putin hier die Kriegskasse füllen will. Also der sucht dann eben nach Erhöhungen und das betrifft dann jeden Einzelnen. Und das ist natürlich auch dann am Ende dazu da, den Krieg weiter zu fördern. Also man weiß, dass zum Beispiel die zivile Wirtschaft im Moment überhaupt nicht im Aufschwung ist. Die Leute können kaum was investieren. Nehmen wir zum Beispiel als Beispiel mal, wenn ich einen Kredit aufnehmen will, dann liegen die Zinsen bei 18-20%. Das ist ja enorm hoch. Also macht das natürlich kaum einer, dass jetzt investiert wird. Oder wir haben ja auch gesehen, die Drohnenanschläge, die haben natürlich von den Ukrainern, die haben auch Auswirkungen hier. Also wenn dann Ölraffinerien, Ölterminals oder Verarbeitungsmechanismen dann getroffen werden, dann wird hier natürlich viel weniger produziert, es kann weniger verkauft werden. Und dann gibt's ja auch noch die Anschläge auf Wildberries. Das ist dieser große Online-Händler, der ja im ganzen Land verteilt ist und so riesige Lagerhallen hat. Und dadurch, dass da ohne Ende auch dann Sachen, die natürlich mit Plastik irgendwie gefüllt sind, lagern, sind ja alle fast bis auf den Grund verbrannt, nachdem die Drohnen da eingeschlagen sind. Und das sind vor allen Dingen kleine und mittlere Unternehmen, die normalerweise auf dieser Plattform Sachen verkaufen. Und da sind jetzt schon einige pleite gegangen und die haben eigentlich kaum dann irgendwelche Entschädigungen bekommen. Also das trifft dann schon viele Leute. Aber es ist halt immer noch nicht so, dass die ganze Wirtschaft deswegen kollabieren würde. Und egal, mit wem ich rede, sagen immer eigentlich fast alle, na ja, wir sind es ja gewohnt in Russland, seit Jahrzehnten geht es auf und ab und wir finden irgendwie immer einen Weg zu überleben, aber es ist halt im Moment schwieriger.
2: Es gibt ja auch russische Urlaubsorte an der Schwarzmeerküste. Und was sagen denn da die Russinnen und Russen, wenn da plötzlich zum Beispiel Luftalarm losgeht?
4: Ja, ich war jetzt im Sommer da und das war wirklich, ich fand es eine total bizarre Situation. Also es ist der absolut angesagte Urlaubsort die ganze Schwarzmeerküste. Wenn man jetzt so im Süden ist zum Beispiel, das ist mehr so ein bisschen High Society, Sochi kennt man vielleicht noch, die Olympiastadt. Da gehen so die Schönen und Reichen hin. Und weiter im Norden hat es schon so ein bisschen Ballermann-Feeling. Und da gibt es super unterschiedliche Reaktionen. Also einige waren tatsächlich auch erschreckt, einige Einheimische. Aber andere, also die haben sich total aufgeregt. Zum Beispiel war Tatjana da am Strand, die saß da mit ihrer Freundin, hat aufs Meer geguckt und dann ging erst dieser Luftalarm los und dann kam noch ein Strandwächter und wollte die dann verscheuchen, weil er gesagt hat, ich muss diesen Strand räumen und sie hat es überhaupt nicht eingesehen. Das hat sie gesagt. Also sie sagt hier, warum dieses ganze Getue? Ich kann überhaupt nichts sehen, da sind doch keine Drohnen, das ist doch nur Politik, um Menschen einzuschüchtern. Die terrorisieren die Leute damit. Und dann habe ich noch andere Leute auch gefragt und dann war da einer mit so einem dicken Strohhut, hatte seine kleine Tochter neben sich auf der Badematte und er meinte dann so,
5: Sirene? Sirene?
4: Also das hat er wirklich grinsend gesagt in die Kamera und meinte, Sirenen? Was soll gefährlich sein an Sirenen? Aber man muss natürlich sagen, also wir waren auch an einigen Stränden, wo tatsächlich auch eine Drohne mal eingeschlagen ist und da sind 7 Leute dann gestorben. Da waren auch Kinder dann darunter. An dem Strand war auch wieder was los ein paar Tage später. Wer da nur traumatisiert war, vor allen Dingen waren die Leute, die am Strand an dem Tag waren. Also das war jetzt nur ein Beispiel. Wir waren zum Beispiel auch noch im Norden an der Schwarzmeerküste unterwegs, in Novorossiysk. Und das ist auch ein bekannter Ort für Tourismus, aber eben auch für Industrie. Also da ist ein riesiger Hafen, der ist total wichtig für Russland. Und da wird viel Getreide verschifft für den Export zum Beispiel, aber auch Öl. Und da hat es auch einen sehr, sehr heftigen Anschlag von Seiten der Ukraine gegeben. Das ging eine ganze Nacht. Und da muss ich sagen, waren die Einheimischen doch sehr betroffen. Wir können ja mal kurz hören, was Natascha erzählt. Also das war eine Nacht und ich habe da Aufnahmen von auch in den sozialen Netzwerken gesehen und sie sagt, es war sehr beängstigend. Früher haben wir das noch mit einem, da ist was geflogen, da ist was explodiert, abgetan, aber dieses Mal hat die ganze Stadt nicht geschlafen.
2: Also was ich bis jetzt mitgenommen habe, ist, dass die Preise steigen, Benzin wird auch knapp, Drohnen haben auch öfter mehr Einschläge, also die Menschen merken das ja auch. Und jetzt wird in Russland bald auch gewählt und die Bevölkerung ist ja aufgerufen, die Zusammensetzung der Staatsduma, also des nationalen Parlaments, zu wählen. Und was kann man da erwarten?
4: Ja, also normalerweise würde man wahrscheinlich denken, wenn ich das jetzt alles so beschreibe, die würden die aktuelle Regierung abwählen, weil die ja für den Krieg steht. Das ist die Partei Vereintes Russland und das ist die Partei von Putin. Also es werden ja Parteien gewählt. Es ist keine Präsidentschaftswahl, sondern eine Parlamentswahl. Und wenn ich mit Leuten spreche, ehrlich gesagt, ist es sehr unterschiedlich, weil einige sagen auch, sie wollen, dass der Krieg vorbei ist, aber sie sagen dann auch, Putin ist eigentlich zu soft. Also er müsste noch viel härter zugreifen, damit dieser Krieg jetzt bald beendet wird und wir beenden das auf dem Schlachtfeld. Also diese Meinung gibt es natürlich auch. Keiner geht im Moment davon aus, dass hier irgendein Wunder passiert. Sondern dass natürlich Putins Partei auch wiedergewählt wird. Die Frage ist, mit wie viel Prozent? Und es gibt eine Partei, die einzige Oppositionspartei, die sich ganz deutlich wirklich gegen den Krieg gestellt hat und die eben nicht den Krieg damit beenden wollte, dass es jetzt auf dem Schlachtfeld schneller noch vorangeht oder sie noch härter dann irgendwie jetzt vorgehen, sondern die haben gesagt, wir sind für Frieden und Gerechtigkeit und die sind jetzt kurz vor der Wahl ausgeschlossen worden. Jabloko heißen die.
6: Es geht nicht nur darum, was das für Russland bedeutet, sondern für die ganze Welt. Wir wollen nicht an der Wahl teilnehmen, um Abgeordnete in der Staatsduma zu haben, sondern damit Frieden herrscht und der Tod von Menschen gestoppt wird.
4: Also man kann schon sagen, es ist jetzt, sind eigentlich alle Parteien auf Linie mit dem Kreml, mit Putin, was zumindest den Kriegsverlauf angeht. Also dass das auf jeden Fall weitergeht jetzt erstmal. Da gibt's jetzt keine Partei mehr, wenn ich jetzt das Gefühl hätte, ich bin eigentlich für Friedensverhandlungen, die ich jetzt wählen könnte.
2: Und diese Jabloko-Partei, vielleicht kannst du uns noch mal so ein bisschen erzählen, was ist das für eine Partei, wen spricht die an?
4: Tatsächlich doch sehr viele junge Leute. Also die haben eigentlich, die gibt es schon seit den 90er Jahren, ist eher so eine liberale Partei gewesen, war auch immer sehr offen dem Westen gegenüber. Ich sage jetzt wahr, was gar nicht stimmt, weil die Partei gibt es immer noch, die ist jetzt nur eben für diese Parlamentswahl ausgeschlossen worden, aber als Partei gibt es die noch. Die war jetzt gar nicht so riesig beliebt, also jetzt sogar für die aktuelle Wahl, bevor sie jetzt bei der Wahl ausgeschlossen wurde, gab es Umfragen, dass sie 3-4% irgendwie bekommen würden. Aber für viele war es eben so die einzige Möglichkeit, auch jetzt nochmal, als ich in den Regionen unterwegs war, wo die Leute gesagt haben, naja, das wäre eben eine Partei gewesen, wo ich dann mal auch

0: ausdrücken kann, dass ich gegen diesen Krieg bin. Offiziell, laut darf das ja keiner sagen. Keiner darf das auf Plakate schreiben. Das wäre hier in Russland Diskreditierung des Militärs und das hat mehrere Jahre Haft zur Folge. Aber wenn eine Partei dafür steht und sich für Frieden einsetzt, die hatten schon sehr, sehr viele junge Anhängerinnen und Anhänger. Ich war zum Beispiel auch bei einigen Gerichtsverfahren und das ist noch viel heftiger, finde ich eigentlich, als das Verbot, weil die gehen auch gegen einzelne Leute, Mitglieder von der Partei vor. Und da wird dann gesucht, was die vielleicht mal gesagt haben könnten, ob die mal ein Bild von Nawalny gezeigt haben, ob sie irgendwas gegen den Krieg sehr deutlich gesagt haben. Und ich war bei einigen Gerichtsverfahren dabei, wo dann die Mitglieder zu 7 Jahren verurteilt wurden. Und dann kommen auch einige Leute dahin. Das ist dann eben keine Demonstration, weil Demonstrationen ja verboten sind. Aber man darf noch zu öffentlichen Anhörungen. Und da waren sehr viele, ja, Studentinnen und Studenten dann auch, die dann auch gesagt haben, dass Jabloko eigentlich die einzige Partei gewesen wäre, die sie hätten wählen können, weil die anderen Parteien ja doch alle ja eine ziemlich gleiche Ausrichtung haben, zumindest was den Kriegsverlauf angeht.
1: Ich würde jetzt gerne noch mal auf die Menschen zu sprechen kommen, mit denen du ja auch dann vor Ort gesprochen hast. Was erzählen sie dir denn über die Wahl? Was sind so ihre Erwartungen?
0: Das ist auch sehr unterschiedlich. Also ich war jetzt nochmal vor allen Dingen in der Region unterwegs, genau zwischen Moskau und St. Petersburg. Und habe da auf einem Markt sehr viele Rentnerinnen und Rentner getroffen. Die verdienen sehr wenig Geld und verkaufen dann ein paar Pilze, die sie gesammelt haben, Beeren, die sie gepflückt haben, um sich noch irgendwas dazu zu verdienen. Und da habe ich zum Beispiel den Rentner Vadim getroffen.
2: Кому как, кто как хочет. Я лично хожу.
0: Also erst hat er darauf geantwortet, warum man überhaupt zur Wahl geht. Und da hat er gesagt, da gibt es unterschiedliche Gründe. Jeder macht, was er will. Und er persönlich gehe hin, weil unsere Jungs im Krieg sind. So hat er das gesagt, man muss sie unterstützen. Und dann haben wir nochmal nachgefragt, aber spürt man das denn auch, dass gerade Krieg ist? Und hat er gesagt, ja, das spürt man schon. Wenn man fernsieht zum Beispiel, macht man sich natürlich Sorgen um die Jungs. Wäre ich selber 40 Jahre alt, würde ich selbst hingehen, aber jetzt braucht mich ja niemand mehr. Und dann hat er nochmal was erzählt, wovon sehr viele in dem Ort, wir waren in Tver, das ist ja eine etwas ärmlichere Region, tatsächlich sogar die Region, wo auch die Vorfahren von Wladimir Putin herkommen. Und die haben alle erzählt, da ist ein riesiger regionaler Friedhof. Und wir sind dann auch dahin gefahren später. Aber viele haben davon erzählt, dass die Felder halt immer größer werden. Und man sieht dann vor allen Dingen auch, dass da Soldaten von der Spezialoperation liegen, weil da überall russische Flaggen hängen. Und der hat nochmal gesagt, da sind so viele, das ist es furchtbar viele, bei uns sind Freunde begraben, alle dort, da hinten auf der linken Seite, wahrscheinlich sind schon 5 Hektar Feld mit unseren Leuten belegt und mit jedem Monat, wenn man hinfährt, immer mehr und immer mehr, viele von uns sind gefallen, es sind einfach viele. Und es gab einige investigative Medien, die versucht haben, anhand der 9 Gräber in ganz Russland, was natürlich schwierig genug ist, aber mal ungefähr auch rauszufinden, wie viele eigentlich gefallen sind. Und ja, jetzt im August hat ein Fotograf zum Beispiel eine 14-jährige Haftstrafe bekommen, deswegen wegen Verrat.
1: Die Frage, die wir in diesem Podcast ja auch beantworten wollen, ist, wie sicher ist Putins Macht denn vor der Wahl? Und was würdest du sagen, nach deinen Eindrücken von Vadim auch?
0: Also ich glaube schon, er steht ja selber nicht zur Wahl, sondern seine Partei. Und wir können davon ausgehen, jetzt im Moment in der Staatsduma haben die absolute Mehrheit. Und es wäre ein Wunder, wenn die Partei nicht wieder einen großen Erfolg feiert. Was aber vielleicht noch mal ein bisschen ein Gefühl geben könnte für die Stimmung im Russland ist, sind ja noch 9 andere Parteien, die auch antreten. Wenn die jetzt viel mehr Stimmen bekämen, zum Teil sind die auch vom Kreml kontrolliert, zum Teil sind das auch Marionettenparteien. Aber da gibt's eben auch noch die Kommunistische Partei zum Beispiel, die eigentlich eine Oppositionspartei ist. Und wenn man jetzt sieht, dass nicht die Partei von Wladimir Putin, sondern die anderen Parteien sehr viel mehr Zustimmung bekommen, könnte das natürlich so ein kleines Zeichen dafür sein, dass es in der Gesellschaft doch mehr Unruhe gibt. Und das ist, glaube ich, so das, was man am ehesten sehen könnte, dass wenn da jetzt eben so in den Parteien zwar nur einzelne Nuancen sind, aber die eigentliche Partei von Wladimir Putin in den Umfragen, also oder bei der

0: der Wahl dann eben nicht mehr so viel Zustimmung bekommt, dann ist das schon auch ein Zeichen für den Kreml, dass die Gesellschaft nicht mehr komplett dann dahinter steht. Am Ende kann Wladimir Putin aber auch immer sagen, es ist die Partei, das sind meine Parteimitglieder in den Regionen, die da jetzt versagt haben, ist ja keine Präsidentschaftswahl und seine Umfragewerte sind natürlich auch staatsnahe Umfrageinstitute, die das machen, aber da träumen europäische Politiker von, die liegen bei weit mehr als 70%.
1: Danke, Silke, für deine Eindrücke aus Russland. Danke dir.
0: Ich danke dir.
1: Also das waren die Eindrücke aus dem Alltag in Russland kurz vor der Parlamentswahl. Aber diese Entwicklungen betreffen ja auch die Beziehung zwischen Deutschland und Russland. Und darüber möchte ich jetzt mit Hanna Notte sprechen. Sie ist Russland-Expertin und beschäftigt sich seit Jahren mit der russischen Innen- und Außenpolitik. Hallo Frau Notte.
2: Hallo Frau Werner.
1: Also es gab ja den Drohnenvorfall am Leipziger Flughafen. Daraufhin wurde dann auch das russische Generalkonsulat in Bonn geschlossen oder das russische Haus in Berlin. Dann hat die russische Regierung reagiert und das deutsche Generalkonsulat in St. Petersburg geschlossen. Treffen denn diese Maßnahmen der Bundesregierung Russland?
2: Wesentlich treffen diese Maßnahmen Russland nicht. Sie sind schon eher in den Bereich Symbolpolitik einzuordnen, wenn sie denn auch wichtig und richtig sind. Sie werden Russland aber nicht von weiteren hybriden Maßnahmen gegen uns abschrecken. Trotzdem ist davon auszugehen, dass Russland mit seinen hybriden Maßnahmen gegen uns weitermachen wird. Was die russische Seite etwas empfindlicher treffen könnte, ist das von der Bundesregierung angekündigte Vorgehen gegen die sogenannte Schattenflotte. Da ist jetzt abzuwarten, was da genau kommen wird. Aber bisher sind europäische Länder ja nur vereinzelt gegen Schiffe der Schattenflotte vorgegangen. Und hier könnte man sicherlich auch unterhalb der Ostseeanrainer mehr Stärke auf dem Meer zeigen, also russische Schiffe anhalten, kontrollieren, festsetzen, auch nochmal Druck auf Staaten ausüben, die sogenannte Billigflaggen für diese russischen Tanker zur Verfügung stellen. Das wird ja auch die russischen Einnahmen durch Ölexporte treffen. Und das könnte einen größeren Eindruck auf Russland machen. Aber selbst hier würde ich nicht davon ausgehen, dass das dann zu einem Einstellen der russischen hybriden Maßnahmen gegen uns führen wird.
1: Jetzt haben Sie ja gerade schon hybride Kriegsführung angesprochen. Vielleicht können Sie noch mal kurz erklären, was das ist und was bezweckt Russland damit?
2: Genau, also man muss fundamental verstehen als Ausgangspunkt, dass Russland sich heute in einem Systemkonflikt mit dem sogenannten kollektiven Westen sieht, also vor allem mit den Europäern. Und die hybride Kriegsführung, die beinhaltet politische, wirtschaftliche, propagandistische, aber durchaus auch verdeckte militärische Mittel, die kollektiv das Ziel haben, den Gegner, also uns, in diesem Systemkonflikt zu schwächen. Das ist überhaupt nichts Neues von russischer Seite. Also sogenannte aktive Maßnahmen, Sabotage, Desinformation, die gab es schon zu Zeiten des Kalten Krieges. Und Russland hat auch in den 2010er Jahren immer weiter an der Konzeptualisierung von hybrider Kriegsführung gearbeitet. Jetzt stimmt es sicherlich, dass diese Maßnahmen nach 2022 stark zugenommen haben. Die russischen Dienste, der militärische Nachrichtendienst und der Auslandsgeheimdienst nochmal ganz anders aktivisiert wurden, um gegen uns vorzugehen. Und nochmal, das sieht Russland auch als legitime Maßnahmen, weil die russische Seite argumentiert, dass wir ja Hauptunterstützer der Ukraine sind. Was jetzt zum strategischen Ziel, nämlich die deutsche Gesellschaft, die europäischen Gesellschaften zu zermürben, noch hinzukommt, ist ein taktischeres Ziel. Und zwar will man auch direkt die militärische Unterstützung für die Ukraine sabotieren. Im April hat das russische Verteidigungsministerium eine Liste veröffentlicht mit 21 Firmen und deren Adressen. Da waren auch deutsche Firmen dabei. Und man hat hier signalisiert, dass das eben auch legitime Ziele für russische Maßnahmen sind.
1: Also kann man schon sagen, dass man sich in einem Krieg befindet, der natürlich nicht mit militärischen Mitteln geführt wird. Und warum ist es für Russland so wichtig, auch Vertrauen in demokratische Prozesse in Deutschland bei Wahlen zum Beispiel auch zu untergraben?
2: Also ich finde es schon richtig, wenn der deutsche Außenminister Wadephul doch sagt, dass wir uns noch nicht in einem

0: im offenen Krieg mit Russland befinden. Denn Russland hat bisher davon abgesehen, wirklich NATO-Territorium offen, direkt militärisch anzugreifen. Ich bin auch der Meinung, dass es hier nach wie vor eine Risikoaversion auf russischer Seite gibt. Denn es gibt den Artikel 5 der NATO, also den Bündnisfall. Und Russland kann sich nicht sicher sein, wie die NATO kollektiv oder auch die USA reagieren würden, wenn Russland dieses Spiel zu weit treibt. Trotzdem stimmt es sicherlich, dass Russland auf der Eskalationsleiter, was nun diese hybride Kriegsführung betrifft, immer weiter nach oben schreitet und dass wir uns auch sicherlich in den kommenden Monaten darauf einstellen müssen, dass jetzt der Vorfall in Leipzig nicht der letzte war, dass weitere solche Vorfälle auf uns zukommen könnten, die auch zunehmend mit kinetischer Gewalt, also direkter physischer Gewalt, dem Einsatz von Drohnen, Explosionen, Sprengstoff einhergehen. Und deswegen ist es auch richtig, dass die Bundesregierung auch darüber gesprochen hat, dass sich die deutsche Bevölkerung hier auf mehr einstellen kann. Natürlich ist die Desinformation wichtiger Bestandteil hier im russischen Arsenal der hybriden Kriegsführung. Auf offene, freie Gesellschaften, die einen offenen Informationsraum haben, kann man natürlich viel besser einwirken als auf geschlossene Gesellschaften, wie zum Beispiel die nordkoreanische. Und Ziel hier bei den russischen Desinformationskampagnen ist gar nicht so sehr, dass die russische Seite die Gegenseite von der einen Wahrheit überzeugen will, sondern man will stattdessen vor allem Verwirrung stiften. Ich gebe vielleicht mal ein Beispiel, das uns in den letzten Jahren sehr, sehr beschäftigt hat. Also als der Vorwurf 2017, 2018 ganz klar im Raum stand, dass die syrische Regierung unter Bashar al-Assad Chemiewaffen gegen das eigene Volk eingesetzt hat, da hat die russische Propagandamaschine und auch eben Fernsehsender wie RT wahnsinnig viel an Informationen und an Szenarien geliefert, die belegen sollten, dass es ja ganz anders war, dass die syrische Regierung nicht dahinter stand. Und Ziel war weniger, wie gesagt, mit einer alternativen Wahrheit zu überzeugen, sondern eher so viele Informationen sozusagen bereitzustellen, dass Verwirrung gestiftet wird und die Leute im Prinzip sagen, naja, keiner weiß ja so wirklich, was passiert ist. Und der Westen hat ja auch schon oft gelogen. Das kommt dann noch in der russischen Propaganda dazu, dass dann eben verwiesen wird auf 2003 die Invasion des Iraks, die mit dem Vorwurf, dass der Irak Massenvernichtungswaffen hat, gestartet wurde, Vorwürfe, die sich später nicht erhärtet haben. Also diese Idee, der Westen hat auch schon gelogen und wir wissen ja gar nicht so richtig. Und dann bleiben die Leute zurück und sagen, naja, so genau kann ja niemand sagen, was passiert ist. Und damit hat Russland im Prinzip schon das Ziel erreicht.
1: Und wenn Sie jetzt mal so einen Ausblick geben können, wie glauben Sie, wird sich das deutsch-russische Verhältnis vielleicht auch noch entwickeln? Oder was könnte da noch auf uns zukommen?
0: Ich gehe davon aus, da Russland mit aller Härte diesen Krieg zumindest in den Herbst und Winter hinein weiterführen wird und Deutschland ja seine Unterstützung für die Ukraine nicht einstellen wird, sondern richtigerweise fortführen wird, dass wir es weiterhin zunächst mal mit russischen hybriden Maßnahmen zu tun haben werden. Wie gesagt, muss man da auch noch von einer bestimmten Eskalation ausgehen. Das heißt, ich sehe auf absehbare Zeit keine Entspannung im deutsch-russischen Verhältnis. Die sehe ich erst, wenn die Zermürbung der Kriegsparteien in der Ukraine einen solchen Grad erreicht hat, dass man sich doch zu einer Feuerpause durchringen kann. Bisher ist die russische Seite die eine solche Feuerpause boykottiert. Aber vielleicht könnten wir im Laufe von 2027 an einen Punkt kommen, wo wir doch Verhandlungen sehen. Und in dem Rahmen könnte es dann vielleicht auch zu einer leichten, zumindest Entspannung im Verhältnis zwischen Russland und den europäischen Staaten kommen. Aber bis dahin ist davon nicht auszugehen.
1: Danke, Frau Notte, für Ihre Expertise und dass Sie uns das nochmal eingeordnet haben. Dankeschön.
0: Herzlichen Dank.
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1: 8 Uhr. Bilger sieht Verkehrsprobleme als Gefahr für die Gesellschaft. Wahlen in Niedersachsen und in Hessen. Eintracht Frankfurt gewinnt Rhein-Main-Derby. Das Wetter, viele Wolken und Regen bei 16 bis 22 Grad. Mein Name ist Christoph Haas. Guten Morgen. Bundesverkehrsminister Bilger geht davon aus, dass die Probleme bei der Bahn und marode Straßen zur Unzufriedenheit vieler Menschen beitragen. Den Funke-Medien sagte er, die Regierung investiere jetzt viel Geld, um die Lage zu verbessern. Aus der Nachrichtenredaktion Dagmar Nuhn.
2: Seit seinem Amtsantritt, so Bilger, werde er am häufigsten auf die Bahn angesprochen. Auch lange Bauzeiten bei Straßenprojekten sorgten für Ärger. Er selbst nennt den aktuellen Zustand der Bahn völlig unzureichend. Mit Milliardeninvestitionen wolle man dafür sorgen, dass Züge in Zukunft pünktlicher seien. Bilger führt außerdem Gespräche, um die vergünstigte Familienreservierung wieder einzuführen. Die Bahn hatte sie letztes Jahr abgeschafft und das habe zu Recht für Unzufriedenheit gesorgt, sagte Bilger.
1: In Niedersachsen finden heute Kommunalwahlen statt. Etwa 6,3 Millionen Menschen sind zur Abstimmung aufgerufen. Nach der Landtagswahl in Sachsen-Anhalt vor einer Woche wird besonders beobachtet, wie die AfD in einem westdeutschen Flächenland abschneidet. Auch in Hessen wird heute gewählt, und zwar werden in 9 Gemeinden die Bürgermeisterposten vergeben. Einige Beispiele von HR-Reporter Mike Nowak.
3: In Wesertal im Landkreis Kassel treten 3 Kandidaten zur Wahl an. Der Haushalt der 4.600 Einwohnergemeinde war ein großes Thema im Wahlkampf und Ideen, wie man den Tourismus stärken könnte. In Liederbach im Taunus tritt die Amtsinhaberin Eva Söllner nach 18 Jahren nicht mehr an. Einziger Kandidat für ihre Nachfolge ist CDU-Parteikollege Dirk Büttner. Auch in Freienstein-Steinau im Vogelsberg wird es einen neuen Bürgermeister geben, weil der Amtsinhaber nicht noch einmal kandidiert.
1: Unfall mit Fahrerflucht in Darmstadt. Wie die Polizei mitteilte, wollte heute früh ein Mann die Kranichsteiner Straße überqueren und wurde dabei von einem Auto erfasst. Der 42-Jährige wurde lebensgefährlich verletzt. Das Auto fuhr davon. Die Fahndung läuft. In der Fußball-Bundesliga ist das Abendspiel gestern unentschieden ausgegangen. Köln und Bremen haben sich 1:1 getrennt. Vorher hatte Eintracht Frankfurt mit 3:1 in Mainz gewonnen und damit den ersten Saisonsieg geholt. Trainer Adi Hütter sagte nach dem Spiel:
4: Starkes Statement, denke ich, von der Mannschaft nach der letztwöchigen berechtigten Kritik. Aber eine sehr gute Mannschaftsleistung auch gesehen. Das ist ein sehr wichtiger Sieg in der Phase für uns, für die Mannschaft und auch für unsere Fans.
1: Außerdem spielten Freiburg Mönchengladbach 5:0, Hoffenheim Stuttgart 2:1, Dortmund Paderborn 3:0 und Augsburg Leverkusen 2:2. Und im Abendspiel der zweiten Fußball-Bundesliga hat St. Pauli Wolfsburg mit 1:0 besiegt. Jelena Rybakina aus Kasachstan hat zum ersten Mal die US Open gewonnen. Als neue Nummer 1 der Tennis-Weltrangliste setzte sie sich im Finale gegen die Belarusin Arina Sabalenka in 3 Sätzen durch. Sabalenka hatte in den beiden vergangenen Jahren in New York gewonnen. Heute Abend spielt Alexander Zverev im Finale der Männer gegen den US-Amerikaner Ben Shelton. Das waren die Nachrichten. Das Wetter. Meist ist der Himmel heute grau und es regnet zeitweise, teils auch ergiebig. Höchstwerte 16 bis 22 Grad. Kommende Nacht kühlt es ab auf 16 bis 10 Grad. Morgen wechseln sich Sonne und Wolken ab. Es bleibt meist trocken bei maximal 20 bis 25 Grad. Und auch am Dienstag trocken bis zu 28 Grad. 8.04 Uhr.
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1: Die A45 Dortmund-Gießen ist zwischen Dillenburg und Herborn-West bis morgen früh um 5 in beiden Richtungen gesperrt wegen Brückenbauarbeiten. Es gibt eine Umleitung über die parallel verlaufende B277.
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5: Guten Morgen, mein Name ist Gunnar Töpfer. Sonntag, 13. September 2026 ist heute der Tag des offenen Denkmals. Was steht alles an? In Niedersachsen Kommunalwahlen, in Berlin spielen die deutschen Basketballerinnen um Platz 3 und in New York Alexander Zverev im US Open Finale. Und der Kanzler, der verbringt seinen Sonntag dort, wo der Weihnachtsmann wohnt, in Rovaniemi in Lappland. Dort wollen Friedrich Merz und andere EU-Regierungschefs die zukünftige Arktispolitik der EU besprechen. Es geht um Sicherheit, es geht um neue Schiffswege, aber auch um Rohstoffe für unsere Industrie. Christina Nagel.
6: Es ist Mitte Juli. Im Hauptquartier der norwegischen Streitkräfte in Reitan steht Außenminister Johan Vardefuhl auf der Kommandobrücke des Lagezentrums. Hier, tief im Innern eines Bergs, laufen wichtige Informationen aus unterschiedlichsten Quellen zusammen. Auf großen Bildschirmen lassen sich Bewegungen von Schiffen und Flugzeugen im hohen Norden verfolgen. Vor der Küste sind auch die russischen Atom-U-Boote unterwegs, auf dem Weg in den Nordatlantik.
7: Russland besitzt hier im hohen Norden Fähigkeiten, die wir ernst nehmen müssen, auch mit Blick auf unsere Sicherheit in Zentraleuropa.
6: Der deutsche Außenminister verweist auf Unterseekabel und wichtige Versorgungsrouten, denen gerade im Ernstfall eine besondere Bedeutung zukommt. Russland ist seit vielen Jahren dabei, seine militärische Präsenz in der Arktis wieder auf- und auszubauen. Dabei gehe es auch darum, möglichst schnell vom Nordmeer in den Nordatlantik vorstoßen zu können, erklärt Verteidigungsminister Boris Pistorius.
8: Im militärischen Ernstfall ist das genau der Schritt, der passiert, um die Versorgungsrouten zwischen Amerika und Europa abzuschneiden. Das lernen wir aus der Geschichte dieser Region bis zurück zum Ersten Weltkrieg.
6: Die Folgen für den europäischen Teil der NATO wären gravierend, weshalb auch das Bündnis seine Aktivitäten in der Arktis hochgefahren hat. Die Bundeswehr beteiligt sich an Manövern im hohen Norden und auch an der NATO-Mission Arctic Sentry, was sich mit Wächter der Arktis übersetzen lässt. Es geht der Bundesregierung aber nicht nur um den Ernstfall, sondern auch darum, langfristig sicherzustellen, dass See- und Handelswege frei bleiben. In den Leitlinien deutscher Arktispolitik wird immer wieder auf das Völkerrecht und das Seerechtsübereinkommen der Vereinten Nationen verwiesen. Die Betonung von internationalem Recht kommt nicht von ungefähr. Neben Russland ist auch China sehr aktiv in der Arktis, investiert dort. Und auch US-Präsident Trump hat Ansprüche angemeldet auf Grönland. Natürlich wecken auch wertvolle Rohstoffe wie seltene Erden Begehrlichkeiten, die durch das schmelzende Eis nun zugänglich werden.
7: Das eröffnet auch wirtschaftliche Chancen, vorausgesetzt, wir nutzen sie verantwortungsvoll und mit Respekt für diese einzigartige Natur.
6: Betont Außenminister Vardefuhl. Damit Letzteres nicht nur ein frommer Wunsch bleibt, will die Bundesregierung weiter die deutsche Arktisforschung unterstützen, die sich international einen Namen gemacht hat. Stärker einbringen will sich die Bundesregierung zudem in internationalen Foren, wie zum Beispiel dem Arktischen Rat, in dem Deutschland einen Beobachterstatus hat. Allerdings hat auch hier Russlands Krieg gegen die Ukraine Spuren hinterlassen. Die Zusammenarbeit der Arktis-Anrainer ist eingeschränkt und liegt in bestimmten Bereichen komplett auf Eis.
5: Im Norden von Finnland treffen sich EU-Regierungschefs ab heute zum Arktis-Gipfel. Christina Nagel. 8:08, Sie hören das gemeinsame Programm von HR Info und SWR Aktuell. Kennen Sie das, wenn wir ChatGPT und Claude und Gemini fragen, ob sie uns mal was schreiben können oder was erklären, dann sind die immer so wahnsinnig nett und devot und hilfsbereit. Aber vielleicht ist das alles nur gespielt, um uns in Sicherheit zu wiegen und am Ende löscht uns die Technik doch alle aus. Selbst einige in den KI-Konzernen Anthropic und OpenAI scheinen das jetzt gar nicht mehr für so absurd zu halten. Der eine will deshalb jetzt bremsen, der andere verschiebt den Börsengang. Gabi Biesinger.
9: Jacob Coxon, ein ehemaliger Mitarbeiter der KI-Konzerne OpenAI und Anthropic, hatte die Diskussion um die Risiken künstlicher Intelligenz in den vergangenen Tagen in den USA wieder heftig angefacht, indem er Szenarien prophezeite, die die Menschheit auslöschen könnten, wie die Entwicklung von Biowaffen und tödlichen Infrastrukturattacken.
10: There's a lot of ways hacking critical infrastructure, extinction-level bioweapons.
9: Und Anthropic hatte in einem Sicherheitsbericht vergangene Woche selbst von Versuchen gesprochen, sein KI-Modell Claude für böswillige Aktivitäten zu nutzen, die etwa die Entwicklung biologischer Waffen unterstützen könnten. Jetzt legte Anthropic-Chef Dario Amodei in einem Essay nach und pflichtete seinem Ex-Mitarbeiter Coxon grundsätzlich bei, wie er im Sender CNN ausführte.
11: I agree with Jacob much more than I disagree with him.
9: KI könnte sich so schnell entwickeln, dass ein solches System in der Lage wäre, innerhalb von 6 bis 12 Monaten das gesamte Internet zu übernehmen, mit Folgeschäden in Milliardenhöhe.
11: The way to take the right paths is for the industry to work together.
9: Darum sei der richtige Weg, dass die Branche zusammenarbeite und den Wettlauf um die Entwicklung künstlicher Intelligenz verlangsame. Andererseits dürfe man auch nicht zu zögerlich werden.
11: If we go too slow, I still believe that the wrong people will be in charge of the technology.
9: Dann bestünde die Gefahr, dass die falschen Kräfte die Federführung der Entwicklung übernehmen würden. Amodei fordert KI-Unternehmen auf, Leitplanken für ein kontrolliertes Fortschreiten an der technologischen Spitzenfront einzuführen, etwa eine Selbstverpflichtung, externe Prüfer mit umfassenden Zugriffsrechten im eigenen Haus zu beschäftigen, wie es sie beispielsweise in der Finanzbranche gäbe. Und Regierungen, ob demokratisch oder nicht, sollten sich abstimmen, um gemeinsame Sicherheitsstandards zu etablieren, so Amodei. Zustimmende Äußerungen zu seinen Vorschlägen kamen im Netz binnen kurzer Zeit von OpenAI-Chef Sam Altman und Ex-AI-Chef Elon Musk.
11: I'm very grateful to see support by Sam Altman, by Elon Musk.
9: Von der US-Regierung erwartet Amodei jetzt, dass sie gemeinsam mit der Branche dafür Sorge trage, KI-Sicherheit verbindlich zu machen.
11: And the government can make sure that we're trying to work together on making the system safe.
9: Die Sicherheitsexpertin Juliette Kayyem, ehemalige Staatssekretärin im US-Innenministerium, warf den KI-Firmen Scheinheiligkeit vor. Sie hätten gesetzliche Regulierungen bisher verhindert und würden sie nun ganz plötzlich befürworten.
12: Those are the very ones that are stopping congressional movement on AI safety.
9: Die US-Regierung von Präsident Donald Trump hat die Zügel in Sachen KI-Sicherheit bisher locker gelassen, betonte immer wieder, den weltweiten KI-Wettlauf gewinnen zu wollen und nicht einzuhegen. Andererseits wird im Kongress ein Kill-Switch-Gesetz diskutiert, mit dem man außer Kontrolle geratene KIs abschalten könnte. Noch weitergehen will der unabhängige Senator aus Vermont, Bernie Sanders, der die Entwicklung einer Superintelligenz komplett verbieten will. Er hatte schon vor Amodeis Äußerungen alle Mitglieder des US-Senats für kommende Woche in einer privaten, parteiübergreifenden Initiative eingeladen, um über die außerordentlichen Risiken künstlicher Intelligenz zu sprechen.
13: When you have the leaders in the AI industry saying, we are building a dangerous technology, we cannot control it. It is time for the American people to say, we are going to control it.
9: Wenn selbst die Chefs der Unternehmen sagen, sie hätten die Entwicklung nicht mehr im Griff, sei es höchste Zeit für Kontrolle durch das amerikanische Volk, so Sanders bei CNN.
5: Gabi Biesinger über eine vielleicht doch gar nicht so ganz schöne Zukunft mit KI. Heute ist aber eher ein richtig guter Tag für einen Ausflug in die Geschichte. Tag des Denkmals ist heute, das heißt viele tausend Schlösser und Burgen und Kirchen und Klöster, die haben heute ein Extraprogramm und etliche sind sogar nur heute, einmal im Jahr, genau so zu sehen. Olga Eisenmann.
14: Frank Meyer fegt die Wege, damit im historischen Zollgarten in Höchst alles picobello aussieht. In das Kleinod in Höchst steckt er und seine Vereinsfreundinnen und Freunde ganz viel Mühe und Liebe. Kleine Bäume und Sträucher und viele alte Skulpturen, die sie über die Jahre gesammelt haben. Für ihn ist der Tag ein ganz besonderer im Jahr.
15: Beim Tag des offenen Denkmals ist es so, dass die Leute wirklich gezielt kommen. Und es ist einfach wirklich schön zu sehen, ja, wie viel geschichtinteressierte Leute es tatsächlich noch gibt. Und das freut einen total und es freut uns auch immer, weil wir ganz tolle Gespräche führen am Tag des offenen Denkmals.
14: Begeisterung für Geschichte und Menschen wie Frank Meyer, die die Denkmäler pflegen, darauf kommt es an, sagt Franziska Gajek. Sie ist die Pressesprecherin des Teams rund um den Tag des offenen Denkmals der Stiftung Denkmalschutz.
16: Das ist auf jeden Fall eine Besonderheit, dass wir ganz viele

0: Orte eben dabei haben, die sonst nicht für die Öffentlichkeit zugänglich sind.
1: Das begeistert nicht nur die Bewohner, sondern zieht auch Touristen an, sagt der Rüsselsheimer Oberbürgermeister Patrick Burkhardt.
2: Also erstmal gibt es Rüsselsheim zu sehen. Das ist erstmal schön, wenn die Menschen zu uns kommen, und wir werden das erste Mal die Opelschmiede öffnen. Die Opelschmiede ist eine Riesenhalle, die erstmal, wenn man reinkommt, erstmal wow ist. Also dieser Effekt, wirklich Industriekultur zu erleben, und das verkörpert auch Rüsselsheim.
1: Der Kulturbunker in Kassel, die ehemalige Synagoge in Vöhl oder das Haus der Geschichte in Darmstadt. In Hessen machen über 370 Denkmäler mit. Bei allen Denkmälern gibt es Veranstaltungen, Führungen, Workshops, auch für die Kleinen ist oft etwas dabei. Alles kostenlos. Die Stiftung Denkmalschutz will Menschen für Geschichte begeistern, sagt Franziska Gajek.
0: Das sind eigentlich lebendige Erinnerungsspeicher, und man merkt das ganz schnell, wenn man durch eine alte Kirche geht oder einen historischen Bahnhof besucht oder ein altes Fachwerkhaus, und dann spürt man, dass da eben Menschen vor uns gelebt haben, gearbeitet haben und auch ihre Spuren und ihre Geschichten hinterlassen haben.
1: Auf der Internetseite oder in der App des Tags des offenen Denkmals können Interessierte nach Denkmälern und Veranstaltungen stöbern und einfach mal in die Kirche um die Ecke spazieren und sich die Geschichte von Kennern erzählen lassen.
3: Heute Tag des offenen Denkmals, auch an ganz vielen Kirchen, Klöstern, Parks und anderen Sehenswürdigkeiten. Bei uns in Baden-Württemberg, in Rheinland-Pfalz und in Hessen. Olga Eisenmann.
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3: Viertel nach acht haben wir es. Die Kinofans unter uns, die können sich jetzt was Neues auf ihre Watchlist setzen. Und zwar Woman Unknown. Das ist der Film, der zum Finale in Venedig den Goldenen Löwen gewonnen hat. Und damit gleichzeitig auch ein bisschen zumindest eine Frage beantwortet, die das Filmfest in den vergangenen Tagen beschäftigt hat. Lisa Weiß.
5: Wo sind die Regisseurinnen im Wettbewerb um den Goldenen Löwen? Eine der kritischen Fragen, die sich Festivaldirektor Alberto Barbera in diesem Jahr nicht nur einmal anhören musste. Nur zwei Filme von Regisseurinnen im Wettbewerb. Für Jurypräsidentin Maggie Gyllenhaal ein systemisches Problem, sagte sie am Anfang des Festivals. Ich denke, es ist für Frauen viel schwieriger, eine Finanzierung für ihre Filme zu bekommen. Und könnte es möglich sein, dass die Themen, über die Frauen Filme machen wollen, weil sie in dieser Welt andere Erfahrungen machen, nicht immer als große Kunst angesehen werden? Diese Jury hatte keine solchen Vorurteile. Denn der Goldene Löwe für den besten Film geht in diesem Jahr an...
6: The Golden Lion for Best Film goes to Woman Unknown by May El-Touki.
5: May El-Touki ist eine der beiden Regisseurinnen im Wettbewerb, und in ihrem Film Woman Unknown geht es genau um Frauen, die Erfahrungen machen, mit denen Männer sich normalerweise nicht herumschlagen müssen. Woman Unknown erzählt die Geschichte einer jungen Hausangestellten nach dem Zweiten Weltkrieg in Dänemark. Sie könnte ihren Arbeitgeber heiraten, den sozialen Aufstieg schaffen, wenn da nicht ein Geheimnis aus ihrer Vergangenheit wäre. Sie hatte während der Besatzungszeit ein Verhältnis mit einem deutschen Soldaten. Die Hauptdarstellerin des Films, Mathilde Arcel, wird für ihre erste große Rolle auch gleich als beste Schauspielerin ausgezeichnet. Der Preis für den besten Schauspieler geht an den US-Amerikaner John Malkovich für seine Rolle als todkranker CIA-Agent im Film Wild Horse 9. Den großen Preis der Jury bekommt Possible Love von Lee Chang-dong, ein Film, der am Beispiel zweier Ehepaare von Klassenunterschieden erzählt. Und den Spezialpreis der Jury erhält ein Film, der ebenfalls als Favorit für den Goldenen Löwen gehandelt wurde. NASA, ein Dokumentarfilm, in dem israelische Geheimdienstmitarbeitende auf den Dächern von Tel Aviv anonym über Mechanismen hinter israelischen Luftangriffen auf Gaza berichten und dass zivile Opfer immer in Kauf genommen worden seien. Die israelische Armee weist diese Vorwürfe zurück. Der israelische Investigativjournalist Yuval Abraham ist einer der Regisseure des Films. Er kritisiert bei der Preisverleihung auch die deutsche Regierung. Wir glauben, dass das Leugnen eines Verbrechens dazu beiträgt, dass es fortbesteht. Und deshalb ist es ganz besonders wichtig für uns, dass Israelis diesen Film sehen. Es ist unser Land, das diese Verbrechen begeht. Auch, dass Europäer ihn anschauen, besonders hier in Italien, weil eure Regierung und die deutsche Regierung Druck auf Israel blockieren, der das alles beenden könnte. Abraham hat den Film übrigens zusammen mit der israelischen Filmemacherin Rachel Shor gedreht, der zweiten Regisseurin im Wettbewerb. Mehr waren ja diesmal in Venedig nicht vertreten.
3: Lisa Weiß über das Finale des Filmfests in Venedig. Woman Unknown hat also den Filmpreis gewonnen, den Goldenen Löwen. Ob er es ins Kino schafft, bei uns in Deutschland zumindest noch unklar. In Dänemark soll er im Februar 2027 starten. 8.18 Uhr.
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3: Und da sind wir mittendrin im dritten Spieltag der Fußball-Bundesliga. Und immer noch, Überraschung, sind die Bayern nur Platz 5 in der Tabelle. Ganz oben steht der Sensationsspitzenreiter SC Freiburg. Auch nach einem 5:0 wieder gegen Mönchengladbach. Phil Hofmeister, Strohfeuer, können wir das immer noch sagen nach dem dritten Spieltag? Oder wird das was Längerfristiges?
7: Eigentlich nicht. Also so viel Glück ist dann auch irgendwie wieder können, hat mal jemand gesagt, der sich viele Gedanken dazu gemacht hat. Und mit
3: Fußballweisheiten hier am Sonntagmorgen.
7: Ja klar, ich werfe direkt was ins Phrasenschwein. Aber Tatsache ist, mit Glück hat das wenig zu tun beim SC Freiburg. Also es ist schon sehr, sehr beeindruckend, wie über Jahre hinweg da einfach kontinuierlich gut gearbeitet wurde, eine Mannschaft mit Weitsicht aufgebaut wird, die bekommen trotzdem gefühlt jeden Sommer die 2-3 besten Stürmer weggekauft und trotzdem haben sie immer wieder Antworten parat. Und das zeigt sich einfach, eine sehr gewachsene Mannschaft, eine gewisse Philosophie im Verein, die tatsächlich auch dann eine Handschrift mit sich bringt, die zu sehen ist inzwischen, und eine sehr, sehr gefestigte Mannschaft mit einem klaren Konzept, zugegebenermaßen auch mit einem relativ einfachen Auftaktprogramm an den ersten drei Spieltagen. Das ist auch Teil der Wahrheit. Trotzdem ist es historisch für die Südbadener, für die Breisgau-Brasilianer, 9 Punkte aus den ersten drei Spielen. Das hat es bisher in Freiburg im Schwarzwald noch nie gegeben. Und damit ist Freiburg eben neben Borussia Dortmund die einzige Mannschaft mit der Maximalausbeute mit 9 Punkten aus 3 Spielen.
3: Das einen freut, ist des anderen leid. Gladbach mit 0:5 untergegangen. Der macht sich der Trainer heute am Sonntag wahrscheinlich nicht nur Sorgen um sein Team.
7: Nee, der macht sich Sorgen um seinen Job, Eugen Polanski. Und tatsächlich könnten wir nach gerade mal drei Bundesligaspieltagen heute dann schon die erste Trainerentlassung dieser jungen Saison erleben. Es ist gefühlt schon der letzte Ausweg, der Borussia Mönchengladbach bleibt. So komisch das auch klingt nach eben diesen drei Spieltagen. Aber so wie sich diese Mannschaft gerade auch gestern bei diesem 0:5 in Freiburg präsentiert hat, die ist regelrecht auseinandergefallen am Ende. Und dann greifen eben die Reflexe und die Mechanismen dieser Fußballbranche. Und dementsprechend hat auch der Gladbacher Sportchef Ruven Schröder gestern nach diesem Abpfiff, nach diesem 0:5 in Freiburg versucht, jedes Bekenntnis zum Trainer, zu Eugen Polanski, irgendwie zu umschiffen.
8: Ist ja vollkommen klar, dass die Luft dann auch für alle dann auch dünner wird. Also es ist vollkommen wichtig, dass man drüber schläft und dass man morgen sich in die Augen schaut und sagt, pass auf, klare Analyse, was können wir verbessern, weil mit dem Verdrängungsprinzip wird es nichts.
7: Also gut geschlafen hat wohl keiner so richtig rund um Borussia Mönchengladbach, und ich bin mal gespannt, wie sehr man sich heute dann tatsächlich ehrlich in die Augen schaut, eine ehrliche Analyse angeht. Meine Tendenz ist die, wir werden den ersten Trainerwechsel der Saison erleben und Eugen Polanski wird möglicherweise heute schon von Borussia Mönchengladbach als Cheftrainer entlassen.
3: Lass uns noch über ein anderes Spiel ganz kurz reden. Das Rhein-Main-Duell in Mainz. Die Eintracht mit einem überraschend klaren Sieg ist da jetzt. Sind die Anfangsprobleme jetzt ausgeräumt?
7: Ja, zumindest ist der Fehlstart abgewendet. Der wäre es nämlich gewesen, wenn die Eintracht gestern beim emotionsbeladenen Duell in Mainz eben nicht gewonnen hätte. So aber ist der Turnaround, der Umschwung jetzt geschafft. Das war auch eine wirklich stabile Leistung der Frankfurter Mannschaft. Kam für viele ein Stück weit überraschend, weil es eben ein Prozess ist. Großer Umbruch, auch hier im Sommer. Die Mannschaft muss sich nach wie vor ein bisschen finden. Das 3:1 gestern in Mainz, das war wirklich überzeugend, und dementsprechend war und ist auch Eintracht-Trainer Adi Hütter nach diesem Erfolg beim Lokalrivalen maximal erleichtert.
9: Weil ich sehe, wie die Jungs arbeiten während der Woche. Ich sehe auch das Potenzial in der Mannschaft. Was ich auch hier sagen möchte, ist, dass man halt einfach auch manchmal Geduld braucht. Wenn Sie heute die Mannschaft angeschaut haben im Vergleich zum letzten Jahr, sind 7 neue Spieler in der Startelf, und das ist schon in diesem Rhein-Main-Derby schon ein wichtiger Sieg für die Eintracht.
7: Ja, da hat er recht mit allem, was er sagt. Eintracht-Trainer Adi Hütter, Geduld ist und bleibt eben eine wichtige Tugend. 4 Punkte nach 3 Spielen. Bei der Eintracht pustet man nach diesem 3:1 in Mainz ziemlich tief durch.
3: Der Spieltag geht heute ganz interessant weiter mit einem Spiel Elversberg gegen Bayern München. Und interessanterweise ist tatsächlich der Dorfclub der Favorit, zumindest auf dem Papier. Wird es auch nach dem Spiel bleiben?
7: Ich bezweifle das. Aber die Konstellation ist natürlich schon ziemlich prickelnd. Also, dass Elversberg vor den Bayern in der Tabelle steht und die Bayern eben zu diesem Spiel empfängt, da hätte vor Saisonstart sicherlich niemand drauf gesetzt. Deswegen ist das wirklich eine spannende Konstellation. 17:30 heute der Abschluss des Bundesligaspieltags vom bislang so sensationell aufspielenden Aufsteiger aus dem Saarland, das nach 33 Jahren wieder einen Erstligisten hat. Euphorie ist riesig, aber die Bayern sind eben die Bayern. Und ich bin gespannt, ob die Elversberger heute ein Stück weit eingenordet und wieder auf den Boden der Tatsachen geholt werden. Die Chancen dazu sind auf jeden Fall groß. 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Gilt natürlich auch heute fürs Spiel Elversberg gegen Bayern, wo die Bayern als Underdog will ich nicht sagen, als tabellarischer Außenseiter hinfahren.
3: Das sag's ruhig.
7: Ja, ja, gut. Heute sind sie Underdog in Elversberg, wollte ich schon immer mal sagen.
3: Sehr gut. Das ist das eine Spiel dann ab 17:30 Uhr und damit es dann spannend weitergeht, gutes Timing, ab 20 Uhr direkt dann der

0: Euphorie ist Ben Shelton der Hoffnungsträger. Die 24.000 Fans im Ash Stadium werden auf seiner Seite sein, werden ihn bedingungslos und ohrenbetäubend unterstützen. Alexander Zverev weiß das.
1: Mir ist egal.
0: Ja, mal gucken. Er wird ein dickes Fell brauchen. Er wird Nerven brauchen.
1: Ich bin es gewohnt.
0: Er wird versuchen müssen, daraus Energie und Stärke zu ziehen.
1: Ich mag solche Atmosphären auch. Ich werde es auch irgendwo genießen und hoffentlich erfolgreich sein.
0: Gegen Ben Shelton, die Nummer 9 der Welt, der 23-Jährige, der erstmals in einem Grand Slam-Finale steht und gleich einen ganzen Sack voller Hoffnungen trägt, eben die 23-jährige US-Titel-Durststrecke zu beenden. Zudem ist er der erste schwarze US-Profi seit 48 Jahren, der im US Open-Finale steht. Der letzte war der Namensgeber des heutigen Schauplatzes, Arthur Ashe. Shelton könnte der erste schwarze US-Profi seit 54 Jahren werden, der den Titel in New York holt. Eine ganze Menge, die da auf den Schultern des Ben Shelton lastet.
2: I've been able to, you know, downplay.
0: Ich habe es bisher ganz gut geschafft, das alles runterzuspielen. Es belastet mich nicht so sehr. Ich habe hier vor allem eine Menge Spaß. Ich werde das Finale genießen. Klar ist aber auch, ich bin noch nicht fertig. Der Job ist noch nicht vorbei.
2: We're not done here. The job's not finished.
0: Sagt Shelton, ein spektakulärer, offensiver, wilder Spieler. Er verfügt über einen Monsteraufschlag, ist Publikumsliebling, hatte gegen Zverev bisher aber immer Probleme. 5:0 die Bilanz für den Deutschen, der aber definitiv eine Leistungssteigerung im Vergleich zu seinen bisherigen Matches braucht. Er muss erstmals in New York wirklich sein bestes Tennis spielen, auch wenn er das nicht hören will.
1: Wie und wo mein Tennis steht, das ist jetzt eigentlich relativ Latte.
0: Nicht Latte, nicht egal ist es, dass er seinen lang ersehnten ersten Grand Slam-Titel bei den French Open gewonnen endlich in der Tasche hat.
1: Was mir Ruhe gibt, ist, dass ich in Paris gewonnen habe.
0: Alexander Zverev hat die Chance, dieses für ihn jetzt schon herausragende Tennisjahr zu krönen. Sehen die Fans auf der US Open-Anlage natürlich anders.
3: I think Shelton.
4: Shelton, for sure.
5: Alexander Zverev im Finale der US Open heute Abend ab 20 Uhr. Tim Brockmeier. 8.26 Uhr haben wir es. 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Wir hatten vorhin schon ein paar Tipps für Ausflüge in die Geschichte. Heute zum Tag des Denkmals. Hier ist noch einer. Einer in fast 1000 Jahre Geschichte. Der alte jüdische Friedhof in Mainz, der ist einer der wichtigsten Zeugnisse jüdischen Lebens in Deutschland. Und trotzdem, selbst in Mainz, kennen viele Leute den Friedhof kaum. Auch weil man bislang nur schwer draufgekommen ist. Das soll sich jetzt ändern. Ein neues Besucherzentrum erzählt die Geschichte des Friedhofs und der jüdischen Gemeinde am Oberrhein. Luca Sumpflet.
6: Man kann dann wunderbar seinen Blick hier auf den alten jüdischen Friedhof schweifen lassen. Man sieht die jahrhundertealten Gräber.
7: Mit rund 25 Gästen steht Elke Höllein auf der Terrasse des neuen Besuchszentrums am alten jüdischen Friedhof in Mainz. Lange wurde der Friedhof selbst von Mainzern und Mainzerinnen kaum wahrgenommen. Jetzt bietet die Terrasse einen freien Blick auf die Grabsteine. Denen ist ihr Alter anzusehen. Sie ragen schief aus der Erde und sind stark verwittert. Manche sind bis zu 1000 Jahre alt. Das neue Besuchszentrum erklärt die Geschichte des Friedhofs mit einer Ausstellung. Elke Höllein leitet die Öffentlichkeitsarbeit der Stadt Mainz und hat die Ausstellung kuratiert.
8: Man erfährt sehr viel über den Ort, über die Begräbniskultur, Trauerriten, aber auch über die Geschichte der drei Schumstädte am Rhein, Speyer, Worms und Mainz.
7: Schum. Die Abkürzung setzt sich aus den Anfangsbuchstaben der hebräischen Stadtnamen von Speyer, Worms und Mainz zusammen. Die drei Städte waren im Mittelalter ein wichtiges Zentrum jüdischen Lebens mit Errungenschaften etwa für Frauenrechte und das Briefgeheimnis. Seit 2021 ist das jüdische Erbe der Städte, darunter der Friedhof in Mainz oder die Synagoge in Worms, UNESCO-Welterbe. Die Orte ermöglichen einen ganz anderen Blick auf jüdische Geschichte, sagt Elke Höllein.
8: Dass es nicht nur Vernichtung, Shoah und Holocaust war, sondern dass es auch Zeiten gab des positiven Zusammenlebens zwischen Juden und Christen.
7: Bei den vielen Besuchern, die sich heute die Ausstellung anschauen, kommt das gut an.
9: Sehr, sehr interessant. Macht mir Lust drauf, nochmal in Worms und Speyer auch nochmal zu gucken.
10: Die haben sich wirklich auch museumspädagogisch richtig gut was einfallen lassen hier.
11: Es hat jetzt einen richtigen schönen Platz bekommen und kann dann eben für alle Besucher wirklich einen Raum bieten, sich hier zu informieren.
7: Die meisten der heutigen Gäste sind etwas älter. Das Besuchszentrum soll aber für alle da sein, sagt Elke Höllein. Von 6 bis 96. Und so kamen diese Woche auch die ersten Schulklassen schon vorbei.
8: Es ist wichtig, junge Leute hierher einzuladen. Und wir hoffen, dass mit diesem mehr Wissen über die andere Kultur auch ein Verständnis daraus erwächst. Und letztendlich, dass das eine gute Maßnahme auch gegen Antisemitismus ist, der ja heutzutage überall leider erfahrbar ist.
7: Und Elke Höllein ist noch etwas wichtig, dass der Friedhof selbst jetzt zugänglicher ist. Wer also einfach mal vorbeikommt.

0: beikommen will, um die alten Grabsteine zu bewundern, kann das ab sofort tun. An 4 Tagen in der Woche hat der Friedhof geöffnet, das Besuchszentrum sogar an 6.
1: Der alte jüdische Friedhof in Mainz hat ein neues Besuchszentrum, das jetzt eröffnet worden ist. Lukas Umfleet.
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4: Um 8.30 Uhr mit Christoph Haas. Guten Morgen. Bundesverkehrsminister Bilger sieht die Probleme bei der Bahn als einen Grund für die Unzufriedenheit der Menschen mit der Politik. In den Funke-Medien sagte Bilger, seit seinem Amtsantritt werde er darauf am häufigsten angesprochen. Der aktuelle Zustand der Bahn sei völlig unzureichend. Außerdem sorgten marode Straßen für Unmut. Aus der Nachrichtenredaktion Malte Dedecek.
5: Auch ein mögliches Tempolimit sieht Bilger als Gefahr für den gesellschaftlichen Zusammenhalt. Dieses würde die Spaltung im Land verstärken, weil viele es als Einschränkung ihrer Freiheit empfänden. Außerdem brächte es kaum CO2-Einsparungen oder mehr Sicherheit, so Bilger. Zahlen des ADAC zeigen, dass überhöhte Geschwindigkeit Ursache Nummer 1 für tödliche Verkehrsunfälle ist.
4: Etwa 6,3 Millionen Menschen sind heute in Niedersachsen zur Kommunalwahl aufgerufen. Sie bestimmen über die Besetzung der Spitzenposten in Rathäusern und Landratsämtern sowie in den Stadt- und Gemeinderäten. Die Wahl gilt als Stimmungstest für SPD und Grüne, die das Land Niedersachsen regieren. Außerdem wird nach der Landtagswahl in Sachsen-Anhalt besonders beobachtet, wie die AfD in einem westdeutschen Flächenland abschneidet. Die Regisseurin May El-Tuchy aus Dänemark hat bei den Filmfestspielen in Venedig den Goldenen Löwen gewonnen, erst als 8. Frau überhaupt. Sie wurde für den Film Woman Unknown geehrt. Der Preis für die beste Schauspielerin ging an die Hauptdarstellerin Mathilde Arcel. Als bester Schauspieler wurde John Malkovich ausgezeichnet. In der Fußball-Bundesliga hat sich Bremen gestern Abend ein 1:1 in Köln erkämpft. Dabei hatten die Gastgeber lange geführt. ARD-Sportreporter Philipp Hofmeister.
6: Der 1. FC Köln überzeugte in Hälfte 1. Dalinga scheiterte früh vom Elfmeterpunkt an Bremens Keeper Hein. Kurz darauf machte es Lindenmeiner besser und traf zur Kölner Führung. Werder fand erst nach dem Seitenwechsel statt. Der FC agierte zu passiv. Bremen erhöhte konsequent den Druck. Zuerst scheiterte Dingchi an der Latte. Dann staubte Niklas Füllkrug zum 1:1-Ausgleich ab.
4: Vorher spielten Mainz-Frankfurt 1:3, Dortmund-Paderborn 3:0, Hoffenheim-Stuttgart 2:1, Augsburg-Leverkusen 2:2 und Freiburg-Mönchengladbach 5:0. Außerdem hat St. Pauli im Abendspiel der 2. Fußball-Bundesliga gegen Wolfsburg gewonnen mit 1:0. Jelena Rybakina aus Kasachstan hat zum ersten Mal die US Open gewonnen. Die Weltranglisten-Erste setzte sich im Finale in 3 Sätzen gegen die Belarusin Arina Sabalenka durch, die in den letzten beiden Jahren in New York gewonnen hatte. Und das waren die Nachrichten. Noch das Wetter. In Hessen, Rheinland-Pfalz und Baden-Württemberg ist der Himmel heute meistens grau und es regnet zeitweise. Regional kann aber auch mal die Sonne durchkommen. Höchstwerte zwischen 16 und 27 Grad. Und morgen teils Sonne, teils Wolken, dann meistens trocken bei maximal 20 bis 27 Grad. Die Zeit 8.33 Uhr.
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4: A6 Heilbronn-Mannheim zwischen Wiesloch-Rauenberg und Kreuz-Walldorf 2 Kilometer Stau nach einem Unfall. Der Verkehr wird an der Unfallstelle vorbeigeführt. Und die A45 Dortmund-Gießen ist zwischen Dillenburg und Herborn-West wegen Brückenbauarbeiten in beiden Richtungen gesperrt. Und zwar noch bis morgen früh um 5. Es sind Umleitungen über die parallel verlaufende B277 eingerichtet.
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7: Ja, es hat bei uns geklingelt. Ich habe aufgemacht, auf einmal stehen 2 Polizeibeamte in Zivil
8: und haben sich vorgestellt wegen der Ereignisse vom 11. September.
9: An diesen Moment erinnert sich Obaid Said noch ziemlich genau. Obaid, das ist der angehende Apotheker, der als Kind aus Afghanistan nach Hamburg gekommen ist. Irgendwann in den Wochen nach 9/11, da kriegt er unerwartet Besuch von der Polizei wegen der Attentate in den USA.
8: Habe ich gesagt, so, ja, was haben wir damit zu tun?
9: Obaid ahnte allerdings schon, worum es gehen könnte. Die Attentäter vom 11. September, die haben ja auch in Hamburg studiert. Er glaubt sogar, eins ihrer Gesichter wiederzuerkennen. Vom Campus oder aus der Uni-Bibliothek. Klar hat ihn das aufgeschreckt. Und auch seine Freunde.
8: Alle, die arabischstämmig waren, afghanischstämmig waren, die haben alle so ein bisschen schon ein mulmiges Gefühl gehabt, dass sie vielleicht auch in Verdacht kommen würden. So, der Verdacht liegt ja nahe. Das kann ja jeder sein.
9: Jetzt, wo die Beamten vor ihm stehen, da muss er an die Gespräche denken, die er mit seinen Freunden geführt hat. Viele haben spekuliert, ob die Polizei jetzt schärfer kontrollieren würde. Das ging ja überall durch die Presse. Obaid hat versucht, sich trotzdem aufs Studium zu konzentrieren. Irgendwie weitermachen. Und jetzt das. Die Polizei vor seiner Tür. Wegen des 11. September.
8: Und dann kam meine Frau rein und meinte sie, ja, dann kommen Sie doch mal rein. Dann hat sie ihnen sogar Tee angeboten, saßen sie da und dann fingen sie an.
9: 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Das hier ist Folge 3, Im Visier. Der Begriff, an den Obaid jetzt denken muss, Rasterfahndung. Das ist genau derselbe Begriff, den der Polizist Andreas Lohmeier in den Wochen nach 9/11 am Telefon gehört hat, von seinem Chef.
10: Ich habe einen Auftrag für dich. Du wirst die Rasterfahndung übernehmen.
9: Wie groß die Angst bei den politisch Verantwortlichen bundesweit damals ist, das haben wir auch noch mal in alten Akten nachvollziehen können. Sitzungsprotokolle des Bundesinnenministeriums von damals, die wir im Bundesarchiv gefunden haben, die zeigen das wirklich gut. Die Fachleute spekulieren da echt über die wildesten Gefährdungslagen, von einer Entführung von Kreuzfahrtschiffen bis hin zu Anschlägen auf Talsperren oder auf Chemieanlagen in Deutschland. Da ist echt alles dabei. Und auch in Hamburg ist die Sorge groß, auch vor potenziellen Schläfern, also unauffälligen Personen, die plötzlich zuschlagen könnten. Hier ist jetzt Andreas Lohmeier zuständig, im Bereich der sogenannten Gefahrenabwehr.
10: Der Auftrag war Erkennung und Verhinderung möglicher weiterer Anschlagsvorbereitungen. Ein Instrument dafür war die Rasterfahndung.
9: Lohmeier und seine Kollegen wissen natürlich, was die Rasterfahndung ist. Von früher, aus den 70ern. Da sollte die Polizei mittels Rasterfahndung nämlich schon mal Leute aufspüren. RAF-Mitglieder, also Leute aus der Roten Armee-Fraktion. Das war eine linksextremistische Terrororganisation in Deutschland, die galt damals quasi als Staatsfeind Nummer 1.
10: Dazwischen lagen jetzt Jahrzehnte. Niemand hat dieses Instrument genutzt.
9: Jetzt wird es angeordnet. Und zwar von Hamburgs Innensenator höchstpersönlich, quasi Lohmeyers oberstem Vorgesetzten. Der heißt damals übrigens Olaf Scholz. Genau, das ist der spätere Bundeskanzler.
11: Wir versuchen, Profile zu entwickeln, die uns dann führen auf Personen, die wir etwas genauer beobachten sollten.
9: Lohmeier und seine Kollegen fahnden jetzt also mit der Rasterfahndung nach Menschen, die in ein ganz spezielles Suchraster fallen. Also Leute, die irgendwie interessant sein könnten für die Terrorermittlungen. Präventiv, Gefahrenabwehr eben. Und so funktioniert das Ganze. Sie suchen Menschen mit ähnlichen Merkmalen wie die der 9/11-Attentäter. Das konkrete Raster variiert immer ein bisschen von Bundesland zu Bundesland. Aber ganz allgemein sind das zum Beispiel Merkmale wie männlich, Alter 18 bis 40 Jahre, Student oder ehemaliger Student, islamische Religionszugehörigkeit. Außerdem Geburtsland oder Nationalität bestimmter Länder mit überwiegend muslimischer Bevölkerung. Lohmeier und sein Team stehen dabei aber vor einer großen Herausforderung. Sie brauchen enorm viele Datensätze, zum Beispiel von Universitäten. Diese Datensätze legen die Ermittler dann übereinander und rastern. Sie sieben quasi aus nach den entsprechenden Merkmalen. Die Treffer

0: die übrig bleiben, schauen sie sich am Ende genauer an. Und es gibt noch eine weitere Herausforderung für die Beamten. Das, was sie aus diesen Datenbanken rausziehen können, das ist halt begrenzt.
1: Sie finden keine Datenbank, in der drinsteht, jemand lässt sich ein Bart wachsen. Sie finden auch in keiner Datenbank, der hat sich gerade islamistisch geäußert. Das gibt's einfach nicht, um das in einer Datenbank abfragen zu können.
0: In Hamburg-Ohlsdorf führt Obeid Zeit die Polizisten jetzt in sein Wohnzimmer. Obeid, seine Frau und die Beamten setzen sich. Den Tee lehnen sie ab. Dann stellen die Polizisten Obeid Fragen. Viele Fragen. Wie seine Einstellung zum Islam ist. Ob er religiös ist. Ob er häufig betet.
2: Auch teilweise Fragen, ob ich Teil einer Terrororganisation bin. Wo ich dachte, Leute, also solche Fragen müssen ein bisschen professioneller kommen. Und ich sag mal, kein Terrorist der Welt würde auch da sagen, ja, bin ich.
0: Und trotzdem wollen die Beamten immer mehr von ihm wissen. Die persönlichsten Sachen.
2: Wie ich meine Zukunft gestalten möchte, was ich zukünftig vorhätte, ob ich in Deutschland bleiben wollen würde, ob ich Kontakt ins Ausland habe und. Also Fragen über Fragen.
0: Dabei ist Obeid da schon seit Jahren deutscher Staatsbürger, erzählt er.
2: Wir haben es alles beantwortet und irgendwann haben die gesagt, so ja, es ist gut. Ja, wir waren beide baff erstmal, ne? Die sind rausgegangen, wir waren beide baff.
0: Warum waren die Polizisten bei Obeid? Hat er ins Raster gepasst mit seinen afghanischen Wurzeln? Als Student aus Hamburg? Oder lag irgendwas gegen ihn vor? Obeid, der weiß das bis heute nicht. Die Polizei hat sich danach nie wieder bei ihm gemeldet. Wir haben versucht, Antworten zu bekommen zu diesem Besuch der Polizei bei Obeid und uns durch verschiedene Pressestellen telefoniert. Landeskriminalamt Hamburg, Bundeskriminalamt, Bundesanwaltschaft. Da, bei der Bundesanwaltschaft, gibt man uns dann zumindest eine kurze Info. Dort wird uns nämlich gesagt, ja, diese Befragung bei Obeid Zeit damals, die hat stattgefunden. Aber warum, ob es im Rahmen der Rasterfahndung war oder wegen irgendwelcher anderer Hinweise, dazu erhalten wir keine Auskunft. Wir lesen aber in den Medien, dass solche Besuche damals immer wieder stattgefunden haben. Auch mit den Fragen nach der Religionsausübung. Dass die Polizei bei ihm und seiner Frau im Wohnzimmer saß, davon erzählt Obeid im Herbst 2001 nur seiner Familie und engen Freunden. Unter Kommilitonen lieber nicht.
2: Wenn man es in der Uni erzählt, man ist dann doch irgendwie, fragt sich der eine oder der andere, warum er? Ja, und ich wollte ja nicht irgendwie als Mittäter oder sonst was abgestempelt werden.
0: Dabei diskutieren Obeid und seine Freunde an der Uni eigentlich viel über die Rasterfahndung, über das Vorgehen der Polizei. Gerade Studierende aus Ländern wie Marokko, Afghanistan oder Syrien haben Angst vor einem Generalverdacht. Angst, ihren Nebenjob zu verlieren oder dass ihnen die Wohnung gekündigt wird. Ich habe das Gefühl, hier in dieser Situation mit der Rasterfahndung, da entsteht ein Konflikt in der deutschen Gesellschaft. Die Menschen damals, die haben ein Bedürfnis nach Sicherheit. Klar, weil sie sich nicht mehr sicher fühlen durch die Anschläge vom 11. September. Noch dazu, weil die Spur der Attentäter nach Deutschland führt, nach Hamburg-Harburg. Die Politik reagiert genau darauf. Sie verabschiedet schärfere Sicherheitsgesetze auf Bundesebene mit einer strengeren Überwachung. Behörden können jetzt beispielsweise leichter im Geheimen auf Bankdaten zugreifen, auf Briefe oder E-Mails oder Telefonate abhören. Das alles mag beruhigend wirken für viele Menschen in Deutschland. Aber eben nicht für alle. Ganz im Gegenteil. Einige Menschen in Deutschland, die fühlen sich jetzt sogar immer unsicherer. Viele Menschen mit Einwanderungsgeschichte haben Angst, unschuldig ins Visier der Polizei zu geraten. Und sie werden auch argwöhnisch beäugt von Nachbarn ohne Einwanderungsgeschichte. Auch der Hamburger Innensenator Olaf Scholz ahnt im Interview mit den ARD-Tagesthemen wohl schon, dass die Rasterfahndung Vorurteile schüren könnte. Gerade gegenüber Muslimen.
3: Das Schlimmste wäre, wenn unsere Bevölkerung glaubt, dass Menschen, die in eine Moschee gehen, welche sind, vor denen man sich fürchten müsste. So ist es nicht. Deshalb ist es unsere Aufgabe, Methoden vorzuschlagen und auch Wege zu gehen, die sicherstellen, dass wir auf die wenigen kommen, die uns interessieren.
0: Die Hamburger Polizei lädt in dieser Zeit auch einige Dutzend Männer zu Gesprächen ein. Also diejenigen, die in der Rasterfahndung als interessant identifiziert wurden. In den Monaten nach den Anschlägen geht die Polizei vielen Hinweisen nach. Aber nicht jeder davon ist wirklich hilfreich oder zielführend. Und im gesamten Bundesgebiet führen diverse Hinweise zu Razzien, auch jenseits der Rasterfahndung.
4: Darf ich mal Schuhe hier ausziehen?
5: Ja, können Sie auch mitkommen. Es ist nee.
4: Willkommen.
6: Ja, herzlichen Dank. Ah, ich sehe schon Teppiche.
4: Ja, nicht nur meine Teppiche. Das ist für mich so ein Wohlfühlgefühl. Aha. Und so ein Stück Heimat.
0: Das ist Humaira Hakimi. Meine Kollegin Charlotte trifft sie im Mai bei sich zu Hause. Hakimi ist heute Juristin. Sie arbeitet in Bremen für die Sozialbehörde. Da prüft sie Anträge, ob jemand Anspruch auf Sozialleistungen hat. Humaira Hakimi studiert im Jahr 2001 gerade Jura in Osnabrück in Niedersachsen. In den Tagen nach den Anschlägen spürt sie schnell, dass sich etwas verändert. Denn plötzlich sprechen sie Leute immer wieder auf ihr Heimatland an. Afghanistan. Humaira Hakimi ist da groß geworden, hat dort eine glückliche Kindheit verbracht. Als Jugendliche musste sie dann aber mit ihrer Familie fliehen, wegen der islamistischen Mujahideen. Ihr Vater wurde durch einen Anschlag schwer verletzt. Seitdem ist Deutschland die neue Heimat. Afghanistan tritt ein bisschen in den Hintergrund. Bis zu den Anschlägen in New York. Auf einmal quetschen alle sie dazu aus. Denn genau da, in Afghanistan, soll unter dem Schutz der Taliban-Regierung Osama bin Laden leben, der mutmaßliche Drahtzieher der Anschläge.
7: Warum mussten die Menschen umbringen? Warum Terroranschläge verüben? Woher soll ich das wissen? Aber trotzdem musste ich mir logische Erklärungen zusammenschustern, um Antworten zu liefern, weil von mir erwartet wurde. Und ich habe mich auch in diese Rolle dann irgendwann gesehen und habe das dann einfach angenommen.
0: So wirklich auf ihr Studium kann sich Hakimi in dieser Zeit nicht konzentrieren. Sie engagiert sich dann nämlich im ASTA, also im Allgemeinen Studierendenausschuss. Und sie ist Sprecherin für die ausländischen Studierenden. Und nach 9/11 haben vor allem männliche Studenten aus Ländern wie Syrien oder Marokko plötzlich Fragen an sie.
7: Kann ich denn jetzt mein Studium weitermachen? Also lohnt es sich noch jetzt für die Klausur zu üben? So ganz banale Sachen. Oder werde ich in den nächsten Flieger gesetzt? Oder werde ich vielleicht, komme ich ins Gefängnis? Das ist aber die Angst vor tatsächlich, komme ich ins Gefängnis? Oder werde ich abgeschoben? Oder werde ich zurückgeschickt? Und das ist schlimm.
0: Um all diese besorgten Studenten aufzufangen, führen Humaira Hakimi und die anderen eine Sprechstunde zur Rasterfahndung in Niedersachsen ein, im ASTA-Büro der Uni. Charlotte zeigt ihr auf dem Laptop einen Fernsehbeitrag aus dem Februar 2002. Da hat ein Fernsehteam vom NDR an der Uni Osnabrück gedreht. Und dann sieht Hakimi plötzlich eine sehr vertraute Szene.
7: Das ist unser Büro. Das ist das ASTA-Büro.
6: Und Sie sind da?
7: Ja.
0: Das Büro ist so ein bisschen chaotisch, gemütlich, mit einigen Ordnern im Regal und an der Wand ein Plakat mit der Aufschrift Rasterfahndung Tatort. Und mittendrin sitzt Humaira Hakimi als junge Studentin mit Kurzhaarfrisur und sagt selbstbewusst:
8: Ich glaube, das passt in der Gesellschaft, in der heutigen Gesellschaft nicht, dass wir jemanden wegen seiner Herkunft oder Religion oder andere Zugehörigkeit, was eigentlich überhaupt nicht zur Debatte steht, durchleuchten.
6: Sagen wir das
7: so? Wow, ja, genau, dieses Spirit, ist immer noch da, danke.
0: Hakimi sagt aber auch: Wenn sie das von damals sieht, dann muss sie auch an heute denken. An die aktuellen Einwanderungsdebatten. An den umstrittenen Begriff Remigration. Daran, dass viele Menschen mit Einwanderungsgeschichte heute verunsichert sind.
7: Genauso war das damals auch. Es wiederholt sich immer auf andere Art und Weise, aber ja, es wiederholt sich. Also ich bin für alles ein Sündenbock, egal was schiefläuft, was nicht richtig ist. Es wird erstmal zu mir, also der Blick, die Blicke wandern immer zu mir, zu uns.
9: All diese widersprüchlichen Gedanken und Erfahrungen zur Rasterfahndung, die habe ich auch mit dem Hamburger Polizisten Andreas Lohmeier besprochen.
10: Verstehen Sie, dass, selbst wenn Sie das nicht erzeugen wollten, aber dass bei diesen Menschen trotzdem auch ein Gefühl von, wir sind irgendwie doch anders, wir sind verdächtig, wir gehören nicht dazu, entstanden ist in der Zeit?
1: Klar. Das ist absolut nachvollziehbar, zumal man ja nicht alle Hintergründe des polizeilichen Handelns permanent auch in die Öffentlichkeit kommunizieren konnte. Und deswegen war es mir eben auch wichtig, dass die Kolleginnen und Kollegen, die im direkten Bürgerkontakt dann die Gespräche geführt haben, entsprechend behutsam auch vorgehen, unser Vorgehen erläutern, die Hintergründe erläutern, warum wir das tun.
9: Andreas Lohmeier versteht aber auch die Kritik an der Rasterfahndung. Heute. Und auch damals schon. Er sagt, er hat schon ganz früh seinen Kollegen in der Soko eingebläut.
1: Was auf keinen Fall passieren darf, ist, dass wir in eine gesamtgesellschaftliche Situation kommen, in der ein Moslem unter Generalverdacht steht. Gar nicht.
9: Das Ganze war halt eine schwierige Gratwanderung für die Polizisten. Zur Wahrheit gehört aber auch, die Polizei, genauso wie wohl große Teile der Bevölkerung, die wusste damals einfach noch sehr wenig über den Islam. Also holt sich Lohmeier eine Expertin ins Team. Eine Islamwissenschaftlerin. Die, sagt er, die war damals sowas wie ein Blindenstock für ihn und seine Kollegen. Weil sie denen so gute Einschätzungen geben konnte.
1: Das bedeutet das, da musst du links rum, da musst du rechts rum. Das kann gefährlich sein, das ist keine Gefahr.
9: Lohmeiers Team sucht auch den Kontakt zu muslimischen Gemeinden, spricht mit Imamen. Und dabei vermittelt dann auch die Islamwissenschaftlerin aus seinem Team. Bei allem, was Andreas Lohmeier mir dazu heute erzählt, da merke ich, es ist ihm wichtig, nicht missverstanden zu werden. Immer wieder betont er, dass die Menschen, die in diesem Raster dann aufgefallen sind, eben nicht automatisch Verdächtige waren.
1: Bei den Ergebnissen der Rasterfahndung haben wir von Treffern und interessanten Personen gesprochen. In dem Moment, wo ein Mensch als Treffer in der Ergebnismenge herauskam, war klar, das ist jemand, der bestimmte Merkmale erfüllt, aber deswegen noch in keinster Weise verdächtig ist.
9: Und trotzdem, wenn man das mal auf sich wirken lässt, Datensätze werden durchforstet, bestimmte Merkmale gelten als auffällig, Menschen werden von der Polizei besucht, nach ihrer Religion gefragt. Ich kann schon gut nachvollziehen, warum da nicht jeder die Abgrenzung versteht zwischen interessante Person, wie Lohmeier sagt, und Verdächtiger. Vor allem, wenn man selbst betroffen ist. Und deshalb formiert sich Widerstand gegen das Vorgehen der Polizei. Und zwar mal wieder an der Uni. In einem riesigen Hörsaal in Hamburg. Vorne steht eine Tafel und ein Schreibpult. Darauf sitzt eine junge Anwältin. Es ist Gülpinar, Anwältin für Strafrecht. Sie ist Mitte 30. Vor ihr sitzen mehr als 150 muslimische Studenten, erinnert sie sich. Pinar klärt sie auf über ihre Rechte und Möglichkeiten im Kampf gegen die Rasterfahndung. Sie ist überzeugt.
11: Das ist rechtswidrig, das dürfen die nicht machen.
9: Die Stimmung ist angespannt. Die Sorgen sind ähnlich wie an Humaira Hakimis Uni in Osnabrück. Aber Gülpinar, die will hier nicht nur auffangen und beraten. Nein, die will kämpfen. Und sie beendet die Veranstaltung mit einer Art Appell.
11: Dass wir gesagt haben, in dem Moment, wo irgendwer dagegen klagen möchte, würden wir das tatsächlich auch machen, dass sich Leute an uns wenden sollen, wenn dann eine Klage angestrebt werden.
9: Pinar zieht in Hamburg vor Gericht. Genauso wie Anwältinnen und Anwälte in anderen Bundesländern. Überall wird die Lage und die Gefahrensituation juristisch unterschiedlich bewertet. In Hamburg kämpft Pinar hartnäckig, gibt auch trotz juristischer Rückschläge nicht sofort auf. Aber am Ende scheitert sie, muss sich geschlagen geben. Hamburg ist eben der Ort, an dem einige der Attentäter unbehelligt gewohnt haben. Die Hamburger Richter gehen hier von einer fortbestehenden Gefährdungslage aus, was die Rasterfahndung rechtfertige. Ein anderes Gerichtsverfahren aus NRW schafft es Jahre später tatsächlich bis zum Bundesverfassungsgericht in Karlsruhe. Im Frühjahr 2006 fällt das Bundesverfassungsgericht ein wichtiges Urteil. Die Rasterfahndung ist als präventive Maßnahme nur bei einer konkreten Gefahr zulässig. So sagen es die Richter. Eine allgemeine Bedrohungslage reiche nicht aus. So wie in der Zeit nach den Anschlägen vom 11. September. Als dieses Urteil gefällt wird, da ist Andreas Lohmeier bei der Polizei längst wieder mit anderen Themen beschäftigt. Aber er macht sich so seine Gedanken dazu.
1: Ja, natürlich, weil man im ersten Moment, wo so eine Mitteilung kommt, sich erstmal fragt, haben wir was übersehen? Oder haben wir möglicherweise etwas falsch eingeschätzt? Weil für die damalige Zeit, während wir es gemacht haben, und Entscheidungen können Sie ja nur in dem Moment rechtfertigen, wo Sie sie treffen, waren wir uns immer sicher, auch durch die Rückkopplung mit dem Datenschutzbeauftragten, mit unseren Juristen, dass das, was wir machen, absolut rechtskonform ist. Und da habe ich mich natürlich schon gefragt, gab es da irgendwas, was wir nicht richtig eingeschätzt haben?
9: Am Ende hat die bundesweite Rasterfahndung nach 9/11 zu keinem konkreten Treffer geführt. Kein einziger sogenannter Schläfer wurde dadurch entlarvt. So lesen wir es im späteren Urteil.
1: Es gibt ein englisches Sprichwort: There is no glory in prevention. Wie wollen Sie den Erfolg von Prävention messen? Wenn nichts passiert ist, ist das der beste Erfolg, den Sie haben können. Was wir sagen können ist, niemand aus Hamburg hat weitere Anschläge begangen. Ist das der Erfolg der Rasterfahndung? Da niemand ein Messinstrument hat, um gucken zu können, haben wir den richtigen Menschen zur richtigen Zeit mit einer Frage aufgescheucht und hat er das sein gelassen, was er eigentlich vorhatte, kann das niemand so definitiv sagen. Also man kann diesen Erfolg nicht so messen, wie man aufgeklärte Straftaten erkennen kann.
9: Der Kampf gegen die Rasterfahndung, der ist für Göpinar eh erst der Beginn ihrer Karriere. Göpinar, die Anwältin aus Hamburg, die sich für die Studenten einsetzt. Es ist der Beginn einer ganz anderen Geschichte, die ihre Karriere noch viel stärker prägen wird. Diese Geschichte beginnt für die Juristin in Italien. Im Oktober 2002. Göpinar, die geht nämlich gern Gleitschirm fliegen. Am liebsten in den Dolomiten. Nicht nur ab und an, sondern bis zu 60 Mal im Jahr, auch mal übers Wochenende. Sie liebt diesen Rausch in der Höhe. Und manchmal, da sitzt sie auch gerne in der Kneipe. In Campitello, am Fuße der Dolomiten, mit ein paar Leuten. Ich war ja nicht dabei, aber ich stelle mir das so vor. Entspannte Stimmung, Sonnenbrand auf der Nase, kühles Getränk in der Hand. Und plötzlich klingelt Pinars Handy. Hamburg ist dran. Die Kanzlei. Sie erfährt, Abdelghani Messoudi ist verhaftet worden. Ein marokkanischer Student. Der war auch auf der Infoveranstaltung zur Rasterfahndung im Hamburger Hörsaal, meint sie sich zu erinnern. Messoudi wird vorgeworfen, was mit dem 11. September zu tun zu haben. Und jetzt braucht er eine Anwältin, der er vertraut.
11: Weil einfach klar war, ich verurteile ihn nicht, nur weil er eben Muslim ist, und ich verurteile ihn nicht per se, weil eben der Vorwurf so ist, wie er ist.
9: Das war's also erstmal mit dem Rausch in der Höhe. Göpinar bricht ihren Urlaub ab. Ihr ist sofort klar:
11: Diesen Fall will ich haben.
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1: 9 Uhr. Bilger sieht Verkehrsprobleme als Gefahr für die Gesellschaft. Fahrerflucht nach Unfall in Darmstadt. Jelena Rybakina gewinnt Titel bei den US Open. Das Wetter, viele Wolken und Regen, 16 bis 22 Grad. Mein Name ist Christoph Haas. Guten Morgen. Bundesverkehrsminister Bilger sieht die Probleme bei der Bahn als einen Grund für die Unzufriedenheit der Menschen mit der Politik. In den Funke-Medien sagte Bilger, seit seinem Amtsantritt werde er darauf am häufigsten angesprochen. Der aktuelle Zustand der Bahn sei völlig unzureichend. Außerdem sorgten marode Straßen für Unmut. Aus der Nachrichtenredaktion Malte Dedecek.
2: Auch ein mögliches Tempolimit sieht Bilger als Gefahr für den gesellschaftlichen Zusammenhalt. Dieses würde die Spaltung im Land verstärken, weil viele es als Einschränkung ihrer Freiheit empfänden. Außerdem brächte es kaum CO2-Einsparungen oder mehr Sicherheit, so Bilger. Zahlen des ADAC zeigen, dass überhöhte Geschwindigkeit Ursache Nummer 1 für tödliche Verkehrsunfälle ist.
1: Der Softwarekonzern OpenAI verschiebt seinen Börsengang mindestens bis ins nächste Jahr. Unternehmenschef Altman sagte dem Magazin Fortune, angesichts der aktuellen Sicherheitsbedenken bei künstlicher Intelligenz sei gerade ein schlechter Zeitpunkt für einen Börsengang. Es gäbe noch viel zu tun, um die Anforderungen an die Sicherheit zu erfüllen und herauszufinden, wie die Branche und Regierungen zusammenarbeiten könnten. OpenAI ist der Mutterkonzern von ChatGPT, der weltweit bekanntesten und meistgenutzten KI-Anwendung. In Darmstadt hat ein Auto heute früh einen Fußgänger erfasst und lebensgefährlich verletzt. Der Autofahrer ist vom Unfallort geflüchtet. HR-Reporter Thomas Corella.
3: Wie die Polizei mitgeteilt hat, kam es heute Morgen um kurz nach 4 Uhr im Stadtviertel Fasanerie zu dem Unfall. Der 42-jährige Mann wollte demnach die Kranichsteiner Straße überqueren und wurde von dem Auto erfasst. Es sei dann Richtung Kranichstein geflüchtet. Die Polizei hofft, dass sich Augenzeugen melden. Der schwer verletzte Fußgänger kam ins Krankenhaus.
1: Im Abendspiel der Fußball-Bundesliga haben sich Köln und Bremen 1:1 getrennt. Eintracht Frankfurt holte am Nachmittag bei Mainz 05 den ersten Saisonsieg. Am Ende stand es 3:1 für die Frankfurter. Die weiteren Ergebnisse: Freiburg-Mönchengladbach 5:0, Hoffenheim-Stuttgart 2:1, Dortmund-Paderborn 3:0 und Augsburg-Leverkusen 2:2. Im Abendspiel der zweiten Fußball-Bundesliga hat St. Pauli Wolfsburg mit 1:0 besiegt. Bei den US Open in New York hat Jelena Rybakina aus Kasachstan zum ersten Mal das Finale der Frauen gewonnen. Die neue Nummer 1 der Tennis-Weltrangliste setzte sich in 3 Sätzen gegen die Belarusin Arina Sabalenka durch. ARD-Sportreporter Tim Brockmeier.
4: Beide, auch Sabalenka, zeigten über weite Strecken des Finals mitreißendes Weltklasse-Tennis. Sabalenka zwischendrin mit leichten körperlichen Problemen, überzeugte immer wieder mit ihrem Power-Tennis. Rybakina, beste Aufschlägerin auf der Tour, vor allem gegen Ende des Matches mit ihrem knallharten Service. Nach rund 2,5 Stunden stand die Niederlage der Titelverteidigerin Sabalenka fest, die anschließend wutentbrannt ihren Schläger zerhackte.
1: Heute Abend spielt Alexander Zverev im Finale der Männer um seinen zweiten Grand-Slam-Titel. Der Hamburger trifft auf den US-Amerikaner Ben Shelton. Das waren die Nachrichten. Das Wetter: meist ist der Himmel heute grau und es regnet zeitweise, teils auch ergiebig. Höchstwerte 16 bis 22 Grad. Kommende Nacht kühlt es ab auf 16 bis 10 Grad. Morgen wechseln sich Sonne und Wolken ab. Es bleibt meist trocken bei maximal

0: maximal 20 bis 25 Grad und auch am Dienstag trocken. Die Zeit, es ist 9.04 Uhr.
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0: A6 Heilbronn-Mannheim zwischen Wiesloch-Raunberg und Kreuz-Walldorf. 1 Kilometer Stau nach einem Unfall. Der Verkehr wird an der Unfallstelle vorbeigeführt. Und die A45 Dortmund-Gießen ist zwischen Dillenburg und Herborn-West in beiden Richtungen gesperrt. Und zwar noch bis morgen früh um 5 wegen Brückenbauarbeiten. Es gibt Umleitungen über die parallel verlaufende B277.
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2: Das war schon ein Schock und macht Sorge.
3: Ich bin sehr positiv überrascht und finde es gut, dass die AfD gewonnen hat.
4: Als ich die Ergebnisse gestern gelesen habe, habe ich einfach nur geweint.
5: So klang Sachsen-Anhalt nach der denkwürdigen Wahl. Aber wie klingt Europa?
6: Marsch po władzy. Skrajna prawica zdecydowanie wygrywa w Saksonii-Anhalt.
5: Zum Beispiel die Hauptnachrichten in Polen. Man spricht vom Marsch der extremen Rechten zur Macht. Naja, klar ist zumindest, die Ausgangslage ist tatsächlich historisch. Zum ersten Mal seit dem Zweiten Weltkrieg steht eine in Teilen rechtsextreme Partei in einem deutschen Bundesland als Wahlsieger da, mit Perspektive auf Regierungsverantwortung. Und da formulieren selbst die EU-Spitzen offensiv ihre Sorge.
7: What is worrying is that sign that the threats are coming actually closer to Europe. We saw the attacks on Leipzig. At the same time, the parties that are sort of blind to this are gaining ground.
5: Also die Sorge ist, sagt die EU-Außenbeauftragte Kaja Kallas, dass obwohl die Bedrohung wächst, wie man ja gerade an der Sprengstoffdrohne in Leipzig gesehen hat, dass trotzdem Parteien triumphieren, die blind sind gegenüber dieser russischen Bedrohung. Also für uns die große Frage, was machen die AfD-Erfolge mit Europa?
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5: Mit mir, Katrin Schmidt, und diesmal auch mit meinem Kollegen Jean-Marie Magro. Jean-Marie, grüß dich.
8: Hallo.
5: Weil wir haben ja jetzt hier im ARD-Studio Brüssel zuletzt wirklich viel über das Echo aus ganz Europa, aus der EU, auf diese historische Landtagswahl berichtet. Und du hast auch vor allem noch die französischen Reaktionen im Blick, da kommen wir gleich drauf. Und man muss aber sagen, die heftigsten Reaktionen, die kommen eigentlich, würde ich sagen, aus dem anderen großen Nachbarland, nämlich Polen. Und das besprechen wir mit unserer Kollegin im Studio Warschau, Paulina Milling. Paulina, schön, dass du dabei bist.
9: Hallo aus Warschau.
5: Ja, weil du kannst uns das nochmal einordnen hier für den Europa-Podcast. Das ging super, super schnell. Da hat Tusk getwittert, nur Idioten und Verräter können sich über diesen Wahlausgang freuen. Ja, erstaunlich. Manchmal hält man sich ja auch ein bisschen zurück, wenn in anderen Ländern, in Nachbarländern gewählt wird, wenn es einen eigentlich nicht direkt betrifft. Was hat ihn da so getriggert?
9: Also diese Reaktion kam prompt, ich glaube noch Sonntagabend hat er das getwittert und das sind schon markige Worte, die er da gewählt hat. Dazu hat er auch gestanden, er hat also nochmal nachgelegt und in einem Video dargestellt, was alles eigentlich die AfD Richtung Polen schon mal gesagt hat und nochmal bekräftigt, das sei eine antipolnische, pro-russische Partei und zu seinen Worten stehe er, Verräter und Idioten, damit sollen wohl jetzt die Extremrechten und die Rechtspopulisten hier in Polen gemeint sein. Das war so eine Spitze in diese Richtung. Man muss aber auch sagen, dass selbst unter denen sehen es nicht alle so, wie Tusk hier gemeint haben könnte. Auch die sind in ihren Ansichten schon ein bisschen differenzierter und nicht alle am rechten Rand hier in Polen freuen sich für die AfD.
5: Mhm. Aber was würdest du sagen, steckt da jetzt in Polen oder bei Tusk erst mal fangen wir damit an, vor allem dahinter, ich habe es auch eingangs gesagt, das ist natürlich auch historisch und das ist schon auch irre, wenn man sich das geschichtlich bewusst macht, nach dem Zweiten Weltkrieg das erste Mal, dass in Teilen rechtsextreme Partei da jetzt so dasteht, wie in Sachsen-Anhalt die AfD dasteht. Also was überwiegt da? Also wirklich so eine Sorge oder ist es eher Taktik?
9: Also ich würde sagen, es ist ein bisschen von beidem. Hier fängt langsam der Wahlkampf an, also die Parteien laufen sich warm, im nächsten Herbst wird gewählt und natürlich Werden solche Äußerungen jetzt auch immer ein bisschen lauter, wenn man sozusagen den politischen Gegner versucht zu treffen? Also ich würde es schon als Taktik bezeichnen. Allerdings, das hast du völlig richtig betont, hier in Polen ist es das Thema der historischen Verantwortung Deutschlands nach wie vor sehr groß. Das nimmt man in Deutschland teilweise gar nicht mal so wahr, aber es ist nach wie vor präsent und wichtig für Polen, und zwar über fast alle politischen Lager hinweg. Dieses Leugnen durch die AfD der NS-Verbrechen oder der deutschen Verantwortung, der deutschen Schuld, das spielt hier nach wie vor eine große Rolle und ist nicht vergessen. Und deswegen ist das auch eben ein Punkt, weswegen Polen so schockiert ist, dass eben eine solche Partei jetzt solche Wahlergebnisse erzielt hat, auch wenn zur Einordnung auch hier dazu gehört, dass es eben um einen Landtag geht, also um ein Bundesland.
5: Und insgesamt, ja, war es schon ein besonderer europäischer Moment. Aber es haben auch viele, war nicht geschockt, sondern Regierungschef Babiš aus Tschechien hat gleich gratuliert. Italiens Vizeregierungschef Salvini hat reagiert, wohingegen der spanische Regierungschef Sanchez gleich von der großen Bedrohung der Rechtsextremen in Europa gewarnt hat. Und auch die Reaktion Jean-Marie in Frankreich. Die würde man sonst sich auch nicht einmischen, wenn jetzt irgendwie, sag mal, in Bayern gewählt wird und so ausgeht wie immer. Da haben wir keinen Kommentar. Zum Beispiel.
8: In der Tat, ja. Also ich bin ja aus Bayern und ich kenne nur CSU-Regierungen. Aber das ist natürlich wahr, dass dieses Ergebnis eine Zäsur war, wie es ja immer wieder heißt, oder ein Epochenbruch, sagen andere. Und dass das eben auch in Frankreich sehr, sehr genau beobachtet wurde und es verschiedene Sondersendungen gab. Politiker aller Couleur haben sich dazu geäußert. Jetzt ist es ähnlich wie in Polen, dass auch in Frankreich bald gewählt wird, nämlich im April, Mai, und sich da auch die verschiedenen Kandidatinnen und Kandidaten in Stellung bringen wollen. Gabriel Attal war da zum Beispiel so einer, der aus der Partei von Emmanuel Macron kommt, früher Premierminister war. Der hat das Folgende gesagt.
10: C'est un vrai signal d'alarme. Qu'est-ce que ça dit finalement ce résultat? La première chose, c'est que le barrage contre l'extrême droite, le pare-feu contre l'extrême droite, je ne sais plus comment ils l'appellent en Allemagne, n'est pas un projet politique. En tout cas, pas un projet politique suffisant pour que vous ayez une majorité d'électeurs qui viennent y adhérer.
5: Also ist auch niedlich, er hat das Wort Brandbauer gesucht, ne? Und kam nicht drauf. In jedem Fall kurz übersetzt, also sinngemäß sagte er, es zeigt sich, dass die Brandmauer als politisches Projekt so nicht funktioniert, zumindest offensichtlich nicht überzeugend genug ist für die meisten Wählerinnen und Wähler.
8: Jedenfalls gab es auch andere Reaktionen, zum Beispiel einer der Präsidentschaftskandidaten Jean-Luc Mélenchon von der extremen Linken, der hat dann gleich wieder auch an die historischen Parallelen erinnert. Jetzt muss man wissen, dass Jean-Luc Mélenchon sowieso kein großer Deutschland-Fan ist, aber er hat dann eben etwa gesagt, wenn das sich so weiterentwickelt und Deutschland tatsächlich das Ziel hat, die größte konventionelle Streitmacht in Europa zu stellen, dann müssen wir uns wirklich Sorgen machen. Und ich glaube, das ist auch ein Punkt, der in Polen Gehör gefunden hat. Aber vielleicht kann der Palina auch mehr dazu sagen.
9: Diese Verteidigungsfrage ist natürlich hier aufgekommen. Das muss man sagen. Zum Beispiel Radosław Sikorski, der Außenminister Polens, der hat ja in einem Radiointerview gesagt, der Wahlsieg der AfD sei ein sehr beunruhigendes Zeichen. Und er hat nochmal vor Augen geführt, die geografische Lage quasi gezeichnet und gesagt, Sachsen-Anhalt liegt so in der Mitte Deutschlands. Und wenn man zum Beispiel in einem Verteidigungsfall Truppen verlegen müsste, französische, amerikanische Truppen Richtung Polen, dann wäre Sachsen-Anhalt exakt auf dem Weg dorthin. Und da es ja eben diese weitgehende Autonomie der deutschen Landesparlamente gibt, müssten ja die Landesbehörden eben zustimmen. Und schon da könnte sich zeigen, wie schwierig das ist.
5: Also da wird deutlich, gerade die Position der AfD zur Ukraine-Politik oder die Russland-Freundlichkeit in der Partei sind eigentlich das Thema, was dann auch vor allem auch die Reaktionen triggert. Wir kommen auch gleich noch auf die inhaltlichen Punkte der AfD auf der EU-Ebene. Aber Jean-Marie, ich wollte dich noch eins fragen. Die Franzosen haben ja ihr eigenes Thema mit einer Oppositionspartei, einer sehr, sehr starken rechten Oppositionspartei mit Perspektive auf Regierungsverantwortung. Also es gibt gewisse Parallelen. Frage also Marine Le Pen, die hat super lang gewartet. Muss uns das wundern? Ist das Taktik?
8: Ich würde sagen, das ist vor allem eine Wahlkampftaktik. Man ruft sich jetzt nur mal kurz die jüngere Geschichte in Erinnerung. 2024 im Frühling war das. Da gab es die offizielle Scheidungserklärung damals vom Rassemblement National und der AfD, die ja damals eben in einer gemeinsamen Fraktion hier im Europaparlament waren. Und wer sich noch erinnert, beziehungsweise die Jüngeren erinnern sich sogar vielleicht noch daran, wie damals diese Diskussion um die Veröffentlichung der Korrektivrecherche war, Remigration, das war damals das Schlagwort. Und dann gab es auch noch den damaligen Delegationsleiter der AfD, Maximilian Krah, der eben gesagt hat, es gab 900.000 SS-Leute und nicht alle davon waren schlecht. Und in dem Moment hat Marine Le Pen für sich erkannt, diese AfD, die ist mir eher ein Klotz am Bein, die schmeiße ich aus der Fraktion raus. Und deshalb ist es nun mal so, dass sogar in Frankreich, wo eben sehr viele Leute gerade angetan sind von Ideen der extremen Rechten beziehungsweise der Rechtsnationalen, wie eben das Rassemblement National oder eben auch der Partei Reconquête, die noch extremer ist, dass man da sagt, die AfD, die ist uns zu extrem. Und deshalb hat Marine Le Pen sich gar nicht dazu geäußert. Mhm. Ihre rechte Hand, Jean-Philippe Tanguy, der hat gesagt, er sei geschockt von dem Ergebnis und das sei skandalös, dass so eine Partei wie die AfD einen so hohen Stimmanteil bekommt. Nur um da eben auch nochmal klar zu machen, die Rechtsnationalen, der Rassemblement National, der steht tatsächlich kurz davor, die Macht in Frankreich zu übernehmen und sieht da jetzt eher eine Gefahr, ins Licht sozusagen dieser noch viel extremeren AfD gerückt zu werden.
5: Was jetzt aber natürlich auch wieder eine Frage war, über die haben wir die Tage auch viel gesprochen, auch in den Gesprächen mit den ARD-Wellen. Wie muss man das eigentlich einordnen? Ich meine, nun wissen ja auch alle Regierungschefs in Polen, in Frankreich und darüber hinaus, dass es Landtagswahlen sind, wo dann doch ja, egal wer da regiert, der Einfluss auf die Europapolitik faktisch dann doch total begrenzt ist. Warum dann trotzdem dieser Auftrieb?
8: Einerseits würde ich eben sagen, es sind halt eben doch Landtagswahlen. Und jetzt kommt da eben aber noch einmal, glaube ich, ein anderes Moment dazu, nämlich dieser Aufwind für die AfD in Deutschland. In den Umfragen im Bund ist es gerade so, dass die AfD bei weitem die stärkste Kraft ist. Und wir haben einen angezählten Kanzler, der in der Bevölkerung eine Beliebtheit hat von 13%. Dann kommen jetzt noch Ende des Monats Landtagswahlen in Mecklenburg-Vorpommern dazu, wo die CDU gerade, glaube ich, bei 8% steht. In Berlin könnte sie das Abgeordnetenhaus verlieren. Und was passiert dann tatsächlich mit einer Bundesregierung? Könnte die das in einen Strudel mitreißen und fällt dann Deutschland in Anführungsstrichen als das stärkste, das ökonomisch stärkste Land, das auch noch an Seite der Ukraine steht, aus? Das ist, glaube ich, die große Angst, die viele in Europa gerade haben.
5: Und deshalb, ich meine, wir müssen sagen, Stand nochmal jetzt, ist es jetzt die Woche nach der Sachsen-Anhalt-Wahl. Wir wissen noch nicht, ob da Regierungsverantwortung jetzt wirklich daraus entspringt und in Mecklenburg-Vorpommern führt die SPD, auch wenn die CDU da ganz schwach ist, du hast es genau richtig dargestellt. Also wir werden sehen, aber natürlich, die große Frage ist hier und die, glaube ich, das ist dann auch im Detail für viele gar nicht mehr so interessant, wie ist da jetzt einzelnes Bundesland, sondern eben die Frage, ist das jetzt die Blaupause für die Entwicklung, du hast das beschrieben. Und gleichzeitig, wir haben die Woche auch die Gelegenheit gehabt, mit vielen Europaabgeordneten zu sprechen, auch Gewichtigen, die sagen, sie haben jetzt eigentlich die ganzen Tage die Aufgabe wahrgenommen, allen europäischen Kollegen nochmal zu erklären, dass Sachsen-Anhalt jetzt nicht Copy-Paste irgendwie funktioniert auf andere. Vielleicht auch nochmal der Eindruck in diesem Sinne von außen, Paulina, wenn man aus Polen drauf guckt, geht das dabei vielleicht bei vielen Leuten auch unter? Ob das jetzt Landtagswahlen sind, Bundestagswahlen, wie schätzt du das ein?
9: Also hier wurde schon erwähnt, dass es eine Wahl in einem Bundesland ist, aber diese Sorge, die gerade formuliert wurde, die wurde hier auch deutlich formuliert, dass man natürlich darauf guckt, was bedeutet diese Wahl jetzt auch für die Bundespolitik? Und was Anna Kwiatkowska, eine Forscherin hier vom Zentrum für Oststudien, uns gesagt hat, ist, man wird schon beobachten, dass diese Wahl auch den Ton in der Bundespolitik verändern wird, die Debatte verändern wird, dass man vielleicht nochmal diskutieren wird, wie unterstützen wir die Ukraine, wie stehen wir zu Russland und dass das möglicherweise sich auch darauf auswirkt, dass Deutschland vielleicht auf der EU-Ebene etwas anders auftritt. Das größte Land, das stärkste, und wenn es wackelt, dann ist das auch für Polen besonders schwierig. Hier gibt es diese Sorge, dass Deutschland sich immer mehr mit sich selbst beschäftigen wird und eben diesen starken Auftritt, der auch auf der EU-Ebene benötigt und erwartet wird, nicht mehr hinlegt.
5: Ja, interessanter, wichtiger Punkt, der uns im Prinzip, Jean-Marie, auch zur Kernfrage führt im Europa-Podcast. Was bedeuten AfD-Triumphe für Europa? Und da können wir uns nochmal einen kleinen Eindruck verschaffen. Der Wahlsieger aus Sachsen-Anhalt, der beschreibt es nämlich so.
11: Und wir brauchen uns nicht aus Brüssel vorschreiben zu lassen, egal in welchem Land der EU, wie wir zu agieren haben. Wir brauchen wieder mehr Freiheit, wieder mehr nationale Souveränität. Weil das ist auch wirklich die Form der Vielfalt, die wir möchten, ein Europa der Vaterländer.
5: Wenn man ins Wahlprogramm der AfD guckt, dann kann man schwarz auf weiß nachlesen, dass man also nur noch einen Bund europäischer Nationen anstrebt, der quasi neu zu

0: Gründen sei, wo es eigentlich wirklich nur um Wirtschaftsinteressen geht und alles andere ist wieder Sache der Nationen. Also
1: so
0: die EU eigentlich abschaffen. Sozusagen.
1: So wie angeblich Adenauer und de Gaulle es immer haben wollten.
0: Ja, ja. Ob sie da richtig
1: in
0: die Archive
1: werden.
0: Gegangen sind, wissen wir nicht. Aber auf jeden Fall geht es dann auch um so Themen immer wie Deutschland. Da steht so auch im Wahlprogramm, soll als Zahlmeister, also von der Rolle befreit werden. Die Ironie der Geschichte ist ja, wir haben jetzt extra auch nochmal nachgeguckt, ne, Sachsen-Anhalt bekommt in dieser Haushaltsperiode 3 Milliarden Euro Fördergeld aus der EU. Ja. Das heißt, man kann es eigentlich auch so sagen, egal wo man in Sachsen-Anhalt, wenn man die Tür aufmacht, hinguckt, das EU-Geld steckt im Breitband drin, im Hochwasserschutz, in Schulen, in Forschung, in Landwirtschaft, überall. Aber da kommen jetzt die Ersten und sagen, ja gut, dann müsste man das eigentlich jetzt auch streichen. Du hast da mit ein paar gesprochen die Woche.
1: Ja, in der Tat habe ich mit Daniel Freund gesprochen. Der ist einer derjenigen, der sich immer wieder sehr stark dafür einsetzt, sage ich mal, für diesen Grundsatz, wer gegen die Werte der EU verstößt, der sollte auch kein Geld von der Europäischen Union bekommen. Und er hat da jetzt mal einen Pflock eingeschlagen, dass man eigentlich das, was man mit Ungarn und auch mit Polen praktiziert hat, dass man das eventuell auch auf Sachsen-Anhalt anwenden könnte. Zugegeben, da könnte man jetzt nicht alles davon wegnehmen, aber ein großer Teil davon, da könnte man eben sagen, das sind Mittel, die wirklich nur auf das Bundesland Sachsen-Anhalt angewendet werden könnten. Und wenn Sachsen-Anhalt jetzt zum Beispiel sagt, Inklusion, das machen wir nicht mehr,
0: ja.
1: Dann ist das theoretisch ein Fall, wo man sagen könnte, das verstößt gegen EU-Grundrechte und dann werden wir eben Mittel, die dann zum Beispiel für Schulprojekte angewiesen werden, zurückhalten. Mhm. Das ist eine Möglichkeit. Es gibt aber auch andere, die sagen, das ist ein Schritt, der jetzt viel zu früh gegangen wird, weil ja die Regierung noch gar nicht gebildet ist und dass man da jetzt eigentlich noch mal mehr Wasser auf die Mühlen der AfD setzt.
0: Mhm. Das stimmt. Aber was wir an dem Punkt auch noch mal festhalten können, die EU geht schon verschiedenste Schritte, um gegen, sag ich mal, die Feinde im Inneren, wenn wir das jetzt mal so sagen wollen, vorzugehen. Du hast gerade den Punkt gegen Werte verstoßen, das werden wir auch immer wieder gefragt. Wie steht die AfD dann eigentlich jetzt hier im Kreise der Rechten in Europa? Und gegen ihre kleine Fraktion laufen inzwischen auch Verfahren, wo geprüft wird, ob sie denn nicht komplett gegen Grundwerte verstößt. Ne? Dazu muss man es wahrscheinlich nochmal sagen, du hast es vorhin schon angerissen, Marine Le Pen hat die AfD aus der einen rechten Fraktion, aus der großen, mächtigen rechten Fraktion, die Patrioten für Europa, rausgeschmissen. Und daraufhin hat die AfD ja eine kleine Fraktion gegründet. Manche sprechen auch von der Hooligan-Truppe, jetzt mal ganz ungeschützt. Ne? Ist jetzt kein offizieller Begriff. Aber einfach um deutlich zu machen, wir haben 3 rechte Fraktionen und ganz, ganz rechts sitzt die AfD in ihrer eigens gegründeten Fraktion. 27 Sitze, glaube ich. Also es ist die kleinste im gesamten Parlament. Und um das nochmal einzuordnen, AfD machen sich ja viele unserer Hörer jetzt dieses Podcasts jetzt einen bestimmten Begriff. Aber da sitzen ja auch illustre Menschen aus den beiden Nachbarländern, über die wir heute schwerpunktmäßig sprechen, drin. Also Paulina, auch die Polen schicken ja in diese Fraktion ein paar Leute. Vielleicht kannst du auch nochmal sagen, für was stehen da die Kollegen der AfD?
2: Das sind die extrem Rechten aus Polen. Das sind Abgeordnete von der Konfederacja, aber auch in der extrem rechten, wirklich rechtskonservativen, nationalkonservativen Partei. Da gibt es auch bestimmte Bewegungen, Flügel, und die AfD steht eher nahe der Nowa Nadzieja. Das ist eine Partei von Sławomir Mentzen, auch ein bekannter Politiker hier in Polen. Die, muss man sagen, aber auch jetzt in dieser Zusammenarbeit mit der AfD vielleicht auf europäischer Ebene da eine gemeinsame Sprache finden. Aber das fand ich ganz interessant, wie doch zurückhaltend die Reaktion auf den Wahlsieg war in der Nowa Nadzieja. Ich würde sagen, selbst in diesem extrem rechten Lager geht es eher nicht darum, sich für die AfD explizit zu freuen, sondern darüber, dass die CDU eine Klatsche abbekommen hat, dass jetzt die Menschen sich offenbar von den Establishment-Parteien abwenden und dass man auch wieder diese EU-Kritik äußern kann. Darin sind sich ja die Rechtspopulisten oder Extremrechten einig.
0: Also ich denke, wir können festhalten, das ist ja immer die Frage, wie viel Macht entwickelt die AfD in Europa? Das ist dann nicht so viel, auch nach dem, was wir gerade gestellt bekommen haben. Es sind zum Teil ja auch Personen, die jetzt nicht nur, das gibt es nicht nur das Problem, dass überprüft wird, ob die ganze Fraktion gegen Grundwerte verstößt, sondern wir haben auch zum Beispiel der Abgeordnete, der aus Sachsen-Anhalt kommt, es gibt genau einen der AfD, der muss jetzt auch warten, ob seine Immunität aufgehoben wird, weil er ist angeklagt wegen Verdacht auf Körperverletzung und Trunkenheit am Steuer.

0: spüren. Aber dennoch müssen wir gucken, was macht Europa aus jetzt diesem symbolischen Erfolg nochmal, der sich aber ja einreiht in einen Rechtsruck in vielen, vielen Ländern. Da ist wahrscheinlich auch ein bisschen Selbstkritik angebracht, oder? Ich sehe dich schon heftig nicken, Jean-Marie.
1: Ja, also es gibt ja jetzt natürlich sehr viele verschiedene Möglichkeiten, dieses Ergebnis zu analysieren. Es gibt Menschen, die eben sagen, dass man das Problem mit der Einwanderung in den vergangenen Jahren nicht richtig angegangen sei oder zum Beispiel Bürokratie oder die Green Agenda, also dass man Verbrennerverbot eingeführt hat, die Leute ständig piesacken würde, mit Vorschriften überrollen würde, die ihnen das Leben vermiesen würden und so weiter und so fort. Und dass man das wieder rückbauen müsste. Das ist die Manfred Weber Linie, würde ich jetzt mal sagen.
0: Liefern, würde er sagen.
1: Liefern und Content, Content, Content. Das ist Manfred Weber. So, und ich würde wiederum sagen, man hat, glaube ich, nicht viel zu gewinnen, wenn man auf dem Spielfeld der AfD und der Rechtsnationalen sich die ganze Zeit aufhält. Ja, man muss den Menschen vermitteln, dass man Krisen managen kann, dass man nicht überfordert ist. Ja, das auf jeden Fall. Aber ich glaube, es gibt sehr viele große Krisen sozusagen am Horizont, wo Menschen einfach insgesamt ein Unsicherheitsgefühl empfinden und wo man sich eine Antwort eines starken Europas erwarten würde. Ich nenne jetzt zum Beispiel nur die Debatte künstliche Intelligenz. So, werden wir davon überrollt? Werden viele Menschen ihren Arbeitsplatz verlieren? Der Klimawandel, wie können wir das eigentlich managen? Wird es jedes Jahr jetzt umso heißer? Was kann Europa dafür tun, dass wir einerseits eben den Temperaturanstieg begrenzen und auf der anderen Seite aber eben auch für Hitzeschutz sorgen immer mehr? Und da gibt es, also der Krieg, es gibt sehr viele Themen und da würde ich mir einfach wünschen, dass sich die Parteien der Mitte wieder trauen, größer zu denken und eben auch größere Vorschläge vorzulegen, weil das tut die AfD und das tun die Rechtsnationalen tatsächlich nicht. Die haben ihren Schuldigen gefunden, die sagen einfach nur Mittel streichen für diejenigen, die in der sozialen Hängematte liegen, im Zweifel eben Menschen wieder nach Hause zurückschicken, ob die Länder, aus denen sie kommen, die überhaupt zurücknehmen würden, das geht uns nichts an. So, und da würde ich eben sagen, denkt größer. Das wäre mein Appell.
0: Und ich würde dir recht geben und noch dazu fügen, auch benennen, dass bei fast allem, was du gerade aufgezählt hast, mindestens Europa eigentlich auch die Lösung ist sozusagen, also der europäische Kontext, um die Probleme, die du beschrieben hast, oder die Sachen, die den Menschen Sorgen machen, anzugehen. Ne? Die Frage ist, traut man sich aber auch das sozusagen? Da guck jetzt erstmal Richtung Palina oder nach Warschau. Wenn du jetzt ausblicksmäßig, ich meine, viele sitzen jetzt wie Kaninchen vor der Schlange, was passiert 27 mit den Wahlen in den großen Ländern, wenn man jetzt auf EU-Ebene denkt. Spielt Europa als Lösungsmodell da eine Rolle? Hat man das irgendwie verstanden, dass man das Narrativ auch weiter befördern muss, damit der Europaverdruss da nicht zu solchen Wahlergebnissen führt?
2: Also Europa kam bisher in den Reaktionen als Lösungsvorschlag nicht vor. Das muss man sagen, ganz deutlich. Ja. In Polen ist halt ein schwieriges Pflaster. Und dadurch, dass eben die Diskussion um die EU immer wieder aufkommt und die Rechten das immer wieder thematisieren, die Rechtspopulisten, die Rechtsnationalen, Rechtsextremen, Europa ist sozusagen das Feindbild mit Deutschland zusammen, ja, sozusagen. Das ist die polnische Realität. Und zeigt nochmal deutlich, also ich glaube nicht, dass man hier im Wahlkampf sehr stark auf europäische Themen als Gewinn setzen wird.
0: Ja. Und das zeigt das ganze Dilemma.
1: Wenig überraschend.
0: Wenig überraschend, das stimmt.
1: Aber trotzdem
0: und,
1: traurig.
0: Und die Frage auf jeden Fall offen, was jetzt zum Beispiel AfD-Triumphe dann mit für Europa bedeuten. Es hat mir auf jeden Fall Spaß gemacht, mit euch diese Analyse und diesen Ausblick durchzugehen. Danke dir, Palina, dass du im Europa-Podcast warst. Grüße nach Warschau. Dankeschön.
2: Danke für die Einladung. Grüße nach Brüssel.
0: Genau. Und Jean-Marie, wie immer, schön, dass du dabei warst. Danke dir. Und danke auch an alle, die immer so fleißig helfen, dass dieser Podcast jede Woche kommt. Zum Beispiel die Kollegin, die das jetzt hier jahrelang produziert hat und es so hat schön klingen lassen. Nathalie Brux, der letzter Podcast das war. Deswegen erwähne ich das diesmal und sage danach noch. Danke auch an alle, die regelmäßig zuhören. .eu, der Europa-Podcast, gibt es überall, wo es Podcasts gibt. Allen voran in ARD Sounds. Und jetzt habe ich natürlich, wie immer, noch einen schönen Hörtipp für euch.
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2: Um 9.30 Uhr mit Christoph Haas. Probleme bei der Bahn und marode Straßen. Das sind für Bundesverkehrsminister Bilger mögliche Faktoren für die Unzufriedenheit im Land. Der CDU-Politiker sagte den Funke-Medien, er sehe da schon einen gewissen Zusammenhang mit dem schlechten Abschneiden seiner Partei bei der Landtagswahl in Sachsen-Anhalt. Bilger räumte ein, der Zustand der Bahn sei aktuell völlig unzureichend. Investitionen in Sanierung und Erhalt würden aber langfristig die Pünktlichkeit verbessern. Man wolle in Deutschland wieder stolz sein auf die Infrastruktur und die Bahn. Der KI-Konzern OpenAI, der auch die Anwendung ChatGPT entwickelt hat, geht vorerst nicht an die Börse. Konzernchef Altman sagte dem Magazin Fortune, der Schritt werde mindestens bis ins nächste Jahr verschoben. Aus San Francisco Gabi Biesinger.
3: Altman erklärte, angesichts der aktuellen Vorfälle und Sicherheitsbedenken bei künstlicher Intelligenz wäre der Zeitpunkt für einen Börsengang schlecht. Zunächst gelte es, Anforderungen an die Sicherheit zu erfüllen und herauszufinden, wie die Branche und Regierungen zusammenarbeiten könnten. Zuvor hatte bereits der Chef des OpenAI-Rivalen Anthropic, Dario Amodei, dazu aufgerufen, die Entwicklung von künstlicher Intelligenz zu drosseln.
2: In Schweden sind heute rund 8 Millionen Menschen aufgerufen, ein neues Parlament zu wählen. Die Abstimmung gilt als Richtungswahl, denn zum ersten Mal könnten die rechtspopulistischen Schwedendemokraten Teil einer Regierung werden. Ministerpräsident Kristersson hat angekündigt, sie ins Kabinett zu holen, sollte sein bürgerliches Lager die Wahl gewinnen. Es wird ein enges Rennen mit dem Mitte-Links-Lager unter Führung der Sozialdemokraten in Schweden erwartet. In der Fußball-Bundesliga haben Köln und Bremen gestern Abend unentschieden gespielt, 1:1. Eintracht Frankfurt hatte vorher in Mainz mit 3:1 gewonnen und den ersten Saisonerfolg gefeiert. Auch Hoffenheim gewann erstmals, und zwar 2:1 gegen Stuttgart. Zu den weiteren Ergebnissen HR-Sportreporterin Martina Knief.
4: Mit dem besten Saisonstart der eigenen Bundesliga-Geschichte ist der SC Freiburg an die Tabellenspitze gestürmt. Der Sportclub gewann gegen Borussia Mönchengladbach mit 5:0. Ebenfalls 3 Siege hat auch Borussia Dortmund auf dem Konto. Der BVB bezwang Aufsteiger Paderborn mit 3:0. Weiter ungeschlagen bleibt auch der FC Augsburg. Der FCA erkämpfte sich zu Hause ein 2:2 gegen Leverkusen.
2: Und im Abendspiel der zweiten Fußball-Bundesliga gewann St. Pauli gegen Wolfsburg 1:0. Jelena Rybakina aus Kasachstan hat zum ersten Mal die US Open gewonnen. Die Weltranglistenerste setzte sich im Finale in 3 Sätzen gegen die Belarusin Arina Sabalenka durch. Und im Doppel hat der Frankfurter Tim Pütz mit seinem Partner Kevin Krawitz das Endspiel verloren. Das waren die Nachrichten. Das Wetter: in Hessen, Rheinland-Pfalz und Baden-Württemberg ist der Himmel heute meistens grau und es regnet zeitweise. Regional kann auch mal die Sonne durchkommen. Höchstwerte zwischen 16 und 27 Grad. Und morgen mal Sonne, mal Wolken, meistens trocken bei maximal 20 bis 27 Grad. Die Zeit 9.34 Uhr.
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2: Vorsicht auf der A67 Mönchhof-Dreieck Richtung Darmstadt. Zwischen Rüsselsheimer Dreieck und Groß-Gerau liegt ein Spanngurt auf der rechten Spur. Und die A45 Dortmund-Gießen ist zwischen Dillenburg und Herborn-West in beiden Richtungen gesperrt, und zwar noch bis morgen früh um 5 wegen Brückenbauarbeiten. Es gibt Umleitungen über die parallel verlaufende B277.
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5: 79% der Deutschen finden, Die Wirtschaftslage hier bei uns in Deutschland ist schlecht. Das sagt nicht nur der ARD-Deutschland-Trend von September, sondern auch andere Untersuchungen. 79%, das heißt fast 8 von 10 Leuten, beurteilen die wirtschaftliche Lage bei uns als schlecht oder weniger gut. 2019, also vor der Pandemie, waren das nur 2 von 10. Und solche Stimmung ist nicht nur uncool fürs Gefühl, das macht richtig was mit unserer Wirtschaft. Wie krass sind solche Auswirkungen und können wir das Ganze bitte am besten umdrehen, durch bessere Stimmung, die Wirtschaftskraft nach oben ziehen? Darüber sprechen wir heute. Ich bin Anna Planken.
6: Und ich bin David Alf und das ist der Plus-Minus-Podcast immer zuerst in ARD Sounds. Wir haben das eine Wirtschaftsthema, das morgen euren Alltag verändert.
5: Wir machen den Realitätscheck. Was macht diese eine Wirtschaftsmeldung, die gerade rauf und runter läuft, konkret mit unserem Alltag? Wir sprechen mit den besten Experten und wir sagen euch klar, was das für euer Geld, was das für euer Leben bedeutet. Wir haben ein klares Plus, ein klares Minus und ein konkretes Takeaway für eure Woche.
6: Und ich bin ja super gespannt auf diese Folge hier, weil wenn es um Stimmung geht, und ich meine jetzt nur mal meine eigene, dann treibt mich schon immer dieses, naja, es hält noch immer Jod hier Junge, ne? Ich bin schon so ein optimistischer Typ, aber blicke ich auf unsere Gesellschaft, auf die Herausforderungen, die es insbesondere in der Wirtschaft gibt, dann merke ich, dass mein eigenes Mantra irgendwie an seine Grenzen kommt, weil ich glaube, dass es schon was Substanzielleres braucht, als einfach nur Hoffnung oder Optimismus.
5: Ja, ich bin ja eigentlich genauso wie du, ne? Auch so ein super Berufsoptimist. Aber du hast recht, wir brauchen irgendwas Substanzielles, weil man will ja auch gar nicht wegwischen, dass es viele Menschen gibt, die gute Gründe haben, warum sie so unzufrieden sind. Das ist ja ein Fakt, dass viele wütend sind, dass sie enttäuscht sind. Diese Angst davor, dass man irgendwann vielleicht seine Rechnung nicht mehr zahlen kann, dass man kürzer treten muss, obwohl man das gar nicht will. All das ist ja da und wird durch viele Nachrichten von Arbeitsplatzabbau, Inflation, Krieg und ja auch nicht besser.
6: Und das sehen wir auch an Nachrichten, die uns erreichen, bei uns im Postfach. Ja. Ihr schreibt uns ja, danke dafür, immer sehr fleißig zu unseren Folgen. Und da merkt man auch, wie euch das umtreibt und wie stark die Gefühle da sind, wie schlecht die Stimmung teilweise ist.
5: Ja, zum Beispiel, wenn einer schreibt, wir haben nur noch Wut im Bauch.
6: So, oder wie viele Leute uns nach unserer Folge zur Rente mit 63 geschrieben haben. Wie viele geschrieben haben, dass sie super lange gearbeitet haben, super viel gearbeitet haben und sich dafür 0,0 gewertschätzt fühlen.
5: Ja, und eben nicht nur die, die körperlich arbeiten. Jemand hat uns geschrieben, nicht nur Handwerker können nicht mehr, auch Köpfe können oft nicht mehr.
6: Es gibt so eine sehr schwerwiegende Enttäuschung über den Staat, ist so mein Eindruck. Und das kommt echt häufig bei uns an. Und das ist eben nicht nur was Gefühliges, das ist natürlich ein Wirtschaftsfaktor, wenn da Vertrauen und Zuversicht verloren gehen. Das lässt sich wahrscheinlich ja auch so schnell gar nicht wiederherstellen. Aber vielleicht wird ja auch, denke ich mir so, gerade auch wieder was besser, denn so ein paar ökonomische Kennzahlen, die zeigen ja nach oben. Und zwar nicht erst seit gestern. Und dann denke ich mir, naja, vielleicht müssen wir auch einfach noch ein bisschen abwarten, durchhalten, aushalten, bis diese Infos überall ankommen und dann kriegen wir auch wieder bessere Laune, aber ich höre dich da schon schmunzeln.
5: Ja, ey, das wäre super toll, ne? Wenn man sagt, ich lege mich jetzt erstmal hin und warte, bis es eingesickert ist in die Gesellschaft und dann geht's wieder. Leider, nach allem, was ich jetzt bei der Recherche für die heutige Folge gelernt habe, ist es leider genau umgekehrt. Es bringt gar nichts, wenn wir mit schlechter Stimmung auf bessere Zeiten hoffen und warten. Die schlechte Stimmung verhindert, dass bessere Zeiten kommen. Anders gesagt, die Angst vor der Zukunft verhindert, dass die Zukunft besser wird.
6: Okay, das ist meine Ansage. Dann lass uns bitte sofort reinstarten.
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5: Je schlechter unsere Stimmung, desto schlechter geht's der Wirtschaft. Wie kommen wir da raus?
6: Darf ich mir was wünschen für diese Folge?
5: Immer. Wünschen darf man immer.
6: Ja, um meinem optimistischen Bauchgefühl mehr Substanz zu verleihen, es quasi rechtfertigen zu können, muss ich, glaube ich, besser verstehen, an welcher Stelle es gesellschaftlich hängt. Also wieso trotz ganz vieler guter Nachrichten und Entwicklungen die Stimmung fast unbeeindruckt davon weiter so im Keller ist.
5: Ich atme tief und ich verspreche dir, das versuche ich zu erklären. Es gibt ein paar Muster, ich gebe alles.
6: Danke. Bevor du loslegst, ich habe das eben so dahergesagt, von wegen, es gibt ja auch positive Entwicklungen. Aber die gibt's ja wirklich, oder?
5: Ja.
6: Also sowas wie IFO-Geschäftsklimaindex, DEW-Konjunkturprognose, das NIM-Konsumklima aus Nürnberg, das zeigt doch alles nach oben.
5: Zeigt alles nach oben, aber...
6: Ja, das war mir klar, dass das hier kommt.
5: Ja, es ist sogar ein doppeltes.

0: ein doppeltes Aber. Ach. Erstens, das sind sogenannte makroökonomische Zahlen. Die kommen von Wirtschaftsinstituten, die schauen so von oben aus der Vogelperspektive auf Deutschland. Das heißt, das kann ja schon sein, dass die Konjunkturprognose für unsere gesamte Volkswirtschaft positiv ist. Das heißt aber noch lange nicht, dass ich selber das auch als genauso toll erlebe.
1: Ja, das leuchtet ein. Was ist das Zweite aber?
0: Das ist leider die Inflation. Die zeigt leider auch nach oben und das ist für uns alle eine schlechte Zahl. Das heißt, das Leben wird dann doch wieder teurer und es ist natürlich gar nicht gut für die Stimmung, wenn wir sehen, August 2026, voraussichtliche Inflation 2,9%.
1: Ja, aber das sah ja schon mal ganz anders aus, ne? Also ich erinnere mich ganz gut an Winter 2022/23, da hatten wir Inflationsraten von 8%. Dagegen sind ja 2,9% eigentlich gar nichts.
0: Ja, wenn du die Zahlen so nebeneinander legst, dann hast du recht. Aber diese Phase 2022, 2023, die steckt ja auch immer noch in unseren Knochen. Dieser Energiepreisschock nach dem Angriff Russlands auf die Ukraine. Da ist vieles so schnell nach oben gesprungen, dass es dann plötzlich ohne weiteres nicht mehr zu bezahlen war. Strom, Gas, Gemüse. Übers Essen gehen im Restaurant oder Kredit für eine Wohnung aufnehmen, da müssen wir noch nicht mal reden.
1: Okay, und du meinst, dieses Schockgefühl, das wirkt noch nach. Also sind deshalb so viele Menschen pessimistisch?
0: Ja, hat ja auch eine Weile gedauert, bis die Löhne sich da angepasst hatten. Und in der Zeit vorher, da war das ganz real alles ganz viel teurer. Und dann kommt noch was dazu. Diese hohe Inflationszeit ist für viele von uns gar nicht vorbei. Die hohe Miete bleibt ja. Hohe Spritpreise sind immer noch da und wenn du viel mit dem Auto unterwegs bist, stört dich das und bewegt dich jeden Tag. Viel Geld beim Einkaufen musst du auch ausgeben, wenn du gute Lebensmittel einkaufen willst. Bei vielen ist es tatsächlich so, dass die persönliche Inflationsrate, und das gibt's wirklich, definitiv höher ist als diese allgemeinen 2,9%.
1: Okay, das heißt, der Blick auf die Gesamtinflation, der bringt mir persönlich wenig, wenn mein privater Warenkorb halt anders aussieht als der im Bundesdurchschnitt. Auch das leuchtet ja total ein.
0: Ja, Energie zum Beispiel ist im August 10% teurer gewesen als ein Jahr vorher. Und wenn du eben oft an der Zapfsäule stehst, dann haut das mehr rein als bei Menschen, die jetzt sagen, ja wieso, ich fahre doch kaum Auto, ich bin mit dem Fahrrad oder zu Fuß unterwegs. Und allen, denen das dann so geht, die sparen, weil sie ja an der Zapfsäule so viel Geld lassen, an anderer Stelle. Zum Beispiel bei Schuhen, Klamotten, beim Essen gehen, Reisen. Und sie verzichten, sie müssen ja verzichten. Und sowas macht extrem schlechte Laune.
1: Okay, es ist also vor allem ja die Diskrepanz zwischen dem angeblichen Aufschwung und der eigenen Realität, wo gefühlt und teilweise auch real eben ganz viel teurer wird.
0: Ja, und ganz ehrlich, also das merkst du, das merk ich, merkt eigentlich jeder noch so optimistische Mensch. Mal eben essen gehen, ne? Mit der ganzen Familie, mit den Kindern, das haut so rein mittlerweile. Früher hast du gedacht, mal eben Pizzeria, alle zusammen 60, 70 Euro. Heute ist dann locker ein Huni weg.
1: Ja, dasselbe an der Tankstelle, ne? Ich erinnere mich, also es ist jetzt nicht so super lang her, dass ich irgendwie für 60 Euro tanken konnte. Und jetzt auch da ist ein Huni weg.
0: Ja, und da liegt tatsächlich ein Denkfehler, den wir alle machen. Wir vergleichen die heutigen Preise mit früher. Und dabei ist früher irgendwie so ein total schwammiger Begriff.
1: Ja, das stimmt. Früher vor der Pandemie, früher vom Ukraine-Krieg, zu D-Mark-Zeiten.
0: Ja, und egal, welche guten alten Zeiten du dir da rauskramst, alle kennen natürlich diesen Preis für Volltanken oder einmal Pizza essen gehen. Aber keiner weiß doch mehr, wie viel habe ich denn damals verdient. Man glaubt es tatsächlich oft nicht, aber wenn man das mal checkt, ist das in den allermeisten Fällen so, dass die Löhne und Gehälter so sehr gestiegen sind, dass die Kaufkraft im Durchschnitt wieder auf dem Niveau vor der Pandemie liegt. Soll heißen, ja, unsere Preise sind höher, vor allem im Vergleich zu früher, aber das Geld, mit dem wir bezahlen, das ist auch viel mehr geworden, zumindest im Durchschnitt.
1: Aha. Sagt wer?
0: Das IMK, das gewerkschaftsnahe Institut für Makroökonomie und Konjunkturforschung.
1: Okay, ehrlich gesagt finde ich das irgendwie überraschend.
0: Total,
1: also,
0: ne?
1: Schnitzel für 23 Euro ist dann dementsprechend einfach das New Normal, weil wir mehr Geld in der Tasche haben als früher.
0: Genau, und wir sind trotzdem schockiert, wenn wir auf die Karte gucken, ne? Weil wir sagen, 23 Euro ist doch wohl nicht wahr. Und deshalb sind auch laut der IMK-Studie fast 60% der Befragten davon überzeugt, real weniger Geld zur Verfügung zu haben als noch 2020. Und das macht manche davon eben so wütend.
1: Okay, ich versuche mal diese Gedankenkette nachzuvollziehen. Die volkswirtschaftlichen Messdaten, die schlagen nach oben aus. Heißt, der Wirtschaft geht es besser, geht es auch perspektivisch besser. Das kommt aber bei vielen Menschen nicht an. Die stehen an der Zapfsäule und denken sich, hey, ich gebe viel mehr Geld für Benzin aus als früher.
0: Stimmt ja auch.
1: Ja, also muss der Aufschwung bei anderen ankommen, bei mir jedenfalls nicht. Daraus entsteht eine Enttäuschung, vielleicht sogar das Gefühl, belogen zu werden. Immer mehr Menschen werden misstrauisch, weil sich ihre Sorgen, ihre Unsicherheit überhaupt nicht in diesen positiven Meldungen widerspiegeln.
0: Genau. Und wenn man jetzt kein super optimistischer Mensch ist und auch nicht nur an das Gute glaubt oder auf das Prinzip Hoffnung setzt, dann ist auch klar, dass das alles was mit einem macht.
1: Ja, dann würde ich sagen, es muss sich was ändern, ne? Damit der Aufschwung auch irgendwann mal bei mir ankommt. Ich würde vielleicht anfangen, diese Nachrichten in Frage zu stellen. Und vor allem würde ich anfangen zu sparen.
0: Genau. Und diese Studie, die ich gerade schon zitiert habe, die hat genau auf diese These geguckt. Wer verunsichert ist, der gibt ungern Geld aus. Und das hat dann wieder Auswirkungen auf unsere Wirtschaft.
1: Ich muss an unseren Wirtschaftswundervater Ludwig Erhard denken. Hat er nicht sowas gesagt wie, Wirtschaft ist zu 50% Psychologie?
0: Hat er gesagt. Ich weiß nicht, ob er das mit den 50 so gemeint hat, wie man den Satz aber auch interpretieren kann. Es war ein sehr wahrer Satz, denn 50% unseres Bruttoinlandsprodukts werden durch den privaten Konsum generiert.
1: Okay, das ist krass. 50%, die Hälfte. Das heißt, wenn die Menschen verunsichert sind und deshalb sparen, dann fällt allein damit ein riesiger Anteil von einem ganz wesentlichen Treiber des Wirtschaftsaufschwungs weg, nämlich der Konsum.
0: Ja, die Wirtschaft wächst dann wegen der Angst tatsächlich nicht mehr so, wie man das vorher angenommen hat. Und das ist dann ja so eine Bestätigung, ne, für manche in ihrem Gefühl, dass ja doch nicht alles so rosig ist, wie immer behauptet wird.
1: Okay, und dann folgt für mich die nicht ganz unwesentliche Frage, hat dieser Enttäuschungsmechanismus denn auch Auswirkungen darauf, wie diese Enttäuschten die Politik bewerten?
0: Klar. Die IMK-Studie sagt, dass die Menschen, die den Kaufkraftverlust besonders stark wahrnehmen, auch häufiger die Arbeit der Bundesregierung kritisch bewerten. 80% sind etwas bis sehr unzufrieden mit der aktuellen Politik und auch ihr Vertrauen in die Politik sinkt.
1: Was ich mich jetzt noch frage, offenbar zeigt ja trotzdem einiges in Richtung Mini-Wirtschaftsaufschwung. Aber woher kommt das denn, wenn es der Konsum ja nicht sein kann?
0: Das sind tatsächlich vor allem die Sonderprogramme, mit denen der Staat jetzt in Infrastruktur und Verteidigung investiert.
1: Okay, das heißt, der Aufschwung ist aber eigentlich erkauft.
0: Oh, das ist die ganz große Keule. Ich finde das jetzt so negativ gesagt. Ich würde es eher umdrehen und sagen, wenn die Stimmung jetzt bei uns besser wäre, dann hätten wir wahrscheinlich ein deutlich besseres, stabileres Wirtschaftswachstum als diese 1,2%, von denen das DIW für 2027 ausgeht.
1: Ja, ich fürchte, um das zu schaffen, bräuchten wir in Deutschland mehr als ein paar nette Konjunkturprognosen. Dazu müsste sich ja wahrscheinlich dieses ganze Mindset ändern, ne? Ganz anders aussehen, oder?
0: Ja, und genau wie müsste es aussehen? Das haben wir uns gefragt, ob das denn überhaupt geht, das Ganze ins Positive zu drehen. Und deshalb haben wir heute jemanden bei uns im Podcast, der sich sehr gut mit Lösungen, Strategien und Szenarien auskennt. Markus Ewald arbeitet seit 15 Jahren als Krisenberater und hat schon einige Stimmungen aufgehellt. Er ist Geschäftsführer der Unternehmensberatung Dunkelblau. Hallo, Herr Ewald.
2: Grüße Sie, hallo.
0: Wenn Sie jetzt mal das Unternehmen Deutschland sich angucken und zu einem Unternehmen gerufen werden, in dem die Stimmung so richtig mies ist und die Mitarbeiter Angst um ihre Zukunft haben, wie packen Sie sowas an?
2: Ich glaube, da haben Sie gerade was Wichtiges angesprochen, Angst um die Zukunft. Egal welches Unternehmen ich habe und auch egal wie gut es diesem Unternehmen geht, wenn die Menschen verunsichert sind, werden sie unruhig. Dann wird die Stimmung schlecht. Das wissen Sie auch im privaten Bereich, ne? Wenn Dinge, die Sie eigentlich für gesetzt halten, plötzlich nicht mehr so gesetzt scheinen, dann können Sie die zwar noch haben, aber richtig genießen können Sie die nicht. Das heißt also, wir versuchen als erstes immer herauszufinden, wie können wir denn jetzt Sicherheiten schaffen? Also welche Sachen können wir den Leuten ernsthaft versprechen, welche nicht? Und gerade wenn es natürlich um große Umwälzungen geht, ist es so, dass man häufig viele Dinge gar nicht so richtig festlegen kann. Und dann muss die Unsicherheit anders gehen. Also dann muss man dafür sorgen, dass die Leute glauben, dass es irgendwo hingeht, wo es dann besser ist. Dass man eine ordentliche Vision zeigt.
0: Also so ein Bild, wie es aussehen könnte. Aber reicht denn das zu sagen, lass uns ein gemeinsames Bild von Deutschland oder von einem Unternehmen entwickeln? Sichere Arbeitsplätze habe ich jetzt zwar nicht, aber Hauptsache ihr glaubt dran.
2: Ja, ich glaube, dass die Leute durchaus bereit sind, und das merken wir in Unternehmen ganz deutlich, auch Opfer zu bringen, wenn es einem Plan folgt, den sie glauben. Das heißt also, unter Unsicherheit und einfach schneid mal den Gürtel enger und das wird schon, da mache

0: keiner gerne mit. Aber wenn man weiß, dass es einer Vision folgt, einem großen Bild folgt, dann machen da häufig viel mehr Leute viel motivierter mit, als man sich das vorstellt. Ich glaube, dass die Führungsaufgabe, egal ob das jetzt ein Unternehmen ist oder ob man jetzt ein Abteilungsleiter ist oder der Bundeskanzler, dann ist die Führungsaufgabe, die damit zusammenhängt, eine Vision zu finden, hinter der sich die meisten versammeln können und wollen. Und dann, und das ist ganz wichtig, konkrete Schritte skizzieren und einen Plan machen für die Zukunft, an denen man sich halten kann. Man kann mit Deutschen sehr vieles machen, solange es einen Plan folgt. Aber den Plan, den braucht man schon.
1: Und das hilft dann auch, damit die Leute einem das glauben. Sie haben gerade davon gesprochen, die Mitarbeiter müssen einem das ja glauben. Wie kriegt man das denn hin? Beziehungsweise, ich fange mal anders an. Was, wenn die einem nicht glauben? Und die sagen, naja, erzählt uns seit 30 Jahren hier irgendwas vom Pferd und schaut euch mal um. Sieht ja ganz anders aus.
0: Aber das ist häufig der Fall. Also, dass gerade das Vertrauen schon verspielt wurde. Also, wenn wir in ein Unternehmen gehen, das irgendwie seine dritte Transformation durchmacht, dann kommen natürlich die Leute auch mit den Schultern und sagen, na gut, schon wieder so ein Routinier, kenne ich schon. Doch eh nichts. Das heißt, man muss schauen, dass man, wenn man Pläne formuliert, man immer wieder und regelmäßig den neuen Stand kommuniziert und sagt, das ist jetzt der nächste Schritt, der ist gelungen. Der nächste Schritt ist wieder gelungen und das sind alles keine separaten Schritte, sondern die hängen ja alle zusammen, wie wir wissen. Und so kann man langsam wieder Vertrauen aufbauen. Und ich glaube, wenn man sich jetzt die Bundesregierung anschaut, fehlt mir die klare Vision auf der einen Seite. Auf der anderen Seite bemerke ich ja auch, es wird ja viel gemacht und es gibt ja auch Reformpakete, Rente und Gesundheit und so weiter. Das ist aber alles defensive Arbeit. Da wird reformiert, was eh schon mal wurde ist. Es fehlt die offensive Arbeit. Es fehlt das Schrauben an Visionen, also das wirklich und wahr machen. Und die Vision, wo man hin will. Helmut Kohl hatte die Vision, diese Einheitsvision, sowohl von Deutschland als auch von Europa, unter die sich Leute versammeln konnten. Gerhard Schröder hatte eine Reformvision, unter der sich dann sogar die SPD versammeln konnte. Und ich glaube, irgendwelche Visionen muss man schon skizzieren.
2: Aber Sie sprechen da auch Visionen an, die zum Beispiel bei Helmut Kohl mit den blühenden Landschaften ja im Nachhinein auch gar nicht geklappt haben. Ich frage mich gerade, ob es denn überhaupt auch so Visionen gibt, die für alle, für so eine ganz vielschichtige Gesellschaft so passen. Ne? Wenn ich irgendwas finde, was so über allem steht, dann ist es ja auch vielleicht alles und nichts gleichzeitig und verwässert und ist ganz wenig konkret, sodass vielleicht dann wieder kaum einer damit was anfangen kann.
0: Ja, das ist schon ein Problem. Und ich rate meinen Kundinnen und Kunden, die in der Verantwortung stehen, immer, schaut nicht zu sehr drauf, welche Vision möglicherweise den meisten gefällt, sondern macht eine, die Sinn ergibt. Formuliert sie und dann sorgt dafür, dass die Leute sich hinter ihr versammeln können. Braucht es ein bisschen Mut zu, aber ohne dich geht's nicht.
1: Was wäre denn aus Ihrer Sicht eine Vision, wenn Sie sagen, Sie vermissen die eigentlich seitens Bundesregierung?
0: Das ist natürlich eine Herkulesaufgabe. Und zum Glück, muss ich sagen, bin ich nicht der Politiker, der das machen muss.
2: Das ist lustig, das sagen mir alle Unternehmensberater. Das Unternehmen Deutschland würde ich als Fall ablehnen. Sie jetzt auch?
0: Nein, nein, ich würde das nicht ablehnen. Ich würde das, glaube ich, schon annehmen. Das ist schon eine sehr spannende Geschichte. Ich glaube, um was es geht, ist, wenn man Visionen ausbreitet, zum Beispiel, wir wollen Top-Technologiestandort in Europa werden und das dann anfüttert mit Maßnahmen, die dahin führen, aus einem Sondervermögen oder sonst, wäre das ja schon ein Schritt, um das Geschäftsmodell Deutschland für die Zukunft aufzustellen. Aber hier irgendwelche Sachen zu formulieren, die einem Masterplan folgen, eine Vision zu skizzieren, dass wir sagen, das Geschäftsmodell Deutschland soll in 20 Jahren so aussehen, das ist das, was meiner Ansicht nach fehlt. Egal welche Vision, und das ist, glaube ich, der wichtigere Punkt, man braucht halt eine. Und die kann man dann formulieren. Da können sich dann Leute versammeln. Und ich muss ehrlich sagen, das Bild von Deutschland für mich gerade ist eines, dass die Leute eigentlich hungrig danach sind. Die sehnen sich danach, dass es irgendeine Vision gibt. Und die sehnen sich auch danach anzupacken, damit es irgendwo hingeht. Und die meisten werden, glaube ich, in Wut und Lethargie gestoßen, weil sie nicht das Gefühl haben, dass es da etwas gibt, hinter das sie sich versammeln könnten.
2: Okay, es gibt auf der einen Seite vielleicht diese Sehnsucht und diesen Hunger nach einer Vision. Auf der anderen Seite gibt es auch viele Skeptiker, die sagen, naja, da soll uns schön mal was eingeredet werden. Wo sehen Sie denn so eine Grenze auch zwischen Vision und auf der anderen Seite ja fast schon einer Manipulation?
0: Ich glaube, dass, wenn ich Politiker bin, Visionen formuliere, sollte ich schon aufrichtig genug sein, die auch wahr werden lassen zu wollen. Dann halte ich das nicht für Manipulation. Wenn ich natürlich Visionen nur formuliere, damit ich gewählt werde und danach sind sie mir wurscht, dann ist das schon ein bisschen manipulativ und das würde ich auch nicht raten. Weil das Vertrauen, wenn wir jetzt das mal wieder als Unternehmen uns vorstellen, das Vertrauen, was man hat, wenn man ein Ziel formuliert, einen Plan formuliert und dann schrittweise, wir nennen das Prozesskommunikation, dass man also nicht ad

0: Ergebnisse kommuniziert, sondern auch Zwischenschritte. Dieses Vertrauen dauert lange, es aufzubauen, dann ist es aber tief. Wenn man dagegen die Vision formuliert und keinen einzigen Prozessschritt macht, dann ist das Vertrauen natürlich schnell wieder weg.
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2: Herr Ewald, Sie sind hier beim Plus-Minus-Podcast und Sie wissen, hier kommt keiner weg, ohne dass er ein Plus oder ein Minus formuliert hat. Deshalb unsere konkrete Frage: Lässt sich die schlechte Stimmung bei uns in Deutschland drehen? Plus für Ja, Minus für Nein. Was glauben Sie?
0: Also ich bin ganz deutlich auf Plus, weil auf der einen Seite glaube ich, dass die Wirtschaftslage sich in der Tat wieder drehen wird und das doch schon längst getan hätte, wenn der Ampel nicht gewesen wäre. Mein Plus ist auch da, aber mit Bleistift, was politisches Personal angeht. Ich habe das Gefühl, ohne es begründen oder belegen zu können, dass die CDU einen neuen Kanzler möchte. Und wer weiß, vielleicht wird das ja einer, der sich mit Visionen auskennt.
2: Okay, Dankeschön, Herr Ewald, für dieses klare Plus.
3: Es war für mich ein richtiger Stimmungsaufheller. Vielen Dank, Herr Ewald.
2: So, David, jetzt hast du Herrn Ewald mit seinem super positiven Plus.
3: Ja, voll. Das hat mich auf jeden Fall tatsächlich sehr beschwingt, muss ich sagen. Das hat was mit mir gemacht. Also für mich ist ein eindeutiges Plus am Ende dieser Folge, diese schlechte Stimmung, das ist kein unlösbares Rätsel. Man kann sich das zum einen herleiten und zum anderen gibt es Methoden, wir nennen es mal Visionen, die da was machen könnten. Und das Problem ist vielleicht noch, dass ich letzteres Wort jetzt im Konjunktiv formulieren musste.
2: Ich habe noch so ein Mini-Minus, hat Herr Ewald auch gerade gesagt. Die schlechte Stimmung hat sich ja so ein bisschen festgesetzt, ne? Und er sagt, es dauert lange, sowas zu drehen. Es ist möglich, aber man muss viel Arbeit reinstecken und dann kann man das drehen. Und die Stimmung ist aktuell so schlecht wie in der Finanzkrise 2008, 2009. Du weißt, als da damals mit Griechenland und alles und Banken, Pleite. Und also das dauert echt lange, bis man sowas wieder drehen kann und sich das dann wieder positiv auf unsere Wirtschaftskraft auswirken könnte.
3: Ja, er hat noch einen entscheidenden Satz gesagt. Es müssen Visionen sein, denen man glauben kann. Und da müssen die, die diese Vision formulieren, ehrlich sein. Mhm. Und ich glaube, dass wir in dem Zuge Wahlkampf anders denken müssen. Vielleicht muss man klarer und ehrlicher sein, auch im Wahlkampf.
2: Mhm. Und wenn man sich dann einig ist, dann kann man auch sagen, okay, den sauren Drops müssen wir jetzt einmal nehmen und vielleicht wird dadurch aber dann auf der anderen Seite die Vision wahr. Und ich kann mir schon vorstellen, also er hat ja wirklich viel auch mit Unternehmen zu tun, wo das ganze Personal sagt, oh, schon wieder irgendwie eine Sanierung, oh, wie soll denn das weitergehen? Und wenn man schafft, solche Betriebe wieder in die Spur und auf Schwung zu bringen, dann kann das vielleicht ja auch mit uns, unserer Stimmung und unserer Wirtschaft klappen.
3: Okay, dann stelle ich wie immer unsere Wirtschaftsfrage der Woche nochmal. Wir haben gesagt, je schlechter unsere Stimmung, desto schlechter geht's der Wirtschaft. Wie kommen wir da raus?
2: Dann ist meine Antwort erstmal, wenn die Stimmung schlecht ist, geht automatisch auch die Wirtschaft runter. 50% Konsum.
3: Du meinst, wie sehr sich privater Konsum auf unser BIP auswirkt, ne?
2: Das ist wirklich eine ganz reale Gefahr, dass das Bruttoinlandsprodukt nicht so wächst, wie es könnte. Dass sich Unternehmen vielleicht mit Investitionen zurückhalten, weil das Vertrauen in Politik und wichtige Institutionen schrumpft.
3: Und der letzte Teil der Frage, wie kommen wir da jetzt raus?
2: Auch wenn es sich platt und abgegriffen anhört, es muss sich was an der Kommunikation der politischen ändern. In Berlin, in den Bundesländern, aber auch bei den Wirtschaftsverbänden mehr Tatendrang, mehr Bock, was machen und ausrichten zu können. Und zwar auch echt jeder für sich selber, ne? Und nicht für andere. Da kann man wirklich bei sich anfangen. Danke für die redaktionelle Arbeit an Hanna Heim und Christine Bergmann. In der Technik danke an Michael Wagner.
3: Wir hören uns nächste Woche wieder. Bis dann.
2: Tschüss.
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1: 10 Uhr. Bilger sieht Verkehrsprobleme als Gefahr für die Gesellschaft. Richtungswahl in Schweden hat begonnen. Wieder Tag des offenen Denkmals. Das Wetter, viele Wolken und Regen bei 16 bis 22 Grad. Mein Name ist Christoph Haas. Bundesverkehrsminister Bilger geht davon aus, dass die Probleme bei der Bahn und marode Straßen zur Unzufriedenheit vieler Menschen beitragen. Den Funke-Medien sagte er, die Regierung investiere jetzt viel Geld, um die Lage zu verbessern. Aus der Nachrichtenredaktion Dagmar Nuhn.
2: Seit seinem Amtsantritt, so Bilger, werde er am häufigsten auf die Bahn angesprochen. Auch lange Bauzeiten bei Straßenprojekten sorgten für Ärger. Er selbst nennt den aktuellen Zustand der Bahn völlig unzureichend. Mit Milliardeninvestitionen wolle man dafür sorgen, dass Züge in Zukunft pünktlicher seien. Bilger führt außerdem Gespräche, um die vergünstigte Familienreservierung wieder einzuführen. Die Bahn hatte sie letztes Jahr abgeschafft und das habe zu Recht für Unzufriedenheit gesorgt, sagte Bilger.
1: Arktisgipfel der EU in Finnland. Mehrere europäische Staats- und Regierungschefs wie Kanzler Merz und Spitzenvertreter der EU werden in Rovaniemi erwartet. Sie beraten über eine neue EU-Strategie für den hohen Norden. Dabei geht es um Fragen der Wirtschaft, Umwelt und Verteidigung. Auch Russland, China und die USA sind verstärkt in der Arktis aktiv. Richtungswahl in Schweden. Dort wird heute über ein neues Parlament abgestimmt. Zum ersten Mal könnten die rechtspopulistischen Schwedendemokraten Teil einer Regierung werden. ARD-Korrespondentin Jana Sinram.
3: Ministerpräsident Ulf Kristersson hat angekündigt, die Partei bei einem Wahlsieg seines bürgerlichen Lagers ins Kabinett zu holen. In den vergangenen 4 Jahren hatten die Schwedendemokraten seine Minderheitsregierung aus moderater Partei, Christdemokraten und Liberalen im Parlament unterstützt. Stärkste Kraft dürften die Sozialdemokraten der ehemaligen Ministerpräsidentin Magdalena Andersson werden. Zusammen mit den 3 anderen Parteien des Mitte-Links-Lagers könnten sie laut den jüngsten Umfragen eine knappe Mehrheit erreichen.
1: Unfall mit Fahrerflucht in Darmstadt. Wie die Polizei mitteilte, wollte heute früh ein Mann die Kranichsteiner Straße überqueren und wurde dabei von einem Auto erfasst. Der 42-Jährige wurde lebensgefährlich verletzt. Das Auto fuhr davon. Die Fahndung läuft. In Schlössern, Burgen, Kirchen und an anderen historischen Orten öffnen sich heute wieder Türen, die sonst verschlossen sind. Denn es ist Tag des offenen Denkmals. Und das auch in Hessen. HR-Reporterin Olga Eisenmann.
4: Was verbirgt sich hinter den sonst verschlossenen Türen im Höchster Schloss oder wie sieht der Kulturbunker in Kassel von innen aus? Heute gibt es in Hessen zahlreiche kostenlose Führungen in Kirchen, Klöstern oder Gärten, aber auch Ausstellungen, kleine Feste oder Workshops für Kinder und Erwachsene. Auf der Internetseite und in der App des Tags des offenen Denkmals finden Interessierte alle Denkmäler und Programmpunkte.
1: Bei den US Open haben Tim Pütz aus Frankfurt und Kevin Krawitz das Endspiel im Doppel verloren. Die beiden Tennisprofis unterlagen dem Duo Harrison-Skupski aus den USA und Großbritannien knapp in 2 Sätzen. Vorher hatte Jelena Rybakina aus Kasachstan das Finale der Frauen gewonnen. Sie setzte sich gegen die Belarusin Arina Sabalenka durch. Im Finale der Männer trifft heute Abend Alexander Zverev auf den US-Amerikaner Ben Shelton. Das waren die Nachrichten. Das Wetter, meist ist der Himmel heute grau und es regnet zeitweise, teils auch ergiebig, selten kommt auch die Sonne raus. Höchstwerte 16 bis 22 Grad. Und morgen wechseln sich Sonne und Wolken ab, da bleibt es meistens trocken. Und wir bekommen Höchstwerte zwischen 20 und 25 Grad. Die Zeit 10.04 Uhr.
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1: Vorsicht auf der A44 Kassel-Dortmund. Zwischen Kassel-Bad Wilhelmshöhe und Zierenberg liegen Gegenstände auf der Fahrbahn. A5 Frankfurt-Kassel zwischen Reiskirchener Dreieck und Grünberg. 3 Kilometer Stau und stockender Verkehr. Und die A45 Dortmund-Gießen ist zwischen Dillenburg und Herborn-West bis morgen früh um 5 in beiden Richtungen gesperrt, wegen Brückenbauarbeiten. Es gibt eine Umleitung über die parallel verlaufende B277.
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5: Hallo, schönen guten Morgen, mein Name ist Gunnar Töpfer. Heute ist Sonntag, 13. September 2026, der Tag des offenen Denkmals. In Berlin werden unsere Basketballerinnen nachher um Platz 3 spielen bei der WM und in New York Alexander Zverev im US Open-Finale. Alles dazu gleich bei uns. Niedersachsen wählt heute neue Kommunalparlamente. Die Bundespolitik, die schaut aber vor allem schon auf die nächsten Wahlen danach. Die sind dann nächste Woche Landtagswahlen in Berlin und in Mecklenburg-Vorpommern. Und vor allem in einer Partei geht da inzwischen große Angst um vor der 5%-Hürde. Nicole Markwald.
6: Was hat es zu bedeuten, wenn die sächsischen Kreisvorsitzenden der CDU einen Brief an den Kanzler und seine Generalsekretärin schicken und darin zügige Beratungen über einen Neustart in der Partei fordern? Was hat es zu bedeuten, wenn der Spitzenkandidat der CDU in Mecklenburg-Vorpommern, Daniel Peters, von einem Existenzkampf spricht, wie hier bei Welt TV?
7: Wir müssen in den nächsten Tagen bis zum 20. September deutlich machen, dass Mecklenburg-Vorpommern die CDU braucht. Wir brauchen in Mecklenburg-Vorpommern die Stimme der Freiheit. Wir brauchen die Stimme des christlichen Menschenbildes, aber auch die Stimme der Eigenverantwortung und die Stimme der Vernunft.
6: Es herrscht große Unruhe in der Kanzlerpartei. Eine hohe Nervosität. Auch wenn die frisch gewählte Generalsekretärin Franziska Hoppermann den Weg von Bundeskanzler Friedrich Merz verteidigt.
8: Ich sehe das natürlich auch, dass Umfragewerte, die sozusagen sinken, Fragezeichen hinterlassen, sind wir auf dem richtigen Weg. Aber wir sind auf dem richtigen Weg.
6: In dem Interview mit dem Deutschlandfunk führt Hoppermann als Beispiel die Rentenreform an. Die habe zum Ziel, dass Menschen mehr Rente haben als vorher und perspektivisch sinkende Beiträge. Auf die Frage, ob Friedrich Merz angesichts seiner niedrigen Popularität das noch vermitteln könne, sagt Hoppermann bestimmt:
8: Ja, das kann er.
6: Und trotzdem, es gibt viele Alarmsignale für Merz. Der Arbeitnehmerflügel seiner Partei CDA erklärte den von Merz vertretenen Kurs einer CDU pur für gescheitert. Dem Anspruch, die Partei der fleißigen Menschen zu sein, werde man aktuell nicht gerecht, schreibt CDA-Chef Dennis Radke. Verliert der Kanzler weiter an Autorität? Ein neuer Vorfall feuert diese Woche die Diskussion dazu weiter an. Denn die stellvertretende Generalsekretärin Christina Stumm kam in dieser Woche einer Rücktrittsaufforderung ihres CDU-Chefs zunächst nicht nach. Sie widersprach sogar öffentlich. Erst am Freitagabend teilte die CDU dann mit, dass sie ihren Posten aufgebe. Zum 21. September, dem Tag nach der Landtagswahl in Mecklenburg-Vorpommern. Inzwischen gibt es in dem Bundesland sogar noch die Sorge, dass die CDU an der 5%-Hürde scheitern könnte. Nämlich dann, wenn Wähler aus taktischen Gründen für die SPD stimmen, um einen Sieg der AfD zu verhindern. Aktuell liegt die AfD knapp vor der SPD von Manuela Schwesig. Ist die CDU künftig noch Volkspartei, heißt es in dem Schreiben der besorgten Kreisvorsitzenden in Sachsen. Sie fordern eine schonungslose Analyse und einen neuen Aufbruch. Bleibt die Frage, ob die Partei dazu die Kraft und das richtige Personal hat.
5: Die Stimmung war wohl schon mal besser in der CDU. Nicole Markwald. 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Wir haben es 10 Uhr und 8 Minuten. Der Kanzler, der verbringt seinen Sonntag heute dort, wo der Weihnachtsmann wohnt, und zwar in Rovaniemi in Lappland. Dort wollen Friedrich Merz und andere Regierungschefs der EU die zukünftige Arktispolitik Europas besprechen. Es geht um Sicherheit, es geht um neue Schiffswege, aber es geht auch um Rohstoffe für unsere Industrie. Christina Nagel.
9: Es ist Mitte Juli. Im Hauptquartier der norwegischen Streitkräfte in Reitan steht Außenminister Johan Vadefuhl auf der Kommandobrücke des Lagezentrums. Hier, tief im Innern eines Bergs, laufen wichtige Informationen aus unterschiedlichsten Quellen zusammen. Auf großen Bildschirmen lassen sich Bewegungen von Schiffen und Flugzeugen im hohen Norden verfolgen. Vor der Küste sind auch die russischen Atom-U-Boote unterwegs, auf dem Weg in den Nordatlantik.
10: Russland besitzt hier im hohen Norden Fähigkeiten, die wir ernst nehmen müssen, auch mit Blick auf unsere Sicherheit in Zentraleuropa.
9: Der deutsche Außenminister verweist auf Unterseekabel und wichtige Versorgungsrouten, denen gerade im Ernstfall eine besondere Bedeutung zukommt. Russland ist seit vielen Jahren dabei, seine militärische Präsenz in der Arktis wieder auf- und auszubauen. Dabei gehe es auch darum, möglichst schnell vom Nordmeer in den Nordatlantik vorstoßen zu können, erklärt Verteidigungsminister Boris Pistorius.
11: Im militärischen Ernstfall ist das genau der Schritt, der passiert, um die Versorgungsrouten zwischen Amerika und Europa abzuschneiden. Das lernen wir aus der Geschichte dieser Region bis zurück zum Ersten Weltkrieg.
9: Die Folgen für den europäischen Teil der NATO wären gravierend, weshalb auch das Bündnis seine Aktivitäten in der Arktis hochgefahren hat. Die Bundeswehr beteiligt sich an Manövern im hohen Norden und auch an der NATO-Mission Arctic Sentry, was sich mit Wächter der Arktis übersetzen lässt. Es geht der Bundesregierung aber nicht nur um den Ernstfall, sondern auch darum, langfristig sicherzustellen, dass See- und Handelswege frei bleiben. In den Leitlinien deutscher Arktispolitik wird immer wieder auf das Völkerrecht und das Seerechtsübereinkommen der Vereinten Nationen verwiesen. Die Betonung von internationalem Recht kommt nicht von ungefähr. Neben Russland ist auch China sehr aktiv in der Arktis, investiert dort. Und auch US-Präsident Trump hat Ansprüche angemeldet auf Grönland. Natürlich wecken auch wertvolle Rohstoffe wie seltene Erden Begehrlichkeiten, die durch das schmelzende Eis nun zugänglich werden.
10: Das eröffnet auch wirtschaftliche Chancen, vorausgesetzt, wir nutzen sie verantwortungsvoll und mit Respekt für diese einzigartige Natur.
9: Betont Außenminister Wadefohl. Damit Letzteres nicht nur ein frommer Wunsch bleibt, will die Bundesregierung weiter die deutsche Arktisforschung unterstützen, die sich international einen Namen gemacht hat. Stärker einbringen will sich die Bundesregierung zudem in internationalen Foren, wie zum Beispiel dem Arktischen Rat, in dem Deutschland einen Beobachterstatus hat. Allerdings hat auch hier Russlands Krieg gegen die Ukraine Spuren hinterlassen. Die Zusammenarbeit der Arktis-Anrainer ist eingeschränkt und liegt in bestimmten Bereichen komplett auf Eis.
5: Christina Nagel über den Arktis-Gipfel der Europäischen Union in Finnland. 11:10 haben wir's.
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5: Die sogenannte Brandmauer in der Politik, die wird bei uns immer noch heftig diskutiert. In Schweden könnte diese Brandmauer heute Geschichte werden. Das Land wählt ein neues Parlament und zum ersten Mal hat die rechte Partei der Schwedendemokraten Chancen auf eine Beteiligung an der künftigen Regierung. Arne Bartram.
12: Zusammen mit einem ihrer kleinen Kinder bringt Svanhild Emilsson die Kühe von der Weide in den Stall. Die 43-Jährige hat zusammen mit ihrem Mann einen Bauernhof in einer Kleinstadt in Westschweden. Auf den ersten Blick schwedische Idylle. Rote Holzhäuser, grünes Gras. Aber die großen Probleme der Zeit spüren sie auch hier in der Provinz. Benzin, Lebensmittel, Strom, alles, was wir jeden Tag brauchen, ist so viel teurer geworden. Inflation, Sorge vor Bandenkriminalität, Zuwanderung und höheren Steuern. Das sind Themen, mit denen die rechtspopulistischen Schwedendemokraten im Wahlkampf punkten konnten. In den letzten Umfragen sind sie zweitstärkste Kraft und haben gute Chancen, zum ersten Mal Teil der Regierung zu werden. Vor ein paar Jahren noch völlig undenkbar. 2010 schaffen es die Schwedendemokraten zum ersten Mal ins Parlament. Doch alle anderen Parteien, von links bis konservativ, einigen sich auf eine Brandmauer, erklärt Ann-Kathrin Junger, Politikwissenschaftlerin an der Södertörn-Universität. Nach der Flüchtlingskrise 2015 hat sich das verändert. Zunächst passten einige Parteien ihre Politik an die der Schwedendemokraten an. Danach öffnete man ihnen langsam die Tür. Das lag vor allem daran, dass sie immer größer und damit relevant für eine mögliche Regierungsbildung wurden. Bei der letzten Wahl vor 4 Jahren landeten die Schwedendemokraten auf Platz 2. Teil der Regierung wurden sie damals noch nicht, aber halfen dem konservativen und liberalen Parteienblock, eine Minderheitsregierung bilden zu können. Dafür durften sie bei vielen Themen wie der Migration mitentscheiden. Dieses Mal wollen die Rechtspopulisten aber mitregieren und haben dafür ihr Auftreten angepasst, meint Politikwissenschaftlerin Ann-Kathrin Junger. Es ist eine bewusste Strategie der Schwedendemokraten. Sie sind zum Beispiel nicht mehr für einen EU-Austritt Schwedens und akzeptieren die NATO-Mitgliedschaft. Auch bei manchen gesellschaftspolitischen Themen wie Rechte queerer Menschen treten sie im Vergleich zu früher gemäßigter auf. Für Svanhild Emilsson in Westschweden spielt Parteitaktik nur eine kleine Rolle.
13: Die Schwedendemokraten wollen weiter daran festhalten, dass Strom, Benzin und Diesel bezahlbar bleiben. Deshalb neigen hier viele Leute dazu, sie auch zu wählen. Am Ende kommt es eben doch auf den Geldbeutel an.
14: Also Plånboken är trots allt den är viktig.
12: In den letzten Umfragen liefern sich der linke und der rechte Parteienblock ein Kopf-an-Kopf-Rennen. Allerdings gibt es Streit im linken Lager. Die Zentrumspartei will nicht mit der Linkspartei zusammen regieren. Der rechte Block tritt dagegen relativ geschlossen auf. Die Brandmauer gegen rechts, in Schweden ist sie bereits eingerissen. Bei der Wahl heute entscheidet sich, ob auch die letzten Steine endgültig weggeräumt werden.
5: Schweden wählt heute

0: ein neues Parlament. Arne Bartram hat berichtet. 10.15 Uhr. Die Kinofans unter uns, die können sich was Neues auf ihre Watchlist setzen. Einen Film, der heißt Woman Unknown. Das ist der Film, der zum Finale in Venedig den Goldenen Löwen bekommen hat. Und damit gleichzeitig auch ein bisschen zumindest eine Frage beantwortet, die das Filmfest in den vergangenen Tagen beschäftigt hat. Lisa Weiß.
1: Wo sind die Regisseurinnen im Wettbewerb um den Goldenen Löwen? Eine der kritischen Fragen, die sich Festivaldirektor Alberto Barbera in diesem Jahr nicht nur einmal anhören musste. Nur zwei Filme von Regisseurinnen im Wettbewerb, für Jurypräsidentin Maggie Gyllenhaal ein systemisches Problem, sagte sie am Anfang des Festivals. Ich denke, es ist für Frauen viel schwieriger, eine Finanzierung für ihre Filme zu bekommen. Und könnte es möglich sein, dass die Themen, über die Frauen Filme machen wollen, weil sie in dieser Welt andere Erfahrungen machen, nicht immer als große Kunst angesehen werden? Diese Jury hatte keine solchen Vorurteile. Denn der Goldene Löwe für den besten Film geht in diesem Jahr an.
2: The Golden Lion for Best Film goes to Woman Unknown by May El-Touki.
1: May El-Touki ist eine der beiden Regisseurinnen im Wettbewerb und in ihrem Film Woman Unknown geht es genau um Frauen, die Erfahrungen machen, mit denen Männer sich normalerweise nicht herumschlagen müssen. Woman Unknown erzählt die Geschichte einer jungen Hausangestellten nach dem Zweiten Weltkrieg in Dänemark. Sie könnte ihren Arbeitgeber heiraten, den sozialen Aufstieg schaffen, wenn da nicht ein Geheimnis aus ihrer Vergangenheit wäre. Sie hatte während der Besatzungszeit ein Verhältnis mit einem deutschen Soldaten. Regisseurin May El-Touki fasst auf der Bühne bei der Preisverleihung ihr Werk so zusammen. Woman Unknown handelt vom weiblichen Körper als Schlachtfeld in einer öffentlichen Debatte. Gleichzeitig erzählt der Film von Frauen, die unsichtbar und ungesehen sind und keine Stimme haben. Die Hauptdarstellerin des Films, Mathilde Arcel, wird für ihre erste große Rolle auch gleich als beste Schauspielerin ausgezeichnet und ist erstmal völlig überwältigt, als sie den Preis, die Coppa Volpi, in der Hand hält. Der macht sogar ein Geräusch, sagt sie zur Freude des Publikums. Der Preis für den besten Schauspieler geht an den US-Amerikaner John Malkovich für seine Rolle als todkranker CIA-Agent im Film Wild Horse 9. Den großen Preis der Jury bekommt Possible Love von Lee Chang-dong, ein Film, der am Beispiel zweier Ehepaare von Klassenunterschieden erzählt. Und den Spezialpreis der Jury erhält ein Film, der ebenfalls als Favorit für den Goldenen Löwen gehandelt wurde. NASA, ein Dokumentarfilm, in dem israelische Geheimdienstmitarbeitende auf den Dächern von Tel Aviv anonym über Mechanismen hinter israelischen Luftangriffen auf Gaza berichten und dass zivile Opfer immer in Kauf genommen worden seien. Die israelische Armee weist diese Vorwürfe zurück. Der israelische Investigativjournalist Yuval Abraham ist einer der Regisseure des Films. Er kritisiert bei der Preisverleihung auch die deutsche Regierung. Wir glauben, dass das Leugnen eines Verbrechens dazu beiträgt, dass es fortbesteht. Und deshalb ist es ganz besonders wichtig für uns, dass Israelis diesen Film sehen. Es ist unser Land, das diese Verbrechen begeht. Auch, dass Europäer ihn anschauen, besonders hier in Italien, weil eure Regierung und die deutsche Regierung Druck auf Israel blockieren, der das alles beenden könnte. Abraham hat den Film übrigens zusammen mit der israelischen Filmemacherin Rachel Shor gedreht, der zweiten Regisseurin im Wettbewerb. Mehr waren ja diesmal in Venedig nicht vertreten.
0: Woman Unknown ist der Siegerfilm beim Filmfest in Venedig. Ob es der Film tatsächlich aber in unsere Kinos schafft, ist noch offen. Zumindest in Dänemark gibt es jetzt einen Kinostart und zwar im Februar 27.
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0: Und da sind wir mittendrin im dritten Spieltag der Fußball-Bundesliga. Und immer noch, Überraschung, sind die Bayern nur Platz 5 in der Tabelle. Ganz oben steht der Sensationsspitzenreiter SC Freiburg. Auch nach einem 5:0 wieder gegen Mönchengladbach. Phil Hofmeister, Strohfeuer, können wir das immer noch sagen nach dem dritten Spieltag oder wird das etwas Längerfristiges?
4: Eigentlich nicht. Also so viel Glück ist dann auch irgendwie wieder können, hat mal jemand gesagt, der sich viele Gedanken dazu gemacht hat. Und mit
0: Fußballweisheiten hier am Sonntagmorgen.
4: Ja klar, ich werfe direkt was ins Phrasenschwein. Aber Tatsache ist, mit Glück hat das wenig zu tun beim SC Freiburg. Also es ist schon sehr, sehr beeindruckend, wie über Jahre hinweg da einfach kontinuierlich gut gearbeitet gestartet wurde, eine Mannschaft mit Weitsicht aufgebaut wird. Die bekommen trotzdem gefühlt jeden Sommer die 2, 3 besten Stürmer weggekauft und trotzdem haben sie immer wieder Antworten parat. Und das zeigt sich einfach, eine sehr gewachsene Mannschaft, eine gewisse Philosophie im Verein, die tatsächlich auch dann eine Handschrift mit sich bringt, die zu sehen ist inzwischen, und eine sehr, sehr gefestigte Mannschaft.

0: Mannschaft mit einem klaren Konzept, zugegebenermaßen auch mit einem relativ einfachen Auftaktprogramm an den ersten drei Spieltagen. Das ist auch Teil der Wahrheit. Trotzdem ist es historisch für die Südbadener, für die Breisgau-Brasilianer, 9 Punkte aus den ersten drei Spielen. Das hat es bisher in Freiburg im Schwarzwald noch nie gegeben. Und damit ist Freiburg eben neben Borussia Dortmund die einzige Mannschaft mit der Maximalausbeute mit 9 Punkten aus 3 Spielen.
1: Das einen freut, ist des anderen leid. Gladbach mit 0:5 untergegangen. Der macht sich der Trainer heute am Sonntag wahrscheinlich nicht nur Sorgen um sein Team.
0: Nee, der macht sich Sorgen um seinen Job, Eugen Polanski. Und tatsächlich könnten wir nach gerade mal drei Bundesligaspieltagen heute dann schon die erste Trainerentlassung dieser jungen Saison erleben. Es ist gefühlt schon der letzte Ausweg, der Borussia Mönchengladbach bleibt. So komisch das auch klingt nach eben diesen 3 Spieltagen. Aber so wie sich diese Mannschaft gerade auch gestern bei diesem 0:5 in Freiburg präsentiert hat, die ist regelrecht auseinandergefallen am Ende. Und dann greifen eben die Reflexe und die Mechanismen dieser Fußballbranche. Und dementsprechend hat auch der Gladbacher Sportchef Ruven Schröder gestern nach diesem Abpfiff, nach diesem 0:5 in Freiburg versucht, jedes Bekenntnis zum Trainer, zu Eugen Polanski, irgendwie zu umschiffen.
2: Es ist ja vollkommen klar, dass die Luft dann auch für alle dann auch dünner wird. Also es ist vollkommen wichtig, dass man drüber schläft und dass man morgen sich in die Augen schaut und sagt, pass auf, klare Analyse, was können wir verbessern, weil mit dem Verdrängungsprinzip wird es nichts.
0: Also gut geschlafen hat wohl keiner so richtig rund um Borussia Mönchengladbach und ich bin mal gespannt, wie sehr man sich heute dann tatsächlich ehrlich in die Augen schaut, eine ehrliche Analyse angeht. Meine Tendenz ist die, wir werden den ersten Trainerwechsel der Saison erleben und Eugen Polanski wird möglicherweise heute schon von Borussia Mönchengladbach als Cheftrainer entlassen.
1: Lass uns noch über ein anderes Spiel ganz kurz reden. Das Rhein-Main-Duell in Mainz. Die Eintracht mit einem überraschend klaren Sieg. Sind die Anfangsprobleme jetzt ausgeräumt?
0: Ja, zumindest ist der Fehlstart abgewendet. Der wäre es nämlich gewesen, wenn die Eintracht gestern beim emotionsbeladenen Duell in Mainz eben nicht gewonnen hätte. So aber ist der Turnaround, der Umschwung jetzt geschafft. Das war auch eine wirklich stabile Leistung der Frankfurter Mannschaft. Kam für viele ein Stück weit überraschend, weil es eben ein Prozess ist. Großer Umbruch, auch hier im Sommer. Die Mannschaft muss sich nach wie vor ein bisschen finden. Das 3:1 gestern in Mainz, das war wirklich überzeugend und dementsprechend war und ist auch Eintracht-Trainer Adi Hütter nach diesem Erfolg beim Lokalrivalen maximal erleichtert.
3: Weil ich sehe, wie die Jungs arbeiten während der Woche. Ich sehe auch das Potenzial in der Mannschaft. Was ich auch hier sagen möchte, ist, dass man halt einfach auch manchmal Geduld braucht. Wenn Sie heute die Mannschaft angeschaut haben im Vergleich zum letzten Jahr, sind 7 neue Spieler in der Startelf und das ist schon in diesem Rhein-Main-Derby schon ein wichtiger Sieg für die Eintracht.
0: Ja, da hat er recht mit allem, was er sagt, der Eintracht-Trainer Adi Hütter, Geduld ist und bleibt eben eine wichtige Tugend. 4 Punkte nach 3 Spielen. Bei der Eintracht pustet man nach diesem 3:1 in Mainz ziemlich tief durch.
1: Der Spieltag geht heute ganz interessant weiter mit einem Spiel Elversberg gegen Bayern München. Und interessanterweise ist tatsächlich der Dorfclub der Favorit, zumindest auf dem Papier. Wird es auch nach dem Spiel bleiben?
0: Ja, ich bezweifle das. Aber die Konstellation ist natürlich schon ziemlich prickelnd. Also, dass Elversberg vor den Bayern in der Tabelle steht und die Bayern eben zu diesem Spiel empfängt, da hätte vor Saisonstart sicherlich niemand drauf gesetzt. Deswegen ist das wirklich eine spannende Konstellation. 17:30 heute der Abschluss des Bundesligaspieltags vom bislang so sensationell aufspielenden Aufsteiger aus dem Saarland, das nach 33 Jahren wieder einen Erstligisten hat. Euphorie ist riesig, aber die Bayern sind eben die Bayern. Und ich bin gespannt, ob die Elversberger heute ein Stück weit eingenordet und wieder auf den Boden der Tatsachen geholt werden. Die Chancen dazu sind auf jeden Fall groß. 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Gilt natürlich auch heute fürs Spiel Elversberg gegen Bayern, wo die Bayern als Underdog, will ich nicht sagen, als tabellarischer Außenseiter hinfahren.
1: Doch, sag's ruhig.
0: Ja, gut. Heute sind sie Underdog in Elversberg. Wollte ich schon immer mal sagen.
1: Philipp Hofmeister aus unserer Sportredaktion über das Spitzenspiel in der Fußball-Bundesliga. Heute Elversberg gegen Bayern München. Und was erwartet diesen, ein bisschen Underdog im 7.500 Einwohnerdorf Elversberg heute tatsächlich? Was erwartet die Bayern im Saarland? Tatsächlich sogar mehr eigene Fans als vielleicht gedacht. Marc Drumm.
4: Diesmal fahren wir am Stadion vorbei, rein ins Dorf. Und finden zunächst große Fanherzen mit Platz für beide.
5: Sie sind Fan von welchem Verein?
6: Ich hätte nie gedacht, dass ich das sagen werde. Ich bin zum ersten Mal nicht Fan des FC Bayern, sondern ich bin Fan von der SV Elversberg.
7: Der Wunsch wäre ein 3:2 für Elversberg. Der Tipp ist eigentlich ein 5:2 für Bayern. Aber lieber wäre es mir, wenn die SV Elversberg gewinnen würde. Trotz Bayern-Fan.
4: So, runter von der Straße, rein zum Metzger.
5: Spießen Elversberg hat gefühlt sehr, sehr viele Bayern-Fans. Sind Sie auch einer?
6: Nee.
5: Gut, die bayerischen Sachen, Weißwürste, bayerischer Leberkäse, gibt es aber das ganze Jahr, weil Sie sind ja kein Bayern-Fan, oder extra jetzt?
6: Nee, das gibt es das ganze Jahr.

0: Jetzt haben Sie mir noch verraten, Sie haben was für Bayern-Fans, falls es für die am Sonntag überraschenderweise ganz schlecht in Elversberg läuft. Was denn?
1: Da habe ich natürlich was ganz Tolles. Ich zeige es euch. Ein Trostpflaster.
2: Die Bayern spielen heute also im Saarland auf dem Dorf. Marc Drumm hat berichtet. 10.26 Uhr, Sie hören das gemeinsame Programm von hr Info und SWR Aktuell. Was steht ansonsten heute noch sportlich an? Ein Finale bei den US Open mit Alexander Zverev heute Abend ab 20 Uhr und ein Finale der Frauenbasketball-Weltmeisterschaft. Das Spiel nach der deutschen Niederlage gestern allerdings nachher Frankreich und die USA gegeneinander. Aber die Deutschen haben immerhin vorher noch die Chance auf Platz 3. Jakob Rüdiger.
3: Es war eine große Chance, die die deutschen Basketballerinnen nicht nutzen konnten. Nach dem 64-86 mussten sie den Französinnen beim Feiern zusehen und zum Finaleinzug gratulieren. Kapitän Marie Gülich wusste genau, was ihrem Team die Chance auf den Sieg gekostet hatte.
4: Ich glaube, diese Turnover waren einfach jedes Mal ein Schlag ins Gesicht und der hat uns sehr viel Energie gekostet und am Ende auch irgendwie das Selbstbewusstsein und der Mut einfach.
3: 24 Ballverluste sind auf dem Niveau eines WM-Halbfinales zu viel. Dabei war Deutschland nicht chancenlos, hatte seine Momente, machte aber in den entscheidenden Phasen zu viele Fehler. Bundestrainer Olaf Lange sieht sein Team trotzdem weiter als zuletzt.
5: Im März hatten wir gegen Frankreich keine Chance. Also unsere Entwicklung geht weiter bergauf. Wir kommen näher ran und wenn wir mehr Zeit zusammen haben, über nächsten Jahr können wir auch irgendwann Frankreich schlagen.
3: Deutschland ist noch nicht bereit, ein Spitzenteam wie Frankreich zu schlagen, das nun Team USA herausfordert. Die deutsche Enttäuschung über die Halbfinalniederlage muss hingegen schleunigst raus aus den Köpfen von Alexandra Wilke und Co.
6: Neues Spiel und es geht, wie gesagt, um eine Medaille. Wäre für jeden von uns die erste Medaille. Also von daher, glaube ich, sollte das Motivation genug sein.
3: Sie können Geschichte schreiben mit der ersten WM-Medaille. Im Spiel um Bronze warten ausgerechnet die Spanierinnen, die Deutschland zum Turnierauftakt eine empfindliche und deutliche Niederlage zugefügt haben. Der Bundestrainer hat für das Duell gegen Spanien, aber auch bei der Halbfinalniederlage positive Ansätze gesehen.
5: Unseren Kampf, unsere Vielseitigkeit und dass wir immer wieder Wege finden können, wieder ins Spiel zu kommen und vor allem uns jetzt wieder neu zu fokussieren auf Spanien. Wir haben ja das noch im Hinterkopf, wir haben auch die Erfahrung, das hilft ja auch. Spanien ist sicherlich sehr guter Gegner.
3: Es ist eine weitere Chance, die sich bietet und die das deutsche Team nutzen will. Bronze wäre ein fantastischer Abschluss einer bislang sehr guten Heim-WM.
2: Ob es klappt, darüber halten wir Sie heute Nachmittag auch hier bei uns im Programm auf dem Laufenden.
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3: Um 10.30 Uhr mit Christine Schumann. Bundesverkehrsminister Bilger sieht die Probleme bei der Bahn als einen Grund für die Unzufriedenheit der Menschen mit der Politik. In den Funke-Medien sagte Bilger, seit seinem Amtsantritt werde er darauf am häufigsten angesprochen. Der aktuelle Zustand der Bahn sei völlig unzureichend. Außerdem sorgten marode Straßen für Unmut. Aus der Nachrichtenredaktion Malte Dedicek.
4: Auch ein mögliches Tempolimit sieht Bilger als Gefahr für den gesellschaftlichen Zusammenhalt. Dieses würde die Spaltung im Land verstärken, weil viele es als Einschränkung ihrer Freiheit empfänden. Außerdem brächte es kaum CO2-Einsparungen oder mehr Sicherheit, so Bilger.

0: Zahlen des ADAC zeigen, dass überhöhte Geschwindigkeit Ursache Nummer 1 für tödliche Verkehrsunfälle ist.
1: Rund 6,3 Millionen Menschen sind heute in Niedersachsen zur Kommunalwahl aufgerufen. Sie bestimmen über die Besetzung der Spitzenposten in Rathäusern und Landratsämtern sowie in den Stadt- und Gemeinderäten. Die Wahl gilt als Stimmungstest für SPD und Grüne, die das Land Niedersachsen regieren. Außerdem wird nach der Landtagswahl in Sachsen-Anhalt besonders beobachtet, wie die AfD in einem westdeutschen Flächenland abschneidet. Bei einem ukrainischen Drohnenangriff sind in Russland 2 Menschen ums Leben gekommen, und zwar in der Teilrepublik Tatarstan westlich des Urals. Das melden russische Behörden. In der betroffenen Region liegt eine Ölraffinerie, die schon öfter Ziel von ukrainischen Angriffen war. Der Softwarekonzern OpenAI verschiebt seinen Börsengang mindestens bis ins nächste Jahr. Unternehmenschef Altman sagte dem Magazin Fortune, angesichts der aktuellen Sicherheitsbedenken bei künstlicher Intelligenz sei gerade ein schlechter Zeitpunkt für einen Börsengang. Es gäbe noch viel zu tun, um die Anforderungen an die Sicherheit zu erfüllen und herauszufinden, wie die Branche und Regierungen zusammenarbeiten könnten. OpenAI ist der Mutterkonzern von ChatGPT, der weltweit bekanntesten und meistgenutzten KI-Anwendung. Der Hamburger Tennisprofi Alexander Zverev spielt heute Abend um seinen 2. Grand-Slam-Titel. Gegner im Finale der US Open ist der Amerikaner Ben Shelton. ARD-Sportreporter Tim Brockmeier.
2: Alle im Stadion werden geschlossen und ohrenbetäubend hinter Landsmann Shelton stehen. Shelton spielt in der Form seines Lebens, scheint mit seinen 23 Jahren erstmals reif für einen Grand-Slam-Titel. Der Deutsche hat allerdings eine perfekte Bilanz gegen den US-Amerikaner. Alle 5 Duelle gewann er, gab dabei nur einen einzigen Satz ab. Alexander Zverev wäre der erst 2. deutsche Tennisprofi, der den Titel in New York gewinnt. Vor ihm schaffte das nur Boris Becker 1989.
1: Im Doppel haben der Frankfurter Tim Pütz und Kevin Kravitz ihren ersten gemeinsamen Grand-Slam-Titel verpasst. Sie verloren das Finale knapp in 2 Sätzen. Das waren die Nachrichten. Das Wetter. In Hessen, Rheinland-Pfalz und Baden-Württemberg ist der Himmel heute meistens grau und es regnet zeitweise. Regional kann auch mal die Sonne durchkommen. Höchstwerte zwischen 16 und 27 Grad. Morgen dann teils Sonne, teils Wolken und meist trocken bei maximal 20 bis 27 Grad. Die Zeit gleich 10.34 Uhr.
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1: A5 Karlsruhe Richtung Heidelberg, zwischen Kronau und Waldorf-Wiesloch 3 Kilometer stockender Verkehr. A6 Heilbronn Richtung Mannheim, zwischen Sinsheim und Wiesloch-Rauenberg 2 Kilometer Stau. A7 Füssen-Reute Richtung Ulm, zwischen Dreieck-Hettistetten und Nersingen 4 Kilometer stockender Verkehr. Und die A45 Dortmund-Gießen ist zwischen Dillenburg und Herborn-West wegen Brückenabbauarbeiten bis Montag 5 Uhr in beiden Richtungen gesperrt. Umleitungen über die parallel verlaufende B277 sind eingerichtet.
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4: Mit Yvonne Koch. Es ist immer wieder toll, was Museen in ihren Ausstellungen so präsentieren. Aber was viele nicht wissen, das Gezeigte ist oft nur ein Bruchteil von dem, was in den Archiven oder Magazinen schlummert. Und manchmal sind unter all den Kulturgütern, die die Museen für uns aufbewahren, auch wahre Schätze zu finden. Und genau um diese Schätze geht es heute. Manche Museen haben weit mehr Kunstwerke und Kulturgegenstände in ihren Magazinen und Archiven eingelagert, als sie jemals ausstellen könnten. Manches wollen die Museen auch gar nicht ausstellen, weil man zum Beispiel mit einem besonderen Einzelstück allein keine gute Ausstellung zusammenkriegt. Oder weil es ein Kunstwerk ist, das ganz besonders gelagert und konserviert werden muss und deshalb besser nicht mit vielen Menschen zusammenkommen soll. Aber für diese Sendung habe ich mein Indiana-Jones-Gen aktiviert und bin unter die Schatzjäger gegangen. Okay, es war weniger dramatisch. Die Indiana-Jones-Musik kann jetzt auch wieder aufhören. Ich habe einfach verschiedene Museen in Hessen angeschrieben und nach ihren Schätzen in den Archiven, Lagern und Magazinen gefragt. Witzigerweise hat niemand beim Wort Schatz wirklich an etwas materiell Wertvolles gedacht, sondern alle eher an kulturelle Schätze. Und da war schon wirklich Kurioses dabei. Ich habe zum Beispiel mit Gerold Eppler gesprochen, dem stellvertretenden Direktor des Sepulkralmuseums in Kassel, und ihn nach den Schätzen gefragt, die in seinem Museum schlummern.
5: Wir haben natürlich einige Schätze bei uns im Museum und in den Magazinen, aber ein ganz besonderer Schatz stellt die Sammlung von Särgen aus Ghana dar. Es sind 28 figürliche Särge, die bei uns eingelagert sind.
4: Figürliche Särge? Was muss ich mir darunter vorstellen?
5: Sie müssen sich vorstellen, dass die Särge Formen von Früchten, von Autos, von Flugzeugen oder von Booten und Schiffen haben. Und es sind Särge, die in Ghana von der Volksgruppe der Ga gestaltet wurden. Es ist ein Brauch, der erst in den 1950er Jahren einsetzt, ja, und im Zusammenhang steht mit den Sänften, mit denen dann die Chiefs und Priester dann bei festlichen Veranstaltungen durch die jeweiligen Gemeinden getragen wurden.
4: Jetzt muss ich aber nur noch mal für mich, dass so ein Bild im Kopf entsteht, da muss ein ganzer Mensch rein. Also das heißt, dieses Gerät ist jetzt nicht nur ein Sarg, der angemalt ist mit so Motiven, sondern gestaltet auch.
5: Der ist figürlich gestaltet, ja. Und die Särge sind tatsächlich so groß, dass man Menschen darin bestatten kann. Und das ist ja auch das Problem, ja, dass diese Schätze nicht bei uns in der Dauerpräsentation zu sehen sind, sondern eingelagert werden. Bei bestimmten Anlässen holen wir den einen oder anderen Sarg hervor, präsentieren ihn nochmal. Aber im Großen und Ganzen können wir ja diese ganze Sammlung nicht permanent zeigen. Da müsste das Museum erheblich erweitert werden.
4: Okay, aber so wie sich das jetzt anhört, was Sie geschildert haben, sind das oft technische Sachen eher, in denen sich die Leute bestatten lassen. Oder gibt es da noch andere kuriose Sachen dabei?
5: Ja, zum einen sind es natürlich christliche Motive, die auftauchen, Bibeln oder Kirchen. Zum anderen sind es die Totemtiere bzw. Pflanzen von Menschen, mit denen sie ihr Lebensunterhalt verdient haben. Die stehen dann oft im Zusammenhang mit der Familiengeschichte, mit dem Beruf der Verstorbenen oder mit den Wünschen, die man sich zu Lebzeiten nicht erfüllen konnte.
4: Aber ich hatte da so ein paar wirklich richtig schräge Sachen gesehen. Eine Chilischote zum Beispiel. Wer lässt sich denn um Gottes Willen in einer Chilischote bestatten?
5: Ja, ein Bauer, der Chili angebaut hat und andere Früchte angebaut hat. Wir haben auch ein Ölfass, aber dieses Ölfass diente nicht nur zum Transport von Öl, sondern in diesen Ölfässern wurde auch Branntwein und Alkoholika wurden da transportiert. Und jemand, der diesen Getränken dann zu Lebzeiten stark zugesprochen hat, wurde dann eben in einem solchen Fass beigesetzt.
4: Diese Särge, okay, die stelle ich mir jetzt riesig vor, weil die müssen ja manchmal fast doppelt so groß sein wie der Mensch. Aber aus was für Material sind die? Also was für ein Gewicht haben die dann auch?
5: Die Särge, die sind aus Holz und die sind aber verhältnismäßig dünnwandig. Also es ist so, dass wir hier im Museum zu zweit oder zu dritt die Särge durchaus transportieren können. Aber man muss sich natürlich vorstellen, bei einer solchen Bestattung, ja, ist dann ja auch noch der Leichnam im Inneren des Sarges. Und wir haben Bilder gesehen aus Ghana. Also die waren schon spektakulär. Wenn dann jemand beispielsweise in einem LKW oder in einem Baufahrzeug beigesetzt wurde, ja, da musste die Grube schon recht groß sein. Und man hat ja auch für die Beisetzung keine Kräne verwendet, sondern das wurde alles händisch vorgenommen. Also das ist dann schon eine kleine Herausforderung gewesen, ja, um eine solche Beisetzung in einem Grab dann wirklich auch entsprechend zu vollenden.
4: Das heißt aber auch, denke ich mir jetzt wenigstens, dass sich das auch nicht jeder leisten konnte, so einen Sarg.
5: Ja, es ist die Volksgruppe der Ga. Und die Volksgruppe der Ga legt wirklich einen sehr großen Wert darauf, dass die Bestattungstraditionen eingehalten werden. Also die Vorbereitung zu den Begräbnisfeierlichkeiten ziehen sich manchmal bis zu einem Jahr hin. Und in dieser Zeit wird entsprechend Werbung gemacht und auch die Ankündigung des Begräbnisses findet nicht nur in Zeitungen statt, sondern teilweise auf großen Plakatwänden. Die Kosten für eine solche Bestattung sind natürlich immens und man hofft, dass die manchmal weit über 100 Gäste, die dann eingeladen sind, dann mit entsprechenden Spenden dann das Begräbnis refinanzieren.
4: Aber es kann auch sein, dass man sich mit so einem Begräbnisaufwand enorm verschuldet.
5: Ja, damals, als wir die Ausstellung 2018 im Museum für Sepulkralkultur gezeigt haben, hatten wir Kontakt zur Ghana-Union. Sie sagen also, die Familien können sich da extrem verschulden und das Geld wäre in anderen Lebensbereichen vermutlich besser investiert. Was aber auch damals sehr schön war bei der Ausstellungseröffnung, das war die Ansprache der Botschafterin aus Ghana. Denn sie hat das Amt von ihrem Vater übernommen und als ihr Vater gestorben ist, wurde er natürlich auch in Ghana beigesetzt. Und er liebte sein Mercedes, seinen S-Klasse Mercedes und wünschte sich einen entsprechenden Sarg, der für ihn dann auch in Ghana gefertigt wurde. Und er trat dann seine Jenseitsreise in einem S-Klasse Mercedes an.

0: ist wirklich abgefahren, im wahrsten Sinne des Wortes. Ja. Bleibt das jetzt so ein schlummernder Schatz bei Ihnen im Magazin oder kriegt man das auch mal zu sehen?
1: Es gibt immer wieder Anlässe, dass wir einzelne Särge in Sonderausstellungen integrieren. Und dann ist es natürlich so, es hat sich eben herumgesprochen, dass wir diesen Sammlungsbestand haben. Und wir werden deshalb angefragt, ob wir entsprechende Leihgaben zur Verfügung stellen können.
0: Aber man kann sich den nicht ausleihen.
1: Die Hospizvereine in Siegen hatten mal angefragt, die hatten eine Ausstellung zu diesem Thema vorbereitet und wünschten sich einen solchen Sarg. Und wenn die Leihbedingungen stimmen, die konservatorische Bedingung der Räumlichkeiten und eben auch die Beaufsichtigung der Objekte gewährleistet ist, dann kann man durchaus ein solches Objekt ausleihen. Man braucht natürlich ein entsprechendes Transportgerät.
0: Skurrile Särge, die man sogar ausleihen kann. Und Gerold Eppler vom Sepulkralmuseum in Kassel hat sogar noch schräge Anekdoten dazu geliefert. Ein Museumsschatz kann also aus Holz sein, wie wir eben gehört haben. Er kann aber sogar aus noch unscheinbarerem Material sein und trotzdem enorm wertvoll. Die Kuratorin Stefanie Plappert hat zum Beispiel in den Kellern des DFF, des Deutschen Filminstituts und Filmmuseums in Frankfurt, Raritäten gefunden, die nicht aus Pappe sind. Oder eben doch.
2: Für mich gerade besonders interessant ist ein Teilnachlass von Lotte Reiniger, eine Silhouettenfilmerin aus den 20er, 30er Jahren in Deutschland, die danach emigriert ist und ihre Tätigkeit in anderen europäischen Ländern fortgesetzt hat. Und was mich gerade ganz besonders fasziniert, ist eine Scherenschnittfigur, ungefähr 45 bis 50 Zentimeter hoch, also auch eine relativ große Figur. Die Figur ist Carmen, also Carmen aus der gleichnamigen Oper von Bizet. Man sieht eine junge Frau, die ist sehr schön aufgemacht, trägt elegante Kleidung und hat, wie man das vielleicht noch von Hampelmännern kennt, ganz viele bewegliche Gliedmaßen. Es ist flach, also es besteht wirklich aus schwarzem Pappkarton und die Figur ist sehr, sehr filigran gestaltet, also ganz fein ausgeschnitten. Die Haare, die Muster ihrer Sola, ihres Schals, die einzelnen Gliedmaßen, all das ist so exakt und so genau, dass ich, also man merkt es schon, dass mich dieses Objekt einfach wirklich interessiert und begeistert. Und dazu kommt eben noch die filmische Arbeit, die dranhängt. Also ich bin Filmhistorikerin und Lotte Reinigers große Leistung war, diese Scherenschnittfiguren eben beweglich und flach zu gestalten. Sie hat sich von ihrem Mann, Karl Koch, einen Tricktisch konstruieren lassen, der bestand aus einer Glasplatte, auf der sie diese Figuren bewegen konnte. Und gefilmt wurde von oben. Unterhalb der Glasplatte waren weitere Platten, auf denen sie Hintergründe ablegen konnte. Also farbige Hintergründe, geschnittene Stadtpanoramen oder eben auch Landschaften. Und die Figuren selbst hat sie dann einzeln animiert, also mit Stop-Trick-Animation. Das heißt, sie hat wirklich eine winzige Kleinigkeit verändert, den Zeh ein bisschen nach oben gebeugt, eine Aufnahme gemacht, den Zeh und das Fußgelenk ein bisschen nach vorne geschoben, eine weitere Aufnahme gemacht und so eben wirklich Schritt für Schritt den Schritt animiert. Und das auf den ganzen Körper bezogen. Und all das hat sie zu einem wirklich flüssigen Bewegungsablauf animiert. Und dabei, das darf man ja auch nicht vergessen, immer noch die musikalische Grundlage, auf die das ja auch rhythmisch passen sollte, im Hinterkopf gehabt. Lotte Reiniger, diese Person mit den magischen Händen, die war unglaublich begeistert von Musik und hat einige Filme, Kurzfilme gemacht, die wirklich nach musikalischen Motiven und Geschichten empfunden sind. Und diese junge Frau, diese Figur, zeigt eben die Heldin aus der Oper, also ja, der Legende nach eben eine Spanierin, die unwiderstehlich, verführerisch und auch in diesem speziellen Fall sehr selbstbewusst auftritt, um im Prinzip zu bekommen, was sie möchte.
0: Die Scherenschnittfiguren von Lotte Reiniger und besonders die Figur der Carmen sind Kleinode im Frankfurter Filmmuseum. Und nur ein paar Häuser weiter im Frankfurter Städelmuseum ist die Kuratorin Astrid Reuter ebenfalls auf einen Schatz gestoßen.
3: In unserer grafischen Sammlung gibt es ganz, ganz viele Schätze, die es zu entdecken gibt. Wir haben mehr als 100.000 Werke hier im Städelmuseum. Und Sie können sich vielleicht vorstellen, dass man da gar nicht alle Blätter jederzeit vor Augen hat, dass man immer wieder, wenn man die Kassetten aufmacht, Dinge entdecken kann, die einen überraschen. Und dass natürlich auch bei weitem nicht alles in der Weise erforscht ist, wie man das gerne sehen würde. Das gibt uns als Kuratoren die Möglichkeit, mit Ausstellungsprojekten, auch mit Forschungsprojekten immer wieder neue Bestände zu erschließen. Und insofern haben wir tatsächlich die Möglichkeit, immer wieder Neues zu entdecken. Wir haben einen sehr schönen Bestand an Werken nach Pieter Bruegel dem Älteren. Das sind Druckgrafiken. Bruegel ist uns heute ja immer als Maler bekannt, hat aber angefangen als Entwurfszeichner für einen Verlag von Hieronymus Kock in Antwerpen, ist zunächst mal der Zeichner gewesen und dann haben professionelle Druckgrafiker seine Zeichnung in die Druckgrafik umgesetzt. Das ist was ganz Spektakuläres, weil wenn wir zum Beispiel noch an Dürer denken, Dürer hat selber seine Druckgrafiken gemacht und hat dann zum Beispiel seine Frau auf den Markt geschickt, also auf die Messen und die großen Kunstmärkte und hat die Grafiken sie dort verkaufen lassen. Bei Kock, wenige Jahrzehnte später, ist das anders. Kock sagt, ich bin der Verleger, ich frage die Künstler an, die mir die Entwürfe liefern, ich frage die Druckgrafiker an und ich mache den Vertrieb. Also das Verlagswesen, was wir heute als so selbstverständlich betrachten, das entwickelt sich im 16. Jahrhundert erst. Und insofern ist eben diese Produktion von Druckgrafiken, wie wir sie bei Bruegel kennen, etwas ganz Modernes in dieser Zeit gewesen. Und diese Druckgrafiken, die daraufhin entstanden sind, also die nach seinen Zeichnungen ausgeführt wurden, die haben wir in unserem Bestand. Und die waren tatsächlich noch gar nie ausgestellt bei uns. Und wir freuen uns, dass wir diesen kleinen Schatz unserer Sammlung sichtbar machen können.
0: Sichtbar machen bedeutet bei Museumskunstwerken, dass sie ausgestellt werden. Das Städelmuseum macht das auch im Sommer, genauer gesagt von Mitte Juni bis Ende September, unter dem Titel Bruegel Printed. Da werden dann 30 Druckgrafiken aus der eigenen Sammlung zu sehen sein und noch hochkarätige Leihgaben aus der Albertina in Wien und der Staatlichen Grafischen Sammlung München. Ich war ganz erstaunt, wie viele hessische Museen auf meine Anfrage geantwortet haben. Offenbar gibt es viele eindrucksvolle Dinge, die von Museen bewahrt werden, auch wenn sie nie oder nur selten für die Öffentlichkeit zu sehen sind. Das kommt bei einem Mehrspartenmuseum wie dem von der Au-Museum in Fulda bestimmt besonders häufig vor, denn dort werden Ausstellungen zu Kulturgeschichte, Naturkunde und Kunst präsentiert. Wobei das von der Au-Museum einen ganz pfiffigen Dreh gefunden hat, wie man besondere Gegenstände aus dem Magazin trotzdem sichtbar machen kann. Dort gibt es regelmäßig das Objekt des Monats. Und ich habe den Museumsleiter Frank Ferse gefragt, was für Schätze da gezeigt werden.
4: Ja, wir haben zum Beispiel jetzt hier eine wunderschöne Arzneimitteltasche von der DRK, eine Sanitätstasche aus den 40er Jahren. Und das Tolle daran ist, dass sie einmal wirklich gut erhalten ist, aber was für uns ja auch wichtig ist, wir kennen dazu die Hintergründe, also die Geschichte, wer hat die benutzt, wann wurde sie benutzt. Und das ist für uns also praktisch genauso wichtig fast wie das Objekt selber. Und zu der Tasche wissen wir, das ist hier seinerzeit die Gertrud Unverzagt, Röhmhälte, gibt es auch eine kleine Namensschildchen in der Tasche drin, die hat die damals benutzt.
0: Und wenn man dieses Verbandsmaterial aus den 40er Jahren mit dem, was man heute so mitschleppt, wenn man Sanitäter ist. Was ist da der Unterschied? Was war da besonders in der Tasche drin?
4: Ach, das ist damals schon relativ ähnlich gewesen wie heute. Also die Tasche, die wurde vor allem zur schnellen Wund- und Brandversorgung genutzt. Die ist dann auch natürlich so ein bisschen auf den Krieg abgestellt worden. Da ist zum Beispiel auch eine Binde drin, womit man auch Wunden abbinden kann. Also was jetzt interessant ist, ist natürlich das Typhusmittel, was drin ist, was man heute so nicht mehr in der Versorgungstasche auf Anhieb finden würde. Und wir haben auch zwei Blechdosen in der Tasche gefunden, die zwar schon leer waren, aber wo wir aufgrund des Aufdrucks wissen, was ursprünglich mal dort vorhanden war, nämlich in dem Fall Zucker bzw. auch Nadeln. Das heißt also, die sind heute leer, weil sie tatsächlich ja auch benutzt worden sind.
0: Ah ja, für Stabilisierung vom Blutzucker wahrscheinlich.
4: Ja, ganz genau. Mhm.
0: Jetzt ist so eine Sanitätstasche ja auf jeden Fall ein tolles Stück Zeit- und Kulturgeschichte, aber Sie sind ja ein Mehrspartenhaus, also Sie kümmern sich um ganz unterschiedliche Themen. Herr Ferse, gibt es denn vielleicht noch andere Schätze aus einem anderen Bereich in Ihrem Archiv, wo Sie sagen, das ist wirklich so was Besonderes, das sollte man vielleicht auch mal erwähnen?
4: Ja, ich habe also eine schöne Sense, über 2000 Jahre alt, von der Milseburg, einer keltischen Höhenbefestigung aus der Rhön. Und die Sense ist wirklich was ganz Besonderes, weil sie uns auch eine Menge über die damalige Zeit erzählen kann.
0: Mhm.
4: Und zwar besteht die Sense aus Eisen, und zwar aus einem ordentlichen Stück Eisen. Das Blatt selber ist etwa 57 Zentimeter lang. Und da dran ist im rechten Winkel ein Ansatz, womit es ursprünglich mit dem hölzernen Stiel verbunden war. Der hölzerne Stiel ist natürlich heute vergangen, der hat sich in der langen Zeit nicht erhalten. Und das Spannende daran ist, dass uns diese Sense einiges erzählt über die damaligen Gegebenheiten, Landwirtschaft, Handel etc., weil wir haben hier in Fulda haben wir keinen Eisenerz anstehen. Das heißt also, diese Sense oder das dafür verwendete Eisen musste gehandelt werden. Und solche Sensen sind relativ spät erst in Gebrauch geraten. Also sie tauchen erst im 5. Jahrhundert vor Christus überhaupt in Mitteleuropa auf. Bei uns in der Milseburg, das Exemplar stammt wahrscheinlich aus dem späten 2. Jahrhundert vor Christus. Und das zeigt, dass mit den großen zentralen Siedlungen, die es zu der Zeit gibt, auch sich die Landwirtschaft immer weiter entwickelt hat. Das heißt also, wir müssen dann größere Flächen müssen bebaut werden, um die steigende Zahl von Menschen zu ernähren. Und dafür ist die Sichel eben ein schönes Beispiel, dass man dann auch die Entwicklung, dass sie sich entsprechend fortgesetzt hat, um dann damit große Flächen abernten zu können.
0: Ich habe mich jetzt gerade ein bisschen gewundert, weil die Kelten, die lebten in der Eisenzeit, also sprich, sie wussten, wie man Metall bearbeitet. Woher wissen Sie denn, dass dieses Metall nicht hier aus der Gegend war?
4: Wir haben einfach in unserer Gegend haben wir kein Eisenerz anstehen. Das heißt also, man muss so ein bisschen weitergehen, wenn man so guckt, wo sind hier in Hessen die nächsten Eisenerzreviere. Da sind wir im Landillgebiet, da sind wir im Hintertaunus und gegebenenfalls knapp nördlich davon schon in Westfalen liegend im Siegerland. Da sind die großen Erzvorkommen. Es gibt ein bisschen Eisenerz im Vogelsberg. Da gibt es aber bisher kaum Hinweise darauf, dass das zur Keltenzeit auch schon abgebaut worden ist. Also deswegen gehen wir davon aus, dass das zumindest von weiter her oder antransportiert werden musste. Aus welchem der genannten Reviere es jetzt genau stammt, das können wir jetzt nicht sagen.
0: Also Landwirtschaft und Handel war auf jeden Fall wichtig dann für die Kelten.
4: Ja, ganz genau. Und da sieht man auch so ein bisschen so diese Entwicklung. Die Kelten werden ja mit der Eisenzeit in Verbindung gebracht. Die Eisenzeit beginnt eigentlich ja schon um 800 vor Christus, also schon eine ganze Zeit davor. Mhm. Aber wie das so ist, wenn neue Techniken kommen, dann braucht das erstmal eine ganze Zeit, bis sich das durchsetzt. Diese neuen Techniken, die sich vor allem in der Verhütungstechnik widerspiegeln, die sind aufwendiger. Das wussten am Anfang nur wenige Leute und die haben vielleicht auch ein bisschen darauf geachtet, dass das Wissen nicht zu stark verbreitet wurde. Denn je weniger Leute über dieses Wissen verfügten, okay, desto mehr konnten es die nutzen, die darüber verfügten. Also
0: Herrschaftswissen.
4: So ist es. Der Mensch ist immer der Alte geblieben. Das war bei der Keltenzeit nicht anders, als das heute zum Teil auch der Fall ist. Und deswegen hat es im Prinzip eine ganze Zeit lang gedauert, bis sich diese Technik wirklich in einem großen Maßstab durchgesetzt hat. Und dann waren wir schon, ja, in unserem Raum eigentlich schon im späten 4. und 3. Jahrhundert vor Christus, wo wir wirklich in großem Maßstab dann das neue Metall auch für Handwerksgeräte nutzen können. Aber deswegen, die Erkenntnis ist tatsächlich dieselbe. Der Mensch ist in der Keltenzeit, ist schon derselbe mit den großen, mit den Vor- und Nachteilen gewesen, so wie wir heute auch sind.
0: Und gar nicht der Barbar, wie er oft dargestellt wird. Das ist aber meistens auch von seinen Feinden dann, ne?
4: Genau, das muss man vielfach sagen. Wir haben ja von den Kelten keine schriftlichen Zeugnisse, sondern das, was wir über Kelten wissen, ist ja im Prinzip von anderen Völkern, vor allem auch zum Teil über die Römer, überliefert worden. Und die haben natürlich in den Kelten ihren Gegner, den Gegner gesehen und sind entsprechend dann auch nicht immer sehr positiv in der Beschreibung dann vorgegangen.
0: Aber ist das schon erstaunlich, was für Erkenntnisse und Geschichten an so einem Einzelstück hängen oder was man da schon damit zeigen kann. Deshalb finde ich das wirklich besonders toll, dass Sie solche Objekte rausholen aus den Archiven und mit dieser charmanten Lösung von Objekt des Monats die präsentieren. Also sehr, sehr gute Idee und sehr löblich. Ich finde, das könnten andere Museen glatt nachmachen.
4: Ja, das machen ja auch ein paar, machen das ja auch andere Museen. Wir sind da ja auch nicht der alleinige Vorreiter, aber wir fanden das auch, ist eine schöne Lösung, Objekte, die so in die Dauerausstellung nicht kommen, aber auch wirklich wichtig sind, eben tatsächlich präsentieren zu können.
0: Ich mache jetzt mal einen kleinen Schlenker weg von den Museumsarchiven hin zu einem Archiv der Technischen Universität Darmstadt. Dort gibt's nämlich ein Liebesbriefarchiv. Und in unserem hauseigenen Archiv habe ich dazu einen kleinen Beitrag von Anna Dangel gefunden. Der ist schon ein paar Jahre alt, aber wir hören einfach mal rein.
5: Die Sprachwissenschaftlerin Andrea Raab digitalisiert gerade 20.000 Liebesbriefe, um sie zu erforschen. Gelesen hat sie die Briefe noch nicht alle, begeistert ist sie aber trotzdem.
6: Natürlich gibt es da Briefe, die sind ganz einzigartig und wunderschön geschrieben, auch wenn sie nicht von großen Dichtern und Denkern geschrieben worden sind, wo eben wirklich das Gefühl ganz echt ist und man das nachempfinden kann. Das begeistert einen natürlich. Es gibt Briefe, die sich Ehepaare im Alter schreiben und sich danken.
5: Der älteste Brief, der durch Raabs Hände ging, ist von 1715, der neueste aus dem Jahr 2017. Gleich geblieben sind über die Jahrhunderte Kosenamen wie Schatz, Liebling oder Bär. Das klassische Ich liebe dich hat man sich früher aber noch nicht geschrieben, erklärt Raab.
6: Dann haben wir halt in den früheren Briefen gesehen, da steht vor allen Dingen Liebe Bertha oder Liebe irgendwie. Und da taucht Liebe auf, aber nicht Ich liebe dich. Das taucht wirklich auch als Formel am Ende eines Briefes erst in der Mitte des 20. Jahrhunderts dann auf.
0: Die 20.000 Liebesbriefe sind übrigens mittlerweile tatsächlich alle digitalisiert. Der älteste Brief stammt aus dem Jahr 1715, der jüngste aus dem Jahr 2017. Und für diese Arbeit ist das Liebesbriefarchiv der TU Darmstadt sogar mittlerweile ausgezeichnet worden mit dem Kulturpreis Deutsche Sprache 2024. Wenn man umzieht, dann ist es oft eine gute Möglichkeit, den Keller mal auszumisten. Die Schirn-Kunsthalle in Frankfurt ist auch gerade umgezogen in ein Interimsdomizil, weil das Schirn-Gebäude dringend saniert werden musste. Jedenfalls wurde dieser Umzug auch dazu genutzt, sich das Archiv mal wieder genauer anzusehen. Kurator Matthias Ulrich weiß dazu mehr.
7: Der Anlass für die Archivtätigkeit ist der 40. Geburtstag der Schirn-Kunsthalle in diesem Jahr. Und zu diesem Anlass wurde eben das Archiv, in dem sich vor allem viel Bildmaterial befindet, durchwühlt. Und eine Künstlerin, die sich dieser Arbeit angenommen hat, hat Fotos gesucht. Also zum Beispiel frühe Fotos, wo Hilmar Hoffmann zu sehen ist oder der erste Direktor der Schirn-Kunsthalle, Christoph Vitali. Sie hat aber auch Fotos gesucht, wie die Schirn gebaut wurde, also ganz am Anfang. Architektur, Zeichnungen, Skizzen, Modelle, um sozusagen diesen Anfang der Schirn-Kunsthalle zu präsentieren. Der Anlass für diese Archivarbeit ist ein Jubiläumsbuch, was wir der Künstlerin Lili Renaud-Devar in Auftrag gegeben haben, die eine Biografie der Schirn schreibt und parallel dazu ihre eigene Biografie. Und die Biografie der Schirn so im Wechsel geschrieben, jeweils zu den passenden Jahren.
0: Es wird also ein neues Kunstwerk mit den Schätzen aus dem Archiv entstehen. Schätze, die in Archiven schlummern. Mein Name ist Yvonne Koch.
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1: 11 Uhr. Bilger will Familienreservierung bei der Bahn wieder einführen. EU-Arktis-Gipfel beginnt. Bürgermeisterwahlen in 9 hessischen Kommunen. Das Wetter bewölkt und regnerisch, 16 bis 22 Grad. Mein Name ist Christine Schumann. Bundesverkehrsminister Bilger macht sich dafür stark, die vergünstigte Familienreservierung in Fernzügen wieder einzuführen. Den Funke Medien sagte er, dass er mit der Bahn dazu im Gespräch sei. Aus der Nachrichtenredaktion Patricia Werner.
2: Die Deutsche Bahn hatte die Familienreservierung zum Festpreis von 10,40 Euro für alle Familienmitglieder vor mehr als einem Jahr abgeschafft. Das habe zu Recht für viel Unzufriedenheit gesorgt, sagte Bilger. Er betonte aber auch, dass die Bahn für Familien grundsätzlich gute Angebote habe. Eine vom Verkehrsclub Deutschland gestartete Petition für die Wiedereinführung der Familienreservierung unterzeichneten mehr als 128.000 Menschen.
1: Arktis-Gipfel der EU in Finnland. Mehrere europäische Staats- und Regierungschefs wie Kanzler Merz und Spitzenvertreter der EU werden in Rovaniemi erwartet. Sie beraten über eine neue EU-Strategie für den hohen Norden. Dabei geht es um Fragen der Wirtschaft, Umwelt und Verteidigung. Auch Russland, China und die USA sind verstärkt in der Arktis aktiv. Die Regisseurin Mai El-Tuki aus Dänemark hat bei den Filmfestspielen in Venedig den Goldenen Löwen gewonnen, erst als 8. Frau überhaupt. Sie wurde für den Film Woman Unknown geehrt. Der Preis für die beste Schauspielerin ging an die Hauptdarstellerin Mathilde Arcel. Als bester Schauspieler wurde John Malkovich ausgezeichnet. In Darmstadt hat ein Auto heute früh einen Fußgänger erfasst und lebensgefährlich verletzt. Der Autofahrer ist vom Unfallort geflüchtet. HR-Reporter Thomas Corella.
3: Wie die Polizei mitgeteilt hat, kam es heute Morgen um kurz nach 4 Uhr im Stadtviertel Fasanerie zu dem Unfall. Der 42-jährige Mann wollte demnach die Kranichsteiner Straße überqueren und wurde von dem Auto erfasst. Es sei dann Richtung Kranichstein geflüchtet. Die Polizei hofft, dass sich Augenzeugen melden. Der schwer verletzte Fußgänger kam ins Krankenhaus.
1: 9 Bürgermeisterwahlen in Hessen heute. In Nordhessen sind die Wahlberechtigten in Gemünden, Hofgeismar und Wesertal zur Abstimmung aufgerufen. In Osthessen in Karlbach bei Fulda und in Niederaula. Außerdem wird in Liederbach bei Frankfurt, in Walluf im Rheingau-Taunus-Kreis und in Freien-Steinau im Vogelsberg gewählt, sowie in Schafheim im Kreis Darmstadt-Dieburg. Der Hamburger Tennisprofi Alexander Zverev spielt heute Abend um seinen 2. Grand-Slam-Titel. Gegner im Finale der US Open ist der Amerikaner Ben Shelton. ARD-Sportreporter Tim Brockmeier.
4: Alle im Stadion werden geschlossen und ohrenbetäubend hinter Landsmann Shelton stehen. Shelton spielt in der Form seines Lebens, scheint mit seinen 23 Jahren erstmals reif für einen Grand-Slam-Titel. Der Deutsche hat allerdings eine perfekte Bilanz gegen den US-Amerikaner. Alle 5 Duelle gewann er, gab dabei nur einen einzigen Satz ab. Alexander Zverev wäre der erst 2. deutsche Tennisprofi, der den Titel in New York gewinnt. Vor ihm schaffte das nur Boris Becker 1989.
1: Im Doppel haben der Frankfurter Tim Pütz und Kevin Kravitz ihren ersten gemeinsamen Grand-Slam-Titel verpasst. Sie verloren das Finale in knapp 2 Sätzen. Und das waren die Nachrichten. Das Wetter. Meist ist der Himmel heute grau und es regnet zeitweise, teils auch ergiebig, Höchstwerte 16 bis 22 Grad. In der Nacht kühlt es ab auf 16 bis 10 Grad. Morgen wechseln sich Sonne und Wolken ab, es bleibt meist trocken bei maximal 20 bis 25 Grad. Und die weiteren Aussichten auch am Dienstag trocken, da scheint die Sonne öfter bis zu 28 Grad. Und der Mittwoch wird wechselhaft mit ein paar Schauern zwischendurch höchstens 22 Grad. Die Zeit 11.04 Uhr.
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1: Vorsicht auf der A49 Gießen Richtung Kassel zwischen Neustadt und Schwalmstadt. Eine ungesicherte Unfallstelle und es sind Menschen auf der Fahrbahn. A5 Karlsruhe Richtung Heidelberg zwischen Kronau und Waldorf-Wiesloch 6 Kilometer stockender Verkehr. A6 Heilbronn Richtung Mannheim zwischen Sinsheim und Wiesloch-Rauenberg 2 Kilometer Stau. A7 Füssen-Reute Richtung Ulm, zwischen Dreieck Kittistetten und Kreuz Ulm-Elchingen streckenweise stockender Verkehr. A7 Fulda Richtung Würzburg zwischen Fulda Dreieck und Bad Brückener Volkers 2 Kilometer Stau ab der Raststätte Utrichshausen. Und die A45 Dortmund-Gießen ist zwischen Dillenburg und Herborn-West wegen Brückenbauarbeiten bis Montag 5 Uhr in beiden Richtungen gesperrt. Umleitungen sind über die parallel verlaufende B277 eingerichtet.
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5: Mit Klaus Hofmeister, einen schönen Sonntag Ihnen. Man muss ins Gelingen verliebt sein, nicht ins Scheitern. Das schreibt der Philosoph Ernst Bloch im Vorwort zu seinem Buch Das Prinzip Hoffnung. Das Gelingen, das ist die Sonnenseite des Lebens. Und dass wir gerade alle so fixiert sind auf das Scheitern und ausschließlich auf die Probleme, das tut uns nicht gut. Wir brauchen Geschichten des Gelingens. Der konstruktive Journalismus zum Beispiel hat sich das zum Programm gemacht. Mit der Perspektive auf das Gelingen lassen sich viel größere Kräfte wecken. Dass es schlicht glücklich macht, wenn etwas gelingt und sei es ein Essen oder ein selbstgebackener Kuchen, das weiß jeder. Die große Kraft des Gelingens, das ist mein Sonntagsthema in Himmel und Erde. Zuvor aber ein Blick auf aktuelle Geschehnisse in Kirchen und Religionen in dieser Woche. Und da gibt es ja die Landtagswahl in Sachsen-Anhalt, die alle beschäftigt. Vor der Landtagswahl hatten die Kirchen ja gewarnt, dass sich ein völkischer Nationalismus, wie ihn die AfD vertritt, und ein christliches Menschenbild diametral ausschließen. Doch die Christen in dem Bundesland sind eine kleine Minderheit, die kaum Gehör findet. 80% der Sachsen-Anhaltiner sind konfessionslos. Dennoch hat das Wahlergebnis mit mehr als 43% für die AfD auch die Kirchen aufgerüttelt. Uwe Wittstock fasst die Reaktionen der Kirchen darauf zusammen.
6: Einen Wahlsieg der AfD in dieser Höhe hatte der Bischof des Bistums Magdeburg, Gerhard Feige, nicht erwartet. Und auch wenn noch nicht klar ist, wie sich die neue Landesregierung zusammensetzen wird, so ist die Haltung der Kirchen weiterhin eindeutig, erklärt Bischof Feige.
7: Wir Kirchen werden weiterhin das Evangelium verkünden. Und das heißt, wir werden weiterhin für die Menschenwürde eines jeden, nicht nur der Deutschen, für Nächstenliebe und Solidarität eintreten und werden versuchen, Brücken zu bauen, damit diese Gesellschaft nicht völlig auseinanderdriftet. Und wir werden uns für Menschen einsetzen, die laut dem möglichen Regierungsprogramm bedroht sind und auch für Vereine und Institutionen, die für Demokratie und Freiheit eintreten.
6: Tatsächlich hat ja die AfD angekündigt, Vereinen und Verbänden kein Geld mehr zu zahlen, wenn sie dem politischen Kurs der Partei etwa bei der Flüchtlings- oder Klimapolitik nicht folgen. NGOs, also nichtstaatliche Organisationen, gehören klar zum Feindbild der Partei. Das trifft auch kirchliche Verbände wie die Caritas oder die Diakonie. Christoph Stolle ist Vorsitzender der Diakonie Mitteldeutschland.
8: Zu den NGOs zählen wir uns auch und wir gehen davon aus, dass man versucht, uns durch Finanzen mundtot zu machen. Wir als Diakonie haben da weniger Sorge von. Wir können auch in anderen Situationen weiter agieren. Aber wenn es natürlich rechtswidrig ist, dann werden wir natürlich auch den Rechtsweg suchen und die Landeskirchen werden das auch tun.
6: Denn die AfD hat angekündigt, die staatlichen Leistungen für die großen Kirchen erheblich zu kürzen und an inhaltliche Auflagen zu binden. Die Staatsleistungen machen derzeit etwa ein Viertel der kirchlichen Einnahmen aus. Doch die finanziellen Folgen seien nicht so dramatisch wie mögliche Folgen für das gesellschaftliche Zusammenleben, erklärt Christoph Stolle.
8: Die große Gefahr, dass sowohl die Migrationsdienste und alle Unterstützung für Menschen, die in unser Land gekommen sind, weitgehend eingeschränkt werden, aber auch ein gesellschaftliches Klima entsteht, wo Menschen sich hier nicht mehr heimisch fühlen oder nicht mehr wahrgenommen fühlen. Also bisher auch, dass wir wahrnehmen, dass Menschen, die aus anderen Ländern zu uns gekommen sind und bei uns schon lange arbeiten und gut integriert sind, überlegen, ob sie Sachsen-Anhalt verlassen.
6: Die Auswertung der Wahlen hat gezeigt, dass die Kirchenmitglieder in Sachsen-Anhalt deutlich seltener die AfD wählen als der Durchschnitt der Bevölkerung. Für den Bischof der Evangelischen Kirche in Mitteldeutschland, Friedrich Kramer, ist das ein ermutigendes Ergebnis.
9: Ja, in unseren Gemeinden haben 2/3 nicht AfD gewählt. Das ist eine gute Botschaft. Gleichzeitig merkt man, dass auch unsere Positionierung und auch das Evangelium also ein Stück resilient macht. Weil wenn ich sonntags höre, ich bin fremd gewesen, ihr habt mich aufgenommen, dann ist es nicht so leicht, zu dem Satz zu kommen, alle müssen abgeschoben werden, die fremd sind. Das passt nicht zusammen und das spüren Christen auch.
6: Die Wahl spaltet Familien, Freundeskreise und auch Kirchengemeinden. Vor allem auf dem Land stellt sich nun die Frage nach einem gelingenden Zusammenleben. Der Kirche im Dorf komme jetzt eine besondere Rolle zu, so Bischof Friedrich Kramer.
9: Ein ganz wichtiges Thema ist jetzt die Seelsorge. Leute sind verstört. Was für ein Land lebe ich hier? Und da gibt es sicherlich eine Gruppe, die hat eine ganz scharf rechtsextrem rassistische Grundagenda. Aber es gibt auch Menschen, die haben andere Motive, diese Partei zu wählen. Und da wird es eine Differenzierung brauchen und viel Gespräch. Und gleichzeitig merken wir, dass das auf argumentativer Ebene kaum läuft, sondern was wir können, ist den Zusammenhalt erhalten. Politisch aufgeheizte Situationen müssen politisch bekämpft werden, das ist nicht unsere Aufgabe. Aber dass es menschlich bleibt, dass es friedlich bleibt, da werden wir unsere Stimme erheben.
5: Ein Ergebnis, das aufrüttelt, was die Kirchen zur Wahl in Sachsen-Anhalt sagen. Wer über die Begriffe Demokratie und Rechtsstaat nachdenkt, ist in diesen Tagen ganz schnell bei Sachsen-Anhalt und den dortigen Wahlergebnissen. Die beschäftigen viele Menschen gerade, unter anderem auch die jüdische Gemeinde in Frankfurt. Die veranstaltet gerade eine Diskussionsreihe, in der es um das Verhältnis von Judentum und Demokratie geht. Die Überschrift des ersten Abends fasst ein bisschen trotzig: Wir sind zutiefst demokratisch. Ricardo Mastrocola war für uns dabei.
10: Die Frankfurter Rabbinerin Elisa Klappek hat dazu eingeladen. Sie erzählt, wie sie schon als Studentin begeistert war von diesem liberalen Frankfurt mit seinen prägenden jüdischen Akteurinnen und Akteuren. Sie nennt unter anderem Marcel Reich-Ranitzky, Max Horkheimer, Theodor W. Adorno. Und ihr fallen noch mehr Namen ein.
11: Also ich habe sehr schnell gemerkt, wow, hier ist ein Geist jüdischer Intellektualität, der aber auch eine Aura hat auf andere. Und es spielt auch eine Rolle, dass in Frankfurt sich eine jüdische Bürgerschaft immer engagiert hat. Ignaz Bubis ist ein Beispiel. Vor der Shoah war das Hugo Sinzheimer, der hat die Weimarer Verfassung mitgeschrieben. Oder Henriette Fürth, eine wichtige Politikerin der SPD.
10: Frankfurt habe eine starke jüdisch-politische Tradition, so die Rabbinerin. Jüdische Persönlichkeiten hätten die Demokratie in diesem Land mitgestaltet. Viele Ideen stammten aus dem Judentum.
11: Und aus dem Judentum kommen solche Ideen wie Gewaltenteilung, demokratische Abstimmung, Bundestheologie, wir schließen einen Bund der Verschiedenen, Pluralismus, die anderen, die Position der anderen. Das wird alles in der Tora und im Talmud schon groß diskutiert, in derselben Zeit, in der die Griechen auch diskutiert haben über Demokratie und politische Theorie.
10: Und deshalb, so Klappek, sei das beste Werkzeug gegen Antisemitismus, der sich immer mehr Raum verschafft, das Judentum selbst.
11: Und das möchte ich sichtbar machen.
10: Juden in Deutschland sollten sich dessen bewusster werden, wünscht sich Elisa Klappek. Sie könnten damit auch helfen, die Demokratie in diesem Land für alle zu stärken. Lauter sein, positiver sein, nicht in Abwehrhaltung verharren. Aber genau das sei eben nicht leicht, so Marc Grünbaum, Vorsitzender und Kulturdezernent der jüdischen Gemeinde in Frankfurt. Viele Menschen jüdischen Glaubens seien längst im inneren Rückzug, haben Angst, nicht erst seit den Wahlen in Sachsen-Anhalt, die Grünbaum im Moment schlecht schlafen lassen.
12: Es ist eine Zäsur aus meiner Sicht, nicht nur für mich persönlich, sondern für mich als Juden, für mich als Frankfurter, als Deutscher und definitiv auch verbunden mit Ängsten.
10: Dieses Wahlergebnis, so der Frankfurter Grünbaum, sei ein Zeichen dafür, dass breite Gesellschaftsschichten mittlerweile abgestumpft sind. Die Empathie für andere scheine verloren gegangen zu sein.
12: Die Empathie für die Ereignisse rund um den 7. Oktober 2023, aber auch die Empathie für Migration, für die Gründe von Migration, Empathie dafür, den Schwächeren zu schützen. Ich glaube, das war ein Grundkonsens, der über einen langen, schleichenden Prozess verloren gegangen ist.
10: Und dann sagt Marc Grünbaum noch einen Satz, der nachhalt.
12: Demokratie und Rechtsstaat bedeuten Schutz. Schutz eben genau dieser Minderheit. Und ohne diesen Schutz wird es jüdisches Leben nicht geben können.
11: Aber wie gesagt, es gibt noch Wein und Brot,
10: sagt Elisa Klappek von der kleinen Rednerbühne und lädt noch zum gemütlichen Ausklang. Trotzdem, leichten Herzens geht an diesem Abend niemand heim.
13: Mit einer gewissen Schwere, weil es ja natürlich die Zukunft nicht nur von einer jüdischen Sicht ist, sondern auch von der deutschen, allgemeindeutschen Sicht.
14: Ich bin der Meinung, dass wir immer noch auf die Straße gehen sollen, die an Demokratie glauben. Wir leben in einer sehr, sehr politischen Zeit. und wir sind verpflichtet, Zeichen zu setzen.
5: Demokratische Prinzipien finden sich schon in der Tora. Riccardo Mastrocola hat eine Diskussion über jüdisch-politische Identität in Frankfurt abgebildet. Heute ist der Tag des offenen Denkmals. Man schaut hinter die Kulissen wichtiger Gebäude, gerade jene, die sonst nicht einfach zugänglich sind. Es gibt aber Denkmäler, die sind gar nicht mehr da, weil sie zerstört wurden. Wie zum Beispiel die Synagoge der israelitischen Religionsgesellschaft an der Friedberger Anlage. Sie war vor ihrer Zerstörung durch die Nazis die größte Frankfurter Synagoge. Aber nun ist doch wieder etwas zu sehen, denn seit einigen Tagen erlebt die Synagoge sozusagen einen virtuellen Wiederaufbau. Durch ein sogenanntes Fernrohr in die Vergangenheit wird das Gebäude wieder sichtbar. Stefan Pomerenke berichtet.
15: Durch das Fernrohr sieht man ein stereoskopisches Bild der zerstörten Synagoge. Und da hoffen wir, dass da einfach Leute spontan durchschauen und dann auf einmal irritiert denken, oh, was ist denn hier? Weil die Synagoge strahlt in der Pracht, wie man heute eigentlich nur Kirchen kennt. Und dass hier eine Synagoge stand, wird dann einfach ganz, ganz deutlich.
16: Durch das Fernrohr ist die per Computer rekonstruierte Fassade der Synagoge zu sehen, mit einem 3D-Effekt. Die Initiative 9. November war die treibende Kraft des Projekts. Der Verein setzt sich für das Gedenken an die Opfer des

0: Nationalsozialismus ein und kämpft gegen das Vergessen. Renata Berlin ist die Vorsitzende.
1: Ganz viele Menschen, die hier im Ostend wohnen und einfach vorbeifahren mit Fahrrad oder Kinderwagen oder so, sagen, wir haben gar nicht gewusst, was es hier war, und wir wissen überhaupt nicht, wie sie ausgesehen hat. Und deswegen wollen wir der Staatsgesellschaft sie wieder sichtbar machen.
0: Neben dem Fernrohr und dem Blick auf die Synagoge von außen kann sie jetzt auch von innen erlebt werden. Mithilfe einer Computerbrille lässt sich die Synagoge virtuell betreten, von innen erleben, wie sie damals war. Rekonstruiert von Marc Grellert von der TU Darmstadt, anhand von Fotos, Zeitungsartikeln oder Bauzeichnungen.
2: Ganz am Anfang des Projektes konnten wir auch auf Aussagen von Zeitzeugen zurückgreifen, die uns geschildert haben, wie die Synagoge nach ihrer Erinnerung aussieht. Also gerade haben wir da Informationen zu Farben noch bekommen können.
0: Der virtuelle Rundgang in Farbe umfasst den Hauptraum unten, die Frauenemporen, die bemalten Fenster oder den Vorhang mit dem Toraschrein dahinter. Die virtuelle Realität soll auch besonders Kindern und Jugendlichen gefallen, soll sie neugierig machen, sich mit dem Thema und mit Geschichte insgesamt zu beschäftigen. Etwas ganz Besonderes.
1: Ja, das ist ein Erlebnis. Das ist wirklich so, Erwachsene oder Kinder oder Jugendliche vor allem, dann stehen sie danach auf, das dauert ungefähr 3 Minuten der Durchgang, und sagen, fantastisch, man sieht das so, als ob man wirklich da drin wäre.
3: Fernrohr in die Vergangenheit. Die vormalige Synagoge im Frankfurter Ostend entsteht virtuell neu.
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3: Da haben wir einen Platten beim Fahrradausflug. Es gibt wieder mal eine Zugverspätung und das Knöllchen in der 30er-Zone. Was alles schief geht im Leben, das haben wir im Kopf. Aber heute gehen wir in Himmel und Erde mal auf die helle Seite des Lebens und schauen nach dem, was uns alles gelingt. Denn wenn man mal hinschaut, dann stellt man fest, dass uns ganz schön viel gelingt. Und gegen eine Fixierung auf die Probleme unseres Lebens tut es manchmal einfach gut, auf das Gelingende zu schauen. Das ist mein kleines Sonntagsthema bei Himmel und Erde, die Kraft des Gelingens. Und wir haben gefragt, was ist denn Ihnen zuletzt mal richtig gelungen?
5: Die Torte zur Einschulung von meiner Tochter, die ist mir gut gelungen.
6: Mein Abschluss wahrscheinlich in der Uni.
7: Ich habe letztes Wochenende ein richtig gutes Tennisspiel gespielt.
8: Dass ich mein Fachabi geschafft habe, das ist mir sehr gut gelungen. Weil ich dachte am Anfang, ich habe keine Aussicht, und jetzt habe ich es geschafft. Und ja, jetzt bin ich sehr glücklich.
9: Ich habe heute Morgen mein Telefon repariert.
10: Dass ich jetzt ein Bewerbungsgespräch habe zu dem Fachpraktiker für Büromanagement. Und ich mich echt darüber freue.
11: Meine Kinder sind mir gut gelungen.
12: Tatsächlich, glaube ich, gelingt mir mein Job ziemlich gut. Also ich arbeite als Therapeutin, und da merke ich, dass ich immer besser werde und mit jedem Patienten neu lerne. Und da habe ich letztens wieder gedacht, hey, das hast du gut gemacht.
13: Der 10-Freunde-Triathlon in Darmstadt am Sonntag.
14: Ja, ich glaube, so ein Test, ein Vokabeltest.
15: Einen schönen Urlaub hatte ich gehabt, den ich mir halt selber zusammengestellt habe.
16: Oh, die Reparatur meines Fahrrads.
17: Ich glaube, mir ist richtig gut gelungen, einfach die Klausurenphase so wegzustecken, wie ich sie geplant hatte. Und dass es besser lief als gedacht.
3: Ein kleiner Mutmach-Cocktail. Das, was uns gelingt, kann natürlich auch selber mal anregen, drüber nachzudenken, wie das bei mir selbst ist. Wenn wir morgens die Zeitung aufblättern, die Radionachrichten anschalten oder abends die Tagesschau sehen, dann kriegen wir da die Probleme und Krisen der Welt ungefiltert serviert. Und viele haben das Gefühl, das zieht mich runter, das ist mir einfach zu viel. Kommunikationswissenschaftler diagnostizieren derzeit deshalb eine sogenannte News-Fatigue. Man will einfach nichts mehr hören. Brauchen wir vielleicht einen anderen, einen irgendwie aufbauenderen Journalismus? Ellen Heinrichs ist Journalistin und Gründerin des Bonn-Institut und setzt sich für einen anderen Journalismus ein. Mit ihr bin ich im Gespräch. Frau Heinrichs, Sie sagen ja, man braucht mehr konstruktiven Journalismus. Was bedeutet konstruktiver Journalismus?
18: Konstruktiver Journalismus bedeutet für mich nicht, dass wir die Funktion des Journalismus auch auf Missstände hinzuweisen, um Macht zu kontrollieren und auch mal unbequem zu sein, komplett außer Kraft setzen sollten. Aber wir sollten halt nicht bei der Problembeschreibung stehen bleiben. Wir sollten weiterfragen. Wir sollten einen Mehrwert für das Publikum schaffen, indem wir eben auch fragen, wer macht denn schon was und was daran funktioniert schon irgendwo? Können wir vielleicht etwas davon lernen? Welche Perspektiven

0: fehlen, vielleicht auch in der Berichterstattung? Und was genau können die Menschen eigentlich mit den Informationen anfangen in ihrem täglichen Leben, die wir ihnen geben?
1: Frau Heinrichs, warum ist das vonnöten, so ein neuer Zugang, so ein konstruktiver Journalismus?
0: Naja, wir leben ja in einer Zeit, in der wir im Grunde viel zu viel Information haben, und der Journalismus kommt aus einer Zeit, als die Menschen dankbar dafür waren, Informationen zu bekommen. Das heißt also, unsere komplette Lebenswelt hat sich gewandelt. Wir haben wirklich nicht mehr das Problem, dass wir zu wenige Informationen haben als Menschen. Sie prasseln geradezu auf uns ein. Und deswegen muss Journalismus einfach viel stärker fragen, was ist denn jetzt wirklich für die Menschen relevant? Und was hilft ihnen denn wirklich, um unsere wahnsinnig komplexe und sich schnell ändernde Welt zu verstehen?
1: Ich habe in meiner Ausbildung zum Journalismus dann immer auch diese Kurzformel gehört, Blut und Busen, das ist das, was auch das Geld bringt im Journalismus. Und wenn Sie jetzt sagen, nein, wir müssen mehr Geschichten erzählen, mehr konstruktive Geschichten, mehr gute Geschichten, kann das überhaupt kommerziell erfolgreich sein?
0: Ja, absolut. Es geht auch nicht um Happy News oder irgendwie Schönfärberei. Das ist mir schon sehr wichtig. Es geht um einen echten, guten Journalismus mit Mehrwert. Und da merken wir mittlerweile, dass auch dieser ebenfalls ja sehr bekannte Grundsatz Bad News are Good News, nämlich gut fürs Geschäft, dass der eben zunehmend außer Kraft gesetzt wird. Also über eine lange, lange Zeit, damals in den Anfängen des Internets, da war Clickbait ein großes Problem. Da waren negative Headlines auch letztendlich das, was über den Angsttrigger, der bei den Menschen halt einfach evolutionsbedingt funktioniert, der das Geschäft gebracht hat. Und heute ist es aber so, dass viele Verlage zum Beispiel auf Paywalls setzen, auf Digitalabos setzen, und dass wir als Bonn Institute da zum Beispiel nachweisen konnten, dass Abonnentinnen und Abonnenten zufriedener sind und länger lesen beispielsweise, wenn sie im Lokalen eine lösungsorientierte Recherche zu lesen bekommen. Und ganz interessiert daran sind, wenn eben eine Zeitung auch darüber berichtet, wer schon was tut oder wo vielleicht für so ein Problem schon mal eine Lösung gefunden wurde. Also eigentlich sind Constructive News Good News, auch für das Geschäft. Und das stimmt mich zuversichtlich, dass sich dieser Trend eben fortsetzen wird.
1: Es gibt einen Trend zum konstruktiven Journalismus, sagt die Journalistin Ellen Heinrichs, Gründerin des Bonn Institute. 2025 wurde sie vom Medium-Magazin als Journalistin des Jahres ausgezeichnet. Und sie ist auch Initiatorin des bevorstehenden BeFuture Festival, in dem sie Impulse setzen möchte für einen Journalismus, der die Menschen in den Mittelpunkt stellt. Vielen Dank, Frau Heinrichs.
0: Sehr gerne.
1: Das Leben ist kein Ponyhof, das wissen wir alle, aber an Herausforderungen kann man ja auch wachsen. Und auf dem Weg zum Gelingen, auch zum Gelingen des Lebens, da braucht man ein paar Eigenschaften, die auch mit den Härten des Lebens rechnen. Was können wir tun? Was braucht es auf dem Weg zum Gelingen im Leben aus Ihrer Sicht besonders?
2: Man muss gewisse Ehrgeiz haben und darf auch nicht scheuen, dass es mal wehtut ab und zu. Ne? Aber man muss immer zielstrebig bleiben und darf nicht zu früh aufgeben. Also man muss immer am Ball bleiben, ganz wichtig. Das ist auch für mich im Alter ganz entscheidend. Wenn man nichts macht, dann, wie sagt man, wer rastet, rostet.
3: Beharrlich bleiben und verschiedene Möglichkeiten ausprobieren.
4: Ja, dass man Spaß hat, dass einem die Arbeit Freude macht, dass man gerne dahin geht. Ja. Also im Beruf oder studieren oder was man eben auch wirklich gerne macht, worauf man Lust hat. Und dann, denke ich, gelingt es ja auch. Ne?
5: Ja, wenn man aus Berufung geht und nicht nur damit man irgendeinen Job macht, ne, wo man gar keine Lust dazu hat, sondern wirklich das macht, wozu man sich berufen fühlt.
6: Man darf nicht so viel Angst haben, irgendwas falsch zu machen. Einfach mal ausprobieren.
7: Genau, machen. Nicht so viele Bedenken haben, sondern machen.
8: Nur an sich glauben.
9: Das klingt immer so belehrend, aber das will ich nicht sein. Ich würde sagen, die Krisen und die Tiefs nutzen als Lehre und als Sprungbrett fürs nächste Hoch. Also so habe ich es versucht.
1: Wie kann das Leben gelingen? Darauf kommt es an. Mira Karnop hat Stimmen eingeholt. In Himmel und Erde zeigen wir uns heute mal ins Gelingen verliebt. Geschichten vom Gelingen faszinieren uns ja. Viele Märchen und viele Mythen erzählen so etwas, und da gibt es dann am Ende das Happy End, die glückliche Hochzeit auf dem Schloss nach vielen Irrungen und Wirrungen, die Ankunft in Ithaka nach 1000 Abenteuern wie bei Odysseus. Eine Fundgrube großer Geschichten ist auch die Bibel. Da ist Katrin Brockmöller, Direktorin vom

0: weil der Mensch so einsam ist. Und dann hat er den ersten Plan, er führt ihm alle Tiere zu, die benennt er auch, aber es hilft nicht gegen die Einsamkeit. Und erst der zweite Versuch, aus einem Menschen zwei zu machen, die sich dann wirklich es gegenüber sind, da gelingt es. Und das ist eine Geschichte, die mir persönlich sehr gut gefällt.
1: Witzig, ja, vor allen Dingen, weil das ist auch Versuch und Irrtum auf Seiten Gottes sozusagen.
0: Ja, genau.
1: Er versucht es nochmal.
0: Genau. Und irgendwie ist die ganze Bibel von solchen Geschichten voll. Es geht immer um Scheitern und dann Gelingen.
1: Also nichts Naives, kein rosarotes Wolkenkuckucksheim, sondern es geht immer um die Wirrungen des Lebens. Was macht so die Kraft von biblischen Gelingensgeschichten aus und was spricht da so zu unserer Seele aus Ihrer Sicht?
0: Ja, also psychologisch würde man das genau an der Stelle sagen. Also wenn wir uns mit Geschichten identifizieren können, wenn da Erfahrungen drin sind, die uns ansprechen, dann gehen wir damit in Resonanz und dann können sie heilend oder stärkend auf uns selbst wirken. Das ist eigentlich die Sache, wie die Texte wirken können. Eben dadurch, dass sie nicht naiv sind, sondern schonungslos erzählen.
1: Fällt Ihnen noch eine Geschichte ein?
0: Ja, die wichtigste Geschichte biblisch ist eigentlich die Exodus-Geschichte, dass es gelingt, dass man aus dem Sklavenhaus befreit ist. Der Gang durchs Schilfmeer. Natürlich eine unglaubliche Wirkungsgeschichte mit dieser Geschichte. Immer wieder die Frage, muss man sich vorstellen, dass die durchs Meer gezogen sind. Aber wenn man das als Geschichte ernst nimmt, dass es gelingt, durch chaotische Situationen durchzukommen und in die Freiheit zu gelangen. Diese Geschichte geht, glaube ich, bis ins Neue Testament und wir glauben ja immer, dass wir durch das Chaos und die Nacht durchkommen. Eigentlich ist das auch, was wir an Ostern feiern.
1: Funktionieren diese Bibelgeschichten auch, wenn man zum Beispiel jetzt nicht an das göttliche Wunder glaubt, dass da das Meer geteilt wurde und die Israeliten dann trockenen Fußes durchs Meer zogen?
0: Ich glaube schon, dass sie funktionieren und zwar gerade dann, wenn man sie nicht wörtlich nimmt. Dann können wir uns identifizieren, dann können wir die Bilder in unsere Seele aufnehmen, dann können wir in Resonanz gehen. Wenn wir aber etwas nur als historische Wirklichkeit von irgendwann sehen, dann hat es fast keine innere Wirkung jetzt.
1: Sie haben ein Buch geschrieben, wo Sie über innere Stärke mit der Bibel nachdenken, über Mut und Zuversicht in schwierigen Lebensphasen. Wo finde ich die Gelingenskraft in der Bibel?
0: Zum Beispiel in dem Buch können Sie viele Geschichten dazu lesen. Danke, dass Sie das erwähnen. Ich habe da begonnen mit der Geschichte aus Genesis 12. Da bekommt Abraham den Auftrag, loszumarschieren in ein neues Land. Und der Satz heißt, geh und eigentlich dann, geh für dich. Und ich glaube, das ist immer die Aufgabe, dass es zum Gelingen führt, dass wir unseren eigenen Weg finden.
1: Die Kraft der Veränderung und das innere Stärke finden. Das geht auch mit der Bibel. Und so heißt auch das Buch von Katrin Borgmöller, Die Kraft der Veränderung. Sie ist geschäftsführende Direktorin des Katholischen Bibelwerks Stuttgart. Vielen Dank für das Gespräch.
0: Sehr, sehr gerne.
1: Und jetzt wünsche ich Ihnen einen Sonntag, an dem Ihnen vor allen Dingen gelingen möge, einen Tag der Ruhe zu haben und der Entspannung. Mein Name ist Klaus Hofmeister. Alles Gute Ihnen.
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3: Um 11.30 Uhr mit Christine Schumann. Die Deutsche Bahn hat letztes Jahr die vergünstigte Familienreservierung in Fernzügen abgeschafft. Bundesverkehrsminister Bilger wirbt jetzt dafür, sie wieder einzuführen. Er sagte den Funke Medien, auch wenn die Bahn grundsätzlich viele gute Angebote für Familien habe, die Abschaffung dieser Option habe zu Recht für viel Unmut gesorgt. Deswegen sei man mit der Bahn im Gespräch. Die Familienreservierung hatte 10,40 Euro gekostet für bis zu 5 Sitzplätze. Aktuell muss jeder Sitz einzeln gebucht werden. In Finnland kommen heute Spitzenvertreter der EU und ihrer Mitgliedstaaten zu einem Arktis-Gipfel zusammen. Sie wollen die EU-Strategie für dieses Gebiet überarbeiten. Auch Bundeskanzler Merz reist dafür nach Rovaniemi in Lappland. ARD-Korrespondentin Christina Nagel.
4: Deutschland hat sein Engagement im hohen Norden in den vergangenen Jahren hochgefahren, vor allem im militärischen Bereich. In ihren Arktis-Leitlinien macht sich die Bundesregierung zudem für freie Schifffahrtswege und einen behutsamen Umgang mit dem sensiblen Ökosystem stark, das durch die Erderwärmung eh schon hart getroffen ist. Das schmelzende Eis eröffnet neue Handelsrouten und Zugang zu wertvollen Rohstoffen, die zum Beispiel für die Produktion von Smartphones und Elektromotoren benötigt werden.
3: Bei einem ukrainischen Drohnenangriff sind in Russland zwei Menschen ums Leben gekommen, und zwar in der Teilrepublik Tatarstan westlich des Urals. Das melden russische Behörden. In der betroffenen Region liegt eine Ölraffinerie, die schon öfter Ziel von ukrainischen Angriffen war. Richtungswahl in

0: Schweden. Dort wird heute über ein neues Parlament abgestimmt. Zum ersten Mal könnten die rechtspopulistischen Schwedendemokraten Teil einer Regierung werden. ARD-Korrespondentin Jana Sinram.
1: Ministerpräsident Ulf Kristersson hat angekündigt, die Partei bei einem Wahlsieg seines bürgerlichen Lagers ins Kabinett zu holen. In den vergangenen 4 Jahren hatten die Schwedendemokraten seine Minderheitsregierung aus moderater Partei, Christdemokraten und Liberalen im Parlament unterstützt. Stärkste Kraft dürften die Sozialdemokraten der ehemaligen Ministerpräsidentin Magdalena Andersson werden. Zusammen mit den 3 anderen Parteien des Mitte-Links-Lagers könnten sie laut den jüngsten Umfragen eine knappe Mehrheit erreichen.
0: Fußball-Bundesligist Borussia Mönchengladbach hat Trainer Eugen Polanski entlassen. Das hat der Verein mitgeteilt. Er zieht die Konsequenz daraus, dass die Gladbacher in den ersten 3 Spielen der neuen Saison noch keinen Punkt geholt haben und Tabellenschlusslicht sind. Über einen Nachfolger ist noch nichts bekannt. Das waren die Nachrichten. Das Wetter: In Hessen, Rheinland-Pfalz und Baden-Württemberg ist der Himmel heute meistens grau und es regnet zeitweise. Regional kann auch mal die Sonne durchkommen. Höchstwerte zwischen 16 und 27 Grad. Morgen teils Sonne, teils Wolken und meist trocken bei maximal 27 Grad. Die Zeit 11.33 Uhr.
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0: Vorsicht auf der A7 Fulda Richtung Kassel. Zwischen Cuxhagen und Dreieck Kassel Süd liegen Fahrzeugteile auf der Fahrbahn. Vorsicht auf der A49 Gießen Richtung Kassel. Zwischen Baunatal Mitte und Baunatal Nord eine ungesicherte Unfallstelle und es liegen Fahrzeugteile auf der Fahrbahn. A5 Karlsruhe Richtung Heidelberg. Zwischen Kronau und Waldorf-Wiesloch 4 Kilometer Stau. A6 Heilbronn Richtung Mannheim, zwischen Sinsheim und Wiesloch-Rauenberg 3 Kilometer Stau. A7 Fulda Richtung Würzburg, zwischen Fulda-Dreieck und Bad Brückenau-Volkers 3 Kilometer Stau ab der Raststätte Utrichshausen. Die A45 Dortmund-Gießen ist zwischen Dillenburg und Herborn-West wegen Brückenbauarbeiten bis Montag 5 Uhr in beiden Richtungen gesperrt. Umleitungen über die parallel verlaufende B277 sind eingerichtet. A49 Gießen Richtung Kassel, zwischen Neustadt und Schwalmstadt 3 Kilometer Stau nach einem Unfall. Und Vorsicht auf der A66 Frankfurt Richtung Wiesbaden, zwischen Frankfurt-Miquelallee und Frankfurt-Ludwig-Landmann-Straße eine ungesicherte Unfallstelle auf dem rechten und dem linken Fahrstreifen.
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3: Der Klimawandel ist eine ernstzunehmende Gefahr. Rauchen und Alkohol schaden der Gesundheit. Für die Wissenschaft sind das Fakten. Doch es gibt Menschen, die Zweifel an diesen Wahrheiten säen und damit viel Geld verdienen. Lobbyisten, PR-Strategen und Interessenverbände. In der letzten Folge haben wir Richard Berman kennengelernt. Er hat das Bild der amerikanischen Öffentlichkeit in Sachen Alkohol entscheidend beeinflusst. Der PR-Profi hat ausgerechnet die Galionsfigur von MAD, Mothers Against Drunk Driving, in den 90er Jahren auf seine Seite gezogen, auf die Seite der Alkohollobby. Candace Leitner, Gründerin von MAD, hat ihre Tochter durch einen Unfall verloren, verursacht von einem betrunkenen Autofahrer. Ausgerechnet sie kämpft nun gegen schärfere Promillegrenzen. Wie hat Berman das gemacht und wo hat er das gelernt? Die Antwort führt zu den Erfindern der modernen PR.
4: Frühjahr 2026, Washington DC. Es ist laut und hektisch. Überall Menschen in Anzügen und mit Aktentaschen.
5: I think we need to wait like until we pass this.
6: Oh, sorry. Just the audio. I'm not thinking about the audio, right?
4: Brody Mullins gibt uns heute eine kleine Stadttour.
6: And every building along here, as far as you can see, are doing the same thing.
4: Brody ist Investigativjournalist, hat ein Buch geschrieben.
6: The Wolves of K Street.
4: Angelehnt an den Wolf of Wall Street, diesen Film mit Leonardo DiCaprio über skrupellose Investmentbanker, die unsagbar reich werden. Nur geht's in Brodys Buch nicht um die Wall Street, sondern um diese Straße hier, die K Street. Nicht ganz so berühmt, aber vielleicht genauso mächtig. Statt Banken sitzen hier die größten Lobbyfirmen des Landes.
6: So here's an example here, Arendt, Fox, Schiff, huge lobbying firm and law firm. Bunch of former US senators work there.
4: Brody zeigt auf eine Glaswand. Viele der Lobbyisten hier, sagt er, waren früher US-Senatoren. Auch wenn es sich so anfühlt, als wäre das schon immer so gewesen. Brody Mullins sagt, all diese Leute, diese ganzen Lobby- und PR-Firmen, die gab es hier bis in die 70er Jahre fast gar nicht. Es gab davor eine recht klare Aufgabenteilung. Politiker haben Politik gemacht, Unternehmen haben sich größtenteils rausgehalten. Kaum ein Unternehmen hatte überhaupt Vertreter in D.C.
6: They didn't have lobbyists. They weren't making campaign donations. They didn't have friends in D.C. And that was another time when they realized, we need to get better. And by getting better, it's hiring all these people.
4: Wir laufen weiter zu dem Ort, den alle aus Bildern kennen. Das Weiße Haus.
5: It's so close. If you live somewhere else, it always seems like kind of a fictional place.
6: Right. Yeah.
4: Viel kleiner, als man sich das so vorstellt, wenn man es in den Nachrichten sieht.
6: And there it is. It's kind of like, things always look better on TV.
4: Vor dem Zaun Touristen, Schulklassen, ein Prediger mit einer Boombox.
6: You want to take some pictures?
5: Yeah, I'm gonna take some.
4: Brody sagt, schon witzig, dass alle vom Weißen Haus Fotos machen und total übersehen, was direkt hinter ihnen ist. Die Chamber of Commerce, die Handelskammer. Ein riesiger weißer Klotz mit Säulen wie ein antiker griechischer Tempel.
6: They're the biggest battering ram on behalf of all industry.
4: Der größte Rambock der Industrie, sagt Brody. Und das eigentliche Zentrum der Macht. Das ist Reich, das Geschäft mit dem Zweifel. Ich bin Janne Knödler.
7: Und ich, Patrick Stegemann. Episode 2, Fackel der Freiheit. Für Richard Berman ist Washington D.C. in dieser Zeit also genau der richtige Platz. Fernab von den bescheidenen Verhältnissen, in denen er in New York, in der Bronx, aufwächst. Sein Vater hat eine Tankstelle. Im Sommer verdient er sich dort etwas Geld dazu. Zu Beginn seiner Karriere in D.C. arbeitet Berman in dem Tempel, den wir auf der Stadttour gesehen haben, gegenüber vom Weißen Haus. Die Handelskammer, der Rambock der Industrieinteressen. Aber Berman merkt schnell, wenn er wirklich Einfluss nehmen will, dann muss er raus aus dem schmuckvollen Gebäude. Er muss rein ins echte Businessleben. 1975 bekommt Berman genau diese Möglichkeit. Er wechselt zu Steak and Ale, einer riesigen Gastronomiekette mit Restaurants im ganzen Land. Berühmt für die Erfindung der Salatbar und Ohrwürmer wie diesen. Steak and Ale ist damals riesig, mit Restaurants überall im Land. Hunderte Filialen, mehrere 10.000 MitarbeiterInnen. Damals, als Richard Berman dort ankommt, übernimmt die Firma gerade alle Burger Kings im Land. Der größte Konkurrent? McDonald's. Die andere Burgerkette, die viel größere, beliebtere. Die Werbeleute bei Burger King, die wollen dem großen Konkurrenten Marktanteile abkämpfen und zetteln, so wird das später genannt, einen Krieg an.
8: Witness the Battle of the Burgers.
7: Den Burger War. This is a Burger King Town. Die Mittel? Sehr, sehr aggressives Marketing.
9: When I order a burger at McDonald's, they make it with 20% less meat than Burger King. Unbelievable.
7: Der wahre Feind aber, das wahre Risiko, sagt der Chef, das ist nicht die Konkurrenz, sondern die Regierung. Keine strengeren Regeln für gesundes Essen, keine fürs Trinken und vor allem keine für die Beschäftigten. Berman wird als Experte in Government Affairs eingestellt. Übersetzt, er soll dafür sorgen, dass die Politik dem Unternehmen nicht in die Quere kommt. Dafür muss er Einfluss gewinnen in der Politik. Am besten so, dass es keiner merkt. Einer seiner ersten Schritte ist ein Trick, der damals brandneu ist. Er gründet einen PAC. In den USA dürfen Unternehmen kein Geld direkt an Politiker geben. Ein PAC ist der Weg drumherum. Ein politischer Spendentopf, gefüllt von den Chefs, ausgegeben für die richtigen politischen Kandidaten. Berman macht sich also schnell einen Namen in Washington. Ein Freund beschreibt ihn später als One-Man-Wrecking-Crew, ein Gewerkschafter als Straßenkämpfer. Im Gegensatz zu traditionellen Lobbyisten, sagt Berman über sich selbst, hat er immer ein Messer zwischen den Zähnen. Nur als in den 80ern eine Bürgerbewegung auftaucht, die das Trinken regulieren möchte, da fällt ihm lange nicht viel ein. Das Messer zwischen den Zähnen,

0: Es hilft nicht im Kampf gegen Gott, Mütter und Apfelkuchen. Nicht im Kampf gegen Matt.
1: How did you end up working with Rick?
2: Candace Leitner und Richard Berman, die lernen sich Anfang der 80er kennen. Candace startet damals gerade mit Matt durch und Berman.
3: He was working for a restaurant chain.
2: Berman arbeitet dann noch bei der Restaurantkette Steak and Ale. Gegen McDonald's und Regulierung aller Art. Candace erzählt, dass sie immer wieder mit Restaurants zusammenarbeitet, Schulungen für Kellner und Barkeeper konzipiert. Sowas wie man einem betrunkenen Gast möglichst schonend erklärt, dass er keinen Drink mehr kriegt. Wann man lieber ein Taxi ruft, statt den Gast selbst fahren zu lassen. Berman findet das damals interessant.
1: What was your first impression of him?
2: Candace sagt, sie fand ihn charmant.
3: I think that he was sexy.
2: Sogar sexy. Sie ist irgendwie beeindruckt von ihm.
3: He was intelligent and could see both sides of an issue and was incredibly bright. I mean, really smart.
2: Intelligent. Er konnte immer beide Seiten eines Themas sehen. Einfach smart.
3: I mean, we just clicked.
2: Über die Jahre haben die beiden lose Kontakt. Rick macht sich selbstständig, gründet sein American Beverage Institute. Candace verlässt Matt.
3: I mean, I truly was burned out.
2: Sie sagt, sie brauchte dringend eine Pause. Immer wieder erzählt Berman ihr von seinem neuen Institut. Und immer wieder fragt er sie, magst du nicht mitmachen? Lernen, wie man lobbyiert, mit richtig Geld und Manpower im Rücken.
3: I thought, you know, I wouldn't mind learning how to do this. And I think it might be kind of fun. And I like him. And I wouldn't mind working with him.
2: Da denkt sie sich, könnte ich schon was lernen. Vielleicht macht's ja sogar Spaß.
3: So I finally said, yeah.
2: So wie Candace das erzählt, hat sie sich nicht unglaublich viele Gedanken darüber gemacht. Als wäre das nicht der Rede wert, dass die Frau, deren Kind wegen Alkohol am Steuer getötet wurde, plötzlich von der Alkohollobby bezahlt wird.
1: Some people said you switched sides when you worked for the alcohol industry then.
3: No, I don't know.
2: Candace sagt, die Seiten gewechselt? Quatsch.
3: I mean, we weren't against alcohol, we were against people driving and drinking and driving.
2: Sie ist fast ein bisschen trotzig, als sie heute darüber spricht. Die Alkoholindustrie, sagt sie, das sind doch nicht die Feinde. Sowieso, ein Drink und dann Auto fahren, hat sie kein Problem mit. Für Candace ist das alles kein so großes Ding. Da sei kein Sinneswandel, kein Seitenwechsel. Sie sagt, sie hat einfach das verteidigt, woran sie glaubt. Grenzen setzen und dann auf den gesunden Menschenverstand vertrauen. In einem Interview sagt sie einmal, Matt sei neoprohibitionistisch geworden. Anders, als sie sich das vorgestellt hatte. 1994 tritt sie im Parlament von Virginia auf. Es geht um ein Gesetz, für das Matt schon lange kämpft. Das soll unter anderem die Promillegrenze am Steuer senken. Die ist zu diesem Zeitpunkt bei 1,0. Doppelt so hoch wie in Deutschland heute. Matt will sie auf 0,8. Dagegen ist die Alkoholindustrie. Die schießt schon seit einer Weile gegen Matt, nennt sie emotional, anti-Alkohol, prohibitionistisch. Und dagegen ist jetzt auch Candace Leitner. Ihr Auftritt im Ausschuss in Virginia geht ziemlich durch die Decke.
3: God, this was front page news. I had the press waiting for me when I opened the door to my home.
2: Die Medien lieben die Geschichte dieser unerwarteten Wendung. Überall, wo sie hingeht, folgen ihr Kameraleute. Lange bleibt Candace nicht bei der Alkohollobby. Die Aufmerksamkeit, die Kritik, das wird ihr alles schnell zu viel.
3: It was absolutely horrible and miserable.
2: Weniger als ein Jahr nach ihrem ersten Auftritt verlässt sie Bermans Firma wieder. Sie sagt, sie hat viel gelernt bei ihm. Wie man Lobbyarbeit für andere Themen macht und wie man dafür recherchiert, Statistiken auswertet. Sie arbeitet danach immer wieder für verschiedene NGOs. Weniger öffentlich, weniger skandalös. Weniger Aufregung. Für Richard Berman ist Candaces Kurzauftritt ein Geschenk. Das sieht man in einer Szene sehr gut.
4: Joining us now is Rick Berman. He's president of the PR firm.
2: Das ist einer dieser Fernsehauftritte von Rick Berman. Dieses Mal grillt ihn die Moderatorin ziemlich.
5: Thank you for letting me come on.
4: All right, so tell me what I just said there that is not true. I want to give you the chance to correct the record first.
2: Berman ist damals bekannt für seine aggressive PR-Arbeit. Er gründet Tarnorganisationen, Fake-Institute. Die Moderatorin konfrontiert ihn. Berman, der macht das ziemlich gut. Lächelt viel, sehr freundlich. Der Eindruck, den er offenbar erwecken will, hier ist ein Mann, der mit sich selbst und seiner Arbeit im Reinen ist. Zum Höhepunkt des Interviews, nach so 10 Minuten.
6: Okay, but you are being paid to say them as well by people who have a vested interest in what.
2: Die Moderatorin wirft ihm vor, Menschen anzugreifen, die weniger rauchen, weniger Alkohol fordern. Die beiden schaukeln sich hoch.
6: You're against mothers against drunk driving. You're against PETA. You're against Acorn.
5: Listen.
2: Er, Berman, der kämpfe sogar gegen MAD, die Mütter gegen Alkohol am Steuer. Und Berman, der hat den besten Konter, den er sich wünschen kann. Wenn selbst die Gründerin von Mothers Against Drunk Driving auf seiner Seite steht, wer kann da noch was gegen sagen? Noch 20 Jahre später wird Berman diese Geschichte von Candace Leitner stolz vor sich hertragen. Was er da gemacht hat, ist ja auch ziemlich clever. Denn es ist ja so, beweisen, dass Alkohol am Steuer ungefährlich ist, das kann Berman nicht. Stimmt ja auch nicht. Was er stattdessen macht, er teilt die Bewegung in zwei Seiten. Einerseits ist da MAD. Leute, die Alkohol verbieten wollen, die radikal sind. Die von Emotionen geleitet werden, statt von Fakten. Und andererseits Menschen wie Candace Leitner, die auch das Richtige wollen, aber eben nicht übertreiben. So verschiebt Berman die Debatte. Plötzlich geht's nicht mehr um die Wirkung von Alkohol auf den Körper, um Dinge, die man messen kann, sondern um Begriffe wie Freiheit versus Verbote. Den gesunden Menschenverstand.
0: Es gibt eine Industrie, die dieses Spiel seit fast 100 Jahren perfektioniert hat. Die Tabakindustrie. Was die damals entwickelt, wird später in anderen Bereichen wieder auftauchen. Bei Zucker, bei Öl und Gas. Und bei denen, die heute behaupten, der Mensch habe mit der Erderwärmung eigentlich nichts zu tun. Wie den Alkaloiden in Halle. Das Ziel ist nicht, eine unbequeme Wahrheit zu widerlegen. Es reicht, sie so unsicher wirken zu lassen, dass am Ende keiner was tut. Mitte der 90er Jahre also klopft ein großer Tabakkonzern bei Richard Berman an, Philip Morris. Da hat Berman gerade sein Meisterstück mit Candace Leitner vollbracht. Jetzt soll er für Philip Morris arbeiten. Und er bekommt dafür einen Werkzeugkasten, den die Industrie über Jahrzehnte gebaut hat. Ein ganzes Handbuch der PR.
7: Hallo. Herr Wentele, hallo. Schön haben Sie es hier.
8: Ja, schön ruhig.
0: Vorstadtromantik in Berlin. Wir sind verabredet mit Günther Bentele bei ihm zu Hause. Bentele ist Professor für PR, mittlerweile in Ruhestand. Er weiß sehr genau, wer wie wann welche Methoden erfunden hat, die Berman später nutzt. Im Gespräch wird Bentele immer wieder aufstehen, zu seinen Büchern gehen und mir vorlegen. Das hier,
9: Edward L. Bernays,
0: Neffe von Sigmund Freud. Und von seinem Onkel übernimmt er eine Idee. Menschen entscheiden nicht nur mit dem Verstand, sondern mit dem, was darunter liegt. Mit Wünschen, mit Sehnsüchten, mit dem, was sie verdrängen. Und genau das, glaubt Bernays, kann man ansprechen und lenken.
9: Übrigens, das war sein erstes Buch hier. Propaganda. Richtig.
0: Nach dem Zweiten Weltkrieg ist der Begriff verbrannt. Propaganda hat einen schlechten Ruf und klingt nach Nazi-Deutschland. Bernays benennt sein Konzept und Buch um mit der gleichen Idee, wie man Menschen begeistert für ein Produkt oder eine Idee. Er nennt es Public Relation. Und Bernays zeigt gleich, wie mächtig die ist. An einem Produkt, das es bis heute gibt.
9: Damals war das öffentliche Rauchen von Frauen ein absolutes No-Go, auch in den USA. Also das hat man nicht getan. Also eine Frau, die öffentlich raucht.
0: Quasi 50% der Bevölkerung fallen als Kunden weg, weil es sich nicht schickt, in der Öffentlichkeit zu rauchen. Die Zigarettenfirma, die will das ändern. Und heuert einen Mann an, Edward Bernays. Sein Plan? Es ist die Zeit der ersten Frauenbewegung in den USA. Frauen kämpfen für Gleichberechtigung, mehr Einfluss in der Politik. Und Bernays?
9: Er hat inszeniert, dass Frauen auf der Fifth Avenue geraucht haben. Bezahlt wurde die Kampagne von der Zigarettenindustrie.
0: Ihr wollt Gleichberechtigung? Dann nehmt eine Zigarette. Bernays Trick?
9: Torches of Freedom.
0: Er nennt Zigaretten Fackeln der Freiheit. Bernays versendet Pressemitteilungen, füttert Journalisten, lädt Fotografen ein. Niemand weiß, dass in Wahrheit ein Tabakkonzern hinter allem steht. Und zack, überall in den USA erscheinen die rauchenden Frauen in den Medien. Eine Frau, die raucht, dass es plötzlich eine

0: freie Frau, mutig genug, um mit Konventionen zu brechen, eine emanzipierte Frau. Diese Strategien bescheren der Tabakindustrie einige richtig lukrative Jahrzehnte. Rauchen ist überall, in jedem Restaurant, jedem Zug und jedem Flugzeug. Bis in den 60er Jahren ein Gegner auftaucht, der droht, den Spaß für immer zu beenden. Immer öfter sitzen im Fernsehen Ärzte, die Horrorszenarien ausbreiten. Von Lungenkrebs, Asthma, anderen Krankheiten, von Tod. Und was macht die Industrie?
1: They're particular about the brand they choose.
0: Die setzt einfach ihren eigenen Arzt daneben.
1: More doctors smoke Camels than any other cigarette.
0: Ein Arzt, der empfiehlt, Camel ist die beste aller Zigaretten.
2: Dr. Ian, do you believe that cigarettes play any role in the production of lung cancer?
3: No, I don't.
0: Oder einen, der sagt, Rauchen ist nicht besonders gefährlich.
4: Certainly no more important a role than the eating of tomatoes.
0: Jedenfalls nicht gefährlicher als Tomaten. Diese Strategie funktioniert sehr lange, sehr gut, auch in Deutschland. 1992 macht der Hamburger Lungenarzt Helgo Magnussen ein Experiment. Er ist damals ein ziemlich angesehener Experte, leitet die Fachabteilung der deutschen Lungenärzte. Magnussen richtet bei sich an der Uni einen Laborraum ein. Grünes Sofa, Röhrenfernseher. Magnussen lädt 11 Kinder ein, in diesem Raum Platz zu nehmen.
5: Versuchsanordnung. Zigaretten, die mehr Rauch erzeugen, als in einer stark verräucherten Kneipe vorhanden ist.
0: Und dann lässt Helgo Magnussen Rauch über die Gummischläuche in den Raum ein.
5: Dazu 11 Kinder im Alter von 8 bis 13 Jahren.
0: Magnussen erzeugt in dem Raum, wissenschaftlicher Begriff Schadstoffkammer, Kneipenluft. Und setzt dann die 11 Kinder da ein paar Stunden rein.
5: Besonderheit.
0: Mit einem ganz besonderen Kniff.
5: Die Kinder sind asthmakrank.
0: Magnussen will herausfinden, ob sich in dieser Zeit die Lungenfunktion der Kinder verändert. Und er findet heraus,
6: alle Kinder fühlten sich nicht wohl, wenn geraucht wurde.
0: Magnussen schaut bei diesem Satz sehr fachmännisch in die Fernsehkamera.
6: Die Hauptbeschwerden sind allerdings im Bereich der Augen gewesen. Das war ein ganz erhebliches Augenbrennen vorhanden.
0: So ganz gut gefällt den 8- bis 13-jährigen asthmakranken Kindern der Rauch nicht. Ihre Augen tränen, Lunge tut ein bisschen weh.
6: Aber die Funktionswerte, die ein Spiegel dessen sind, was angegeben wird, waren bei der ersten Gruppe von Kindern, die wir untersucht haben, stets normal.
0: Magnussen will mit seinem Experiment zeigen, Passivrauchen ist nicht so schlimm. Nicht mal für asthmakranke Kinder. Die Botschaft ist im Fernsehen und damit in der Welt. Mithilfe der PR-Firmen gelingt der Tabakindustrie etwas schier Unglaubliches. Die erdrückenden Hinweise auf die Gefährlichkeit des Rauchens werden zu einer Interpretation. Die andere Interpretation liefern die Wissenschaftler der Industrie. Beweise gibt's noch nicht. Die Industrie gründet sogar ein eigenes Forschungsinstitut, das Tobacco Industry Research Committee. Klingt seriös. Und genauso gehen Medien auch mit ihm um. Sie zitieren es als seriöse Quelle. Die PR-Firmen nennen diese Strategie selbst die White Coat Strategy, die Strategie des weißen Kittels. Wissenschaft gegen Wissenschaft. In einem internen Papier schreibt ein Verantwortlicher der Tabakindustrie damals, Doubt is our product. Ihr eigentliches Produkt ist gar nicht Tabak, sondern der Zweifel.
7: Wie die Tabakindustrie damals gearbeitet hat, das wissen wir heute ziemlich genau. Und zwar wegen einer Kiste, die 1994 plötzlich vor dem Büro von Stanton Glantz steht. Glantz ist damals Professor an der Uni in San Francisco und ein berühmter Kritiker der Tabakindustrie. Er sitzt damals immer wieder im Fernsehen und diskutiert mit den White Coats der Industrie. Er nennt das
8: Hand-to-Hand Combat.
7: Nahkampf. Die Industrie nennt ihn einen Anti-Rauchen-Nazi. Eines Morgens im Jahr 1994 dann, er bereitet sich gerade auf die Vorlesung vor, da steht plötzlich diese Kiste vor seiner Tür.
8: It's like it was, you know, a box like a case of paper size box.
7: Eine Kiste voller Unterlagen. Glantz blättert sie durch.
8: I tell people it was like an archaeologist stumbling into an old tomb.
7: Wie ein Archäologe, der zufällig in ein altes Grab voller Schätze stolpert.
9: When was the first time you realized this is something big?
8: Oh, the minute I started reading them.
7: Was Glantz in den Händen hält, sind interne Dokumente der Tabakindustrie. E-Mails, Memos, Notizen. Jahrzehnte davon. Ein Whistleblower hatte sie kopiert. Es wird die erste Sammlung in einem neuen Archiv, das Glantz

0: Wissens aufbaut. Die Truth Tobacco Industry Documents. Er und Kollegen sammeln ab da Leaks aus der Industrie. Dokumente, die in Gerichtsverfahren aufgedeckt werden. Und wenn man da scrollt, bekommt man einen ziemlich guten Überblick darüber, wie die Tabakindustrie in den Jahrzehnten davor gearbeitet hat. Dass Sylvester Stallone $500.000 bekommen hat, um in Filmen zu rauchen. Dass die Industrie gezielt Jugendliche angesprochen hat. Man kann Namen dort eingeben, zum Beispiel Helgo Magnussen, der Hamburger Lungenarzt.
1: Die Funktionswerte waren stets normal.
0: Und dann findet man 242 Dokumente, inklusive dem Aufsatz über die Asthmakinder. Und der Beleg. Er wurde von der Tabakindustrie bezahlt. Man kann auch diesen Namen dort eingeben. Richard Berman. 12.679 Treffer. Zum Beispiel der Briefwechsel mit Philip Morris, inklusive seiner Bezahlung. Berman hatte mit dem Geld des Konzerns ein eigenes Institut gegründet. Der Konzern zahlt $600.000 im ersten Jahr, 300.000 im zweiten. Am Ende über 2 Millionen Dollar. Aber man findet auch:
2: If you put in Berman's name, for example, you not only get all of his tobacco collections, but you get everything in there that's on global warming and food and everything else.
0: Glanz Dokumente zeigen nicht nur, was die Tabakindustrie verschwiegen hat, sondern auch, dass die gleichen Akteure, die Tabak vertreten haben, die gleichen PR-Leute, die gleichen Wissenschaftler, auch woanders ihre Finger im Spiel haben. Skills wie: Wie man Zweifel herstellt, wie man Wissenschaft gegen Wissenschaft ausspielt. Wie man einen Mann im weißen Kittel vor eine Kamera setzt. Das funktioniert überall. Man muss nur das Produkt austauschen.
2: They have an infinite amount of money and you just never know.

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1: 12 Uhr. Söder stellt sich in Kanzlerdebatte hinter Merz. Explosionen an Bar in Offenbach und Kiosk in Frankfurt. Fußball-Bundesligist Mönchengladbach entlässt Trainer Polanski. Das Wetter meist bewölkt und regnerisch, 16 bis 22 Grad. Mein Name ist Christine Schumann. CSU-Chef Söder ist Spekulationen über einen Wechsel des Bundeskanzlers entgegengetreten. Darüber wird seit dem CDU-Wahldebakel in Sachsen-Anhalt verstärkt diskutiert. Aus dem ARD-Hauptstadtstudio Ruth Kirchner.
2: Natürlich werde über Personen und Parteien geredet, sagt Söder der Bild am Sonntag. Aber CDU-Chef und Kanzler Friedrich Merz stehe nach wie vor zu den geplanten Reformen. Und die CDU tue gut daran, zusammenzustehen und sich nicht durch die AfD auseinanderbringen zu lassen. Von der CSU, so Söder, werde es auf keinen Fall einen Kanzlersturz geben. Söder bezeichnete die Abstimmung als größte Denkzettelwahl der deutschen Geschichte. Als Konsequenz daraus fordert er mehr Tempo bei den Reformen.
1: Die Deutsche Bahn hat letztes Jahr die vergünstigte Familienreservierung in Fernzügen abgeschafft. Bundesverkehrsminister Bilger wirbt jetzt dafür, sie wieder einzuführen. Er sagte den Funke-Medien, auch wenn die Bahn grundsätzlich viele gute Angebote für Familien habe, die Abschaffung dieser Option habe zu Recht für viel Unmut gesorgt. Deswegen sei man mit der Bahn im Gespräch. Die Familienreservierung hatte 10,40 Euro gekostet für bis zu 5 Sitzplätze. Aktuell muss jeder Sitz einzeln gebucht werden. In Offenbach ermittelt die Polizei wegen einer möglichen Sprengstoffexplosion. Dabei sind am frühen Morgen die Fenster einer Bar und eines Cafés beschädigt worden. HR-Reporter Thomas Corella.
3: Kurz vor 5 Uhr morgens hatten Zeugen der Polizei von mindestens einem lauten Knall und Feuerschein in der Frankfurter Straße berichtet. Die Polizei sichert aktuell Spuren am Ort der Explosion. Verletzt wurde offenbar niemand. Gleichzeitig laufen Ermittlungen in der Mörfelder Landstraße in Frankfurt. Dort gab es nur wenig später heute Morgen ebenfalls eine Explosion, die einen Kiosk beschädigt hat. Zu den Hintergründen ist der Polizei noch nichts bekannt.
1: In Finnland kommen heute Spitzenvertreter der EU und ihrer Mitgliedstaaten zu einem Arktis-Gipfel zusammen. Sie wollen die EU-Strategie für dieses Gebiet überarbeiten. Auch Bundeskanzler Merz reist dafür nach Rovaniemi in Lappland. ARD-Korrespondentin Christina Nagel.
4: Deutschland hat sein Engagement im hohen Norden in den vergangenen Jahren hochgefahren, vor allem im militärischen Bereich. In ihren Arktis-Leitlinien macht sich die Bundesregierung zudem für freie Schifffahrtswege und einen behutsamen Umgang mit dem sensiblen Ökosystem stark, das durch die Erderwärmung eh schon hart getroffen ist. Das schmelzende Eis eröffnet neue Handelsrouten und Zugang zu wertvollen Rohstoffen, die zum Beispiel für die Produktion von Smartphones und Elektromotoren benötigt werden.
1: Fußball-Bundesligist Borussia Mönchengladbach hat Trainer Eugen Polanski entlassen. Das hat der Verein mitgeteilt. Er zieht die Konsequenz daraus, dass die Gladbacher in den ersten 3 Spielen der neuen Saison noch keinen Punkt geholt haben und Tabellenschlusslicht sind. Über einen Nachfolger ist noch nichts bekannt. Übergangsweise soll Co-Trainer Jan-Moritz Lichte die Mannschaft betreuen. Das waren die Nachrichten. Das Wetter. Meist ist der Himmel heute grau und es regnet zeitweise, teils auch ergiebig, Höchstwerte 16 bis 22 Grad. In der Nacht kühlt es ab auf 16 bis 10 Grad. Morgen wechseln sich Sonne und Wolken ab, es bleibt meistens trocken bei maximal 25 Grad. Und die weiteren Aussichten, auch am Dienstag trocken, da scheint die Sonne öfter, bei Werten bis zu 28 Grad. Und der Mittwoch wird wechselhaft. Die Zeit, 12.04 Uhr.
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1: Vorsicht auf der A49 Gießen Richtung Kassel. Zwischen Baunatal Mitte und Baunatal Nord eine ungesicherte Unfallstelle und es liegen Fahrzeugteile auf der Fahrbahn. A5 Karlsruhe Richtung Heidelberg. Zwischen Kronau und Waldorf-Wiesloch 5 Kilometer Stau. A6 Heilbronn Richtung Mannheim. Zwischen Sinsheim und Wiesloch-Rauenberg 3 Kilometer stockender Verkehr. A7 Fulda Richtung Kassel, zwischen Homberg und Malsfeld ein Unfall auf dem Beschleunigungsstreifen. A7 Fulda Richtung Würzburg, zwischen Fulda Dreieck und Bad Brückenau-Volkers 3 Kilometer Stau ab der Raststätte Utrichshausen. Die A45 Dortmund-Gießen ist zwischen Dillenburg und Herborn-West wegen Brückenbauarbeiten bis Montag 5 Uhr in beiden Richtungen gesperrt. Umleitungen über die parallel verlaufende B277 sind eingerichtet. Und A49 Gießen Richtung Kassel zwischen Neustadt und Schwalmstadt 3 Kilometer Stau. Die Unfallstelle ist geräumt.
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5: Schönen Sonntag zusammen, mein Name ist Gunnar Töpfer. Das wird noch ein relativ sportlicher Tag heute. In Elversberg spielen nachher die Bayern. In Berlin unsere Basketballerinnen immerhin um Platz 3 und in New York Alexander Zverev. Alles dazu gleich auch bei uns. Erstmal nach Niedersachsen. Da wird werden seit heute Morgen neue Kommunalparlamente gewählt. Die Bundespolitik schaut aber vor allem schon auf die nächsten Wahlen danach. Nächste Woche dann Landtagswahlen in Berlin und in Mecklenburg-Vorpommern. Und vor allem in einer Partei geht da inzwischen ganz schön die Angst um vor der 5%-Hürde. Nicole
6: Markwald. Was hat es zu bedeuten, wenn die sächsischen Kreisvorsitzenden der CDU einen Brief an den Kanzler und seine Generalsekretärin schicken und darin zügige Beratungen über einen Neustart in der Partei fordern? Was hat es zu bedeuten, wenn der Spitzenkandidat der CDU in Mecklenburg-Vorpommern, Daniel Peters, von einem Existenzkampf spricht, wie hier bei Welt TV?
7: Wir müssen in den nächsten Tagen bis zum 20. September deutlich machen, dass Mecklenburg-Vorpommern die CDU braucht. Wir brauchen in Mecklenburg-Vorpommern die Stimme der Freiheit. Wir brauchen die Stimme des christlichen Menschenbildes, aber auch die Stimme der Eigenverantwortung und die Stimme der Vernunft.
6: Es herrscht große Unruhe in der Kanzlerpartei. Eine hohe Nervosität. Auch wenn die frisch gewählte Generalsekretärin Franziska Hoppermann den Weg von Bundeskanzler Friedrich Merz verteidigt.
8: Ich sehe das natürlich auch, dass Umfragewerte, die sozusagen sinken, Fragezeichen hinterlassen, sind wir auf dem richtigen Weg. Aber wir sind auf dem richtigen Weg.
6: In dem Interview mit dem Deutschlandfunk führt Hoppermann als Beispiel die Rentenreform an. Die habe zum Ziel, dass Menschen mehr Rente haben als vorher und perspektivisch sinkende Beiträge. Auf die Frage, ob Friedrich Merz angesichts seiner niedrigen Popularität das noch vermitteln könne, sagt Hoppermann bestimmt:
8: Ja, das kann er.
6: Und trotzdem, es gibt viele Alarmsignale für Merz. Der Arbeitnehmerflügel seiner Partei CDA erklärte den von Merz vertretenen Kurs einer CDU pur für gescheitert. Dem Anspruch, die Partei der fleißigen Menschen zu sein, werde man aktuell nicht gerecht, schreibt CDA-Chef Dennis Radke. Verliert der Kanzler weiter an Autorität? Ein neuer Vorfall feuert diese Woche die Diskussion dazu weiter an. Denn die stellvertretende Generalsekretärin Christina Stumm kam in dieser Woche einer Rücktrittsaufforderung ihres CDU-Chefs zunächst nicht nach. Sie widersprach sogar öffentlich. Erst am Freitagabend teilte die CDU dann mit, dass sie ihren Posten aufgebe. Zum 21. September, dem Tag nach der Landtagswahl in Mecklenburg-Vorpommern. Inzwischen gibt es in dem Bundesland sogar noch die Sorge, dass die CDU an der 5%-Hürde scheitern könnte. Nämlich dann, wenn Wähler aus taktischen Gründen für die SPD stimmen, um einen Sieg der AfD zu verhindern. Aktuell liegt die AfD knapp vor der SPD von Manuela Schwesig. Ist die CDU künftig noch Volkspartei, heißt es in dem Schreiben der besorgten Kreisvorsitzenden in Sachsen. Sie fordern eine schonungslose Analyse und einen neuen Aufbruch. Bleibt die Frage, ob die Partei dazu die Kraft und das richtige Personal hat.
5: Nicole Markwald über die CDU und die Angst vor den nächsten Wahlen. Zu den vielen Themen der Partei gehört nach wie vor auch die sogenannte Brandmauer. In Schweden könnte die Brandmauer dort heute Abend Geschichte sein. Das Land wählt ein neues Parlament und zum ersten Mal hat die rechte Partei der Schwedendemokraten Chancen auf eine Beteiligung an der künftigen Regierung. Anne Bartram.
9: Zusammen mit einem ihrer kleinen Kinder bringt Svanhild Emilsson die Kühe von der Weide in den Stall. Die 43-Jährige hat zusammen mit ihrem Mann einen Bauernhof in einer Kleinstadt in Westschweden. Auf den ersten Blick schwedische Idylle. Rote Holzhäuser, grünes Gras. Aber die großen Probleme der Zeit spüren sie auch hier in der Provinz.
10: Bränslepriser, Mordpriser.
9: Benzin, Lebensmittel, Strom, alles, was wir jeden Tag brauchen, ist so viel teurer geworden. Inflation, Sorge vor Bandenkriminalität, Zuwanderung und höheren Steuern. Das sind Themen, mit denen die rechtspopulistischen Schwedendemokraten im Wahlkampf punkten konnten. In den letzten Umfragen sind sie zweitstärkste Kraft und haben gute Chancen, zum ersten Mal Teil der Regierung zu werden. Vor ein paar Jahren noch völlig undenkbar. 2010 schaffen es die Schwedendemokraten zum ersten Mal ins Parlament. Doch alle anderen Parteien, von links bis konservativ, einigen sich auf eine Brandmauer, erklärt Ann-Kathrin Junger, Politikwissenschaftlerin an der Södertörn-Universität. Nach der Flüchtlingskrise 2015 hat sich das verändert. Zunächst passten einige Parteien ihre Politik an die der Schwedendemokraten an. Danach öffnete man ihnen langsam die Tür. Das lag vor allem daran, dass sie immer größer und damit relevant für eine mögliche Regierungsbildung wurden. Bei der letzten Wahl vor 4 Jahren landeten die Schwedendemokraten auf Platz 2. Teil der Regierung wurden sie damals noch nicht, aber halfen dem konservativen und liberalen Parteienblock, eine Minderheitsregierung bilden zu können. Dafür durften sie bei vielen Themen wie der Migration mitentscheiden. Dieses Mal wollen die Rechtspopulisten aber mitregieren und haben dafür ihr Auftreten angepasst, meint Politikwissenschaftlerin Ann-Kathrin Junger. Es ist eine bewusste Strategie der Schwedendemokraten. Sie sind zum Beispiel nicht mehr für einen EU-Austritt Schwedens und akzeptieren die NATO-Mitgliedschaft. Auch bei manchen gesellschaftspolitischen Themen wie Rechte queerer Menschen treten sie im Vergleich zu früher gemäßigter auf. Für Svanhild Emilsson in Westschweden spielt Parteitaktik nur eine kleine Rolle. Die Schwedendemokraten wollen weiter daran festhalten, dass Strom, Benzin und Diesel bezahlbar bleiben. Deshalb neigen hier viele Leute dazu, sie auch zu wählen. Am Ende kommt es eben doch auf den Geldbeutel an.
10: Also Plånboken är trots allt den viktig.
9: In den letzten Umfragen liefern sich der linke und der rechte Parteienblock ein Kopf-an-Kopf-Rennen. Allerdings gibt es Streit im linken Lager. Die Zentrumspartei will nicht mit der Linkspartei zusammen regieren. Der rechte Block tritt dagegen relativ geschlossen auf. Die Brandmauer gegen rechts, in Schweden ist sie bereits eingerissen. Bei der Wahl heute entscheidet sich, ob auch die letzten Steine endgültig weggeräumt werden.
5: Ein ganz spannender Wahlsonntag also in Schweden. Wann es die ersten Ergebnisse gibt, ein bisschen später normalerweise als bei den normalen Wahlen bei uns in Deutschland. In Schweden wird nämlich heute bis um 20 Uhr gewählt.
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5: Wenn wir Claude fragen oder ChatGPT oder Gemini, ob sie uns mal was schreiben können oder was erklären, dann sind die immer wahnsinnig nett und devot und hilfsbereit. Aber vielleicht ist die ganze Freundlichkeit der KI nur gespielt, um uns in Sicherheit zu wiegen. Und am Ende löscht uns die Technik irgendwann alle aus. Selbst einige in den KI-Konzernen OpenAI und Anthropic scheinen das gar nicht mehr für so absurd zu halten. Der eine Konzern will deshalb jetzt bremsen, der andere verschiebt seinen Börsengang. Gabi Biesinger.
11: Jacob Coxon, ein ehemaliger Mitarbeiter der KI-Konzerne OpenAI und Anthropic, hatte die Diskussion um die Risiken künstlicher Intelligenz in den vergangenen Tagen in den USA wieder heftig angefacht, indem er Szenarien prophezeite, die die Menschheit auslöschen könnten, wie die Entwicklung von Biowaffen und tödlichen Infrastrukturattacken.
12: There's a lot of ways hacking critical infrastructure, extinction-level bioweapons.
11: Und Anthropic hatte in einem Sicherheitsbericht vergangene Woche selbst von Versuchen gesprochen, sein KI-Modell Claude für böswillige Aktivitäten zu nutzen, die etwa die Entwicklung biologischer Waffen unterstützen könnten. Jetzt legte Anthropic-Chef Dario Amodei in einem Essay nach und pflichtete seinem Ex-Mitarbeiter Coxon grundsätzlich bei, wie er im Sender CNN ausführte.
13: I agree with Jacob much more than I disagree with him.
11: KI könnte sich so schnell entwickeln, dass ein solches System in der Lage wäre, innerhalb von 6 bis 12 Monaten das gesamte Internet zu übernehmen, mit Folgeschäden in Milliardenhöhe.
13: The way to take the right path is for the industry to work together.
11: Darum sei der richtige Weg, dass die Branche zusammenarbeite und den Wettlauf um die Entwicklung künstlicher Intelligenz verlangsame. Andererseits dürfe man auch nicht zu zögerlich werden.
13: If we go too slow, I still believe that the wrong people will be in charge of the technology.
11: Dann bestünde die Gefahr, dass die falschen Kräfte die Federführung der Entwicklung übernehmen würden. Amodei fordert KI-Unternehmen auf, Leitplanken für ein kontrolliertes Fortschreiten an der technologischen Spitzenfront einzuführen, etwa eine Selbstverpflichtung, externe Prüfer mit umfassenden Zugriffsrechten im eigenen Haus zu beschäftigen, wie es sie beispielsweise in der Finanzbranche gäbe. Und Regierungen, ob demokratisch oder nicht, sollten sich abstimmen, um gemeinsame Sicherheitsstandards zu etablieren, so Amodei. Zustimmende Äußerungen zu seinen Vorschlägen kamen im Netz binnen kurzer Zeit von OpenAI-Chef Sam Altman und Ex-AI-Chef Elon Musk.
13: I'm very grateful to see support by Sam Altman, by Elon Musk.
11: Von der US-Regierung erwartet Amodei jetzt, dass sie gemeinsam mit der Branche dafür Sorge trage, KI-Sicherheit verbindlich zu machen.
13: And the government can make sure that we're trying to work together on making the system safe.
11: Die Sicherheitsexpertin Juliette Kayyem, ehemalige Staatssekretärin im US-Innenministerium, warf den KI-Firmen Scheinheiligkeit vor. Sie hätten gesetzliche Regulierungen bisher verhindert und würden sie nun ganz plötzlich befürworten.
14: Those are the very ones that are stopping congressional movement on AI safety.
11: Die US-Regierung von Präsident Donald Trump hat die Zügel in Sachen KI-Sicherheit bisher locker gelassen, betonte immer wieder, den weltweiten KI-Wettlauf gewinnen zu wollen und nicht einzuhegen. Andererseits wird im Kongress ein Kill-Switch-Gesetz diskutiert, mit dem man außer Kontrolle geratene KIs abschalten könnte. Noch weitergehen will der unabhängige Senator aus Vermont, Bernie Sanders, der die Entwicklung einer Superintelligenz komplett verbieten will. Er hatte schon vor Amodeis Äußerungen alle Mitglieder des US-Senats für kommende Woche in einer privaten, parteiübergreifenden Initiative eingeladen, um über die außerordentlichen Risiken künstlicher Intelligenz zu sprechen.
15: When you have the leaders in the AI industry saying, we are building a dangerous technology, we cannot control it. It is time for the American people to say, we are going to control it.
11: Wenn selbst die Chefs der Unternehmen sagen, sie hätten die Entwicklung nicht mehr im Griff, sei es höchste Zeit für Kontrolle durch das amerikanische Volk, so Sanders bei CNN.
5: Gabi Biesinger über vielleicht nicht ganz so schöne Zukunftsaussichten mit künstlicher Intelligenz. Heute ist aber vielleicht doch dann eher erstmal ein richtig guter Tag für einen Ausflug in die Geschichte. Heute ist Tag des Denkmals, des offenen Denkmals. Das heißt, viele tausend Schlösser, Burgen, Kirchen, Klöster haben heute extra Programm. Und etliche sind sogar nur heute, einmal im Jahr, genau so zu sehen. Olga Eisenmann.
16: Frank Meyer fegt die Wege, damit im historischen Zollgarten in Höchst alles picobello aussieht. In das Kleinod in Höchst steckt er und seine Vereinsfreundinnen und Freunde ganz viel Mühe und Liebe. Kleine Bäume und Sträucher und viele alte Skulpturen, die sie über die Jahre gesammelt haben. Für ihn ist der Tag ein ganz besonderer im Jahr.
17: Beim Tag des offenen Denkmals ist es so, dass die Leute wirklich gezielt kommen. Und es ist einfach wirklich schön zu sehen, ja, wie viel geschichtinteressierte Leute es tatsächlich noch gibt. Und das freut einen total und es freut uns auch immer, weil wir ganz tolle Gespräche führen am Tag des offenen Denkmals.
16: Begeisterung für Geschichte und Menschen wie Frank Meyer, die die Denkmäler pflegen, darauf kommt es an, sagt Franziska Gajek. Sie ist die Pressesprecherin des Teams rund um den Tag des offenen Denkmals der Stiftung Denkmalschutz.
18: Das ist auf jeden Fall eine Besonderheit, dass wir ganz viele Orte eben dabei haben, die sonst nicht für die Öffentlichkeit zugänglich sind.
16: Das begeistert nicht nur die Bewohner, sondern zieht auch Touristen an, sagt der Rüsselsheimer Oberbürgermeister Patrick Burkhardt.
19: Also erstmal gibt es Rüsselsheim zu sehen. Das ist erstmal schön, wenn die Menschen zu uns kommen und wir werden das erste Mal die Opelschmiede eröffnen. Die Opelschmiede ist eine Riesenhalle, die erstmal, wenn man reinkommt, erstmal wow ist. Also dieser Effekt, wirklich Industriekultur zu erleben, und das verkörpert auch Rüsselsheim.
16: Der Kulturbunker in Kassel, die ehemalige Synagoge in Vöhl oder das Haus der Geschichte in Darmstadt. In Hessen machen über 370 Denkmäler mit. Bei allen Denkmälern gibt es Veranstaltungen, Führungen, Workshops, auch für die Kleinen ist oft etwas dabei. Alles kostenlos. Die Stiftung Denkmalschutz will Menschen für Geschichte begeistern, sagt Franziska Gajek.
18: Das sind eigentlich lebendige Erinnerungsspeicher. Und man merkt das ganz schnell, wenn man durch eine alte Kirche geht oder einen historischen Bahnhof besucht oder ein altes Fachwerkhaus. Und dann spürt man, dass da eben Menschen vor uns gelebt haben, gearbeitet haben und auch ihre Spuren und ihre Geschichten hinterlassen haben.
16: Auf der Internetseite oder in der App des Tags des offenen Denkmals können Interessierte nach Denkmälern und Veranstaltungen stöbern und einfach mal in die Kirche um die Ecke spazieren und sich die Geschichte von Kennern erzählen lassen.
5: Olga Eisenmann über den Tag des offenen Denkmals heute. 12.19 Uhr, Sie hören das gemeinsame Programm von HR Info und SWR Aktuell.
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5: Heute sind wir erstmal mittendrin im dritten Spieltag der Fußball-Bundesliga. Immer noch mit Bayern nur auf Platz 5 in der Tabelle und einem relativ spektakulären 5:0 Vom SC Freiburg gestern gegen Mönchengladbach und anschließend Phil Hofmeister aus unserer Sportredaktion direkt auch mit der ersten Entlassung der Saison.
20: Ja, genau. Wir haben heute Morgen schon darüber diskutiert, dass es da jetzt recht schnell gehen könnte am Niederrhein bei Borussia Mönchengladbach. Und genau das hat sich bestätigt. Vor gut einer Stunde hat Borussia Mönchengladbach dann auch offiziell die Trennung von Trainer Eugen Polanski bekannt gegeben. Das kam jetzt nicht sonderlich überraschend. 3 Spiele, 0 Punkte, eine Tordifferenz von -9. Das ist, glaube ich, die Definition eines handfesten Fehlstarts. Und dementsprechend nach gerade mal drei Spieltagen jetzt der erste Trainerwechsel dieser Saison. Kuriosität am Rande. Geschichte wiederholt sich, denn vor ziemlich genau einem Jahr war es ebenfalls Borussia Mönchengladbach, das nach 3 Spieltagen auch schon den Trainer entlassen hat. Also Konstanz ist ein Fremdwort.
5: Ich bin mir unsicher, ob ich dort jetzt einen Vertrag unterschreiben würde.
20: Ja, eben, das ist die Frage, was da jetzt passiert. Ist auch noch unklar. Jan-Moritz Lichte, einer der Co-Trainer, wird zunächst mal das Training bei der Borussia übernehmen, bis dann ein mittel- und langfristiger Nachfolger feststeht. Aber die erste Trainerentlassung der Saison, die ist jetzt perfekt. Eugen Polanski ist nicht mehr Coach von Borussia Mönchengladbach.
5: Ein bisschen aufatmen wird wahrscheinlich auch der Eintracht Frankfurt Trainer können. Da sah es am Anfang der Saison auch nicht ganz so rundlaufend aus. Jetzt allerdings nach dem Duell gegen Mainz.
20: Ja. Absolut. Zufriedenheit. Also und maximale Erleichterung. Das ist, glaube ich, das, was es sehr, sehr gut beschreibt. 3:1 gewann die Eintracht gestern im oft emotional ziemlich aufgeheizten Duell beim Nachbarn, beim FSV Mainz 05. Die Offensive hat gut funktioniert gestern. Doppelpack Can Usun, einmal Johnny Burkhardt. Die Frankfurter in Summe mit einem souveränen Sieg, dem ersten Sieg dieser Saison und dementsprechend erleichtert auch der Eintracht-Trainer Adi Hütter.
21: Ja, weil ich sehe, wie die Jungs arbeiten während der Woche. Ich sehe auch das Potenzial in der Mannschaft. Was ich auch hier sagen möchte, ist, dass man halt einfach auch manchmal Geduld braucht. Wenn Sie heute die Mannschaft angeschaut haben im Vergleich zum letzten Jahr, sind 7 neue Spieler in der Startelf und das ist schon in diesem Rhein-Main-Derby schon ein wichtiger Sieg für die Eintracht.
20: Sagt Adi Hütter und er hat recht, der Fehlstart der Eintracht ist damit abgewendet. 4 Punkte aus 3 Spielen, das sieht jetzt schon deutlich freundlicher aus. Am besten sieht es aber aus für den SC Freiburg. Der steht an der Spitze der Fußball-Bundesliga, wird das auch nach dem Wochenende weiterhin tun. Mit 9 Punkten, maximale Punkteauszahl, das hat nur eine andere Mannschaft bisher geschafft, nämlich Borussia Dortmund.
5: Wo wir jetzt so viel über Fehlstarts geredet haben, die Bayern im Moment
20: auch ein Fehlstart, sagst du.
5: Platz 5 in der Tabelle, das ist auch aber nicht ganz gewöhnlich. Stimmt. Und fahren heute tatsächlich zu einem Tabellenplatz höher, ins Saarland, zu Elversberg.
20: Genau so ist das. Und hätte das jemand vor Saisonstart gesagt, dass die Bayern hinter der SV Elversberg stehend ins Saarland fahren, ich glaube, wir wären alle für verrückt erklärt worden. Gut, es sind auch erst 2 Spieltage gespielt bei den beiden. Die Bayern haben 4 Punkte geholt, Elversberg 6. Aber der Außenseiter mit Augenzwinkern ist auch vor Anpfiff dieses Sonntagsspiel heute bei Bayern-Kapitän Joshua Kimmich der Fall.
22: Ja, die sind ja furios gestartet. Wir gehen als Underdog dahin, sind hinter Elversberg momentan, haben glaube ich schon 7 Kisten gemacht, oder?
20: Ja, stimmt. 7-mal getroffen schon die SV Elversberg und wir merken es, kleine Prise Selbstironie ist da auch dabei.
5: Wir sind der Underdog.
20: Ja, bei Joshua Kimmich. Der wollte das, glaube ich, einmal in der Saison tatsächlich gesagt haben und heute kann er sagen. 17.30 Uhr Anstoß zum Duell Elversberg gegen Bayern München und der eigentliche Underdog, das ist trotz allem nach wie vor der Aufsteiger aus dem Saarland und für die und vor allen Dingen für den Trainer der Saarländer, für Vincent Wagner, ist das definitiv das bisher größte Spiel der Karriere.
23: Ja, das ist einfach Wahnsinn. Ein Pflichtspiel gegen Bayern München. Und natürlich ist es unfassbar schwer und es ist auch nicht wirklich realistisch, dass wir was holen. Aber wie immer, wir werden unser Bestes geben und wir hoffen zumindest, dass wir es in Phasen ein bisschen spannend machen können.
20: Ja, das würden wir uns auch alle wünschen. Und ich glaube, die Elversberger sind besser, als alle nach wie vor denken. 17:30 Anstoß im Saarland. Davor noch RB Leipzig gegen den HSV. Durchaus spannender Bundesliga-Sonntag. Aber ich glaube, über diesen Sensationsaufsteiger aus dem Saarland, Gunnar, da können wir jetzt noch mal genauer drauf schauen.
5: Ich habe gerade Vincent Wagner gehört, den Trainer der Elversberger, der ja erklärtermaßen Privat-BVB-Fan ist, der wird damit heute ein bisschen alleine sein, weil, Überraschung, die Bayern kommen ja quasi zu einer Art Heimspiel ins Saarland. Marc Drumm.
24: Diesmal fahren wir am Stadion vorbei, rein ins Dorf und finden zunächst große Fanherzen mit Platz für beide.
25: Sie sind Fan von welchem Verein?
26: Ich hätte nie gedacht, dass ich das sagen werde. Ich bin zum ersten Mal nicht Fan des FC Bayern, sondern ich bin Fan von der SV Elversberg.
27: Der Wunsch wäre ein 3:2 für Elversberg. Der Tipp ist eigentlich ein 5:2 für Bayern. Aber lieber wäre es mir, wenn die SV Elversberg gewinnen würde. Trotz Bayern-Fan.
24: So, runter von der Straße, rein zum Metzger.
25: Spießen Elversberg hat gefühlt sehr, sehr viele Bayern-Fans. Sind Sie auch einer?
26: Nee.
25: Gut, die bayerischen Sachen, Weißwürste, bayerischer Leberkäse, gibt's aber das ganze Jahr, weil Sie sind ja kein Bayern-Fan, oder extra jetzt?
26: Nee, das gibt's das ganze Jahr. Frisch gegrillte Haxe, jede Dienstag.
25: Und Sonder?
26: Sonder haben wir zu.
24: Genauso.
1: Morgen.
24: Wie der Blumenladen.
1: Hallo. Jetzt ist der FC Bayern da. Kann man das irgendwie über Blumen ausdrücken, die Vorfreude?
2: Über Blumen ausdrücken?
1: Das heißt doch, sag es mit Blumen.
2: Kakteen?
1: Kakteen, wieso denn das?
2: Ah ja, der FC Bayern, ich weiß nicht.
1: Sie sind also kein Bayern-Fan?
2: Nein, SVE.
24: Kleine Stachelgewächse also hier, Styling-Tipps gegenüber.
1: Kennen Sie Fußballer des FC Bayern?
24: Im Friseurladen.
3: Also mittlerweile kenne ich einen Namen, Harry Kane, glaube ich.
1: Was sagen Sie zu dessen Frisur?
3: Keine Ahnung, ich weiß nicht, wie er aussieht.
1: Was?
3: Nein, ich weiß nicht, wie er aussieht. Ich habe keine Ahnung von Fußball.
1: So, mein Foto. Komm, ich zeige Ihnen ein Foto. Zeige Ihnen ein Foto.
24: Dazu zücke ich mein Handy.
1: Harry Kane, Achtung.
24: Und tippe.
1: Harry Kane. So. So sieht Harry Kane aus. Was sagen Sie jetzt zur Frisur?
3: Oh, da ist noch Luft nach oben.
1: Was würden Sie ihm raten?
3: Kürzer. Auf jeden Fall, weil die Ecken werden schon ein bisschen weiter nach hinten mittlerweile verschoben.
24: Und zum Abschluss noch ein Angebot an alle Bayern-Fans. Und dafür geht's zum Apotheker.
1: Jetzt haben Sie mir noch verraten, Sie haben was für Bayern-Fans, falls es für die am Sonntag überraschenderweise ganz schlecht in Elversberg läuft. Was denn?
26: Da habe ich natürlich was ganz Tolles. Ich zeige es euch. Ein Trostpflaster.
5: Die SV Elversberg heute gegen den FC Bayern München. Der Spiel ab 17:30 live bei uns auch in ARD Sounds. 12:26 haben wir es. Noch ein sportliches Highlight heute Abend, dann nach dem Bayern-Elversberg-Spiel. Die Tennisfans von uns und unter uns, die haben heute Abend dann noch ein Date mit dem Fernsehen und Alexander Zverev. Der steht nämlich im Finale der US Open gegen Ben Shelton und hat die Chance auf seinen nächsten Triumph. Aber er kämpft nicht nur gegen Ben Shelton. Tim Brockmeier.
4: Hört man sich bei den Fans auf der US Open Anlage um, ist die Sache ziemlich eindeutig.
6: Ben Shelton wins.
7: Shelton.
8: Shelton.
4: Ben Shelton wird das Finale heute gewinnen, völlig klar für alle.
8: Pride, American Pride. You know, you want your country to win.
4: Die New Yorker Tennisfans wollen ihren Landsmann siegen sehen, natürlich. Er soll den Pokal endlich mal wieder nach Hause holen. Endlich mal wieder soll ein US-Amerikaner den Titel beim Heim Grand Slam gewinnen. Das letzte Mal liegt 23 Jahre zurück. Andy Roddick war es damals.
7: You know, super pumped.
4: Super pumped, voller Vorfreude, voller Euphorie ist Ben Shelton der Hoffnungsträger. Die 24.000 Fans im Ash Stadium werden auf seiner Seite sein, werden ihn bedingungslos und ohrenbetäubend unterstützen. Alexander Zverev weiß das.
7: Mir ist egal.
4: Ja, mal gucken. Er wird ein dickes Fell brauchen. Er wird Nerven brauchen.
7: Ich bin es gewohnt.
4: Er wird versuchen müssen, daraus Energie

0: sehr, ich habe hier vor allem eine Menge Spaß. Ich werde das Finale genießen. Klar ist aber auch, ich bin noch nicht fertig. Der Job ist noch nicht vorbei.
1: We're not done here, the job's not finished.
0: Sagt Shelton, ein spektakulärer, offensiver, wilder Spieler. Er verfügt über einen Monsteraufschlag, ist Publikumsliebling, hatte gegen Zverev bisher aber immer Probleme. 5:0, die Bilanz für den Deutschen, der aber definitiv eine Leistungssteigerung im Vergleich zu seinen bisherigen Matches braucht. Er muss erstmals in New York wirklich sein bestes Tennis spielen, auch wenn er das nicht hören will.
2: Wie und wo mein Tennis steht, das ist jetzt eigentlich relativ Latte.
0: Nicht Latte, nicht egal ist es, dass er seinen lang ersehnten ersten Grand-Slam-Titel bei den French Open gewonnen endlich in der Tasche hat.
2: Was mir Ruhe gibt, ist, dass ich in Paris gewonnen habe.
0: Alexander Zverev hat die Chance, dieses für ihn jetzt schon herausragende Tennisjahr zu krönen. Sehen die Fans auf der US Open-Anlage natürlich anders.
3: I think Shelton.
4: Shelton.
5: Shelton, for sure.
6: Tim Brockmeier über das Finale bei den US Open. Alexander Zverev tritt heute Abend an, ab 20 Uhr.

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2: Um 12.30 Uhr mit Christine Schumann. Nach dem CDU-Wahldebakel in Sachsen-Anhalt wird über einen möglichen Wechsel des Bundeskanzlers diskutiert. CSU-Chef Söder ist solchen Spekulationen jetzt entgegengetreten. Er sagte der Bild am Sonntag, von der CSU werde es auf keinen Fall einen Kanzlersturz geben. Die Union tue gut daran, zusammenzustehen. Merz sei der richtige Mann, er stehe zu den Reformen. Und auch ein Nachfolger, so Söder weiter, hätte die gleichen Probleme mit einer SPD, die sich mit Reformen schwer tue. Bundesverkehrsminister Bilger macht sich dafür stark, die vergünstigte Familienreservierung in Fernzügen wieder einzuführen. Den Funke-Medien sagte er, dass er mit der Bahn dazu im Gespräch sei. Aus der Nachrichtenredaktion Patricia Wern.
3: Die Deutsche Bahn hatte die Familienreservierung zum Festpreis von 10,40 Euro für alle Familienmitglieder vor mehr als einem Jahr abgeschafft. Das habe zu Recht für viel Unzufriedenheit gesorgt, sagte Bilger. Er betonte aber auch, dass die Bahn für Familien grundsätzlich gute Angebote habe. Eine vom Verkehrsclub Deutschland gestartete Petition für die Wiedereinführung der Familienreservierung unterzeichneten mehr als 128.000 Menschen.
2: Arktis-Gipfel der EU in Finnland. Mehrere europäische Staats- und Regierungschefs wie Kanzler Merz und Spitzenvertreter der EU werden in Rovaniemi erwartet. Sie beraten über eine neue EU-Strategie für den Hohen Norden. Dabei geht es um Fragen der Wirtschaft, Umwelt und Verteidigung. Auch Russland, China und die USA sind verstärkt in der Arktis aktiv. Tag des offenen Denkmals. Bundesweit beteiligen sich rund 6.500 Schlösser, Burgen, Kirchen, Industriedenkmäler und weitere historische Orte an der Aktion, darunter auch viele, die sonst nicht zugänglich sind. Es gibt Führungen und Mitmachaktionen, speziell auch für Kinder. Erste Trainerentlassung in der neuen Fußball-Bundesliga-Saison. Borussia Mönchengladbach hat sich von Eugen Polanski getrennt. ARD-Sportreporter Uli Schäfer.
4: Überraschend kommt die Trennung nicht nach dem Gladbacher Fehlstart in der Bundesliga. Nach 3 Spielen steht die Borussia mit 0 Punkten und 3:12 Toren am Tabellenende. Polanski hatte die Borussia vor fast genau einem Jahr übernommen. Erst als Interimstrainer, dann als Dauerlösung. Die Gladbacher belegten am Ende der Saison Platz 12. Polanski stand schon damals in der Kritik. Am kommenden Samstag trifft Mönchengladbach auf Mainz. Dann wird der bisherige Co-Trainer Jan-Moritz Lichte die Mannschaft betreuen.
2: Das waren die Nachrichten. Das Wetter in Hessen, Rheinland-Pfalz und Baden-Württemberg ist der Himmel heute meistens grau und es regnet zeitweise. Regional kann auch mal die Sonne durchkommen, bei Höchstwerten zwischen 16 und 27 Grad. Morgen dann teils Sonne, teils Wolken, meistens trocken, bei maximal 27 Grad.

0: 12.32 Uhr.
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0: Vorsicht auf der A5 Frankfurt-Darmstadt. Zwischen Frankfurt-Griesheim und Frankfurt-Niederrad sind Menschen auf der Fahrbahn. A5 Karlsruhe Richtung Heidelberg. Zwischen Kronau und Waldorf-Wiesloch 4 Kilometer stockender Verkehr. A6 Nürnberg Richtung Heilbronn. Zwischen Kirchberg und Ilshofen-Wolpertshausen 3 Kilometer Stau wegen einer Baustelle. Die A7 Hannover Richtung Kassel ist zwischen Kassel-Ost und Kreuz-Kassel-Mitte nach einem Unfall gesperrt, dadurch 2 Kilometer Stau. A7 Fulda Richtung Würzburg, zwischen Fulda-Dreieck und Bad Brückener-Volkers 3 Kilometer Stau ab der Raststätte Utrichshausen. A8 Stuttgart Richtung München, zwischen Eichelberg und Mühlhausen 3 Kilometer Stau. Die A45 Dortmund-Gießen ist zwischen Dillenburg und Herborn-West wegen Brückenbauarbeiten bis Montag früh um 5 in beiden Richtungen gesperrt. Umleitungen über die parallel verlaufende B277 sind eingerichtet. Und A49 Gießen Richtung Kassel zwischen Neustadt und Schwalmstadt 3 Kilometer Stau. Die Unfallstelle ist geräumt.
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2: Die Hamburger Anwältin Gülpinar ist Gleitschirmfliegen in den Dolomiten, als sie ein überraschender Anruf erreicht. Ab sofort gibt es Wichtigeres als den Rausch der Lüfte. Sie fährt zurück. Es gibt diesen einen Mandanten, den sie unbedingt vertreten will. Und den besucht sie jetzt in U-Haft, im Hochsicherheitsgefängnis Celle.
3: Das war dann mein erster Besuch, den ich überhaupt mitgemacht habe, mit einer Trennzelle. Also mit so einer Trennscheibe, was ja für terroristische Verfahren üblich ist.
2: Der Mann, den sie da jetzt trifft, das ist Abdel Ghani Massoudi. Ein mutmaßlicher Helfer der Terroristen. Er soll die Attentäter vom 11. September unterstützt haben. Die Todespiloten von Hamburg. Sein Fall, das ist der Fall, den Gülpinar unbedingt haben will. Ein Terrorprozess. Sie sitzt ihm gegenüber und greift zum Telefonhörer. Den braucht sie, um mit Massoudi sprechen zu können. Durch die Trennscheibe. 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
3: Im Grunde hat er nur gesagt, das darf ich schon sagen, das, schön, Sie zu sehen.
2: Gülpinar fragt ihren Mandanten, wie es ihm geht.
3: Herr Massoudi ist ein sehr reaktionsarmer Mensch, also auch kaum Mimik tatsächlich. Ein sehr langsamer Mensch, sodass man überhaupt nicht einschätzen kann, was er eigentlich denkt und fühlt. Es ist eigentlich immer gleichbleibend gewesen.
2: Die Anklage wirft dem 30-jährigen Marokkaner vor, Mitglied in der sogenannten Hamburger Zelle gewesen zu sein. Also in der Gruppe rund um die Todespiloten von New York. Massoudi soll die Gruppe unterstützt haben, mit verschiedenen Hilfsleistungen, so die Ankläger. Und sie glauben, dass Massoudi ideologisch ähnlich tickt wie die Terroristen. In der Wohnung des Angeklagten hat die Polizei nämlich unter anderem ein Video mit Hetzreden eines Islamisten gefunden. Und Gülpinar, die will sich jetzt für ihn einsetzen, seine Rechte verteidigen. Ich finde das echt heftig. Also die Vorstellung, einen vermeintlichen Terrorhelfer zu verteidigen. Ich glaube, ich könnte das nicht. Ich hätte auch keine Lust, mit dem in der Öffentlichkeit in eine Ecke gestellt zu werden. Aber Gülpinar, der ist das, glaube ich, ziemlich egal, was andere über sie denken. Die macht einfach, was sie für richtig hält. Scheiß auf die Konsequenzen. Und das schon lange.
3: Ich habe einem kleinen Faschisten die Nase gebrochen.
2: Okay. Naja, also dieser Vorfall, das war auf einem Markt in Bagdeheide. Da war Pinar noch ein Teenie. Als sie 15 war, ist sie nämlich mit ihrer Mutter aus Istanbul nach Schleswig-Holstein gezogen.
3: Und da waren so junge Neonazis. Und der eine sagte zu mir, Türken müsste man vergasen. Und da ist mir die Hand ausgerutscht.
2: Später an der Uni als Jurastudentin hat sie sich die Haare rot gefärbt und Punkmusik gehört. Sowas hier zum Beispiel, die goldenen Zitronen. Sie erinnert sich noch ganz genau an einen großen Studentenstreik Ende der 80er.
3: Ich besetzte damals das Präsidentenbüro.
2: Na klar, was sonst? Heute im Interview mit mir in ihrer Kanzlei in Hamburg, da sind die Haare nicht mehr rot. Da sitzt sie mir im eleganten Nadelstreifenjackett gegenüber. Aber an der Wand hängt ein Bild eines Boxkampfes. Und dieses angriffslustige Funkeln in den Augen, das ist auf jeden Fall noch da, finde ich. Auf ihren großen Terrorprozess 2003 bereitet sie sich akribisch vor. Aber so selbstbewusst Pinar auch ist, ihr ist auch schnell klar:
3: Ich kann diesen Prozess nicht alleine führen, dafür bin ich viel zu jung und viel zu unerfahren.
2: Pinar holt sich einen erfahrenen Verteidigerkollegen mit ins Boot. Michael Rosenthal. Göpinar und ihr Kollege Rosenthal, die müssen sich jetzt mehr als 100 Akten drauf schaffen. 3 hohe Billigregale voller Akten, um genau zu sein.
3: Dann sind Rosenthal und ich für 2 Wochen aufs Land gefahren und haben überlegt, wie wir diesen Prozess beginnen.
2: 2 Verteidiger, ein Haus auf dem Land und stapelweise Aktenordner. Klingt fast ein bisschen wie der Anfang einer romantischen Komödie.
3: Es war im Wendland in einem Bauernhaus mit einem riesigen Garten und einer riesigen Eiche. Und unter der Eiche stand eine Bierbank, auf der wir unsere Akten. Es war auch super schönes Wetter.
2: Idyllischer geht's ja kaum. Wobei ich in so einem Setting lieber ein gutes Buch lesen würde als Ermittlungsakten zum 11. September. Naja.
3: Da ist ja nicht überall was Wichtiges drin. Aber was für uns wichtig sein kann, in welche Richtung die Ermittlungen gingen und so weiter. Und erst gegen Ende hatten wir tatsächlich die Idee, okay, wir müssen hier mit einem Opening Statement beginnen, um zu zeigen von Anfang an, das geht hier in Richtung Freispruch.
2: Freispruch. Den will Pinar und nichts anderes. Ein ziemlich hochgestecktes Ziel. Kurz zuvor hatte es nämlich schon ein vielbeachtetes 9-11-Terrorverfahren in Hamburg gegeben. Gegen Munir el-Motassadek, einen Bekannten von Massoudi. Und Motassadek bekam keinen Freispruch, sondern eine Gefängnisstrafe. So soll es für Pinar und ihren Mandanten möglichst nicht laufen. Und da unter der Eiche im Wendland, da studiert sie dieses Vorgängerverfahren gegen Motassadek deshalb jetzt ganz genau.
4: Und hier ganz am Ende aber gleich ist eine sehr unscheinbare Tür, eine Stalltür.
2: Das ist Elke, Elke Spanner, eine Gerichtsreporterin und NDR-Kollegin von uns. Sie will uns eine ganz besondere Tür zeigen, am Strafjustizgebäude in Hamburg. Eine dicke, wuchtige Tür mit ganz schön vielen Warnschildern dran. Bitte einzeln eintreten. Fotografieren und Filmen nicht gestattet. Gepäck verboten. Und diese Tür, die ist der Besuchereingang in den Gerichtssaal 237, den Saal für Prozesse mit der allerhöchsten Sicherheitsstufe und deshalb auch mit verschärften Einlassregeln. Da, in diesem Gerichtssaal, hat er stattgefunden, der weltweit erste 9-11-Prozess. Der mit einer Haftstrafe endete. Einige Monate vor dem Prozess gegen Abdelghani Massoudi, also Göpinars Mandanten. Und Elke, die ist damals mit dabei. Genauso wie über 100 weitere Journalistinnen und Journalisten aus Deutschland und der ganzen Welt. In diesem Saal 237, der für den Riesenprozess und den Riesenandrang extra nochmal aufgerüstet wurde, sicherheitstechnisch. Der Prozess gegen Munir el-Motassadek.
5: Der 27-jährige Marokkaner soll die Hamburger Gruppe um den mutmaßlichen Attentäter Mohammed Atta logistisch unterstützt haben.
2: Munir el-Motassadek kam Mitte der 90er aus Marokko nach Deutschland. Er hat Elektrotechnik an der TU Hamburg-Harburg studiert und dann irgendwann Mohammed Atta kennengelernt, den mutmaßlichen Kopf der 9-11-Gruppe in Hamburg. Dass Motassadek jetzt, im Oktober 2002, hier im Saal 237 vor Gericht erscheinen muss, das ist ein Riesending. Weil es das erste Mal ist, dass man einem mutmaßlichen Unterstützer der Attentäter vom 11. September den Prozess macht. Und dann auch noch in Hamburg. In der Stadt, in der 3 der Todespiloten lebten.
4: Man wollte natürlich, dass Hamburg jetzt hier die Attentäter, die da in der Vorbereitung eingebunden waren, jetzt natürlich dann auch hart aburteilt.

0: Gerichtsreporterin Elke Spanner beobachtet das Verfahren damals für die Tageszeitung Taz. Sie sitzt im Zuschauerbereich. Der ist durch eine kugelsichere Glaswand vom eigentlichen Gerichtssaal getrennt. Elke ist von Anfang an klar, in diesem Prozess, da darf sie keine Minute verpassen.
1: Weil es alles schien so wahnsinnig von Bedeutung zu sein, was da passiert ist.
0: Sie ist auch dabei, als die Bundesanwaltschaft die Anklage gegen Mottas Hardegg verliest. Wegen Mitgliedschaft in einer terroristischen Vereinigung und Beihilfe zum Mord in über 3000 Fällen. Elke weiß noch genau, wie der Terrorverdächtige das erste Mal in den Gerichtssaal geführt wird.
1: Der kam so rein und ich glaube, so wegen seiner Statur sah der halt unheimlich harmlos aus. Ja, so ein kauziger Technikstudent irgendwie.
0: Ein kauziger Technikstudent, der auch mal ins Trainingslager von Al-Qaida nach Afghanistan gereist ist. Und dem vorgeworfen wird, eine Kontovollmacht für einen der späteren Todespiloten gehabt zu haben. Im Gerichtsprozess ist dann Thema, was Mottas Hardegg sonst noch alles für Hilfsdienste für seine Bekannten rund um Mohammed Atta geleistet haben soll, während die im Ausland waren. Also in Afghanistan und beim Flugunterricht in den USA, kurz vor den Anschlägen. Er hat die Miete für sie beglichen, hat ihre Gasrechnung gezahlt, einen Handyvertrag gekündigt und ihren Semesterbeitrag übernommen. Aber das ist ja noch nicht automatisch kriminell, sollte man meinen.
1: Also er hatte ja keine Flugausbildung gemacht, er hat nicht im Flugzeug gesessen, deswegen hat er ja noch gelebt, sondern er hat andere Sachen gemacht.
0: Aber Mottas Hardegg soll eben gewusst haben, dass das von ihm überwiesene Geld durchaus auch für die Pilotenausbildung der späteren Attentäter genutzt wird. Die Unterstützungshandlungen scheinen in diesem Fall eben doch nicht so harmlos zu sein, wie sie erstmal klingen.
1: Es wurde gesagt, das war eine Unterstützungsleistung, weil er dadurch, dass er den Semesterbeitrag überwiesen hat, zum Beispiel verschleiert hat, dass der andere gar nicht in Hamburg war, sondern dass er gerade sonst wo unterwegs war, um Terroranschläge vorzubereiten. Und um solche Sachen ging es. Also so eigentlich alltägliche Handlungen, die aber in einem Kontext, in dem das Ganze stand, dann als Terrorunterstützung ausgelegt wurden seitens der Bundesanwaltschaft.
0: Aber dafür muss die Bundesanwaltschaft beweisen, dass der Angeklagte wirklich eingeweiht war in die Anschlagspläne. Die Verteidigung wiederum beharrt darauf, dass Mottas Hardegg unschuldig ist. Dass seine Hilfsdienste also quasi nur harmlose Freundschaftsdienste waren. Und auch er selbst bestreitet vor Gericht, in die Pläne der Attentäter eingeweiht gewesen zu sein.

0: Anklage und Verteidigung, das sind ja immer die beiden Fronten in so einem Prozess. Das kennt die Gerichtsreporterin und Juristin Elke natürlich. Aber in diesem Prozess, da kommen ihr die Fronten irgendwie besonders verhärtet vor. Weil die Dimension so riesig ist, glaubt sie. Über dem Prozess hängt so ein Gefühl.
1: Entweder klären wir hier gerade so ein Weltereignis auf und wir verurteilen jemanden, der für dieses Weltereignis verantwortlich ist. Oder hier passiert gerade ein großes Unrecht, weil der wirklich nur eine Banküberweisung getätigt hat. Und dazwischen bewegte sich das.
0: Die Beweislage ist nämlich ziemlich schwierig, auch wegen der mangelnden Kooperation der Amerikaner. Die hatten zu dem Zeitpunkt ja auch schon einige Terrorverdächtige in Gewahrsam und auch schon einige Verhöre geführt. Aber die Protokolle dieser Verhöre, die kriegen die Prozessbeteiligten nicht immer vollständig zu lesen. Was wirklich problematisch ist, weil da ja vielleicht wichtige Details drin gesteckt hätten für den Prozess in Hamburg. Entlastende Details vielleicht auch. Stattdessen landen jetzt oft Dokumente vor Gericht, die teilweise geschwärzt sind. Elke bekommt den Eindruck, hier wird gefiltert.
1: Das war tatsächlich irgendwie ein Dilemma, ne? Dass man auf der einen Seite so eine Erwartungshaltung schon gespürt hat. Deutschland soll die Attentäter jetzt verurteilen, weil sie aus Deutschland kommen. Auf der anderen Seite haben aber diejenigen, die die Erwartungen ausgedrückt haben, letztendlich Beweismittel zurückgehalten. Also das widersprach sich und das war auch immer mal wieder Thema im Prozess.
2: Guten Abend, meine Damen und Herren. Weltweit zum ersten Mal hat ein Gericht einen Angeklagten wegen der Anschläge vom 11. September verurteilt. Das Hamburger Oberlandesgericht sprach den Marokkaner El Mortaz Sadek der Beihilfe zum Mord in mehr als 3000 Fällen für schuldig und verhängte die Höchststrafe, 15 Jahre Gefängnis.
0: Diesen Prozess und dieses Urteil hat die Hamburger Anwälte

0: Anwältin Gülpinar also im Kopf im Sommer 2003, als sie und ihr Kollege im niedersächsischen Wendland im Garten mit der großen Eiche sitzen und sich auf die Verteidigung ihres Mandanten im 9-11-Prozess vorbereiten. Die beiden überlegen jetzt, was sie anders machen könnten bei ihrem Terrorverdächtigen, Abdel Ghani Massoudi.
1: Weil wir eben ganz anders starten wollten als die öffentliche Meinung zum Mutasadeh-Prozess.
0: Sie suchen die beste Strategie, ihn rauszuhauen. Auch wenn die Zeichen, wo er gegen sie stehen. Die beiden wollen ja einen Freispruch und keine Haftstrafe. Sie brauchen ein richtig gutes Opening Statement. So ein Opening Statement, das ist so eine Art erste Ansprache der Verteidiger vor Gericht und kann helfen, um den Ton zu setzen am Anfang eines Prozesses. Heute gibt's das häufiger, aber zu der Zeit, 2003, da ist das noch eher ungewöhnlich, erklärt mir Gülpinar. Auf diesen großen Moment bereitet sich Pinar ganz genau vor, auch optisch.
1: Ich hatte das allererste Mal in meinem Leben ein Kostüm an.
0: Und so steht sie dann da, am ersten Prozesstag, am 14. August 2003, im Gerichtssaal 237. Über dem schwarzen Kostüm mit Rock und Blazer trägt sie noch die dunkle Anwaltsrobe. Neben ihr, ihr Verteidigerkollege Rosenthal und ihr Mandant, Abdel Ghani Massoudi. Ein eher unauffälliger Mann, schmale Schultern, ungewöhnlich hohe Stirn. Er blickt verstohlen zu den Kameras.
1: Die gesamte internationale Presse. Und dann wir.
0: Bevor Gülpinar ihr Opening Statement halten kann, ist erstmal der Bundesanwalt dran. Der verliest die Anklage. Wegen Mitgliedschaft in einer terroristischen Vereinigung und Beihilfe zum Mord in rund 3000 Fällen. Für die Bundesanwaltschaft scheint ganz schön viel gegen Pinars Mandanten zu sprechen. Alle im Gerichtssaal erfahren jetzt, genau wie andere Mitglieder der Hamburger Zelle ist auch Massoudi nach Afghanistan gereist, in ein Ausbildungslager von Al-Qaida. Und in Hamburg wiederum, da soll er, um es mit den etwas sperrigen Worten der Bundesanwaltschaft zu sagen, eine maßgebliche Rolle bei der Verschleierung der Lebensverhältnisse von Mitgliedern der Hamburger Zelle gehabt haben. Also ähnlich wie Motasadek, der erste 9-11-Angeklagte. Auch Massoudi soll Krankenkassenbeiträge, Studiengebühren oder die Rundfunkgebühr übernommen haben. Irgendwann ist die Anklage verlesen und manch einer im Gerichtssaal denkt sich vielleicht, ziemlich klarer Fall, ziemlich erdrückende Beweislage. So geht's mir zumindest, wenn ich das so höre. Aber dann sind Gülpinar und ihr Kollege Rosenthal dran mit ihrem Opening Statement. Und darin säen sie ordentlich Zweifel. Hier mal ein paar Beispiele. In der Marienstraße 54 waren zeitweilig ca. 30 Personen gemeldet. Dies lässt sich durch eine Einwohnermeldeamtsanfrage nachvollziehen. Sind das alles Terroristen? Und es geht noch weiter. Ich zitiere, die Anklageschrift zieht den muslimischen Glauben des Herrn Massoudi heran. Eine 7 Jahre alte, vereinzelt gebliebene vermeintliche Bemerkung, dass er allgemein Anschläge gegen die USA befürworte. Sowie den islamistischen Inhalt einiger Videokassetten, die angeblich im Zusammenhang mit dem Angeklagten stehen. Islamismus und Anti-Amerikanismus lassen sich aber heutzutage bei einer Vielzahl junger marokkanischer Männer finden. Daraus eine ideologische Einbindung des Herrn Massoudi in die Gruppe um Atta zu schließen, geht fehl. Die Verteidiger gehen danach auch noch weiter in die Offensive. Pinar wirft der Anklage zum Beispiel vor, dass es ihr an kultureller Sensibilität fehle.
1: Weil einer der Beweise der Bundesanwaltschaft war, dass Massoudi gläubig ist, dass er 5-mal am Tag betet. Wo wir dann Beweisanträge gestellt haben, dass in Marokko Schulen unterbrechen, damit die Kinder beten. Und dass es nichts damit zu tun hat, dass sie dann zu Terroristen erzogen werden, sondern dass es eben dazugehört, wie hier sonntags in die Kirche zu gehen.
0: Massoudi selbst sagt nur über sein eigenes Leben aus, nicht zu den Tatvorwürfen. Er erzählt dem Gericht von seiner Kindheit in Marokko, dass er schon früh den Koran für sich entdeckt hat. Der Vater Beamter, die Mutter Hausfrau. Sie habe ihm die guten Werte des Islams vermittelt. Ehrlich sein, nicht stehlen, nicht töten. Die Richter müssen jetzt also beurteilen, ist Massoudi einfach nur ein gläubiger Muslim, der nach den guten Werten des Islams lebt? oder ein fanatischer Terrorist? Und das ist genau die Frage, die sich auch die Öffentlichkeit außerhalb des Gerichtssaals stellt. Pinar hat das Gefühl, dass die Zweifel, die sie gesät hat, auch in den Medien angekommen sind. Sie findet, die Journalisten sind kritischer geworden.
1: Es gab da auf jeden Fall mehr Zwischentöne.
0: Das liegt aber vielleicht auch daran, dass die Stimmung in Deutschland sich grundsätzlich etwas verändert hat. Die Deutschen beäugen den sogenannten War on Terror, den Krieg der USA gegen den Terror, mittlerweile ziemlich kritisch. Erst der Einsatz 2001 in Afghanistan und 2003 der Irakkrieg. Beim zweiten Mal sagt Deutschland Nein zu einem Militäreinsatz. Ist also nicht mehr uneingeschränkt an der Seite der USA. Und immer wieder hört man jetzt auch Berichte von Menschenrechtsverstößen in dem Gefangenenlager Guantanamo auf dem US-Militärstützpunkt auf Kuba. In der Wahrnehmung vieler Deutscher ist da ein quasi rechtsfreier Raum entstanden. Alles im Namen des War on Terror. Über Wochen beantragt Göpinar immer wieder neue Infos aus den USA. Dokumente, die er vielleicht auch entlasten könnten. Kriegt immer wieder die Info, dass das nicht möglich ist oder nur mit erheblichen Schwärzungen. Aber dann wendet sich das Blatt. Am 11. Dezember 2003, da geht im Hamburger Gericht ein dreiseitiges Fax ein. Es kommt vom Bundeskriminalamt. Dort liegen nämlich Infos aus den USA vor. Details darf das BKA nicht weitergeben, aber es gibt den Richtern zumindest einen entscheidenden Hinweis. Der stammt aus der Aussage einer wichtigen Auskunftsperson. Im Fax heißt es,
1: dass die zwar die Interviews nicht freigeben dürfen, aber letztendlich sagen müssen für unseren Prozess, dass dort auch Entlastendes für Masudi sind.
0: Aus dem Verhör wurde geschlossen, dass Masudi offenbar nicht in die Anschlagspläne eingeweiht war.
1: Und damit hatten wir irgendwas in der Hand, womit dieses Gericht sagen konnte, also es sind so viele schwarze Löcher und was Entlastendes, wir können ihn nicht verurteilen.
0: Nach wochenlangem Druck, zumindest ein paar Infos. Und die helfen.
2: Der Angeklagte Masudi wurde überraschend aus der Untersuchungshaft entlassen. Er bleibt im weiteren Verfahren zunächst auf freiem Fuß.
0: Das ist noch nicht das finale Urteil, aber der entscheidende Etappensieg für Pinar.
3: Deshalb entschied das Gericht heute aufgrund der vorliegenden Indizien und Aussagen in dubio pro reo, im Zweifel für den Angeklagten.
1: Das war der absolute Hammer. Wir hatten auch nicht so 100% damit gerechnet, auch wenn wir so siegessicher aufgetreten waren.
0: Ein paar Monate später wird Masudi dann freigesprochen. Im Sommer 2005 wird das Urteil rechtskräftig. Und Masudi reist einige Tage später nach Marokko aus.
4: Mussten Sie sich in der Öffentlichkeit manchmal verteidigen, dass Sie jemanden wie Masudi verteidigen?
1: Ja, wie kann man Islamisten vertreten? Das ist ja, weil ich verteidige keine Faschisten und keine Vergewaltigungsverfahren. Wo ist denn der Unterschied? Stimmt auch irgendwie. Aber wie kann man Islamisten? Erstens als Frau und zweitens politisch ist ja völlig gegen deine Meinung, was ja auch stimmt. Ich fand, dass im Grunde genommen die islamistischen Verfahren derzeit im Grunde die interessanten politischen Verfahren waren. Und deswegen fand ich es spannend.
0: Die Anschläge vom 11. September rücken in den nächsten Jahren mehr und mehr in den Hintergrund. Aber sicherer wird die Welt gefühlt nicht. Ganz im Gegenteil. Wenige Jahre nach 9/11 schlägt der Terror auch in Europa zu. In Madrid im März 2004. Und in London im Juli 2005. 10 Jahre später in Paris, in einem Konzertsaal und am Rande eines Fußball-Länderspiels. Während des Spiels gab es in Paris Detonationen. Und dann häufen sich die Anschläge in gleich mehreren europäischen Städten im Jahr 2016. Bis der Terror dann auch Deutschland trifft.
5: Hallo, wir sind jetzt hier am Breitscheidplatz an der Gedächtniskirche am Weihnachtsmarkt.
0: Ein Terrorist fährt mit einem Auto in eine Menschenmenge.
5: Es liegen hier leider Verletzte rum. Er ist hier durchgefahren. Es ist wirklich ein sehr grausames Bild.
0: Dieser Anschlag, der trifft auch mich bis ins Mark. Terror. In meiner Heimatstadt Berlin. Die Islamisten, die sich nach 2001 in Europa in die Luft jagen, in Menschenmassen fahren und um sich schießen,

0: Sie sind oftmals keine Al-Qaida-Kämpfer mehr, wie noch beim 11. September. Und einige gehören dann schon zu einer neuen Generation von Terroristen. Einer, der diese Terroristen jetzt ganz genau beobachtet, das ist der Mann, der noch als Schüler kurz nach dem 11. September eine Demo in Hamburg organisiert hat, gegen den US-Einsatz in Afghanistan. Behnam.
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1: 13 Uhr. Söder stellt sich in Kanzlerdebatte hinter Merz. Explosionen an Bar in Offenbach und Kiosk in Frankfurt. Fußball-Bundesligist Gladbach entlässt Trainer Polanski. Das Wetter meist bewölkt und regnerisch, 16 bis 22 Grad. Mein Name ist Christine Schumann. CSU-Chef Söder ist Spekulationen über einen Wechsel des Bundeskanzlers entgegengetreten. Darüber wird seit dem CDU-Wahldebakel in Sachsen-Anhalt verstärkt diskutiert. Aus dem ARD-Hauptstadtstudio Ruth Kirchner.
2: Natürlich werde über Personen und Parteien geredet, sagt Söder der Bild am Sonntag. Aber CDU-Chef und Kanzler Friedrich Merz stehe nach wie vor zu den geplanten Reformen. Und die CDU tue gut daran, zusammenzustehen und sich nicht durch die AfD auseinanderbringen zu lassen. Von der CSU, so Söder, werde es auf keinen Fall einen Kanzlersturz geben. Söder bezeichnete die Abstimmung als größte Denkzettelwahl der deutschen Geschichte. Als Konsequenz daraus fordert er mehr Tempo bei den Reformen.
1: Bundesverkehrsminister Bilger macht sich dafür stark, die vergünstigte Familienreservierung in Fernzügen wieder einzuführen. Den Funke Medien sagte er, dass er mit der Bahn dazu im Gespräch sei. Aus der Nachrichtenredaktion Patricia Wern.
3: Die Deutsche Bahn hatte die Familienreservierung zum Festpreis von 10,40 Euro für alle Familienmitglieder vor mehr als einem Jahr abgeschafft. Das habe zu Recht für viel Unzufriedenheit gesorgt, sagte Bilger. Er betonte aber auch, dass die Bahn für Familien grundsätzlich gute Angebote habe. Eine vom Verkehrsclub Deutschland gestartete Petition für die Wiedereinführung der Familienreservierung unterzeichneten mehr als 128.000 Menschen.
1: Explosion in der Offenbacher Innenstadt. Dabei gingen am frühen Morgen in der Frankfurter Straße Schaufensterscheiben einer Bar und eines Cafés gegenüber zu Bruch. Nach ersten Erkenntnissen wurde niemand verletzt. Die Polizei geht davon aus, dass unbekannte Täter die Explosion absichtlich herbeigeführt haben. Kurz danach beschädigte eine Explosion einen Kiosk in Frankfurt-Sachsenhausen in der Mörfelder Landstraße. Wie hoch der Schaden in beiden Fällen ist, weiß man noch nicht. In Schlössern, Burgen, Kirchen und an anderen historischen Orten öffnen sich heute wieder Türen, die

0: sonst eigentlich verschlossen sind. Denn es ist Tag des offenen Denkmals und das auch in Hessen. HR-Reporterin Olga Eisenmann.
1: Was verbirgt sich hinter den sonst verschlossenen Türen im Höchster Schloss oder wie sieht der Kulturbunker in Kassel von innen aus? Heute gibt es in Hessen zahlreiche kostenlose Führungen in Kirchen, Klöstern oder Gärten, aber auch Ausstellungen, kleine Feste oder Workshops für Kinder und Erwachsene. Auf der Internetseite und in der App des Tags des offenen Denkmals finden Interessierte alle Denkmäler und Programmpunkte.
0: Erste Trainerentlassung in der neuen Fußball-Bundesliga-Saison. Borussia Mönchengladbach hat sich von Eugen Polanski getrennt. ARD-Sportreporter Uli Schäfer.
2: Überraschend kommt die Trennung nicht nach dem Gladbacher Fehlstart in der Bundesliga. Nach 3 Spielen steht die Borussia mit 0 Punkten und 3:12 Toren am Tabellenende. Polanski hatte die Borussia vor fast genau einem Jahr übernommen. Erst als Interimstrainer, dann als Dauerlösung. Die Gladbacher belegten am Ende der Saison Platz 12. Polanski stand schon damals in der Kritik. Am kommenden Samstag trifft Mönchengladbach auf Mainz. Dann wird der bisherige Co-Trainer Jan Moritz Lichte die Mannschaft betreuen.
0: Das waren die Nachrichten. Das Wetter, meistens ist der Himmel heute grau und es regnet zeitweise, teils auch ergiebig, bei Höchstwerten zwischen 16 und 22 Grad. In der Nacht kühlt es ab auf 16 bis 10 Grad. Morgen wechseln sich Sonne und Wolken ab. Es bleibt meist trocken bei maximal 20 bis 25 Grad. Die Zeit, es ist gleich 13.04 Uhr.
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0: A5 Karlsruhe Richtung Heidelberg, zwischen Kronau und Waldorf-Wiesloch 5 Kilometer stockender Verkehr. A5 Frankfurt Richtung Kassel, zwischen Reiskirchner Dreieck und Ohmtal-Dreieck, streckenweise Stau und stockender Verkehr. A6 Nürnberg Richtung Heilbronn, zwischen Kirchberg und Ilshofen-Wolpertshausen, 4 Kilometer Stau wegen einer Baustelle. Die A7 Hannover Richtung Kassel ist zwischen Kassel-Ost und Kreuz-Kassel-Mitte nach einem Unfall gesperrt, dadurch 2 Kilometer Stau. A7 Fulda Richtung Würzburg zwischen Fulda-Dreieck und Bad Brückenau-Volkers 3 Kilometer Stau ab der Raststätte Utrichshausen. A8 Stuttgart Richtung München zwischen Eichelberg und Hohenstadt 6 Kilometer stockender Verkehr. Und die A45 Dortmund-Gießen ist zwischen Dillenburg und Herborn-West wegen Brückenbauarbeiten bis voraussichtlich 20 Uhr in beiden Richtungen gesperrt. Umleitungen über die parallel verlaufende B277 sind eingerichtet.
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4: Manchmal beginnt Versöhnung mit einer scheinbar unvernünftigen Idee. Eine Kirche retten zum Beispiel, die längst reif für den Abbruch scheint, mitten im Sudetenland. Über Jahrhunderte lebten Deutsche und Tschechen im Grenzgebiet zwischen Deutschland, Tschechien und Österreich zusammen. Aber der Krieg, die nationalsozialistische Besatzung und die Vertreibung der Sudetendeutschen haben tiefe Wunden hinterlassen, auf beiden Seiten. Regionale Initiativen sehen alte Kirchen als Orte der Begegnung und Versöhnung und machen sich nun daran, diese gemeinsam wieder aufzubauen. Kilian Kirchgessner war im Sudetenland unterwegs und hat einige Kirchenretter begleitet.
5: Viel zu groß ist die Kirche für diesen 3000 Einwohnerort. Gewaltig ragen ihre Doppeltürme in die Höhe. Von weit her ist sie in der hügeligen Landschaft Böhmens zu sehen. Hejnice heißt die Stadt im nordwestlichen Zipfel Tschechiens, früher mit deutschem Namen Heindorf. Es ist Wallfahrtstag. Die Gläubigen sind aus allen Teilen Deutschlands, aus Österreich und Tschechien angereist.
6: Ganz klar. Es ist ein Wunder. Alles, was hier passiert wurde, ist ein Wunder.
5: Jan Heinzel steht im Trubel vor dem Portal der Kirche. Er ist Direktor des Klosters. Wo früher Franziskanermönche lebten, ist heute ein Begegnungszentrum untergebracht. Vor allem deutsch-tschechische Veranstaltungen finden hier statt. Sie bringen Leben in das Kloster, das beim Fall des Eisernen Vorhangs noch eine baufällige Ruine war. Das ist das Wunder, von dem Jan Heinzel spricht. Nicht nur, dass das Kloster mitsamt der gewaltigen Kirche gerettet ist, sondern auch, dass hier tatsächlich wieder Leben einkehrt.
6: Diese Wallfahrt wurde als Patrozinium vor dem Krieg gefeiert, bis zum Kriegsende. Und die Sudetendeutscher sind dann im Jahre 91 gekommen mit dem Wunsch, diese Patroziniumswallfahrt, Marieheimsuchung, wieder zu erneuern.
5: Hejnice liegt im sogenannten Sudetenland. Das ist ein Streifen, der entlang der tschechischen Grenze einmal fast ganz um das Land herumführt und in dem seit Jahrhunderten deutschsprachige Bewohner gelebt hatten. Sie unterstützten 1938 mehrheitlich die Annexion durch das nationalsozialistische Deutschland. In den Folgejahren verübten die deutschen Besatzer in Tschechien unvorstellbare Gräueltaten. Nach Kriegsende vertrieben die Tschechen die Deutschen mit aller Brutalität. Die Wunden, die auf beiden Seiten entstanden, klafften über viele Jahrzehnte. Mit der Wallfahrt nach Hejnice, in ihre frühere Heimat, wollten die Vertriebenen gleich in den 1990er Jahren ein Zeichen zur Versöhnung setzen. Jan Heinzel, der Klosterdirektor von heute, ist während des Kommunismus in Hejnice aufgewachsen.
6: Ich kann mich erinnern, ich war damals 10 oder etwas über 10. In der Kirche waren um 2000 Sudetendeutsche aus den ganzen Regionen. Also es waren schon Zeiten, die ich nie vergesse.
5: Heute ist die Wallfahrt deutlich kleiner. Die meisten, die noch die Vertreibung nach dem Krieg erlebt haben, sind inzwischen verstorben. Geblieben ist indes die Intention, mit der sie die Wallfahrt wiedergegründet haben. Versöhnung soll sie stiften. Versöhnung zwischen Deutschen und Tschechen. Der Festgottesdienst ist zweisprachig. Viele Gebete werden zusätzlich auf Latein gehalten, in der katholischen Lingua Franca. Hauptzelebrant ist Patrick Schröder. Der Österreicher ist Abt des niederösterreichischen Klosters Göttweig.
7: Also wenn ich von außen drauf schaue, das erste ist die Vielfalt. Und das geht natürlich auf die Monarchie zurück, die verschiedenen Sprachen, die Völker, die dann doch geeint waren. Und gerade in Zeiten wie diesen, wo es in der Weltpolitik drunter und drüber geht und Krisen und Kriege tagtäglich bei uns einfließen, umso wichtiger, dass solche Akzente gesetzt werden, wo um den Frieden gebetet wird, um Versöhnung und ein versöhntes Miteinander auch.
5: Überall im Sudetenland spielen alte Kirchengebäude bei dieser Versöhnung eine zentrale Rolle. Im Kommunismus wurden sie bewusst dem Verfall preisgegeben. Und jetzt sind es oft deutsch-tschechische Initiativen, die sich an ihre Rettung wagen. So wie hier in Hejnice, dem früheren Heindorf. Das Problem nur ist, alte Kirchen gibt es zu Hunderten hier im Grenzgebiet zwischen Deutschland, Österreich und Tschechien. Und nirgendwo anders in Europa gibt es weniger Kirchenmitglieder als in Tschechien. In der Gesellschaft spielt Religion kaum eine Rolle. Der Prager Professor Zdeněk Nešpor schüttelt den Kopf.
8: Wir haben überall in Europa das Problem, dass wir viele ungenutzte Sakralbauten haben. Üblicherweise auf dem Land, das sich entvölkert. Und im tschechischen Grenzland kommt hinzu, der komplette Austausch der Bevölkerung nach dem Zweiten Weltkrieg hat die Religiosität drastisch gesenkt.
5: Zdeněk Nešpor arbeitet in Prag an der Karls-Universität und an der Akademie der Wissenschaften. Dass es gerade jetzt zu einer Renaissance der Kirchen im lange vergessenen Grenzland kommt, ist für ihn, trotz der ungünstigen Vorzeichen, keine Überraschung. Jetzt lebe im Sudetenland die dritte Generation nach der Vertreibung der ursprünglichen deutschen Bewohner. Und diese Zeit habe es gebraucht, bis ein Umdenken stattfindet. Vorher seien die antideutschen Ressentiments schlicht zu stark gewesen, die von den kommunistischen Machthabern gezielt geschürt wurden. Nun aber bildeten sich überall im alten Sudetenland funktionierende Communities aus, wie es Zdeněk Nešpor nennt, Gemeinschaften aus Bewohnern, aus Prager Wochenendhausbesitzern und den Nachfahren der früheren deutschen Bewohner. Der Ort Altrocknitz im Riesengebirge, zu tschechisch Starý Rokytník. Den beiden Heiligen Simon und Judas Thaddäus ist die kleine Dorfkirche geweiht, die hier auf einer Anhöhe über dem Ort steht. Stepanka Trisnova hat den besten Blick weithin über die Landschaft. Sie ist hochgestiegen auf den Glockenturm. In der Mauer klaffen offene Löcher, wo früher Fenster waren. Ganz oben sitzt sie auf einer Fensterbank. Vor ihr breitet sich das Panorama des Riesengebirges aus. Ein paar Häuser nur stehen im kleinen Ort, tief unter ihren baumelnden Füßen. Dahinter die Weite, die Berge. Hier oben auf dem Kirchturm ist ihr Lieblingsplatz, erzählt Stepanka Trisnova und strahlt. Vor 6 Jahren ist die Lehrerin nach Altrognitz gezogen und die Kirche hat sie gleich magisch angezogen. Wenn sie auf den Kirchturm klettert, über alte, ungesicherte Bretter, die als Stufen dienen, dann schlägt sie oben mit der Hand die Glocke an. Das ist ihr kleines Ritual.
9: Das Bistum wollte die Kirche loswerden. Sie sagten, sie hätten keinerlei Kapazität, sich um sie zu kümmern. Seit dem Jahr 1974 ist die Kirche verlassen. Sie war dem langsamen Einstürzen preisgegeben, ihrem Schicksal überlassen und leider auch Vandalen.
5: Dass die Kirche überhaupt noch steht, ist Stepanka Trisnova zu verdanken. Als ich im Ort herumsprach, dass Stepanka Trisnova die Kirche und den Friedhof wieder herrichten will, rückten spontan mehr als ein Dutzend Helfer mit Kettensägen und Motorsensen an, um ihr zu helfen. Stepanka Trisnova schaut sich auf dem Friedhof um.
9: Das sah hier vor ein paar Jahren noch ganz anders aus. Wir haben alle Büsche und Sträucher weggeschnitten, allen Wildwuchs. So kamen die Gräber langsam wieder ans Licht. Wir haben die Grabsteine wieder aufgestellt, befestigt, die Inschriften lesbar gemacht. Der Friedhof sollte fröhlich, hoffnungsvoll und lebendig wirken, dass es hier nicht nur um Tote geht.
5: Für sie geht es auch um die heutigen Bewohner von Stari Rokitinik und darum, die Wurzeln des Ortes zu pflegen. Inzwischen hat das Bistum die Kirche Stepanka Trisnovas Bürgerinitiative überschrieben. Sie geht voran in die Kirche. Hier drin, sagt sie, herrsche eine ganz besondere Atmosphäre. Und die spürten auch diejenigen, die mit Religion eigentlich nichts am Hut hätten.
9: Jeder, der hierher kommt, sagt, dass diese Kirche etwas Besonderes hat, dass sie einen einfängt und nicht mehr loslässt. Genau das ist ja auch mir passiert.
5: Für die Kirche war es eine Rettung in letzter Minute. Inzwischen ist das einsturzgefährdete Dach komplett erneuert. Der Altar ist wieder zurück, den das Bistum aus Angst vor Plünderern ein paar Jahrzehnte lang sicherheitshalber in einem Depot eingelagert hatte. Die Grabkapelle im Seitenflügel ist zwar noch feucht, aber wieder hergerichtet und selbst die herausgeschlagenen Fensterbilder sind ersetzt durch originalgetreue Repliken, erstellt nach alten Fotografien. Links vom Altar die heilige Teresa von Avila, rechts vom Altar der heilige Josef. Und auch Gottesdienste finden wieder statt, zum ersten Mal nach Jahrzehnten.
9: Im Schenkungsvertrag war die Bedingung, dass die Kirche die Möglichkeit hat, hier ihre Gottesdienste zu halten, wann immer sie das möchte. Und wir wünschen uns auch, dass die Kirche eine Kirche bleibt. Der Pfarrer hat uns auch sehr unterstützt und er begrüßt jede Aktivität, die wir hier machen, also Kultur- und Bildungsveranstaltungen. Da bin ich sehr froh drum.
5: Konzerte gibt es oft. Mindestens einmal im Monat, so haben sich Stepanka Trisnova und ihre Mitstreiter vorgenommen, wollen sie dazu in ihre Kirche einladen.
9: Das erste Konzert war ein Streichquartett. 4 Lehrerinnen von der Musikschule haben zusammen mit einer Schülerin gespielt. Die kommt bis heute immer wieder für Auftritte.
5: Andreas Hoffmann aus Deutschland kommt in größeren Abständen nach Altrognitz und jedes Mal merkt er, dass sich wieder etwas getan hat auf der Kirchenbaustelle.
10: Ich freue mich, wenn hier ein Gerüst steht, wenn es am Dach weitergeht, wenn irgendwelche, wo ich dann merke, es ist immer in kleinen Schritten, geht das hier, Jahr für Jahr geht das weiter. Ja.
5: Für Andreas Hoffmann ist der ganze Ort eng mit seiner Familiengeschichte verbunden. Das Haus, in dem sein Vater auf die Welt kam, stand unterhalb der Kirche. 1931 wurde der Vater in der Kirche getauft, an jenem Taufstein, der heute wieder hier steht.
10: Und ich war als junger Mann mit ihm gemeinsam hier gewesen. Das vergesse ich nicht. Mein Vater kam schon, also die Tränen auch, ja. War sehr, also unvergesslich. Das war Anfang der 70er Jahre. Und dann bin ich öfters, mich hat es immer wieder hergezogen. Ich habe gedacht, die Kirche wird irgendwann abgerissen. Und trotzdem habe ich diesen Zauber gespürt. Ich habe immer gehofft, aber ja. Ja, aber dann kam Stepanka und der Verein und dann haben wir Kontakt aufgenommen. Ja, und dann habe ich gesagt, so von Deutschland aus als Partner, dass ich dabei bin.
5: Andreas Hoffmann ist nicht allein. Eine regelrechte Hilfslawine kam ins Rollen, als sich unter den Vertriebenen herumgesprochen hatte, dass sich um die Kirche herum etwas tut. Dass ihre alte Kirche gerettet wird, so erzählt Andreas Hoffmann, lässt niemanden von ihnen kalt.
10: Ich finde immer, diese Verwurzelung von unseren Nationalitäten, tschechisch-deutsch, die ist da, auch wenn viele es vielleicht verdrängt haben oder es kein Thema. Und für mich ist das hier ein Projekt des Zusammenwirkens, der Versöhnung, des Miteinanders und auch in so einer Leichtigkeit einfach geschieht das Ganze. Und das gefällt mir. Ja? Also es ist die Kirche als Denkmal und dann eben auch so was Menschliches.
5: Dieses Menschliche ist auch in der Kirche zu sehen. Auf den alten Holzbänken hat Stepanka Trisnova kleine Messingtafeln mit Namen angebracht. Jeder Sitzplatz ist markiert.
9: Immer nebeneinander steht darauf der Name eines früheren Bewohners und eines gegenwärtigen Bewohners. Symbolisch sitzen sie so nebeneinander, als Signal, dass alle willkommen sind, in welcher Sprache auch immer sie sprechen.
5: Fertig ist die Kirche von Altrognitz noch lange nicht. Arbeit gäbe es noch für viele Jahre, sagt Stepanka Trisnova. Eine barocke Kirche vor dem Verfall zu bewahren, das sei ein Fass ohne Boden. Dass es sich trotzdem lohnt, davon sind immer mehr Tschechen überzeugt. 200 solcher Kirchenrettungen im Sudetenland hat allein der Deutsch-Tschechische Zukunftsfonds in den vergangenen 2 Jahrzehnten unterstützt. Der Zukunftsfonds bekommt Geld von den Regierungen in Berlin und Prag. Er finanziert Begegnungs- und Nachbarschaftsprojekte zwischen Deutschen und Tschechen. Auch Kirchenretter wie die in Altrognitz bekommen Geld aus dem gemeinsamen Topf. Allerdings dürfen höchstens 10% der Renovierungskosten vom Zukunftsfonds stammen. So ist die Regelung. Die übrigen Mittel müssen aus anderen Quellen aufgetrieben werden. Sonja De Dedova vom Zukunftsfonds hat die Initiativen von Anfang an begleitet.
9: In den ersten Jahren steckte vor allem viel Engagement von den früheren Bewohnern dahinter, also von den Vertriebenen. Da waren sie noch jünger, es gab noch viele von ihnen. Da sind dann auch mal 2 Busse zu einer Kirche gefahren. Und die Spendensammlungen haben viel Geld eingebracht.
5: Immer wieder zeigt sich, die Kirchenrettungen sind keine reinen Denkmalschutzprojekte. Den Initiatoren geht es um mehr.
9: Was ihnen das Wichtigste ist, sie wollen die Vergangenheit in Erinnerung rufen. Dazu sprechen sie dann zum Beispiel oft die früheren deutschen Bewohner an. Es entsteht ein Austausch. So kommt es zu Treffen und oft bringen die Deutschen alte Fotografien und historische Dokumente mit, die bei der Erneuerung des Ortes helfen.
5: Die Versöhnung und das Anknüpfen an Traditionen, um beides geht es ganz entscheidend bei allen Kirchenrettungen. Wie aber geht die Kirchenferne der Tschechen zusammen mit der wiederentdeckten Liebe für die alten Kirchen? Der Prager Religionswissenschaftler Zdeněk Nešpor hat eine Theorie.
8: Auch für die breite Öffentlichkeit, die nicht gläubig ist, bedeutet ein historischer Sakralbau mehr als eine verlassene Fabrik oder ein anderes Denkmal. Vermutlich hängt das mit dem zusammen, was die britische Soziologin Grace Davy als stellvertretende Religion bezeichnet. Die Kirche dient in gewissem Maße auch denen, die keine aktiven Mitglieder sind. Die Zahl derer, die in der Kirche heiraten wollen, ihre Kinder taufen lassen und in Krisensituationen die Kirche um Hilfe anrufen, ist deutlich größer als die der aktiven Gläubigen. Diese Leute spüren, dass die Religion irgendwie doch bedeutsam ist, auch wenn sie selbst nur schwer einen Weg zu ihr finden.
5: Der Ort Rožmitál im Böhmerwald. zu Deutsch Rosenthal, gelegen im Süden Tschechiens, im Dreiländereck zwischen Bayern, Österreich und Tschechien. Feierstimmung herrscht im größten Haus von Rosenthal, das zugleich als Rathaus und Kneipe dient.

0: Im Saal ist ein Buffet aufgebaut, es gibt Schnitzel und die typisch tschechischen Chlebičky, kunstvoll belegte Brote im Miniaturformat. Die Bürgermeisterin hält eine kurze Begrüßungsrede. Es ist ein Treffen unter alten Freunden. Gäste aus Deutschland und Österreich sind angereist, auch viele Einheimische sind dabei. Bürgermeisterin Alena Sevčíková betont diesen Zusammenhalt.
1: Alle zwei Jahre kommen die deutschen Landsleute, die sich hier mit uns treffen, damit wir unsere Freundschaft vertiefen. Und das schon seit dem Jahr 1989.
0: Nach der Rede der Bürgermeisterin geht die Festgesellschaft vor die Tür zum Rathaus. Direkt daneben erhebt sich der Turm der Maria-Himmelfahrt-Kirche. Ockerfarben ist die Fassade gestrichen, mit weißen barocken Verzierungen. Ein Schmuckstück, das in der hügeligen Landschaft kilometerweit zu sehen ist. Hier draußen stehen Fritz Stockinger und Reinhard Böhm beieinander. Die beiden kennen sich schon seit Jahrzehnten. Böhm ist der Sohn von Vertriebenen, er lebt bei Stuttgart. Und Fritz Stockinger war lange Bürgermeister im österreichischen Ort Rheinbach.
2: Von Rheinbach hierher, ich bin jetzt ungefähr Viertelstunde, 20 Minuten. Es ist nicht weit. Ja.
3: Kann man zu Fuß gehen?
2: Ja.
0: Die beiden kennen sich schon aus den Zeiten vor der Öffnung der Grenzen. Die vertriebenen Sudetendeutschen aus Rosenthal, die überall in Deutschland verstreut lebten, suchten in den 1980er Jahren einen Ort, an dem sie sich regelmäßig treffen könnten. Nach Rosenthal selbst konnten sie nicht. Der eiserne Vorhang war geschlossen. So entschieden sie sich für das österreichische Rheinbach. Fritz Stockinger, der pensionierte Bürgermeister.
2: Bei den ersten Treffen sind circa 300 bis 400 Leute gekommen. Genau. Und sie haben aber nur über die Grenze schauen können, weil die Marktgemeinde Rheinbach grenzt direkt nach Tschechien. Sie haben nicht hinübergefahren können, aber da gibt es ein paar Stellen, wo man relativ weit in Richtung Tschechien schauen kann. Und da hat es natürlich dann schon Tränen gegeben und ganz, emotionale Situationen.
0: Aus heutiger Sicht war es bizarr, was sich noch vor wenigen Jahrzehnten abgespielt hat. Da mussten die Besucher von Österreich aus auf ihre alte Heimat schauen. Aber die letzten paar Kilometer über die Grenze, die durften sie nicht zurücklegen. Reinhard Böhm ist mit seinem Vater zu jedem der Treffen angereist. Auch als dann die Grenze in die damalige Tschechoslowakei aufging. Zum ersten Mal kamen die Vertriebenen zurück in ihre alte Heimat. Willkommen waren sie damals den meisten Einheimischen nicht.
4: Am Anfang gab es natürlich Ängste und Widerstände, auch hier in Rosenthal, ganz klar. Ich kann mich noch erinnern, 1991 war das erste Mal hier. Wir haben es ja vor zwei Tagen erst besprochen, als wir hier dann herkamen und Messe abgehalten haben. Da wurden hier die Fenster aufgemacht, da wurde tschechische Musik laut aufgedreht, die Fahnen wurden rausgehängt. Also da waren wir noch nicht willkommen.
0: Es war ein weiter Weg bis zum Freundschaftsfest mit Schnitzeln und Chlebičky, das heute gefeiert wird. Und dieser Weg führte über die Kirche. Bürgermeisterin Alena Sevčíková, die zu den Initiatoren der Annäherung gehört, formuliert das so.
1: Die Kirche steht hier seit der Mitte des 13. Jahrhunderts. So viele Generationen haben diese Kirche schon erlebt. An den Gottesdiensten nahmen zuerst Deutsche teil, jetzt Tschechen. Und mit vereinten Kräften kümmern wir uns heute um die Kirche.
0: Die Kirche zu retten. Das war das gemeinsame Projekt, das Deutsche und Tschechen zusammengebracht hat. 2015 gründeten sie gemeinsam einen Förderkreis für die Kirche, ohne noch zu ahnen, worauf sie sich da eingelassen haben, erzählt Reinhard Böhm.
4: Und so hat es angefangen, dass wir mal angefangen haben, die Kirche zu entwässern. Das hat 2,5 Jahre gedauert. Wir mussten von unten her alles trockenlegen, weil die Kirche auch innen schon nass geworden ist. Und dann haben wir es austrocknen lassen und dann kam die Außenrenovierung. Und dann waren nochmals ungefähr an die 300.000, 400.000 Euro aufzubringen, die wir dann wieder geschafft haben. Und dann, wie gesagt, nach 10 Jahren haben wir es endgültig zusammengebracht, hier die Kirchweih zu feiern.
0: Jetzt ist alles an der Maria-Himmelfahrtskirche wieder wie neu. Von innen wie von außen.

0: Jahr in Rosenthal. Fast 6 Stunden fährt er von Stuttgart aus. Er feiert beim Karneval mit und beim Feuerwehrfest stößt er mit den Einheimischen an. Inzwischen, sagt er lachend, sei er im Ort bekannt wie ein bunter Hund.
1: Ja, früher hat man gesagt, was machst du hier? Und heute sagt man, schön, dass du da bist.
0: Dass sie gemeinsam die Kirche renoviert haben, hat viel mehr gerettet als nur das barocke Bauwerk. Die Kirche hat Freundschaften gestiftet, die noch vor 20 Jahren undenkbar gewesen wären.
2: Zauber der Versöhnung. Die deutsch-tschechischen Kirchenretter im Sudetenland. Sie hörten eine Sendung von Kilian Kirchgessner. Es sprachen Sebastian Kuschmann, Ingrid Elsigay, Wolfgang Vogler und Claudia Jakobacci. Die Aufnahmeleitung hatte Aaron Klebauer. 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
6: Um 13.30 Uhr mit Katrin Rudolph. Nach dem CDU-Wahldebakel in Sachsen-Anhalt wird über einen möglichen Wechsel des Bundeskanzlers diskutiert. CSU-Chef Söder ist solchen Spekulationen jetzt entgegengetreten. Er sagte der Bild am Sonntag, von der CSU werde es auf keinen Fall einen Kanzlersturz geben. Die Union tue gut daran, zusammenzustehen. Merz sei der richtige Mann. Er stehe zu den Reformen. Und auch ein Nachfolger, so Söder weiter, hätte die gleichen Probleme mit einer SPD, die sich mit Reformen schwer tue. Bundesverkehrsminister Bilger geht davon aus, dass die Probleme bei der Bahn und marode Straßen zur Unzufriedenheit vieler Menschen beitragen. Den Funke Medien sagte er, die Regierung investiere jetzt viel Geld, um die Lage zu verbessern. Aus der Nachrichtenredaktion Dagmar Nuhn.
7: Seit seinem Amtsantritt, so Bilger, werde er am häufigsten auf die Bahn angesprochen. Auch lange Bauzeiten bei Straßenprojekten sorgten für Ärger. Er selbst nennt den aktuellen Zustand der Bahn völlig unzureichend. Mit Milliardeninvestitionen wolle man dafür sorgen, dass Züge in Zukunft pünktlicher seien. Bilger führt außerdem Gespräche, um die vergünstigte Familienreservierung wieder einzuführen. Die Bahn hatte sie letztes Jahr abgeschafft und das habe zu Recht für Unzufriedenheit gesorgt, sagte Bilger.
6: Bei einem ukrainischen Drohnenangriff sind in Russland 2 Menschen ums Leben gekommen, und zwar in der Teilrepublik Tatarstan westlich des Urals. Das melden russische Behörden. In der betroffenen Region liegt eine Ölraffinerie, die schon öfter Ziele von ukrainischen Angriffen war. In Finnland kommen heute Spitzenvertreter der EU und ihrer Mitgliedstaaten zu einem Arktis-Gipfel zusammen. Sie wollen die EU-Strategie für dieses Gebiet überarbeiten. Auch Bundeskanzler Merz reist dafür nach Rovaniemi in Lappland. ARD-Korrespondentin Christina Nagel.
8: Deutschland hat sein Engagement im hohen Norden in den vergangenen Jahren hochgefahren, vor allem im militärischen Bereich. In ihren Arktis-Leitlinien macht sich die Bundesregierung zudem für freie Schifffahrtswege und einen behutsamen Umgang mit dem sensiblen Ökosystem stark, das durch die Erderwärmung eh schon hart getroffen ist. Das schmelzende Eis eröffnet neue Handelsrouten und Zugang zu wertvollen Rohstoffen, die zum Beispiel für die Produktion von Smartphones und Elektromotoren benötigt werden.
6: Fußball-Bundesligist Borussia Mönchengladbach hat Trainer Eugen Polanski entlassen. Das hat der Verein mitgeteilt. Er zieht die Konsequenz daraus, dass die Gladbacher in den ersten 3 Spielen der neuen Saison noch keinen Punkt geholt haben und Tabellenschlusslicht sind. Über einen Nachfolger ist noch nichts bekannt. Übergangsweise soll Co-Trainer Jan-Moritz Lichte die Mannschaft betreuen. Das waren die Nachrichten. Das Wetter in Hessen, Rheinland-Pfalz und Baden-Württemberg ist der Himmel heute meistens grau und es regnet zeitweise. Regional kann auch mal die Sonne durchkommen. Höchstwerte zwischen 16 und 27 Grad. Morgen teils Sonne, teils Wolken und meist trocken bei maximal 20 bis 27 Grad. Die Zeit 13.33 Uhr.
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6: A5 Karlsruhe Richtung Heidelberg zwischen Kronau und Waldorf-Wiesloch. 5 Kilometer stockender Verkehr. A5 Frankfurt Richtung Kassel zwischen Reiskirchener Dreieck und Ohmtal Dreieck streckenweise

0: und stockender Verkehr. A6 Nürnberg Richtung Heilbronn zwischen Kirchberg und Ilzhofen-Wolpertshausen 4 Kilometer Stau wegen einer Baustelle. Die A7 Hannover Richtung Kassel ist zwischen Kassel-Ost und Kreuz-Kassel-Mitte nach einem Unfall gesperrt, dadurch 7 Kilometer Stau ab Hannmünden-Lutherberg. A7 Fulda Richtung Würzburg zwischen Fuldaer Dreieck und Bad Brückenau-Volkers 3 Kilometer Stau ab der Raststätte Utrichshausen. A7 Ulm Richtung Füssenreute zwischen Kreuz-Ulm-Elchingen und Dreieck Hettistetten 7 Kilometer stockender Verkehr. Und die A45 Dortmund-Gießen ist zwischen Dillenburg und Herborn-West wegen Brückenbauarbeiten bis voraussichtlich 20 Uhr in beiden Richtungen gesperrt. Umleitungen über die parallel verlaufende B277 sind eingerichtet.
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3: Stimmung! Ich, Danny Gürtler, der letzte deutsche Romantiker, werde euch mein Hirtenlied zum Besten geben. Stimmung, sage ich. Stimmung!
2: So klang er im Studio. Bei einer frühen Tonaufnahme wohl 1905. Stimmung, rief Danny Göttler aus Darmstadt zu Beginn seiner Auftritte und legte los. Mit frivolen Liedern und Gedichten, mit Polemik gegen Kirche und Spießer und mit deftigen Publikumsbeschimpfungen amüsierte er volle Theater. In Berlin, Breslau, Hamburg, Budapest, Frankfurt, im ganzen Deutschen Reich und der Donaumonarchie. Er zettelte Skandale an, warb nackt für ein Heine-Denkmal und machte noch aus seiner Fahrt ins Gefängnis eine öffentliche Performance. Am Ende ging er in der Psychiatrie zugrunde. Aber vorher schrieb er noch eindringliche und erschütternde Gedichte über das, was ihm und anderen dort angetan wurde. Der Komödiant Danny Göttler war offenbar zu verrückt für seine Zeit. Geboren wird er 1875 in Darmstadt in eine bürgerliche Familie. Schon als Schuljunge soll er da wegen seiner Streiche stadtbekannt gewesen sein. Er erlebt, wie der Großherzog Ernst Ludwig moderne Künstler und den Jugendstil in die Stadt holt. Und viele Darmstädter Bürger das abgehoben, zu teuer und elitär finden. Danny Göttler widmet ihnen ein Gedicht, den Darmstädter Spießern. Ende des Jahrhunderts geht er in die Schauspielschule und 1898 nach Wien. Ans Burgtheater.
4: Sein oder nicht, ja, das ist die Frage. Ob edler im Gemüt,
2: die bedeutendste deutschsprachige Bühne der Zeit ist berühmt für einen damals schon etwas altertümlichen Sprechstil mit gerolltem Bühnen-R und pathetischer Sprachmelodie. Danny Göttler lernt das gut und behält diesen Ton auf der Bühne ein Leben lang. An der Burg spielt er aber nur kleine Rollen. Zum Beispiel in der Uraufführung von Arthur Schnitzlers Skandalstück »Der grüne Kakadu«. Schließlich fliegt er raus, angeblich wegen Disziplinlosigkeit, und geht nach Berlin und kriegt da seine erste große Rolle.
5: Ich finde in der Menschennatur eine entsetzliche Gleichheit.
2: Dantons Tod von Georg Büchner, 1835 geschrieben, uraufgeführt aber erst 1902, mit dem jungen Danny Göttler als Danton. Aber es ist nicht der Beginn einer großen Theaterkarriere, sondern das Ende. Denn in Berlin tun sich ganz andere Dinge zu dieser Zeit. Ernst von Wohlzogen erfindet um die Jahrhundertwende das deutsche Kabarett. Der Pianist Rudolf Nelson erinnert sich später.
6: Als die vielen sogenannten Tingeltangels auftauchten, kam Wohlzogen, inspiriert durch die französischen Kabarets, auf die Idee, ein Überbrettel zu gründen. Und dieses Überbrettel seinerzeit am Alexanderplatz brachte diese Kleinkunst auf ein wirklich künstlerisches Niveau.
7: Ein Kabarett ist unsere Welt.
2: Christian Morgenstern ist dabei, Arthur Schnitzler, Erich Mühsam, Frank Wedekind. Viele bekannte Literaten tragen freche, teilweise auch politische Lieder und Gedichte vor. Neue Etablissements schießen aus dem Boden. Darunter die Schminkschatulle, gegründet 1901 von einem gewissen Danny Göttler. Ein großer Mann mit schwarzen Locken, Schnurrbart, Kalabreserhut und Schaftstiefeln. Eine gewaltige Erscheinung mit einer gewaltigen Stimme.
8: Ein Vogel wollte Hochzeit halten in dem grünen Walde. Diralala, diralala, diralala. Die Ampel seiner Braut trug einen Kranz von Raute.
2: So hört sich das auf einer Phonographenaufnahme an. Eine lange und sehr frivole Version der Vogelhochzeit. Erotik, Zweideutiges und Zoten gehören in allen neuen Kabaretts zum Repertoire. Man ist aber auch politisch freizügig. Danny Göttler legt sich vor allem mit der Kirche an und bricht mit Vergnügen gesellschaftliche Regeln. Er trinkt auf der Bühne, beschimpft sein Publikum oder attackiert es körperlich.

0: Ich. Und die Leute finden das offenbar lustig. Danny Gürtler hat Erfolg. Er nennt sich König der Bohème oder der letzte Romantiker und er geht auf Tournee im ganzen deutschsprachigen Raum. Die Pressestimmen sind positiv. Die Fackel, Frankfurt am Main.
1: Der König der Bohème, der letzte oder vorletzte Romantiker, versammelte am Samstag voriger Woche im Börsensaale seine Getreuen um sich und machte einen seiner scharfen Vorstöße gegen den Macaroni-Esser im Vatikan, wie er den Statthalter Gottes in Rom nennt.
0: Der oberschlesische Wanderer, Breslau.
1: Im Apollo-Theater gastiert derzeit Danny Gürtler, genannt der König der Bohème. Bei seinem ersten Auftreten erzielte der Gast einen Applaus, der wohl selten im Apollo-Theater gehört wird.
0: Die Wiener Volkszeitung.
1: Danny Gürtler steht wieder auf dem Podium mit der weit ausholenden Gäste und unterhält sein Held, sein Publikum blendend, indem er es miserabel behandelt.
0: Seine überwältigende, manchmal wohl auch brachiale Art und der finanzielle Erfolg sorgen dafür, dass die eher literarischen Kollegen auf Distanz gehen. Erich Mühsam mokiert sich über Kabarettbühnen, die eine künstlerisch wertlose bürgerliche Abendunterhaltung liefern und nennt dabei ausdrücklich Danny Gürtler. Anderswo berichtet Mühsam, wie der Dichter Peter Hille Gürtler aus seinem Kabarett einfach hinauswirft.
1: Gürtler kam polternd herein, brüllte mit seiner Riesenstimme »Hoch der Humor« und wollte den Betroffenen seiner Vorlesung innehaltenden Dichter leutselig begönnernd die Regie des Abends übernehmen. Da stellte sich der schmächtige Peter Hille breit vor den kolossalen Menschen hin und donnerte ihn an. »Gehen Sie in Ihre Spelunke! Bei uns haben Sie gar nichts zu suchen!« Gürtler wollte mit gutmütigem Lachen einlenken, aber Peter blieb mit ausgestrecktem Finger vor ihm stehen und wiederholte nur immer »Hinaus mit Ihnen!« bis der andere, verlegen und besiegt, abzog.
0: Danny Gürtler ist den feinsinnigen Kollegen wohl ein bisschen zu populär, zu laut, zu deutlich. Der Kabarettist Jovan Nelson hat diesen Breitwandstil kongenial nachgeahmt mit einem Originalgedicht von Danny Gürtler.
2: Jawohl, ihr Richter, ich hab es getan. Ich, der Henker, hab beide erstochen. Erst ihn, den Freund, dann das schamlose Weib, weil sie beide die Treu mir gebrochen.
0: Nachzuhören ist das in Jovan Nelsons Podcast. Wir richten scharf und herzlich in Folge 9, wo Danny Gürtler ausführlich gewürdigt wird, zum Beispiel bei YouTube. Gürtlers aggressive Kritik, vor allem an der katholischen Kirche, bringt ihn mehrmals vor Gericht. In Breslau hat ein Herr Gesswein Gürtlers Hetärenlieder von der Bühne weg konfiszieren lassen, als lasterhaft und sittengefährdend. Publikum ist beim Prozess nicht zugelassen, wohl aber die Presse. Und die kann von einem großen Auftritt berichten.
1: Dann sollen die Lieder verlesen werden. Der Angeklagte erklärt, lassen Sie mich vorlesen, Herr Direktor, ich kann das besser. Und dann beginnt er, ganz wie im Kabarett, alles lacht. Stimmung, ruft er, und hört mal zu, ihr Gesellen da drüben. Und so oft wieder einmal der Vorsitzende ein inkriminiertes Lied vorliest, ruft ihm der Angeklagte zu, na, ist das nicht großartig? Nicht gewaltig? Was sagen Sie dazu? Dann wieder, als der Vorsitzende beiläufig bemerkt, dass ja nur eine geringe Geldstrafe in Frage kommen könne, erklärt Gürtler, na, 1.000 Mark habe ich gleich mitgebracht. Die kann ich Ihnen gleich hier lassen. Der Staatsanwalt beantragt zur Überraschung aller Freisprechung des Angeklagten. Im Schlusswort geht der Angeklagte mit Herrn Gesswein böse ins Gericht und schließt mit den Worten, Sie, meine Herren Richter, gefallen mir. So nette Gesichter wie Ihre sah ich noch nie. So etwas Gemütliches, Harmonisches. Im Übrigen, glauben Sie es nur, ich bin der kommende Mann. Wer das nicht einsieht, ist ein Rindvieh.
0: Fast noch mehr als die künstlerischen Auftritte liebt Danny Gürtler das öffentliche Spektakel, den von ihm selber bewusst inszenierten Skandal. 1910 muss er wegen Beleidigung des Papstes ins Gefängnis. Und zwar ins Darmstädter Runde-Turm-Gefängnis. Gürtler mietet eine Pferdekutsche und benachrichtigt die Presse. Und dann zieht er im Triumphzug durch die Stadt und am Schloss vorbei, wo man ihn vorsichtshalber wie einen Ehrengast grüßt. Dann muss er allerdings eben doch ins Gefängnis. Seine Erlebnisse dort beschreibt er später in Gedichten. Reue zeigt er dabei natürlich weniger.
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1: Weniger gut übersteht Dani Göttler seine Aufenthalte in der Psychiatrie. 1910 wird er das erste Mal eingewiesen in die damals sogenannten Irrenanstalten Eichberg und Heppenheim. Was ihm dort widerfährt, schildert er in dem Buch Selbsterlebnisse in Gefängnis und Irrenhaus und in der Gedichtsammlung Aus Gefängnis und Irrenhaus. Der Autor und Literaturwissenschaftler Wilfried Ihrich hat diese Sammlung jetzt neu herausgegeben. Er ist bei mir zu Gast. Herr Ihrich, wie sind Sie denn auf Dani Göttler gekommen?
2: Ich bin zuerst auf Dani Göttler gekommen durch meine Beschäftigung mit Berliner Kabarettgeschichte. Und da fand ich dann irgendwann auch mal das Buch über die Selbsterlebnisse in Gefängnis und Irrenhaus. Und das hat mich dann stärker noch angesprochen als die Kabarettgeschichte, weil ich mich seit Jahrzehnten mit dem Thema Literatur und Psychiatrie beschäftigt habe. Ich habe vor vielen Jahren Friedrich Wilhelm Wagner ediert, einen expressionistischen Lyriker, der mit dem Zyklus Irrenhaus ein kleines Buch gemacht hat. Und das hat mich angeregt, dann auch Göttler zu lesen. Bis sich jetzt die Gelegenheit ergeben hat, dass ich einen Verleger hatte, der eine Reihe Bücher macht, von der ich dachte, da passt Göttler dazu. Und dann habe ich dem was angeboten und der war gleich davon angetan.
1: Was war Dani Göttler für ein Mensch? Das war eine sehr auffällige Erscheinung und zu seiner Zeit auch ein berühmter Mann, kann man sagen.
2: Göttler war berühmt, er ist ganz schnell berühmt geworden, war ein außergewöhnliches, dramatisches Talent, schauspielerisches Talent gewesen. Und er hat dann aufgehört, als Schauspieler zu arbeiten und wurde Kabarettist mit einer Wandertruppe. Das war der Weg zum großen Erfolg, auch zum finanziellen Erfolg für ihn. Aber dadurch war er wenig in die Literaturkreise integriert. Und ich glaube, das ist der Grund, weshalb er nicht wahrgenommen wird. Seine Bücher waren nicht Bücher für ein Lesepublikum. Man sieht das in den Büchern selbst. Da ist vorne immer eine Widmungsseite und ihr habt dann nur nach seinen Lesungen angeboten, was zur Folge hatte, dass die Bücher nie rezensiert wurden. Und das ist sicher ein Grund, weshalb von der Literaturgeschichte nicht wahrgenommen wurde.
1: Ja, es gibt ja ein paar verstreute Äußerungen über ihn von Kollegen und die meisten sind nicht sehr freundlich. Das mag damit zu tun haben, dass er halt eben nicht in Berlin im Kabarett geblieben ist, sondern durch ganz das Deutsche Reich gezogen ist und Erfolg hatte. Ne?
2: Das ist wahr, er hat ständig Skandale verursacht. Es gibt aber auch Meinungen, die sagen, das waren alles nur kalkulierte Skandale. Den einzigen Nachruf, den ich kenne von einem relativ bekannten Autor, der ist von Leo Heller. Und Leo Heller muss ihn gut gekannt haben und schreibt, er wäre privat nicht gewesen wie in diesem Skandal. Er wäre ruhig und klug gewesen. Und das findet man in den üblichen Berichten nie dargestellt. Und das ist, glaube ich, was äußerst interessant ist. Er hat die Skandale kalkuliert, aber er hat sie dann letztlich nicht unter Kontrolle halten können.
1: Manchmal ein bisschen ähnlich wie Christoph Schlingensief, tatsächlich Auftritte als öffentliche Aktionen gestaltet. Also er hat zum Beispiel um ein Heine-Denkmal geworben bei den Städten Köln und Frankfurt und später dann direkt in St. Goarshausen an der Lorelei. Und das waren auch sowas wie öffentliche Performances, würde man heute sagen.
2: Der Meinung bin ich auch. Es waren Performances, das waren Aktionen, ich glaube prädadaistische Aktionen. Er hat auch wie die Dadaisten Falschmeldungen produziert oder Meldungen, von denen man annehmen darf, dass es wohl Falschmeldungen waren. Ich habe das in dem Buch dargestellt, nur am Rande. Er hat ein Duell erfunden und das ging dann als Meldung durch die Zeitungen, bis die angeblich Beteiligten sich davon distanziert haben. Und wenige Jahre später war die erste Falschmeldung von den Dadaisten, die durch Falschmeldungen berühmt wurden und das absichtlich gemacht haben, was man auch wusste, die Erfindung eines Duells.
1: Dani Göttler, ein früher Dadaist? Die bekannten Dadaisten erwähnen ihn nicht als Vorläufer, mit einer Ausnahme, Kurt Schwitters. Der erinnert sich an den König der Bohème, der, Zitat, mit Kindertrommel

0: Trompete auftrat und dazu sprach: Ich trage mein Haupt so frei, wie der Edelhirsch sein Geweih. Wer kühner als ich die Welt verhöhnt, der sei statt meiner zum König gekrönt. Und Schwitters schließt: Er ist Dadaist, vielleicht der Erste.
1: Ich weiß nicht, was soll es bedeuten.
0: Danny Göttler selber sieht sich weniger als Vorläufer, eher als Nachfolger. Und zwar von Heinrich Heine. Die leichtfüßige Lyrik, der aggressive Spott und die offenherzige, unverblümte Schilderung des eigenen Lebens erinnern tatsächlich an Heine. Danny Göttler möchte dem Dichter ein Denkmal stiften. Er lässt einen Künstler einen Entwurf machen und bietet ihn 1908 verschiedenen Städten an. Köln lehnt ab. Der Frankfurter Oberbürgermeister Adikes berät immerhin über das Angebot, lehnt es aber dann auch ab. Göttler grummelt: Lasst die paar Zeloten und Mucker doch ruhig weiter schalten und walten. Es kann das traurige Lumpenpack seinen Denksteingroschen behalten. Und er bleibt dran. In der Nähe der Lorelei kauft er ein Grundstück für das Denkmal und wirbt in St. Goarshausen am Rhein aufsehenerregend dafür.
2: Kurz nach seiner Entlassung aus dem Gefängnis fuhr Göttler nach St. Goarshausen, wo er nachts betrunken mit seiner Kindertrompete durch die Straßen zog. Er richtete aufgeschreckten Bürgern Grüße von Heinrich Heine aus, der bereits seit 1856 verstorben war. Einen Tag später war er immer noch stark betrunken. Auf dem Marktplatz von St. Goarshausen entkleidete er sich. Während einer Rede an die Menge wurde er unterbrochen und festgenommen.
0: Festgenommen und später eingewiesen in die Irrenanstalt Eichberg und dann in die Landesirrenanstalt Heppenheim. Von Heilen kann da allerdings nicht die Rede sein. Danny Göttler legt sich in einem Gedicht mit den behandelnden Ärzten an.
3: An einen Psychiater. Sag mir, du Leuchte der Wissenschaft, wie sich mein Leiden betitelt. Monate schmachte ich im Irrenhaus hier, Diagnose noch unermittelt. Sag, Großer, leide ich an Kleptomanie, an Größenwahn, Paralyse oder bin ich gar homosexuell? Hab ich erfrorene Füße? Ha ich verschiedene Augen im Kopf, wie steht's mit meinen Reflexen? Oder hab ich Paranoia vielleicht, leid ich an Hirngewächsen? Bricht mir gar der Dachstuhl ein von Jod-Quecksilberspritzen? Das Ehrlich-Hatter 606 sollt prompt dagegen schützen. Ich glaub, ihr wisst es selber kaum, die Psychiatrie soll leben. Lasst von der Universität euch's Lehrgeld wiedergeben.
0: Das stammt aus dem Band aus Gefängnis und Irrenhaus, wo er seine Erlebnisse im Rundeturmgefängnis in Darmstadt und in den Irrenanstalten von Eichberg und Heppenheim festhält. Der Autor und Literaturwissenschaftler Wilfried Ihrich hat sie neu herausgegeben. Ich habe ihn gefragt, wie er diese Lyrik beschreiben würde.
4: Die Gedichte, die ich jetzt studiert habe, handeln von den Aufenthalten im Gefängnis Rundeturmstraße in Darmstadt. Und in den damals als Irrenhaus bezeichneten Psychiatrien in Eichberg und in Heppenheim. Es sind unerwartet konkrete Gedichte. Ich habe geschrieben, sie werden in Klartext verfasst. Das heißt, es sind keine Gedichte, wie man sie etwa von den Expressionisten aus derselben Zeit kennt. Keine Gedichte, die metaphorisch verdunkelt wären. Es sind Gedichte, die erst aus dem Leben in Irrenhaus und Gefängnis erzählen. Da wird tatsächlich geschrieben, wie er behandelt wurde, mit welchem Medikament er behandelt wurde, dass es nur wenige Methoden der Behandlung gegeben hat. Das sind Fakten, die auch durch die psychiatrische Literatur der Zeit oder durch die Psychiatriegeschichte zu bestätigen sind. Es wurde ihm aber vorgeworfen, dass er zu kritisch wäre. Es war für jemanden wie ihn und auch für die anderen Insassen schwer, wie das auch jetzt noch ist, Protest zu formulieren gegen die Zwangsmethoden, die in den Irrenanstalten verwendet wurden. Wie krank er war, ob er krank war, lässt sich nicht belegen, nicht beweisen. Ich glaube, er war nicht krank, aber auch das lässt sich natürlich nicht beweisen. Er wurde von seiner Frau eingewiesen und das war auch verbunden mit Ehekrisen. Es gibt in dem Band auch Gedichte über Frauen, die ihre Männer einweisen. Ich halte das für plausibel, was er schreibt, aber es ist natürlich nicht davon zu beweisen. Dafür gibt es zu wenig Quellen und Dokumente, mit denen man das machen könnte.
0: Die Psychiatrie dieser Zeit war ja nicht mehr die, ich sag mal, vorklinische oder vormedizinische

0: die ja im Grunde genommen reines Wegsperren war, sondern hat sich schon durchaus zu dieser Zeit als Teil der Medizin und wissenschaftlich verstanden. Es ist ja auch von der Medikation die Rede. Was erzählen uns die Gedichte über den Zustand der Psychiatrie in dieser Zeit?
1: Dörtler erzählt in einzelnen Gedichten davon, wie Psychiatrisierte zu Tode geprügelt werden und das Ganze dann als Herzschwäche diagnostiziert wird. Als Tod der Herzschwäche im Dauerbad. Er erzählt davon, wie man bis zu 10 Stunden im Dauerbad liegen musste. Das ist Medizingeschichte, da haben Sie recht. Aber das ist keine humane Medizin. Und da dürfte Gürtler auch recht haben, das lässt sich belegen. Das Problem der Medizingeschichte ist da aber, dass die Lebenszeugnisse von Patienten in der Regel noch nicht einmal als Quellen verwendet werden. Eher als Symptome nach der Art, wer sich beschwert, der zeigt damit Uneinsicht in die Krankheit oder mangelnde Einsicht in die Krankheit.
0: Dankeschön, Wilfried Ihrich, Autor und Literaturwissenschaftler und Herausgeber von Dani Gürtler aus Gefängnis und Irrenhaus. Gedichte im Verlag Moloko Print, Band 314 bei Schönebeck.
2: Ich weiß nicht, was soll es bedeuten.
0: Wir hören noch einmal ein Gedicht, in dem Heine und die Erlebnisse im Irrenhaus eng verbunden sind.
3: In der Irrenanstalt Eichberg. Ich weiß nicht, was soll es bedeuten, dass ich auf dem Eichberg bin. In Eltville die Glocken läuten, es sind gar viele Priester darin. Man hat mich in St. Goarshausen durch Schutzhaft inhaftiert, weil ich Nacktkultur tanzte draußen, vor allem Volk ungeniert. Ich wollte einst dem Heinrich Heine ein Denkmal setzen am Rhein. Nun sitze ich im Irrenhaus alleine, es hat nicht sollen sein. Hätt ich ne Mutter Gottes gestellt an die Lorelei, dann hätt mich geschont die Behörde, der Kreisarzt, die Kleri sei.
4: Wenn ich mal tot bin, dann fängt erst mein Leben an.
0: Dani Gürtler stirbt 1917 mit 41 Jahren, ebenfalls im Irrenhaus in Berlin-Lichterfelde, offiziell an Herzschwäche. Die Öffentlichkeit nimmt kaum Notiz. Nur der Dichter Leo Heller schreibt ihm einen Nachruf und der Herausgeber der Weltbühne, Siegfried Jakobson, erinnert sich an die schauspielerische Urgewalt Gürtlers.
5: Anno 1901 hatte er mich das erste Mal besucht. Er war eben vom Burgtheater abgegangen worden und bat mich, ihn an ein Berliner Theater zu empfehlen. Und schon sprach er vor. Sprach. Das sage ich so hin. Mein Zimmer hatte in kurzer Zeit futuristische Formen angenommen. Die Nachbarn strömten von allen Seiten zusammen. Mein Kanarienvogel erlitt einen Schlaganfall. Ich kauerte schweißgebadet in einer Sofaecke. Aber die Mittel waren herrlich. Organ, Figur, Temperament. Alle Achtung. Ich verschaffte ihm eine Audienz und freute mich, dass man einen Versuch mit dem dröhnenden Hünen machen wollte. Er erschien auch zur ersten Probe, die leider zugleich die letzte sein sollte. Er hatte sich einen ziemlich großen Handwagen mitgebracht, baute ihn in der Mitte der Bühne auf und sprang fortwährend hinüber und herüber, wozu er Trompete blies. Vorher hatte er zur Begrüßung die ältesten Schauspieler mit dem Zuruf »Nun, mein Bursch« auf die Schulter geklopft. Zu meinem Kummer ist mir ein Exemplar wie Dani Gürtler kein zweites Mal in die Finger geraten. Er war wirklich der letzte Romantiker.
6: Stimmung! Ich, Dani Gürtler, der letzte deutsche Romantiker, werde euch mein Hirtenlied zum Besten geben.
0: Dani Gürtler, ein Komödiant, der viele seiner Zeitgenossen schlicht überfordert hat. Die Nachwelt hat es sich einfacher mit ihm gemacht und ihn mit wenigen Ausnahmen vergessen. Am lebendigsten scheint die Erinnerung noch in seiner Heimatstadt Darmstadt zu sein. Und auf den seltenen Tonaufnahmen auf einer Edison-Walze von 1905.
6: Wie ist der Hirn doch zu beneiden? Vom Berge klingen meine Lieder, die Entlocke der Salmei. Des Tales Echo gibt sie wieder. Wie ist der Hirn so froh, so frei?
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1: 14 Uhr. Richterbund warnt vor politischem Missbrauch der Justiz. Explosionen an Bar in Offenbach und Kiosk in Frankfurt. Fußball-Bundesligist Mönchengladbach entlässt Trainer Polanski. Das Wetter meist bewölkt und regnerisch, 16 bis 22 Grad. Mein Name ist Katrin Rudolph. Nach dem Wahlerfolg der AfD in Sachsen-Anhalt gibt es die Befürchtung, die Partei könnte Einfluss auf die Justiz nehmen. Die Staatsanwaltschaften stehen unter Aufsicht der Justizministerien. Sie können den Staatsanwälten Weisungen erteilen. Der Richterbund fordert, dieses Weisungsrecht zu streichen. ARD-Reporterin Ruth Kirchner.
2: Es gehe darum, einen politischen Missbrauch der Staatsanwaltschaften zu verhindern, sagt der Bundesgeschäftsführer des Richterbundes Sven Rebehn dem Kölner Stadtanzeiger. Es müsse per Gesetz ausgeschlossen werden, dass Extremisten in einer Regierung strafrechtliche Ermittlungen in die eine oder andere Richtung lenken könnten. Der Geschäftsführer des Richterbundes mahnt jetzt zur Eile. Es gebe zwar eine politische Tradition der Selbstbeschränkung, diese biete aber keinen wirksamen Schutz.
1: Nach dem CDU-Wahldebakel in Sachsen-Anhalt wird über einen möglichen Wechsel des Bundeskanzlers diskutiert. CSU-Chef Söder ist solchen Spekulationen jetzt entgegengetreten. Er sagte der Bild am Sonntag, von der CSU werde es auf keinen Fall einen Kanzlersturz geben. Die Union tue gut daran, zusammenzustehen. Merz sei der richtige Mann, er stehe zu den Reformen. Und auch ein Nachfolger, so Söder weiter, hätte die gleichen Probleme mit einer SPD, die sich mit Reformen schwer tue. In Offenbach ermittelt die Polizei wegen einer möglichen Sprengstoffexplosion. Dabei sind am frühen Morgen die Fenster einer Bar und eines Cafés beschädigt worden. HR-Reporter Thomas Corella.
3: Kurz vor 5 Uhr morgens hatten Zeugen der Polizei von mindestens einem lauten Knall und Feuerschein in der Frankfurter Straße berichtet. Die Polizei sichert aktuell Spuren am Ort der Explosion. Verletzt wurde offenbar niemand. Gleichzeitig laufen Ermittlungen in der Mörfelder Landstraße in Frankfurt. Dort gab es nur wenig später heute Morgen ebenfalls eine Explosion, die einen Kiosk beschädigt hat. Zu den Hintergründen ist der Polizei noch nichts bekannt.
1: In Schlössern, Burgen, Kirchen und an anderen historischen Orten öffnen sich heute wieder Türen, die sonst verschlossen sind. Denn es ist Tag des offenen Denkmals. Und das auch in Hessen. HR-Reporterin Olga Eisenmann.
4: Was verbirgt sich hinter den sonst verschlossenen Türen im Höchster Schloss? Oder wie sieht der Kulturbunker in Kassel von innen aus? Heute gibt es in Hessen zahlreiche kostenlose Führungen in Kirchen, Klöstern oder Gärten. Aber auch Ausstellungen, kleine Feste oder Workshops für Kinder und Erwachsene. Auf der Internetseite und in der App des Tages des offenen Denkmals finden Interessierte alle Denkmäler und Programmpunkte.
1: Erste Trainerentlassung in der neuen Fußball-Bundesliga-Saison. Borussia Mönchengladbach hat sich von Eugen Polanski getrennt. ARD-Sportreporter Uli Schäfer.
5: Überraschend kommt die Trennung nicht nach dem Gladbacher Fehlstart in der Bundesliga. Nach 3 Spielen steht die Borussia mit 0 Punkten und 3:12 Toren am Tabellenende. Polanski hatte die Borussia vor fast genau einem Jahr übernommen. Erst als Interimstrainer, dann als Dauerlösung. Die Gladbacher belegten am Ende der Saison Platz 12. Polanski stand schon damals in der Kritik. Am kommenden Samstag trifft Mönchengladbach auf Mainz. Dann wird der bisherige Co-Trainer Jan-Moritz Lichte die Mannschaft betreuen.
1: Das waren die Nachrichten.

0: Der Himmel ist meist wolkenverhangen, zeitweise regnet es, zum Teil auch ergiebig. Auch Gewitter sind möglich bei 16 bis 22 Grad. In der Nacht erst einzelne Schauer, später trocken, es kühlt ab auf 16 bis 11 Grad. Morgen anfangs oft Nebel, später Sonne und Wolken, dabei trocken bei 20 bis 25 Grad. Die weiteren Aussichten: am Dienstag neben ein paar Wolken oft Sonnenschein und trocken bis 28 Grad. Die Zeit 14.04 Uhr.
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0: A5 Karlsruhe Richtung Heidelberg, zwischen Kronau und Waldorf-Wiesloch 5 Kilometer stockender Verkehr. A5 Frankfurt Richtung Kassel, zwischen Reiskirchener Dreieck und Ohmtal-Dreieck streckenweise Stau und stockender Verkehr. A6 Nürnberg Richtung Heilbronn, zwischen Kirchberg und Ilzhofen-Wolpertshausen 6 Kilometer Stau wegen einer Baustelle. Die A7 Hannover Richtung Kassel ist zwischen Kassel-Ost und Kreuz-Kassel-Mitte nach einem Unfall gesperrt, dadurch 7 Kilometer Stau ab Hannmünden-Lutterberg. A7 Fulda Richtung Würzburg, zwischen Fuldaer Dreieck und Bad Brückenau-Volkers 3 Kilometer Stau ab der Raststätte Utrichshausen. A7 Ulm Richtung Füssenreute, zwischen Kreuz Ulm-Elchingen und Dreieck Hettistetten 10 Kilometer stockender Verkehr. Und die A45 Dortmund-Gießen ist zwischen Dillenburg und Herborn-West wegen Brückenbauarbeiten bis voraussichtlich 20 Uhr in beiden Richtungen gesperrt. Umleitungen über die parallel verlaufende B277 sind eingerichtet.
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2: Herzlich willkommen zum ARD-Interview der Woche. Mein Name ist Chris Berdrow, ich bin Korrespondent im ARD-Hauptstadtstudio und mein Gast ist Karin Prien. Sie leitet das Bundesministerium mit der kompliziertesten Abkürzung, das BMBFSFJ. Ausgeschrieben das Bundesministerium für Bildung, Familie, Senioren, Frauen und Jugend. Karin Prien ist CDU-Politikerin und stellvertretende Bundesvorsitzende ihrer Partei. Das Interview der Woche gibt's immer zuerst in ARD Sounds. Hallo Frau Prien.
3: Ich grüße Sie herzlich.
2: Frau Prien, meine erste Frage richtet sich tatsächlich an die Parteipolitikerin und auch an Sie persönlich. Sie sind ja die erste Frau mit jüdischen Wurzeln, die einem Bundeskabinett angehört. Und in Sachsen-Anhalt vor wenigen Tagen hat gerade die AfD die Wahl gewonnen, eine vom Verfassungsschutz als rechtsextremistisch eingestufte Partei mit so ein paar Tagen Abstand. Wie geht's Ihnen mit diesem Wahlergebnis?
3: Ja, ich räume ein, dass ich am Sonntagabend wirklich irgendwo zwischen Fassungslosigkeit und Wut empfunden habe, aber inzwischen ich ja vor allem entschlossen bin und versuche einfach noch besser zu arbeiten und noch kämpferisch gegen diese Entwicklung anzugehen. Das ist ja nicht nur eine vom Verfassungsschutz als gesichert rechtsextremistisch eingestufte Partei, sondern wenn Sie sich jetzt anschauen, wer da gewählt worden ist, dann sehen Sie eben, dass das vor allem Männer sind, die auch der Neonazi-Szene und dem rechtsextremistischen Spektrum wirklich zuzuordnen sind. Das sind ja nicht irgendwelche abtrünnigen Konservativen oder Menschen, die eigentlich früher mal in der CDU gewesen wären, sondern wir haben es da wirklich mit Leuten zu tun, die wir dem extremistischen Bereich zuordnen müssen. Und ich bin ganz froh, dass meine Mutter das nicht mehr erlebt hat. Aber ich glaube, meine Aufgabe ist es, umso mehr mich dafür einzusetzen, dass wir als christdemokratische Union, als Partei der Mitte wieder das Vertrauen bei den Bürgern gewinnen. Darum geht es nämlich im Kern.
2: Ihr Parteikollege Rainer Haseloff hat vor gut einem Jahr als damaliger Ministerpräsident von Sachsen-Anhalt noch gesagt, wenn die AfD dort an die Macht käme, dann wäre das für ihn ein Grund, sein Bundesland zu verlassen. Können Sie so eine Aussage nachvollziehen? Würden Sie möglicherweise für sich persönlich eine solche Aussage unter anderen geografischen Gegebenheiten auch treffen? Ich frage das natürlich vor dem Hintergrund, Sie haben das gerade auch schon erwähnt, dass Ihre Familie ja in der Nazi-Zeit aus Deutschland flüchten musste.
3: Meine Rainer Haseloff hat das mit Sicherheit vor einem Jahr gesagt, weil er es einfach auch nicht für möglich gehalten hat, dass die Menschen, die sicherlich nachvollziehbar mit vielem unzufrieden sind, dass die Menschen, die auch verunsichert sind und auch eine gewisse Wut auf einzelne Politikerinnen und Politiker haben, das kann ich alles verstehen. Auch Menschen, die auf diese ja im Netz wirklich massiv verbreitete Elitenkritik auch reagieren, das kann ich alles verstehen. Aber wie man dann so eine Partei wählen kann, die ja überhaupt nichts im Angebot hat, um die Verhältnisse wirklich zu verändern, das sprengt auch so ein bisschen meine Vorstellungskraft oder hat sie gesprengt. Nun ist es Realität. Also ich habe das in der Vergangenheit ja auch schon mal gesagt, auch bei mir gibt es Grenzen und ein Kanzler der AfD zum Beispiel wäre etwas, was ich mir nicht vorstellen könnte für unser Land. Und ich werde alles tun, um mich dagegen zu stemmen. Aber ich kann auch sehr gut verstehen, wenn vor allem jüdische Menschen in Deutschland sagen, wir haben Angst. Charlotte Knobloch hat sich ja sehr deutlich geäußert am Sonntag und viele andere Juden empfinden das so. Und ehrlicherweise ist ja nicht nur die AfD so stark geworden, sondern es ist ja auch mit den Linken und dem BSW sind Extremisten auf der linken Seite gewählt worden, die zum Teil wirklich antisemitische Positionen vertreten. Also wenn die BSW-Vorsitzende jetzt sagt, ein Ministerpräsident kann jeder werden, außer einem Wessi und einem Zionisten, dann ist das ja auch nichts anderes als die Aussage, es darf nur kein Jude sein. Und das ist ehrlicherweise auch etwas, was mich vielleicht nicht, will das nicht gleichsetzen, aber das ist schon auch schwer auszuhalten.
2: Sie werden ja als Bundesbildungsministerin möglicherweise konkret konfrontiert sein, auch mit Vorstellungen der AfD in Sachsen-Anhalt im bildungspolitischen Bereich. Stichwort Schulpflicht wegfallen lassen, Homeschooling, Inhalte des Geschichtsunterrichtes ändern. Was machen solche Gedankenspiele mit Ihnen? Haben Sie schon darüber nachgedacht, wie man auf sowas reagiert?
3: Natürlich denke ich darüber seit geraumer Zeit nach. Es ist ja ein Treppenwitz der Geschichte, dass der Bildungsföderalismus ja auch und gerade als Gegenentwurf gegen einen totalitären Staat, der sozusagen Gleichschaltung betreibt, so auch ins Grundgesetz hineingekommen ist. Und jetzt sind wir in der Situation, dass möglicherweise gerade in dem Bildungs- und Kulturbereich diese Partei versuchen wird, sozusagen die Kulturhoheit auszunutzen, um ihre Ideologie zu verbreiten. Das ist ja alles eine Umkehr von Wahrheit, die da stattfindet. Und auch der Minister und die Ministerialverwaltung selbstverständlich in Sachsen-Anhalt ist an das Grundgesetz und an die Landesverfassung gebunden. Aber natürlich gibt es im Bildungsföderalismus für denjenigen, der die Lehrpläne aufstellt, und das ist das Landesministerium. Zu manchen Dingen, wenn es um Schulgesetzänderungen geht, braucht man das Landesparlament, da braucht man dann auch Mehrheiten. Mhm. Die haben sie ja erkennbar nicht. Für andere Dinge wie die Abschaffung der Schulpflicht braucht man sogar eine Zweidrittelmehrheit, die haben sie auch nicht. Aber wir werden da sehr genau hinschauen müssen. Zum Beispiel für mich ganz konkret auf die Frage, werden Mittel, die wir den Ländern zur Verfügung stellen, etwa im Rahmen des Startchancenprogramms oder im Rahmen von anderen Programmen, werden die auch zweckentsprechend verwendet oder eben nicht? Und dann wird man darauf reagieren müssen, wenn das nicht der Fall ist. Und darauf müssen wir uns vorbereiten.
2: Nun kann man an dem Wahlergebnis in Sachsen-Anhalt natürlich vieles beklagen. Von Ihnen stammt auch der Satz, dass es in der Politik am Ende sehr stark um Vertrauen geht. Und wenn man sich das Wahlergebnis anschaut, dann muss man dann schon sagen, dass auch speziell Ihre Partei offensichtlich an Vertrauen eingebüßt hat. Sehen Sie Fehler bei Ihrer Partei? Sehen Sie möglicherweise, nun stand ja nicht die Bundesregierung dort zur Wahl, aber sehen Sie möglicherweise auch im Bund Fehler, die gemacht worden sind und die so ein Wahlergebnis dann begünstigen?
3: Na, selbstverständlich. Also ich sag mal, wenn die Menschen uns vertrauen würden, dann hätten sie uns gewählt. Und Rainer Haseloff hat über viele Jahre gezeigt, dass man als christdemokratischer Ministerpräsident das Vertrauen der Menschen mit über 40% auch gewinnen kann. Und offensichtlich machen wir Fehler und offensichtlich vertrauen uns die Menschen im Augenblick nicht. Ehrlicherweise finde ich immer so ein bisschen befremdlich, dass wir dann immer nur über die CDU sprechen und nicht über SPD und Grüne, die ja offensichtlich auch nicht das Vertrauen der Menschen genießen. Ich finde, wir müssen das schon alle und jeder für sich an die eigene Nase packen. Und ich finde auch, ein weiter so kann es jetzt nicht geben. Das ist eine Riesenzäsur. Und wir müssen mal miteinander ins Gespräch gehen, in unserer Partei, aber auch unter den demokratischen Parteien, wie es eigentlich so weit kommen konnte, was eigentlich da drunter liegt. Ne? Also warum erodiert Vertrauen? Und ehrlicherweise ist das ja keine sachsen-anhaltinische Entwicklung, sondern es ist auch nicht nur eine bundesrepublikanische Entwicklung, sondern es ist eine Entwicklung, die alle liberalen Demokratien in der Welt im Augenblick erleben, weil es offensichtlich Ermüdungserscheinungen gibt in diesem politischen System, das über viele, viele Jahrzehnte sehr erfolgreich war, was Wohlstand geschaffen hat, was in der Lage war, Probleme zu lösen, was in der Lage war, den Menschen ein Gefühl der Orientierung zu geben. Aber offensichtlich gelingt uns das im Moment nicht. mehr so, wie es erforderlich ist. Und diese Fragen zu beantworten, sind wir dringend aufgerufen. Ich glaube, es hat zum Beispiel etwas damit zu tun, dass etwa die Frage, wie entwickelt sich eigentlich die Welt, und zwar sowohl politisch als auch ökonomisch in Zeiten künstlicher Intelligenz, in einer Zeit, in der Tech-Giganten erkennbar zunehmend an Macht gewinnen und auch die politischen Strukturen überlagern, in Zeiten, in denen das Autoritäre wieder attraktiv geworden ist, in denen Menschenrechte, Demokratie, Freiheit irgendwie abstrakt geworden zu sein scheinen. Die Menschen können sich gar nicht mehr vorstellen, was es bedeutet, in einer Diktatur zu leben. Und dann haben wir natürlich ein Kommunikationsthema. Ja, politische Meinung wird heute über Kanäle verbreitet, die von den Extremisten rechts wie links deutlich besser genutzt werden als die demokratischen Parteien. Und darüber müssen wir uns dringend Gedanken machen. Aber wir haben natürlich auch Krieg in Europa. Wir haben eine Unsicherheit darüber, wie wir unseren Wohlstand erhalten können, auch für die nächsten Generationen. Wir haben eine Klimakrise, die von manchen, nämlich gerade denen, über die wir sprachen, geleugnet wird. Mhm. Obwohl wir auch nicht so richtig zueinander kommen in der Welt, um das wirklich konsequent anzugehen. Da ist Verunsicherung ja auch kein Wunder. Und ich könnte noch viele andere Dinge nennen, auch das Bedürfnis nach Identität, das Bedürfnis zu einer Gruppe, vielleicht auch zu einer Nation zu gehören, was ja lange auch ein Stück weit diskreditiert worden ist, ohne aber nationalistisch oder völkisch zu werden. Und diese Dinge müssen wir, glaube ich, neu definieren. Und da ist höchste Eile geboten.
2: Sie hören das ARD-Interview der Woche und Sie können dieses Interview auch nochmal nachhören als Podcast und zwar in ARD Sounds. 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Diesmal zu Gast die Bundesbildungsministerin Karin Prien. Frau Prien, als Bildungsministerin sind Sie auch zuständig für alle Themen rund um die Schulen in Deutschland. Sie waren diese Woche dabei, als die international wohl bedeutsamste Bildungsstudie, die PISA-Studie, vorgestellt wurde. Eine Vergleichsstudie zu den Leistungen von 15-Jährigen in Lesen, Mathematik und in Naturwissenschaften. Ergebnis, die deutschen Schüler haben tatsächlich so schlecht abgeschnitten wie noch nie in dieser Erhebung. Und es gibt einen Negativtrend, kann man sagen, der so seit 10 Jahren sich abzeichnet und der anhält. Wie alarmierend finden Sie das und wie überraschend war es?
3: Also zunächst will ich sagen, ich war nicht nur dabei, sondern wir geben die ja in Auftrag. Also wir wollen ja auch wissen, was bei uns im Land im Bildungsbereich passiert. Und wir wollen das auch transparent machen und öffentlich dann auch besprechen. Der Trend ist alarmierend. Wir stehen nicht gut da. Allerdings sind wir da leider in einem Boot mit vielen anderen Staaten in der Europäischen Union und auch weltweit. Also es ist schon auch ein internationaler Trend. Es gibt aber Dinge, die sind bei uns besonders alarmierend. Und das ist zum einen sozusagen der Grad der Abwärtsbewegung. Und es ist zum anderen immer noch und wieder verstärkt die Abhängigkeit des Bildungserfolges von der sozialen Herkunft. Und das ist nicht überraschend, weil wir haben vergleichbare Ergebnisse ja im vergangenen Jahr schon im sogenannten IQB-Bildungstrend gehabt. Das ist eine Vergleichsstudie, die wir für Deutschland durchführen, in verschiedenen Varianten. Und die Ergebnisse sind relativ nah aneinander. Mancher hat vielleicht gehofft, dass sozusagen das im vergangenen Jahr noch auch mit Corona viel zu tun hat, also mit der Pandemie und den Schulausfallzeiten. Und ja, auch diese Schüler sind natürlich in der Grundschule gewesen, als die Pandemie angefangen hat und oder sind gerade gewechselt auf die weiterführende Schule. Und natürlich gibt es ja auch Zusammenhänge, aber die können das alles nicht erklären, sondern wir haben strukturelle und sehr grundsätzliche Probleme in unserem Bildungssystem. Ich sage aber, als jemand, der jetzt seit fast 10 Jahren Bildungspolitik in Deutschland macht, die wesentlichen Ursachen haben wir inzwischen, die Länder untereinander und wir mit dem Bund. Das treibe ich auch sehr stark voran seit letztem Jahr. Wir haben das analysiert und wir wissen, woran es liegt und wir wissen auch, was zu tun ist. Das ist ein bisschen anders als 2000, wo wir aus allen Wolken gefallen sind, weil wir ja
2: dieser Schock, ne?
3: Dieser Schock war ja deshalb ein Schock, weil wir glaubten, genau, in der Bildung sozusagen Weltmeister zu sein und in Wahrheit waren wir im unteren Mittelfeld. Jetzt sind wir übrigens im Mittelfeld, weil die anderen auch absinken. Und das hat natürlich auch etwas mit vielen Rahmenbedingungen zu tun, die gar nichts mit Schule zu tun haben. Zum Beispiel ist zu hohe Bildschirmzeiten oder sind zu hohe Bildschirmzeiten und Social Media, Abhängigkeit, Sucht, Verhalten sind natürlich ein Faktor. Und wir stellen eben fest, dass Schülerinnen und Schüler viel schlechter lesen, dass sie sich viel weniger konzentrieren können, dass sie auch viel weniger stark sinnentnehmend lesen können. Das ist übrigens auch im Kontext Demokratie eine Katastrophe, weil sie eben auch

0: Inhalte im Netz immer weniger kritisch bewerten können. Und deshalb ist das hochalarmierend. Und deshalb ist es so, und ich bin sehr dankbar, dass der Bundeskanzler das in der Bundestagsdebatte in dieser Woche gesagt hat, Bildung muss Top-Priorität sein, und zwar für alle staatlichen Ebenen und auch für die Gesellschaft und die Familien. Und ich glaube, dass es hohe Zeit ist, dass wir das nicht nur erzählen in Sonntagsreden, sondern dass das Bund, Länder und Kommunen auch gemeinsam so tun.
1: Sie weisen ja besonders auf einen Hebel hin, den Sie in Gang setzen. Da geht es tatsächlich um das Stichwort frühkindliche Bildung. Sie haben ein Gesetz auf den Weg gebracht, das sicherstellen soll, dass Kinder schon im Alter von 4 Jahren in Deutschland sozusagen mal angeschaut werden, die Sprachkenntnisse, wie ist der Entwicklungsstand. Sie haben gesagt, das könnte ein Gamechanger sein. Ja. Können Sie das vielleicht noch ein bisschen näher erklären?
0: Also das sage ich ja nicht, weil ich mir das so selber ausdenke, sondern das ist Ergebnis von vielen wissenschaftlichen Studien, die übrigens zum Teil auch schon über 20 Jahre alt sind. Denn in Wahrheit war auch bei der Reaktion auf den PISA-Schock an allererster Stelle die Erkenntnis, wir müssen mehr in der frühen Bildung tun. Haben wir auch gemacht. Wir haben nämlich einen massiven Ausbau der Kita, erst Ü3, also über 3, jetzt auch unter 3 gemacht. Aber wir haben immer noch ein Problem bei der Kita-Qualität. Und ich möchte gerne, dass jedes Kind mit 4 Jahren auf Dauer auf Sprach- und Entwicklungsstand diagnostiziert wird. Da geht es nicht um Testen, um irgendwelche Kinder auszusortieren, sondern da geht es darum, Kinder so früh zu diagnostizieren, damit man ihnen im Alter zwischen 4 und 6 Jahren noch die notwendige Unterstützung geben kann, damit sie dann überhaupt eine Chance haben, in eine erfolgreiche Bildungslaufbahn zu starten. Das andere ist Konzentration auf basale Kompetenzen in der Grundschule. Wir müssen, und zwar datengestützt, in der Grundschule müssen wir den Kindern Lesen, Schreiben und Rechnen beibringen. Andere Länder mit vergleichbar hohen Migrationsraten kriegen das hin. Übrigens auch in föderalen Systemen. Kanada ist so föderal, wie man nur föderal sein kann. Strenger Wettbewerbsföderalismus. Hohe Migrationsraten. Und trotzdem kriegen die das hin.
1: Also das wünschen Sie sich nicht, einen größeren Durchgriff sozusagen als Bundesministerin?
0: Ich wünsche mir einen zeitgemäßen Bildungsföderalismus. Und das bedeutet, dass die Länder enger zusammenarbeiten und mehr voneinander lernen. Das, was funktioniert im einen Land, sollte auch das andere Land tun. Und wir müssen von diesen ideologischen Debatten weg. Wenn ich heute schon wieder höre, was an Vorschlägen seit gestern aus der Hüfte geschossen wird, dann muss ich ganz ehrlich sagen, Leute, hier gilt wirklich, hört auf die Wissenschaft. Und die Stellschrauben, die die Wissenschaftler uns sagen, die liegen im Schulsystem, bei den Fragen Unterrichtsqualität, bei datengestützter Schul- und Unterrichtsentwicklung, bei früher Bildung, früher Sprachförderung, früher Entwicklungsförderung. Es geht auch um Motorik und andere sozial-emotionale Regulation. Das müssen wir machen. Und das haben viele Länder begonnen und das muss jetzt konsequent fortgesetzt werden. Das muss zum Teil wahrscheinlich auch mit mehr Geld unterlegt werden. Darüber müssen wir jetzt zwischen Bund und Ländern sprechen. Der Bundeskanzler hat den Ländern ja angeboten, in dieser Woche das auch zu tun. Aber zum Beispiel, ich meine, Berlin ist das Land, in dem das meiste Geld für pro Schüler ausgegeben wird, weil alles kostenlos ist. Das hat aber erkennbar keinerlei Auswirkung auf, auch nicht auf die Frage der sozialen Gerechtigkeit.
1: Die Vierjährigen sind aber vielleicht auch ein ganz gutes Beispiel für die Probleme, die in dem Thema Föderalismus liegen. Weil es muss ja eigentlich, wenn Sie einen erhöhten Förderbedarf dann feststellen, wenn man sagt, okay, da muss man nachlegen, dann müsste es ja eigentlich auch einen einheitlichen Umgang damit geben. Was macht man dann? Ist das sichergestellt? Also Stichwort verpflichtendes Kita-Jahr, solche Dinge. Das liegt dann wieder in der Hand der Länder.
0: Ist das wirklich so? Also ein verpflichtendes Kita-Jahr wäre eine Variante.
1: Zum Beispiel,
0: Aber tatsächlich auch nur eine Variante, die auch man verfassungsrechtlich nochmal genau angucken muss, weil im Kita-Alter ist es mit der Verpflichtung der Eltern nach unserer Verfassungslage deutlich schwieriger. Bei denen, die Förderbedarf haben, nicht. Deshalb arbeiten ja auch viele Länder mit einer vorgelagerten Schulpflicht, schon im Alter von 5 Jahren, und fördern insbesondere diejenigen zusätzlich, die auch besondere Förderbedarfe haben. Das ist ein System, was sich zum Beispiel in Hamburg sehr bewährt hat. Hamburg ist eines der wenigen Bundesländer, die es schaffen, gegen den Trend sich zu entwickeln. Und da spielt dieser Umstand neben einigen anderen Dingen eine ganz entscheidende Rolle. Ich würde aber nicht sagen, dass der Bund den Ländern das vorschreiben muss, ob sie jetzt das verpflichtende Kita-Jahr oder eine Förderung besonders für die Kinder mit besonderem Förderbedarf oder, was ja unser Vorschlag jetzt ist, auch eine besondere Förderung nach Sozialindex. Das heißt, da, wo Kinder, wo mehr Armut ist, da, wo mehr Sprach-

0: Förderbedarf ist, muss der Staat auch mehr Angebote zur Förderung machen. Ich bin da immer eher für differenzierte Ansätze, zumal wir in einer Haushaltslage leben, wo wir nicht alle mit Gießkanne wirksam bedienen können. Und natürlich kann man sich in einer idealen Welt, würde ich auch immer sagen, frühe Bildung sollte kostenlos und mit höchster Qualität ausgestattet sein. Sie werden aber nicht alles gleichzeitig schaffen können und deshalb bin ich eher dafür, auf die Qualität zu gucken, als auf dafür es für alle kostenlos zu machen. Warum soll der Chefarzt den Kita-Besuch nicht bezahlen und warum soll die Krankenschwester den Kita-Besuch des Chefarztkindes bezahlen? Das macht für mich sozialpolitisch keinen Sinn.
1: Karin Prien, eine kurze Schnellfragerunde, bevor wir noch über soziale Medien sprechen. Sind Sie eigentlich privat in sozialen Medien unterwegs und wie nutzen Sie die, falls ja?
0: Ja, bin ich unterwegs, zunehmend weniger, weil die Verrohung, die dort stattfindet, mich schon auch abschreckt. Ich weiß aber, dass auch ich mir noch mehr Gedanken darüber machen kann, wie ich mit Menschen kommunizieren kann, gerade auch mit jungen Menschen, die einfach nur noch dort unterwegs sind.
1: Sie haben in der PISA-Pressekonferenz verraten, dass Sie mal von der Schule angerufen worden sind, weil einer Ihrer mittlerweile erwachsenen Söhne die Schule geschwänzt hat. Ja. Haben Sie mal die Schule geschwänzt?
0: Also ja, ich war sehr engagiert schon als junges Mädchen, war Schülersprecherin und ich hatte immer gute Ausreden, warum ich mich gerade meiner Arbeit in der Schülervertretung widmen musste. Und da war vielleicht auch mal eine Stunde dabei, in der ich vielleicht besser in den Mathematikunterricht gegangen wäre.
1: Was hat Ihnen denn in der Schule am meisten gelegen und was haben Sie nicht so gemocht?
0: Also ich mochte Geschichte und Philosophie und Sprachen sozusagen originär und habe das auch geliebt. Ich habe Literatur immer geliebt. Ich profitiere heute auch übrigens von den Literaturlisten, die es damals noch gab und von der wirklich großen Anzahl von Büchern, die ich damals gelesen habe. Aber mir hat zum Beispiel Mathematik auch Spaß gemacht, als ich dadurch, dass ich mit meinem Vater mal eine ganze Weile tatsächlich er mir Dinge erklärt hat, warum auch mathematische Ergebnisse und auch Rechenwege sinnvoll sind, habe ich auch Spaß an der Mathematik gehabt. Also ich glaube, es hängt auch viel, warum sage ich das? Es hängt viel an der Didaktik.
1: Sie sind in Amsterdam geboren, Sie leben privat in Hamburg und meine Frage ist, wie lange würden Sie eigentlich beruflich gerne in Berlin bleiben?
0: Als Elternteil von drei erwachsenen Söhnen, die ihre eigenen Wege gehen, genieße ich das im Augenblick sehr, in Hamburg und Berlin leben zu dürfen, weil ich finde Berlin spannend. Berlin ist auch, hat mehr Brüche, ist schroffer, ist spannungsgeladener als Hamburg. Hamburg ist eine großartige Stadt zum Leben, aber im Moment gefällt mir diese Spannung zwischen den beiden Wohnorten sehr gut.
1: Frau Prien, zum Abschluss. Soziale Medien für Kinder und Jugendliche, Sie haben eben gerade gesagt, dass Sie privat das auch nutzen und sich anschauen. Man hat das Gefühl, Sie drücken bei dem Thema Social Media mit Blick auf junge Menschen auch aufs Tempo. Sie wollen eine Altersgrenze, Sie wollen Digitalkonzerne regulieren. Eine Expertenkommission von Ihnen beauftragt hat schon 56 Empfehlungen, glaube ich, abgegeben. Und wir zeichnen das Gespräch auf, bevor der Abschlussbericht sozusagen der Öffentlichkeit präsentiert wird. Wann werden wir eine gesetzliche Regelung denn zu dem Thema sehen und von wem kommt sie?
0: Tatsächlich drücke ich bei dem Thema aufs Tempo, weil es eben auch ein Grund ist, warum unsere Bildungsstudien zeigen, dass unsere Kinder immer mehr an Kompetenzen verlieren. Wir werden der Bundesregierung Vorschläge unterbreiten und ich will aber ausdrücklich sagen, ich bin ja nicht nur für Regulierung und Altersbegrenzung und Altersverifikation, ich bin auch ganz klar für mehr Befähigung und Teilhabe und das heißt für mehr und flächendeckende Medienkompetenz. Ich bin dafür auch die Eltern besser zu beraten und unterstützen bei ihrer Aufgabe in diesem Kontext. Für mich gilt immer der Gleichklang, Dreiklang Schutzbefähigung und Teilhabe. Also ich bin gar nicht so jemand, der sagt, wir müssen die Kinder und die Jugendlichen von allem fernhalten, das werden wir sowieso nicht schaffen. Aber wir müssen sie da schützen, wo sie wirklich an Gesundheit und an Psyche, auch wirklich an psychischer Gesundheit leiden und wo sie abhängig werden und wo sie nicht mehr richtig lernen können. Da müssen wir sie schützen und dann müssen wir sie unterstützen beim digitalen Erwachsenwerden. Und wir werden, nachdem wir diese Auswertung gemacht haben, der Studie, die wir diese Woche bekommen und nachdem die EU-Kommissionspräsidentin Ursula von der Leyen noch im September voraussichtlich einen europäischen Regulierungsvorschlag macht, werden wir den deutschen Vorschlag vorlegen. Wenn das mit unseren europäischen Partnern schnell funktioniert, finde ich, ist eine europäische Lösung die bessere.

0: eigentlich ist und was man eigentlich können muss, um die zu beherrschen, beziehungsweise die auch kritisch hinterfragen zu können. KI hat ohne jeden Zweifel riesige Chancen und Potenziale, aber natürlich auch hohe Risiken. Und wir wollen, dass Kinder auch schon am Ende ihrer Grundschulzeit verstehen, warum es in dieser vierten industriellen Revolution, in die sie hineingeboren sind, worum es da geht.
1: Frau Prien, herzlichen Dank für Ihren Besuch im ARD Hauptstadtstudio und für dieses Gespräch.
0: Ich danke Ihnen.
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3: Um 14.30 Uhr mit Katrin Rudolph. Der Deutsche Richterbund fordert die Bundesregierung nach dem Wahlerfolg der AfD in Sachsen-Anhalt auf, die Justiz besser vor möglichem parteipolitischem Einfluss zu schützen. Bundesgeschäftsführer Rebehn sagte im Kölner Stadtanzeiger, es müsse ausgeschlossen werden, dass strafrechtliche Ermittlungen in die eine oder andere Richtung gelenkt werden könnten. Der Richterbund will, dass die Regelung abgeschafft wird, wonach sich Staatsanwaltschaften grundsätzlich an die Weisungen der Justizministerien halten müssen. Mindestens 6 Tote bei Fährunglück in Indonesien. Das Schiff war zwischen den Inseln Java und Borneo in Seenot geraten. ARD-Korrespondent Christoph Kuber.
4: Am frühen Sonntagmorgen sei bei schlechtem Wetter der Kontakt zu dem Schiff abgebrochen, heißt es von den indonesischen Behörden. In der daraufhin ausgelösten Rettungsaktion haben Einsatzkräfte bislang mehr als 100 Menschen evakuiert. Insgesamt waren 243 Personen an Bord, unter ihnen 30 Besatzungsmitglieder. Rettungskräfte suchen mit Schiffen und einem Hubschrauber weiter nach Überlebenden in der Nähe der letzten bekannten Position der Fähre. Raue See erschwert ihren Einsatz.
3: In Schweden sind heute rund 8 Millionen Menschen aufgerufen, ein neues Parlament zu wählen. Die Abstimmung gilt als Richtungswahl, denn zum ersten Mal könnten die rechtspopulistischen Schwedendemokraten Teil einer Regierung werden. Ministerpräsident Kristersson hat angekündigt, sie ins Kabinett zu holen, sollte sein bürgerliches Lager die Wahl gewinnen. Es wird ein enges Rennen mit dem Mitte-Links-Lager unter Führung der Sozialdemokraten in Schweden erwartet. Fußball-Bundesligist Borussia Mönchengladbach hat Trainer Eugen Polanski entlassen. Das hat der Verein mitgeteilt. Er zieht die Konsequenz daraus, dass die Gladbacher in den ersten 3 Spielen der neuen Saison noch keinen Punkt geholt haben und Tabellenschlusslicht sind. Über einen Nachfolger ist noch nichts bekannt. Übergangsweise soll Co-Trainer Jan-Moritz Lichte die Mannschaft betreuen. In der Fußball-Bundesliga der Frauen hat die Frankfurter Eintracht nachher ein Heimspiel. Zu Gast ist die TSG Hoffenheim. HR-Sportreporter Johann Gallwitz.
5: In der Bundesliga läuft es bisher rund für die Eintracht. 3 Spiele, 7 Punkte, Platz 4. Alles im Lot. Ganz anders sieht es bei den Gegnerinnen aus Hoffenheim aus. Die stehen nach 3 Niederlagen nur auf Platz 12. Der schlechteste Start seit 10 Jahren, nicht der Anspruch des Viertplatzierten der vergangenen Saison. Die Form spricht also für die Eintracht, auch wenn die wichtige Stürmerin Larissa Mühlhaus verletzt ausfällt.
3: Das waren die Nachrichten. Das Wetter, der Himmel ist meist wolkenverhangen, zeitweise regnet es bei 16 bis 27 Grad. In der Nacht erst Regen, später trocken, gegen Morgen Nebel, 16 bis 11 Grad. Morgen anfangs noch neblig, später sonnig bei 20 bis 27 Grad. Die Zeit 14.33 Uhr.
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3: Vorsicht auf der A66 Fulda Richtung Frankfurt zwischen Bad Soden, Salmünster und Gelnhausen-Ost. Eine ungesicherte Unfallstelle und es sind Personen auf der Fahrbahn. A5 Frankfurt Richtung Kassel zwischen Reiskirchener Dreieck und Ohmtal-Dreieck streckenweise Stau und stockender Verkehr. A6 Nürnberg Richtung Heilbronn zwischen Kirchberg und Schwäbisch Hall 9 Kilometer Stau wegen einer Baustelle. A7 Würzburg Richtung Fulda zwischen Bad Kissingen-Obertulbau und Bad Brückenau-Wildflecken 4 Kilometer Stau. A7 Hannover Richtung Kassel zwischen Hannmünden-Lutterberg und Kreuz Kassel-Mitte 7 Kilometer Stau und stockender Verkehr. Die Unfallstelle ist geräumt. A7 Fulda Richtung Würzburg zwischen Fulda Dreieck und Bad Brückenau-Volkers 6 Kilometer Stau ab der Raststätte Utrichshausen. A7 Ulm Richtung Füssenreute zwischen Kreuz Ulm-Elchingen und Nersingen streckenweise stockender Verkehr. Und die A45 Dortmund-Gießen ist zwischen Dillenburg und Herborn-West wegen Brückenbauarbeiten bis voraussichtlich 20 Uhr in beiden Richtungen gesperrt. Umleitungen über die parallel verlaufende B277 sind eingerichtet.
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6: Die Geruchsforscherin Ilona Kreu wurde 2026 mit dem Ig Nobel-Preis ausgezeichnet.

0: Der Preis würdigt erklärtermaßen Forschung, die einen erst zum Lachen und dann zum Nachdenken bringt. Aus diesem Anlass hier nochmal unsere Folge mit Ilona Kreu, die wir 2025 veröffentlicht haben. Manche Menschen können wir einfach nicht riechen. Doch Omas Parfüm verbinden wir mit schönen Erinnerungen. Unser Geruchssinn beeinflusst unsere Partnerwahl und die Mutter-Kind-Bindung mischt bei unseren Entscheidungen mit und kann sogar Krankheiten frühzeitig anzeigen. Wie groß ist der Einfluss unserer Nase auf unser Leben? Können wir sie überlisten? Und was, wenn jemand plötzlich nicht mehr riechen kann? Mein Name ist Julia Nestlen und darüber spreche ich mit der Geruchsforscherin Ilona Kreu. Sie leitet den Lehrstuhl für klinische Psychologie an der Universität Jena. Hallo!
1: Hallo.
0: Wir kennen ja den Spruch, ich habe schon gesagt, die zwei können sich einfach nicht riechen. Da ist ja irgendwie wirklich was dran. Schauen wir mal auf Partnerschaften. Welche Informationen vermittelt uns denn unterbewusst der Geruch, wenn wir jemanden treffen oder sogar anflirten vielleicht?
1: Wenn wir jemanden riechen, dann riechen wir immer den, hat eine Kollegin von mir mal so ausgedruckt, diplomatischen Körpergeruch. Das heißt, wir riechen das Parfüm von demjenigen, wir riechen aber natürlich auch den Körpergeruch, den derjenige mitträgt. Und der vermittelt uns wirklich eine Menge an interessanten Informationen. Also in dem Körpergeruch kodiert ist zum Beispiel, ob ich gerade eine Krankheit habe, was mein angeborenes Immunsystem sagt und ob das kompatibel ist zu demjenigen, der mich gerade riecht. In welcher Phase des Zyklus eine Frau gerade ist, wie der Ernährungsstatus ist, also ob ich mich vegetarisch ernähre oder Fleisch esse, sogar Emotionen werden in dem Geruch kodiert. Das heißt, eigentlich sagt uns der Körpergeruch anderer Personen eine ganze Masse aus.
0: Jetzt haben Sie gerade Immunsystem angesprochen. Es gab ja mal Forschung am MPI in Plön, glaube ich, worüber berichtet wurde, dass man sich so ein komplementäres Immunsystem aussucht, das irgendwie am besten für die Nachkommen ist. Ist das noch aktuell?
1: Das ist aktuell, das stimmt. Da müssen wir ein kleines bisschen Schwenker machen. Und zwar ist das so, das angeborene Immunsystem ist also dafür da, dass wir Krankheitskeime abwehren können. Wir erwerben so eine gewisse Immunität, auch durch Impfungen zum Beispiel oder durch Erkrankungen, die wir durchmachen. Aber wir haben eben auch ein angeborenes Immunsystem. Und wenn zwei Personen sich treffen und beschließen, miteinander Kinder zu zeugen, dann ist das ganz prima, wenn beide Personen ein bisschen unterschiedlich sind, weil dann die Kinder heterozygot werden. Das bedeutet also, die haben eine viel größere Bandbreite von Immunsystem, also von Abwehrmöglichkeiten gegen Krankheitserreger. Jetzt sehen wir ja jemandem anderen nicht an, ob der ein anderes Immunsystem hat als ich. Aber wir können es tatsächlich riechen. Und das ist das eben, was Sie gerade gesagt haben, was die Kollegen vom Max-Planck-Institut in Plön herausgefunden haben. Wenn man also Personen zusammenbringt und oder wenn man Frauen den Körpergeruch gibt von Männern, dann bevorzugen Frauen den Körpergeruch von einem Mann, der ein anderes angeborenes Immunsystem hat. Wir nennen das den HLA-Status. Es funktioniert. Also wir riechen den HLA-Status. Das war auch früher mal evolutionär relevant gewesen. Mittlerweile haben wir aber so viel Migration, also jetzt nicht in den letzten 100 Jahren, sondern in den letzten Tausenden von Jahren, dass es einfach ganz unwahrscheinlich ist, dass wir jemanden haben, der einen wirklich ähnlichen HLA-Status hat. Und deshalb hat das praktisch überhaupt keine Relevanz mehr.
0: Jetzt ist zwar die Antibabypille nicht mehr das meistgenutzte Verhütungsmittel, soweit ich weiß, in Deutschland, aber immer noch nehmen es ganz viele. Ja. Wie beeinflusst denn dann auch, wenn eine Frau permanent diese Pille nimmt, auch die Geruchswahrnehmung und die Partnerwahl vielleicht sogar irgendwie total schlecht, negativ?
1: Genau. Das war so ein, also ja, populärwissenschaftliches Erdbeben, so kann man es vielleicht sagen, der Pilleneffekt. Und zwar die Kollegen in Plön, die erforscht hatten, dass es beim Menschen eben auch so ist, dass Frauen den Geruch von HLA unterschiedlichen Männern bevorzugen. Die haben sich das dann mal angeschaut, wie ist denn das bei Frauen, die die Pille nehmen? Und dann haben sie festgestellt, die Leute, die die Pille nehmen, da ist das andersrum. Die bevorzugen eigentlich den Geruch von HLA-ähnlichen Partnern. Wir haben das dann später mal repliziert, also meine eigene Forschungsgruppe, und haben genau das Gleiche gefunden. Das gibt erstmal eine ganz interessante Geschichte, weil man dann ja sagen kann, okay, wenn ich meinen Partner kennenlerne, während ich die Pille nehme und dann die Pille absetze, wenn ich Kinder bekommen möchte, finde ich meinen Partner vielleicht gar nicht mehr attraktiv. Das kann auch tatsächlich so sein, aber nur in dem ziemlich unwahrscheinlichen Fall, dass ich einen Partner habe, der mir selber HLA ähnlich ist. Und wenn wir Laborstudien machen, dann matchen wir die Leute genauso zusammen, damit das funktioniert. Also wir haben dann hunderte von Personen drin und wir bringen genau diese Körpergerüche miteinander zusammen, weil wir eben unsere Effekte maximieren wollen. Aber im Alltag passiert das ziemlich selten. Also auch das ist ein interessanter Effekt, der allerdings auch Menschen, die die Pille nehmen, mit hoher Wahrscheinlichkeit nicht begegnen wird.
0: Sie haben es ja auch schon gesagt, dass mittlerweile auch unsere Bevölkerungsstruktur so ist, dass es diese Ähnlichkeiten kaum noch gibt.
1: Genau.
0: Ernährungsstatus, also ob jemand vegetarisch ist, warum ist das denn wichtig?
1: Das ist eine gute

0: Frage. Es ist auch nicht unbedingt immer alles wichtig in der Evolution, was sich irgendwie weiterentwickelt hat. Ja, das klassische Beispiel sind männliche Brustwarzen. Also braucht kein Mensch, aber gibt's halt. Aber es funktioniert eben, haben Prager Wissenschaftler herausgefunden. Und es ist tatsächlich so, zumindest in dieser Studie war es so gewesen, dass Menschen, die sich vegetarisch ernähren, dass deren Körpergeruch als angenehmer bewertet wird, als der Körpergeruch von Menschen, die sich fleischlich ernähren.
1: Ah, das ist ja spannend. Okay.
0: Ist genau, ne? So ein Takeaway von dem Podcast vielleicht.
1: Wir sind jetzt ja gerade bei, ich sag mal, Partnerschaften und Geruch. Gilt denn dieser große Einfluss von Geruch und diese unterbewusste Wahrnehmung, die da auch wirklich mitprägt, auch bei gleichgeschlechtlichen Partnerschaften?
0: Mit hoher Wahrscheinlichkeit ja. Mhm. Also es gibt keinen Grund, weshalb das bei gleichgeschlechtlichen Partnerschaften nicht gelten sollte. Es gibt deutlich weniger Forschung zu gleichgeschlechtlichen Partnerschaften. Es liegt einfach daran, dass die Forschung ziemlich aufwendig ist, wenn man mit Körpergerüchen was macht. Und dann versucht man immer, die Effekte zu maximieren und möglichst viele Probanden zu haben. Ja, und es gibt einfach ja weniger Menschen, die homosexuell sind, als Menschen, die heterosexuell sind.
1: Was macht denn die Forschung so schwierig?
0: Wenn man Körpergerüche abnehmen möchte, dann versucht man, den puren Körpergeruch zu haben. Den tragen aber relativ wenig Leute mit sich herum. Also wenn ich von Ihnen jetzt den Körpergeruch haben möchte, dann könnte ich Sie nicht einfach bitten, geben Sie mir mal Ihr T-Shirt. Weil Sie das T-Shirt vermutlich mit irgendetwas gewaschen haben, wo Geruch dran gewesen ist. Sie werden in einem Bettlaken geschlafen haben, was Sie auch mit irgendetwas gewaschen haben, mit einem Waschmittel, wo mit hoher Wahrscheinlichkeit ein Geruch dran gewesen ist. Vermutlich tragen Sie Deo oder Sie haben sich zumindest selber mit etwas geduscht, ja, was auch parfümiert ist. Das heißt, diese ganzen Dinge müssen wir alle ausschließen. Und das macht es ziemlich aufwendig. Also die Leute werden dann eben genau instruiert, kriegen von uns entsprechendes Waschmittel mit, waschen einmal alles durch. Meistens stellen wir selber noch T-Shirts, wir stellen dann noch Pads zur Verfügung, die wir selber alle vorgewaschen haben. Dann gibt es eine ganze Masse von Verhaltensprotokolle. Mhm. Also es ist ein bisschen aufwendiger als beispielsweise bei visueller Forschung, wo man einfach ein Foto vom Gesicht machen kann.
1: Das stimmt. Wir wissen aus der Forschung, dass korreliert, wie gut und attraktiv wir eine Stimme und das Gesicht finden. Bei Geruch ist das anders, ne?
0: Ja, also wenn ich die Stimme von jemandem attraktiv finde, genau wie Sie sagen, dann ist es auch ziemlich wahrscheinlich, dass ich auch das Gesicht dieser Person attraktiv finde. Das ist auch bei Stimmen und bei Gesichtern eher noch so, dass es so eine universelle Attraktivität gibt. Also symmetrische Gesichter werden beispielsweise von vielen Menschen als besonders attraktiv empfunden, ja, oder bestimmte Stimmlagen werden als besonders attraktiv empfunden. Der Körpergeruch ist da ein bisschen fairer. Das heißt also, wenn der Körpergeruch jetzt nicht durch eine Krankheit geprägt ist, dann liegt es eher im Auge des Betrachters, was ich attraktiv finde und was ich nicht attraktiv finde. Und das ist irgendwie ganz hübsch. Das hat also eher so einen Deckeltopfprinzip. Ja, also jeder findet so seinen passenden. Und der Körpergeruch, der transportiert auch ein bisschen was anderes. Der läuft auf einer anderen Zeitschiene. Der zeigt also eher so metabolische Veränderungen, die sich so im Minutenbereich abspielen. Und der ist gar nicht ganz gut dafür geeignet, zum Beispiel zu erkennen, was ist denn das jetzt wirklich genau für eine Person. Mhm. Deshalb gibt es da wenig Korrelation.
1: Da muss man die Person doch richtig kennenlernen. Mhm. Wie unterscheidet sich denn das, ich sag mal, Riechen für Partnerschaft bei Männern und Frauen?
0: Also das Riechen generell unterscheidet sich ein kleines bisschen bei Männern und Frauen. Frauen sind sensibler, was Riechen angeht. Das heißt, die können besser riechen als Männer. Der Unterschied ist nicht riesig, aber den gibt's erstmal. Ansonsten bei Partnerschaften direkt zeigt sich, dass Frauen eher den Geruch eines Partners gut finden, der gut zu ihnen passt. Also der auch genetisch jetzt gut zu ihnen passen würde. Männer suchen eher nach dem Prinzip, was ich kenne, mag ich. Also wenn man da eine Studie macht, und genau diese Studie haben wir gemacht, also Männern und Frauen jeweils den Geruch des eigenen Partners zeigen und ganz viele andere Körpergerüche von anderen potenziellen Partnern, die sie gar nicht kennen, dann sagen die Frauen, der, der und der ist besonders attraktiv. Und das sind dann immer die, die genetisch gut passen würden. Und die Männer sagen meistens, naja, die ist besonders attraktiv und das ist eigentlich immer die eigene Partnerin. Besonders dann, wenn die Männer schon sehr lange mit ihrer Partnerin zusammen sind. Die sind ein bisschen konservativer.
1: Sie haben gerade schon angesprochen, dass Frauen irgendwie allgemein empfindlicher sind beim Riechen oder irgendwie mehr wahrnehmen. Warum? Also die Hardware ist ja dieselbe, oder, die wir haben?
0: Genau, die Hardware ist ziemlich genau dieselbe. Man kann zum einen das Geruchssystem ein Stück weit trainieren. Das wird auch eingesetzt. Und Frauen, die sind interessierter an Gerüchen. Dass man interessierter ist, kann dazu führen, dass wir tatsächlich auch besser riechen können. Also zum einen, wir nehmen dann mehr Gerüche im Alltag wahr. Und zum anderen ist es aber ziemlich interessant, unsere Riechzellen im olfaktorischen Epithel, die regenerieren sich. Also so einmal im Monat, einmal alle 6 Wochen in etwa, kriegen wir neue Riechzellen. Das ist ganz wild. Das passiert beim Sehen ja zum Beispiel nicht. Wir kriegen ja nicht ständig neue Stäbchen und Zäpfchen im Auge, sondern wenn die eingehen, gehen die ein und dann werden wir blind. Oder Hörzellen kriegen wir auch keine neuen. Aber die Riechzellen regenerieren sich eben. Und diese Regeneration kann man auch ein kleines bisschen durch Interesse, ja, durch viel Schnüffeln, durch Training anregen. Und das scheint was zu sein, was Frauen einfach ein bisschen mehr machen als Männer.
1: Das olfaktorische Epithel, wo genau sitzt das?
0: Das olfaktorische Epithel sitzt in der Nase drinnen. Und da ziemlich weit oben, so im oberen Drittel der Nasenmuschel, das ist dort, wenn Sie sich daran erinnern, während Corona, als wir alle mit diesen Stäbchen in der Nase irgendwie getestet haben, wenn wir da jemanden hatten, der es ganz besonders genau genommen hat, so ganz oben hinten rein, dort dann etwa ist das olfaktorische Epithel.
1: Und von da aus werden dann die Informationen Richtung Gehirn gefeuert.
0: Genau, von dort aus geht's durch die sogenannte Lamina cribosa, das ist so eine knöcherne Knochenplatte. Da ziehen die Fasern durch, also das Gehirn ist ja geschützt durch den Knochen erstmal. Aber da können eben die Fasern durchziehen, die Riechfasern. Und direkt dahinter, das ist so ein bisschen oberhalb, hinterhalb der Augenhöhle, da sitzt der olfaktorische Bulbus, das ist das erste Riechorgan. Und von dort aus geht es dann weiter in den Rest des Gehirnes. Und dadurch, dass wir dort diese einzelnen Nervenfasern so hochziehen haben, ist es zum Beispiel so, wenn Sie einen Motorradunfall haben oder eine schwere Gehirnerschütterung, die dann dazu führt, dass das ganze Gehirn einmal nach vorne im Schädelknochen schwappt und einmal nach hinten, dann können Sie diese kleinen Fasern abscheren, da reißen die einfach ab und dann kann man nicht mehr riechen.
1: Da kommen wir später nochmal drauf, was denn dann passiert, wenn man nicht mehr riechen kann. Lassen Sie uns erst nochmal zu den sozialen Beziehungen zurückgehen. Wir haben jetzt ja über Partnerschaft gesprochen, aber es gibt ja noch ganz viele andere bedeutende Beziehungen in unserem Leben. Zum Beispiel auch Freunde und Familie. Da scheint das mit dem Geruch und mit wem wir Freundschaft schließen, wenn wir das mal nehmen, ja irgendwie anders zu funktionieren. Sie haben auch dazu geforscht. Was haben Sie denn herausgefunden?
0: Die Kollegen aus Israel, eine Gruppe um den Noam Sobel, die haben da interessante Studien dazu gemacht. Was die sich angeschaut haben, sind sogenannte Klickfreundschaften. Die haben sich also angeschaut, Freunde, die von sich sagen, als ich dich zum ersten Mal gesehen habe, wusste ich schon, mit dir kann ich echt gut. Es gibt ja Freundschaften, die entwickeln sich lang anhaltend und man muss erst mal ein bisschen miteinander warm werden. Und bei anderen denken wir so auf den ersten Moment, oh ja doch, mit dir kann ich ganz gut. Dann haben sie bei diesen Freunden auch wieder Körpergerüche abgenommen und haben dann die Leute gefragt, okay, welchen Körpergeruch magst du am meisten, den, den oder den? Und welche Körpergerüche vor allen Dingen sind sich ähnlich miteinander? Und dann zeigte sich, dass die Gerüche von diesen Klickfreunden, also von diesen Freundschaft auf den ersten, wie auch immer, Kontakt.
1: Schnüffler.
0: Auf den ersten Schnüffler, genau. Die haben einen ähnlichen Körpergeruch miteinander. Das heißt also, derjenige, den ich da mag, der riecht irgendwie vertraut. Das hat wahrscheinlich was damit zu tun, dass eben in diesen Körpergerüchen so viel drinne kodiert ist. Also da ist eben das Genetische drinne kodiert, da ist aber ja auch die Fitness, die Ernährung und so weiter drinne kodiert. Und da haben wir ganz gute Chancen, dass das jemand ist, der uns auch ein bisschen ähnlich dann ist, wenn wir einen Freund haben, der gut für uns riecht.
1: Selbst wenn eine Person am Anfang nicht so perfekt für mich riecht, das kann sich verändern im Laufe des Lebens. Warum und wie funktioniert das?
0: Absolut. Das funktioniert über Konditionierung. Also wenn ich mit jemandem viele positive Ereignisse in meinem Leben habe, wir häufig miteinander lachen oder gemeinsame schöne Dinge erleben und da begleitet mich ja immer der Körpergeruch des anderen dabei, dann finde ich auch irgendwann den Körpergeruch super, einfach weil der mich eben auch daran erinnert, an diese vielen positiven Momente, die ich erlebt habe. Das ist ein Phänomen, das wissen wir anekdotisch von Personen, die Kinder adoptieren. Wenn ich ein Kind adoptiere, dann riecht das ja erstmal nicht wie ich selber. Sehr genetisch nicht mit mir verwandt. Und da erzählen dann vor allem die Mamas, die dieses Kind adoptieren, dann, am Anfang hatte ich mir Sorgen gemacht. Ja, mag ich dieses Kind überhaupt? Also ich finde den Geruch irgendwie nicht angenehm. Ich finde den Geruch vielleicht sogar ein Stück weit abstoßend von dem Kind. Und das verflüchtigt sich aber nach ein paar Wochen. Dann ist das gar kein Problem mehr. Und dann mögen diese Mamas den Geruch des Kindes genauso wie alle anderen auch.
1: Welche Rolle spielt denn auf der anderen Seite Geruch für das Kind?
0: Kinder können ihre Eltern, also vor allem auch da wieder sind die Studien hauptsächlich mit Müttern gemacht worden, einfach um die Effekte zu maximieren, weil man da die stärksten Hypothesen hatte. Aber Kinder können den Geruch ihrer eigenen Mutter erstmal erkennen. Die eigene Mutter, die riecht so ein bisschen ähnlich, wie es im Bauch gerochen hat. Das merken die Kinder.
1: Riechen im Bauch? dachte, da ist überall Wasser.
0: Ja, da ist überall Wasser. Aber Kinder können schon ziemlich zeitig riechen und das geht im Bauch tatsächlich los. Gibt es eine schöne Studie dazu. Da wurden die Mamas während ihrer Schwangerschaft gebeten, Anis zu essen. Ist nicht gefährlich für das Kind, aber es hat natürlich einen ziemlich deutlichen Geruch. Und das geht dann auch ins Fruchtwasser tatsächlich über. Und das Kind kann das riechen. Das zeigt sich daran, dass wenn die Kinder geboren sind und man gibt denen zwei Tücher, eins links, eins rechts vom Bettchen, ja, und auf das eine ist mit Anis imprägniert und das andere eben mit irgendetwas anderem, dann drehen die sich deutlich häufiger zu diesem Anisgeruch, also signifikant häufiger. Das zeigt, die können das unterscheiden und die merken diesen Anisgeruch.
1: Wenn man dann an später denkt, irgendwann müffeln ja Teenager eher auch für ihre Eltern.
0: Auf jeden Fall, genau. Mögen den Geruch ihres eigenen Kindes und die mögen auch den Geruch von genetisch ähnlichen Kindern. Das hat wieder was mit diesem HLA-Status zu tun. Und sie erkennen auch den Geruch ihrer Kinder jetzt nicht eins zu eins, aber überzufällig häufig. Und das zieht sich auch ganz lange durch. Also wir haben da Kinder getestet und Eltern getestet. Und die Kinder waren vom Alter von 2 Monaten bis zum Alter von 18 Jahren. Und das funktioniert also von 2 Monaten bis 9, 10 Jahren total prima. Bis zu dem Punkt, wo das Kind dann anfängt, in die Pubertät zu kommen. Eben ein Teenager zu werden. Da kommen andere Komponenten beim Körpergeruch dazu. Also dann öffnen sich ja die adrenergen Schweißdrüsen und dann riecht der Geruch tatsächlich anders von den Kindern. Und da sind Eltern erstmal verwirrt. Wenn man den Eltern dann den Geruch ihrer Teenager gibt, dann können die den nicht mehr rausriechen. Dann wissen die nicht mehr, ist das mein Kind oder ist das ein anderes Kind. Und sie bevorzugen das auch nicht mehr. Und dann brauchen die Eltern wieder eine ganze Weile. Und wenn man dann wieder anfängt mit den 15-jährigen Kindern, ist wieder alles super. Hatten die Eltern genügend Zeit, sich dran zu gewöhnen an den Geruch. Und dann bevorzugen sie wieder den Geruch ihres Kindes und erkennen auch wieder den Geruch ihres Kindes.
1: Adrenäre Schweißdrüsen, haben Sie gerade gesagt.
0: Mhm.
1: Was ist das?
0: Das sind einfach so zum Beispiel die Schweißdrüsen, ja, wie wir sie beim Achselschweiß haben. Ne? Die werden unter anderem durch Adrenalin angesteuert. Und das funktioniert bei kleinen Kindern noch nicht ganz so. Aber nach der Pubertät geht das richtig los und deshalb ist auch der Körpergeruch dann ausgeprägter.
1: Hm. Sie haben beschrieben, dass Ihre Forschung eigentlich nicht leicht ist, weil man diesen Geruch so irgendwie reinhaben möchte, den Körpergeruch. Mhm. Aber die Realität ist ja dann doch eben eine andere, dass wir auch noch Waschmittel und Parfüm mit drin haben. Wie sehr übertüncht das den wahren Körpergeruch, sage ich mal, auch in Bezug auf unsere Wahrnehmung oder verfälscht das Ganze auch?
0: Das wissen wir ehrlich gesagt nicht. Also die Parfümindustrie ist riesig. Es ist ein wahnsinniger Markt, der mit Gerüchen gemacht wird. Ich finde das ziemlich interessant, dass dieser Markt so unselektiv ist. Wir hauen einfach irgendetwas drauf. Und jetzt die Frage, ne, können wir jetzt unsere Nase mit Parfüm überlisten, ja oder nein? Kurzfristig sicherlich, langfristig eher nicht. Das ist aber ja ganz ähnlich auch zu Schminke. Also kann ich meinen Partner überlisten, indem ich mich ganz besonders toll schminke? Ja, kurzfristig schon, aber irgendwann wachen wir dann doch am nächsten Morgen wieder auf.
1: Es gibt auf Social Media, zum Beispiel auf Instagram, eine sehr penetrante Werbung zu einem Parfüm, das irgendwie mit Pheromonen funktionieren soll und magisch Männer anziehen soll.
0: Das sehr schön.
1: Bedeutet auch, dass Sie sagen würden, dass es eigentlich, das kann dann nicht so wirklich funktionieren?
0: Ich würde mich erstmal fragen, warum sollte man das wollen? Einen Schwarm von Männern, wer möchte das als Frau tatsächlich haben? Pheromone sind eigentlich ein interessantes Thema, gibt es also auch viel Forschung dazu und viel Diskussion. Im Prinzip gibt es den Pheromoneffekt bei Menschen nicht. Das hat was damit zu tun, dass Pheromone per Definition ein Geruchsstoff sind, der eine uniforme Reaktion im anderen hervorruft. Also wenn ich jetzt diesen Geruch habe, dann fangen alle Menschen an, sich auf den Boden zu legen und zu hecheln. Ja? Und sowas haben wir nicht. Also wir sind als Menschen da einfach zu kompliziert. Der einzige Effekt, den es tatsächlich gibt, ist, wenn Neugeborene die Brust ihrer Mutter riechen, dann haben die so einen Krabbelreflex. Aber das ist wirklich das Einzige, was so eine uniforme Reaktion ist. Und Pheromone im Tierreich, die gehen auch durch ein anderes Organ, nämlich das sogenannte vomeronasale Organ, sitzt auch in der Nase, ist aber nicht das olfaktorische Epithel. Und dieses Organ ist bei Menschen gar nicht mehr funktionsfähig. Wenn man jetzt den Pheromonbegriff aber ein bisschen weiter fasst und man sagt, okay, mit Pheromonen meine ich Gerüche, die irgendwie eine soziale Wirkung auf andere haben, auch wenn das jetzt nicht immer genau die gleiche Wirkung ist, aber die Wahrscheinlichkeit erhöhen, dass irgendetwas passiert, dann gibt es das bei Menschen natürlich schon. Also wenn Sie zum Beispiel Männern Tränenflüssigkeit von Frauen zu riechen geben, dann sinkt der Testosteronspiegel der Männer. Oder wenn Sie Männern Vaginalflüssigkeit von Frauen zu riechen geben, dann steigt der Testosteronspiegel der Männer. Also das führt dann nicht zu der gleichförmigen Reaktion, ja, dass sich dann sofort ein sexueller Akt anschließt oder ausschließt oder sowas.
1: Von dem Verfolge-mich-Parfüm zum Bleib-mir-weg-Parfüm, daran forschen Sie. Was steckt da dahinter?
0: Genau, da steckt erstmal nur eine akademische Neugier dahinter. Wir wollen also wissen, ob wir wirklich was Passgenaues machen können. Was wir gemacht haben ist, wir haben uns angeschaut, wie beschreibt man denn eigentlich Gerüche? Das ist gar nicht so ganz einfach, weil die meisten Menschen würden jetzt sagen, gut, schlecht, fruchtig oder sowas. Es gibt also kein vernünftiges Vokabular, wir sind ja nicht gut trainiert. Parfümeure sind einigermaßen trainiert, aber so die Laienbevölkerung nicht. Und deshalb haben wir erstmal über 2000 Leute befragt aus verschiedenen Ländern, wie würdet ihr denn einen Körpergeruch beschreiben? Und dann haben wir das genommen, haben diese Beschreibungen genommen und haben die dann wieder gematcht mit verschiedenen Substanzen, die wir auch ganz vielen Leuten gegeben haben. Also so monomolekulare Gerüche, ganz einfache Gerüche sind das. Und haben auch wieder gefragt, wie würdet ihr das beschreiben? Und dadurch sind wir auf ein paar Moleküle gekommen, wo Menschen sagen würden, okay, das riecht mir krank. Diese Moleküle setzen wir jetzt im Moment einem natürlichen Körpergeruch zu. Das heißt, wir sammeln natürliche Körpergerüche, setzen die Moleküle zu. Später wollen wir mal irgendwann den Körpergeruch wirklich nachbauen, aber so weit sind wir noch nicht. Und jetzt schauen wir verhaltensmäßig, was passiert. Und eigentlich müsste dann genau das passieren, nämlich, dass wir dann eine Art Bleib-mir-weg-Parfüm haben. Also, dass andere Leute intuitiv ein bisschen Abstand einnehmen zu demjenigen, der da so kränklich riecht. Und wenn sie das dran haben, dann haben sie Platz plötzlich im Supermarkt, dann haben sie Platz auf der Tanzfläche, dann können sie vielleicht abends nach Hause gehen oder im Bus fahren, ohne dass ihnen da irgendjemand zu sehr auf die Pelle rückt. Vielleicht funktioniert sowas. Das wäre ganz, ganz spannend.
1: Es gibt auch Krankheiten, bei denen man seinen Geruchssinn verliert. Was passiert denn dann? Verändert sich da wirklich total viel im Leben? Sie arbeiten da auch mit Betroffenen zusammen.
0: Genau. Man verliert seinen Geruchssinn über verschiedene Möglichkeiten. Also das eine eben, die Motorradunfälle oder so Schädel-Hirn-Traumata, das hatten wir schon gesagt gehabt. Oder nach Erkältungen beispielsweise, nach Covid haben sehr viele Menschen ihren Geruchssinn verloren. Aber das, was wirklich den Geruchssinn am allermeisten verändert, ist das Alter einfach. Alte Leute riechen nicht so gut wie junge Leute. Das ist wie mit jedem anderen Sinn. Das ist also, ja, läuft halt dann gleichmäßig nach unten. Und es gibt so ein paar neurodegenerative Krankheiten. Parkinson auch tatsächlich macht, dass man nicht mehr gut riechen kann und seinen Geruchssinn verliert, genauso wie Alzheimer. Menschen, die ihren Geruchssinn verlieren, lassen sich ein bisschen in zwei Gruppen unterteilen. Also es gibt Menschen, die verlieren ihren Geruchssinn, merken es gar nicht so richtig. Es geht halt so graduell nach unten oder es stört sie einfach nicht. Das ist auch das, was so typischerweise im Alter passiert. Wir werden also quasi immer schwerhöriger, was das Riechen angeht, aber es stört uns nicht so richtig und wir merken es auch nicht ganz. Und dann gibt es Menschen, vor allen Dingen dann, wenn wir sehr plötzlich unseren Geruchssinn verlieren, beispielsweise eben nach einer Erkältung oder wenn der Geruchssinn für uns besonders wichtig war, vielleicht auch, weil wir ihn beruflich gebraucht haben. Da gibt es Menschen, die leiden da ziemlich stark drunter, wenn sie den verlieren. Und diejenigen gehen dann so in spezialisierte Zentren, also so Riech- und Schmeckeinrichtungen. Und die kann man dann eben spezifisch auch befragen, und das haben wir auch viel gemacht, wie sich die Lebensqualität dann ändert.
1: Und wie verändert sie sich?
0: Es gibt so drei Funktionen vom Riechen. Das ist also zum einen die Nahrungsaufnahme, zum anderen sind das so die sozialen Kontakte und zum dritten ist das ein Warnsignal. Und die drei Funktionen kann das Riechen dann eben nicht mehr erfüllen und genau darunter leiden die Leute. Also das Essen schmeckt nicht mehr, man ist nicht mehr gesellig mit anderen, man möchte gar nicht mehr, man hat keinen Appetit, man nimmt an Gewicht ab oder auch zu, weil man kompensatorisch ist. Aber es macht alles keinen richtigen Spaß mehr. Darunter leiden Leute. Das ist der Essbereich. Im sozialen Bereich ist es dieses, ich kann meinen Partner nicht mehr riechen. Das hat auch Auswirkungen auf die Sexualität. Das macht auch weniger Spaß. Mindestens den allermeisten Menschen macht es dann weniger Spaß, wenn sie diese Geruchsinformation nicht mehr haben. Und bei Gefahren machen sich Leute auch große Sorgen, dass sie Lebensmittel zu sich nehmen. Zum Beispiel verdorbene Milch ist so der Klassiker. Oder zum anderen, dass sie es einfach nicht bemerken, wenn sie Bügeleisen stehen lassen und dann die Wäsche verbrennt, weil sie eben diesen Brandgeruch nicht riechen.
1: Die lernende Nase, wie Gerüche unser Leben prägen. Darüber habe ich mit der Geruchsforscherin Ilona Kreu, Professorin für klinische Psychologie an der Universität Jena, gesprochen. Mein Name ist Julia Nestlen.
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1: 15 Uhr. Richterbund warnt vor politischem Missbrauch der Justiz. Explosionen an Bar in Offenbach und Kiosk in Frankfurt. Mindestens 6 Menschen sterben bei Fährunglück in Indonesien. Das Wetter meist bewölkt und regnerisch, 16 bis 22 Grad. Mein Name ist Katrin Rudolph. Der Deutsche Richterbund fordert die Bundesregierung nach dem Wahlerfolg der AfD in Sachsen-Anhalt auf, die Justiz besser zu möglichem parteipolitischem Einfluss zu schützen. Bundesgeschäftsführer Rebehn sagte im Kölner Stadtanzeiger, es müsse ausgeschlossen werden, dass strafrechtliche Ermittlungen in die eine oder andere Richtung gelenkt werden könnten. Der Richterbund will, dass die Regelung abgeschafft wird, wonach sich Staatsanwaltschaften grundsätzlich an die Weisungen der Justizministerien halten müssen. CSU-Chef Söder stellt sich hinter Merz. Damit tritt Söder Spekulationen entgegen. Nach dem CDU-Wahldebakel in Sachsen-Anhalt könnte es einen Kanzlerwechsel geben. Aus dem ARD-Hauptstadtstudio Ruth Kirchner.
2: Natürlich werde über Personen und Parteien geredet, sagt Söder der Bild am Sonntag. Aber CDU-Chef und Kanzler Friedrich Merz stehe nach wie vor zu den geplanten Reformen. Und die CDU tue gut daran, zusammenzustehen und sich nicht durch die AfD auseinanderbringen zu lassen. Von der CSU, so Söder, werde es auf keinen Fall einen Kanzlersturz geben. Söder bezeichnete die Abstimmung als größte Denkzettelwahl der deutschen Geschichte. Als Konsequenz daraus fordert er mehr Reformen.
1: Explosion in der Offenbacher Innenstadt. Dabei gingen am frühen Morgen in der Frankfurter Straße Schaufensterscheiben einer Bar und eines Cafés gegenüber zu Bruch. Nach ersten Erkenntnissen wurde niemand verletzt. Die Polizei geht davon aus, dass unbekannte Täter die Explosion absichtlich herbeigeführt haben. Kurz danach beschädigte eine Explosion einen Kiosk in Frankfurt-Sachsenhausen in der Mörfelder Landstraße. Wie hoch der Schaden in beiden Fällen ist, weiß man noch nicht. Bei einem Fährunglück in Indonesien sind mindestens 6 Menschen ums Leben gekommen. Das Schiff war in Seenot geraten, der Funkkontakt brach ab. ARD-Korrespondent Christoph Kober.
3: In der daraufhin ausgelösten Rettungsaktion haben Einsatzkräfte bislang mehr als 100 Menschen evakuiert. Insgesamt waren 243 Personen an Bord, unter ihnen 30 Besatzungsmitglieder. Rettungskräfte suchen mit Schiffen und einem Hubschrauber weiter nach Überlebenden in der Nähe der letzten bekannten Position der Fähre. Raue See erschwert ihren Einsatz. Das Schiff mit dem Namen Virgo Transport 8 hatte am Samstag den Hafen von Surabaya auf der Hauptinsel Java verlassen, um ins knapp 500 Kilometer entfernte Banjarmasin auf Borneo zu gelangen.
1: In der Fußball-Bundesliga der Frauen hat die Frankfurter Eintracht nachher ein Heimspiel. Zu Gast ist die TSG Hoffenheim. HR-Sportreporter Johann Gallwitz.
4: In der Bundesliga läuft es bisher rund für die Eintracht. 3 Spiele, 7 Punkte, Platz 4. Alles im Lot. Ganz anders sieht es bei den Gegnerinnen aus Hoffenheim aus. Die stehen nach 3 Niederlagen nur auf Platz 12. Der schlechteste Start seit 10 Jahren. Nicht der Anspruch des Viertplatzierten der vergangenen Saison. Die Form spricht also für die Eintracht, auch wenn die wichtige Stürmerin Larissa Mühlhaus verletzt ausfällt.
1: Das waren die Nachrichten. Das Wetter, der Himmel ist meist wolkenverhangen, zeitweise regnet es, zum Teil auch ergiebig. Auch Gewitter sind möglich. Gegen Abend lockert die Bewölkung hier und da wieder auf, 16 bis 22 Grad. In der Nacht erst einzelne Schauer, später trocken, es kühlt ab auf 16 bis 11 Grad. Morgen anfangs oft Nebel, später Sonne und Wolken, dabei trocken, bei 20 bis 25 Grad. Die weiteren Aussichten am Dienstag neben ein paar Wolken oft Sonnenschein und trocken, bis 28 Grad. Und am Mittwoch mal Sonne, mal Wolken und stellenweise Schauer, bis 22 Grad. Die Zeit 15.04 Uhr.
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1: Vorsicht auf der A3 Frankfurt Richtung Köln. Zwischen Niedernhausen und Itzstein liegt ein toter Waschbär auf dem linken Fahrstreifen. A5 Karlsruhe Richtung Heidelberg zwischen Kronau und

0: Waldorf-Wiesloch 4 Kilometer stockender Verkehr. A5 Frankfurt Richtung Kassel zwischen Reiskirchener Dreieck und Ohmtal-Dreieck streckenweise Stau und stockender Verkehr. A6 Nürnberg Richtung Heilbronn zwischen Kirchberg und Ilzhofen-Wolpertshausen 6 Kilometer Stau wegen einer Baustelle. A7 Würzburg Richtung Fulda zwischen Bad Kissingen-Obertulba und Bad Brückenau-Wildflecken 4 Kilometer Stau. A7 Fulda Richtung Würzburg zwischen Fulda-Dreieck und Bad Brückenau-Volkers 6 Kilometer Stau ab der Raststätte Utrichshausen. A7 Ulm Richtung Füssenreute zwischen Kreuz Ulm-Elchingen und Nersingen streckenweise stockender Verkehr. Und die A45 Dortmund-Gießen ist zwischen Dillenburg und Herborn-West wegen Brückenbauarbeiten bis voraussichtlich 20 Uhr in beiden Richtungen gesperrt. Umleitungen über die parallel verlaufende B277 sind eingerichtet.
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2: Mit Roman Janik einen schönen guten Tag wünsche ich. Nach der Wahl ist vor der Wahl. Vor einer Woche gab es die Landtagswahl in Sachsen-Anhalt. In einer Woche gibt es eine solche in Mecklenburg-Vorpommern und auch in Berlin. Und wenn wir mal auf die Regierungspartei im Bund schauen, die auch den Bundeskanzler stellt, die CDU, dann kann man schon feststellen, dass es da eine gewisse Verunsicherung derzeit gibt. In Sachsen-Anhalt, da erreichte die CDU am vergangenen Sonntag das schwächste Ergebnis bei einer Landtagswahl seit der Wiedervereinigung. Und auch in den Umfragen für die kommende Wahl in Mecklenburg-Vorpommern am 20. September, da sieht es für die dortige CDU schlecht aus. Ziemlich schlecht. Sie erreicht nur noch 7%, ist also gefährlich nahe an der 5%. Und das wird in der Partei natürlich registriert.
3: Was hat es zu bedeuten, wenn die sächsischen Kreisvorsitzenden der CDU einen Brief an den Kanzler und seine Generalsekretärin schicken und darin zügige Beratungen über einen Neustart in der Partei fordern? Was hat es zu bedeuten, wenn der Spitzenkandidat der CDU in Mecklenburg-Vorpommern, Daniel Peters, von einem Existenzkampf spricht? Wie hier bei Welt TV.
4: Wir müssen in den nächsten Tagen bis zum 20. September deutlich machen, dass Mecklenburg-Vorpommern die CDU braucht. Wir brauchen in Mecklenburg-Vorpommern die Stimme der Freiheit. Wir brauchen die Stimme des christlichen Menschenbildes, aber auch die Stimme der Eigenverantwortung und die Stimme der Vernunft.
3: Es herrscht große Unruhe in der Kanzlerpartei, eine hohe Nervosität. Auch wenn die frisch gewählte Generalsekretärin Franziska Hoppermann den Weg von Bundeskanzler Friedrich Merz verteidigt.
5: Ich sehe das natürlich auch, dass Umfragewerte, die sozusagen sinken, Fragezeichen hinterlassen, sind wir auf dem richtigen Weg. Aber wir sind auf dem richtigen Weg.
3: In dem Interview mit dem Deutschlandfunk führt Hoppermann als Beispiel die Rentenreform an. Die habe zum Ziel, dass Menschen mehr Rente haben als vorher und perspektivisch sinkende Beiträge. Auf die Frage, ob Friedrich Merz angesichts seiner niedrigen Popularität das noch vermitteln könne, sagt Hoppermann bestimmt:
5: Ja, das kann er.
3: Und trotzdem, es gibt viele Alarmsignale für Merz. Der Arbeitnehmerflügel seiner Partei CDA erklärte den von Merz vertretenen Kurs einer CDU pur für gescheitert. Dem Anspruch, die Partei der fleißigen Menschen zu sein, werde man aktuell nicht gerecht, schreibt CDA-Chef Dennis Radke. Verliert der Kanzler weiter an Autorität? Ein neuer Vorfall feuert diese Woche die Diskussion dazu weiter an. Denn die stellvertretende Generalsekretärin Christina Stumm kam in dieser Woche einer Rücktrittsaufforderung ihres CDU-Chefs zunächst nicht nach. Sie widersprach sogar öffentlich. Erst am Freitagabend teilte die CDU dann mit, dass sie ihren Posten aufgebe. Zum 21. September, dem Tag nach der Landtagswahl in Mecklenburg-Vorpommern. Inzwischen gibt es in dem Bundesland sogar noch die Sorge, dass die CDU an der 5%-Hürde scheitern könnte. Nämlich dann, wenn Wähler aus taktischen Gründen für die SPD stimmen, um einen Sieg der AfD zu verhindern. Aktuell liegt die AfD knapp vor der SPD von Manuela Schwesig. Ist die CDU künftig noch Volkspartei, heißt es in dem Schreiben der besorgten Kreisvorsitzenden in Sachsen. Sie fordern eine schonungslose Analyse und einen neuen Aufbruch. Bleibt die Frage, ob die Partei dazu die Kraft und das richtige Personal hat.
2: Große Verunsicherung bei der CDU also derzeit, vor allem im Osten Deutschlands. Darüber berichtet hat Nicole Markwald. Nach dem Sieg der AfD bei der Landtagswahl in Sachsen-Anhalt, da haben viele nun die große Sorge, dass die Partei, sollte sie auch in anderen Bundesländern oder sogar im Bund gewinnen und die Geschicke des Landes dann bestimmen, zuerst an Änderungen im Bereich Justiz herangehen könnte. Jedenfalls hat der Deutsche Richterbund eine solche Sorge und hat sie jetzt auch öffentlich geäußert. Und er fordert, diesen Bereich vor einem parteipolitischen Missbrauch zu schützen. Mit diesen Forderungen hat sich auch unsere Hauptstadtkorrespondentin Ruth Kirchner befasst und sie kann uns jetzt sagen, was genau denn der Richterbund da fordert.
6: Es geht um das Weisungsrecht der Justizministerinnen und Justizminister an die Staatsanwaltschaften von Bund und Ländern. Die Gerichte in Deutschland sind ja unabhängig, aber die Staatsanwaltschaften sind Teil der Exekutive und unterstehen den Justizministerien. Die können die Staatsanwaltschaften anweisen und im Einzelfall in Ermittlungsverfahren eingreifen. Das ist in einem Bundesgesetz geregelt, im Gerichtsverfassungsgesetz. Aus Sicht des Richterbundes ist dieses Weisungsrecht problematisch und könnte missbraucht werden. Beispielsweise um unliebsame Ermittlungen zu blockieren. Nach dem Wahlerfolg der AfD in Sachsen-Anhalt fordert der Richterbund daher erneut, das Weisungsrecht abzuschaffen. Der Bundesgeschäftsführer des Richterbundes, Sven Rebehn, sagt in einem Interview mit dem Kölner Stadtanzeiger, es müsse per Gesetz ausgeschlossen werden, dass Extremisten in einer Regierung strafrechtliche Ermittlungen durch Weisungen in die eine oder andere Richtung lenken könnten.
2: Interessant zu erfahren ist ja auch, was denn die Staatsanwälte zu dieser Forderung sagen.
6: Auch die Staatsanwälte in Deutschland fordern mehr Unabhängigkeit. Im Juni gab es einen gemeinsamen Appell der Generalstaatsanwälte und des Generalbundesanwalts, das Weisungsrecht einzuschränken. Die Debatte um das Weisungsrecht gibt es aber schon viel länger. Die Befürworter argumentieren, das Weisungsrecht stelle die demokratische Kontrolle der Exekutive sicher, denn die Justizminister und Ministerinnen müssen sich ja in den Parlamenten für ihr Handeln verantworten. Die Kritiker argumentieren, es brauche eben mehr Schutz vor politischer Einflussnahme, gerade auch wegen der Wahlerfolge der AfD, die ja in Teilen als gesichert rechtsextrem gilt. Sven Rebehn vom Richterbund sagt, es gebe zwar eine politische Tradition der Selbstbeschränkung bei Weisungen an die Staatsanwaltschaften, diese biete aber keinen wirksamen Schutz. Und deshalb müsse das Bundesgesetz, das dieses Weisungsrecht regelt, möglichst noch in diesem Jahr geändert werden.
2: Der Deutsche Richterbund hat die große Sorge, dass die Justiz bei weiteren Wahlerfolgen der AfD möglicherweise parteipolitisch missbraucht werden könnte. Was die Richter deshalb fordern, das hat unsere Hauptstadtkorrespondentin Ruth Kirchner beantwortet.
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2: Mit der künstlichen Intelligenz, da ist es ja so wie mit so vielen neuen Entwicklungen. Wo es Licht gibt, da gibt es auch Schatten. Wo Positives existiert, da lauert eben auch Negative, das Negative. Aber es ist schon erstaunlich, wenn nicht irgendwer, sondern der Chef des Konzerns Anthropic, das an der Entwicklung der KI maßgeblich beteiligt war und ist, Folgendes fordert: Der Wettlauf um die Entwicklung künstlicher Intelligenz müsse dringend verlangsamt werden. Und er macht auch Vorschläge zur Regulierung der Branche. Weitere Einzelheiten dazu jetzt von Gabi Biesinger.
7: Jacob Coxon, ein ehemaliger Mitarbeiter der KI-Konzerne OpenAI und Anthropic, hatte die Diskussion um die Risiken künstlicher Intelligenz in den vergangenen Tagen in den USA wieder heftig angefacht, indem er Szenarien prophezeite, die die Menschheit auslöschen könnten, wie die Entwicklung von Biowaffen und tödlichen Infrastrukturattacken.
8: There's a lot of ways hacking critical infrastructure, extinction-level bioweapons.
7: Und Anthropic hatte in einem Sicherheitsbericht vergangene Woche selbst von Versuchen gesprochen, sein KI-Modell Claude für böswillige Aktivitäten zu nutzen, die etwa die Entwicklung biologischer Waffen unterstützen könnten. Jetzt legte Anthropic-Chef Dario Amodei in einem Essay nach und pflichtete seinem Ex-Mitarbeiter Coxon grundsätzlich bei, wie er im Sender CNN ausführte.
9: I agree with Jacob much more than I disagree with him.
7: KI könnte sich so schnell entwickeln, dass ein solches System in der Lage wäre, innerhalb von 6 bis 12 Monaten das gesamte Internet zu übernehmen, mit Folgeschäden in Milliardenhöhe.
9: The way to take the right paths is for the industry to work together.
7: Darum sei der richtige Weg, dass die Branche zusammenarbeite und den Wettlauf um die Entwicklung künstlicher Intelligenz verlangsame. Andererseits dürfe man auch nicht zu zögerlich werden.
9: If we go too slow, I still believe that the wrong people will be in charge of the technology.
7: Dann bestünde die Gefahr, dass die falschen Kräfte die Federführung der Entwicklung übernehmen würden. Amodei fordert KI-Unternehmen auf, Leitplanken für ein kontrolliertes Fortschreiten an der technologischen Spitzenfront einzuführen, etwa eine Selbstverpflichtung, externe Prüfer mit umfassenden Zugriffsrechten im eigenen Haus zu beschäftigen, wie es sie beispielsweise in der Finanzbranche gäbe. Und Regierungen, ob demokratisch oder nicht, sollten sich abstimmen, um gemeinsame Sicherheitsstandards zu etablieren, so Amodei. Zustimmende Äußerungen zu seinen Vorschlägen kamen im Netz binnen kurzer Zeit von OpenAI-Chef Sam Altman und Ex-AI-Chef Elon Musk.
9: I'm very grateful to see support by Sam Altman, by Elon Musk.
7: Von der US-Regierung erwartet Amodei jetzt, dass sie gemeinsam mit der Branche dafür Sorge trage,

0: KI-Sicherheit verbindlich zu machen.
1: The government can make sure that we're trying to work together on making the system safe.
0: Die Sicherheitsexpertin Juliette Kayyem, ehemalige Staatssekretärin im US-Innenministerium, warf den KI-Firmen Scheinheiligkeit vor. Sie hätten gesetzliche Regulierungen bisher verhindert und würden sie nun ganz plötzlich befürworten.
2: Those are the very ones that are stopping congressional movement on AI safety.
0: Die US-Regierung von Präsident Donald Trump hat die Zügel in Sachen KI-Sicherheit bisher locker gelassen, betonte immer wieder, den weltweiten KI-Wettlauf gewinnen zu wollen und nicht einzuhegen. Andererseits wird im Kongress ein Kill-Switch-Gesetz diskutiert, mit dem man außer Kontrolle geratene KIs abschalten könnte. Noch weitergehen will der unabhängige Senator aus Vermont, Bernie Sanders, der die Entwicklung einer Superintelligenz komplett verbieten will. Er hatte schon vor Amodeis Äußerungen alle Mitglieder des US-Senats für kommende Woche in einer privaten, parteiübergreifenden Initiative eingeladen, um über die außerordentlichen Risiken künstlicher Intelligenz zu sprechen.
3: When you have the leaders in the AI industry saying, we are building a dangerous technology, we cannot control it. It is time for the American people to say, we are going to control it.
0: Wenn selbst die Chefs der Unternehmen sagen, sie hätten die Entwicklung nicht mehr im Griff, sei es höchste Zeit für Kontrolle durch das amerikanische Volk, so Sanders bei CNN.
4: Die KI-Entwicklung sollte dringend verlangsamt werden. Das fordert jetzt der Chef des US-Konzerns Anthropic. Warum er das macht, meint und welche Vorschläge er noch so macht in diesem Bereich, das hat uns Gabi Biesinger erzählt. Jetzt wieder zurück nach Europa. In Schweden, da könnte heute der letzte Stein aus der Brandmauer gegen rechts fallen. Die Skandinavier, die wählen nämlich ein neues Parlament. Bisher durften die rechtspopulistischen Schwedendemokraten noch nie Teil einer Regierung in Stockholm sein. Doch das könnte sich jetzt ändern. Der konservative Parteienblock, da hat bereits vor der Wahl gesagt, falls wir eine Mehrheit bekommen, werden dieses Mal auch die Schwedendemokraten Ministerposten angeboten bekommen. Noch vor wenigen Jahren galt das als völlig undenkbar. Warum sich das verändert hat und wie die Chancen auf eine erste rechtspopulistische Regierung in Schweden stehen, berichtet unser Skandinavien-Korrespondent Arne Bartram aus Stockholm.
5: Zusammen mit einem ihrer kleinen Kinder bringt Svanhild Emilsson die Kühe von der Weide in den Stall. Die 43-Jährige hat zusammen mit ihrem Mann einen Bauernhof in einer Kleinstadt in Westschweden. Auf den ersten Blick schwedische Idylle. Rote Holzhäuser, grünes Gras. Aber die großen Probleme der Zeit spüren sie auch hier in der Provinz. Benzin, Lebensmittel, Strom, alles, was wir jeden Tag brauchen, ist so viel teurer geworden. Inflation, Sorge vor Bandenkriminalität, Zuwanderung und höheren Steuern. Das sind Themen, mit denen die rechtspopulistischen Schwedendemokraten im Wahlkampf punkten konnten. In den letzten Umfragen sind sie zweitstärkste Kraft und haben gute Chancen, zum ersten Mal Teil der Regierung zu werden. Vor ein paar Jahren noch völlig undenkbar. 2010 schaffen es die Schwedendemokraten zum ersten Mal ins Parlament. Doch alle anderen Parteien, von links bis konservativ, einigen sich auf eine Brandmauer, erklärt Ann-Kathrin Junger, Politikwissenschaftlerin an der Södertörn-Universität. Nach der Flüchtlingskrise 2015 hat sich das verändert. Zunächst passten einige Parteien ihre Politik an die der Schwedendemokraten an. Danach öffnete man ihnen langsam die Tür. Das lag vor allem daran, dass sie immer größer und damit relevant für eine mögliche Regierungsbildung wurden. Bei der letzten Wahl vor 4 Jahren landeten die Schwedendemokraten auf Platz 2. Teil der Regierung wurden sie damals noch nicht, aber halfen dem konservativen und liberalen Parteienblock, eine Minderheitsregierung bilden zu können. Dafür durften sie bei vielen Themen wie der Migration mitentscheiden. Dieses Mal wollen die Rechtspopulisten aber mitregieren und haben dafür ihr Auftreten angepasst, meint Politikwissenschaftlerin Ann-Kathrin Junger. Es ist eine bewusste Strategie der Schwedendemokraten. Sie sind zum Beispiel nicht mehr für einen EU-Austritt Schwedens und akzeptieren die NATO-Mitgliedschaft. Auch bei manchen gesellschaftspolitischen Themen wie Rechte queerer Menschen treten sie im Vergleich zu früher gemäßigter auf. Für Svanhild Emilsson in Westschweden spielt Parteitaktik nur eine kleine Rolle. Die Schwedendemokraten wollen weiter daran festhalten, dass Strom, Benzin und Diesel bezahlbar bleiben. Deshalb neigen hier viele Leute dazu, sie auch zu wählen. Am Ende kommt es eben doch auf den Geldbeutel an. In den letzten Umfragen liefern sich der linke und der rechte Parteienblock ein Kopf-an-Kopf-Rennen. Allerdings gibt es Streit im linken Lager. Die Zentrumspartei will nicht mit der Linkspartei zusammen regieren. Der rechte Block tritt dagegen relativ geschlossen auf. Die Brandmauer gegen rechts? In Schweden ist sie bereits eingerissen. Bei der Wahl heute entscheidet sich, ob auch die letzten Steine endgültig weggeräumt werden.
4: In Schweden, da wird heute ein neues Parlament gewählt und die rechtspopulistische Schweden-Demokraten, die könnten danach zum ersten Mal auch in der Regierung sitzen, hat unser Skandinavien-Korrespondent Arne Bartram berichtet. Ja, wer eine schwere Straftat verübt und dafür von einem Gericht zu einer Haftstrafe verurteilt wird, der muss ins Gefängnis. Das ist überall so, auch in Belgien. Aber die Situation in den belgischen Haftanstalten, die ist offenbar mehr als grenzwertig. Zumindest sehen das diejenigen so, die dort Tag für Tag ihre Arbeit verrichten, die Gefängnisangestellten nämlich. Ihnen geht es vor allem darum, dass die dafür vorgesehenen Gebäude ihre beste bauliche Zeit schon mal lange hinter sich haben und auch darum, dass sie hoffnungslos überfüllt sind. Und jetzt streiken sie. Das bedeutet, andere müssen nun für die Sicherheit sorgen.
6: Es sind zum Teil ganz normale Streifenpolizistinnen und Polizisten, die diese Woche in den Brüsseler Gefängnissen Dienst tun. Sie werden dort eingesetzt, um irgendwie den Betrieb am Laufen zu halten. Laut Gewerkschaften haben 80% der Mitarbeiter ihre Arbeit eingestellt. Hauptgrund für den Streik ist kein Tarifkonflikt, sondern die Situation in den Gefängnissen.
7: Natürlich möchte jeder mehr Geld verdienen, aber es geht darum, dass wir sicher sein wollen. Es gibt viele Familien, die sich Sorgen machen, dass ihr Sohn, ihr Ehemann oder ihr Vater in einem Gefängnis arbeitet, weil es ist einfach nicht sicher.
6: Das sagt Quinten Versele. Er arbeitet in einem kleinen Gefängnis in Oudenaarde, etwa eine Stunde außerhalb von Brüssel. Die Probleme seien aber überall dieselben, sagt Quinten. Es gäbe viel zu wenig Personal, marode Gefängnisse und vor allem eine starke Überbelegung.
7: Im Moment haben wir rund 13.000 Gefangene in ganz Belgien, während wir nur rund 11.000 Plätze haben. Es gibt gerade immer noch mehr als 600 Menschen, die auf Matratzen auf dem Boden schlafen. Das ist unmenschlich.
6: Zu einem ähnlichen Befund kommt auch das Europäische Komitee zur Verhütung von Folter. In einem neuen Bericht macht es klar, in Belgien haben sich die ohnehin schon kritischen Haftbedingungen weiter verschlechtert. Manche Gefangene müssen mit weniger als 4 Quadratmetern Platz zurechtkommen. Im Bericht ist die Rede von unmenschlicher und erniedrigender Behandlung. Die belgische Regierung hat auf diesen Bericht reagiert. Sie verweist auf eine Reihe von Sofortmaßnahmen, die jetzt ab Ende des Monats gelten. Gefangene mit kurzen Haftstrafen sollen ihre Strafe dann öfter mit elektronischen Fußfesseln verbüßen. Außerdem sollen Insassen ohne gültigen Aufenthaltstitel schon früher vor dem Ende ihrer Haftstrafe abgeschoben werden. Mittelfristig sind auch mehr Kapazitäten und psychologische Betreuung in den Gefängnissen geplant. Das ist ein zentraler Punkt, weil eigentlich zielt auch das belgische Strafsystem darauf ab, Täter zu resozialisieren und wieder in die Gesellschaft einzugliedern.
4: Streik des Gefängnispersonals in Belgien, um auf die schlechten Zustände dort aufmerksam zu machen, also Überfüllung und marode Gebäude. Darüber berichtet hat Fritz Wirbitzki. Könnten Sie sich vorstellen, sagen wir mal, 3 Wochen lang auf das Mobiltelefon zu verzichten? Also wenn Sie schon etwas älter sind, dann würde das wahrscheinlich schon irgendwie gehen. Viele sind ja ohne ein solches Gerät aufgewachsen. Aber für die Kinder und Jugendlichen von heute, die das nicht anders kennen, das wäre für sie sicherlich ganz schwierig. Deshalb ist es sehr interessant zu erfahren, was bei einem entsprechenden Versuch mit 100 Jugendlichen einer Gesamtschule in einem kleinen Örtchen in Rheinland-Pfalz herausgekommen ist. Sie sollten nämlich 3 Wochen lang ohne ihr Smartphone auskommen. Und unsere Reporterin Nadine Lindacher hat am Ende dieses Experiments dort mal nachgefragt, wie die Schülerinnen und Schüler den kalten Handyentzug verkraftet haben.
8: Also was ich von den Jugendlichen erzählt bekommen habe, ziemlich gut. Auch wenn der Anfang ziemlich hart war für alle, wie bei June hier zum Beispiel. Sie ist 14.
9: Wie war das für dich?
10: Die ersten paar Tage, die waren schrecklich. Ich habe die ganze Zeit gedenkt, so meine Hosentasche vibriert, ich habe überall mein Handy gesucht. Und dann ist mir erstmal angefallen, ja, ich habe es abgegeben. Aber wenn man sich ein bisschen dran gewöhnt hat, dann wusste man so langsam mal, was man machen kann ohne Handy. Dann ging es auch.
8: Sie hat die handyfreie Zeit für sich sinnvoll genutzt.
10: Ich bin einfach manchmal rausgegangen, einfach zu meinen Freunden oder ich habe halt ein Pferd. Bei dem war ich dann auch viel mehr gelernt für die Schule. Oder manchmal einfach nur rumgesitzt und gelangweilt.
8: Trotzdem ist sie, wie die meisten ihrer Mitschülerinnen und Mitschüler, froh, dass sie ihr Handy jetzt wieder hat. Sie versucht aber trotzdem weiter, ihren Konsum im Alltag einzuschränken.
10: Ich bin froh, dass die 3 Wochen vorbei sind, weil ich brauche schon mein Handy viel. Aber ich versuche auf jeden Fall ein bisschen weniger Handy zu benutzen. Also wenn ich merke, ich bin viel am Handy, dann sage ich mir selber, ja, jetzt machen wir mal was anderes.
8: Auch Noah ist 14 und auch er zieht ein positives Fazit von diesem Experiment.
9: Es war eigentlich eine ganz tolle Zeit, muss ich sagen. Aber manchmal gab es dann auch so Phasen, wo ich gedacht habe, was mache ich jetzt? Jetzt ist gerade langweilig.
8: Noah hat seine handyfreie Zeit überwiegend mit einem handwerklichen Projekt überbrückt.
9: Ich habe an meinem Auto weitergebaut.
8: Erzähl mir kurz, du bist 14 und hast ein Auto gebaut?
9: Ja, eine Seifenkiste. Abends sonst so habe ich eigentlich nur ein Buch gelesen oder halt dann auch gelernt für die Tests in der Schule.
8: Roland Eich ist der Schulleiter der IGS Hinterleischweiler Fröschen. Auch er sieht das Experiment als wertvolle Erfahrung für die Kinder und Jugendlichen, sagt aber auch, dass ein Auskommen ohne Handy im Alltag kaum möglich ist. Es sei wichtig, dass die Kinder lernten, wie man es richtig macht.
11: Ich glaube, dass das Handy ein sehr, sehr wichtiger Gegenstand geworden ist, auch für die Kommunikation, aber auch für Recherche, für Lernvideos, Podcasts etc. Also man kann das Handy sehr, sehr sinnvoll nutzen. Ich glaube allerdings, dass wir vorleben müssen und dass wir die Kinder begleiten müssen mit medienpädagogischen Ansätzen.
4: 3 Wochen ohne, und zwar ohne das Handy. Wie es dabei den Kindern und Jugendlichen einer Gesamtschule in Rheinland-Pfalz erging, das hat uns Nadine Lindacher erzählt.
12: Sport.
4: Bei der derzeit in Berlin laufenden Heimweltmeisterschaft können die deutschen Basketballerinnen noch eine Medaille gewinnen. Gold oder Silber zwar nicht mehr, aber Platz 3 und damit Bronze. Das ist noch möglich. In gut einer Stunde geht es los in der Hauptstadt. Und zwar mit der Partie gegen Spanien. Armin Lehmann ist unser Basketball-WM-Reporter. Armin, du hast die Mannschaft ja schon des Öfteren gesehen jetzt im Verlauf des Turniers. Was traust du den deutschen Frauen heute zu?
13: Ja, ich glaube, das wird ein relativ enges Spiel. Also man hat ja gegen die Spanierinnen direkt zum Auftakt gleich hier eine ganz herbe Niederlage mit 30 Punkten Rückstand kassiert. Aber ich glaube, das deutsche Team ist mittlerweile ein ganz anderes geworden, hat sich unglaublich reingefunden in dieses Turnier. Und deshalb glaube ich schon, dass sie eine Chance haben, die Medaille zu holen. Das wird so auf Augenhöhe sein. Spanien sicher so ein bisschen favorisiert, auch weil bei den Deutschen möglicherweise Niara Sabali ausfällt. Also die radelt jetzt gerade so ein bisschen auf dem Ergometer, aber wirft sich nicht ein. Gestern hat sie hinten raus sehr wenig gespielt. Von Knieproblemen war die Rede. Das wäre dann allerdings personell ein herber Rückschlag für das deutsche Team.
4: Ja, diese WM ging ja wirklich schlecht los, gerade eben gegen die Spanierinnen. Was ist denn danach passiert? Was sind denn die Stärken, die die deutschen Frauen bislang so erfolgreich durch dieses Turnier getragen haben?
13: Ja, ich glaube, es ist genau diese Widerstandskraft, dass sie eben die ganzen Widerstände überwunden haben. Also da hat dann ein paar Wochen vor dem Turnier mit Satu Sabali wahrscheinlich die beste deutsche Basketballerin absagen müssen. 2 Gehirnerschütterungen hat die innerhalb kurzer Zeit erlitten und hat mittlerweile ihre Saison auch beendet. Da geht natürlich die Gesundheit auf jeden Fall vor. Mehrere Spielerinnen, auch wichtige, sind erst angereist, ganz kurz bevor diese WM losging, waren vorher auch angeschlagen und sind nicht bei 100% in dieses Turnier reingegangen. Und all diese Widerstände hat die Mannschaft überwunden. Ab dem zweiten Spiel waren sie komplett da und haben dann ihre sicher beste Leistung im Viertelfinale gegen die zweifachen Europameisterinnen aus Belgien abgeliefert und gegen Frankreich gestern bis so auf die letzten 5-6 Minuten das Spiel lange relativ offen gehalten. Also man hat sich wirklich richtig gut reingesteigert in dieses Turnier.
4: Wir hören ja schon, die Atmosphäre ist ganz gut da in der Halle. Wie emotional und wie laut wird es dort in der Halle sein? Wie viel Unterstützung wird das deutsche Team von den Fans bekommen, auch bekommen müssen?
13: Ja, genau. Bekommen müssen ist, glaube ich, schon das richtige Wort, weil das brauchen sie heute dann auch. Das war gestern und das war auch im Viertelfinale überragend. Da sitzt du hier auch als Reporter, auch wenn das schon häufiger mal gemacht hast, mit Gänsehaut. Also da sind 13.000 in dieser Arena und die feuern die Mannschaft bei jedem Ballgewinn an, bei jedem guten Block an, wenn sie mal irgendwie den Einwurf von der Seite kriegen und nicht die Gegnerinnen. Also da wurde alles gefeiert. 3-Punkt-Würfe, da sprangen die hier alle auf. Und das trägt dich natürlich auch durch so ein wichtiges Spiel. Und es macht natürlich auch was mit den Gegnerinnen, die sich halt gegen diese Kulisse auch so ein Stück weit durchsetzen müssen. Und deshalb, im Augenblick füllt sich die Halle so langsam. Deshalb wird es natürlich wieder ganz wichtig sein, dass die Menschen hier das deutsche Team anfeuern.
4: Und sollte Deutschland wirklich den 3. Platz holen, welche Bedeutung hätte das für den deutschen Basketball, vor allem auch für den deutschen Basketball bei den Frauen?
13: Ja, ich würde sagen, das klingt jetzt ein bisschen banal, aber es ist eigentlich egal, weil sie haben ein so großartiges Turnier gespielt, dass ich das Turnier nicht schlechter reden würde aus ihrer Sicht, wenn es jetzt eben dann der 4. Platz wird, weil da oben ist die Luft so dünn und das sind die deutschen Mädels im Augenblick noch gar nicht gewohnt, um Medaillen mitzuspielen. Das ist eben das allererste Mal, dass sie so weit gekommen sind in einem großen Turnier und natürlich würde die Medaille dann nochmal quasi das Sahnehäubchen auf der Kirsche sein, aber letzten Endes muss man ganz deutlich sagen, es ist jetzt schon großartig, was sie hier gelernt haben. geleistet haben. Und es wird für den deutschen Basketball, speziell für den deutschen Frauenbasketball, natürlich das bedeuten, dass wir hier eben auch sehr viele junge Mädchen sehen, die begeistert sind, die jetzt auch Vorbilder haben und die auch zum Basketball kommen könnten. Und damit, wenn sie da die richtigen Stellschräubchen drehen beim Deutschen Basketballbund und natürlich auch bei den Vereinen, kann das eine richtig schöne Zukunft werden für den deutschen Frauenbasketball.
4: Wir werden sehen und drücken natürlich heute die Daumen. Spiel um Platz 3 bei der Weltmeisterschaft der Basketballfrauen. Da spielt

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3: Um 15.30 Uhr mit Katrin Rudolph. Nach dem Wahlerfolg der AfD in Sachsen-Anhalt gibt es die Befürchtung, die Partei könnte Einfluss auf die Justiz nehmen. Die Staatsanwaltschaften stehen unter Aufsicht der Justizministerien. Sie können den Staatsanwälten Weisungen erteilen. Der Richterbund fordert, dieses Weisungsrecht zu streichen. ARD-Reporterin Ruth Kirchner.
4: Es gehe darum, einen politischen Missbrauch der Staatsanwaltschaften zu verhindern, sagt der Bundesgeschäftsführer des Richterbundes Sven Rebehn dem Kölner Stadtanzeiger. Es müsse per Gesetz ausgeschlossen werden, dass Extremisten in einer Regierung strafrechtliche Ermittlungen in die eine oder andere Richtung lenken könnten. Der Geschäftsführer des Richterbundes mahnt jetzt zur Eile. Es gebe zwar eine politische Tradition der Selbstbeschränkung, diese biete aber keinen wirksamen Schutz.
3: Nach dem CDU-Wahldebakel in Sachsen-Anhalt wird über einen möglichen Wechsel des Bundeskanzlers diskutiert. CSU-Chef Söder ist solchen Spekulationen jetzt entgegengetreten. Er sagte der Bild am Sonntag, von der CSU werde es auf keinen Fall einen Kanzlersturz geben. Die Union tue gut daran, zusammenzustehen. Merz sei der richtige Mann. Er stehe zu den Reformen. Und auch ein Nachfolger, so Söder weiter, hätte die gleichen Probleme mit einer SPD, die sich mit Reformen schwer tue. Mindestens 6 Tote bei Fährunglück in Indonesien. Das Schiff war zwischen den Inseln Java und Borneo in Seenot geraten. ARD-Korrespondent Christoph Kober.
5: Am frühen Sonntagmorgen sei bei schlechtem Wetter der Kontakt zu dem Schiff abgebrochen, heißt es von den indonesischen Behörden. In der daraufhin ausgelösten Rettungsaktion haben Einsatzkräfte bislang mehr als 100 Menschen evakuiert. Insgesamt waren 243 Personen an Bord, unter ihnen 30 Besatzungsmitglieder. Rettungskräfte suchen mit Schiffen und einem Hubschrauber weiter nach Überlebenden in der Nähe der letzten bekannten Position der Fähre. Raue See erschwert ihren Einsatz.
3: Die Ergebnisse der zweiten Fußball-Bundesliga: Heidenheim-Kiel 1:0, Karlsruhe-Cottbus 0:3 und Osnabrück-Hertha BSC 1:3. In der Fußball-Bundesliga der Frauen hat die Frankfurter Eintracht nachher ein Heimspiel. Zu Gast ist die TSG Hoffenheim. HR-Sportreporter Johann Gallwitz.
6: In der Bundesliga läuft es bisher rund für die Eintracht. 3 Spiele, 7 Punkte, Platz 4. Alles im Lot. Ganz anders sieht es bei den Gegnerinnen aus Hoffenheim aus. Die stehen nach 3 Niederlagen nur auf Platz 12. Der schlechteste Start seit 10 Jahren, nicht der Anspruch des Viertplatzierten der vergangenen Saison. Die Form spricht also für die Eintracht, auch wenn die wichtige Stürmerin Larissa Mühlhaus verletzt ausfällt.
3: Das waren die Nachrichten. Das Wetter: Der Himmel ist meist wolkenverhangen, zeitweise regnet es. Auch Gewitter sind möglich bei 16 bis 27 Grad. In der Nacht erst Regen, später trocken, gegen morgen Nebel, 16 bis 11 Grad. Morgen anfangs noch neblig, später sonnig, 20 bis 27 Grad. Die Zeit 15.33 Uhr.
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3: Vorsicht auf der A3 Köln Richtung Frankfurt zwischen Niedernhausen und Wiesbadener Kreuz, eine ungesicherte Unfallstelle. Vorsicht auch auf der A5 Frankfurt Richtung Kassel zwischen Ohmtal-Dreieck und Alsfeld-West, eine ungesicherte Unfallstelle im Kurvenbereich. A5 Karlsruhe Richtung Heidelberg zwischen Kronau und Waldorf-Wiesloch, 4 Kilometer stockender Verkehr. A6 Nürnberg Richtung Heilbronn zwischen Kirchberg und Schwäbisch Hall, 8 Kilometer Stau wegen einer Baustelle. A7 Würzburg Richtung Fulda zwischen Bad Kissingen-Obertulber und Bad Brückenau-Wildflecken, 2 Kilometer Stau. A7 Fulda Richtung Würzburg zwischen Fulda Dreieck und Bad Brückenau-Volkers, 6 Kilometer Stau ab der Raststätte Utrichshausen. A7 Hannover Richtung Kassel zwischen Kreuz Kassel-Mitte und Dreieck Kassel-Süd, 2 Kilometer Stau. Die A45 Dortmund-Gießen ist zwischen Dillenburg und Herborn-West wegen Brückenbauarbeiten bis voraussichtlich 20 Uhr in beiden Richtungen gesperrt. Umleitungen über die parallel verlaufende B277 sind eingerichtet. Und A7 Ulm Richtung Würzburg zwischen Langenau und Niederstotzingen, 4 Kilometer stockender Verkehr.
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7: Es ist schon dunkel auf der Autobahn, als Benam und sein Kollege sich auf den Heimweg machen. Benam, der 2001 noch Schüler war und diese spontane Demo gegen den Afghanistan-Einsatz organisiert hat. Dessen Vater aus Afghanistan stammt. Mittlerweile ist er Student und er will Journalist werden, macht gerade erste kleine Jobs in dem Bereich. Eben hat er seinen Kollegen unterstützt.
8: Im Rahmen der Recherche zu einer Geschichte über Salafisten in Aachen für die Zeit.
7: Benam studiert Islamwissenschaft.

0: Sekten, kennt sich also schon ganz gut aus auf dem Gebiet. Aber Salafismus, diese besonders strenge Strömung innerhalb des Islam, ist noch neu für ihn. Und die Eindrücke aus einer Moschee in Aachen, die wirken in ihm nach.
1: Damals war ich das erste Mal mit diesem Phänomen Salafismus überhaupt in Berührung getreten und konnte gar nicht fassen, was ich da sozusagen in Deutschland auch antreffe.
0: Jetzt sitzt Behnam also im Auto auf dem Rückweg nach Hamburg und spricht darüber mit seinem Kollegen. Irgendwann in dieser langen Unterhaltung auf der Autobahn kommt Behnam so ein Gedanke.
1: Eigentlich würde ich gerne irgendetwas dagegen machen, dass solche Strukturen sich in Deutschland ausbreiten. Und das wäre ja aber nicht der Journalismus.
0: Journalistinnen und Journalisten berichten eben nur, aber greifen ja nicht aktiv ins Geschehen ein.
1: Ja, und während dieser langen Rückfahrt nachts aus Aachen wuchs dann sozusagen der Gedanke, warum eigentlich nicht zum Verfassungsschutz?
0: Ihr hört Pearl Harburg, Deutschland nach 9/11. Ein Podcast von Charlotte Horn und mir, Konstanze Nastarowitz. Das hier ist die letzte Folge. Hass und Heimat. Behnam, der demonstrierende Teenie von damals, der mit der Vorliebe für Ärzte-Songs, der geht nach dem Studium der Islamwissenschaften tatsächlich zum Hamburger Verfassungsschutz. Er beginnt also für den Staat zu arbeiten und gegen Islamisten. Behnam findet, gerade Menschen wie er sollten eigentlich genau dahin, zum Verfassungsschutz. Menschen mit Einwanderungsgeschichte.
1: Tatsächlich war das etwas, was ich im Bewerbungsgespräch eingebracht hatte und gesagt habe, dass ich mich als Brückenbauer eigentlich verstehe, also Zugang zur deutschen Gesellschaft, aber auch zur migrantischen habe und da den Blick auch für beide entsprechend aufsetzen kann.
0: Und es klappt tatsächlich. Islamwissenschaftler werden zu der Zeit gesucht. 2008 geht's los für Behnam beim Hamburger Verfassungsschutz. Und er erlebt in der Behörde eine neue Phase der Terrorismusbekämpfung. Die Verfassungsschützer beobachten jetzt, die Terroristen, die radikalisieren sich mehr und mehr im Internet, in geschlossenen Foren, auf Social Media.
1: Das war so eine Zeit wilder Westen des Dschihadismus.
0: Er beobachtet in dieser Zeit auch mit Besorgnis, dass immer wieder junge Deutsche nach Pakistan und Afghanistan ausreisen, um sich dort dschihadistischen Gruppierungen anzuschließen. Das beschäftigt Behnam, dass junge Menschen sich hier mitten in Deutschland radikalisieren. Behnam hat damit heute allerdings nichts mehr zu tun. Er arbeitet nicht mehr beim Verfassungsschutz, sondern leitet jetzt an der Polizeiakademie in Hamburg die Forschungsstelle für strategische Polizeiforschung. Als wir dort mit ihm in seinem kargen Büro sitzen und auf die vergangenen 25 Jahre zurückblicken, da sagt er etwas, das mich nachdenklich macht.
1: Man sollte vielleicht vorsichtig sein, nicht in die Falle zu tappen, die Grundwerte, die aus unserer Verfassung sprechen, auf den Opferaltar zu legen, um vermeintlich mehr Sicherheit zu erlangen.
0: Ich merke richtig, wie es in ihm arbeitet, während er das sagt. Wie bedacht er seine Worte wählt. Ich verstehe seine Aussage als eine Art Mahnung. Dass eine Gesellschaft, so schockiert und ergriffen sie auch ist nach einem terroristischen Attentat, eben nicht alles über Bord werfen sollte, was sie ausmacht, zugunsten der Sicherheit. Und Sicherheit, das war ja eines der ganz großen Themen nach dem 11. September. Die Rasterfahndung, die Sicherheitsgesetze, die Prozesse. Irgendwie sollten die ja alle bewirken, dass Deutschland sich wieder sicher fühlen kann.
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3: Mit Konstanze Nastarowitz, hallo. Ja, Sie haben es gerade schon in den Nachrichten gehört. Wir beobachten in dieser ARD-Infonacht natürlich weiterhin die Lage in Berlin, wo am Abend vor einigen Stunden ein Auto am Rande des Christopher Street Day mehrere Menschen angefahren hat. Die Polizei spricht aktuell von einer toten Person und mehr als einem Dutzend Verletzten.
0: Ja, das bin ich. Ab und an arbeite ich nämlich auch als Moderatorin der ARD-Infonacht. Und das, was ich da gerade verkünde, das platzt Ende Juli mitten rein in unsere Arbeit an diesem Podcast. Da sind alle Interviews schon geführt. Und dann das.
4: Ein neuer islamistischer Anschlag. Mitten in Berlin. Mal wieder in meiner Heimatstadt. In der Nacht bin ich erstmal mit den Breaking News und den Fakten beschäftigt. Die tröpfeln nur Stück für Stück zu uns ins Radiostudio. Die tote Person ist eine Frau. Der mutmaßliche Täter ist ein junger Deutscher. Seine Eltern stammen aus dem Libanon. Er flieht, wird von der Polizei aufgespürt und beim Zugriff erschossen. Und dann folgt bald darauf die Info, die mich und vermutlich auch ganz Deutschland schockt und fassungslos macht.
5: Der mutmaßliche Täter war Polizei bekannt, lief aber frei rum. Warum?
4: Dieser junge Mann, der war so ziemlich das Gegenteil eines Schläfers, also eines radikalisierten Menschen, der unter dem Radar bleibt. Solche Leute hatten die Ermittler ja nach dem 11. September fieberhaft gesucht. Nein, dieser mutmaßliche Täter, der war auf dem Radar. Also so richtig. Sein Fall war den Behörden bekannt. Er wurde überwacht, berichten Medien. Es gab sogar schon erste Kontakte mit einem Deradikalisierungsprogramm. Und trotzdem konnte niemand verhindern, dass er an diesem Samstagabend im Juli in Berlin auf dem CSD mit einem Auto in eine Menschenmenge gefahren ist. Auch in Andreas Lohmeier, dem Polizeibeamten, der damals die Rasterfahndung in Hamburg gemacht hat, ruft dieser neue Anschlag etwas hervor. Aus dem Urlaub in Südschweden schreibt er mir eine WhatsApp-Nachricht, weist mich auf die schreckliche Tat von Berlin hin. Und dann dieser Satz. Insgesamt ist es furchtbar, dass dieses Thema uns bis heute in diesem Ausmaß belastet und beschäftigt. Die Erschütterung bleibt bei Lohmeier, auch 25 Jahre nach dem Attentat, das seine eigene Karriere als Polizist so sehr geprägt hat. Ich muss an das Gespräch denken, das ich mit ihm Monate vor dem Anschlag auf den Berliner CSD geführt habe. Über den 11. September und alles, was folgte. Da meinte er schon:
6: Und es ist ja nicht so, dass das jetzt irgendwie verschwunden wäre. Das gibt's als Bedrohung ja nach wie vor.
4: Er sollte Recht behalten. Der 11. September. Damit hat ganz viel angefangen, sagt der Ex-Polizist.
6: Einfach unvorstellbar schrecklich, was damit an Entwicklungen losgetreten wurde, in vielerlei Hinsicht. Ob das der anschließende Krieg ist, ob das Vorbehalte gegen Menschen mit anderem Glauben ist, ob das politische Entwicklungen sind, die damit befeuert wurden, die man sich einfach nicht wünschen kann in einer Demokratie. Das hat ganz viel ausgelöst, was alles besser nicht hätte sein sollen.
3: Was bleibt für Sie ganz persönlich von 9/11? Wie hat 9/11 Ihr Leben geprägt?
6: Es war für mich ein einschneidendes Erlebnis, dessen durchaus auch emotionalen Folgen bis heute anhalten. Es gibt zum Beispiel dieses Lied von Enya, das ich bis heute nicht hören kann. Die Hymne von 9/11.
4: Zu Hause, nach dem Interview, höre ich mir das Lied an und finde die vielen Videos auf YouTube von den einstürzenden Türmen in New York. Unterlegt mit diesem einen Song. Only Time. Von Enya. Das Lied war eigentlich als Liebeslied gedacht, hat dann aber wohl unverhofft vielen Menschen nach den Anschlägen Trost gespendet. Etwas daran scheint die Menschen damals gepackt zu haben. Vielleicht ja dieser irgendwie hoffnungsvolle Gedanke. Am Ende ist es nur die Zeit, die sagen kann, wie es weitergeht. Die Wunden heilen lässt. Aber Moment, so enden wir jetzt noch nicht. Aus dem 11. September entstehen nämlich auch viele neue Wunden. Irgendwie bahnt sich der Hass weiter seinen Weg, fordert neue Opfer. Da ist der verheerende Krieg in Afghanistan, die vielen neuen Toten. Da sind die neuen, gefühlt nicht enden wollenden Terroranschläge. Und die neuen Terrororganisationen, wie der Islamische Staat. Und dann ist da die Stimmung. Auf den Hass der Attentäter folgt auch Hass in der Gesellschaft. Nach Terroranschlägen in Deutschland erleben viele Menschen mit Einwanderungsgeschichte eine Zunahme rassistischer Äußerungen und Übergriffe. Zwei Menschen, die solche Äußerungen auch persönlich betreffen, mit denen ist meine Kollegin Charlotte an einem Sommertag in Hamburg verabredet, einige Wochen vor dem Attentat in Berlin. An einem Ort, an dem sie ihre Kindheit verbracht haben. Die drei stehen vor einem Backstein-Mehrfamilienhaus in Hamburg-Hamm, im Osten der Stadt.
7: Da standen wir oben draußen auf dem Balkon, haben ausgeschaut. Da hatte mein Cousin mir, als er kam, die ersten Karate-Schritte und Schläge beigebracht.
4: Das ist Benam vom Anfang dieser Folge, der für den Hamburger Verfassungsschutz gearbeitet hat. Und das Lachen, das kommt von Obay Zeit, seinem Cousin. Das ist der Apotheker, bei dem nach dem 11. September 2001 plötzlich die Polizei vor der Tür stand. Das habe ich euch nämlich noch gar nicht erzählt. Benam und Obay, die kennen sich, seit sie Kinder sind. Benam ist ja in Hamburg geboren und groß geworden. Sein Vater stammt aus Afghanistan. Ende der 80er ist dessen Bruder nachgezogen nach Deutschland. Mit dabei war auch Obay, Benams Cousin. Benam gewinnt damals also einen älteren Cousin dazu. Der ist ab jetzt immer mit dabei. Früher, da hießen beide Said mit Nachnamen. Jetzt trägt Benam den Namen seiner deutschen Mutter, Heidenreuter. Und seitdem, sagt er, hat sich was verändert für ihn.
7: Dass gerade wenn ich mich telefonisch irgendwo melde, ist einiges deutlich einfacher geworden. In der Rückschau würde ich jetzt sagen, ist da tatsächlich was dran.
4: Sein Cousin Obay wiederum, der hat mit seinem Nachnamen Said immer wieder Probleme am Flughafen, erzählt er, an der Passkontrolle.
8: Also alle die, meine Mitreisenden, die gehen alle durch. Und bei mir steht so, zum Beamten bitte. So, dann gehe ich zum Beamten und der lässt sich richtig Zeit.
4: Sein Pass wird kontrolliert, sagt er, intensiver als bei anderen. Obwohl er deutscher Staatsbürger ist, seit über 30 Jahren.
8: Ich habe mal gefragt, womit das überhaupt zu tun hat. Dann haben die wirklich gesagt, das ist ihr Name. Zeit. Ändern will ich ihn ja nicht. Und es kann auch nicht sein, dass ich dann ewig damit rechnen muss, immer 10 Minuten mehr mit einkalkuliere, dass ich am Flughafen von irgendwelchen Beamten belästigt werde. Ich sage wirklich belästigt.
4: Manchmal fragt er sich, ob das immer noch was mit damals zu tun hat. Mit diesem Besuch der Polizei, kurz nach 9/11. Ob er da was Falsches gesagt oder getan hat. Obwohl die Polizei sich danach ja nie wieder gemeldet hat. Wir waren nicht mit dabei am Flughafen mit Obay Zeit, müssen uns da auf seine Erzählung verlassen. Aber Ähnliches hören wir auch von anderen Gesprächspartnern. Obay Zeit findet, es hat sich was verändert in Deutschland. Muslime stünden unter Generalverdacht. Immer wieder. Vor allem nach Terroranschlägen. Und der Aufstieg der AfD, der hat damit auch was zu tun, glaubt er.
8: Das hätte man sich vor dem 11. September nie erträumt, dass das passieren würde. Ist jetzt passiert.
4: Wir wollen hier nicht die These aufstellen, dass sich das alles einzig und allein auf den 11. September zurückführen lässt. Das wäre zu kurz gedacht. Es ist viel passiert in den vergangenen 25 Jahren. Vieles, was Einfluss auf Meinung und Verhalten in unserer Gesellschaft hatte. Vieles, was mir mehr in Erinnerung ist als der 11. September. Aber so viel kann man wohl sagen, auch der 11. September hat die deutsche Gesellschaft geprägt. Und jetzt sprechen Menschen wie Obay Zeit und Benam Heidenreuter immer häufiger über ihre Zukunft in dieser Gesellschaft. Und ob sie hier überhaupt noch eine haben, wenn eine Partei wie die AfD an die Regierung kommen könnte. So wie rechte Parteien anderswo in Europa. Björn Höcke von der AfD warnt bei Welt TV am 11. April 2024 vor der Islamisierung Deutschlands. Er macht ein Bedrohungsszenario auf.
9: Indem wir vor allen Dingen die Einwanderung erstmal aus dem islamischen Kulturkreis beenden. Wir dürfen nicht mehr Menschen muslimischen Glaubens in Deutschland grundsätzlich, es mag Einzelfälle geben, aber grundsätzlich aufnehmen. Ich halte das für eine große Gefahr auch für den Bestand unseres demokratischen Rechtsstaates. Und verstehen Sie mich bitte nicht falsch.
10: Sie stellen Millionen Muslime unter Generalverdacht, Herr Höcke.
9: Das wusste ich, dass das kommt.
10: Ja, klar.
9: Nochmal.
4: Den AfD-Politiker Björn Höcke und seine Reden findet der Muslim Obay Zeit verstörend.
8: Und dann denkt man so, okay, jetzt lass mal einen Björn Höcke Innenminister werden irgendwann. So, herzlichen Glückwunsch.
4: Obaid denkt also schon sehr konkret darüber nach, was er macht, falls die Anfeindungen

0: noch weiter zunehmen. Vielleicht sogar ins Ausland?
1: Wenn man sowas hört, würden Sie nicht an meiner Stelle auch mal ein Hintertürchen offen haben wollen? Da denkt man schon drüber nach. Was sehr, sehr traurig ist, finde ich, weil ich meine, wir sind ein Teil der Gesellschaft und wenn wir als ein Teil der Gesellschaft und ich betrachte wirklich unsere Familie auch wirklich als ein Teil der Säule dieser Gesellschaft und wenn wir schon drüber nachdenken, irgendwann mal das Land zu verlassen zu müssen, was sollen die machen, die jetzt gerade hier angekommen sind und wirklich auf eine bessere Zukunft hoffen?
0: Während Obaid das sagt, steht Benam neben ihm, da unterm Kirschbaum im Hinterhof ihrer gemeinsamen Hamburger Kindheit. Anders als sein Cousin musste Benam nie fliehen. Er ist hier in Deutschland geboren.
2: Wir haben schon oft darüber gesprochen, insofern kenne ich das und ich kann es auch nachvollziehen. Aber ich finde es halt ein sehr bedenkliches Alarmsignal für die Gesellschaft, weil eigentlich gut gebildete Menschen, die hier auch seit Jahrzehnten wohnen, dass die sich im Moment auch aktiv damit beschäftigen müssen, damit Zeit aufwenden, Ressourcen aufwenden, um sich Gedanken über eine mögliche Ausweichsituation zu machen.
0: Obaid und sein Hintertürchen, das ist kein extremer Einzelfall. Wir haben davon in unserer Recherche immer wieder gehört. Von einem Plan B. Auch von Humaira Hakimi, der Bremer Juristin, die damals Studierenden geholfen hat, die Angst vor der Rasterfahndung hatten. Sie ist ja wie Obaid aus Afghanistan geflohen, als sie noch ein Kind war. Und auch sie hat meiner Kollegin Charlotte erzählt.
3: Ich habe einen Notfallkoffer, ja. Etwas, womit ich als Kind groß geworden bin in Afghanistan, das ist jetzt für uns eine Selbstverständlichkeit, ja.
0: Der Notfallkoffer, von dem sie da spricht, das ist genau genommen ein Rucksack, ergänzt sie noch in einer Sprachnachricht. Ein Rucksack mit ein paar Wechselklamotten für sich und ihren Sohn. Bisschen Bargeld.
3: Also jetzt nicht wirklich Duschzeug oder so, sondern wirklich das Nötigste. Und ja, das ist eigentlich alles.
0: Das muss man sich mal vorstellen. Da sitzt eine erfolgreiche Juristin, die für eine deutsche Behörde arbeitet und Mutter eines Sohnes ist, in ihrem Wohnzimmer in Bremen und haut sowas raus. Auch Hakimis Welt hat sich nach dem 11. September verändert. Plötzlich wurde auch sie in Deutschland von manchen nicht mehr akzeptiert.
3: Es hat einen Nährboden für Rassismus geschaffen. Das hat diese Diskriminierung quasi salonfähig gemacht.
0: Dass ein Bundeskanzler von Problemen im Stadtbild spricht. Dass auf Sylt rassistische Parolen gegrölt werden. Dass die AfD den Begriff Remigration salonfähig macht. All das macht Humaira Hakimi und ihrer Familie Angst.
3: Mein Vater fragte mich, muss man denn jetzt noch mal fliehen? Das hat mich zutiefst verletzt, die Frage.
0: Sie hat ein Auto gekauft, erzählt sie. Passt auf, dass es immer voll getankt ist. Mit genug Platz für sich, ihren Sohn, ihre Eltern und einige Koffer. Für den Fall der Fälle. Humaira Hakimi hätte das lange nicht für möglich gehalten.
3: Nein, nicht mal in meinen Albträumen. Denn ich habe ja auch mir irgendwann ein Haus gekauft, weil ich gedacht habe, so, das ist ja zu Hause. Ich habe ja hier mein Haus und meinen Garten und hier werde ich alt.
0: Und jetzt fragt sie sich manchmal, ob sie so lange überhaupt noch in Deutschland bleiben kann. Aber jemand, der schon mal geflohen ist, der lernt nicht nur immer auf der Hut zu sein. Der lernt auch, die Hoffnung nicht aufzugeben.
3: Also mir gibt Hoffnung, wenn ich mein Kind, also mit meinem Sohn und seinen Freunden sehe, wie sie zusammen spielen, sprechen, ihre Sprachen mixen. Also es ist wirklich die Bandbreite von allen Religionen, Sprachen und Farbtönen. Also ja, die geben mir Hoffnung. Und es ist immer ein Fünkchen Hoffnung da. Weil wenn keine Hoffnung da ist, dann habe ich resigniert. Und das ist ein No-Go. Also sorry dafür. Nein, das kommt nicht in die Tüte.
0: Zum Ende dieser Recherche geht's für mich nun dahin, wo alles angefangen hat. Ich fliege nach New York, zu den Türmen und dem, was davon geblieben ist. An den sogenannten Ground Zero, die Gedenkstätte für die Opfer von 9/11.

0: Es ist ein richtig heißer Sommertag. Und schon auf dem Weg begegnen mir viele Touris im New Yorker Financial District. Einige wollen auch dahin, wo ich hin will. Immer wieder höre ich auch deutsche Sprachfetzen. Die Gedenkstätte, die besteht aus zwei eckigen, sehr, sehr tiefen Wasserbecken. Eines für den ehemaligen Nordturm und eines für den ehemaligen Südturm des World Trade Centers. Und dieses Rauschen, das ist Wasser, das in einem gefühlt unendlichen Kreislauf in die Mitte der Becken fällt. Ich schicke meiner Kollegin Charlotte eine Sprachnachricht.
1: Und auch die Symbolik ist super gemacht mit diesen tiefen Löchern und diesem Wasser, was darunter fließt. Also so, man sieht richtig irgendwie, finde ich, was für ein Loch das hier reingerissen hat, sage ich mal.
0: Und dann lese ich den Namen von Sibylle Dirks Bruder. Christian. Der Hamburger Freigeist, der für eine Messe im World Trade Center war.
1: Das ist schon irgendwie ein ganz besonderes Gefühl, jetzt auch die Geschichte hinter dem Namen ein Stück weit besser zu kennen, muss ich sagen.
0: Auch Sibylle Dirks war schon mal da, am Ground Zero. Kurz nach dem Tod ihres Bruders, damals noch in den Ruinen. Und auch da, zu einer Gedenkfeier. Schön geworden ist es da, sagt sie. Beruhigend mit dem fließenden Wasser. Die Trauer um ihren Bruder steckt auch heute noch tief in ihr drin, sagt sie. Wehmut nennt sie dieses Gefühl. Ein gerahmtes Foto hat sie noch bei sich stehen. Auch den alten Trenchcoat von Christian hat Sibylle losgelassen. Den hatte sie lange Zeit noch als Erinnerung in ihrer Garderobe hängen.
2: 22 Jahre. 23 Jahre hing der bei uns. Und letztes Jahr war mein jüngerer Sohn in New York und hat den mitgenommen. Und der hängt jetzt in dem Museum von den Angehörigen. Die haben sich irre gefreut.
0: Und Sibylle hat auch eine Art Lehre für sich gezogen aus diesem Schicksalsschlag. Und die hat auch mit dem Weitermachen und mit Hoffnung zu tun.
2: Ich mache, wenn ich etwa einen Plan habe, einen Wunsch, dann mache ich das sofort. Ich warte nicht mehr. Das habe ich mir wirklich abgewöhnt, auf irgendwas zu warten. Ich mache, wenn mir etwas wichtig ist, mache ich es zeitnah. Das ist meine Lehre aus dem 11. September.
0: Dass viele Menschen irgendwann angefangen haben, misstrauisch auf diejenigen zu gucken, die aus denselben Ländern stammen wie die Mörder ihres Bruders, das hat Sibylle nie so richtig verstanden.
2: Meine Kinder hatten ganz viele iranische Mitschüler. Oder auch afghanische Mitschüler. Und da wären die nie auf die Idee gekommen, denen Vorwürfe zu machen. Nein. Ich weiß nicht, was wir als Gesellschaft besser machen können. Dieser Hass muss, also dieser, das ist ja ein extremer Hass, den ich gar nicht nachvollziehen kann. Und die, die da umgekommen sind, die ganzen Opfer, sicherlich auch nicht.
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1: 16 Uhr. Festnahme nach Explosion an Kiosk in Frankfurt-Sachsenhausen. Ukraine wirft Russland systematischen Angriff auf Bahnnetz vor. Mindestens 6 Menschen sterben bei Fährunglück in Indonesien. Das Wetter meist bewölkt und regnerisch, 16 bis 22 Grad. Mein Name ist Katrin Rudolph. Nach einer Explosion an einem Kiosk in Frankfurt-Sachsenhausen hat es eine Festnahme gegeben. Was genau passiert ist, muss noch ermittelt werden. Polizeisprecher Hahn sagte uns:
2: Anwohner meldeten gegen 4.55 Uhr, dass es in der Mörfelder Landstraße einen lauten Knall gab. Die eingesetzten Beamten stellten vor Ort fest, dass durch die Explosion das Gebäude beschädigt wurde. Personen wurden dabei nicht verletzt.
1: Eine Explosion gab es heute früh auch in der Frankfurter Straße in Offenbach. Dabei gingen Fensterscheiben einer Bar und eines Cafés gegenüber zu Bruch. Was genau dahinter steckt, ist unklar. Die Ukraine wirft Russland vor, systematisch ihr Eisenbahnnetz anzugreifen. Laut der staatlichen Bahngesellschaft herrscht höchste Alarmbereitschaft. Vorher war bekannt geworden, dass in der Nähe der polnischen Grenze ein Zug von einer russischen Drohne attackiert wurde. Es wurde aber niemand verletzt. ARD-Kiew-Korrespondent Florian Kellermann.
3: Alle Passagiere hätten den Zug bereits verlassen, als die Drohne einschlug. Seit März müssen Passagierzüge in der Ukraine anhalten und geräumt werden, wenn die Gefahr eines Angriffs besteht. Bis jetzt waren jedoch vor allem Züge in grenznahen Regionen zu Russland betroffen, insbesondere im Osten des Landes. Der nun getroffene Zug war auf einer der beiden Verbindungsrouten zwischen der Ukraine und Polen unterwegs.
1: Nach dem Wahlerfolg der AfD in Sachsen-Anhalt gibt es die Befürchtung, die Partei könnte Einfluss auf die Justiz nehmen. Die Staatsanwaltschaften stehen unter Aufsicht der Justizministerien. Sie können den Staatsanwälten Weisungen erteilen. Der Richterbund fordert, dieses Weisungsrecht zu streichen. ARD-Reporterin Ruth Kirchner.
4: Es gehe darum, einen politischen Missbrauch der Staatsanwaltschaften zu verhindern, sagt der Bundesgeschäftsführer des Richterbundes Sven Rebehn, dem Kölner Stadtanzeiger. Es müsse per Gesetz ausgeschlossen werden, dass Extremisten in einer Regierung strafrechtliche Ermittlungen in die eine oder andere Richtung lenken könnten. Der Geschäftsführer des Richterbundes mahnt jetzt zur Eile. Es gebe zwar eine politische Tradition der Selbstbeschränkung, diese biete aber keinen wirksamen Schutz.
1: Bei einem Fährunglück in Indonesien sind mindestens 6 Menschen ums Leben gekommen. Das Schiff war in Seenot geraten, der Funkkontakt brach ab. ARD-Korrespondent Christoph Kober.
5: In der daraufhin ausgelösten Rettungsaktion haben Einsatzkräfte bislang mehr als 100 Menschen evakuiert. Insgesamt waren 243 Personen an Bord, unter ihnen 30 Besatzungsmitglieder. Rettungskräfte suchen mit Schiffen und einem Hubschrauber weiter nach Überlebenden in der Nähe der letzten bekannten Position der Fähre. Raue See erschwert ihren Einsatz. Das Schiff mit dem Namen Virgo Transport 8 hatte am Samstag den Hafen von Surabaya auf der Hauptinsel Java verlassen, um ins knapp 500 Kilometer entfernte Banjarmasin auf Borneo zu gelangen.
1: Die Ergebnisse der zweiten Fußball-Bundesliga: Heidenheim Kiel 1:0, Karlsruhe Cottbus 0:3 und Osnabrück Hertha BSC 1:3. Das waren die Nachrichten. Das Wetter: Der Himmel ist meist wolkenverhangen, zeitweise regnet es, zum Teil auch ergiebig, auch Gewitter sind möglich. Gegen Abend lockert die Bewölkung hier und da wieder auf, bei 16 bis 22 Grad. In der Nacht erst einzelne Schauer, später trocken, es kühlt ab auf 16 bis 11 Grad. Morgen anfangs oft Nebel, später Sonne und Wolken, dabei trocken, bei 20 bis 25 Grad. Die weiteren Aussichten am Dienstag: neben ein paar Wolken oft Sonnenschein und trocken, bis 28 Grad. Am Mittwoch mal Sonne, mal Wolken und stellenweise Schauer, bis 22 Grad. Die Zeit 16.04 Uhr.
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1: Vorsicht auf der A5 Frankfurt Richtung Kassel zwischen Homberg-Ohm und Ohmtal-Dreieck. Eine ungesicherte Unfallstelle auf dem linken Fahrstreifen. A5 Karlsruhe Richtung Heidelberg zwischen Gronau und Waldorf-Wiesloch, 4 Kilometer stockender Verkehr. A5 Kassel Richtung Frankfurt zwischen Ohmtal-Dreieck und Homberg-Ohm, 3 Kilometer stockender Verkehr. A6 Nürnberg Richtung Heilbronn zwischen Kirchberg und Schwäbisch Hall, 6 Kilometer Stau wegen einer Baustelle. A7 Würzburg Richtung Fulda zwischen Bad Kissingen-Obertulba und Bad Brückenau-Wildflecken, 2 Kilometer Stau. A7 Fulda Richtung Würzburg zwischen Fulda A3 und Bad Brückenau-Volkers, 6 Kilometer Stau ab der Raststätte Utrichshausen. A7 Hannover Richtung Kassel zwischen Kreuz Kassel Mitte und Dreieck Kassel Süd 2 Kilometer Stau. Und die A45 Dortmund-Gießen ist zwischen Dillenburg und Herborn West wegen Brückenbauarbeiten bis voraussichtlich 20 Uhr in beiden Richtungen gesperrt. Umleitungen über die parallel verlaufende B277 sind eingerichtet.
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6: Das Ergebnis der Landtagswahl in Sachsen-Anhalt wirkt nach. Während die AfD ihren Wahlerfolg feiert, sitzt der Schock bei der Union über das schlechte Abschneiden der CDU immer noch tief und der Druck auf Bundeskanzler Friedrich Merz steigt, auch aus den eigenen Reihen. Der Kanzler räumt Fehler ein und sagte, es sei richtig,
7: dass ich das Problem habe, und das sieht man in den Umfragen, dass viele Menschen mir in meinen Gedanken und in dem, wie ich es beurteile, nicht folgen können oder nicht folgen wollen. Das ist meine Bringschuld und die nehme ich an.
6: Aber reicht das? Kann Kanzler Merz noch mal die Kurve kriegen oder wird längst an seinem Stuhl gesägt? Und wäre ein Kanzlertausch überhaupt so einfach möglich? Was müsste dafür passieren? Darüber sprechen wir heute bei Berlin Code, eurem Politik-Podcast aus dem ARD Hauptstadtstudio. Und heute sind bei mir die ARD-Korrespondentinnen Anna Engelke.
8: Hallo Linda.
6: Und Kerstin Palzer.
9: Hallo Linda.
6: Ja, also der Schock, haben wir gesagt, der sitzt noch tief in der Union und der Kanzler hat Fehler eingeräumt. Wie nehmt ihr das wahr? Wird das angenommen in der CDU und in der CSU?
8: Also ich habe den Eindruck, dass Friedrich Merz das am Montag alles schon so von Herzen gesagt hat, dass er angefasst ist. Das konnte man ihm ja auch anmerken. Aber wir haben auch schon häufiger von Friedrich Merz gehört, dass er Fehler eingeräumt hat. Also jetzt zuletzt im Sommer bei der etwas holprigen Kabinettsumbildung, da gab es ja die Fraktionssitzung und da hat er auch Fehler eingeräumt in der Fraktionssitzung und auch danach war er selbstkritisch. Also ja, ich glaube, die Leute in der CDU, CSU, die hören das schon und sehen auch, dass er da angegriffen ist, aber ist auch so ein bisschen fragend, wie lange hält das dann wohl vor? Und vor allen Dingen, was sind dann die Konsequenzen?
9: Also es ist tatsächlich so eine Schwebesituation jetzt gerade in der CDU-CSU-Fraktion. Die gucken jetzt natürlich auch alle ganz genau, wie sicher sitzt ihr Kanzler im Sattel. Ich glaube, ein Punkt ist ganz wichtig. Die Zustimmungswerte von Friedrich Merz sind noch schlechter als die Zustimmungswerte zur Union, zur CDU. Und das bedeutet einfach quasi logisch, er zieht die CDU runter. Und daran hat natürlich in der CDU niemand ein Interesse. Und das macht es, glaube ich, momentan auch aus, dass eben alle darüber reden, wir ja jetzt auch, kann sich dieser Kanzler im Amt halten.
6: Ja, wir haben ja auch schon öfter im Podcast darüber gesprochen, über diese Unzufriedenheit über Friedrich Merz. Heute steht bei uns im Titel Kanzlerdämmerung. Was würdet ihr sagen, was hat sich in der Zwischenzeit denn verändert?
8: Also dieses Wahlergebnis für die CDU am Sonntag, das hat schon reingehauen. Also weil die Erwartung war, es würde so oberhalb der 20% sein. Und das ist dann unterhalb der 20%, also 17%. Das ist etwas gewesen, also was mich überrascht hat, war so dieses, es war ein Schock, weil dass das jetzt nicht gut würde, das war ja total klar. Wir hatten ja auch in der Vorbereitung drüber gesprochen, wo du gesagt hast, meine Güte, kann man sich da nicht besser drauf vorbereiten, finde ich, ist ein total valider Punkt. Und dann war das aber so runterzurauschen in diese 17%-Ära, in diesen Bereich da rein, das war dann tatsächlich doch für viele erschreckend. Und von daher, glaube ich, war das dann einmal noch schlimmer als sowieso gedacht, dass es am Sonntag
6: der Schock
8: geworden
6: noch an,
8: ist.
6: Ne?
8: Genau. Und Kanzlerdämmerung, finde ich, ist ein sehr, sehr starker Begriff. Aber Berlin, die Bundesregierung, der Bundeskanzler, die waren eine Belastung für dieses Wahlergebnis.
9: Also der Schock sitzt wirklich tief. Ich habe das noch nie erlebt, dass auch mit uns jetzt hier als Korrespondentin Leute aus der CDU-CSU-Fraktion so offen das auch ansprechen, dass sie ein Problem haben mit ihrem eigenen Kanzler. Und es gibt dieses Phänomen, dass diejenigen, die am meisten im März Fanclub waren im Wahlkampf, dass die jetzt am meisten enttäuscht sind. Und ich finde, das kann man auch ganz gut erklären, weil dieser Kanzler hat, ja, es war schon 2018, aber er hat eben tatsächlich gesagt, er will die AfD halbieren. Und jeder, der mich kann, merkt jetzt, in Sachsen-Anhalt hat sie sich verdoppelt und die CDU hat sich halbiert. Das ist also genau das Gegenteil passiert von dem, was

0: angekündigt hat. Und man weiß natürlich jetzt auch, jetzt kommt die Wahl in Mecklenburg-Vorpommern nächste Woche. Und da droht der CDU ein einstelliges Ergebnis. Also sie liegt jetzt, glaube ich, in unseren Umfragen bei ungefähr 7%. Und das überhaupt ein einstelliges Ergebnis, das hat es für die CDU das letzte Mal vor 75 Jahren, das war in Bremen, wir wissen, also traditionell echt eine rote Stadt. Und vor 75 Jahren ist das überhaupt das letzte Mal passiert. Und ich glaube, das zeigt natürlich auch, das macht ja was mit Abgeordneten, deren Beruf es ja ist, in einer erfolgreichen CDU zu sein.
1: Da sprichst du tatsächlich was an, weil die Co-Chefin von der AfD, Alice Weidel, hat im Bundestag die CDU-Abgeordneten direkt angesprochen und hat ihnen Folgendes zugerufen.
2: Ich sag Ihnen eins. Schauen Sie sich Ihre Kollegen links und rechts von Ihnen an. Einer von den beiden wird in der nächsten Legislaturperiode nicht mehr da sitzen, wenn Friedrich Merz mit Ihnen fertig ist.
1: Hat sie damit in gewisser Weise recht?
3: Das war ouch. Das war Treffer versenkt. Also, weil es ist wirklich, wenn du dich umguckst, wenn du dir die Umfragen anguckst und wenn du dir halt auch, ne, du bist ja darauf eingegangen, Kerstin, die nächsten Wahlen anguckst, wo soll's denn herkommen? Wo soll's denn besser werden? Mecklenburg-Vorpommern wird nicht gut für die CDU. Und in Berlin muss man mal sehen, da haben sie irgendwie so noch eine halbe Chance, aber auf Berlin wird ja auch immer nur so halb geguckt. Du hast Niedersachsen jetzt noch am Sonntag, ne, da muss man schauen,
1: das sind Kommunalwahlen.
3: Das sind die Kommunalwahlen, genau, in Niedersachsen. Die kommen auch noch. Also es ist so dieses, wo soll es denn herkommen?
0: Also das, was Alice Weidel macht, ist eine Drohung, ganz klar. Aber sie erwischt die Abgeordneten der CDU tatsächlich, weil da wird es existenziell. Das ist ihr Job. Also sie ist quasi jetzt hier wie so die Geschäftsführerin der Konkurrenzfirma nebenan, die den Angestellten der anderen Firma sagt, hier, euer Chef macht Mist. Deswegen rauscht eure Firma runter und deswegen werdet ihr demnächst arbeitslos. Also ich habe das mal durchgerechnet. Momentan sind 164 CDU-Abgeordnete im Bundestag. Mhm. Wenn tatsächlich jetzt nochmal neu gewählt werden würde und die CDU bei 17% wie in Sachsen-Anhalt landen würde, dann wären es nur noch 107. Das heißt so roundabout 50 bis 60 Abgeordnete weniger hätten einen Job im Bundestag. Also das ist tatsächlich für die Abgeordneten jetzt echt ein Faktor, die eventuell dann Angst haben, dass sie nicht mehr in den nächsten Deutschen Bundestag reinkommen.
3: Und wir hatten jetzt die erste bundesweite Umfrage, die die CDU unter 20% gesehen hat. Und 20% ist für die CDU so eine magische Grenze bundesweit. Also da ist Sachsen-Anhalt ist noch mal was anderes, aber so bundesweit, ne, weil 28,5 waren es, glaube ich, bei der Bundestagswahl, die die CDU-CSU reingeholt hat, nur noch mal zur Erinnerung.
0: Aber es wird halt eben auch schon erzählt, genau dieses 20% ist nicht in Stein gemeißelt. Ne? Mhm. Also wir könnten auch noch drunter rutschen und das macht was mit dieser, das ist eine große staatstragende Volkspartei, die CDU. Und das bröckelt jetzt.
1: Also er steht da nicht mehr und kann sich sozusagen, hat man zumindest das Gefühl, auf seine Leute verlassen. Und so der Wunsch nach einem Kanzlerwechsel, den hört man ja auch hier und da. Aber Kanzler Merz hat ja in dieser Woche nochmal gesagt.
4: Ich denke intensiv darüber nach, wie wir zurückfinden können zu einem gemeinsamen politischen Erfolg. Aufgeben ist für mich keine Option.
1: Und damit auch Rückzug ist keine Option für ihn, Kerstin?
0: Ich glaube das nicht. Ich glaube das wirklich nicht, dass jemand wie Friedrich Merz zurückzieht und aufgibt. Es war sein Lebenstraum, Kanzler der Bundesrepublik Deutschland zu werden. Darauf hat er so lange gewartet, hat die Ära Merkel quasi aus seiner Sicht ertragen müssen. Dann ist er gestartet und hat gesagt, jetzt wird alles besser, jetzt macht er es besser. Und
1: ja, aber da kommt ja nichts offensichtlich. Also ich habe ihn noch nie so traurig. Der kraftstrotzende Merz sitzt da und sagt, ja, das hätte ich nie erwartet, dass der Fehler zugibt und dass der so verletzlich wird.
3: Naja, also er hat schon auch in der Vergangenheit Fehler zugegeben. Also ich finde, das wird ihm immer so zugeschrieben. Es hat immer wieder Momente gegeben, wo er gesagt hat, dass er das nicht in Ordnung gemacht hat und dass ihm das auch klar ist. Und der muss das ja nicht machen. Wir haben einen Bundeskanzler, der ist 70 Jahre alt und der ist finanziell solvent. Also der ist auch gar nicht darauf angewiesen.
0: Das hast du schön gesagt.
3: Naja, aber es ist ja einfach so, der muss es nicht machen, der möchte das. Also als er das gesagt hat, jetzt am Montag im Konrad-Adenauer-Haus, musste ich auch nochmal daran denken,

0: Der hat drei Anläufe unternommen, um in dieses Konrad-Adenauer-Haus zu kommen, um CDU-Chef zu werden. Der hat zwei Anläufe unternehmen müssen, um dann ins Kanzleramt gewählt zu werden. Also das ist jemand, der will das auch. Und ich habe halt mit Leuten aus seinem Umfeld gesprochen und die sagen, also der ist... Natürlich geht ihm das nah und man kann das zum Teil auch sehen. Also wenn es ihm gut geht, dann ist er sehr aufrecht. Und wenn er, also wie jetzt gerade, dann müsste man darauf achten, ist er auch so ein bisschen mehr vorn gebeugt und auch die Arme so verschränkt. Also natürlich, ich meine, ganz ehrlich, überlegt euch auch mal, ihr habt solche Zahlen. Ne? Umfrage bei uns im Studio. Ne? Anna Engelke mögen 9%. Oh, fürchterlich. Oder ich möchte es gar nicht wissen. Manchmal ist es ja, bevor du die Frage stellst, bedenke die Antwort. Aber darauf hat er ja keinen Einfluss. Also es sind diese Zahlen und das ist nicht toll. Ich denke aber auch, das, was er gesagt hat, er bleibt da jetzt erstmal bei. Und man muss ja auch noch mal drauf schauen. Wir gucken innenpolitisch drauf, aber es gibt Menschen, die finden außerhalb Deutschlands Friedrich Merz weiterhin gut. Also es gibt diese Umfrage, dass seine Zustimmungswerte in der Ukraine deutlich besser sind als hier in Deutschland. Also was er außenpolitisch macht...
1: Da würden
0: macht,
1: jetzt allerdings viele seiner Kritiker zum Beispiel auch in Sachsen-Anhalt sagen, er tut ja für die Ukraine auch mehr als für Deutschland. Ich stimme dem nicht zu, aber ich wollte es nur mal sagen.
0: Ja. Was ich nur sagen will, es ist nicht nur die Ukraine, es sind ja auch die anderen Europäer, die schon so drauf schauen und sich denken, außenpolitisch ist die Bundesregierung stabil.
2: Gut, jetzt könnte man auch sagen, nach so einem O-Ton, den wir gerade gehört haben von Friedrich Merz, dann könnten ja die Debatten aufhören, weil er gesagt hat, nee, wird es nicht geben. Und man hatte sonst auch immer so den Eindruck, gerade CSU-Chef Markus Söder ist so jemand gewesen, der ihm den Rücken stärkt. Und der war in dieser Woche in der ARD-Talkshow Maischberger und hat das hier gesagt.
3: Sie sagen, Friedrich Merz ist der richtige Kanzler für diese Zeit.
4: Ich glaube, dass er Kanzler ist und unsere Verfassung gibt jemand ein starkes verfassungsmäßiges Recht.
2: So, das möchte ich einmal erklärt bekommen. Was heißt das? Er spricht von einem starken verfassungsmäßigen Recht. Was meint er damit?
0: Entschuldigung, ich muss immer noch nachschmecken, dieses, ich glaube, dass er Kanzler ist. Also das ist natürlich alles, was er in einem Gespräch von Markus Söder, aber dieses, ja, ich glaube auch, dass er Kanzler ist, also würde ich auch sagen, also das war so ein Tick unglücklich formuliert und das passiert natürlich, aber was dieses starke verfassungsmäßige Recht angeht, ist einfach, das Grundgesetz in Deutschland sieht vor, dass der Kanzler eine starke Stellung hat und auch als Lehrer aus der Weimarer Zeit, dass es nicht leicht ist, den Kanzler aus dem Amt zu bekommen. Du kannst nicht einfach zum Beispiel als Bundespräsident, Staatsoberhaupt hergehen und den Kanzler entlassen. Oder ne, Leute können sagen, hier, der soll weg. Also wir haben da ziemlich klare Regeln und eine starke verfassungsrechtliche Position des Bundeskanzlers.
1: Also zum Beispiel, der Kanzler könnte zum Beispiel zurücktreten. Natürlich kann er das, ja. Ne? Kann ihn ja keiner ans Amt fesseln. Wie gesagt, ich glaube nicht, dass das täte, aber er könnte natürlich zurücktreten. Dann müsste er sich an den Bundespräsidenten wenden und sagen, ich will nicht mehr. Und dann wäre er aber geschäftsführend im Amt, bis ein neuer Kanzler gewählt wird. Also das war ja das, was Anna sagte aus der Weimarer Republik. Dieses Land soll nicht ohne Kanzler sein. Mhm. Und es soll dieses Machtvakuum nicht entstehen. Und dann wäre Merz geschäftsführend im Amt. Das würde ihn weiter schwächen, hätte aber quasi an dem, was er tun müsste, jetzt gar nicht so viel Unterschied. Und es müsste halt eben mit der Mehrheit im Bundestag müsste ein neuer Kanzler gewählt werden. Dann gibt es noch das konstruktive Misstrauensvotum. Das gibt es auch im Grundgesetz. Da würde der Kanzler abgewählt werden und gleichzeitig, deswegen konstruktiv, also nicht destruktiv, wegwischend, sondern konstruktiv, würde ein nächster Kanzler, eine nächste Kanzlerin natürlich immer auch, dann gleich mit vorgeschlagen und eventuell gewählt werden. Das hat es aber erst einmal gegeben, 1982, der Wechsel von Helmut Schmidt zu Helmut Kohl.
2: Okay, das heißt also jetzt nochmal aus Unionssicht, wenn die Union sagt, wir wollen dich, Friedrich Merz, nicht mehr als Kanzler, dann könnte sie den nächsten Schritt machen und sagen, pass auf, wir reden mit ihm vorher und schlagen direkt jemand anders vor.
1: Aber das reicht ja noch nicht, weil dann bräuchtest du ja noch mehr Stimmen. Also nur die CDU alleine könnte es nicht, das würde nicht reichen, sondern dann müsste halt die SPD auf jeden Fall mit dabei sein.
0: Und ich finde, dass wir uns jetzt wirklich in Theorie

0: befinden, weil ich halte das für kaum vorstellbar, dass die eigene Unionsfraktion quasi gegen den Willen von Friedrich Merz jemand vorschlägt und sagt, das soll jetzt unser Bundeskanzler werden, dann noch gemeinsame Sache mit der SPD macht. Also es müsste vom Bundeskanzler, es müsste von Friedrich Merz diese Entscheidung kommen, zu sagen, ich ziehe mich zurück. Und dann würde es auch, würde er mit Sicherheit das geordnet haben wollen. Aber wirklich, das ist Theorie, Theorie, Theorie.
1: Genau. So. Aber jetzt habt ihr schon die SPD einmal kurz angesprochen. Hört ihr da was? Wäre dir überhaupt bereit, diesen Schritt mitzugehen?
0: Also, wir haben ja auch Leute hier im Hauptstadtstudio, die sehr, sehr gute Verbindungen zu der SPD haben. Und von denen hören wir, dass die SPD Dinge mitmachen würde. Es stehen ja beide Parteien inzwischen nicht mehr gut da in den Umfragen. Und deswegen möchten sie in jedem Fall Neuwahlen vermeiden. Und meine Vermutung wäre, dass die SPD vieles mitmachen würde, was aus ihrer Sicht helfen würde, dass es irgendwie besser läuft.
2: Okay. Aber um es jetzt mal konkret zu machen, ich glaube, dass es in der SPD schon viele Leute gäbe, die jetzt mit Markus Söder zum Beispiel als nächsten Kanzler nicht so glücklich wären. Mhm. Und ich glaube, dass dann eben jemand wie Henrik Wüst aus Nordrhein-Westfalen der Kandidat der CDU wäre, der für die SPD der deutlich angenehmere oder mehrheitsfähigere wäre.
1: Also wenn wir jetzt schon bei den Spekulationen so sind, wer könnte es denn überhaupt machen? Henrik Wüst, der NRW-Ministerpräsident, wird genannt und der hat sich ja in dieser Woche auch geäußert. Und die Antwort, sagen wir mal so, war auch tatsächlich ein bisschen interessant. Wir hören mal rein.
3: Ich glaube, das ist jetzt nicht die Frage, sondern die Frage muss jetzt wirklich sein, was treibt die Wähler von den Parteien der demokratischen Mitte weg? Das ist mal die wichtigste Frage.
1: Ja, also hat er sehr diplomatisch geantwortet, klingt jetzt aber auch nicht nach dem Ton, hey, der Kanzler sitzt fest im Sattel. Was hat er damit gesagt?
2: Ich fand es erstmal wichtig, er hat das nicht in Düsseldorf gesagt, da wo er hingehört, sondern er hat es hier in Berlin gesagt. Man sieht es, glaube ich, auch direkt vorm Brandenburger Tor. Mhm. Das ist ja schon auch ein Statement. Und
0: Am Montag. Er war am Montag, den Tag nach der Wahl, ne, vorm Brandenburger Tor zusammen hier mit dem CDU-Spitzenkandidaten Evers und hat Wahlkampf gemacht. Und wie es heißt, war er nicht am Sonntagabend bei der Präsidiumssitzung im Konrad-Adenauer-Haus, obwohl der Bundeskanzler gesagt hat, kommt doch mal alle vorbei. Also wenn ihr hier seid, kommt doch vorbei. Das kann Zufall sein bei der Terminplanung, ne, dass es denen in Nordrhein-Westfalen gar nicht aufgefallen war. So, ach meine Güte, der Tag nach der Wahl ist ja der Tag nach der Wahl. Also wir unterstützen den Evers im Wahlkampf hier in Berlin. Auf jeden Fall, weißt du, das ist so, du guckst so drauf und denkst dir, und dann hat er ja auch noch mehrere Termine hier in Berlin gehabt, auch noch im Kabarett, in der Distel. Also es war so, kam so ein bisschen seltsam.
2: Aber die Frage ist ja tatsächlich, wer könnte Friedrich Merz überhaupt ersetzen?
1: Genau, wen gäbe es denn da noch?
2: Und da steht Henrik Wüst ganz, ganz vorne. Keine Frage. Aber Henrik Wüst hat ein Problem. Im April 2027, also in etwas mehr als einem halben Jahr, wählt Nordrhein-Westfalen und zwar einen neuen Ministerpräsidenten. Und da steht er ganz oben und ist ganz wichtig. Und es ist tatsächlich auch für die CDU in ganz Deutschland wichtig, dass Nordrhein-Westfalen CDU-Land bleibt. Das heißt, diese CDU muss jetzt, und genau das passiert hinter den Kulissen, abwägen, ob Henrik Wüst jetzt lieber NRW sicher holen soll oder ob man ihn als Kanzlerkandidaten nimmt.
0: Ich glaube schon, der möchte jetzt eigentlich seinen Wahlkampf machen und der möchte da ein ganz ordentliches Wahlergebnis hinlegen und dann steht ihm quasi sowieso alles offen. Natürlich, nach der Wahl in Mecklenburg-Vorpommern in einer Woche, wenn die jetzt zum Beispiel so richtig in Dutt geht und dann alle kopflos werden in der Union und sagen, oh Gott, das geht jetzt überhaupt nicht mehr mit Friedrich Merz, jetzt muss irgendjemand ran, vielleicht der Markus Söder. Da muss Henrik Wüst sich überlegen, er kann kein Interesse daran haben, dass, also auch da befinden wir wieder uns in der Theorie, dass Markus Söder dann Kanzler werden würde, weil das würde für ihn bedeuten, dass er sich dann hinten anstellen müsste. Also ich habe schon den Eindruck, dass er das mit dem Kanzler nicht schlecht findet, also Henrik Wüst. Und ich glaube auch, weil nur noch mal so als Nachtrag zu

0: Markus Söder. Markus Söder ist, glaube ich, auch in der CDU nicht mehrheitsfähig.
1: Ja, genau. Okay, aber dann haben wir ja da noch Bundesinnenminister Alexander Dobrindt. Wäre das ein potenzieller Kandidat? Was meint ihr?
0: Auch da glaube ich, er wäre ein potenzieller Kandidat. Er wird sehr gemocht, sehr geschätzt. Er wird auch von der CDU sehr geschätzt. Aber es ist schlichtweg nicht vorstellbar, dass mit einem CSU-Chef Markus Söder ein Alexander Dobrindt Bundeskanzler werden kann. Also mit dem Platzett von Markus Söder. Wenn es einer von der CSU werden sollte, dann wird es Markus Söder.
2: Das glaube ich auch. Und man sollte auch nicht unterschätzen, wir sagen ja immer die Schwesterparteien, CDU und CSU. Aber Schwestern haben sich ja auch nicht immer lieb. Und
0: schön.
2: So ist es in der Union auch.
1: Aber jetzt haben wir nur über Männer gesprochen. Gäbe es denn theoretisch auch eine Frau, die es machen könnte oder die im Gespräch ist?
2: Ja, also... Aber das ist wirklich, das hört man nur ganz leise.
1: Ja, aber,
2: ne? Aber es gibt momentan tatsächlich mittlerweile eine Frau in der Unionsfraktion, die kann quasi über Wasser gehen. Also,
0: die kann alles.
2: Die kann alles und alle sind in ihrem Fanclub.
1: Wer ist das?
2: Nina Wagen, die ehemalige Gesundheitsministerin, die jetzt durch diese Personalrochade Kanzleramtschefin geworden ist. Und die, das muss man, glaube ich, sagen, vor einem Jahr auch noch niemand so richtig auf der Reihe hatte. Und mit einem Mal ist es so der Shootingstar in der Union. Und ich glaub nicht, dass sie tatsächlich jetzt schon als Kanzlerin wirklich gehandelt wird. Aber der Name, den hört man schon immer mal.
1: Also dann nochmal, jetzt haben wir natürlich sehr viel spekuliert. Also glaubt ihr, Friedrich Merz kriegt es nochmal hin und schafft es nochmal irgendwie so einen Rückhalt zu bekommen? Oder wie ist eure Einschätzung? Oder haben wir zum Ende des Jahres vielleicht tatsächlich die Kanzlerfrage im Raum und wird ordentlich an seinem Stuhl gesägt? Was glaubt ihr?
0: Da mache ich den Anfang. Ich weiß es nicht. Also es ist eine blöde Antwort auf eine klare Frage, aber ich weiß es tatsächlich nicht. Wenn alles vergleichsweise rational liefe, dann ist Friedrich Merz Ende des Jahres weiterhin der Bundeskanzler, weil man ja auch immer fragen muss, was sind die Alternativen? Wir hatten kurz über Hendrik Wüst gesprochen. Hendrik Wüst kann auch nicht über Wasser gehen. Die Probleme bleiben dieselben, auch wenn es einen Kanzler Hendrik Wüst geben sollte. Die Haushaltsprobleme bleiben dieselben. Die ungelösten Reformen, Auseinandersetzung mit der SPD, das bleibt alles. Die Stimmung wäre vielleicht ein bisschen besser und Hendrik Wüst ist auch more likable, also ne, es ist beliebter. Aber eigentlich würde es erstmal alles so bleiben. Also von daher, wenn es rational läuft, eigentlich nicht. Aber wenn das jetzt in Mecklenburg-Vorpommern so sein sollte, dass zum Beispiel die CDU unter 5% fällt, aus dem Landtag rausfliegen würde.
1: Oh
0: etwas,
1: Gott, ja.
0: Etwas, was wirklich auch noch mal in der Erschütterung, über die wir gerade sprechen, noch mal eine weitere Erschütterung wäre, dann weißt du nicht ganz genau, was so passiert. Und deswegen meine super Antwort, ich weiß es nicht.
1: Kerstin, wie bist du?
0: Ja,
1: was
0: also,
1: würdest du sagen?
2: Ich glaube, wenn es einen Wechsel jetzt gäbe, dann kommt der ganz schnell. Weil mit dem Argument, dass Hendrik Wüst, wenn dann jetzt ganz schnell nach Berlin wechseln müsste. Das heißt, dann würde es wahrscheinlich nicht mehr bis zum Ende des Jahres dauern, weil, wie gesagt, die Wahlen in Nordrhein-Westfalen sind schon im April. Also dieses Fenster, dieses zeitliche Fenster, das würde dann jetzt sehr schnell nach den Wahlen in Mecklenburg-Vorpommern zum Beispiel, dann müsste es jetzt schnell passieren. Ich empfange eher Signale, dass man... Die CDU ist kein umstürzlerischer Verein, das sind keine Revolutionäre, dass man wahrscheinlich eher an Friedrich Merz noch festhält. Meine Prognose ist, entweder ganz schnell oder dann bleibt das auf jeden Fall bis zur NRW-Wahl.
1: Okay. Oh Mann, ich weiß gar nicht, ob ich noch sagen kann, Berlin Code, der Politik-Podcast oder der True-Crime-Podcast nach dieser Folge, oder?
0: Also es bleibt in jedem Fall spannend.
1: Ja,
0: wie gut, dass wir unseren Podcast haben. Und,
1: ja, und auch, immer, wenn was passiert, sind wir
0: wieder
1: auf jeden
0: besprechen
1: Fall
0: können.
1: Da. Auf jeden Fall. Also Kerstin Palzer, vielen Dank. Anna
0: Sehr
1: Engelke.
0: Gerne.
1: Danke, dass ihr heute da wart.
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0: Stand aber erheblicher Sachschaden. Ein Polizeisprecher hatte uns gesagt, die Kriminalpolizei ermittelt wegen des Verdachts des Herbeiführens einer Sprengstoffexplosion. Auch das Landeskriminalamt sei inzwischen in die Ermittlungen eingebunden. Ob dieser Fall mit der Explosion vor einem Café und einer Bar in Offenbach in Verbindung steht, ist noch unklar. Fast zeitgleich hatten Detonationen in beiden Städten Fensterscheiben und Eingangsbereiche zerstört.
1: Die Ukraine hat Russland einen systematischen Angriff auf ihr Eisenbahnnetz vorgeworfen. Es herrsche höchste Alarmbereitschaft. Die staatliche Bahngesellschaft teilte mit, unter anderem sei der Intercity von Kiew nach Warschau nahe der polnischen Grenze von russischen Drohnen attackiert worden. Die Lokomotive sei getroffen worden. Von den über 200 Menschen im Zug wurde demnach aber niemand verletzt. Nach dem Wahlerfolg der AfD in Sachsen-Anhalt gibt es die Befürchtung, die Partei könnte Einfluss auf die Justiz nehmen. Die Staatsanwaltschaften stehen unter Aufsicht der Justizministerien. Sie können den Staatsanwälten Weisungen erteilen. Der Richterbund fordert, dieses Weisungsrecht zu streichen. ARD-Reporterin Ruth Kirchner.
2: Es gehe darum, einen politischen Missbrauch der Staatsanwaltschaften zu verhindern, sagt der Bundesgeschäftsführer des Richterbundes Sven Rebehn, dem Kölner Stadtanzeiger. Es müsse per Gesetz ausgeschlossen werden, dass Extremisten in einer Regierung strafrechtliche Ermittlungen in die eine oder andere Richtung lenken könnten. Der Geschäftsführer des Richterbundes mahnt jetzt zur Eile. Es gebe zwar eine politische Tradition der Selbstbeschränkung, diese biete aber keinen wirksamen Schutz.
1: Nach dem CDU-Wahldebakel in Sachsen-Anhalt wird über einen möglichen Wechsel des Bundeskanzlers diskutiert. CSU-Chef Söder ist solchen Spekulationen jetzt entgegengetreten. Er sagte der Bild am Sonntag, von der CSU werde es auf keinen Fall einen Kanzlersturz geben. Die Union tue gut daran, zusammenzustehen. Merz sei der richtige Mann. Er stehe zu den Reformen. Und auch ein Nachfolger, so Söder weiter, hätte die gleichen Probleme mit einer SPD, die sich mit Reformen schwer tue. Die Ergebnisse der zweiten Fußball-Bundesliga: Heidenheim-Kiel 1:0, Karlsruhe-Cottbus 0:3 und Osnabrück-Hertha BSC 1:3. Das waren die Nachrichten. Das Wetter: Der Himmel ist meist wolkenverhangen, zeitweise regnet es. Auch Gewitter sind möglich bei 16 bis 27 Grad. In der Nacht erst Regen, später trocken, gegen Morgen Nebel, 16 bis 11 Grad. Morgen anfangs noch neblig, später sonnig, 20 bis 27 Grad. Die Zeit 16.33 Uhr.
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1: A3 Köln Richtung Frankfurt, zwischen Wiesbadener Kreuz und Rauenheim steht ein defekter PKW. A5 Karlsruhe Richtung Heidelberg, zwischen Kronau und Waldorf-Wiesloch 4 Kilometer stockender Verkehr. A5 Kassel Richtung Frankfurt, zwischen Alsfeld-West und Homberg-Ohm 9 Kilometer Stau und stockender Verkehr. A6 Nürnberg Richtung Heilbronn, zwischen Kirchberg und Schwäbisch Hall 6 Kilometer Stau wegen einer Baustelle. A7 Würzburg Richtung Fulda, zwischen Bad Kissingen-Obertulba und Bad Brückenau-Wildflecken 2 Kilometer Stau. A7 Fulda Richtung Würzburg, zwischen Fulda-Dreieck und Bad Brückenau-Volkers 4 Kilometer Stau ab der Raststätte Utrichshausen. Die A45 Dortmund Richtung Gießen ist zwischen Dillenburg und Herborn-West wegen Brückenbauarbeiten bis voraussichtlich 20 Uhr in beiden Richtungen gesperrt. Umleitungen über die parallel verlaufende B277 sind eingerichtet. Und A67 Mannheim Richtung Darmstadt zwischen Lorsch und Gernsheim, ein Unfall auf dem rechten Fahrstreifen.
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4: Das war schon ein Schock und macht Sorge.
5: Ich bin sehr positiv überrascht und finde es gut, dass die AfD gewonnen hat.
6: Als ich die Ergebnisse gestern gelesen habe, habe ich einfach nur geweint.
7: So klang Sachsen-Anhalt nach der denkwürdigen Wahl. Aber wie klingt Europa?
8: Marsch po władzy, skrajna prawica zdecydowanie wygrywa w Saksonii-Anhalt.
7: Zum Beispiel die Hauptnachrichten in Polen. Man spricht vom Marsch der extremen Rechten zur Macht. Naja, klar ist zumindest, die Ausgangslage ist tatsächlich historisch. Zum ersten Mal seit dem Zweiten Weltkrieg steht eine in Teilen rechtsextreme Partei in einem deutschen Bundesland als Wahlsieger da, mit Perspektive auf Regierungsverantwortung. Und da formulieren selbst die EU-Spitzen offensiv ihre Sorge.
9: What is worrying is that sign that the threats are coming actually closer to Europe. We saw the attacks on Leipzig. At the same time, the parties that are sort of blind to this are gaining ground.
7: Also die Sorge ist, sagt die EU-Außenbeauftragte Kaja Kallas, dass obwohl die Bedrohung wächst, wie man ja gerade an der Sprengstoffdrohne in Leipzig gesehen hat, dass trotzdem Parteien triumphieren, die blind sind.

0: gegenüber dieser russischen Bedrohung. Also für uns die große Frage, was machen die AfD-Erfolge mit Europa?
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0: Mit mir, Katrin Schmidt, und diesmal auch mit meinem Kollegen Jean-Marie Magro. Jean-Marie, grüß dich.
2: Hallo.
0: Weil wir haben ja jetzt hier im ARD-Studio Brüssel zuletzt wirklich viel über das Echo aus ganz Europa, aus der EU, auf diese historische Landtagswahl berichtet. Und du hast auch vor allem noch die französischen Reaktionen im Blick, da kommen wir gleich drauf. Und man muss aber sagen, die heftigsten Reaktionen, die kommen eigentlich, würde ich sagen, aus dem anderen großen Nachbarland, nämlich Polen. Und das besprechen wir mit unserer Kollegin im Studio Warschau, Paulina Milling. Paulina, schön, dass du dabei bist.
3: Hallo aus Warschau.
0: Ja, weil du kannst uns das nochmal einordnen hier für den Europa-Podcast. Das ging super, super schnell. Da hast Tusk getwittert, nur Idioten und Verräter können sich über diesen Wahlausgang freuen. Ja, erstaunlich. Manchmal hält man sich ja auch ein bisschen zurück, wenn in anderen Ländern, in Nachbarländern gewählt wird, wenn es einen eigentlich nicht direkt betrifft. Was hat ihn da so getriggert?
3: Also diese Reaktion kam prompt. Ich glaube, noch Sonntagabend hat er das getwittert, und das sind schon markige Worte, die er da gewählt hat. Dazu hat er auch gestanden. Er hat also nochmal nachgelegt und in einem Video dargestellt, was alles eigentlich die AfD Richtung Polen schon mal gesagt hat, und nochmal kräftig, das sei eine antipolnische, pro-russische Partei, und zu seinen Worten stehe er. Verräter und Idioten, damit sollen wohl jetzt die extrem Rechten und die Rechtspopulisten hier in Polen gemeint sein. Das war so eine Spitze in diese Richtung. Man muss aber auch sagen, dass selbst unter denen sehen es nicht alle so, wie Tusk hier gemeint haben könnte. Auch die sind in ihren Ansichten schon ein bisschen differenzierter, und nicht alle am rechten Rand hier in Polen freuen sich für die AfD.
0: Mhm. Aber was würdest du sagen, steckt da jetzt in Polen oder bei Tusk erst mal, fangen wir damit an, vor allem dahinter? Ich habe es auch eingangs gesagt, das ist natürlich auch historisch, und das ist schon auch irre, wenn man sich das geschichtlich bewusst macht, nach dem Zweiten Weltkrieg das erste Mal, dass ein Teil eine rechtsextreme Partei da jetzt so dasteht, wie in Sachsen-Anhalt die AfD dasteht. Also was überwiegt da? Also wirklich so eine Sorge, oder ist es eher Taktik?
3: Also ich würde sagen, es ist ein bisschen von beidem. Hier fängt langsam der Wahlkampf an, also die Parteien laufen sich warm, im nächsten Herbst wird gewählt, und natürlich werden solche Äußerungen jetzt auch immer ein bisschen lauter, wenn man sozusagen den politischen Gegner versucht zu treffen. Also ich würde es schon als Taktik bezeichnen. Allerdings, das hast du völlig richtig betont, hier in Polen ist es das Thema der historischen Verantwortung Deutschlands nach wie vor sehr groß. Das nimmt man in Deutschland teilweise gar nicht mal so wahr, aber es ist nach wie vor präsent und wichtig für Polen, und zwar über fast alle politischen Lager hinweg. Dieses Leugnen durch die AfD der NS-Verbrechen oder der deutschen Verantwortung, der deutschen Schuld, das spielt hier nach wie vor eine große Rolle und ist nicht vergessen. Und deswegen ist das auch eben ein Punkt, weswegen Polen so schockiert ist, dass eben eine solche Partei jetzt solche Wahlergebnisse erzielt hat, auch wenn zur Einordnung auch hier dazu gehört, dass es eben um einen Landtag geht, also um ein Bundesland.
0: Und insgesamt, ja, war es schon ein besonderer europäischer Moment. Aber es haben auch viele, waren nicht geschockt, sondern Regierungschef Babiš aus Tschechien hat gleich gratuliert. Italiens Vizeregierungschef Salvini hat reagiert, wohingegen der spanische Regierungschef Sanchez gleich von der großen Bedrohung der Rechtsextremen in Europa gewarnt hat. Und auch die Reaktion, Jean-Marie, in Frankreich. Die würde man sonst sich auch nicht einmischen, wenn jetzt irgendwie, sag mal, in Bayern gewählt wird und so ausgeht wie immer. Hören wir keinen Kommentar. Zum Beispiel.
2: In der Tat, ja. Also ich bin ja aus Bayern und ich kenne nur CSU-Regierungen. Aber das ist natürlich wahr, dass dieses Ergebnis eine Zäsur war, wie es ja immer wieder heißt, oder ein Epochenbruch, sagen andere. Und dass das eben auch in Frankreich sehr, sehr genau beobachtet wurde und es verschiedene Sondersendungen gab. Politiker aller Couleur haben sich dazu geäußert. Jetzt ist es ähnlich wie in Polen, dass auch in Frankreich gewählt wird, nämlich im April, Mai, und sich da auch die verschiedenen Kandidatinnen und Kandidaten in Stellung bringen wollen. Gabriel Attal war da zum Beispiel so einer, der aus der Partei von Emmanuel Macron kommt, früher Premierminister war. Der hat das Folgende gesagt.
4: C'est un vrai signal d'alarme. Qu'est-ce que ça dit finalement ce résultat? La première chose, c'est que le barrage contre l'extrême droite

0: le pare-feu contre l'extrême droite, je ne sais plus comment ils l'appellent en Allemagne, n'est pas un projet politique. En tout cas, pas un projet politique suffisant pour que vous ayez une majorité d'électeurs qui viennent y adhérer.
1: Also ist auch niedlich, er hat das Wort Brandmauer gesucht, ne, und kam nicht drauf. In jedem Fall kurz übersetzt, also sinngemäß sagte, es zeigt sich, dass die Brandmauer als politisches Projekt so nicht funktioniert, zumindest offensichtlich nicht überzeugend genug ist für die meisten Wählerinnen und Wähler.
2: Jedenfalls gab es auch andere Reaktionen, ja. Zum Beispiel einer der Präsidentschaftskandidaten Jean-Luc Mélenchon von der extremen Linken, der hat dann gleich wieder auch an die historischen Parallelen erinnert. Jetzt muss man wissen, dass Jean-Luc Mélenchon sowieso kein großer Deutschland-Fan ist, aber er hat dann eben etwa gesagt, wenn das sich so weiterentwickelt und Deutschland tatsächlich das Ziel hat, die größte konventionelle Streitmacht in Europa zu stellen, dann müssen wir uns wirklich Sorgen machen. Und ich glaube, das ist auch ein Punkt, der in Polen Gehör gefunden hat, aber vielleicht kann da Paulina auch mehr dazu sagen.
3: Diese Verteidigungsfrage ist natürlich hier aufgekommen, das muss man sagen. Zum Beispiel Radosław Sikorski, der Außenminister Polens, der hat ja in einem Radiointerview gesagt, der Wahlsieg der AfD sei ein sehr beunruhigendes Zeichen, und er hat nochmal vor Augen geführt, die geografische Lage quasi gezeichnet und gesagt, Sachsen-Anhalt liegt so in der Mitte Deutschlands, und wenn man zum Beispiel in einem Verteidigungsfall Truppen verlegen müsste, französische, amerikanische Truppen Richtung Polen, dann wäre Sachsen-Anhalt exakt auf dem Weg dorthin, und da es ja eben diese weitgehende Autonomie der deutschen Landesparlamente gibt, müssten ja die Landesbehörden eben zustimmen. Und schon da könnte sich zeigen, wie schwierig das ist.
1: Also da wird deutlich, gerade die, ja, die Position der AfD zur Ukraine-Politik oder die Russland-Freundlichkeit in der Partei sind eigentlich das Thema, was dann auch vor allem auch die Reaktionen triggert. Wir kommen auch gleich noch auf die inhaltlichen Punkte der AfD auf der EU-Ebene. Aber Jean-Marie, ich wollte dich nur eins fragen. Die Franzosen, die haben ja ihr eigenes Thema mit einer Opposition. Oppositionspartei, einer sehr, sehr starken rechten Oppositionspartei mit Perspektive auf Regierungsverantwortung. Also es gibt gewisse Parallelen. Frage also Marine Le Pen. Die hat super lang gewartet. Sie muss uns das wundern? Ist das Taktik?
2: Ich würde sagen, das ist vor allem eine Wahlkampftaktik. Man ruft sich jetzt nur mal kurz die jüngere Geschichte in Erinnerung. 2024 im Frühling war das. Da gab es die offizielle Scheidungserklärung damals vom Rassemblement National und der AfD, die ja damals eben in einer gemeinsamen Fraktion hier im Europaparlament waren. Und wer sich noch erinnert, beziehungsweise die Jüngeren erinnern sich sogar vielleicht noch daran, wie damals diese Diskussion um die Veröffentlichung der Korrektivrecherche war, Remigration, das war damals das Schlagwort, und dann gab es auch noch den damaligen Delegationsleiter der AfD, Maximilian Krah, der eben gesagt hat, es gab 900.000 SS-Leute und nicht alle davon waren schlecht, und in dem Moment hat Marine Le Pen für sich erkannt, diese AfD, die ist mir eher ein Klotz am Bein, die schmeiße ich aus der Fraktion raus. Und deshalb ist es nun mal so, dass sogar in Frankreich, wo eben sehr viele Leute gerade angetan sind von Ideen der extremen Rechten beziehungsweise der Rechtsnationalen, wie eben das Rassemblement National oder eben auch der Partei Reconquête, die noch extremer ist, dass man da sagt, die AfD, die ist uns zu extrem. Und deshalb hat Marine Le Pen sich gar nicht dazu geäußert. Mhm. Ihre rechte Hand, Jean-Philippe Tanguy, der hat gesagt, er sei geschockt von dem Ergebnis und das sei skandalös, dass so eine Partei wie die AfD einen so hohen Stimmanteil bekommt. Nur um da eben auch nochmal klar zu machen, die Rechtsnationalen, der Rassemblement National, der steht tatsächlich kurz davor, die Macht in Frankreich zu übernehmen, und sieht da jetzt eher eine Gefahr, ins Licht sozusagen dieser noch viel extremeren AfD gerückt zu werden.
1: Was jetzt aber natürlich auch wieder eine Frage war, über die haben wir die Tage auch viel gesprochen, auch in den Gesprächen mit den ARD-Wellen. Wie muss man das eigentlich einordnen? Ich meine, nun wissen ja auch alle Regierungschefs in Polen, in Frankreich und darüber hinaus, dass es Landtagswahlen sind, wo dann doch ja, egal wer da regiert, der Einfluss auf die Europapolitik faktisch dann total begrenzt ist. War trotzdem dieser Auftrieb?
2: Einerseits würde ich eben sagen, es sind halt eben doch Landtagswahlen. Und jetzt kommt da eben aber noch einmal, glaube ich, ein anderes Moment dazu, nämlich dieser Aufwind für die AfD in Deutschland. In den Umfragen im Bund ist es gerade so, dass die AfD bei weitem die stärkste Kraft ist. Und wir haben einen angezählten Kanzler, der in der Bevölkerung eine Beliebtheit hat von 13%. Dann kommen jetzt noch Ende des Monats Landtagswahlen in Mecklenburg-Vorpommern dazu, wo die CDU gerade, glaube ich, bei 8% steht. In Berlin könnte sie das Abgeordnetenhaus verlieren. Und was passiert dann tatsächlich mit einer Bundesregierung? Könnte die das in einen Strudel mitreißen und fällt dann Deutschland in Anführungsstrichen als das stärkste, das ökonomisch stärkste Land, das auch noch an Seite der Ukraine steht, aus? Das ist, glaube ich, die große Angst, die viele in Europa gerade haben.
1: Und deshalb, ich meine, wir müssen sagen, Stand nochmal jetzt, ist es jetzt die Woche nach der Sachsen-Anhalt-Wahl. Wir wissen noch nicht, ob da Regierungsverantwortung jetzt wirklich daraus entspringt. Und in Mecklenburg-Vorpommern führt die SPD, auch wenn die CDU da ganz schwach ist, du hast es genau richtig dargestellt. Also wir werden sehen, aber natürlich, die große Frage ist hier und die, glaube ich, das ist dann auch im Detail für viele gar nicht mehr so interessant, wie ist da jetzt einzelnes Bundesland, sondern eben die Frage, ist das jetzt die Blaupause für die Entwicklung, du hast das beschrieben. Und gleichzeitig, wir haben die Woche auch die Gelegenheit gehabt, mit vielen Europaabgeordneten zu sprechen, auch Gewichtigen, die sagen, sie haben jetzt eigentlich die ganzen Tage die Aufgabe wahrgenommen, allen europäischen Kollegen nochmal zu erklären, dass Sachsen-Anhalt jetzt nicht Copy-Paste irgendwie funktioniert auf andere. Vielleicht auch nochmal der Eindruck in diesem Sinne von außen, Paulina, wenn man aus Polen drauf guckt, geht das dabei vielleicht bei vielen Leuten auch ob das jetzt Landtagswahlen sind, Bundestagswahlen, wie schätzt du das ein?
3: Also hier wurde schon erwähnt, dass es eine Wahl in einem Bundesland ist, aber diese Sorge, die gerade formuliert wurde, die wurde hier auch deutlich formuliert, dass man natürlich darauf guckt, was deutet diese Wahl jetzt auch für die Bundespolitik? Und Anna Kwiatkowska, eine Forscherin hier vom Zentrum für Oststudien, uns gesagt hat, ist, man wird schon beobachten, dass diese Wahl auch den Ton in der Bundespolitik verändern wird, die Debatte verändern wird, dass man vielleicht nochmal diskutieren wird, wie unterstützen wir die Ukraine, wie stehen wir zu Russland und dass das möglicherweise sich auch darauf auswirkt, dass Deutschland vielleicht auf der EU-Ebene etwas anders auftritt. Das größte Land, das stärkste und wenn es wackelt, dann ist das auch für Polen besonders schwierig. Hier gibt es diese Sorge, dass Deutschland sich immer mehr mit sich selbst beschäftigen wird und eben diesen starken Auftritt, der auch auf der EU-Ebene benötigt und erwartet wird, nicht mehr hinlegt.
1: Ja, interessanter, wichtiger Punkt, der uns im Prinzip, Jean-Marie, auch zur Kernfrage führt im Europa-Podcast. Was bedeuten AfD-Triumphe für Europa? Und da können wir uns noch mal einen kleinen Eindruck verschaffen. Der Wahlsieger aus Sachsen-Anhalt, der beschreibt es nämlich so.
4: Und wir brauchen uns nicht aus Brüssel vorschreiben zu lassen, egal in welchem Land der EU, wie wir zu agieren haben. Wir brauchen wieder mehr Freiheit, wieder mehr nationale Souveränität. Weil das ist auch wirklich die Form der Vielfalt, die wir möchten, ein Europa der Vaterländer.
1: Wenn man ins Wahlprogramm der AfD guckt, dann kann man schwarz auf weiß nachlesen, dass man also nur noch einen Bund europäischer Nationen anstrebt, der quasi neu zu gründen sei, wo es eigentlich wirklich nur um Wirtschaftsinteressen geht und alles andere ist wieder Sache der Nationen. Also
2: so
1: die EU eigentlich abschaffen.
2: Sozusagen. So wie ganz angeblich ruhig. Adenauer und de Gaulle es immer haben wollten.
1: Ja. Ob sie da richtig,
2: ob sie da richtig,
1: richtig
2: verstanden
1: in die Archive
2: werden.
1: Gegangen sind, wissen wir nicht. Aber auf jeden Fall geht es dann auch um so Themen immer wie Deutschland. Da steht so auch im Wahlprogramm, soll als Zahlmeister, also von der Rolle befreit werden. Die Ironie der Geschichte ist ja, wir haben jetzt extra auch nochmal nachgeguckt, ne, Sachsen-Anhalt bekommt in dieser Haushaltsperiode 3 Milliarden Euro Fördergeld aus der EU. Ja. Das heißt, man kann es eigentlich auch so sagen, egal wo man Sachsen-Anhalt, wenn man die Tür aufmacht, hinguckt, die EU-Geld steckt im Breitband drin, im Hochwasserschutz, in Schulen, in Forschung, überall. Aber da kommen jetzt die Ersten und sagen, ja gut, dann müsste man das eigentlich jetzt ausstreichen. Du hast da mit ein paar gesprochen die Woche.
2: Ja, in der Tat habe ich mit Daniel Freund gesprochen. Der ist einer derjenigen, der sich immer wieder sehr stark dafür einsetzt, sage ich mal, für diesen Grundsatz, wer gegen die Werte der EU verstößt, der sollte auch kein Geld von der Europäischen Union bekommen. Und er hat da jetzt mal einen Pflock eingeschlagen, dass man eigentlich das, was man mit Ungarn und auch mit Polen praktiziert hat, dass man das eventuell auch auf Sachsen-Anhalt anwenden könnte. Zugegeben, da könnte man jetzt nicht alles davon wegnehmen, aber ein großer Teil davon, da könnte man eben sagen, das sind Mittel, die wirklich nur auf das Bundesland Sachsen-Anhalt angewendet werden könnten. Und wenn Sachsen-Anhalt jetzt zum Beispiel sagt, Inklusion, das machen wir nicht mehr, dann ist das theoretisch ein Fall, wo man sagen könnte, das verstößt gegen EU-Grundrechte und dann werden wir eben Mittel, die dann zum Beispiel für Schulprojekte angewiesen werden, zurückhalten. Mhm. Das ist eine Möglichkeit. Es gibt aber auch andere, die sagen, das ist ein Schritt, der jetzt viel zu früh gegangen wird, weil ja die Regierung noch gar nicht gebildet ist und dass man da jetzt eigentlich noch mal mehr Wasser auf die Mühlen der AfD setzt.
1: Mhm. Das stimmt. Aber was wir an dem Punkt auch noch mal festhalten können, die EU geht schon verschiedenste Schritte, um gegen, sag ich mal, die Feinde im Inneren, wenn wir das jetzt mal so sagen wollen, vorzugehen. Du hast gerade den Punkt gegen Werte verstoßen, das werden wir auch immer wieder gefragt. Wie steht die AfD dann eigentlich jetzt hier im Kreise der Rechten da in Europa? Und gegen ihre kleine Fraktion laufen inzwischen auch Verfahren, wo geprüft wird, ob sie denn nicht komplett gegen Grundwerte verstößt. Ne? Dazu muss man es wahrscheinlich nochmal sagen, du hast es vorhin schon angerissen, Marine Le Pen hat die AfD aus der einen rechten Fraktion, aus der großen, mächtigen rechten Fraktion, die Patrioten für Europa, rausgeschmissen. Und daraufhin hat die AfD ja eine kleine Fraktion gegründet. Manche sprechen auch von der Hooligan-Truppe, jetzt mal ganz ungeschützt. Ne? Ist jetzt kein offizieller Begriff. Aber einfach um deutlich zu machen, wir haben drei rechte Fraktionen und ganz, ganz rechts sitzt die AfD in ihrer eigens gegründeten Fraktion. 27 Sitze, glaube ich. Also es ist die kleinste im gesamten Parlament. Und um das nochmal einzuordnen, AfD machen sich ja viele unserer Hörer jetzt dieses Podcasts jetzt einen bestimmten Begriff. Aber da sitzen ja auch illustre Menschen aus den beiden Nachbarländern, über die wir heute schwerpunktmäßig sprechen, drin. Also Paulina, auch die Polen schicken ja in diese Fraktion ein paar Leute. Vielleicht kannst du auch nochmal sagen, für was stehen da die Kollegen der AfD?
3: Das sind die extrem Rechten aus Polen. Das sind Abgeordnete von der Konfederacja, aber auch in der extrem rechten, wirklich rechtskonservativen, nationalkonservativen Partei. Da gibt es auch bestimmte Bewegungen, Flügel, und die AfD steht eher nahe der Nowa Nadzieja. Das ist eine Partei von Sławomir Mentzen, auch ein bekannter Politiker hier in Polen. Die, muss man sagen, aber auch jetzt in dieser Zusammenarbeit mit der AfD vielleicht auf europäischer Ebene da eine gemeinsame Sprache finden. Aber das fand ich ganz interessant, wie doch zurückhaltend die Reaktion auf den Wahlsieg war in der Nowa Nadzieja. Ich würde sagen, selbst in diesem extrem rechten Lager geht es eher nicht darum, sich für die AfD explizit zu freuen, sondern darüber, dass die CDU eine Klatsche abbekommen hat, dass jetzt die Menschen sich offenbar von den Establishment-Parteien abwenden und dass man auch wieder diese EU-Kritik äußern kann. Darin sind sich ja die Rechtspopulisten oder Extremrechten einig.
1: Also ich denke, wir können festhalten, das ist ja mal die Frage, wie viel Macht entwickelt die AfD in Europa? Das ist dann nicht so viel, auch nach dem, was wir gerade gestellt bekommen haben. Es sind zum Teil ja auch Personen, die jetzt nicht nur, das gibt es nicht nur das Problem, dass überprüft wird, ob die ganze Fraktion gegen Grundwerte verstößt, sondern wir haben auch zum Beispiel der Abgeordnete, der aus Sachsen-Anhalt kommt, es gibt genau einen der AfD, der muss jetzt auch warten, ob seine Immunität aufgehoben wird, weil er ist angeklagt wegen Verdacht auf Körperverletzung und Trunkenheit am Steuer. Das ist das Polizeiregister, sag ich jetzt mal ganz neutral.
2: Ja, Stichwort Baseballschläger und ein 14-Jähriger.
1: Aber dennoch, Jean-Marie, das haben wir auch verfolgt, muss man sagen, die Macht ist eigentlich super gering, der AfD auf Europaebene. Und dennoch kann es punktuell dazu kommen, dass man Einfluss geltend macht. Das ist jetzt, da können wir auf eine vorige Folge verweisen, wie die AfD auch schon Gesetzgebung mitgeprägt hat, wenn es um die Rückführungsrichtlinie, also Migration, ist nochmal das Stichwort gibt. Da verlinken wir gerne die Podcast-Folge, die ist noch gar nicht alt, da haben wir das alles aufgegriffen. Also es gibt natürlich trotzdem da Spielraum. Und es ist, sage ich mal, einfach auch unser Job als Europa-Podcast, diese europafeindlichen Positionen auch der AfD hier aufzuführen. Aber dennoch müssen wir gucken, was macht Europa aus jetzt diesem Symbol, symbolischen Erfolg nochmal, der sich aber ja einreiht in einen Rechtsruck in vielen, vielen Ländern. Da ist wahrscheinlich auch ein bisschen Selbstkritik angebracht, oder? Ich sehe dich schon heftig nicken, Jean-Marie.
2: Ja, also es gibt ja jetzt natürlich sehr viele verschiedene Möglichkeiten, dieses Ergebnis zu analysieren. Es gibt Menschen, die eben sagen, dass man das Problem mit der Einwanderung in den vergangenen Jahren nicht richtig angegangen sei oder zum Beispiel Bürokratie oder die Green Agenda, also dass man Verbrennerverbot eingeführt hat, die Leute ständig piesacken würde, mit Vorschriften überrollen würde, die ihnen das Leben vermiesen würden und so weiter und so fort. Und dass man das wieder rückbauen müsste. Das ist die Manfred Weber-Linie, würde ich jetzt mal sagen.
1: Liefern, würde er sagen.
2: Liefern und Content, Content, Content. Das ist Manfred Weber. So, und ich würde wiederum sagen, man hat, glaube ich, nicht viel zu gewinnen, wenn man auf dem Spielfeld der AfD und der Rechtsnationalen sich die ganze Zeit aufhält.

0: Ja, man muss den Menschen vermitteln, dass man Krisen managen kann, dass man nicht überfordert ist. Ja, das auf jeden Fall. Aber ich glaube, es gibt sehr viele große Krisen sozusagen am Horizont, wo Menschen einfach insgesamt ein Unsicherheitsgefühl empfinden und wo man sich eine Antwort eines starken Europas erwarten würde. Ich nenne jetzt zum Beispiel nur die Debatte künstliche Intelligenz. Mhm. So, werden wir davon überrollt? Werden viele Menschen ihren Arbeitsplatz verlieren? Der Klimawandel, wie können wir das eigentlich managen? Wird es jedes Jahr jetzt umso heißer? Was kann Europa dafür tun, dass wir einerseits eben den Temperaturanstieg begrenzen und auf der anderen Seite aber eben auch für Hitzeschutz sorgen immer mehr? Und da gibt es, also der Krieg, es gibt sehr viele Themen und da würde ich mir einfach wünschen, dass sich die Parteien der Mitte wieder trauen, größer zu denken und eben auch größere Vorschläge vorzulegen, weil das tut die AfD und das tun die Rechtsnationalen tatsächlich nicht. Die haben ihren Schuldigen gefunden, die sagen einfach nur Mittel streichen für diejenigen, die in der sozialen Hängematte liegen, im Zweifel eben Menschen wieder nach Hause zurückschicken, ob die Länder, aus denen sie kommen, die überhaupt zurücknehmen würden, das geht uns nichts an. So, und da würde ich eben sagen, denkt größer. Das wäre mein Appell.
1: Und ich würde dir recht geben und noch dazu fügen, auch benennen, dass bei fast allem, was du gerade aufgezählt hast, mindestens Europa eigentlich auch die Lösung ist sozusagen, also der europäische Kontext, um die Probleme, die du beschrieben hast, oder die Sachen, die den Menschen Sorgen machen, anzugehen. Ne? Die Frage ist, traut man sich aber auch das sozusagen? Da gucke ich jetzt erstmal Richtung Palina oder nach Warschau. Wenn du jetzt ausblicksmäßig, ich meine, viele sitzen jetzt wie Kaninchen vor der Schlange, was passiert 27 mit den Wahlen in den großen Ländern, wenn man jetzt auf EU-Ebene denkt. Spielt Europa als Lösungsmodell da eine Rolle? Hat man das irgendwie verstanden, dass man das Narrativ auch weiter befördern muss, damit der Europaverdruss da nicht zu solchen Wahlergebnissen führt?
2: Also Europa kam bisher in den Reaktionen als Lösungsvorschlag nicht vor. Das muss man sagen, ganz deutlich. Ja. In Polen ist halt ein schwieriges Pflaster. Und dadurch, dass eben die Diskussion um die EU immer wieder aufkommt und die Rechten das immer wieder thematisieren, die Rechtspopulisten, die Rechtsnationalen, Rechtsextremen, Europa ist sozusagen das Feindbild mit Deutschland zusammen, ja. Sozusagen. Das ist die polnische Realität. Und zeigt nochmal, also ich glaube nicht, dass man hier im Wahlkampf sehr stark auf europäische Themen als Gewinn setzen wird.
1: Ja. Und das zeigt das ganze Dilemma.
0: Wenig überraschend.
1: Wenig überraschend, das stimmt.
0: Aber trotzdem
1: und,
0: traurig.
1: Ist die Frage auf jeden Fall offen, was jetzt zum Beispiel AfD-Triumphe dann mit für Europa bedeuten. Es hat mir auf jeden Fall Spaß gemacht, mit euch diese Analyse und diesen Ausblick durchzugehen. Danke dir, Palina, dass du im Europa-Podcast warst. Grüße nach Warschau. Dankeschön.
2: Danke für die Einladung. Grüße nach Brüssel.
1: Genau. Und Jean-Marie, wie immer, schön, dass du dabei warst. Danke dir. Und danke auch an alle, die immer so fleißig helfen, dass dieser Podcast jede Woche kommt. Zum Beispiel die Kollegin, die das jetzt hier jahrelang produziert hat und es so hat schön klingen lassen. Nathalie Brooks, deren letzter Podcast das war. Deswegen erwähne ich das diesmal und sage danach noch. Danke auch an alle, die regelmäßig zuhören. .eu, der Europa-Podcast, gibt es überall, wo es Podcasts gibt. Allen voran in ARD Sounds.
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6: 17 Uhr. Festnahme nach Explosion an Kiosk in Frankfurt. Ukraine wirft Russland systematischen Angriff auf Bahnnetz vor. Kimi Antonelli gewinnt Formel-1-Rennen in Madrid. Das Wetter meist bewölkt und regnerisch, 16 bis 22 Grad. Mein Name ist Katrin Rudolph. Nach einer Explosion vor einem Kiosk in Frankfurt-Sachsenhausen konnte die Polizei einen Tatverdächtigen festnehmen. Um wen es sich handelt, ist nicht bekannt. Anwohner hatten am frühen Morgen eine

0: einen lauten Knall gehört, HR-Reporterin Conny Bechstedt.
1: Verletzt wurde dabei niemand, es entstand aber erheblicher Sachschaden. Ein Polizeisprecher hatte uns gesagt, die Kriminalpolizei ermittelt wegen des Verdachts des Herbeiführens einer Sprengstoffexplosion. Auch das Landeskriminalamt sei inzwischen in die Ermittlungen eingebunden. Ob dieser Fall mit der Explosion vor einem Café und einer Bar in Offenbach in Verbindung steht, ist noch unklar. Fast zeitgleich hatten Detonationen in beiden Städten Fensterscheiben und Eingangsbereiche zerstört.
0: Die Ukraine hat Russland einen systematischen Angriff auf ihr Eisenbahnnetz vorgeworfen. Es herrsche höchste Alarmbereitschaft. Die staatliche Bahngesellschaft teilte mit, unter anderem sei der Intercity von Kiew nach Warschau nahe der polnischen Grenze von russischen Drohnen attackiert worden. Die Lokomotive sei getroffen worden. Von den über 200 Menschen im Zug wurde demnach aber niemand verletzt. CSU-Chef Söder stellt sich hinter Merz. Damit tritt Söder Spekulationen entgegen. Nach dem CSU-Wahldebakel in Sachsen-Anhalt könnte es einen Kanzlerwechsel geben. Aus dem ARD-Hauptstadtstudio Ruth Kirchner.
2: Natürlich werde über Personen und Parteien geredet, sagt Söder der Bild am Sonntag. Aber CDU-Chef und Kanzler Friedrich Merz stehe nach wie vor zu den geplanten Reformen. Und die CDU tue gut daran, zusammenzustehen und sich nicht durch die AfD auseinanderbringen zu lassen. Von der CSU, so Söder, werde es auf keinen Fall einen Kanzlersturz geben. Söder bezeichnete die Abstimmung als größte Denkzettelwahl der deutschen Geschichte. Als Konsequenz daraus fordert er mehr Tempo bei den Reformen.
0: Der Deutsche Richterbund fordert die Bundesregierung nach dem Wahlerfolg der AfD in Sachsen-Anhalt auf, die Justiz besser vor möglichem parteipolitischem Einfluss zu schützen. Bundesgeschäftsführer Rebin sagte im Kölner Stadtanzeiger, es müsse ausgeschlossen werden, dass strafrechtliche Ermittlungen in die eine oder andere Richtung gelenkt werden könnten. Der Richterbund will, dass die Regelung abgeschafft wird, wonach sich Staatsanwaltschaften grundsätzlich an die Weisungen der Justizministerien halten müssen. Mindestens 6 Tote bei Fährunglück in Indonesien. Das Schiff war zwischen den Inseln Java und Borneo in Seenot geraten. ARD-Korrespondent Christoph Kober.
3: Am frühen Sonntagmorgen sei bei schlechtem Wetter der Kontakt zu dem Schiff abgebrochen, heißt es von den indonesischen Behörden. In der daraufhin ausgelösten Rettungsaktion haben Einsatzkräfte bislang mehr als 100 Menschen evakuiert. Insgesamt waren 243 Personen an Bord, unter ihnen 30 Besatzungsmitglieder. Rettungskräfte suchen mit Schiffen und einem Hubschrauber weiter nach Überlebenden in der Nähe der letzten bekannten Position der Fähre. Raue See erschwert ihren Einsatz.
0: In der Formel 1 hat Mercedes-Pilot Kimi Antonelli den großen Preis von Spanien gewonnen. Der 20-Jährige setzte sich vor Max Verstappen im Red Bull und Lando Norris im McLaren durch. Das waren die Nachrichten. Das Wetter, der Himmel ist meist wolkenverhangen, zeitweise regnet es, zum Teil auch ergiebig, auch Gewitter sind möglich. In der Nacht erst einzelne Schauer, später trocken, es kühlt aber auf 16 bis 11 Grad. Morgen anfangs oft Nebel, später Sonne und Wolken, dabei trocken bei 20 bis 25 Grad. Die weiteren Aussichten, am Dienstag neben ein paar Wolken, oft Sonnenschein und trocken bis 28 Grad, am Mittwoch mal Wolken mal Sonne bis 22 Grad, die Zeit 17.04 Uhr.
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0: Vorsicht auf der 25 Bad Hersfeld Richtung Eschwege in Höhe Wehretal. Eine ungesicherte Unfallstelle im Kreuzungsbereich. A5 Karlsruhe Richtung Heidelberg zwischen Kronau und Waldorf-Wiesloch 4 Kilometer stockender Verkehr. A5 Kassel Richtung Frankfurt zwischen Rastplatz Dortenberg und Grünberg streckenweise Stau und stockender Verkehr. Verzögerung 40 bis 50 Minuten. A6 Nürnberg Richtung Heilbronn zwischen Kirchberg und Ilshofen-Wolpertshausen 4 Kilometer Stau wegen einer Baustelle. A7 Würzburg Richtung Fulda zwischen Bad Kissingen-Obertulba und Bad Brückenau-Wildflecken 2 Kilometer Stau. A7 Fulda Richtung Würzburg zwischen Fulda-Dreieck und Bad Brückenau-Volkers 4 Kilometer Stau ab der Raststätte Utrichshausen. Die A45 Dortmund-Gießen ist zwischen Dillenburg und Herborn-West wegen Brückenbauarbeiten bis voraussichtlich 20 Uhr in beiden Richtungen gesperrt. Umleitungen über die parallel verlaufende B277 sind eingerichtet. Und A45 Dortmund Richtung Gießen in Höhe Wetzlar-Ost Fahrbahnsperrung nach einem Unfall.
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5: Immer mehr Russen und Russinnen spüren die Auswirkungen des Angriffskriegs auf die Ukraine in ihrem Alltag. Wie zum Beispiel die Rentnerin Tatjana. Sie verkauft Pilze und Beeren am Straßenrand, weil sie damit keine Gebühren für einen Marktstand bezahlen muss.
6: Wovon soll man leben und wie sehen die Preise aus? Wahnsinn. Ob Medikamente, Lebensmittel oder Brennholz für den Winter, man muss alles kaufen. Also verkaufen wir, um wenigstens etwas zu haben.
5: Die Preise steigen aber nicht nur für Tatjana. Wie greift der Krieg inzwischen in das russische Alltagsleben ein und wie sicher ist Putins Macht vor der Wahl? Das erzählt uns ARD-Korrespondentin Silke Dietrich in Moskau. Und mit der Russland-Expertin Hanna Notte vom James Martin Center, einer amerikanischen Denkfabrik, rede ich über die Beziehung zwischen Deutschland und Russland und was sich nach dem Drohnenvorfall am Flughafen Leipzig-Halle verändert hat. Ich bin Janina Werner und den Podcast findet ihr auch bei ARD Sounds. Hallo Silke.
7: Hallo, privet.
5: Gerade haben wir Tatjana gehört und sie hat über die Preise sich ja auch aufgeregt. Und wie sieht das denn gerade auch aus in Russland?
7: Also es ist immer sehr unterschiedlich. Als ich jetzt im Frühjahr hier zum Beispiel hier war, da waren auch die ganzen Gemüsepreise unglaublich teuer. Jetzt im Sommer ist das einigermaßen okay. Was natürlich durch die Decke schießt gerade, ist vor allen Dingen das Benzin, wenn es überhaupt welches gibt. Das ist extrem teuer geworden. Und wo hier die Moskowiter, also die Leute in Moskau, sich besonders drüber aufregen, dass Restaurantbesuche so unglaublich teuer geworden sind.
5: Und kann man denn jetzt sagen, die gestiegenen Preise liegen auch daran, weil es diesen russischen Angriffskrieg in der Ukraine gibt, dass das auch damit zusammenhängt, mit Sanktionen zum Beispiel?
7: Man kann das, glaube ich, schon in Zusammenhang bringen. Was natürlich hier angestiegen ist, ist zum Beispiel die Mehrwertsteuer. Und das betrifft dann ganz viel. Die Leute regen sich auch auf, dass die Nebenkosten so hoch geworden sind. Und das ist am Ende natürlich nochmal ein Zeichen dafür, dass Putin hier die Kriegskasse füllen will. Also der sucht dann eben nach Erhöhungen und das betrifft dann jeden Einzelnen. Und das ist natürlich auch dann am Ende dazu da, den Krieg weiter zu fördern. Also man weiß, dass zum Beispiel die zivile Wirtschaft im Moment überhaupt nicht im Aufschwung ist. Die Leute können kaum was investieren. Nehmen wir zum Beispiel als Beispiel mal, wenn ich einen Kredit aufnehmen will, dann liegen die Zinsen bei 18-20%. Das ist ja enorm hoch. Also macht das natürlich kaum einer, dass jetzt investiert wird. Oder wir haben ja auch gesehen, die Drohnenanschläge, die haben natürlich von den Ukrainern, die haben auch Auswirkungen hier. Also wenn dann Ölraffinerien, Ölterminals oder Verarbeitungsmechanismen dann getroffen werden, dann wird hier natürlich viel weniger produziert, es kann weniger verkauft werden. Und dann gibt's ja auch noch die Anschläge auf Wildberries. Das ist dieser große Online-Händler, der ja im ganzen Land verteilt ist und so riesige Lagerhallen hat. Und dadurch, dass da ohne Ende auch dann Sachen, die natürlich mit Plastik irgendwie gefüllt sind, lagern, sind ja alle fast bis auf den Grund verbrannt, nachdem die Drohnen da eingeschlagen sind. Und das sind vor allen Dingen kleine und mittlere Unternehmen, die normalerweise auf dieser Plattform Sachen verkaufen. Und da sind jetzt schon einige pleite gegangen und die haben eigentlich kaum dann irgendwelche Entschädigungen bekommen. Also das trifft dann schon viele Leute. Aber es ist halt immer noch nicht so, dass die ganze Wirtschaft deswegen kollabieren würde. Und egal, mit wem ich rede, sagen immer eigentlich fast alle, na ja, wir sind es ja gewohnt in Russland, seit Jahrzehnten geht es auf und ab und wir finden irgendwie immer einen Weg zu überleben, aber es ist halt im Moment schwieriger.
5: Es gibt ja auch russische Urlaubsorte an der Schwarzmeerküste. Und was sagen denn da die Russinnen und Russen, wenn da plötzlich zum Beispiel Luftalarm losgeht?
7: Ja, ich war jetzt im Sommer da und das war wirklich, ich fand es eine total bizarre Situation. Also es ist der absolut angesagte Urlaubsort, die ganze Schwarzmeerküste. Ne? Wenn man jetzt so im Süden ist zum Beispiel, das ist mehr so ein bisschen High Society, Sochi kennt man vielleicht noch, die Olympiastadt. Da gehen so die Schönen und Reichen hin und weiter im Norden hat es schon so ein bisschen Ballermann-Feeling. Und da gibt es super unterschiedliche Reaktionen. Also einige waren tatsächlich auch erschreckt, einige Einheimische. Aber andere, also die haben sich total aufgeregt. Zum Beispiel war Tatjana da am Strand, die saß mit ihrer Freundin, hat aufs Meer geguckt und dann ging erst dieser Luftalarm los und dann kam noch ein Strandwächter und wollte die dann verscheuchen, weil er gesagt hat, ich muss diesen Strand räumen und sie hat es überhaupt nicht eingesehen. Das hat sie gesagt.
8: Also sie sagt ja, warum dieses ganze Getue? Ich kann überhaupt nichts sehen, da sind doch keine Drohnen, das ist doch nur Politik, um Menschen einzuschüchtern. Die terrorisieren die Leute damit. Und dann habe ich noch andere Leute auch gefragt und dann war da einer mit so einem dicken Strohhut, hatte seine kleine Tochter neben sich auf der Badematte und er meinte dann so...
9: Sirene? А чем опасно?

0: Ja, mit Sirene.
1: Also das hat er wirklich grinsend gesagt in die Kamera und meinte, Sirenen, was soll gefährlich sein an Sirenen? Aber man muss natürlich sagen, also wir waren auch an einigen Stränden, wo tatsächlich auch eine Drohne mal eingeschlagen ist und da sind 7 Leute dann gestorben. Da waren auch Kinder dann darunter. An dem Strand war auch wieder was los ein paar Tage später. Wer da nur traumatisiert war, vor allen Dingen waren die Leute, die am Strand an dem Tag waren. Also das war jetzt nur ein Beispiel. Wir waren zum Beispiel auch noch im Norden an der Schwarzmeerküste unterwegs, in Novorossiysk, und das ist auch ein bekannter Ort für Tourismus, aber eben auch für Industrie. Also da ist ein Hafen, der ist total wichtig für Russland und da wird viel Getreide verschifft für den Export zum Beispiel, aber auch Öl. Und da hat es auch einen sehr, sehr heftigen Anschlag von Seiten der Ukraine gegeben. Das ging eine ganze Nacht. Und da muss ich sagen, waren die Einheimischen doch sehr betroffen. Wir können ja mal kurz hören, was Natascha erzählt. Also das war eine Nacht und ich habe da Aufnahmen von auch in den sozialen Netzwerken gesehen und sie sagt, es war sehr beängstigend. Früher haben wir das noch mit einem, da ist was geflogen, da ist was explodiert, abgetan, aber dieses Mal hat die ganze Stadt nicht geschlafen.
2: Also was ich bis jetzt mitgenommen habe, ist, dass die Preise steigen, Benzin wird auch knapp, Drohnen haben auch öfter mehr Einschläge, also die Menschen merken das ja auch. Und jetzt wird in Russland bald auch gewählt und die Bevölkerung ist ja aufgerufen, die Zusammensetzung der Staatsduma, also des nationalen Parlaments, zu wählen. Und was kann man da erwarten?
1: Ja, also normalerweise würde man wahrscheinlich denken, wenn ich das jetzt alles so beschreibe, die würden die aktuelle Regierung abwählen, weil die ja für den Krieg steht. Das ist die Partei Vereintes Russland und das ist die Partei von Putin. Also es werden ja Parteien gewählt. Es ist keine Präsidentschaftswahl, sondern eine Parlamentswahl. Und wenn ich mit Leuten spreche, ehrlich gesagt, ist es sehr unterschiedlich, weil einige sagen auch, sie wollen, dass der Krieg vorbei ist, aber sie sagen dann auch, Putin ist eigentlich zu soft. Also er müsste noch viel härter zugreifen, damit dieser Krieg jetzt bald beendet wird und wir beenden das auf dem Schlachtfeld. Also diese Meinung gibt es natürlich auch. Keiner geht im Moment davon aus, dass hier irgendein Wunder passiert, sondern dass natürlich Putins Partei auch wiedergewählt wird. Die Frage ist, mit wie viel Prozent? Und es gibt eine Partei, die einzige Oppositionspartei, die sich ganz deutlich wirklich gegen den Krieg gestellt hat und die eben nicht den Krieg damit beenden wollte, dass es jetzt auf dem Schlachtfeld schneller noch vorangeht oder sie noch härter dann irgendwie jetzt vorgehen, sondern die haben gesagt, wir sind für Frieden und Gerechtigkeit und die sind jetzt kurz vor der Wahl ausgeschlossen worden. Jabloko heißen die.
3: Es geht nicht nur darum, was das für Russland bedeutet, sondern für die ganze Welt. Wir wollen nicht an der Wahl teilnehmen, um Abgeordnete in der Staatsduma zu haben, sondern damit Frieden herrscht und der Tod von Menschen gestoppt wird.
1: Also man kann schon sagen, es ist jetzt, sind eigentlich alle Parteien auf Linie mit dem Kreml, mit Putin, was zumindest den Kriegsverlauf angeht. Also dass das auf jeden Fall weitergeht jetzt erstmal. Da gibt's jetzt keine Partei mehr, wenn ich jetzt das Gefühl hätte, ich bin eigentlich für Friedensverhandlungen, die ich jetzt wählen könnte.
2: Und diese Jabloko-Partei, vielleicht kannst du uns noch mal so ein bisschen erzählen, was ist das für eine Partei, wen spricht die an?
1: Tatsächlich doch sehr viele junge Leute. Also die haben eigentlich, die gibt es schon seit den 90er Jahren, ist eher so eine liberale Partei gewesen, war auch immer sehr offen dem Westen gegenüber. Ich sage jetzt wahr, was gar nicht stimmt, weil die Partei gibt es immer noch. Die ist jetzt nur eben für diese Parlamentswahl ausgeschlossen worden, aber als Partei gibt es die noch. Die war jetzt gar nicht so riesig beliebt. Also jetzt sogar für die aktuelle Wahl, bevor sie jetzt bei der Wahl ausgeschlossen wurde, gab es Umfragen, dass sie 3-4% irgendwie bekommen würden. Aber für viele war es eben so die einzige Möglichkeit, auch jetzt nochmal, als ich in den Regionen unterwegs war, wo die Leute gesagt haben, das wäre eben eine Partei gewesen, wo ich dann mal auch ausdrücken kann, dass ich gegen diesen Krieg bin. Offiziell, laut darf das ja keiner sagen. Keiner darf das auf Plakate schreiben. Das wäre hier in Russland Diskreditierung des Militärs und das hat mehrere Jahre Haft zur Folge. Aber wenn eine Partei dafür steht und sich für Frieden einsetzt, die hatten schon sehr, sehr viele junge Anhängerinnen und Anhänger. Ich war zum Beispiel auch bei einigen Gerichtsverfahren und das ist noch viel heftiger, finde ich eigentlich, als das Verbot, weil die gehen auch gegen einzelne Leute, Mitglieder von der Partei vor. Und da wird dann gesucht, was die vielleicht mal gesagt haben könnten, ob die mal ein Bild von Nawalny gezeigt haben, ob sie irgendwas gegen den Krieg sehr deutlich gesagt haben. Und ich war bei einigen Gerichtsverfahren dabei, wo dann die Mitglieder zu 7 Jahren verurteilt wurden. Und dann kommen auch einige Leute dahin. Das ist dann eben keine Demonstration, weil Demonstrationen ja verboten sind, aber man darf noch zu öffentlichen Anhörungen. Und da waren sehr viele, ja, Studentinnen und Studenten dann auch, die dann auch gesagt haben, dass Jabloko eigentlich die einzige Partei gewesen wäre, die sie hätten wählen können, weil die anderen Parteien ja doch alle, ja, eine ziemlich gleiche Ausrichtung haben, zumindest was den Kriegsverlauf angeht.
2: Ich würde jetzt gerne noch mal auf die Menschen zu sprechen kommen, mit denen du ja auch dann vor Ort gesprochen hast. Was erzählen sie dir denn über die Wahl? Was sind so ihre Erwartungen?
1: Das ist auch sehr unterschiedlich. Also ich war jetzt noch mal vor allen Dingen in der Region unterwegs, genau zwischen Moskau und St. Petersburg. Und habe da auf einem Markt sehr viele Rentnerinnen und Rentner getroffen. Die verdienen sehr wenig Geld und verkaufen dann ein paar Pilze, die sie gesammelt haben, Beeren, die sie gepflückt haben, um sich noch irgendwas dazu zu verdienen. Und da habe ich zum Beispiel den Rentner Vadim getroffen.
0: Кому как, кто как хочет.
1: Also erst hat er darauf geantwortet, warum man überhaupt zur Wahl geht. Und da hat er gesagt, da gibt es unterschiedliche Gründe. Jeder macht, was er will. Und er persönlich gehe hin, weil unsere Jungs im Krieg sind. So hat er das gesagt, man muss sie unterstützen. Und dann haben wir nochmal nachgefragt, aber spürt man das denn auch, dass gerade Krieg ist? Und hat er gesagt, ja, das spürt man schon. Wenn man fernsieht zum Beispiel, macht man sich natürlich Sorgen um die Jungs. Wäre ich selber 40 Jahre alt, würde ich selbst hingehen, aber jetzt braucht mich ja niemand mehr. Und dann hat er nochmal was erzählt, wovon sehr viele in dem Ort, wir waren in Tver, das ist ja eine etwas ärmlichere Region, tatsächlich sogar die Region, wo auch die Vorfahren von Wladimir Putin herkommen. Und die haben alle erzählt, da ist ein riesiger regionaler Friedhof. Und wir sind dann auch dahin gefahren später. Aber viele haben davon erzählt, dass die Felder halt immer größer werden. Und man sieht dann vor allen Dingen auch, dass da Soldaten von der Spezialoperation liegen, weil da überall russische Flaggen hängen. Und der hat nochmal gesagt, da sind so viele, das ist es furchtbar viele, bei uns sind Freunde begraben, alle dort, da hinten auf der linken Seite, wahrscheinlich sind schon 5 Hektar Feld mit unseren Leuten belegt und mit jedem Monat, wenn man hinfährt, immer mehr und immer mehr, viele von uns sind gefallen, es sind einfach viele. Und es gab einige investigative Medien, die versucht haben, anhand der 9 Gräber in ganz Russland, was natürlich schwierig genug ist, aber mal ungefähr auch rauszufinden, wie viele eigentlich gefallen sind. Und ja, jetzt im August hat ein Fotograf zum Beispiel eine 14-jährige Haftstrafe bekommen, deswegen wegen Verrat.
2: Die Frage, die wir in diesem Podcast ja auch beantworten wollen, ist, wie sicher ist Putins Macht denn vor der Wahl? Und was würdest du sagen, nach deinen Eindrücken von Vadim auch?
1: Also ich glaube schon, er steht ja selber nicht zur Wahl, sondern seine Partei. Und wir können davon ausgehen, jetzt im Moment in der Staatsduma haben die absolute Mehrheit. Und es wäre ein Wunder, wenn die Partei nicht wieder einen großen Erfolg feiert. Was aber vielleicht noch mal ein bisschen ein Gefühl geben könnte für die Stimmung im Russland ist, sind ja noch 9 andere Parteien, die auch antreten. Wenn die jetzt viel mehr Stimmen bekämen, zum Teil sind die auch vom Kreml kontrolliert, zum Teil sind das auch Marionettenparteien. Aber da gibt's eben auch noch die Kommunistische Partei zum Beispiel, die eigentlich eine Oppositionspartei ist. Und wenn man jetzt sieht, dass nicht die Partei von Wladimir Putin, sondern die anderen Parteien sehr viel mehr Zustimmung bekommen, könnte das natürlich so ein kleines Zeichen dafür sein, dass es in der Gesellschaft doch mehr Unruhe gibt. Und das ist, glaube ich, so das, was man am ehesten sehen könnte, dass wenn da jetzt eben so in den Parteien zwar nur einzelne Nuancen sind, aber die eigentliche Partei von Wladimir Putin in den Umfragen, also oder bei der Wahl dann eben nicht mehr so viel Zustimmung bekommt, dann ist das schon auch ein Zeichen für den Kreml, dass die Gesellschaft nicht mehr komplett dann dahinter steht. Am Ende kann Wladimir Putin aber auch immer sagen, es ist die Partei, das sind meine Parteimitglieder in den Regionen, die da jetzt versagt haben, ist ja keine Präsidentschaftswahl und seine Umfragewerte sind, gut, sind natürlich auch staatsnahe Umfrageinstitute, die das machen, aber die, da träumen europäische Politiker von, die liegen bei weit mehr als 70%.
2: Danke, Silke, für deine Eindrücke aus Russland. Danke dir.
1: Ich danke dir.
2: Also das waren die Eindrücke aus dem Alltag in Russland kurz vor der Parlamentswahl. Aber diese Entwicklungen betreffen ja auch die Beziehung zwischen Deutschland und Russland. Und darüber möchte ich jetzt mit Hanna Notte sprechen. Sie ist Russland-Expertin und beschäftigt sich seit Jahren mit der russischen Innen- und Außenpolitik. Hallo Frau Notte.
4: Hallo Frau Werner.
2: Also es gab ja den Drohnenvorfall am Leipziger Flughafen. Daraufhin wurde dann auch das russische Generalkonsulat in Bonn geschlossen oder das russische Haus in Berlin. Dann hat die russische Regierung reagiert und das deutsche Generalkonsulat in St. Petersburg geschlossen. Treffen denn diese Maßnahmen der Bundesregierung Russland?
4: Wesentlich treffen diese Maßnahmen Russland nicht. Sie sind schon eher in den Bereich Symbolpolitik einzuordnen, wenn sie denn auch wichtig und richtig sind. Sie werden Russland aber nicht von weiteren hybriden Maßnahmen gegen uns abschrecken. Trotzdem ist davon auszugehen, dass Russland mit seinen hybriden Maßnahmen gegen uns weitermachen wird. Was die russische Seite etwas empfindlicher treffen könnte, ist das von der Bundesregierung angekündigte Vorgehen gegen die sogenannte Schattenflotte. Da ist jetzt abzuwarten, was da genau kommen wird. Aber bisher sind europäische Länder ja nur vereinzelt gegen Schiffe der Schattenflotte vorgegangen. Und hier könnte man sicherlich auch unterhalb der Ostseeanrainer mehr Stärke auf dem Meer zeigen, also russische Schiffe anhalten, kontrollieren, festsetzen, auch nochmal Druck auf Staaten ausüben, die sogenannte Billigflaggen für diese russischen Tanker zur Verfügung stellen. Das wird ja auch die russischen Einnahmen durch Ölexporte treffen. Und das könnte einen größeren Eindruck auf Russland machen. Aber selbst hier würde ich nicht davon ausgehen, dass das dann zu einem Einstellen der russischen hybriden Maßnahmen gegen uns führen wird.
2: Jetzt haben Sie ja gerade schon hybride Kriegsführung angesprochen. Vielleicht können Sie noch mal kurz erklären, was das ist und was bezweckt Russland damit?
4: Genau, also man muss fundamental verstehen als Ausgangspunkt, dass Russland sich heute in einem Systemkonflikt mit dem sogenannten kollektiven Westen sieht, also vor allem mit den Europäern. Und die hybride Kriegsführung, die beinhaltet politische, wirtschaftliche, propagandistische, aber durchaus auch verdeckte militärische Mittel, die kollektiv das Ziel haben, den Gegner, also uns, in diesem Systemkonflikt zu schwächen. Das ist überhaupt nichts Neues von russischer Seite. Also sogenannte aktive Maßnahmen, Sabotage, Desinformation, die gab es schon zu Zeiten des Kalten Krieges. Und Russland hat auch in den 2010er Jahren immer weiter an der Konzeptualisierung von hybrider Kriegsführung gearbeitet. Jetzt stimmt es sicherlich, dass diese Maßnahmen nach 2022 stark zugenommen haben. Die russischen Dienste, der militärische Nachrichtendienst und der Auslandsgeheimdienst nochmal ganz anders aktivisiert wurden, um gegen uns vorzugehen. Und nochmal, das sieht Russland auch als legitime Maßnahmen, weil die russische Seite argumentiert, dass wir ja Hauptunterstützer der Ukraine sind. Was jetzt zum strategischen Ziel, nämlich die deutsche Gesellschaft, die europäischen Gesellschaften zu zermürben, noch hinzukommt, ist ein taktischeres Ziel. Und zwar will man auch direkt die militärische Unterstützung für die Ukraine sabotieren. Im April hat das Verteidigungsministerium eine Liste veröffentlicht mit 21 Firmen und deren Adressen. Da waren auch deutsche Firmen dabei. Und man hat hier signalisiert, dass das eben auch legitime Ziele für russische Maßnahmen sind.
2: Also kann man schon sagen, dass man sich in einem Krieg befindet, der natürlich nicht mit militärischen Mitteln geführt wird. Und warum ist es für Russland so wichtig, auch Vertrauen in demokratische Prozesse in Deutschland bei Wahlen zum Beispiel auch zu untergraben?
4: Also ich finde es schon richtig, wenn der deutsche Außenminister Wadefuhl doch sagt, dass wir uns noch nicht in einem offenen Krieg mit Russland befinden. Denn Russland hat bisher davon abgesehen, wirklich NATO-Territorium offen, direkt militärisch anzugreifen. Ich bin auch der Meinung, dass es hier nach wie vor eine Risikoaversion auf russischer Seite gibt. Denn es gibt den Artikel 5 der NATO, also den Bündnisfall. Und Russland kann sich nicht sicher sein, wie die NATO kollektiv oder auch die USA reagieren würden, wenn Russland dieses Spiel zu weit treibt. Trotzdem stimmt es sicherlich, dass Russland auf der Eskalationsleiter, was nun diese hybride Kriegsführung betrifft, immer weiter nach oben schreitet und dass wir uns auch sicherlich in den kommenden Monaten darauf einstellen müssen, dass jetzt der Vorfall in Leipzig nicht der letzte war, dass weitere solche Vorfälle auf uns zukommen könnten, die auch zunehmend mit kinetischer Gewalt, also direkter physischer Gewalt, dem Einsatz von Drohnen, Explosionen, Sprengstoff einhergehen. Und deswegen ist es auch richtig, dass die Bundesregierung auch darüber gesprochen hat, dass sich die deutsche Bevölkerung hier auf mehr einstellen kann. Natürlich ist die Desinformation wichtiger Bestandteil hier im russischen Arsenal der hybriden Kriegsführung. Auf offene, freie Gesellschaften, die einen offenen Informationsraum haben, kann man natürlich viel besser einwirken als auf geschlossene Gesellschaften, wie zum Beispiel die nordkoreanische. Und Ziel hier bei den russischen Desinformationskampagnen ist gar nicht so sehr, dass die russische Seite die Gegenseite von der einen Wahrheit überzeugen will, sondern man will stattdessen vor allem Verwirrung stiften. Ich gebe vielleicht mal ein Beispiel, das uns in den letzten Jahren sehr, sehr beschäftigt hat. Also als der Vorwurf 2017, 2018 ganz klar im Raum stand, dass die syrische Regierung unter Bashar al-Assad Chemiewaffen gegen das eigene Volk eingesetzt hat, da hat die russische Propagandamaschine und auch eben Fernsehsender wie RT wahnsinnig viel an Informationen und an Szenarien geliefert, die belegen sollten, dass es ja ganz anders war, dass die syrische Regierung nicht dahinter stand. Und Ziel war weniger, wie gesagt, mit einer alternativen Wahrheit zu überzeugen, sondern eher so viele Informationen sozusagen bereitzustellen, dass Verwirrung gestiftet wird und die Leute im Prinzip sagen, naja, keiner weiß ja so wirklich, was passiert ist. Und der Westen hat ja auch schon oft gelogen. Das kommt dann noch in der russischen Propaganda dazu, dass dann eben verwiesen wird auf 2003 die Invasion des Iraks, die mit dem Vorwurf, dass der Irak Massenvernichtungswaffen hat, gestartet wurde. Vorwürfe, die sich später nicht erhärtet haben. Also diese Idee, der Westen hat auch schon gelogen und wir wissen ja gar nicht so richtig. Und dann bleiben die Leute zurück und sagen, naja, so genau kann ja niemand sagen, was passiert ist. Damit hat Russland im Prinzip schon das Ziel erreicht.
2: Und wenn Sie jetzt mal so einen Ausblick geben können, wie glauben Sie, wird sich das deutsch-russische Verhältnis vielleicht auch noch entwickeln? Oder was könnte da noch auf uns zukommen?
4: Ich gehe davon aus, da Russland mit aller Härte diesen Krieg zumindest in den Herbst und Winter hinein weiterführen wird und Deutschland ja seine Unterstützung für die Ukraine nicht einstellen wird, sondern richtigerweise fortführen wird, dass wir es weiterhin zunächst mal mit russischen hybriden Maßnahmen zu tun haben werden. Wie gesagt, muss man da auch noch von einer bestimmten Eskalation ausgehen. Das heißt, ich sehe auf absehbare Zeit keine Entspannung im deutsch-russischen Verhältnis. Die sehe ich erst, wenn die Zermürbung der Kriegsparteien in der Ukraine einen solchen Grad erreicht hat, dass man sich doch zu einer Feuerpause durchringen kann. Bisher ist die russische Seite die eine solche Feuerpause boykottiert. Aber vielleicht könnten wir im Laufe von 2027 an einen Punkt kommen, wo wir doch Verhandlungen sehen. Und in dem Rahmen könnte es dann vielleicht auch zu einer leichten, zumindest Entspannung im Verhältnis zwischen Russland und den europäischen Staaten kommen. Aber bis dahin ist davon nicht auszugehen.
2: Danke, Frau Notte, für Ihre Expertise und dass Sie uns das nochmal eingeordnet haben. Dankeschön.
4: Herzlichen Dank.
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7: Um 17.30 Uhr mit Kevin Arnold. Nach einer Explosion an einem Kiosk in Frankfurt-Sachsenhausen hat es eine Festnahme gegeben. Was genau passiert ist, muss noch ermittelt werden. Polizeisprecher Hahn sagte uns:
8: Anwohner meldeten gegen 4.55 Uhr, dass es in der Mörfelder Landstraße einen lauten Knall gab. Die eingesetzten Beamten stellten vor Ort fest, dass durch die Explosion das Gebäude beschädigt wurde. Personen

0: die Vereine Minderjährige in Bezug auf ihre Geschlechtsidentität beeinflussen würden. Mindestens 6 Tote bei Fährunglück in Indonesien. Das Schiff war zwischen den Inseln Java und Borneo in Seenot geraten. ARD-Korrespondent Christoph Kober.
1: Am frühen Sonntagmorgen sei bei schlechtem Wetter der Kontakt zu dem Schiff abgebrochen, heißt es von den indonesischen Behörden. In der daraufhin ausgelösten Rettungsaktion haben Einsatzkräfte bislang mehr als 100 Menschen evakuiert. Insgesamt waren 243 Personen an Bord, unter ihnen 30 Besatzungsmitglieder. Rettungskräfte suchen mit Schiffen und einem Hubschrauber weiter nach Überlebenden in der Nähe der letzten bekannten Position der Fähre. Raue See erschwert ihren Einsatz.
0: In der Fußball-Bundesliga hat RB Leipzig deutlich gegen den Hamburger SV gewonnen. Am Ende stand es 5:0 für Leipzig. Die Ergebnisse der zweiten Fußball-Bundesliga: Heidenheim-Kiel 1:0, Karlsruhe-Cottbus 0:3 und Osnabrück-Hertha BSC 1:3. In der Formel 1 hat Mercedes-Pilot Kimi Antonelli den großen Preis von Spanien gewonnen. Der 20-Jährige setzte sich vor Max Verstappen im Red Bull und Lando Norris im McLaren durch. Das waren die Nachrichten. Das Wetter. Heute Abend lockern die Wolken hier und da auf. In der Nacht fällt anfangs oft noch Regen, später bleibt es dann trocken. Gegen Morgen bildet sich örtlich Nebel. Tiefstwerte zwischen 16 und 11 Grad. Morgen anfangs noch neblig, später sonnig. Es wird wärmer, 20 bis 27 Grad. Die Zeit 17.33 Uhr.
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0: Vorsicht auf der A4, Erfurt Richtung Kirchheimer Dreieck. Zwischen Bad Hersfeld und Kirchheimer Dreieck gibt es eine ungesicherte Unfallstelle und in der Gegenrichtung Fahrzeugteile auf der Fahrbahn. A3 Frankfurt Richtung Köln zwischen Gelsterbach und Mönchhof Dreieck, 3 Kilometer stockender Verkehr. Im weiteren Verlauf der A3 zwischen Limburg Süd und Dietz, 4 Kilometer Stau. A5 Karlsruhe Richtung Heidelberg zwischen Kronau und Waldorf-Wiesloch, 5 Kilometer stockender Verkehr. A5 Kassel Richtung Frankfurt zwischen Rastplatz Dottenberg und Grünberg, streckenweise Stau und stockender Verkehr, Verzögerung 20 bis 50 Minuten. A6 Nürnberg Richtung Heilbronn zwischen Kirchberg und Schwäbisch Hall, 6 Kilometer Stau wegen Vermessungsarbeiten. A7 Fulda Richtung Würzburg zwischen Fulda Dreieck und Bad Brückenau-Volkers, 4 Kilometer Stau ab der Raststätte Utrichshausen. Und die A45 Dortmund-Gießen ist zwischen Dillenburg und Herborn-West wegen Brückenbauarbeiten bis voraussichtlich 20 Uhr in beiden Richtungen gesperrt. Umleitungen verlaufen über die parallel verlaufende B277.
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3: 79% der Deutschen finden, die Wirtschaftslage hier bei uns in Deutschland ist schlecht. Das sagt nicht nur der ARD-Deutschland-Trend von September, sondern auch andere Untersuchungen. 79%, das heißt fast 8 von 10 Leuten beurteilen die wirtschaftliche Lage bei uns als schlecht oder weniger gut. 2019, also vor der Pandemie, waren das nur 2 von 10. Und solche Stimmung ist nicht nur uncool fürs Gefühl, das macht richtig was mit unserer Wirtschaft. Wie krass sind solche Auswirkungen und können wir das Ganze bitte am besten umdrehen, durch bessere Stimmung die Wirtschaftskraft nach oben ziehen? Darüber sprechen wir heute. Ich bin Anna Planken.
4: Und ich bin David Alf und das ist der Plus-Minus-Podcast immer zuerst in ARD Sounds. Wir haben das eine Wirtschaftsthema, das morgen euren Alltag verändert.
3: Wir machen den Realitätscheck. Was macht diese eine Wirtschaftsmeldung, die gerade rauf und runter läuft, konkret mit unserem Alltag? Wir sprechen mit den besten Experten und wir sagen euch klar, was das für euer Geld, was das für euer Leben bedeutet. Wir haben ein klares Plus, ein klares Minus und ein konkretes Takeaway für eure Woche.
4: Und ich bin ja super gespannt auf diese Folge hier, weil wenn es um Stimmung geht, und ich meine jetzt nur mal meine eigene, dann treibt mich schon immer dieses, naja, es hält noch immer Jod, hier Junge, ne? Ich bin schon so ein optimistischer Typ, aber blicke ich auf unsere Gesellschaft, auf die Herausforderungen, die es insbesondere in der Wirtschaft gibt, dann merke ich, dass mein eigenes Mantra irgendwie an seine Grenzen kommt, weil ich glaube, dass es schon was Substanzielleres braucht als einfach nur Hoffnung oder Optimismus.
3: Ja, ich bin ja eigentlich genauso wie du, ne? Auch so ein super Berufsoptimist. Aber du hast recht, wir brauchen irgendwas Substanzielles, weil man will ja auch gar nicht wegwischen, dass es viele Menschen gibt, die gute Gründe haben, warum sie so unzufrieden sind.

0: sind. Das ist ja ein Fakt, dass viele wütend sind, dass sie enttäuscht sind. Diese Angst davor, dass man irgendwann vielleicht seine Rechnung nicht mehr zahlen kann, dass man kürzer treten muss, obwohl man das gar nicht will. All das ist ja da und wird durch viele Nachrichten von Arbeitsplatzabbau, Inflation, Krieg und ja auch nicht besser.
1: Und das sehen wir auch an Nachrichten, die uns erreichen, bei uns im Postfach. Ja. Ihr schreibt uns ja, danke dafür, immer sehr fleißig zu unseren Folgen. Und da merkt man auch, wie euch das umtreibt und wie stark die Gefühle da sind, wie schlecht die Stimmung teilweise ist.
0: Ja, zum Beispiel, wenn einer schreibt, wir haben nur noch Wut im Bauch.
1: So. Oder wie viele Leute uns nach unserer Folge zur Rente mit 63 geschrieben haben. Wie viele geschrieben haben, dass sie super lange gearbeitet haben, super viel gearbeitet haben und sich dafür 0,0 gewertschätzt fühlen.
0: Ja, und eben nicht nur die, die körperlich arbeiten. Jemand hat uns geschrieben, nicht nur Handwerker können nicht mehr, auch Köpfe können oft nicht mehr.
1: Es gibt so eine sehr schwerwiegende Enttäuschung über den Staat, ist so mein Eindruck. Und das kommt echt häufig bei uns an. Und das ist eben nicht nur was Gefühliges, das ist natürlich ein Wirtschaftsfaktor, wenn da Vertrauen und Zuversicht verloren gehen. Das lässt sich wahrscheinlich ja auch so schnell gar nicht wiederherstellen. Aber vielleicht wird ja auch, denke ich mir so, gerade auch wieder was besser, denn so ein paar ökonomische Kennzahlen, die zeigen ja nach oben. Und zwar nicht erst seit gestern. Und dann denke ich mir, naja, vielleicht müssen wir auch einfach noch ein bisschen abwarten, durchhalten, aushalten, bis diese Infos überall ankommen und dann kriegen wir auch wieder bessere Laune, aber ich höre dich da schon schmunzeln.
0: Ja, ey, das wäre super toll, ne? Wenn man sagt, ich lege mich jetzt erstmal hin und warte, bis es eingesickert ist in die Gesellschaft und dann geht's wieder. Leider, nach allem, was ich jetzt bei der Recherche für die heutige Folge gelernt habe, ist es leider genau umgekehrt. Es bringt gar nichts, wenn wir mit schlechter Stimmung auf bessere Zeiten hoffen und warten. Die schlechte Stimmung verhindert, dass bessere Zeiten kommen. Anders gesagt, die Angst vor der Zukunft verhindert, dass die Zukunft besser wird.
1: Okay, das ist meine Ansage. Dann lass uns bitte sofort reinstarten.
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0: Je schlechter unsere Stimmung, desto schlechter geht's der Wirtschaft. Wie kommen wir da raus?
1: Darf ich mir was wünschen für diese Folge?
0: Immer. Wünschen darf man immer.
1: Ja, um meinem optimistischen Bauchgefühl mehr Substanz zu verleihen, es quasi rechtfertigen zu können, muss ich, glaube ich, besser verstehen, an welcher Stelle es gesellschaftlich hängt. Also wieso trotz ganz vieler guter Nachrichten und Entwicklungen die Stimmung fast unbeeindruckt davon weiter so im Keller ist.
0: Ich atme tief und ich verspreche dir, das versuche ich zu erklären. Es gibt ein paar Muster, ich gebe alles.
1: Danke. Bevor du loslegst, ich habe das eben so dahergesagt, von wegen, es gibt ja auch positive Entwicklungen. Aber die gibt es ja wirklich, oder?
0: Ja.
1: Also sowas wie IFO-Geschäftsklimaindex, DEW-Konjunkturprognose, das NIM-Konsumklima aus Nürnberg, das zeigt doch alles nach oben.
0: Zeigt alles nach oben, aber...
1: Ja, das war mir klar, dass das hier kommt.
0: Ja, es ist sogar ein doppeltes Aber. Ach. Erstens, das sind sogenannte makroökonomische Zahlen. Die kommen von Wirtschaftsinstituten, die schauen so von oben aus der Vogelperspektive auf Deutschland. Das heißt, das kann ja schon sein, dass die Konjunkturprognose für unsere gesamte Volkswirtschaft positiv ist. Das heißt aber noch lange nicht, dass ich selber das auch als genauso toll erlebe.
1: Ja, das leuchtet ein. Was ist das zweite Aber?
0: Das ist leider die Inflation. Die zeigt leider auch nach oben und das ist für uns alle eine schlechte Zahl. Das heißt, das Leben wird dann doch wieder teurer und es ist natürlich gar nicht gut für die Stimmung, wenn wir sehen, August 2026, voraussichtliche Inflation 2,9%.
1: Ja, aber das sah ja schon mal ganz anders aus, ne? Also ich erinnere mich ganz gut an Winter 22, 23. Da hatten wir Inflationsraten von 8%. Dagegen sind ja 2,9% eigentlich gar nichts.
0: Ja, wenn du die Zahlen so nebeneinander legst, dann hast du recht. Aber diese Phase 2022, 2023, die steckt ja auch immer noch in unseren Knochen. Dieser Energiepreisschock nach dem Angriff Russlands auf die Ukraine. Da ist vieles so schnell nach oben gesprungen, dass es dann plötzlich ohne weiteres nicht mehr zu bezahlen war. Strom, Gas, Gemüse, übers Essen gehen im Restaurant oder Kredit für eine Wohnung aufnehmen, da müssen wir noch nicht mal reden.
1: Okay, und du meinst, dieses Schockgefühl, das wirkt noch nach. Also sind deshalb so viele Menschen pessimistisch?
0: Ja, hat ja auch eine Weile gedauert, bis die Löhne sich da angepasst hatten. Und in der Zeit vorher, da war das ganz real alles ganz viel teurer. Und dann kommt noch was dazu. Diese hohe Inflationszeit ist für viele von uns gar nicht vorbei. Die hohe Miete bleibt ja hohe Spritpreise sind immer noch da. Und wenn du viel mit dem Auto unterwegs bist, stört dich das und bewegt dich jeden Tag. Viel Geld beim Einkaufen musst du auch ausgeben, wenn du gute Lebensmittel einkaufen willst. Bei vielen ist es tatsächlich so, dass die persönliche Inflationsrate, und das gibt's wirklich, definitiv höher ist als diese allgemeinen 2,9%.
1: Okay, das heißt, der Blick auf die Gesamtinflation, der bringt mir persönlich wenig, wenn mein privater Warenkorb halt anders aussieht als der im Bundesdurchschnitt. Auch das leuchtet ja total ein.
0: Ja, Energie zum Beispiel ist im August 10% teurer gewesen als ein Jahr vorher. Und wenn du eben oft an der Zapfsäule stehst, dann haut das mehr rein als bei Menschen, die jetzt sagen, ja wieso, ich fahre doch kaum Auto, ich bin mit dem Fahrrad oder zu Fuß unterwegs. Und allen, denen das dann so geht, die sparen, weil sie ja an der Zapfsäule so viel Geld lassen, an anderer Stelle. Zum Beispiel bei Schuhen, Klamotten, beim Essen gehen, Reisen. Und sie verzichten, sie müssen ja verzichten. Und sowas macht extrem schlechte Laune.
1: Okay, es ist also vor allem ja die Diskrepanz zwischen dem angeblichen Aufschwung und der eigenen Realität, wo gefühlt und teilweise auch real eben ganz viel teurer wird.
0: Ja, und ganz ehrlich, also das merkst du, das merk ich, merkt eigentlich jeder noch so optimistische Mensch. Mal eben essen gehen, ne? Mit der ganzen Familie, mit den Kindern, das haut so rein mittlerweile. Früher hast du gedacht, mal eben Pizzeria, alle zusammen 60, 70 Euro. Heute ist dann locker ein Huni weg.
1: Ja, dasselbe an der Tankstelle, ne? Ich erinnere mich, also es ist jetzt nicht so super lang her, dass ich irgendwie für 60 Euro tanken konnte. Und jetzt auch da ist ein Huni weg.
0: Ja, und da liegt tatsächlich ein Denkfehler, den wir alle machen. Wir vergleichen die heutigen Preise mit früher. Und dabei ist früher irgendwie so ein total schwammiger Begriff.
1: Ja, das stimmt. Früher vor der Pandemie, früher vom Ukraine-Krieg, zu D-Mark-Zeiten.
0: Ja, und egal, welche guten alten Zeiten du dir da rauskramst, alle kennen natürlich diesen Preis für Volltanken oder einmal Pizza essen gehen. Aber keiner weiß doch mehr, wie viel habe ich denn damals verdient. Man glaubt es tatsächlich oft nicht, aber wenn man das mal checkt, ist das in den allermeisten Fällen so, dass die Löhne und Gehälter so sehr gestiegen sind, dass die Kaufkraft im Durchschnitt wieder auf dem Niveau vor der Pandemie liegt. Soll heißen, ja, unsere Preise sind höher, vor allem im Vergleich zu früher, aber das Geld, mit dem wir bezahlen, das ist auch viel mehr geworden, zumindest im Durchschnitt.
1: Aha, sagt wer?
0: Das IMK, das Gewerkschaftsnahe Institut für Makroökonomie und Konjunkturforschung.
1: Okay, ehrlich gesagt finde ich das irgendwie überraschend.
0: Total,
1: also,
0: ne?
1: Schnitzel für 23 Euro ist dann dementsprechend einfach das New Normal, weil wir mehr Geld in der Tasche haben als früher.
0: Genau, und wir sind trotzdem schockiert, wenn wir auf die Karte gucken, ne? Weil wir sagen, 23 Euro ist doch wohl nicht wahr. Und deshalb sind auch laut der IMK-Studie fast 60% der Befragten davon überzeugt, real weniger Geld zur Verfügung zu haben als noch 2020. Und das macht manche davon eben so wütend.
1: Okay, ich versuche mal diese Gedankenkette nachzuvollziehen. Die volkswirtschaftlichen Messdaten, die schlagen nach oben aus. Heißt, der Wirtschaft geht es besser, geht es auch perspektivisch besser. Das kommt aber bei vielen Menschen nicht an. Die stehen an der Zapfsäule und denken sich, hey, ich gebe viel mehr Geld für Benzin aus als früher.
0: Stimmt ja auch.
1: Ja, also muss der Aufschwung bei anderen ankommen, bei mir jedenfalls nicht. Daraus entsteht eine Enttäuschung, vielleicht sogar das Gefühl, belogen zu werden. Immer mehr Menschen werden misstrauisch, weil sich ihre Sorgen, ihre Unsicherheit überhaupt nicht in diesen positiven Meldungen widerspiegeln.
0: Genau. Und wenn man jetzt kein super optimistischer Mensch ist und auch nicht nur an das Gute glaubt oder auf das Prinzip Hoffnung setzt, dann ist auch klar, dass das alles was mit einem macht.
1: Ja, dann würde ich sagen, es muss sich was ändern, ne? Damit der Aufschwung auch irgendwann mal bei mir ankommt. Ich würde vielleicht anfangen, diese Nachrichten in Frage zu stellen. Und vor allem würde ich anfangen zu sparen.
0: Genau. Und diese Studie, die ich gerade schon zitiert habe, die hat genau auf diese These geguckt. Wer verunsichert ist, der gibt ungern Geld aus. Und das hat dann wieder Auswirkungen auf unsere Wirtschaft.
1: Ich muss an unseren Wirtschaftswundervater Ludwig Erhard denken. Hat er nicht sowas gesagt wie Wirtschaft ist zu 50% Psychologie?
0: Hat er gesagt. Ich weiß nicht, ob er das mit den 50 so gemeint hat, wie man den Satz aber auch interpretieren kann. Es war ein sehr wahrer Satz, denn 50% unseres Bruttoinlandsprodukts werden durch den privaten Konsum generiert.
1: Okay, das ist krass. 50%, die Hälfte.
0: Die
1: Hälfte. Heißt, wenn die Menschen verunsichert sind und deshalb sparen, dann fällt allein damit ein riesiger Anteil von einem ganz wesentlichen Treiber des Wirtschaftsaufschwungs weg, nämlich der Konsum.
0: Ja, die Wirtschaft wächst dann wegen der Angst tatsächlich nicht mehr so, wie man das vorher angenommen hat. Und das ist dann ja so eine Bestätigung, ne, für manche in ihrem Gefühl, dass ja doch nicht alles so rosig ist, wie immer behauptet wird.
1: Okay, und dann folgt für

0: Mich die nicht ganz unwesentliche Frage, hat dieser Enttäuschungsmechanismus denn auch Auswirkungen darauf, wie diese Enttäuschten die Politik bewerten?
1: Klar, die IMK-Studie sagt, dass die Menschen, die den Kaufkraftverlust besonders stark wahrnehmen, auch häufiger die Arbeit der Bundesregierung kritisch bewerten. 80% sind etwas bis sehr unzufrieden mit der aktuellen Politik und auch ihr Vertrauen in die Politik sinkt.
0: Was ich mich jetzt noch frage, offenbar zeigt ja trotzdem einiges in Richtung Mini-Wirtschaftsaufschwung. Aber woher kommt das denn, wenn es der Konsum ja nicht sein kann?
1: Das sind tatsächlich vor allem die Sonderprogramme, mit denen der Staat jetzt in Infrastruktur und Verteidigung investiert.
0: Okay, das heißt, der Aufschwung ist aber eigentlich erkauft.
1: Oh, das ist die ganz große Keule. Ich finde das jetzt zu negativ gesagt. Ich würde es eher umdrehen und sagen, wenn die Stimmung jetzt bei uns besser wäre, dann hätten wir wahrscheinlich ein deutlich besseres, stabileres Wirtschaftswachstum als diese 1,2%, von denen das DIW für 2027 ausgeht.
0: Ja, ich fürchte, um das zu schaffen, bräuchten wir in Deutschland mehr als ein paar nette Konjunkturprognosen. Dazu müsste sich ja wahrscheinlich dieses ganze Mindset ändern, ne? Ganz anders aussehen, oder?
1: Ja, und genau wie müsste es aussehen? Das haben wir uns gefragt, ob das denn überhaupt geht, das Ganze ins Positive zu drehen. Und deshalb haben wir heute jemanden bei uns im Podcast, der sich sehr gut mit Lösungen, Strategien und Szenarien auskennt. Markus Ewald arbeitet seit 15 Jahren als Krisenberater und hat schon einige Stimmungen aufgehellt. Er ist Geschäftsführer der Unternehmensberatung Dunkelblau. Hallo, Herr Ewald.
2: Grüße Sie, hallo.
1: Wenn Sie jetzt mal das Unternehmen Deutschland sich angucken und zu einem Unternehmen gerufen werden, in dem die Stimmung so richtig mies ist und die Mitarbeiter Angst um ihre Zukunft haben, wie packen Sie sowas an?
2: Ich glaube, da haben Sie gerade was Wichtiges angesprochen, Angst um die Zukunft. Egal welches Unternehmen ich habe und auch egal wie gut es diesem Unternehmen geht, wenn die Menschen verunsichert sind, werden sie unruhig. Dann wird die Stimmung schlecht. Das wissen Sie auch im privaten Bereich, ne? Wenn Dinge, die Sie eigentlich für gesetzt halten, plötzlich nicht mehr so gesetzt scheinen, dann können Sie die zwar noch haben, aber richtig genießen können Sie die nicht. Das heißt also, wir versuchen als erstes immer herauszufinden, wie können wir denn jetzt Sicherheiten schaffen? Also welche Sachen können wir den Leuten ernsthaft versprechen, welche nicht? Und gerade wenn es natürlich um große Umwälzungen geht, ist es so, dass man häufig viele Dinge gar nicht so richtig festlegen kann. Und dann muss die Unsicherheit anders gehen. Also dann muss man dafür sorgen, dass die Leute glauben, dass es irgendwo hingeht, wo es dann besser ist. Dass man eine ordentliche Vision zeigt.
1: Also so ein Bild, wie es aussehen könnte. Aber reicht denn das zu sagen, lass uns ein gemeinsames Bild von Deutschland oder von einem Unternehmen entwickeln? Sichere Arbeitsplätze habe ich jetzt zwar nicht, aber Hauptsache ihr glaubt dran.
2: Ja, ich glaube, dass die Leute durchaus bereit sind, und das merken wir in Unternehmen ganz deutlich, auch Opfer zu bringen, wenn es einem Plan folgt, den sie glauben. Das heißt also, unter Unsicherheit und einfach schneidet man den Gürtel enger und das wird schon, da macht keiner gerne mit. Aber wenn man weiß, dass es einer Vision folgt, einem großen Bild folgt, dann machen da häufig viel mehr Leute viel motivierter mit, als man sich das vorstellt. Ich glaube, dass die Führungsaufgabe, egal ob der fest ein Unternehmen ist oder ob man ein Abteilungsleiter ist oder der Bundeskanzler, dann ist die Führungsaufgabe, die damit zusammenhängt, eine Vision zu finden, hinter der sich die meisten versammeln können und wollen. Und dann, und das ist ganz wichtig, konkrete Schritte skizzieren und einen Plan machen für die Zukunft, an denen man sich halten kann. Man kann mit Deutschen sehr vieles machen, solange es einen Plan folgt. Aber den Plan, den braucht man schon.
0: Und das hilft dann auch, damit die Leute einem das glauben. Sie haben gerade davon gesprochen, die Mitarbeiter müssen einem das ja glauben. Wie kriegt man das denn hin? Beziehungsweise, ich fange mal anders an. Was, wenn die einem nicht glauben? Und die sagen, naja, erzählt uns seit 30 Jahren hier irgendwas vom Pferd und schaut euch mal um. Sieht ja ganz anders aus.
2: Ja, das ist häufig der Fall. Also, dass gerade das Vertrauen schon verspielt wurde. Also, wenn wir in ein Unternehmen gehen, das irgendwie seine dritte Transformation durchmacht, dann kommen natürlich die Leute auch mit den Schultern und sagen, na gut, schon wieder so ein Routinio, kenne ich schon. Doch eh nichts. Das heißt, man muss schauen, dass man, wenn man Pläne formuliert, man immer wieder und regelmäßig den neuen Stand kommuniziert und sagt, das ist jetzt der nächste Schritt, der ist gelungen, der nächste Schritt ist wieder gelungen und das sind alles keine separaten Schritte, sondern die hängen ja alle zusammen, wie wir wissen. Und so kann man langsam wieder Vertrauen aufbauen. Und ich glaube, wenn man sich jetzt die Bundesregierung anschaut, fehlt mir die klare Vision auf der einen Seite. Auf der anderen Seite bemerke ich ja auch, es wird ja viel gemacht und es gibt ja auch Reformpakete, Rente und Gesundheit und so weiter. Das ist aber alles defensive Arbeit. Da wird reformiert, was eh schon marode ist. Es fehlt die offensive Arbeit. Es fehlt das Schrauben an Visionen wirklich und wahr machen und die Vision, wo man hin will.

0: Helmut Kohl hatte die Vision, diese Einheitsvision, sowohl von Deutschland als auch von Europa, unter die sich Leute versammeln konnten. Gerhard Schröder hatte eine Reformvision, unter der sich dann sogar die SPD versammeln konnte. Und ich glaube, irgendwelche Visionen muss man schon skizzieren.
1: Aber Sie sprechen da auch Visionen an, die zum Beispiel bei Helmut Kohl mit den blühenden Landschaften ja im Nachhinein auch gar nicht geklappt haben. Ich frage mich gerade, ob es denn überhaupt auch so Visionen gibt, die für alle, für so eine ganz vielschichtige Gesellschaft so passen, ne? Wenn ich irgendwas finde, was so über allem steht, dann ist es ja auch vielleicht alles und nichts gleichzeitig und verwässert und ist ganz wenig konkret, sodass vielleicht dann wieder kaum einer damit was anfangen kann.
0: Ja, das ist schon ein Problem. Und ich rate meinen Kundinnen und Kunden, die in der Verantwortung stehen, immer, schaut nicht zu sehr drauf, welche Vision möglicherweise den meisten gefällt, sondern macht eine, die Sinn ergibt, formuliert sie und dann sorgt dafür, dass die Leute sich hinter ihr versammeln können. Braucht ein bisschen Mut zu, aber ohne dich geht's nicht.
2: Was wäre denn aus Ihrer Sicht eine Vision, wenn Sie sagen, Sie vermissen die eigentlich seitens Bundesregierung?
0: Das ist natürlich eine Herkulesaufgabe. Und zum Glück, muss ich sagen, bin ich nicht der Politiker, der das machen muss.
1: Das ist lustig, das sagen mir alle Unternehmensberater. Das
0: Ja.
1: Unternehmen Deutschland würde ich als Fall ablehnen. Sie jetzt auch?
0: Nein, nein, ich würde das nicht ablehnen. Ich würde das, glaube ich, schon annehmen. Das ist schon eine sehr spannende Geschichte. Ich glaube, um was es geht, ist, wenn man Visionen ausbreitet, zum Beispiel, wir wollen Top-Technologiestandort in Europa werden und das dann anfüttert mit Maßnahmen, die dahin führen. Aus einem Sondervermögen oder sonst, wäre das ja schon ein Schritt, um das Geschäftsmodell Deutschland für die Zukunft aufzustellen. Aber hier irgendwelche Sachen zu formulieren, die einem Masterplan folgen, eine Vision zu skizzieren, dass wir sagen, das Geschäftsmodell Deutschland soll in 20 Jahren so aussehen, das ist das, was in meiner Ansicht nach fehlt. Egal welche Vision, und das ist, glaube ich, der wichtigere Punkt, man braucht halt eine. Und die kann man dann formulieren. Da können sich dann Leute versammeln und ich ehrlich sagen, das Bild von Deutschland für mich gerade ist eines, dass die Leute eigentlich hungrig danach sind. Die sehnen sich danach, dass es irgendeine Vision gibt. Und die sehnen sich auch danach anzupacken, damit es irgendwo hingeht. Und die meisten werden, glaube ich, in Wut und Lethargie gestoßen, weil sie nicht das Gefühl haben, dass es da etwas gibt, hinter das sie sich versammeln könnten.
1: Okay, es gibt auf der einen Seite vielleicht diese Sehnsucht und diesen Hunger nach einer Vision. Auf der anderen Seite gibt es auch viele Skeptiker, die sagen, naja, da soll uns schön mal was eingeredet werden. Wo sehen Sie denn so eine Grenze auch zwischen Vision und auf der anderen Seite ja fast schon einer Manipulation?
0: Ich glaube, dass wenn ich Politiker bin, Visionen formuliere, sollte ich schon aufrichtig genug sein, die auch wahr werden lassen zu wollen. Dann halte ich das nicht für Manipulation. Wenn ich natürlich Visionen nur formuliere, damit ich gewählt werde und im Nachhinein sind mir wurscht, dann ist das schon ein bisschen manipulativ und das würde ich auch nicht raten. Weil das Vertrauen, wenn wir jetzt das mal wieder als Unternehmen uns vorstellen, das Vertrauen, was man hat, wenn man ein Ziel formuliert, einen Plan formuliert und dann schrittweise, wir nennen das Prozesskommunikation, dass man also nicht fertige Ergebnisse kommuniziert, sondern auch Zwischenschritte. Dieses Vertrauen dauert lange, es aufzubauen, dann ist es aber tief. Wenn man dagegen eine Vision formuliert und keinen einzigen Prozessschritt macht, dann ist das Vertrauen natürlich schnell wieder weg.
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1: Herr Ewald, Sie sind hier beim Plus-Minus-Podcast und Sie wissen, hier kommt keiner weg, ohne dass er ein Plus oder ein Minus formuliert hat. Deshalb unsere konkrete Frage: Lässt sich die schlechte Stimmung bei uns in Deutschland drehen? Plus für ja, Minus für nein. Was glauben Sie?
0: Also ich bin ganz deutlich auf Plus, weil auf der einen Seite glaube ich, dass die Wirtschaftslage sich in der Tat wieder drehen wird und das auch schon längst getan hätte, wenn der Elon Antrieb nicht gewesen wäre. Mein Plus ist auch da, aber mit Bleistift, was politisches Personal angeht. Ich habe das Gefühl, ohne es begründen oder belegen zu können, dass die CDU einen neuen Kanzler möchte. Und wer weiß, vielleicht wird das ja einer, der sich mit Visionen auskennt.
1: Okay, danke schön, Herr Ewald, für dieses klare Plus.
2: Es war für mich ein richtiger Stimmungsaufheller. Vielen Dank, Herr Ewald.
0: Sehr gerne.
1: So, David, jetzt hast du Herrn Ewald mit seinem super positiven Plus.
2: Ja, voll. Das hat mich auf jeden Fall tatsächlich sehr beschwingt, muss ich sagen. Das hat was mit mir gemacht. Also für mich ist ein eindeutiges Plus am Ende dieser Folge, diese schlechte Stimmung, das ist kein unlösbares Rätsel. Man kann sich das zum einen herleiten und zum anderen gibt es Methoden, wir nennen es mal Visionen, die da was machen könnten. Und das Problem ist vielleicht noch, dass ich letzteres Wort jetzt im Konjunktiv formulieren musste.
1: Ich habe noch so ein Mini-Minus, hat Herr Ewald auch gerade gesagt. Die schlechte Stimmung hat sich ja so ein bisschen festgesetzt, ne? Und er sagt, es dauert lange, sowas

0: zu drehen. Es ist möglich, aber man muss viel Arbeit reinstecken und dann kann man das drehen. Und die Stimmung ist aktuell so schlecht wie in der Finanzkrise 2008, 2009. Du weißt, als da damals mit Griechenland und alles und Banken, Pleite. Und also das dauert echt lange, bis man sowas wieder drehen kann und sich das dann wieder positiv auf unsere Wirtschaftskraft auswirken könnte.
1: Ja, er hat noch einen entscheidenden Satz gesagt. Es müssen Visionen sein, denen man glauben kann. Und da müssen die, die diese Vision formulieren, ehrlich sein. Mhm. Und ich glaube, dass wir in dem Zuge Wahlkampf anders denken müssen. Vielleicht muss man klarer und ehrlicher sein, auch im Wahlkampf.
0: Mhm. Und wenn man sich dann einig ist, dann kann man auch sagen, okay, den sauren Drops müssen wir jetzt einmal nehmen und vielleicht wird dadurch aber dann auf der anderen Seite die Vision wahr. Und ich kann mir schon vorstellen, also er hat ja wirklich viel auch mit Unternehmen zu tun, wo das ganze Personal sagt, oh, schon wieder irgendwie eine Sanierung, oh, wie soll denn das weitergehen? Und wenn man schafft, solche Betriebe wieder in die Spur und auf Schwung zu bringen, dann kann das vielleicht ja auch mit uns, unserer Stimmung und unserer Wirtschaft klappen.
1: Okay, dann stelle ich wie immer unsere Wirtschaftsfrage der Woche nochmal. Wir haben gesagt, je schlechter unsere Stimmung, desto schlechter geht's der Wirtschaft. Wie kommen wir da raus?
0: Dann ist meine Antwort erstmal, wenn die Stimmung schlecht ist, geht automatisch auch die Wirtschaft runter. 50% Konsum.
1: Du meinst, wie sehr sich privater Konsum auf unser BIP auswirkt, ne?
0: Das ist wirklich eine ganz reale Gefahr, dass das Bruttoinlandsprodukt nicht so wächst, wie es könnte, dass sich Unternehmen vielleicht mit Investitionen zurückhalten, weil das Vertrauen in Politik und wichtige Institutionen schrumpft.
1: Und der letzte Teil der Frage, wie kommen wir da jetzt raus?
0: Auch wenn es sich platt und abgegriffen anhört, es muss sich was an der Kommunikation der politischen ändern. In Berlin, in den Bundesländern, aber auch bei den Wirtschaftsverbänden mehr Tatendrang, mehr Bock, was machen und ausrichten zu können. Und zwar auch echt jeder für sich selber, ne? Und nicht für andere. Da kann man wirklich bei sich anfangen. Danke für die redaktionelle Arbeit an Hanna Heim und Christine Bergmann. In der Technik danke an Michael Wagner.
1: Wir hören uns nächste Woche wieder. Bis dann.
0: Tschüss.
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1: 18 Uhr. Festnahme nach Explosion an Kiosk in Frankfurt. Große Demonstration gegen die AfD in Marburg. Kimi Antonelli gewinnt Formel-1-Rennen in Madrid. Das Wetter in der Nacht noch einzelne Schauer, morgen meist trocken bis 25 Grad. Mein Name ist Kevin Arnold. Nach einer Explosion vor einem Kiosk in Frankfurt-Sachsenhausen hat die Polizei einen Tatverdächtigen festgenommen. Um wen es sich handelt, ist nicht bekannt. Anwohner hatten am frühen Morgen einen lauten Knall gehört. HR-Reporterin Conny Bechstedt.
2: Verletzt wurde dabei niemand, es entstand aber erheblicher Sachschaden. Ein Polizeisprecher hat uns gesagt, die Kriminalpolizei ermittelt wegen des Verdachts des Herbeiführens einer Sprengstoffexplosion. Auch das Landeskriminalamt sei inzwischen in die Ermittlungen eingebunden. Ob dieser Fall mit der Explosion vor einem Café und einer Bar in Offenbach in Verbindung steht, ist noch unklar. Fast zeitgleich hatten Detonationen in beiden Städten Fensterscheiben und Eingangsbereiche zerstört.
1: In Marburg hat es heute eine Demonstration gegen die AfD gegeben. Laut Polizei kamen rund 3000 Menschen. Aufgerufen hatte die Initiative Demokratische Zukunft Marburg. Sie wollte ein Zeichen setzen zwischen der Landtagswahl in Sachsen-Anhalt und den bevorstehenden Wahlen in Berlin und Mecklenburg-Vorpommern. Außerdem ging es der Initiative darum, darüber zu informieren, was im AfD-Wahlprogramm steht.

0: geht und welche Folgen ihre Politik hätte. Die Ukraine wirft Russland vor, systematisch ihr Eisenbahnnetz anzugreifen. Laut der staatlichen Bahngesellschaft herrscht höchste Alarmbereitschaft. Vorher war bekannt geworden, dass in der Nähe der polnischen Grenze ein Zug von einer russischen Drohne attackiert wurde. Es wurde aber niemand verletzt. ARD-Kiew-Korrespondent Florian Kellermann.
1: Alle Passagiere hätten den Zug bereits verlassen, als die Drohne einschlug. Seit März müssen Passagierzüge in der Ukraine anhalten und geräumt werden, wenn die Gefahr eines Angriffs besteht. Bis jetzt waren jedoch vor allem Züge in grenznahen Regionen zu Russland betroffen, insbesondere im Osten des Landes. Der nun getroffene Zug war auf einer der beiden Verbindungsrouten zwischen der Ukraine und Polen unterwegs.
0: Der Deutsche Richterbund fordert die Bundesregierung nach dem Wahlerfolg der AfD in Sachsen-Anhalt auf, die Justiz besser vor möglichem parteipolitischem Einfluss zu schützen. Bundesgeschäftsführer Rebehn sagt im Kölner Stadtanzeiger, es müsse ausgeschlossen werden, dass strafrechtliche Ermittlungen in die eine oder andere Richtung gelenkt werden könnten. Der Richterbund will, dass die Regelung abgeschafft wird, wonach sich Staatsanwaltschaften grundsätzlich an die Weisungen der Justizministerien halten müssen. Beim Großen Preis von Spanien hat Mercedes-Pilot Kimi Antonelli den 8. Saisonsieg eingefahren. Der 20-Jährige profitierte auch vom Pech der Konkurrenz. ARD-Reporter Jens Gideon.
2: Weltmeister Lando Norris verpasste in seinem McLaren einen Boxenstopp unter Safety-Car-Bedingungen und fiel in Führung liegend weit zurück, als er sich später als der Rest der Spitze neue Reifen holen musste. Antonelli hat anschließend die geerbte Führung ins Ziel gebracht. Auf den Plätzen 2 und 3 kamen dann Vierfach-Weltmeister Max Verstappen im Red Bull und der enttäuschte Lando Norris ins Ziel. Der einzige Deutsche, Nico Hülkenberg im Audi, wurde starker Zehnter.
0: In der Fußball-Bundesliga hat RB Leipzig deutlich gegen den Hamburger SV gewonnen mit 5:0. Niederlage für die HSG Wetzlar. In der Handball-Bundesliga mussten sich die Mittelhessen in Magdeburg mit 30:38 geschlagen geben. In der Tabelle rutscht Wetzlar auf einen Abstiegsplatz. Das waren die Nachrichten. Das Wetter, heute Abend zum Teil noch kräftiger Regen, in der Nacht nur noch einzelne Schauer, Tiefstwerte 16 bis 10 Grad. Morgen früh örtlich Nebel, danach Sonne und Wolken, meist trocken, bis 25 Grad. Die Zeit 18.04 Uhr.
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0: Vorsicht auf der A5 Heidelberg Richtung Darmstadt. Zwischen Heppenheim und Bensheim sind Personen auf der Fahrbahn. A3 Frankfurt Richtung Köln zwischen Kelsterbach und Mönchhof-Dreieck. 3 Kilometer stockender Verkehr. Im weiteren Verlauf der A3 zwischen Limburg Süd und Dietz 4 Kilometer Stau. A5 Karlsruhe Richtung Heidelberg zwischen Kronau und Waldorf-Wiesloch. 4 Kilometer stockender Verkehr. A5 Kassel Richtung Frankfurt zwischen Ohmtal-Dreieck und Grünberg 12 Kilometer Stau und stockender Verkehr, Verzögerung etwa 30 Minuten. A6 Nürnberg-Heilbronn zwischen Kirchberg und Schwäbisch Hall 6 Kilometer Stau wegen Vermessungsarbeiten. A7 Fulda Richtung Würzburg zwischen Fulda-Dreieck und Bad Brückenau-Volkers 4 Kilometer Stau ab der Raststätte Utrichshausen. Die A45 Dortmund-Gießen ist zwischen Dillenburg und Herborn-West wegen Brückenbauarbeiten bis voraussichtlich 20 Uhr in beiden Richtungen gesperrt. Die Umleitungen über die parallel verlaufende B277. Und ein Nachtrag zur A3. Frankfurt Richtung Würzburg. Vorsicht, zwischen Obertshausen und Hanau liegt eine Plane auf der Fahrbahn.
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4: Mit Roman Janik einen schönen guten Abend wünsche ich. Nach der Wahl ist vor der Wahl. Vor einer Woche gab es die Landtagswahl in Sachsen-Anhalt. In einer Woche gibt es eine solche in Mecklenburg-Vorpommern und auch in Berlin. Und wenn wir mal auf die Regierungspartei im Bund schauen, die auch den Bundeskanzler stellt, die CDU, dann kann man schon feststellen, dass es da eine gewisse Verunsicherung gibt derzeit. In Sachsen-Anhalt erreichte die CDU am vergangenen Sonntag das schwächste Ergebnis bei einer Landtagswahl seit der Wiedervereinigung. Und auch in den Umfragen für die kommende Wahl in Mecklenburg-Vorpommern am 20. September sieht es für die dortige CDU schlecht aus. Ziemlich schlecht, muss man sagen. Sie erreichte nur noch 7%, da ist also gefährlich nahe an der 5%-Hürde. Und das wird in der Partei natürlich registriert.
5: Was hat es zu bedeuten, wenn die sächsischen Kreisvorsitzenden der CDU einen Brief an den Kanzler und seine Generalsekretärin schicken und darin zügige Beratungen über einen Neustart in der Partei fordern? Was hat es zu bedeuten, wenn der Spitzenkandidat der CDU in Mecklenburg-Vorpommern, Daniel Peters, von einem Existenzkampf spricht? wie hier bei Welt TV.
6: Wir müssen in den nächsten Tagen bis zum 20. September deutlich machen, dass Mecklenburg-Vorpommern die CDU braucht. Wir brauchen in Mecklenburg-Vorpommern die Stimme der Freiheit. Wir brauchen die Stimme des christlichen Menschenbildes, aber auch die Stimme der Eigenverantwortung und die Stimme der Vernunft.
5: Es herrscht große Unruhe in der Kanzlerpartei. Eine hohe Nervosität. Auch wenn die frisch gewählte Generalsekretärin Franziska Hoppermann den Weg von Bundeskanzler Friedrich Merz verteidigt.
7: Ich sehe das natürlich auch, dass Umfragewerte, die sozusagen sinken, Fragezeichen hinterlassen, sind wir auf dem richtigen Weg. Aber wir sind auf dem richtigen Weg.
5: In dem Interview mit dem Deutschlandfunk führt Hoppermann als Beispiel die Rentenreform an. Die habe zum Ziel, dass Menschen mehr Rente haben als vorher und perspektivisch sinkende Beiträge. Auf die Frage, ob Friedrich Merz angesichts seiner niedrigen Popularität das noch vermitteln könne, sagt Hoppermann bestimmt:
7: Ja, das kann er.
5: Und trotzdem, es gibt viele Alarmsignale für Merz. Der Arbeitnehmerflügel seiner Partei CDA erklärte den von Merz vertretenen Kurs einer CDU pur für gescheitert. Dem Anspruch, die Partei der fleißigen Menschen zu sein, werde man aktuell nicht gerecht, schreibt CDA-Chef Dennis Radke. Verliert der Kanzler weiter an Autorität? Ein neuer Vorfall feuert diese Woche die Diskussion dazu weiter an. Denn die stellvertretende Generalsekretärin Christina Stumm kam in dieser Woche einer Rücktrittsaufforderung ihres CDU-Chefs zunächst nicht nach. Sie widersprach sogar öffentlich. Erst am Freitagabend teilte die CDU dann mit, dass sie ihren Posten aufgebe. Zum 21. September, dem Tag nach der Landtagswahl in Mecklenburg-Vorpommern. Inzwischen gibt es in dem Bundesland sogar noch die Sorge, dass die CDU an der 5%-Hürde scheitern könnte. Nämlich dann, wenn Wähler aus taktischen Gründen für die SPD stimmen, um einen Sieg der AfD zu verhindern. Aktuell liegt die AfD knapp vor der SPD von Manuela Schwesig. Ist die CDU künftig noch Volkspartei, heißt es in dem Schreiben der besorgten Kreisvorsitzenden in Sachsen. Sie fordern eine schonungslose Analyse und einen neuen Aufbruch. Bleibt die Frage, ob die Partei dazu die Kraft und das richtige Personal hat.
4: Große Verunsicherung also bei der CDU derzeit, vor allem im Osten Deutschlands. Darüber hat berichtet Nicole Markwald. Ja, und nach dem Sieg der AfD bei der Landtagswahl in Sachsen-Anhalt, da haben nun viele die große Sorge, dass die Partei, sollte sie auch in anderen Bundesländern oder sogar im Bund gewinnen und die Geschicke des Landes dann bestimmen, zuerst an Änderungen im Bereich Justiz herangehen könnte. Jedenfalls hat der Deutsche Richterbund eine solche Sorge und hat sie jetzt auch öffentlich geäußert und erfordert, diesen Bereich vor einem parteipolitischen Missbrauch zu schützen. Mit diesen Forderungen hat sich auch unsere Hauptstadtkorrespondentin Ruth Kirchner befasst und sie kann uns jetzt sagen, was genau denn der Richterbund fordert.
8: Es geht um das Weisungsrecht der Justizministerinnen und Justizminister an die Staatsanwaltschaften von Bund und Ländern. Die Gerichte in Deutschland sind ja unabhängig, aber die Staatsanwaltschaften sind Teil der Exekutive und unterstehen den Justizministerien. Die können die Staatsanwaltschaften anweisen und im Einzelfall in Ermittlungsverfahren eingreifen. Das ist in einem Bundesgesetz geregelt, im Gerichtsverfassungsgesetz. Aus Sicht des Richterbundes ist dieses Weisungsrecht problematisch und könnte missbraucht werden. Beispielsweise um unliebsame Ermittlungen zu blockieren. Nach dem Wahlerfolg der AfD in Sachsen-Anhalt fordert der Richterbund daher erneut, das Weisungsrecht abzuschaffen. Der Bundesgeschäftsführer des Richterbundes, Sven Rebehn, sagt in einem Interview mit dem Kölner Stadtanzeiger, es müsse per Gesetz ausgeschlossen werden, dass Extremisten in einer Regierung strafrechtliche Ermittlungen durch Weisungen in die eine oder andere Richtung lenken könnten.
4: Ja, und interessant zu erfahren ist auch, was denn die Staatsanwälte zu dieser Forderung sagen.
8: Auch die Staatsanwälte in Deutschland fordern mehr Unabhängigkeit. Im Juni gab es einen gemeinsamen Appell der Generalstaatsanwälte und des Generalbundesanwalts, das Weisungsrecht einzuschränken. Die Debatte um das Weisungsrecht gibt es aber schon viel länger. Die Befürworter argumentieren, das Weisungsrecht stelle die demokratische Kontrolle der Exekutive sicher, denn die Justizminister und Ministerinnen müssen sich ja in den Parlamenten für ihr Handeln verantworten. Die Kritiker argumentieren, es brauche eben mehr Schutz vor politischer Einflussnahme, gerade auch wegen der Wahlerfolge der AfD, die ja in Teilen als gesichert rechtsextrem gilt. Sven Rebehn vom Richterbund sagt, es gebe zwar eine politische Tradition der Selbstbeschränkung bei Weisungen an die Staatsanwaltschaften, diese biete aber keinen wirksamen Schutz. Und deshalb müsse das Bundesgesetz, das dieses Weisungsrecht regelt, möglichst noch in diesem Jahr geändert werden.
4: Der Deutsche Richterbund hat die große Sorge, dass die Justiz bei weiteren Wahlerfolgen der AfD möglicherweise parteipolitisch missbraucht werden könnte. Was die Richter deshalb fordern, das hat unsere Hauptstadtkorrespondentin Ruth Kirchner beantwortet. So, jetzt in den Norden Europas, in Schweden, da gibt es heute Parlamentswahlen und es wird ein Wahlkrimi erwartet. Die Bürgerinnen und Bürger in dem skandinavischen Land, die stimmen darüber ab, ob das Mitte-Rechts-Bündnis von Regierungschef Ulf Kristersson an der Macht bleibt oder ob die von den Sozialdemokraten angeführte Opposition das Ruder übernimmt. Beide Lager lagen in Umfragen zuletzt nahezu gleich auf. Im Falle eines Wahlsiegs des rechten Blocks könnten erstmals auch die rechtspopulistischen Schwedendemokraten mitregieren. Jana Sinram ist unsere Korrespondentin in Stockholm. Die Wahllokale, die werden ja erst um 20 Uhr geschlossen. Aber wie ist denn die Wahl bislang verlaufen? Was zeichnet sich da zum Beispiel bei der Wahlbeteiligung ab?
9: Also es gibt noch keine offiziellen Zahlen zur Wahlbeteiligung von heute, aber hier in Schweden kann man ja auch schon vorab in den Tagen vor der Wahl abstimmen. Und da ist schon klar, dass 3,6 Millionen der insgesamt 8 Millionen Wahlberechtigten schon vor dem Wahltag ihre Stimmen abgegeben haben. Und das ist eine Rekordbeteiligung. Es gibt auch einzelne Meldungen, dass vor Wahllokalen lange Schlangen sei, von teilweise bis zu 2 Stunden. Ich selbst war heute Morgen dort, wo ich wohne, im Wahllokal. Und das war zwar nicht eine ganz so lange Schlange, aber auch lange Schlangen gab es dort auch. Also das spricht alles für eine ziemlich hohe Wahlbeteiligung.
4: Wie zufrieden oder unzufrieden sind die Menschen in Schweden mit ihrer bisherigen Regierung? Es scheint ja ein 50-50-Rennen zwischen derzeitiger Regierung und der Opposition zu sein, ne?
9: Ja, es gibt hier, glaube ich, keine so richtig ganz krasse Wechselstimmung. Also viele Leute sind, glaube ich, auch durchaus zufrieden mit der Arbeit dieser Minderheitsregierung von Ulf Kristersson, dem konservativen Ministerpräsidenten, der ja gestützt wird durch die rechtspopulistischen Schwedendemokraten im Parlament. 50-50, sie sagen es. Es ist halt so, dass die linke Opposition vor einigen Wochen noch sehr stark in Führung lag. Und je näher es dem Wahltag rückte, desto mehr ist dieser Vorsprung geschrumpft. Und jetzt haben sie wirklich noch einen minimalen Vorsprung. Die beiden sind mehr oder weniger gleich auf. Also das wird ein wirklich sehr knappes Rennen hier.
4: Und welche Themen brennen den Schweden unter den Nägeln? Was waren die wichtigsten Punkte im Wahlkampf der einzelnen Parteien?
9: Also das waren zum einen die beiden Themen, die auch diese Legislatur schon bestimmt haben, die Migrationspolitik und das Thema Kriminalität, insbesondere die Gangkriminalität. Aber gerade jetzt in den letzten Tagen vor der Wahl standen sehr stark wirtschaftliche und gesundheitspolitische Fragen und auch die Bildung im Vordergrund. Es ging um hohe Arbeitslosigkeit und wie sich das bekämpfen lässt, wie sich eine bessere ärztliche Versorgung sicherstellen lässt und wie man kleinere Klassen an den Schulen erreichen kann. Und ich habe mit einem Wahlforscher gesprochen, der hat gesagt, also jetzt gerade knapp vor der Wahl geht es für viele Menschen gar nicht mehr so sehr um Sachthemen, sondern eher um die Frage, ob nachher nach der Wahl die rechtspopulistischen Schwedendemokraten Teil einer konservativen Regierung wären. Oder aber auch, dass die Linkspartei, die sehr Linke, vielleicht Einfluss haben könnte in einer sozialdemokratischen Regierung. Also er hat mir gesagt, im Prinzip läuft es auf die Entscheidung zwischen der Angst zwischen diesen zwei Extremen hinaus. Und das dürfte vielleicht am Ende den Wahlausgang viel mehr bestimmen als die Themen, die vorher im Wahlkampf eine Rolle gespielt haben.
4: Sollte es mit den Schwedendemokraten auch wirklich dann so kommen, dass sie in die Regierung kommen, dort sitzen werden, Minister stellen werden, was würde das für das Land und auch für die Europäische Union, für ganz Europa bedeuten?
9: Also für Schweden würde es bedeuten, dass dieser sehr restriktive Kurs in der Integrations- und Einwanderungspolitik, die die Regierung schon in den letzten 4 Jahren unter dem Einfluss der Tolerierung der Schwedendemokraten durchgesetzt hat, dass der im Zweifel noch verschärft werden würde. Jimmie Åkesson, der Parteivorsitzende der Schwedendemokraten, hat schon sehr deutlich gemacht, dass er am liebsten null Migration erreichen würde und dass er auf jeden Fall dafür ist, diese restriktive Migrationspolitik weiter fortzusetzen. Für Europa würde es, glaube ich, gar nicht so einen großen Unterschied machen, denn anders als andere rechtspopulistische Parteien in Europa sind die Schwedendemokraten ganz klar für die Ukraine-Hilfen. Sie sind auch nicht gegen die Europäische Union oder gegen die NATO-Mitgliedschaft Schwedens. Also an der Stelle außenpolitisch dürfte sich da gar nicht so viel verändern.
4: Und wann werden die ersten belastbaren Ergebnisse erwartet?
9: Also um kurz nach 20 Uhr wird es eine erste Prognose geben und dann, ich glaube, um 21.45 Uhr wirklich vielleicht belastbare Hochrechnungen. Aber wenn es eben hier so ein knappes Rennen wird, dann kann sich das auch weit bis in die Nacht ziehen, bis man dann wirklich weiß, welches Lager hier am Ende gewonnen hat.
4: sagt Jana Sinram, unsere Korrespondentin in Stockholm. Wir haben über die Parlamentswahl in Schweden gesprochen, die heute stattfindet, und über die möglichen Ergebnisse und deren Folgen für das skandinavische Land. Besten Dank.

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1: Es gibt ja viele Menschen in der gesetzlichen Krankenversicherung, die mit ihrem Status ziemlich unzufrieden sind und lieber privat versichert wären. Schnellere Termine, bessere Behandlung, teurere Medikamente. Zumindest ist das häufig die Meinung. Aber es gibt auch Menschen, die sind privat versichert und würden lieber heute als morgen in die gesetzliche Krankenversicherung eintreten oder auch zurückkehren. Doch das ist nicht so einfach. Im Gegenteil, die Hürden sind enorm hoch und ein solcher Wechsel ist oft auch gar nicht möglich. Wie es dennoch gehen könnte, das erklärt uns jetzt mal unsere Reporterin Svenja Sternig.
2: Jung und selbstständig mit einem boomenden Geschäft. Da lohnt sich die private Krankenversicherung häufig. Denn die Beiträge sind günstiger und die Leistungen oft besser als bei der gesetzlichen. Aber was, wenn das Geschäft irgendwann nicht mehr läuft? Das kann langfristig existenzbedrohend werden, sagt Julika Unger von der Verbraucherzentrale, die auch zu einem möglichen Wechsel berät.
3: Wir kriegen hier halt tatsächlich sehr oft Anrufe von Personen, die eben über 55 sind, die eben nicht mehr das hohe Einkommen haben, die eben Existenzsorgen haben, die eben diesen Beitrag für die private Krankenversicherung nicht mehr so leicht bezahlen können.
2: Und trotzdem zahlen müssen. Denn ein Wechsel zurück in die gesetzliche Krankenversicherung ist grundsätzlich nur für Versicherte unter 55 Jahren möglich. Damit wird das solidarische Prinzip der gesetzlichen Krankenversicherung sichergestellt, also dass Vielverdiener für Geringverdiener mitbezahlen. Wer zurückwechseln will, muss unter die Versicherungspflichtgrenze kommen, also weniger als 77.400 Euro brutto jährlich verdienen. Das erreicht man zum Beispiel durch eine Teilzeitvereinbarung, sagt Julika Unger.
3: Oder ich bin arbeitslos, das heißt, ich habe einen Anspruch auf Arbeitslosengeld 1 und komme dadurch eben in die Pflichtmitgliedschaft, weil das ist von Gesetzes wegen automatisch. Und wenn ich in der gesetzlichen Krankenversicherung dann bin, kann ich natürlich im Anschluss von dieser Pflichtmitgliedschaft, zum Beispiel als Arbeitslose, weiter mich freiwillig auch gesetzlich versichern.
2: Für Selbstständige, die meist nicht in die Arbeitslosenversicherung einzahlen, ist der einzige Weg dann, ihre Selbstständigkeit aufzugeben und noch vor dem 55. Lebensjahr in ein Anstellungsverhältnis zu wechseln. Danach sieht der Gesetzgeber keinen Wechsel mehr vor.
3: Selbst dieser Umweg übers EU-Ausland, der ja oft auch eine Möglichkeit darstellte für ältere Personen, ist zugemacht worden insofern, als dass ich, wenn ich schon 55 bin, dann ins EU-Ausland gehe und dort in die Sozialversicherung aufgenommen werde, reicht es nicht dafür aus, dass ich dann zurückkehre und in die gesetzliche hier aufgenommen werde.
2: Wer seine Versicherungsbeiträge dennoch senken möchte, hat dann nur noch die Möglichkeit, innerhalb der privaten Krankenversicherung den Tarif zu wechseln. Alle privaten Krankenversicherer müssen einen Basistarif anbieten. Der ist bei Leistungen und Beitragshöhe mit der gesetzlichen Krankenversicherung vergleichbar. Besser ist es aber, schon vor dem Abschluss einer privaten Krankenversicherung zu prüfen, ob die Beiträge auch im Rentenalter noch bezahlbar sind.
1: Svenja Sternig war das. Sie hat berichtet über die Möglichkeiten, von einer privaten zu einer gesetzlichen Krankenversicherung zu wechseln bzw. zurückzukehren und mit welchen Hürden man da rechnen muss. Ja, wir sehen es gerade heute hinter den Fensterscheiben. Der Sommer, der geht so langsam zu Ende. Das Wetter wird wieder schlechter. Es wird wieder früher dunkel. All das ermuntert den einen oder die andere sicherlich auch mal wieder eine Veranstaltung drinnen zu besuchen, in einem Saal oder einem größeren Raum. Warum dann nicht zum Beispiel in die Oper gehen? Genau das haben sich gestern Abend auch viele Menschen in Hamburg gedacht und haben die Premiere, den Saisonstart in der Hamburger Staatsoper besucht. Macbeth, die erste Oper von Verdi nach einem Stück von Shakespeare, stand da auf dem Programm. Opernintendant Tobias Kratzer, seit einem Jahr im Amt, hat sie inszeniert. Allerdings war nicht jeder Besucher begeistert. Musikalisch opulent war es trotzdem.
4: Ein Mann will nach oben. Macbeth. Shootingstar und erfolgreicher Feldherr. Da steht er mit seinem Kriegskumpanen Banquo. Hinter ihm ein düsteres Halbrund. Wie in einem antiken Theater steigen Stufen nach oben. Und darauf sitzen Dämonen, Hexen, Zauberwesen, gestikulieren wild. Sie prophezeien Macbeth, du wirst König. Wer würde da nicht in Versuchung geraten? Das Problem... Oder ist es zutiefst menschlich, Macbeth zögert dafür, aktiv etwas zu tun. Es braucht seine Ehefrau, die ihn anspornt. Im Lauf der Oper von Verdi, nach Shakespeares gleichnamiger Tragödie, werden die beiden zum blutrünstigen Mörderpaar, töten den amtierenden schottischen König und schalten alle aus, die ihnen gefährlich werden. Im Zentrum der Inszenierung steht der Chor, steht die dunkle Macht, immer präsent, als würden wir als Publikum einem Stück in der Hölle zusehen. Die düsteren Wesen bauen immer wieder die Bühne um, rollen einen Teppich aus. Darauf entfaltet sich die Geschichte wie unter einem Brennglas. Kammerspiel im Höllenschlund. Das Schicksal bestimmt hier alles. Der Mensch wird zur Marionette. Hier prallt die archaische Zauberwelt auf eine moderne Familie Macbeth. Zeitgenössisch gekleidet, mit Jeans, Strickjacke, Weinglas in der Hand. Vorne ein Spielzeugauto, Sehnsucht, Kleinfamilie. Regisseur und Opernintendant Tobias Kratzer scheint diese Tableaus zu lieben. Stumme Bilder, Familienschnappschüsse. Es könnte alles so schön sein. Nur leider weiß die Regie nicht, wohin mit dem Stück. Immerhin war ein Opernthriller angekündigt, von dem hier nichts zu sehen oder zu spüren ist. Die Bilder wirken bei allem Halbdunkel blass. Die Figurenzeichnung ebenfalls. Man nimmt dem Paar nicht ab, dass die Gier nach Macht vielleicht auch berauschen, glücklich machen kann. Das wird hier nur behauptet, indem die beiden endlich mal wieder Sex haben. Besser, er legt sich plump auf sie. Da wirkt der Abend beinahe rückwärtsgewandt. Nicht nur fehlt der Inszenierung jede dunkle Sinnlichkeit, jedes Flirren. Sie wird auch zu keiner psychologisch schlüssigen Erzählung über das menschengemachte Böse. Dann fällt auch noch schottischer Bühnenregen und der Chor trägt Regenschirme, auch ein Bild, das man kennt. Nichts springt einen hier an, nichts provoziert, erschüttert. Einziger Aufreger ist, statt eines Vorhangs, eine grell leuchtende Lichterleiste unten am Bühnenrand, die jedes Mal anspringt, wenn eine Szene wechselt.
5: Die Lichterbank, die war sehr störend irgendwann mal. Ein bisschen unnötig.
4: Musikalisch ist der Abend überzeugend. Großartige Solostimmen. Vor allem Kartal Karagedic als zarter bis kraftvoller Macbeth. Und Nino Majahidze als verzweifelte Lady Macbeth. Ein fast hitziges Dirigat von Tomáš Hánus. Atemlosigkeit, die mitreißt.
6: Das war die Musik. Die Musik hat einen komplett mitgenommen und die Stimmen, das war ganz, ganz toll.
7: Die Lady Macbeth hat mich sehr beeindruckt, das fand ich unglaublich.
8: Absolut perfekte Technik, meiner Meinung nach.
9: Der Chor, diese Solisten, war grandios.
4: Dennoch, bei aller musikalischer Finesse, der Saisonstart in der Staatsoper enttäuscht. Die Buß für die Regie sind dann auch nicht zu überhören. Der große Applaus für die Musik ist aber mehr als verdient.
1: Die Saisonpremiere also in der Staatsoper Hamburg. Restlos zufrieden waren die Besucher nicht, aber musikalisch zumindest war es ein Vergnügen, sagt unser Reporter Peter Helling.
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1: Ja, was ist das nur für ein tolles Tennisjahr für Deutschlands Nummer 1 Alexander Zverev. Erster Sieg bei den French Open in Paris und damit auch sein erster Triumph bei einem Grand Slam Turnier überhaupt. Und heute ab 20 Uhr unserer Zeit hat er dann die Chance auf seinen nächsten großen Sieg bei einem Grand Slam Turnier, denn der Hamburger steht im Finale der US Open. Gegner ist der US-Amerikaner Ben Shelton. Sportkollege Tim Brockmeier ist für uns in New York und wird das Endspiel dann kommentieren. Tim, welche Chancen räumst du denn Zverev ein? Kann er heute wirklich als Sieger den Platz verlassen?
10: Also er muss auf alle Fälle an sein bestes Tennis rankommen. Das hat er bisher bei diesen US Open noch nicht geschafft. Das musste er auch nicht, weil die Gegner, die auf dem Weg in dieses Finale hatten, alle ja maximal durchschnittlich waren, so um die Top 20 rum. Alle hochplatzierten Gegner sind ja vorher schon ausgeschieden. Und da hat er eben das, was er spielen musste, das ist auch eine Qualität. Aber klar ist, dass heute mit Ben Shelton die absolut schwerste Aufgabe auf ihn wartet. Ben Shelton ist in einer herausragenden Form, spielt so, als wäre er tatsächlich endlich soweit, einen Grand Slam zu gewinnen. Ist sein erstes Grand Slam-Finale, aber trotzdem natürlich mit der Erfahrung, die Alexander Zverev hat, auch mit der Ruhe, du hast es erwähnt, dass er endlich seinen ersten Grand Slam-Titel seiner Karriere geholt hat, ist das schon auch eine Chance für ihn, hier tatsächlich Titel Nummer 2 zu machen.
1: Du beobachtest Alexander Zverev ja nicht erst seit gestern, sondern schon über viele Jahre, muss man sagen. Hat er sich in diesem Jahr noch einmal ja irgendwie weiterentwickelt? So, lieber Tim, wir hören dich jetzt nicht mehr. Die Leitung nach New York in den USA ist natürlich auch sehr, sehr weit. Es ist ein weiter Weg über den großen Teich, über den Ozean. Wir haben den Kollegen leider irgendwie zwischen den Welten verloren, aber vielleicht versuchen wir es nachher noch einmal. Jedenfalls ist es ja so, dass der Alexander Zverev, unser Hamburger Junge, da wirklich eine große Chance hat, heute um 20 Uhr unserer Zeit zu gewinnen und den nächsten Grand Slam Turnier zu holen. Wir werden es auf jeden Fall beobachten und natürlich berichten und sagen Ihnen dann Bescheid sofort, wenn das Spiel zu Ende ist, ob er es denn geschafft hat oder nicht. Machen wir einfach weiter mit dem nächsten Thema. Mutig, durchsetzungsstark und vor allem gefährlich, so könnte man das nennen, was Simone Hartl aus Karlsruhe vorhat. Die Oberärztin an der Kinderklinik des Städtischen Klinikums in Karlsruhe, die macht sich nämlich schon bald auf den Weg nach Kongo. Im Nordosten des Landes fordert das lebensbedrohliche Ebola-Virus gerade viele tausend Tote. Simone Hartl, die bereits in Krisengebieten wie der Ukraine, dem Sudan oder auch Myanmar behandelt hat, will nun auch dort in Kongo helfen. Mit dem Ziel, die weitere Verbreitung des Ebola-Virus einzudämmen. Unsere Reporterin Marisa Schönfuß hat Simone Hartl vor dem Antritt ihrer Reise getroffen.
11: Die Sättigung machen wir dran, den Leuchtefinger.
12: Städtisches Klinikum Karlsruhe, Kinderonkologie. Hier versorgt Simone Hartl täglich krebskranke Kinder. Menschen in Krisen zu helfen, das sei ihre Berufung, sagt die Ärztin. Und Krisen, die gibt es überall auf der Welt. Grund für Simone Hartl, ihrer Berufung auch dort, weit weg von Karlsruhe, nachzugehen.
13: Was mich antreibt, ist diese Freude daran, Menschen zu begleiten, die in der Krise stecken. Das mache ich hier in meiner Arbeit in der Kinderonkologie, das mache ich aber auch im Ausland.
12: Ihr nächstes Ziel ist die Demokratische Republik Kongo, wo sich das lebensbedrohliche Ebola-Virus gerade immer weiter ausbreitet. Das Gesundheitssystem vor Ort ist überlastet. Für Simone Hartl wird die Hilfe aus dem Ausland dort dringend benötigt.
13: Ich finde auch Krisen, die weiter weg sind und es einfach nicht mehr selber stemmen können, verdienen es, dass wir da hingehen und unterstützen, soweit wir können.
12: Mehrere Wochen wird Simone Hartl im Ebola-Krisengebiet sein. Zeit, die sie im Karlsruher Klinikum fehlt. Doch ihr Team steht hinter der Oberärztin und fängt die verlorenen Arbeitsstunden auf. Für den Chef der Kinderklinik Sascha Meyer bringt Simone Hartls Einsatz auch einen Vorteil für die Arbeit in Deutschland.
14: Zum Beispiel im Katastrophenfall, beim Massenanfall von verletzten Kindern, Jugendlichen und Erwachsenen, kann es sicherlich auch mal hilfreich sein, dass sie da schon entsprechende Expertise entwickelt hat und mitbringt.
12: Expertise aus einem Einsatz, der für Simone Hartl gefährlich ist. Gegen die sich im Nordosten des Kongo ausbreitende Ebola-Variante gibt es noch keinen zugelassenen Impfstoff. Besonderer Schutz ist für das medizinische Personal um Simone Hartl deshalb umso wichtiger.
13: Es gibt kein Stückchen Haut irgendwo am Körper, das zu sehen ist. Wir haben einen Anzug an, wir haben eine Schürze um, wir haben Handschuhe an und wir kommen quasi nie in direkten Kontakt.
12: Neben den strengen Vorgaben und dem Leid der kranken Menschen gibt es aber auch hoffnungsvolle Momente.
13: Es gibt die herzzerreißende Wahrheit von Familien, die komplett ausgelöscht werden. Und auf der anderen Seite gibt es auch immer wieder die, die dann unter Gesang und teilweise Trommelwirbel geheilt mit ihrem Zertifikat, dass sie geheilt sind, das Ebola Treatment Center verlassen.
12: Am Ende des Tages will Simone Hartl Menschen unterstützen, die Hilfe benötigen. Oder, wie sie es selbst sagt,
13: ich hebe die Last auf ihren Schultern ein bisschen an, bis sie sozusagen wieder selber weitergehen können. Und das ist wie so eine kurzzeitige Unterstützung, damit sie den festen Boden unter ihren Füßen wiederfinden.
1: Das war Dr. Simone Hartl im Beitrag von Marisa Schönfuß. Die Ärztin aus Karlsruhe reist jetzt nach Kongo, um den Menschen, die an Ebola erkrankt sind, zu helfen.
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15: Um 18.30 Uhr mit Kevin Arnold. Nach einer Explosion vor einem Kiosk in Frankfurt-Sachsenhausen hat die Polizei einen Tatverdächtigen festgenommen. Um wen es sich handelt, ist nicht bekannt. Anwohner hatten am frühen Morgen einen lauten Knall gemeldet. HR-Reporterin Conny Bechstedt.
16: Verletzt wurde dabei niemand, es entstand aber erheblicher Sachschaden. Ein Polizeisprecher hat uns gesagt, die Kriminalpolizei ermittelt wegen des Verdachts des Herbeiführens einer Sprengstoffexplosion. Ob dieser Fall mit der Explosion vor einem Café und einer Bar in Offenbach in Verbindung steht, ist noch unklar. Fast zeitgleich hatten Detonationen in beiden Städten Fensterscheiben und Eingangsbereiche zerstört.
15: Die Ukraine hat Russland einen systematischen Angriff auf ihr Eisenbahnnetz vorgeworfen. Es herrsche höchste Alarmbereitschaft. Die staatliche Bahngesellschaft teilte mit, unter anderem sei der Intercity von Kiew nach Warschau nahe der polnischen Grenze von russischen Drohnen attackiert.

0: Personen an Bord, unter ihnen 30 Besatzungsmitglieder. Rettungskräfte suchen mit Schiffen und einem Hubschrauber weiter nach Überlebenden in der Nähe der letzten bekannten Position der Fähre. Raue See erschwert ihren Einsatz. Das Schiff mit dem Namen Virgo Transport 8 hatte am Samstag den Hafen von Surabaya auf der Hauptinsel Java verlassen, um ins knapp 500 Kilometer entfernte Banjarmasin auf Borneo zu gelangen.
1: In der Fußball-Bundesliga hat der Hamburger SV eine weitere Niederlage kassiert. Die Hamburger verloren das Auswärtsspiel in Leipzig mit 0:5 und haben damit in 3 Saisonspielen noch kein Tor geschossen. Das waren die Nachrichten. Das Wetter, heute Abend zum Teil noch kräftiger Regen in Hessen, Rheinland-Pfalz und Baden-Württemberg. In der Nacht lässt der Regen nach. Es kühlt ab auf 16 bis 11 Grad. Gegen Morgen kann sich Nebel bilden. Wenn sich der aufgelöst hat, gibt es einen Tag mit Sonne und Wolken. Die Temperaturen steigen auf 20 und zum Teil bis 27 Grad. Die Zeit 18.33 Uhr.
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1: Vorsicht auf der A49 Richtung Gießen zwischen Kassel-Aue-Stadion und Kassel-Niederzweren. Eine ungesicherte Unfallstelle und Personen auf der Fahrbahn. Vorsicht auf der A4 Kirchheimer Dreieck Richtung Erfurt zwischen Friedewald und Wildeck-Hönebach. Eine ungesicherte Unfallstelle und Fahrzeugteile auf der Fahrbahn. Vorsicht auf der A66 Wiesbaden Richtung Frankfurt zwischen Eschborn und Nordwestkreuz Frankfurt steht ein defektes Auto auf dem linken Fahrstreifen. A5 Karlsruhe Richtung Heidelberg zwischen Kronau und Waldorf-Wiesloch, 4 Kilometer stockender Verkehr. A5 Kassel Richtung Frankfurt zwischen Ohmtal-Dreieck und Grünberg, 9 Kilometer stockender Verkehr. A6 Nürnberg Richtung Heilbronn zwischen Kirchberg und Schwäbisch Hall gibt es 5 Kilometer Stau wegen Vermessungsarbeiten. A7 Fulda Richtung Würzburg zwischen Fulda-Dreieck und Bad Brückenau-Volkers 3 Kilometer Stau ab der Raststätte Utrichshausen. Und die A45 Dortmund-Gießen ist zwischen Dillenburg und Herborn-West gesperrt bis voraussichtlich 20 Uhr in beiden Richtungen wegen Brückenbauarbeiten. Umleitungen über die parallel verlaufende B277.
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3: Mit Roman Janik, schönen guten Abend und willkommen bei uns. Lange Zeit waren sie de facto keine Ziele der russischen Armee, doch in letzter Zeit häufen sich die Angriffe auf Züge in der Ukraine. Heute wieder, da wurde die Lokomotive eines Passagierzuges, der von Kiew nach Warschau gefahren ist, also von der ukrainischen in die polnische Hauptstadt, von russischen Drohnen angegriffen. Menschen kamen glücklicherweise nicht zu Schaden, aber der Angriff ereignete sich in einem Grenzbahnhof sehr dicht an der Grenze zu Polen und auch andere Drohnen schlugen unweit des NATO- und EU-Landes ein. Deshalb ist auch die polnische Politik alarmiert und hat Krisensitzungen einberufen. In der Ukraine indes wird härteres Vorgehen gegen Russland gefordert.
4: Der getroffene Zug war auf einer der beiden Verbindungsrouten zwischen der Ukraine und Polen unterwegs. Internationale Gäste kommen in der Regel über diese Strecken ins Land. Einige von ihnen kehrten in der Nacht auf Sonntag von einer internationalen Konferenz in Kiew zurück. Ein Sonderzug mit Politikerinnen und Wissenschaftlern befand sich im Moment des Angriffs auf der gleichen Strecke Richtung Warschau. Auch ihr Zug sei vorsichtshalber evakuiert worden, so Moritz Schularik, Präsident des Kiel-Instituts für Weltwirtschaft zur ARD.
5: Es war etwa 5 Uhr morgens. Wir wurden geweckt von den ukrainischen Bahnmitarbeitern. Unsere Sachen schnell zusammengepackt, sind zum Ausgang gegangen. Einige waren schon auf dem Bahnsteig. Dann hieß es aber ganz schnell wieder einsteigen. Es geht doch weiter. Der Zug ist dann mit offenen Türen wieder angefahren und weiter Richtung polnische Grenze.
4: Der Angriff gerade zu diesem Zeitpunkt, gerade auf dieser Strecke, sei möglicherweise kein Zufall, meint Alexander Olech, Chefredakteur des polnischen Internetportals zu Verteidigungsfragen Defense24.
6: Wenn ein westlicher Politiker in die Ukraine reist, dann unterstützt er damit die Ukraine. Wenn nun die Gefahr besteht, dass er stirbt oder auch nur verletzt wird, dann zeigt Russland ihnen so, kommt nicht, seid nicht solidarisch.
4: Die Drohne habe die Lokomotive des Passagierzugs getroffen, teilte die staatliche ukrainische Eisenbahngesellschaft mit. Es sei jedoch niemand verletzt worden. Alle Passagiere hätten den Zug bereits verlassen, als die Drohne einschlug. Seit März müssen Passagierzüge in der Ukraine anhalten und geräumt werden, wenn die Gefahr eines Angriffs besteht. Bis vor kurzem waren jedoch vor allem Züge in grenznahen Regionen zu Russland betroffen, insbesondere im Osten des Landes.
6: Der ukrainische Außenminister Andriy Sybiha nannte den russischen Angriff in sozialen Netzwerken

0: barbarisch. Putins Terror klopft direkt an die Türen der EU und der NATO, so Sybiha. Er rief die westlichen Partner der Ukraine dazu auf, ihre Sanktionen gegen Russland zu verstärken. Bereits am Samstag hatte eine Drohne einen Passagierzug bei Lutsk getroffen. Russland verstärkte in den vergangenen Tagen Drohnenangriffe, vor allem im Westen des Landes, erklärte auch Roman Romanyuk, Leiter der Militärverwaltung im Bezirk, im Fernsehsender Suspilne. Die Region Wolhynien befindet sich relativ weit weg von der Front und von der Russischen Föderation. Im Luftraum über unserer Region haben sich aber schon über 1000 Langstreckendrohnen vom Typ Shahed befunden. Die Attacke auf Lutsk galt insbesondere der Bahninfrastruktur. Der unmittelbar an der Grenze zu Polen getroffene Zug setzte seine Fahrt mit mehr als 6 Stunden Verspätung fort und traf am Sonntag kurz vor 16 Uhr in Warschau ein.
1: Florian Kellermann über den Drohnenangriff Russlands auf einen Zug, der von Kiew nach Warschau fuhr, und über die geforderten Konsequenzen gegen das Reich des Wladimir Putin. Trotz all der innenpolitischen Sorgen und Probleme, Bundeskanzler Friedrich Merz hat natürlich auch noch außenpolitische Aufgaben. Heute etwa ist er zum EU-Arktis-Gipfel nach Finnland gereist. Auf dem zweitägigen Treffen in Rovaniemi wollen sich mehrere Staats- und Regierungschefs und auch andere Vertreter der EU über sicherheitspolitische und wirtschaftliche Fragen in diesem Zusammenhang austauschen. Die Arktis ist nämlich nicht zuletzt wegen der klimatischen Veränderungen zu einer strategischen Schlüsselregion geworden. Christina Nagel.
2: Es ist Mitte Juli. Im Hauptquartier der norwegischen Streitkräfte in Reitan steht Außenminister Johan Vardefuhl auf der Kommandobrücke des Lagezentrums. Hier, tief im Innern eines Bergs, laufen wichtige Informationen aus unterschiedlichsten Quellen zusammen. Auf großen Bildschirmen lassen sich Bewegungen von Schiffen und Flugzeugen im hohen Norden verfolgen. Vor der Küste sind auch die russischen Atom-U-Boote unterwegs, auf dem Weg in den Nordatlantik.
3: Russland besitzt hier im hohen Norden Fähigkeiten, die wir ernst nehmen müssen, auch mit Blick auf unsere Sicherheit in Zentraleuropa.
2: Der deutsche Außenminister verweist auf Unterseekabel und wichtige Versorgungsrouten, denen gerade im Ernstfall eine besondere Bedeutung zukommt. Russland ist seit vielen Jahren dabei, seine militärische Präsenz in der Arktis wieder auf- und auszubauen. Dabei gehe es auch darum, möglichst schnell vom Nordmeer in den Nordatlantik vorstoßen zu können, erklärt Verteidigungsminister Boris Pistorius.
4: Im militärischen Ernstfall ist das genau der Schritt, der passiert, um die Versorgungsrouten zwischen Amerika und Europa abzuschneiden. Das lernen wir aus der Geschichte dieser Region bis zurück zum Ersten Weltkrieg.
2: Die Folgen für den europäischen Teil der NATO wären gravierend, weshalb auch das Bündnis seine Aktivitäten in der Arktis hochgefahren hat. Die Bundeswehr beteiligt sich an Manövern im hohen Norden und auch an der NATO-Mission Arctic Sentry, was sich mit Wächter der Arktis übersetzen lässt. Es geht der Bundesregierung aber nicht nur um den Ernstfall, sondern auch darum, langfristig sicherzustellen, dass See- und Handelswege frei bleiben. In den Leitlinien deutscher Arktispolitik wird immer wieder auf das Völkerrecht und das Seerechtsübereinkommen der Vereinten Nationen verwiesen. Die Betonung von internationalem Recht kommt nicht von ungefähr. Neben Russland ist auch China sehr aktiv in der Arktis, investiert dort. Und auch US-Präsident Trump hat Ansprüche angemeldet auf Grönland. Natürlich wecken auch wertvolle Rohstoffe wie seltene Erden Begehrlichkeiten, die durch das schmelzende Eis nun zugänglich werden.
3: Das eröffnet auch wirtschaftliche Chancen, vorausgesetzt, wir nutzen sie verantwortungsvoll und mit Respekt für diese einzigartige Natur.
2: Betont Außenminister Vardefuhl. Damit Letzteres nicht nur ein frommer Wunsch bleibt, will die Bundesregierung weiter die deutsche Arktisforschung unterstützen, die sich international einen Namen gemacht hat. Stärker einbringen will sich die Bundesregierung zudem in internationalen Foren, wie zum Beispiel dem Arktischen Rat, in dem Deutschland einen Beobachterstatus hat. Allerdings hat auch hier Russlands Krieg gegen die Ukraine Spuren hinterlassen. Die Zusammenarbeit der Arktis-Anrainer ist eingeschränkt und liegt in bestimmten Bereichen komplett auf Eis.
1: Christina Nagel über den Besuch von Bundeskanzler Friedrich Merz in Finnland und über das, was auf der Tagesordnung des EU-Arktis-Gipfels in Rovaniemi steht. Jetzt zurück nach Deutschland, nach Hessen. Explosionen heute am frühen Morgen in Offenbach und in Frankfurt. Erst eine in der Offenbacher Innenstadt, kurz darauf in der Nachbarstadt Frankfurt im Stadtteil Sachsenhausen. Das eine Mal an einer Bar, das andere Mal an einem Kiosk. Beide Male sind Scheiben zu

0: Bruch gegangen. Die Polizei hat vor Ort Spuren gesichert und sie hat natürlich die Ermittlungen aufgenommen. Kollegin Jutta Nieswand hat sich mit diesem Thema heute den ganzen Tag etwas näher beschäftigt. Jutta, was weiß man denn inzwischen über diese beiden Explosionen?
1: Also die Polizei, die wurde in Offenbach von Zeugen alarmiert. Die haben den Knall in der Innenstadt gehört und das war um 4:45 heute Morgen. Und dann gab es auch Anrufe in Frankfurt gegen 5:05, weil da hatten Anwohner auch einen Knall gehört. Und vor Ort hat die Polizei dann eben das festgestellt. In Offenbach war eine Bar betroffen, da wurde auch noch ein Café in Mitleidenschaft gezogen. Und in Frankfurt hat es einen Kiosk getroffen. In beiden Fällen geht die Polizei davon aus, dass da jemand vorsätzlich gehandelt hat mit Sprengstoff. Zum Glück wurde aber niemand verletzt und zur Höhe des Sachschadens gibt es bisher leider auch noch keine Angaben.
0: Und über die Hintergründe, ist da inzwischen irgendetwas bekannt?
1: Da ermittelt die Polizei in Offenbach noch. Da hat sie bisher noch keine weiteren Informationen zu den möglichen Tätern oder auch zu den Hintergründen. In Frankfurt gab es aber schon vielleicht einen kleinen Fahndungserfolg. Es wurde ein Tatverdächtiger festgenommen, das hat uns ein Polizeisprecher gesagt. In beiden Fällen ist jetzt auch das Landeskriminalamt an den weiteren Ermittlungen beteiligt. Da wird es dann vielleicht morgen im Laufe des Tages noch mehr Informationen geben.
0: Ja, man kann sich vorstellen, für die Anwohner bei diesem lauten Knall, der da ja geherrscht haben musste, das war ja alles nicht so einfach, ne?
1: Kann ich mir vorstellen. Es haben wohl nicht alle gehört, aber doch einige. Und ich war da heute Nachmittag auch vor Ort und habe mit denen gesprochen. Die sind natürlich erschrocken, was da passiert ist, zum Beispiel in Offenbach.
2: Ich finde es also schon erschreckend, was hier alles abgeht.
3: Das ist Offenbach. Nee, Angst macht mir das nicht. Nur das ist Verrückte, lauter Verrückte.
4: Natürlich sehr beunruhigend. Ne? Wir wohnen da hinten mit unseren Kindern. Das ist nicht weit weg von hier. Wir laufen nur 5 Minuten dahin. Dass jetzt hier sowas passiert, ist nicht so schön.
5: Ich meine, ich habe zum Beispiel sogar Angst, nachts rauszugehen. Also ich gehe abends gar nicht mehr raus. Ab 10 traue ich mich gar nicht mehr auf die Straße zu gehen. Weil einfach, ich finde, die Kriminalität ist zu stark zugenommen.
1: Ja, leider ist es ja nicht das erste Mal passiert. Es gab immer wieder ähnliche Vorfälle im Rhein-Main-Gebiet und da sind die Menschen dann wohl auch verunsichert.
0: Explosionen heute in Offenbach und in Frankfurt. Was dahinter stecken könnte und wie es den Menschen dort geht, die das Ganze mitbekommen haben, darüber hat meine Kollegin Jutta Nieswand berichtet. Vielen Dank.
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0: Mit der künstlichen Intelligenz ist es ja wie mit so vielen neuen Entwicklungen. Wo es Licht gibt, da gibt es auch Schatten. Wo Positives existiert, da lauert auch eben das Negative. Aber es ist schon erstaunlich, wenn nicht irgendwer, sondern der Chef des Konzerns Anthropic, das an der Entwicklung der KI maßgeblich beteiligt war und ist, Folgendes fordert: Der Wettlauf um die Entwicklung künstlicher Intelligenz müsse dringend verlangsamt werden. Und er macht auch Vorschläge zur Regulierung der Branche. Weitere Einzelheiten dazu jetzt von Gabi Biesinger.
7: Jacob Coxon, ein ehemaliger Mitarbeiter der KI-Konzerne OpenAI und Anthropic, hatte die Diskussion um die Risiken künstlicher Intelligenz in den vergangenen Tagen in den USA wieder heftig angefacht, indem er Szenarien prophezeite, die die Menschheit auslöschen könnten, wie die Entwicklung von Biowaffen und tödlichen Infrastrukturattacken.
8: There's a lot of ways hacking critical infrastructure, extinction-level bioweapons.
7: Und Anthropic hatte in einem Sicherheitsbericht vergangene Woche selbst von Versuchen gesprochen, sein KI-Modell Claude für böswillige Aktivitäten zu nutzen, die etwa die Entwicklung biologischer Waffen unterstützen könnten. Jetzt legte Anthropic-Chef Dario Amodei in einem Essay nach und pflichtete seinem Ex-Mitarbeiter Coxon grundsätzlich bei, wie er im Sender CNN ausführte.
9: I agree with Jacob much more than I disagree with him.
7: KI könnte sich so schnell entwickeln, dass ein solches System in der Lage wäre, innerhalb von 6 bis 12 Monaten das gesamte Internet zu übernehmen, mit Folgeschäden in Milliardenhöhe.
9: The way to take the right path is for the industry to work together.
7: Darum sei der richtige Weg, dass die Branche zusammenarbeite und den Wettlauf um die Entwicklung künstlicher Intelligenz verlangsame. Andererseits dürfe man auch nicht zu zögerlich werden.
9: If we go too slow, I still believe that the wrong people will be in charge of the technology.
7: Dann bestünde die Gefahr, dass die falschen Kräfte die Federführung der Entwicklung übernehmen würden. Amodei fordert KI-Unternehmen auf, Leitplanken für ein kontrolliertes Fortschreiten an der technologischen Spitzenfront einzuführen, etwa eine Selbstverpflichtung, externe Prüfer mit umfassenden Zugriffsrechten im eigenen Haus zu beschäftigen, wie es sie beispielsweise in der Finanzbranche gäbe. Und Regierungen, ob demokratisch oder nicht, sollten sich abstimmen, um gemeinsam

0: gemeinsame Sicherheitsstandards zu etablieren, so Amodei. Zustimmende Äußerungen zu seinen Vorschlägen kamen im Netz binnen kurzer Zeit von OpenAI-Chef Sam Altman und Ex-AI-Chef Elon Musk.
1: I'm very grateful to see support by Sam Altman, by Elon Musk.
0: Von der US-Regierung erwartet Amodei jetzt, dass sie gemeinsam mit der Branche dafür Sorge trage, KI-Sicherheit verbindlich zu machen.
1: And the government can make sure that we're trying to work together on making the system safe.
0: Die Sicherheitsexpertin Juliette Kayyem, ehemalige Staatssekretärin im US-Innenministerium, warf den KI-Firmen Scheinheiligkeit vor. Sie hätten gesetzliche Regulierungen bisher verhindert und würden sie nun ganz plötzlich befürworten.
2: Those are the very ones that are stopping congressional movement on AI safety.
0: Die US-Regierung von Präsident Donald Trump hat die Zügel in Sachen KI-Sicherheit bisher locker gelassen, betonte immer wieder, den weltweiten KI-Wettlauf gewinnen zu wollen und nicht einzuhegen. Andererseits wird im Kongress ein Kill-Switch-Gesetz diskutiert, mit dem man außer Kontrolle geratene KIs abschalten könnte. Noch weiter gehen will der unabhängige Senator aus Vermont, Bernie Sanders, der die Entwicklung einer Superintelligenz komplett verbieten will. Er hatte schon vor Amodeis Äußerungen alle Mitglieder des US-Senats für kommende Woche in einer privaten, parteiübergreifenden Initiative eingeladen, um über die außerordentlichen Risiken künstlicher Intelligenz zu sprechen.
3: When you have the leaders in the AI industry saying, we are building a dangerous technology, we cannot control it. It is time for the American people to say, we are going to control it.
0: Wenn selbst die Chefs der Unternehmen sagen, sie hätten die Entwicklung nicht mehr im Griff, sei es höchste Zeit für Kontrolle durch das amerikanische Volk, so Sanders bei CNN.
4: Die KI-Entwicklung sollte dringend verlangsamt werden. Das fordert jetzt der Chef des US-Konzerns Anthropic. Warum er das meint und welche Vorschläge er noch so macht in diesem Bereich und in diesem Zusammenhang, das hat uns Gabi Biesinger erzählt. Ich habe eine kurze Frage jetzt an Sie. Wann haben Sie das letzte Mal einen Spatz gesehen? Vielleicht gestern Nachmittag noch, als einer dieser kleinen braunen Vögelchen in einem Café die Krümel aufgepickt hat und dabei vielleicht sogar ganz nah an Sie herangehüpft ist? Man denkt ja womöglich, Spatzen sitzen irgendwie an jeder Ecke und es gibt jede Menge davon. Dem ist aber nicht so, nicht mehr. Denn es gibt hier bei uns in Deutschland tatsächlich immer weniger Spatzen. Woran das liegt und ob sich das auch mal wieder ändern könnte, darüber habe ich mit Bernd Petri gesprochen. Er ist Ornithologe beim NABU Hessen, der Organisation Naturschutzbund also. Und ich habe ihn zunächst gefragt, auch wenn der Eindruck vielleicht täuscht, es gibt wirklich immer weniger Spatzen. Woran machen Sie das denn fest?
5: Es ist tatsächlich so, dass wir feststellen bei allen unseren Mitmachaktionen, Stunde der Gartenvögel, Stunde der Wintervögel und auch die sonstigen Erfassungen, Spatzen werden weniger. Der Hausspatz, der zwar nach wie vor so mit der häufigste Vogel ist, der hat in den letzten 200 Jahren und zumal vor allen Dingen in den letzten 50 Jahren rasant abgenommen am Bestand. Und das liegt ganz wesentlich daran, dass wir Menschen so super ordentlich geworden sind und einfach nicht mehr so viel Getreidereste auf den Feldfluren bleiben, auf den landwirtschaftlichen Höfen gibt es nicht mehr viel zu finden, sodass die letzten Asyle oftmals dann diese Restaurants sind mit Außengastronomie in den Städten.
4: Und deswegen hat man den Eindruck vielleicht, wenn man in so einem Restaurant sitzt, dass es dann doch viele von diesen Vögeln gibt, weil die dann unter Umständen ja auch ganz nah rankommen, ne? Und da ihr Essen picken und so weiter.
5: Also da gucken sie halt einfach, was fällt ab, was wird nicht schnell weggeräumt und so weiter, ja. Aber es ist wirklich so, dass es Räume gibt und Orte gibt, die mehr oder weniger schon spatzenfrei sind. Konnte man sich früher gar nicht vorstellen. Im 19. Jahrhundert gab es sogar eine Spatzensteuer. Da musste man 20 Spatzenköpfe abliefern, also tote Spatzen, man hat die vergiftet, man hat sie verfolgt, war wie so eine Art Landplage, also weil der Spatz ein Nahrungskonkurrent war, kann sich heute keiner vorstellen, der irgendwo essen geht.
4: Was Sie so alles wissen, unfassbar. Herr Petri, ist das eigentlich auch ein Phänomen, was nur in Großstädten auftritt oder ist das Problem auch auf dem Land anzutreffen?
5: Es ist auch auf dem Land, aber wir können gerade mal in Hessen auch sehen, dass es ein Nord-Süd-Gefälle gibt bei den Spatzen. Wir stellen immer wieder fest bei den Erfassungen, dass zum Beispiel in Kassel sehr viel mehr Spatzen vorkommen als zum Beispiel in Darmstadt. Doppelt so viele werden da in Kassel gezählt und erfasst als in Darmstadt. Ja. Wiesbaden ist ziemlich spatzenfrei. Die haben zwar diese ganzen bunten Neubürger, also wie die Halsbandsittiche, Nilgans und so weiter und so fort, aber so gut wie keine Spatzen, ja. Und das ist auch in den Landkreisen so, das Waldeck-Frankenberg, Schwalm-Eder, da gibt es verhältnismäßig viel mehr Spatzen als zum Beispiel in meinem Heimatlandkreis Groß-Gerau. Und ganz wenig Spatzen im Verhältnis gibt es im Main-Taunus-Kreis.
4: Und müssen wir uns eigentlich Sorgen machen, wenn es einen so häufigen Vogel wie den Spatz immer seltener gibt bei uns? Und welche Bedeutung für die Natur haben eigentlich diese Vögel?
5: Ja, der Spatz ist sozusagen eigentlich allgegenwärtig, ein klassischer Kulturvogel. Seit 10.000 Jahren folgt er den Menschen überall hin. Er ist praktisch jetzt auf den Inseln vor der Antarktis schon gelandet. Er ist mit Flugzeugen gereist, mit Schiffen gereist. So, und jetzt auf einmal ist er gerade in Europa in einem enormen Rückgang begriffen. Und das muss uns Sorge machen, zumal er eigentlich an der Spitze steht dieser vielen Vogelarten, die immer weniger werden. Wir haben, das muss man sich mal vorstellen, seit 1800 rund 80% der Vogelindividuen verloren und das zuletzt in 50 Jahren ganz, ganz rasant, rund 60% an Vogelindividuen. Also es fliegen heute sehr viel weniger Vögel durch Hessen und durch Deutschland, durch Europa, als das eben noch vor längerer Zeit der Fall war.
4: Tja, und jetzt kommen wir zu der wichtigen Frage, kann sich das auch wieder ändern und was können wir Menschen tun, damit sich das ändert? Ist das überhaupt möglich und denkbar?
5: Ja, natürlich, also auf jeden Fall nicht mehr so viel aufräumen, auch wirklich die Natur Natur sein lassen, nicht alles pflastern, einfach auch in der Landbewirtschaftung mehr Vielfalt zulassen. Es gibt keine Unkräuter, was für uns oft als Unkraut bezeichnet wird, ist für den Spatz tatsächlich das überlebenswichtige Futter. Und wir können ja so viel beobachten beim Spatz. Die haben ein so intensives Fortpflanzungsverhalten, haben vor unseren Augen auch ihr Sexleben. Sie sind monogam. Sie führen eine Ein-Ehe, das soll uns ja oftmals auch sozusagen sagen, ja, guck mal, tolles Vorbild. Wir können so viel Schönes beobachten mit dem Spatz und mit allen anderen Vögeln um uns herum. Also deswegen können wir was tun mit unseren Gärten, damit, wie wir unsere Umwelt gestalten, Wasser zurückhalten, so viele Möglichkeiten, ja. Und natürlich macht es ja im Winter auch Spaß, geht ja irgendwann dann auch wieder los, dass man dann eben auch diesen Singvögeln um einen herum auch Futter anbietet.
4: Also vom Spatz lernen heißt gutes Leben lernen, auch für uns Menschen.
5: Jawohl, auf jeden Fall ist das so. Der Spatz führt uns vor Augen, wie einfach und schön das Leben sein kann.
4: Tja, aber es gibt immer weniger Spatzen hierzulande. Warum das so ist und ob sich das vielleicht auch mal wieder ändern lässt, darüber habe ich mit dem Ornithologen Bernd Petri gesprochen vom NABU Hessen.
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4: Ja, was soll man sagen? Schade, schade. Selbst aus einem kleinen Happy End ist nichts für die deutschen Basketballerinnen geworden. In ihrem letzten Spiel um Platz 3 bei der Heimweltmeisterschaft in Berlin verloren die Frauen die deutsche Auswahl gegen Spanien mit 58-81, dann doch recht deutlich. Die Partie ist vor gut einer halben Stunde zu Ende gegangen. Armin Lehmann, unser Sportreporter, hat sie sich die ganze Zeit angesehen. Wie war denn die Reaktion der Spielerinnen nach der Schlussserie?
7: Ja, den meisten standen tatsächlich die Tränen so ein bisschen in den Augen. Da ist natürlich die Enttäuschung als Sportlerin absolut nachvollziehbar. Du hast eine Medaille zum Greifen nahe. Zur Pause liegst du mit 4 Pünktchen hinten. Das ist im Basketball gar nichts. Und machst dir natürlich große Hoffnung, dass du dieses Spiel gewinnen kannst. Und dann sind ihnen in der zweiten Halbzeit einfach, das muss man so deutlich sagen, die Körner ausgegangen. Das Team erschöpft. Einige Spielerinnen waren ja angeschlagen hier hingekommen und gar nicht bei 100%. Und das war dann einfach zu viel. Das eine Spiel eben zu viel. Und das muss man dann eben auch lobend erwähnen. Die Spanierinnen waren dann heute einfach auch die eine Nummer zu gut. Was die von draußen getroffen haben, das war schon sensationell. Und das hat dem deutschen Team dann schon sehr früh in der zweiten Halbzeit den Zahn gezogen.
4: Also das ganze Herz wurde da ganz sicherlich reingelegt in dieses Spiel, aber sportlich hat es offenbar trotzdem nicht gelangt. Ist der Abstand zwischen Deutschland und Spanien dann wie im Fußball, vielleicht auch im Frauenbasketball, so groß?
7: Also er ist nicht so groß wie das Ergebnis, das ja doch relativ deutlich ist. Und sie haben ja nur zweimal gegen Spanien gespielt, das erste Gruppenspiel ja auch deutlich verloren. Aber ich würde sagen, so groß, wie es diese Ergebnisse aussagen, ist er nicht. Aber es fehlt schon noch dieser letzte Schritt für die deutsche Mannschaft. War das ja absolutes Neuland bei einer Weltmeisterschaft. Waren sie ja noch nie im Viertelfinale gewesen und dann waren sie jetzt im Halbfinale und eben in diesem Bronzemedaillenspiel. Das sind eben Erfahrungen, die müssen Spielerinnen machen und einige kamen damit besser klar und einige noch nicht so gut. Da waren eben auch junge Spielerinnen, die bis zum Viertelfinale, wo er immer in der Europameister aus Belgien ausgeschaltet wurde, richtig toll gespielt haben. Aber dann am Wochenende fehlte ihnen dann eben auch so ein Stück weit diese Erfahrung. Ich glaube, man ist angekommen, zumindest in der erweiterten Weltspitze. Und das ist für den Frauenbasketball, wenn ich mal 10 Jahre zurückgucke, und da reichen wahrscheinlich sogar 5, ist das schon eine sensationelle Entwicklung.
4: Ja, und Platz 4 bei einer WM.

0: Ist ja wirklich aller Ehren wert. Wie würdest du denn die Gesamtleistung innerhalb dieses Turniers bewerten?
1: Naja, es ging schlecht los mit dem Spanien-Spiel. Die Deutschen wussten überhaupt nicht, wo sie stehen. Also Satu Zabali, das ist sicher die beste deutsche Basketballerin, hat ja wegen zweier Gehirnerschütterungen völlig zu Recht abgesagt. Da geht die Gesundheit halt vor. Dann fehlte dir die schon mal. Und dann sind 3-4 Spielerinnen so gerade aus einer Verletzung noch, man kann eigentlich nicht sagen fit geworden, aber zumindest gesund geworden, dass sie mitspielen konnten. Und die wussten erstmal alle gar nicht, wo sie stehen. Die haben überhaupt kein einziges Testspiel miteinander gespielt. Und dann ging es direkt gegen Spanien, die Vize-Europameisterinnen. Und das haben sie dann deutlich verloren. Und was dann gekommen ist, das fand ich echt überzeugend, dass die Mannschaft all diese Widerstände überwunden hat und von da an großartigen Basketball gespielt hat. Getragen natürlich von der tollen Stimmung in beiden Hallen, hier in der Arena am Ostbahnhof und auch in der Max-Schmeling-Halle in Berlin, die immer proppenvoll waren. Und da hat das Team gezeigt, dass eine Entwicklung, und zwar eine sehr positive, absolut da ist und dass sie auch über all diese Widerstände hinweg sich eben immer ein bisschen ins Halbfinale vorgekämpft haben.
0: Das heißt, diese ganze WM, die da jetzt zu Ende gegangen ist, die kann schon mal tragen für die nächsten, weiß ich, Monate, vielleicht sogar Jahre?
1: Ja, sogar Jahre. Es war aus meiner Sicht ein voller Erfolg. Also die letzte EM war ja in der Vorrunde in Hamburg. Da war man in einer relativ kleinen Halle mit so gut 3000 Zuschauern. Die war immer voll. Da hat man sich nicht getraut, in die große zu gehen. Jetzt bei der WM hat man sich das getraut. Wir haben es eben noch mal von der FIBA erfahren, so roundabout 230.000 Karten verkauft worden. Es waren immer mehrere tausend Zuschauer in der Halle bei der EM letztes Jahr. Bei der Hauptrunde dann in Griechenland, da waren es ja mal gerade so 300-400, die sich verloren haben. Also die ganze WM ein großer Erfolg und auch für den deutschen Frauenbasketball.
0: Glückwunsch an die Frauen des Deutschen Basketballbundes und vielen Dank an Armin Lehmann für die Informationen aus Berlin zur Basketball-WM.
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1: 19 Uhr. Rund 3000 Menschen bei Anti-AfD-Demo in Marburg. Ukraine wirft Russland systematischen Angriff auf Bahnnetz vor. Eintracht Frauen weiter ungeschlagen. Das Wetter, in der Nacht noch einzelne Schauer, morgen meist trocken bis 25 Grad. Mein Name ist Kevin Arnold. In Marburg sind heute viele Menschen gegen die AfD auf die Straße gegangen. Laut Polizei kamen rund 3000 zu einer Kundgebung vor dem Theater. HR-Reporter Jan-Christoph Scholz.
2: Viele Demonstrierende äußerten ihre Sorge über das Erstarken der AfD und den zunehmenden Erfolg der Partei. Zu dem Protest aufgerufen hatte die Initiative Demokratische Zukunft Marburg. Sie wollte bewusst ein Zeichen setzen zwischen der Landtagswahl in Sachsen-Anhalt und den bevorstehenden Wahlen in Berlin und Mecklenburg-Vorpommern. Die Teilnehmenden wandten sich gegen Ausgrenzung und wollten ein Signal für Demokratie senden. Die zweistündige Kundgebung verlief nach Angaben der Organisatoren friedlich.
1: Nach einer Explosion an einem Kiosk in Frankfurt-Sachsenhausen hat es eine Festnahme gegeben. Was genau passiert ist, muss noch ermittelt werden. Laut Polizei hatten Anwohner am frühen Morgen einen Knall gehört und den Notruf gewählt. Die Beamten stellten vor Ort fest, dass das Gebäude beschädigt wurde. Verletzt wurde niemand. Auch in Offenbach gab es heute früh eine Explosion. Dabei gingen Fensterscheiben einer Bar und eines Cafés zu Bruch. Auch hier sind die Hintergründe noch unklar. Die Ukraine wirft Russland vor, systematisch ihr Eisenbahnnetz anzugreifen. Laut der staatlichen Bahngesellschaft herrscht höchste Alarmbereitschaft. Vorher war bekannt geworden, dass in der Nähe der polnischen Grenze ein Zug von einer russischen Drohne attackiert wurde. Es wurde aber niemand verletzt. Aus Kiew, Florian Kellermann.
3: Alle Passagiere hätten den Zug bereits verlassen, als die Drohne einschlug. Seit März müssen Passagierzüge in der Ukraine anhalten und geräumt werden, wenn die Gefahr eines Angriffs besteht. Bis jetzt waren jedoch vor allem Züge in grenznahen Regionen zu Russland betroffen, insbesondere im Osten des Landes. Der nun getroffene Zug war auf einer der beiden Verbindungsrouten zwischen der Ukraine und Polen unterwegs.
1: Die Bundesregierung hat einen Zeitbericht über angebliche Pläne einer Minderheitsregierung zurückgewiesen. Ein Sprecher sagte, solche Spekulationen seien völlig aus der Luft gegriffen. Der Kanzler wolle die vereinbarten Reformen schnellstmöglich in der Koalition umsetzen und erwarte dafür,

0: für von allen Disziplin und Stabilität. In einem Bericht der Zeit ist die Rede davon, dass man im Kanzleramt ein Ende der Koalition mit der SPD und eine Minderheitsregierung angedacht habe. In der Fußball-Bundesliga hat der Hamburger SV eine weitere Niederlage kassiert. Die Hamburger verloren das Auswärtsspiel gegen Leipzig mit 0:5 und haben damit in 3 Saisonspielen noch kein Tor geschossen. In der Fußball-Bundesliga der Frauen hat Frankfurt mit 4:2 gegen Hoffenheim gewonnen. Die Eintracht bleibt damit weiter ungeschlagen und steht vorübergehend auf Tabellenplatz 2. hr-Sportreporterin Martina Knief.
1: Schon nach 2 Minuten ging Frankfurt durch Nina Lührsen in Führung. Ab der 18. Minute spielte Hoffenheim nach einer roten Karte in Unterzahl. Dann trafen Chiara Hahn und Svenja Völmli und brachten Hoffenheim in Unterzahl in Führung. Die Frankfurterinnen erhöhten jetzt den Druck und trafen endlich. Erst war Laura Freigang zur Stelle, dann traf die kurz zuvor eingewechselte Danik Tolhück und Ereleta Mehmeti sorgte kurz vor dem Ende für den 4:2 Endstand.
0: Die deutschen Basketballerinnen haben eine Medaille bei der Heim-WM verpasst. Im Spiel um Bronze verlor das DBB-Team gegen Spanien mit 58:81. Das waren die Nachrichten. Das Wetter, heute Abend zum Teil noch kräftiger Regen, in der Nacht nur noch einzelne Schauer, Tiefstwerte 16 bis 10 Grad. Morgen früh örtlich Nebel, danach Sonne und Wolken, meist trocken, wärmer bis 25 Grad. Die Zeit 19.04 Uhr.
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0: Die A3 Frankfurt Richtung Köln zwischen Kelsterbach und Mönchhof-Dreieck, 3 Kilometer stockender Verkehr. A5 Karlsruhe Richtung Heidelberg zwischen Kronau und Waldorf-Wiesloch, 4 Kilometer stockender Verkehr. A5 Kassel Richtung Frankfurt zwischen Ohmtal-Dreieck und Grünberg, 9 Kilometer stockender Verkehr. A6 Nürnberg-Heilbronn zwischen Kirchberg und Schwäbisch Hall, 5 Kilometer Stau wegen Vermessungsarbeiten. A7 Fulda Richtung Würzburg zwischen Fulda-Dreieck und Bad Brückenau-Volkers, 3 Kilometer Stau ab der Raststätte Utrichshausen. Die A45 Dortmund-Gießen ist zwischen Dillenburg und Herborn-West wegen Brückenbauarbeiten bis voraussichtlich 20 Uhr in beiden Richtungen gesperrt. Umleitungen über die parallel verlaufende B277. Und B3 Marburg Richtung Gießen zwischen Lollar-Nord und Stauffenberg. Zwischen Lollar-Nord, Stauffenberg und Gießener Nordkreuz 3 Kilometer Stau.
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3: Mit Ulrich Sonnenschein einen schönen guten Tag.
4: Als Elite definiert man die Leute, die in Positionen sitzen, von denen aus sie gesellschaftliche Entwicklung maßgeblich beeinflussen können.
5: Eliten sollten sich in der Regel nicht an der Macht befinden.
6: Jeder gehört im Prinzip zur gesellschaftlichen Elite, wenn er oder sie zu den Besten gehört.
7: Ich komme aus einer einkommensschwachen Familie und hatte immer schon mit Existenzängsten zu tun gehabt. Wie finanziere ich mir das überhaupt?
8: Das Wort Elite hat eben was Abgehobenes, was Abgesondertes und das ist eine Erfindung.
3: In Sachsen-Anhalt gab fast die Hälfte der Wahlbeteiligten ihre Stimme der AfD. Die Gründe dafür sind vielfältig, darunter auch einer, der die Ausrichtung unserer Gesellschaft betrifft. Man misstraut den Eliten, wendet sich gegen die da oben und sucht nach einfachen Lösungen. Mit den Eliten wird pauschal abgelehnt, wen man in den politischen, wirtschaftlichen und gesellschaftlichen Führungsebenen wähnt. Wird dort tatsächlich über Gesetze entschieden, ein Milliardenvermögen verwaltet und die Zukunft unseres Landes geprägt? Wer sind diese Eliten überhaupt? Entscheidet Leistung oder Herkunft, wer dazu zählt? Und wie viel Substanz steckt hinter dem Vorwurf, sie hätten den Bezug zur Realität der Bürger verloren? Darüber wollen wir jetzt sprechen. Wir sind aber jederzeit auch in ARD Sounds zu finden. Reich, mächtig, gebildet, wer sind die Elite? So haben wir heute getitelt und versuchen uns zu Beginn mal mit einer Definition. Wir haben in unseren Archiven ein Stück aus den 80er Jahren des letzten Jahrhunderts gefunden, das heute so aktuell ist wie damals, in seinem ganz eigenen Ton.
9: Elite, die Elite. Die Elite ist die Auslese der Besten. Menschen, die Spitzenstellungen einnehmen in der Gesellschaft, nennt man die Elite. Politische Führungskräfte, Wirtschaftsführer, führende Militärs, Professoren, höhere Richter und Staatsanwälte, Kirchenfürsten, die Prominenten von Film, Funk, Fernsehen, Presse, Sport gehören zur Elite. Bleibt die Frage, kommen wirklich immer nur die Besten nach oben? Gehören vielleicht gerade die Allerbesten nicht zur Elite?
3: Ja, das ist genau die Frage. Denn bei den Eliten dreht sich alles genau darum. Wer ist dabei und wer nicht? Sind wir das hier in der Redaktion von der Tag etwa auch schon? Oder muss man dazu berühmter sein als wir, größer, wirkmächtiger? Diese Fragen möchte ich jetzt mit Professor Michael Hartmann erörtern. Er war Soziologe und Elitenforscher an der TU Darmstadt. Guten Tag, Herr Hartmann.
10: Guten Tag.
3: Ist es tatsächlich so, Herr Hartmann, wie gerade im Beitrag gehört, dass die Allerbesten vielleicht gar nicht zur Elite gehören?
10: Nein, das kann man nicht sagen. Also die Eliten stilisieren sich immer als diejenigen, die die Besten in ihrem Bereich sind. So ist es nun auch nicht. Also es gibt zwei Probleme dabei. Erstens, es gibt eine Reihe von Elitemitgliedern, die ihren eigenen Ansprüchen, die sie formulieren, nicht gerecht werden, sondern die aus anderen Gründen an die Spitze gekommen sind. Und zweitens sind die Kriterien, was Leistung ist, nicht so trennscharf, wie man das gemeinhin glaubt. Also es gibt Bereiche wie Sport oder auch Wissenschaft, wo das noch vergleichsweise einfach zu definieren ist, was Leistung ist. Aber nehmen Sie mal die Politik, da wird das schon sehr viel schwerer. Gilt in der Politik, dass man Wahlen gewinnt als einziger Leistungsnachweis oder was man für die Bevölkerung auf Dauer erreicht. Ich mache das mal ein Beispiel, klar, Helmut Kohl. Helmut Kohl war Ende der 80er Jahre nach zwei gewonnenen Wahlen kurz vor der Ablösung. Also es gab Putsch eigentlich geplant auf dem Parteitag und er sollte ersetzt werden. Dann kam der Mauerfall, da hat er nichts zu beigetragen. Das hat er genutzt, dann hat er noch zwei Perioden regiert, hat auch Wahlerfolge eingefahren, hat aber diese Wahlerfolge, zumindest im Osten, einem Versprechen verdankt, was er nicht hat halten können, was von ihm auch hätte klar sein müssen, ist ihm wahrscheinlich auch klar gewesen, von den blühenden Landschaften. Und auf lange Sicht muss man sagen, war Helmut Kohl insofern einer der Verantwortlichen für den Aufstieg der AfD.
3: Und damit Teil der Elite oder eben nicht?
10: Ja, er war Teil der Elite, er war Bundeskanzler, aber es ist die Frage, was man jetzt als Leistung bemisst, dass er so lange regiert hat oder aber was er faktisch erreicht hat. Und da gehört eben auch zu, dass er mit einem Versprechen, das nicht zu halten war, Wahlen gewonnen hat und dieses Versprechen auf Dauer dazu geführt hat, dass eine Partei wie die AfD sich im Osten so weit breit machen konnte.
3: Es ist also nicht so einfach zu bestimmen, wo Elite beginnt. Wäre es denn denkbar, dass wir beide schon dazugehören oder
10: Nein.
3: Ist das weit davon entfernt?
10: Weit davon entfernt. Also die Definition von Elite ist relativ klar und in der Wissenschaft auch unumstritten. Elite, das sind die Personen, die mit ihren Entscheidungen gesellschaftliche Entwicklung maßgeblich beeinflussen. Also es wäre am Beispiel jetzt bei Ihnen, wäre das der Intendant oder der Programmdirektor oder Programmdirektorin. Das wären bei Unis oder in der Wissenschaft die Präsidien der großen Wissenschaftsorganisationen, der Wissenschaftsrat, also diejenigen, die Weichenstellungen vornehmen können mit ihren Entscheidungen in der Regierung, im Top-Management großer Unternehmen, das lässt sich einfach definieren. Weniger einfach lässt sich definieren, ob die Personen, die da sitzen, das mit Leistung erreicht haben nach ihren eigenen Maßstäben oder eben auch qua Herkunft, qua Geschlecht und ähnlicher Kriterien.
3: Nun gibt es ja an den verschiedenen Unis die sogenannten Exzellenzcluster. Die sind Eliten qua Selbstdefinition. Geht das?
10: Nein, das geht nicht. Also es ist klar, es gibt ein umfängliches Verfahren, wie solche Exzellenzcluster bewertet werden. Aber wer diese Verfahren von innen kennt, und ich bin damals ja in diesem ganzen Wettbewerb als Kritiker sehr nah an den Entscheidungen gewesen und habe mit sehr vielen Leuten geredet, da muss man sagen, natürlich kriegt man so ein Cluster nicht, wenn man nicht eine hohe wissenschaftliche Qualität aufweist. Aber letztendlich kamen da noch ganz andere Kriterien zum Tragen, damit man letztendlich wirklich dieses Exzellenzcluster auch zugesprochen kam. Weil da gab es dann Sachen, wer kennt nun wen und wer ist bei den US-Wissenschaftlern, die am Anfang eine große Rolle gespielt haben, bekannt. Welche Uni Heidelberg kennt man und es gab Unis, die kennt man einfach nicht, egal ob die nun genauso gut waren oder nicht.
3: Wenn wir also sagen, die Besten der Besten sind die Eliten, dann müsste man ja im Prinzip auch daran festhalten zu sagen, ohne Eliten geht es nicht, denn wir brauchen natürlich Spitzenleistungen.
10: Ja, aber es sind eben nicht die Besten der Besten, das habe ich ja gerade gesagt, sondern es sind Personen, die sitzen in Machtpositionen aus unterschiedlichen Gründen. Also es kann schlicht und einfach sein, dass jemand besonders geschickt ist darin, Konkurrenten auszustechen, die eigentlich besser sind als er. Dann gelangt er irgendwann in eine Spitzenposition.

0: Position. Und das hat mit Leistung, ja gut, seine Leistung ist halt, dass er weiß, wie er Konkurrenz aus dem Felde schlägt. Das wäre das, was dagegen spricht. Und das Zweite, natürlich werden wir in Gesellschaften, zumindest solange wir oder unsere Kinder leben, Elite-Positionen haben, das heißt Spitzenpositionen. Ob das immer so bleiben wird, weiß ich nicht. Also wenn ich danach gefragt werde, sage ich ja dann immer, wenn man vor 500 Jahren oder 600 Jahren die Menschen gefragt hätte, ob es eine Gesellschaft ohne Adel gibt, hätten die auch gesagt, nee, das geht nicht. Das war selbstverständlich, dass Spitzenpositionen damals von Adligen bekleidet worden sind. Inzwischen weiß man das besser und es ist durchaus möglich, dass es eine Gesellschaft gibt, zumindest theoretisch, vielleicht auch irgendwann faktisch, in der Spitzenpositionen regelmäßig den Inhaber wechseln. Das heißt, da gibt es keine Elite in dem Sinne mehr, dass da Kontinuität besteht, sondern da kann im Grunde ein großer Teil der Bevölkerung solche Positionen ausfüllen. Hört sich jetzt ein bisschen fantastisch an, aber das vor ein paar hundert Jahren hat sich das mit dem Adel genauso fantastisch angehört.
1: In der Politik, also in der gesellschaftlichen Elite oder auch in der Wissenschaft, ist das sicher so. Wie ist das aber mit der wirtschaftlichen, mit der Finanzelite? Da wird ja elitäres Dasein quasi vererbt.
0: Ja, es wird zum Teil vererbt. Also es gibt eine direkte und indirekte Vererbung. Das untersuche ich ja nun schon am längsten. Also ich mache das Ganze jetzt fast 40 Jahre und die Wirtschaftselite hat immer im Mittelpunkt meiner Studien gestanden. Mit mehreren hundert Interviews und später mit internationalen Vergleichen und so weiter und so fort. Und man kann sagen, in der Wirtschaft gibt es einmal, und das ist nur in der Wirtschaft so, eine direkte Vererbung. Das heißt einfach, wenn Familien, ganze Unternehmen oder große Teile von Unternehmen gehört, dann werden diese Teile vererbt innerhalb der Familie und damit auch die Macht. Das kann ganz direkt sein, dass also die Spitzenpositionen des Vorstandsvorsitzes vererbt werden. Das gilt für jedes fünfte der 100 größten deutschen Unternehmen. Meistens ist es der Aufsichtsratsvorsitz. Oder aber es gibt neben Vorstand und Aufsichtsrat den sogenannten Gesellschafterausschuss. Also wenn Sie in Darmstadt die Firma Merck nehmen zum Beispiel. Das entscheidende Gremium für alle wesentlichen Weichenstellungen ist der Gesellschafterausschuss. Das sind nämlich die Mitglieder der Familie Merck. Das sind relativ viele, weil die Familie so alt ist. Es gibt Familien, wo das nicht der Fall ist, wie die Quanterben bei BMW. Aber da läuft ohne die Entscheidung dieser Familien nichts, was wirklich von Bedeutung ist. Und das ist eine direkte Vererbung. Und dann gibt es eine indirekte Vererbung, die läuft über die Besetzung von Spitzenpositionen nach Ähnlichkeit. Also man hat ja, wie gesagt, 20% wird direkt vererbt, aber nochmal gut 60% werden vererbt durch die Ähnlichkeit im Auftreten, im Verhalten, das, was man Habitus nennt. Und das führt dazu, dass seit über 100 Jahren über 4/5 der Spitzenpositionen in den deutschen Großunternehmen von Leuten besetzt werden, die aus den oberen 4% der Bevölkerung stammen. Ich habe das im letzten Jahr mal über 150 Jahre untersucht, also in der Wirtschaft seit ungefähr 1900 bis 2020. Und in diesem unglaublich langen Zeitraum ist der Anteil sozialer Aufsteiger aus den unteren 96% gerade mal um 5 Prozentpunkte gewachsen. Das heißt also, im Grunde hat sich über 100 Jahre gar nichts geändert. Und ich sage dann immer, wenn das in dem Tempo weitergeht, haben wir pari pari in über 1000 Jahren.
1: Wenn man jetzt also davon ausgeht, dass gerade bei großen Wirtschaftsunternehmen, Quandt, Holzbrink, Bertelsmann, Herkunft vor Leistung geht, dann müsste man ja zurück ableiten können, dass auch die Wirtschaftsleistung darunter leidet, wenn solche Positionen vererbt werden. Da ist aber doch auch das Leistungsprinzip in diesen Familien vorhanden.
0: Ja, natürlich. Also ich sage ja nicht, dass Vererbung bedeutet, dass kommen Idioten ans Ruder. Das gibt's auch. Also es gibt auch Unternehmen, die dran zugrunde gegangen sind. Umgekehrt kann man aber auch nicht sagen, nur weil die Familie das Unternehmen jetzt weiterführt, macht die das besser als externe Manager. Es gibt ja eine Reihe von Familienunternehmen, die externe Manager haben und es gibt Unternehmen, die überhaupt nicht mehrheitlich im Familienbesitz sind. Und wenn man dann immer, ich kenne das aus vielen Diskussionen über Steuern, das Argument, die Familien garantieren Arbeitsplätze und ähnliches, und dann sage ich immer, guckt euch die deutsche Autoindustrie an, 3 große Unternehmen, 2 gehören mehr oder weniger Familien, also BMW und VW. Und 1 ist im Streubesitz mit ein paar Großaktionären aus China. Wenn ich mir die drei Unternehmen angucke, kann ich nicht erkennen, und jetzt bei VW noch weniger als vorher, dass Familien nun besonders gut im Management sind oder auf das Management einwirken.

0: Bei VW ist das ja indirekt über den Aufsichtsrat und dass Familien für die Erhaltung der Arbeitsplätze nun besonders gut sind. Also das heißt, es hängt von vielen Faktoren ab. Familienmitglieder können geeignet sein, sie können auch völlig ungeeignet sein, aber das ist nicht das Kriterium, sondern wenn der Familie das Unternehmen mehrheitlich gehört, dann können sie agieren, wie sie das für richtig halten.
1: Wie beurteilen Sie denn jetzt den Wahlausgang in Sachsen-Anhalt? Ist das auch eine Absage an ein elitäres Denken, also an eine Wirtschaftselite in politischen Führungspositionen?
0: Eine Absage an eine Wirtschaftselite ist das nur indirekt, weil da, im Grunde gibt es ja in Sachsen-Anhalt keine Wirtschaftselite, gibt es ja kein einziges großes Unternehmen. Das, was es gibt, sind Ableger vom westdeutschen Großunternehmen. Aber es ist klar, man nimmt die Elite, die wirtschaftliche Elite wahr, als vom Westen dominiert. Das ist schon mal ein Misstrauen. Aber was viel wesentlicher ist, dass man sich schlicht und einfach anguckt, was ist in den letzten Jahrzehnten praktisch passiert. Also ist unser Leben besser oder schlechter geworden? Sind Versprechungen gehalten worden oder nicht? Und alles das, was schlechter geworden ist und vor allem, wo Versprechungen nicht eingehalten worden sind, das kann man ja am ehesten erkennen. Wenn eine Partei verspricht, das und das wird passiert, ich habe das bei Helmut Kohl ja schon gesagt, das ist ja weitergegangen. Die CDU hat ja im Osten eine ganze Weile viele Ministerpräsidenten gestellt, auch mit absoluten Mehrheiten, also in Thüringen und Sachsen. Und man ist enttäuscht davon, dann sucht man nach Alternativen. Erste Alternative ist eine andere Partei. Und wenn man dann die Parteien weitgehend durch hat, dann sagt man, okay, die Einzigen, die es noch nicht gemacht haben, das ist die AfD, vielleicht schaffen die es ja. Und dann hat man halt, das ist eine Mischung aus rechter Gesinnung, die gibt's auch im Westen wie im Osten. Und es gibt viele, die schlicht und einfach, platt gesagt, die Schnauze voll haben von dem, was die letzten Jahrzehnte passiert ist. Und die sagen, es muss was passieren. Egal was, Hauptsache es ändert sich was. Und das ist ein Motiv, was bei der AfD zu so überwältigenden Wahlerfolgen führt. Also das extremste Beispiel, jetzt nicht in Deutschland, ist in Argentinien Milei mit der Kettensäge. Der hat ja im Grunde gar nichts versprochen, außer einen radikalen Wandel mit der Kettensäge. Und er ist trotzdem gewählt worden, weil so viele Menschen in Argentinien überhaupt keine festen Jobs mehr haben, vor allem die Jüngeren, dass sie gesagt haben, Hauptsache es ändert sich irgendwas. Und das ist ein bisschen bei der AfD auch der Fall.
1: Es sind eben nicht immer die Besten, die zu Eliten gehören, sagt der Soziologe Michael Hartmann, ehemals TU Darmstadt. Vielen Dank.
0: Bitte.

0: Wir sind die Eliten von Albrecht Schrader. Eine ironische Auseinandersetzung mit der eigenen bürgerlichen Herkunft und den damit verbundenen Privilegien. In diesem Song entlarvt er die Scham und die Widersprüche von Menschen, die sich selbst oft als links-progressiv betrachten, aber faktisch von den bestehenden kapitalistischen Strukturen profitieren. Später noch mehr. Reich, mächtig, gebildet, wer ist die Elite? So haben wir den Tag heute genannt und schauen jetzt mal dahin, wo Eliten gemacht werden, in die Eliteschulen. Einer, der qua Geburt für eine solche Schule vorgesehen ist, ist Prinz George, der, wenn er Glück hat, einmal König von England werden könnte. Aus London, Mareike Aden.
1: In der Mitte seiner beiden Eltern, Prinz William und Prinzessin Kate, und in Anzug und weißem Hemd, kam Prinz George zur Mittagszeit am Traditionscollege von Eton an. Zwei Kameras durften das Händeschütteln mit den Schulleitern filmen. 13 ist George nun und geht hier in die 9. Klasse. Erst im Sommer wurde klar, dass Eton die Schule der Wahl ist. Chris Shipp ist Königshaus-Experte beim britischen TV-Sender ITV.
2: Eton is a quintessentially British institution.
1: Eton ist eine typisch britische Institution. Hier sind viele Premierminister zur Schule gegangen, Größen aus der Geschäftswelt, die oberen 10.000, das Establishment. Dabei haben Kate und William früher immer gesagt, sie wollten etwas anderes für ihre Kinder. Die Wahl ist also ein wenig überraschend. Eton gilt als eine der exklusivsten Privatschulen der Welt, liegt in der Nähe von Schloss Windsor und ist ein Internat nur für Jungen. Und auch George wird nur am Wochenende zu Hause sein können. Doch bei aller Exklusivität, Probleme mit der Privatsphäre und Handyschnappschüssen könnte es trotzdem geben, denn das College liegt über die ganze Stadt verteilt. Chris Shipp. Um zu den unterschiedlichen Gebäuden zu kommen für den Unterricht, laufen die Schüler durch die Stadt. Deshalb hat der Palast den Medien klargemacht, die Privatsphäre von George muss geschützt werden. Und dass er nicht gefilmt oder gezeigt werden sollte, auch wenn er im öffentlichen Raum unterwegs ist. Auch William selbst ging aufs Eton College, ebenso wie sein jüngerer Bruder Harry. Seit der mit seiner Frau Meghan überraschend wieder nach Großbritannien zurückgekehrt ist, ist kaum etwas Neues bekannt geworden über das neue Leben der beiden. Sie halten sich offenbar bewusst zurück. Nur ein Foto von Harry bei einem Besuch in einem Londoner Tonstudio wurde in den sozialen Netzwerken veröffentlicht. Fest steht, auch die beiden Kinder der Sussexes haben diese Woche ihren Schulstart. Königshausexperte Chris Shipp sagt, irgendwann wird bekannt werden, wo sich das Haus von Harry und Meghan befindet und welche Schule sie sich für ihre Kinder ausgesucht haben. Aber sie werden alles tun, um das so lange wie möglich zu verhindern. Am Montag veröffentlichte der Palast überraschend einen Brief. Darin macht er deutlich, Harry und Meghan seien weiterhin keine sogenannten Working Royals. Sie würden also weiterhin keine Termine für das Königshaus wahrnehmen. Und ihre Titel als seine oder ihre königliche Hoheit würden weiterhin ruhen. Ihr Aufenthalt im Land sei privater Natur.
0: Natürlich geht Prinz George, Sohn von Prinz William und Enkel des britischen Königs, nach Eton. Aber das heißt nicht, dass diese Schule begabten Menschen aus Englands Mittelschicht verschlossen bleibt. Aus London berichtete Mareike Aden. Elite-Schulen gibt es überall, in der Regel sind es Internate und das berühmteste hier bei uns ist Schloss Salem. 1920 gegründet, leben in den drei Standorten etwa 600 Schülerinnen und Schüler aus rund 45 Nationen, um dort Abitur oder das internationale Baccalaureat zu machen. Bei monatlichen Kosten von circa 5.000 Euro. Mit einem ehemaligen Salem-Schüler bin ich jetzt verbunden, der mit oder gegen diese Schule, darüber werden wir gleich sprechen, ein sehr erfolgreicher Schauspieler geworden ist. Guten Tag, Oliver Mommsen.
3: Guten Tag, Herr Sonnenschein, hallo.
0: Man kennt Sie vor allem als Nils Stedefreund an der Seite von Sabine Postel im Bremer Tatort. Wie beurteilen Sie selbst diesen Erfolg? Als Ergebnis harter Arbeit oder Ihrer durchaus nicht unbedeutenden Familie? Oder haben Sie einfach nur Glück gehabt?
3: Die nicht unbedeutende Familie nehmen wir raus. Da habe ich mich in ein Metier bewegt, wo die nichts zu sagen haben. Also wir hatten noch keinen Schauspieler in der Familie. Das waren alles eher Wirtschaftsmenschen. Oder eben bei meiner Stieffamilie bei Ingo Buding, das waren alles Sportler. Also mit meinem Bruder Patrick waren wir die Ersten, die in diesen Bereich eingestiegen sind. Da hatten wir also keine Hilfe. Was ich auf jeden Fall hatte, ist eine unglaubliche Leidenschaft. Und die habe ich immer noch. noch. Und dazu kommt dann die nötige Portion Glück, dass dann, wenn es um den neuen Assistenten von Sabine Possel geht, damals Gitta Uhlig an mich gedacht hat. Und es gibt eine Studie, die besagt, dass nur 2-5% der Schauspieler und Schauspielerinnen in Deutschland ausschließlich von ihrem Beruf leben können. Und ich darf das. Das ist ein Riesenprivileg. Aber mit Elite hat das nichts zu tun.
0: Ja, aber vielleicht hat tatsächlich diese Familienhistorie was mit Elite zu tun. Ich sag's nochmal, der Name Mommsen ist in Deutschland berühmt. Ihr Urgroßvater war der Historiker und Nobelpreisträger Theodor Mommsen, ihr Vater Stahlunternehmer in Düsseldorf, ihr Stiefvater deutscher Tennismeister. Also, waren Sie Teil einer Gesellschaftselite?
3: Also das Ding ist ja auch immer, von wo wird es betrachtet? Also Elite-Internat Salem ist ja sowas wie ein Label. Das ist so ungefähr the best pizza in town. Das heißt noch lange nicht, dass es die beste Pizza ist. Und wenn da Elite drüber steht, heißt es auch noch lange nicht, dass da Elite veranstaltet wird. Also das ist etwas, liegt so im Auge des Betrachters. Ich habe es wahrgenommen als eine unfassbar freie, sehr freie Zeit. Deswegen bin ich auch rausgeflogen. Mit unglaublichen Menschen. Und dazu zähle ich nicht nur Schüler und

0: Schülerin, sondern auch die Pädagogen und Pädagoginnen. Und unter anderem wurde da für mich einfach auch der Weg in Richtung Schauspiel geebnet. Ich bin in die Theater AG, weil ich die Menschen, die da standen, wahnsinnig spannend fand. Und so ist es immer noch. Dann kommt dazu, das kostet wahnsinnig viel Geld. Bei mir haben da zwei Familien zusammengelegt, damit der kleine Chaot da irgendwie nicht kapiert, was er da vor die Füße gelegt bekommt. Aber das bedeutet auch, dass du unfassbar viele Möglichkeiten auch in der Betreuung hast. Das heißt, Talente werden gesehen und gefördert. Und das war bei mir der Fall. Da waren Menschen, die zu mir gesagt haben, Mensch, du kannst da was. Und wenn alle damit beschäftigt sind, irgendwie gerade zu überleben oder irgendwie gerade noch den Schulalltag hinzukriegen mit den Mitteln, die zur Verfügung stehen, kann das sein, dass sowas dann auch irgendwie durchflutscht und niemand sieht einen. Und dafür bin ich wahnsinnig dankbar. Aber ich wiederhole, mit Elite hat das nichts zu tun.
1: Es ist interessant, dass dieser Elite-Gedanke doch irgendwie was Negatives hat und man eigentlich weder sagen will, ich bin Teil einer Gesellschaftselite gewesen, noch ich bin in einem elitären Umfeld zur Schule gegangen. Und dennoch haftet Salem dieses Etikett an, eine Eliteschule zu sein, nicht ganz ohne ihr eigenes Zutun.
0: Also das Ding ist ja auch, also persönlich bin ich per se, also alles, was abgrenzt und ausgrenzt, ist mir suspekt bis hin zu zuwider. Und dieser Elite-Gedanke, also wenn es jetzt nicht darum, ich wusste, dass wir miteinander sprechen werden und ich habe jetzt die Tage darüber nachgedacht. Ich glaube, ich kann es nur im Sport gelten lassen, wo wirklich auch Herkunft egal ist. Natürlich auch klar, um Tennis-Champion zu werden, brauchst du auch einen Riesenapparat und eine Familie, die das finanzieren kann. Aber sagen wir mal so, es geht wirklich so, dass das Talent und dass wir wirklich die Besten oben haben bei Olympia oder wie auch immer. Da würde ich sagen, da lasse ich Elite gelten und ansonsten ist Elite ja auch verbunden mit für die Gesellschaft etwas zu tun. Und ich muss sagen, wir waren da ganz schön in der Blase. Also politisch, das liegt auch immer an einem selber. Und jetzt mit dem Internet ist das was anderes. Aber wir waren da schon in diesem furchtbaren Wort in einer großen Bubble. Und das war eine sehr, sehr schöne Bubble. Und dafür bin ich dankbar.
1: Sie sagen, Sie sind da rausgeflogen. Das klingt jetzt erstmal nicht nach schönen Erfahrung. Lag das daran, dass Sie dem Anspruch nicht entsprochen haben oder lag es daran, dass Sie Ihre Freiheiten zu sehr ausgedehnt haben?
0: Ich habe die Spielregeln nicht gelesen. Mit ein paar anderen. Wir haben es etwas ausgereizt und dann musste man sich trennen. Und dann bin ich nach Luisenlund gekommen. Auch ein Internat, was von Kurt Hahn gegründet wurde.
1: Und auch eine Eliteschule.
0: Und auch eine Eliteschule. Gehen Sie einfach mal in so eine Schule, da wird das Wort Elite, das sind ganz normale Chaoten und Chaotinnen wie überall auch. Also das Schulgeld, das ist, glaube ich, da, wo man den Hebel ansetzen kann. Das ist natürlich dann eine Auswahl, wo man sagt, das kann sich nicht jeder leisten. Und auch mit Leistungsstipendien und weiß nicht was, das ist, natürlich wird auch viel mit gearbeitet, aber das Gros kommt aus wohlhabenden Elternhäusern. Und das alleine ist ja schon eine Auswahl, die so schon sehr speziell ist.
1: Also ich selbst war auch in einem Internat, allerdings gegründet und betrieben von der Landeskirche Hannover. Da waren maßgeblich Sozialwaisen und Menschen, die mit ihrem Elternhaus nicht zurechtkamen. Und da kamen dann tatsächlich auch mal Leute, die aus Salem oder aus Schloss Bieberstein rausgeflogen waren und sagten, das ist hier schon eine ganz andere Welt.
0: Das ist eine ganz andere Welt. Man muss sich das wirklich ein bisschen wie Harry Potter ohne Zaubern vorstellen. Das ist wunderschön. Und die Gemeinschaft, die da entstanden ist, also da dann gehen zu müssen, das hat wahnsinnig weh zu getan. Wir haben pubertiert. Also ich bin da hingekommen mit 15 und mit 17 war die Reise schon wieder beendet oder wurde woanders weitergeführt. Und das waren das waren märchenhafte Zeiten. Also das haben wir dann schon geschafft. Du bist da umgeben von Weinbergen im Schloss von Max von Baden, in ehemaligen Klosterzimmern zu dritt. Und je weiter du kommst, umso mehr Privatsphäre kriegst du. Und das hat schon was unfassbar Romantisches auch.
1: Sie haben gerade gesagt, Sie sind eigentlich angewidert von allem, was über Ausschluss funktioniert und über Nicht-Teilhabe. Dennoch, ja. Wenn Sie mal schauen, wie beurteilen Sie die Eliten in Deutschland? Braucht man sie oder muss man sie ersetzen durch ein Gleichheitsprinzip?
0: Wow, große Frage, weil ich ja eben die Elite als solches nicht sehe. Also wenn ich mich jetzt als Elite bezeichnen würde, könnte ich mir selber nicht in den Spiegel gucken.

0: treffen sich wieder die und so weiter und so fort. Das ist was anderes. Das ist genauso wurde ich irgendwann, habe ich zu meinen Kumpels gesagt, guck mal, jetzt bin ich ein Tatortstar. Vorher war ich Schauspieler und dann kam die Presse und hat mir ein Label gegeben. Und jetzt bin ich Ex-Tatortstar, neues Label. Irgendwann bin ich vielleicht wieder Schauspieler. Und das kommt von außen. Aber ich würde nie, ich hätte nie von mir selber behauptet, ich bin ein Star. Oder eben, ich war Teil der Schule Schloss Salem-Elite. Den Schuh ziehe ich mir nicht an.
1: Ehemals Salem-Schüler Oliver Mommsen sagt, es war einfach nur schön. Vielen Dank und alles Gute.
0: Schön auf den Punkt gebracht, der Sonnenschein. Vielen, vielen Dank. Ihnen auch.

0: Reich, ein zweiter Ausschnitt aus dem Song Wir sind die Eliten von Albrecht Schrader. Das Lied transportiert keine aggressive Wut, sondern eher feinsinnige Melancholie und wurde deshalb oft als Yachtrock oder Elbvororte-Pop beschrieben. Hier geht es um das Gefühl, in einem goldenen Käfig zu sitzen. Später haben wir noch einen dritten Teil. Reich, mächtig, gebildet, wer ist die Elite? So haben wir den Tag heute überschrieben und noch einmal in unsere Archive geschaut und darin folgendes Stück aus dem Jahr 1989 gefunden, das die Möglichkeiten, dazuzugehören zu den Eliten, ganz schön illustriert. Autor ist Detlef Richter.
1: Hier spricht Lift Nummer 4. Hier spricht Lift Nummer 4. Bitte geben Sie Ihre Zieletage an.
2: Ich will nach oben. Ganz nach oben.
1: So hoch hinauf.
2: Ja, ganz hoch hinauf. Aufsteigen. So hoch es geht, hochkommen. Ganz nach oben.
1: Ich kenne Sie nicht.
2: Was heißt das? Sie kennen mich nicht. Ich kenne Sie ja auch nicht.
1: Ich kenne Sie nicht. Haben Sie eine Einladung für die oberste Etage?
2: Na, braucht man für da oben eine extra Einladung?
1: Ohne Einladung darf ich Sie nicht befördern. Nicht nach oben befördern.
3: Entschuldigen Sie, gnädige Frau. Darf ich mal vorbei? Ich will nach oben.
2: Das will ich doch auch.
1: Hier spricht Lift Nummer 4. Guten Abend, Herr Professor Dr. Bitt. Bitte geben Sie Ihre Zieletage an.
3: Ich will nach oben. Ganz nach oben.
1: Herr Professor Dr. Bitt. Haben Sie eine Einladung für die oberste Etage?
3: Nein, aber Professor Dr. Seemann hat mich angerufen. Er meinte, Sie brauchen da oben meine Ratschläge. Meine sachkundigen, fachkundigen Ratschläge.
1: Einen Augenblick. Ich frage nach.
3: Gnädige Frau, Sie wollen auch nach oben?
2: Ja, genau. Wie Sie?
3: In welcher Angelegenheit, wenn ich fragen darf?
2: Ich will da oben mitmachen, mitmischen, mitbestimmen, Sie verstehen?
3: Nein, nein, nein, nicht immer das. Ihr Normalbürger, ihr meint wohl noch immer, über alles mitbestimmen zu können. Mit eurem Laienverstand über alles mitbestimmen zu können.
2: Ja, genau das meinen wir.
3: Junge Frau, Sie haben ja keine Ahnung, was da oben los ist. Die Zukunft steht auf dem Spiel. Die Zukunft aller Menschen.
2: Ja, eben, da gehöre ich dazu.
3: Da dürfen nur die Allerbesten bestimmen, was in Zukunft geschehen soll. Nur die Auslese der Allerbesten darf da bestimmen. Nur die Elite. Nur ich und die, die schon da oben sind. Für normale Bürger, junge Frau, für normale Bürger ist da oben kein Platz. Nur das Komplizierteste, nur das Allerkomplizierteste wird da oben abgehandelt. Das ist doch nur was für studierte Leute. Davon verstehen normale Bürger nichts.
2: So leicht macht ihr da oben uns nichts vor. Wenn wir wollen, können wir uns jederzeit, mein Herr, die nötigen Kenntnisse aneignen. Wenn wir uns anstrengen, verstehen wir alles. Unter Umständen verstehen wir alles sogar besser als die studierten Leute.
3: Aber liebe Frau, Sie haben ja wirklich keine Ahnung. Da oben werden ausschließlich nur die allerkompliziertesten Probleme wissenschaftlicher Art abgehandelt. Nur die allerkompliziertesten, für den Laien niemals durchschaubaren Umgangsformen herrschen da oben.
1: Hier spricht Lift Nummer 4. Herr Professor Dr. Bitt, darf ich bitten?

0: treten Sie ein. Ich öffne Ihnen meine Tür und befördere Sie ganz nach oben.
1: Ja, danke.
2: Und ich? Sie wollen mit nach oben?
0: Ich kenne Sie nicht. Sie müssen unten bleiben.
1: Hören Sie, junge Frau, leisten Sie etwas Außergewöhnliches, so wie ich. Dann kommen Sie auch nach oben. Die Elite da oben ist offen für alle, die etwas Außergewöhnliches leisten. Und nun lassen Sie mich bitte vorbei, dass ich endlich nach oben komme. Ich werde erwartet. Guten Tag.
0: Hier spricht Lift Nummer 4. Hier spricht Lift Nummer 4.
3: Alles gut, wenn man erwartet wird. Das war ein kleines Hörstück über Aufstiegsmöglichkeiten von Detlef Richter. Wer die da oben aber genau sind, was sie auszeichnet und vor allem, wo sie herkommen, das möchte ich jetzt mit dem Politikwissenschaftler Dr. Lars Vogel besprechen. Er arbeitet am Geisteswissenschaftlichen Zentrum der Uni Leipzig und hat in einem Elitenmonitor die Top-Führungskräfte in Deutschland untersucht. Guten Tag, Herr Vogel.
4: Ja, schönen guten Tag. Hallo.
3: Erstmal ganz pauschal vorweg, Herr Vogel, brauchen wir Eliten oder sind sie ein Überbleibsel aus einer anderen Zeit?
4: Ja, die Frage erübrigt sich eigentlich, weil es wird immer Eliten geben. Also das ist unsere Annahme, dass man gar nicht umhinkommt. Jede Gesellschaft bildet Personen aus, die über überproportionalen Einfluss verfügen. Und entscheidend ist deshalb zu kennen, wie kommt man dorthin, wer sind die Leute und was machen sie so.
3: Wie groß ist denn der gesellschaftliche Anteil, den man als Elite bezeichnen kann?
4: Wir haben uns 3000 Positionen in den größten Organisationen und Institutionen angeschaut und dort jeweils die höchsten Führungspositionen angeschaut, also zum Beispiel eben Minister auf Bundesebene oder in Wirtschaftsunternehmen, die Vorstandsvorsitzenden und so weiter. Und da kommen wir auf ungefähr 3000 Positionen und ebenso viele Personen ungefähr, wobei natürlich manche mehrere Positionen innehaben. Deshalb sind es ein paar weniger, aber ungefähr 3000 Personen ist der Kreis, den wir unter Eliten verstehen.
3: Ist denn der Weg vorgezeichnet, dieser wenigen, wirklich wenigen 3500 Menschen von Stand und Finanzniveau der Eltern, vom Umfeld, von Netzwerken? Wie kommen diese Menschen an diese Positionen?
4: Also das ist natürlich sehr umfangreich und es gibt viele Faktoren, die dafür sorgen, dass es Menschen in diese Positionen schaffen. Also zunächst einmal ist es natürlich ein hochgradiger Wettbewerb. Das heißt, es ist eigentlich nicht jetzt wirklich vorgezeichnet, weil natürlich auf jeder Stufe, die sie auf der Karriereleiter nach oben steigen, sie irgendwie mal stehen bleiben können, auch mal runterfallen können und so weiter. Aber dass es diese Leiter im Grunde gibt, ja, als Bild, das ist einfach so. Das heißt also, es gibt zwar auch Vorteile, die man hat, die man durch ein hilfreiches Elternhaus mitbringt, weil man dort schon Personen kennt, weil man den Umgang gelernt hat mit Personen, die Einfluss besitzen, weil die Eltern Personen kennen, die Einfluss besitzen, weil man so ein bisschen weiß, wie man spricht und wie man sich verhält in solchen Kreisen. Das hilft schon, aber das heißt nicht, dass man deshalb zwangsweise aufsteigt, nur weil man die Ambitionen dazu hat. Man muss schon verschiedene Institutionen durchlaufen haben. In der Regel, das eint eigentlich Eliten aus allen möglichen Sektoren, also Politik, Wirtschaft, Justiz bis hin zur Kultur, irgendwie studiert haben. Ja, studiert, vielleicht sogar noch promoviert. Das ist ein Schritt, den man gemacht haben muss, möglichst auch an einer westdeutschen Universität. Und dann wird es schon schwieriger, die Sache zu vergleichen, weil es eben sehr unterschiedliche Anforderungen in einzelnen Sektoren gibt. In der Wirtschaft zum Beispiel, da spielt dann schon die Herkunft eine größere Rolle als zum Beispiel in der Politik, wo es dann eben durch die allgemeine Wahlen und die Mitbestimmung der Parteien auch auf lokaler Ebene oder zumindest regionaler Ebene dann also solche Selbstrekrutierungsprozesse, wie sie in der Wirtschaft vorkommen, durchaus durchbrochen werden. Und wir sehen es eben dann dort, dass soziale Gruppen besser repräsentiert sind in der Politik als insbesondere in der Wirtschaft. Die Wirtschaft ist da ziemlich der Gegenpol zur Politik im Hinblick, was die Präsenz verschiedener sozialer Gruppen in den Eliten betrifft.
3: Würden Sie sagen, Eliten sind per se undemokratisch in dem Sinne, dass hier ganz klare Kriterien angewandt werden, von denen eine demokratische Teilhabe die geringste ist?
4: Also Eliten sind nicht per se undemokratisch, es kommt eben auf die Struktur der Eliten an. Also wenn wir über die politischen Eliten insbesondere reden, dann sind die ja geradezu konstitutiv für die Demokratie, weil wir ja eine repräsentative Demokratie sind. Das heißt, wir delegieren ja ohnehin an bestimmte wenige Entscheidungsträger Entscheidungen. Die Mitbestimmung über den politischen Kurs ist ja dann insbesondere durch die Wahl und Abwahl zwischen Eliten gegeben, die, sage ich mal, im besten Fall miteinander konkurrieren. Also wenn diese Eliten nicht mal konkurrieren, wäre das ein Hinweis auf eine undemokratische Elite. Solange sie das aber tun und man sie abwählen kann, würde das ja mit der Demokratie und der Selbstbestimmung qua der Wahl der Repräsentanten, würde das ja funktionieren. Ein bisschen anders sieht das natürlich aus für wirtschaftliche Eliten zum Beispiel oder für Eliten, sage ich mal, in der Kultur oder man muss auch sagen, in der Zivilgesellschaft. Also überall dort, wo im Grunde nicht gewählt wird. Und da ist dann die Frage, ob man da überhaupt davon sprechen möchte, dass sozusagen das Wahlinstrument das einzige ist, was Eliten

0: demokratisch macht. Ein zweiter wichtiger Punkt neben den Wahlen wäre natürlich irgendwie, dass die Wünsche und Präferenzen, Einstellungen, Interessen der Bevölkerung irgendwie sich in den Eliten widerspiegeln. Und wenn nicht gewählt wird, ist es dann eben häufig so, dass der einzige Punkt ist, dass möglichst alle die gleichen Chancen haben, in diese Elitenpositionen zu gelangen. Und dort sehen wir eben diese Schieflagen. Bestimmte Gruppen kommen tatsächlich in verschiedenen Eliten nicht vor oder zumindest nicht zum gleichen Anteil wie in der Bevölkerung. Das heißt hier, wenn man diesen Demokratiebegriff sehr erweitern möchte und auch auf die gleichen Zugangschancen zu allen möglichen Elitepositionen außerhalb der Politik erweitern möchte, dann muss man sagen, ist noch ein bisschen Luft nach oben im Hinblick auf, ich sag mal, in so einen inkludierenden Demokratiebegriff.
1: Und wie verhält sich das geschlechtsspezifisch? Sind Frauen und Männer in Bezug auf ihre gesellschaftliche Position in den Eliten ebenso ungleich vertreten? Und wie verhält sich das im Osten und im Westen der Republik?
0: Ja, also der Geschlechterunterschied ist einer mit der markantesten Unterschiede und auch tatsächlich am häufigsten untersuchten Unterschiede. Da muss man sagen, eine Parität finden Sie eigentlich in nur wenigen Sektoren. Allerdings muss man ein bisschen genauer hinschauen, nämlich die Frage stellen, ist Parität überhaupt etwas, was man überall erwarten kann? Also wenn man zum Beispiel schaut, in den politischen Eliten haben sie schon auch wieder hier die Politik einen hohen Anteil, einen vergleichsweise hohen Anteil an Frauen. Parität ist trotzdem nicht erreicht. Nur wenn sie das ins Verhältnis setzen zu den Frauenanteilen in den Parteien, die die meisten Elitepositionen mit ihrem Personal beschicken, dann muss man sagen, entspricht meistens der Frauenanteil dem Parteienanteil, also der Frauenanteil in den Elitepositionen dem Parteienanteil und geht manchmal sogar darüber hinaus. Das heißt, hier ist eher die Frage, warum gibt es eigentlich keine Parität in den Parteien? Für die Politik genannt ist das also der Sektor, wo Frauen noch sehr häufig vertreten sind. In anderen Sektoren variiert das stark, aber liegt in der Regel unter dem Frauenanteil in der Politik. Ähnliches für Ost und West. Die Ostdeutschen sind unterrepräsentiert in den Eliten. Auch hier wieder in der Politik eigentlich kaum, zumindest wenn man die Landesebene mit dazu rechnet. Auf der Bundesebene sind sie leicht unterrepräsentiert. Aber wenn man die anderen Bereiche und jetzt auch wieder der kontrastierende oder am stärksten kontrastierende Bereich der Wirtschaft hinzunimmt, gibt es eine massive Unterrepräsentation. Also dort ganz konkret gibt es eigentlich einen niedrigen einstelligen Anteil von Ostdeutschen, 1-2%, wenn man sehr großzügig noch Verbände, Wirtschaftsverbände mit hinzunimmt, an den großen Vorstandsvorsitzenden der ganz großen oder der 100 größten Unternehmen. Das sozusagen ist ein Punkt, der die Wirtschaft insbesondere hier dann auszeichnet, diese massive Unterrepräsentation der Ostdeutschen, aber eben auch von Frauen und anderen sozialen Gruppen.
1: Eliten wird es immer geben, sagt Lars Vogel, Mitautor des Elitenmonitors an der Uni Leipzig. Vielen Dank für das Gespräch.
0: Ja, danke Ihnen auch.

0: ein letzter Ausschnitt aus dem Song »Wir sind die Eliten« von Albrecht Schrader, der im wohlhabenden Hamburger Westen aufgewachsen ist und seine Herkunft nicht verleugnet. Hier fordert er dazu auf, das unbequeme Gefühl zuzulassen, selbst Teil des Problems zu sein. Denn ehrliche gesellschaftliche Kritik, so Schrader, beginnt beim Blick in den Spiegel. Reich, mächtig, gebildet, wer ist die Elite? So heißt die heutige Folge von Der Tag. Ein Thema, viele Perspektiven, und darin schauen wir jetzt auf die Möglichkeit des sozialen Aufstiegs in Deutschland. Denn der wird zunehmend schwieriger, besonders für Menschen aus einkommensschwachen Familien. Eine Studentin berichtet von finanziellen und emotionalen Hürden, während eine aktuelle Studie zeigt, dass Herkunft heute stärker über Erfolg entscheidet als Leistung. Petra Boberg hat einmal nachgefragt.
1: Van Mai studiert in Marburg Humanbiologie. Im Sommer hat sie ihre Masterarbeit abgegeben. Nächstes Jahr will sie ihr Studium abschließen. Ihr Weg bis hierhin war hart.
2: Ich habe zum Beispiel finanzielle Probleme immer gehabt, weil meine Eltern mich nicht unterstützen konnten. Ich komme aus einer einkommensschwachen Familie und hatte immer schon mit Existenzängsten zu tun gehabt. Wie finanziere ich mir das überhaupt alles?
1: Die 26-Jährige ist die erste in ihrer Familie, die studiert. Ihr Vater kam in den 1980er Jahren aus Vietnam nach Deutschland, arbeitet heute als Koch. Van hat 6 Geschwister, ihre Eltern nicht genug Geld, um ihr Studium zu finanzieren.
2: Ich habe mir manchmal die Frage gestellt, ob das genau der Grund ist, weswegen ich überhaupt Humanbio studiert habe, um es anderen zu beweisen. Ich wusste, dass der Weg auch anstrengend ist, aber ich wollte es unbedingt in Kauf nehmen, weil es auch schon ein Traum von mir gewesen ist, Forscherin zu werden.
1: Auch wenn die 26-Jährige mehr kämpfen muss als andere, bislang galt in Deutschland das Versprechen der sozialen Marktwirtschaft. Wer fleißig ist, kann es zu etwas bringen. Doch Ökonom Peichel vom IFO-Institut zeigt in seiner aktuellen Studie, Aufstieg ist in den letzten Jahren deutlich härter geworden, trotz Leistung.
3: Die Wahrscheinlichkeit, dass man, wenn man aus einem armen Elternhaus kommt, dass man es einen großen Aufstieg schafft, ist auf jeden Fall zurückgegangen.
1: Was also bestimmt den eigenen Erfolg? Dieser Frage ist Ökonom Peichel nachgegangen. Sein Ergebnis: Deutschland stürzt bei den Aufstiegschancen ab. Der Einfluss des Einkommens der Eltern auf das der Kinder hat sich seit den 1980er Jahren verdoppelt.
3: Also früher waren Deutschland ähnlich wie andere europäische und insbesondere skandinavische Länder eines der Länder mit der höchsten sozialen Mobilität. Und jetzt sind wir von den entwickelten Volkswirtschaften ähnlich wie die USA eines der Länder mit der niedrigsten sozialen Mobilität.
1: Bis Mitte der 1970er Jahre war das noch anders.
3: Das große Problem, wenn die Mobilität niedriger wird, ist, dass sich die eigene Anstrengung weniger lohnt. Dass weniger die besten Talente, die fleißigsten Menschen erfolgreich sind, sondern dass sehr viel vom Elternhaus abhängt. Und das führt dazu, dass eben Talente verschwendet werden. Das führt dazu langfristig, dass es weniger Innovationen gibt, weniger Wachstum.
1: Dass alle die gleichen Chancen haben, ihre Talente zu entfalten, dafür brauche es mehr Investitionen in frühe Bildung, fordert Peichel. Denn gesellschaftlich aufsteigen zu können, sei nicht nur wichtig für das Wirtschaftswachstum, sondern auch für unsere Demokratie.
3: Also man sieht, wo die Unzufriedenheit höher ist, aber auch wo sozusagen die Aufstiegschancen fehlen oder das Gefühl fehlt, dass man eine Chance hat, aufzusteigen. Da gewinnen populistische Parteien.
1: Van Mai will nächstes Jahr ihr Studium beenden. Auch wenn sie sich als Naturwissenschaftlerin und Migrantin zweiter Generation durchgesetzt hat, ein Unwohlsein bleibt und die Frage, ob sie den Aufstieg tatsächlich schafft.
2: Einerseits habe ich ja schon alles geschafft, was ich mir vorgenommen habe. Ich habe einen Masterabschluss, trotz aller Hürden. Aber ich frage mich auch, werde ich noch in der Zukunft Existenzängste haben? Die Angst haben, nicht gut genug zu sein. Deswegen gucke ich in die Zukunft schon mit gemischten Gefühlen.
0: Soweit Petra Boberg über deutsche Eliten und wie die Wirtschaft unter sozialer Ungleichheit leidet. Dass Eliten ganz unterschiedlich wahrgenommen werden, haben wir im ersten Teil der Sendung bereits gehört. Eine Institution, die gezielt Elitenförderung betreibt, ist die Helmholtz-Gesellschaft. Deren Geschäftsführerin ist Sabine Helling-Mögen. Guten Tag.
4: Ja, schönen guten Tag, Herr Sonnenschein.
0: Frau Helling-Mögen, wie wichtig sind Eliten für Wissenschaft und Forschung?
4: Also herausragende Talente sind natürlich unverzichtbar, wenn wir wissenschaftliche Spitzenleistungen erzielen wollen und mit unserer Forschung dann eben auch den größtmöglichen Nutzen für Gesellschaft und Wirtschaft schaffen wollen. Aber so wie es schon in der Sendung angeklungen ist, auch ich tue mir etwas schwer mit dem Begriff Elite, oder ich finde ihn zumindest ambivalent. Also wenn man auf diese positiven Dinge hinschaut, wie Auswahl der Besten, sozusagen Exzellenz, besondere Leistungsfähigkeit, ja, dann würde ich sagen, Eliten sind wichtig für Wissenschaft oder sind essentiell für Wissenschaft und Forschung. Wenn wir darauf abheben, Abgehobenheit, Privilegien, gesellschaftliche Distanz, dann ist das etwas, wo ich logischerweise nicht mitgehen könnte.
0: Sind Ihre Zweifel ähnlich zu verstehen wie die von Herrn Professor Hartmann, dass eben die Eliten nicht ausschließlich aus den Besten bestehen, sondern eben auch aus Menschen, die irgendwie ihren Weg dahin gefunden haben?
4: Also jetzt wieder auf die Wissenschaft bezogen, kann gute Wissenschaft, kann nur gelingen mit wirklich mit der Auswahl der Besten. Die Frage ist dann eher, haben wir am Anfang, ist der Trichter weit genug, um wirklich das ganze Potenzial zu heben? Das klang ja auch eben in dem Beitrag an. Sind wir in der Gesellschaft so aufgestellt, dass wir wirklich so von der frühkindlichen Bildung an wirklich jedem die grundsätzliche Chance geben, diesen Weg zu nehmen auf der Basis, also vorausgesetzt natürlich, er hat das Talent, aber dann eben auch gefördert zu werden. Das ist die große Frage.
0: Wenn man also annimmt, dass Eliten oder auch Exzellenz in einem mehr oder weniger geschlossenen System agieren, wie kommt man dann da rein?
4: Ich würde die Wissenschaft als nicht per se als geschlossenes System ansehen. Also Sie, wenn Sie in der Wissenschaft Ihre wissenschaftliche Karriere verfolgen, dann haben Sie erst Abitur, dann haben Sie Studium, dann bewerben Sie sich.

0: für eine Promotion, dann promovieren Sie an einer Universität oder schon vielleicht in Zusammenhang mit einer Forschungsorganisation. Und dann sind schon die Leistung ist entscheidend. Die Frage ist wirklich eher, finde ich überhaupt meinen Weg bis dorthin? Aber wenn Sie mal dort sind, dann haben wir im Grunde genommen über ein relativ transparentes Kriteriensystem, über Auswahlsysteme schon die Möglichkeit, dass diejenigen dann in dieses Elitensystem oder Wissenschaftssystem hineinkommen. Und das ist eigentlich aber auch so durchlässig, dass sie vielleicht da auch nicht die ganze Zeit bleiben, dass sie dann auch irgendwann mal wieder hinaus ausgehen, vielleicht in einen anderen Elitenkreis in der Wirtschaft, in der Politik.
1: Wie fördert denn die Helmholtz-Gemeinschaft Eliten? Wie wird Exzellenz hergestellt? Ist das über alle Bereiche verteilt oder gibt es bestimmte Bereiche, die da besonders in Frage kommen?
0: Also selbstverständlich ist der primäre Fokus ist natürlich auf den Wissenschaftlern, den Forschenden. Wir fördern Talente über unterschiedliche Karrierewege und Stufen hinweg. Wir haben aber nicht ausschließlich für die Wissenschaftler und Forscher die Förderung, sondern wirklich auch für andere Führungskräfte, die natürlich in so einem Gesamtkosmos auch Verantwortung übernehmen. Also das heißt, wir haben eine Akademie für angehende und für erfahrene Führungskräfte in der Wissenschaft, in der Administration und der Infrastruktur. Wir haben aber eben gerade auch für junge Forschende gezielte Förderprogramme. Also wenn Sie für Postdocs, also Forschende, die vielleicht 3 Jahre nach ihrer Promotion ihre eigene Forschungsgruppe aufbauen möchten, schon in eigener Verantwortung. Da haben wir Programme, um das zu machen und fördern sie gleichzeitig auf ihrem Weg dorthin, dass wir ihnen die notwendigen Instrumente, so ein Rüstzeug mit an die Hand zu geben. Wie baue ich meine Arbeitsgruppe auf? Was muss ich daran alles beachten?
1: Gibt es denn genügend Bewerber für Spitzenposition in der wissenschaftlichen Forschung? Also man muss die Zahl quasi künstlich begrenzen, weil man nicht für alle Platz schaffen kann? Oder ist es umgekehrt? Muss man die Bewerbungsmöglichkeiten öffnen, weil es eben nicht genügend Exzellenz gibt?
0: Also ich glaube, wir sollten auf jeden Fall die rückläufigen Studierendenzahlen in den wichtigen MINT-Bereichen, also Naturwissenschaften, Medizin, Ingenieur und Technik, das ist für uns als Gesellschaft etwas, da müssen wir nach wie vor viel mehr dran arbeiten, dass wir hier wieder größere Studierendenzahlen haben. Denn das ist im Grunde genommen am Anfang der Pipeline. Und da müssen wir dann so weit gehen, dass wir auch wirklich in die frühkindliche Bildung mehr investieren. Wir tun da übrigens schon einiges. Wir haben als Helmholtz-Gemeinschaft Schülerlabore, wo wir pro Jahr über 100.000 Schülerinnen und Schüler erreichen. Wir sind Teil auch von Programmen im Kindergarten. Das ist aber eine gesamtgesellschaftliche Aufgabe, denn wenn es im Moment nur darum geht, dass in einem Kindergarten die Betreuung nicht gewährleistet ist, dann können wir auch nicht mit zusätzlichen Programmen für naturwissenschaftliche Bildung sorgen. Also das heißt, da müssen wir als Gesellschaft ganz viel machen und dann haben wir den ausreichenden Pool, um auch kontinuierlich in der Wissenschaft die Top-Talente zu identifizieren, die wir im Übrigen natürlich auch nicht nur national identifizieren, sondern wir sind ja offen und wir rekrutieren ja weltweit.
1: Ganz kurz zum Schluss. Frau Helling-Mögen, Sie sind die größte Wissenschaftsorganisation Deutschlands mit 47.000 Beschäftigten und einem Jahresbudget von circa 6 Milliarden Euro. Das ist eine unglaubliche Machtposition. Sind Sie damit auch Teil einer Elite?
0: Wenn Sie diesen positiven Begriff der Elite nehmen, dass Sie, würde ich auf jeden Fall, also aus sozusagen, wenn Sie Exzellenz meinen und mit dieser Exzellenz und mit diesem Wissen, was wir generieren in der Forschung, dass wir unseren Beitrag leisten für die Gesellschaft, also in einer gesellschaftlichen Verantwortung, dann auf jeden Fall.
1: Es geht nicht ohne Elite in der Wissenschaft, sagt Sabine Helling-Mögen, Geschäftsführerin der Helmholtz-Gemeinschaft. Ich danke Ihnen für das Gespräch.
0: Danke auch.
1: Und das war es auch schon wieder in unserer Folge über deutsche Eliten. Bleibt mir noch, Ihnen einen weiteren Podcast zum Thema zu empfehlen und der kommt von den Kollegen vom MDR. Eliten in der DDR heißt er und erzählt von Menschen, die nicht in vorderster Parteifront standen, aber den Staat trotzdem am Laufen hielten und dafür auch mit Privilegien belohnt wurden, als Betriebsdirektor, Schulleiter, Parteisekretär oder als Richter. Sie waren eine eigene Elite, über die bisher nur wenig bekannt war. Dieser Podcast stellt einige von Ihnen vor. Eliten in der DDR finden Sie in ARD Sounds und da sind wir, der Tag, ein Thema, viele Perspektiven natürlich auch. Mein Name ist Ulrich Sonnenschein. Ich bedanke mich fürs Zuhören und morgen ist wieder ein neuer Tag.
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2: Guten Abend, ich begrüße Sie zur Tagesschau. Mit dem Abflug zu einem Arktis-Gipfel in Finnland ist für den Kanzler heute eine schwierige Woche zu Ende gegangen. Denn das Wahldebakel von Sachsen-Anhalt wirkt noch immer nach. In der Koalition gibt es neuen Streit und parteiintern steht Merz in der Kritik. Und die kommende Woche dürfte nicht einfacher werden. Kurz vor den anstehenden Landtagswahlen müssen Spekulationen über einen möglichen Sturz des Kanzlers dementiert werden.
3: In der Union ist zur Debatte um den Kanzler eine Debatte um die eigene Ausrichtung hinzugekommen. Bayerns Ministerpräsident Söder hat sich im ZDF klar gegen einen Kanzlersturz und für eine inhaltliche Fokussierung ausgesprochen.
4: All diese Gedankenspiele, Personalspiele, wen man wann wo stürzen kann, halte ich für falsch, sondern ich halte es für richtig, dass diese Regierung einen neuen Schwung bekommt, sich kräftig zeigt und auch daran erinnert, dass das Klein-Klein nicht funktioniert, sondern dass die großen Würfe gefragt sind.
3: In der ARD-Sendung Bericht aus Berlin fordert die Bundesschatzmeisterin der Jungen Union, Clara von Nathusius, sich in Sachsen-Anhalt Sondierungsgesprächen mit der AfD nicht zu verschließen. Die Brandmauer sei gescheitert. Und?
5: Wir haben ein massives Glaubwürdigkeitsproblem. Das ist nicht nur an Friedrich Merz aufgehängt, aber auch, und deswegen glaube ich leider, sind mit diesem Bundeskanzler keine Wahlen mehr zu gewinnen.
3: Sachsens Ministerpräsident Kretschmer fordert, sich gegenüber dem Koalitionspartner im Bund, der SPD, stärker durchzusetzen.
6: Wir müssen Sozialdemokraten und anderen und Gewerkschaften beibringen, dass jetzt hier mit diesem Wahlergebnis und weitere werden folgen, die Bevölkerung klar abgestimmt hat, wie sie die Dinge sieht.
3: Auch eine Woche vor den Landtagswahlen in Berlin und Mecklenburg-Vorpommern gehen in der Union die Diskussionen um die Zukunft des Kanzlers und der Regierung weiter. Spekulationen über eine Minderheitsregierung von CDU und CSU und ein Ende der Koalition mit der SPD hat ein Regierungssprecher heute zurückgewiesen.
2: Es kommt nicht häufig vor, dass die Chefs von milliardenschweren Unternehmen die Weiterentwicklung ihrer eigenen Technik bewusst bremsen wollen. Doch genau darüber denken große KI-Firmen aus den USA gerade nach. Zuletzt hatte es mehrfach Zwischenfälle mit künstlicher Intelligenz gegeben. Programme hatten sich selbstständig gemacht und waren in fremde Systeme eingedrungen. Jetzt ist die Sorge groß, dass künftige KI nicht mehr vom Menschen beherrscht werden kann und große Schäden anrichtet.
7: Der Name Anthropic steht wie wenige andere für die Entwicklung einer der leistungsstärksten Technologien der Gegenwart, künstliche Intelligenz. Für die einen Fluch, für die anderen Segen. Ausgerechnet Firmengründer Dario Amodei fordert in einem aufsehenerregenden Essay nun eine Pause bei der Entwicklung von KI. Andernfalls könne sie binnen 6 bis 12 Monaten die Kontrolle über das gesamte Internet übernehmen und hunderte Milliarden Dollar Schaden verursachen. Das heißt nicht, dass wir heute in Panik geraten müssen. Es heißt nicht, dass wir alles stilllegen müssen. Aber es ist ein Warnsignal, dass wir einen Gang zurückschalten müssen. Zustimmung kommt von der Konkurrenz. Dario hat recht, schreibt Tech-Unternehmer Elon Musk auf X. Und OpenAI-Chef Sam Altman kündigt an, in diesem Jahr nicht mehr an die Börse gehen zu wollen, wegen der laufenden Debatte. Die wird auch durch einen ehemaligen Mitarbeiter von Anthropic befeuert, der das Unternehmen aus Sorge um die Gefahren von KI verlassen hat. Die Mitarbeiter dieser Unternehmen meinen es absolut ernst, wenn sie sich für Regulierung aussprechen, denn sie fühlen sich in einen Wettlauf hineingezogen und haben Angst vor den Folgen dieses Wettlaufs. Aus Irland meldet sich US-Präsident Trump zu Wort und erteilt Forderungen nach umfangreicher staatlicher Regulierung eine Absage. Wir sind gegenüber China führend im Bereich der KI. Ich möchte, dass das so bleibt. Denn wer die KI beherrscht, hat die Oberhand. In einem ersten Schritt will Anthropic nun externen Gutachtern Zugriff auf seine Systeme geben, um deren Sicherheitsmaßnahmen zu überprüfen und Verstöße zu melden. Dabei soll es aber nicht bleiben.
2: Torben Mörgers in Washington, die großen KI-Konzerne warnen nun also vor ihrer eigenen Technologie. Wie ernst muss man das nehmen?
8: glaube, das muss man sehr ernst nehmen. Wann sind sich schon mal drei Tech-Giganten einig, die eigentlich Konkurrenten sind? Die anfängliche Euphorie bei der Entwicklung von KI, die scheint einer gewissen Angst gewichen zu sein, nämlich der Angst, die Kontrolle über diese Technologie zu verlieren. Und Kritiker, die sagen, diese Warnungen, die spielen KI-Unternehmen aber auch in die Karten, denn die zeugen ja von einer gewissen Leistungsfähigkeit dieser Technologie und das bringt Aufmerksamkeit und Aufmerksamkeit bringt im Falle von einem Börsengang auch bares Geld.
2: US-Präsident Trump hat heute wenig Interesse an mehr staatlicher Regulierung gezeigt. Ist damit schon das letzte Wort gesprochen?
8: Im Moment glaube ich schon, zumindest was eine umfängliche Regulierung angeht. Donald Trump sprach heute lediglich von Leitplanken, die man einziehen könnte. Und dazu passt auch, was Mike Johnson gesagt hat, der republikanische Sprecher des Repräsentantenhauses. Er sagte, es brauche Ausgewogenheit und eine Politik der ruhigen Hand. Die beiden Supermächte, USA und China, die können das bald persönlich miteinander diskutieren, denn Ende des Monats wird Staatspräsident Xi hier in Washington erwartet und dann dürfte das Thema KI oben auf der Agenda stehen.
2: Danke, Torben Burgers in Washington. Schweden hat heute ein neues Parlament gewählt. Um 20 Uhr schlossen die Wahllokale. Erste Ergebnisse werden im Laufe des Abends erwartet. Umfragen zeigten zuletzt ein Kopf-an-Kopf-Rennen zwischen dem linken Lager und dem regierenden Mitte-Rechts-Bündnis. Das stützt sich schon seit der vergangenen Wahl auf die rechtspopulistischen Schwedendemokraten. Die fordern nun auch Ministerposten für sich. Es wäre das erste Mal in dem skandinavischen Land.
9: Er lässt sich schon vor dem Wahlabend feiern. Jimmie Åkesson, der Chef der rechtsnationalen Schwedendemokraten. Harte Strafen für Kriminelle, günstiger Sprit, weniger Klimaschutz und null Migration. Er will Schweden wieder zu Schweden machen, so der Wahlslogan der Partei. Unsere Strategie war es immer, so groß zu werden, dass uns die anderen Parteien nicht mehr ignorieren können. Auch ihr Wahlkampf unübersehbar. Den Stockholmer Hauptbahnhof ließen die Schwedendemokraten eine Woche lang voll plakatieren. Seit 4 Jahren unterstützen die Rechten im Parlament die bürgerliche Drei-Parteien-Koalition. Dafür fordern sie nun wichtige Ministerämter. Die hat Regierungschef Ulf Kristersson den Rechten bei einem Wahlsieg schon zugesagt, um selbst im Amt bleiben zu können. Wir haben, wie man weiß, in den vergangenen 4 Jahren sehr eng zusammengearbeitet. Wir haben viele gemeinsame Themen und wir haben vieles gemeinsam hinbekommen mit sehr guten Ergebnissen. Dazu zählt er unter anderem die gesunkene Kriminalität und die strikte Migrationspolitik. Prominente Unterstützung von einem Ex-ABBA für Magdalena Andersson von den Sozialdemokraten. Sie hofft auf ein Comeback als Regierungschefin. Allerdings fehlen ihr dafür derzeit im Parlament noch die Partner. Der Wahlausgang in Schweden, laut Wahlforschern, völlig offen.
2: Christian Stichler in Stockholm. Vor wenigen Minuten haben die Wahllokale geschlossen. Gibt es schon eine Prognose?
10: Ja, zum ersten Mal gibt es in Schweden so etwas wie bei uns, nämlich eine Prognose direkt nach Schließung der Wahllokale. Und hier bei den Sozialdemokraten, da war zunächst mal

0: eine gute Stimmung, obwohl das Ergebnis der Sozialdemokraten noch mal zurückgegangen ist. Denn insgesamt nach dieser Prognose liegt derzeit der linke Block vorne. Und die amtierende Regierung von Ulf Christer schon mit den Schwedendemokraten zusammen kommt nach dieser Prognose nur auf knapp 47%. Das linke Lager liegt bei über 51% und könnte damit eine Mehrheit im Parlament bekommen. Allerdings wäre dann eine Regierungsbildung im linken Lager sehr schwierig, weil das linke Lager sich noch nicht einig ist, wie eine Regierung gebildet werden kann. Man muss allerdings dazu sagen, das ist die erste Prognose an einem frühen Wahlabend. Das wird noch lange dauern. Möglicherweise kann sich da noch mal was ändern. Aber die Richtung ist klar. Derzeit führt der linke Block hier in Schweden bei den Parlamentswahlen.
1: Danke, Christian Stichler nach Stockholm. Im Inselstaat Indonesien gibt es immer wieder tragische Schiffsunglücke. Nun ist wieder eine Fähre gekentert, dieses Mal während eines Unwetters zwischen Java und Borneo. Das Schiff hatte mehr als 240 Menschen an Bord. Knapp über 100 konnten gerettet werden, 6 wurden totgeborgen. Aber fast 130 Passagiere und Besatzungsmitglieder werden noch vermisst.
2: Den ganzen Tag haben sie gesucht, trotz rauer See. Rettungskräfte in Indonesien hoffen weiter, Überlebende des Fährunglücks zu finden. Wir haben unsere Suche so weit wie möglich ausgeweitet. Die Rettungsaktion läuft im Wasser und aus der Luft. Am frühen Sonntagmorgen war die Funkverbindung zu dem Schiff bei schlechtem Wetter abgebrochen. Daraufhin wurde es als vermisst gemeldet. Bis zum Mittag seien einige Passagiere gerettet worden, heißt es von den Behörden. An der Suche nach Überlebenden haben sich auch andere Schiffe in der Javasee beteiligt. An Bord der Fähre waren 243 Menschen. Sie wollten von der Hauptinsel Java auf die rund 500 Kilometer entfernte Insel Borneo. Nun warten Angehörige und Freunde der Passagiere auf Nachricht. Indonesiens 280 Millionen Einwohner sind auf oft überfüllte Fähren angewiesen. Das Land besteht aus rund 17.000 Inseln.
1: Mal einen Wasserturm besteigen, einen Blick in ein Schiffshebewerk werfen oder in einen stillgelegten Straßenbahntunnel. Am heutigen Tag des offenen Denkmals war das möglich. Mehr als 7000 ungewöhnliche Orte öffneten ihre Türen, so wie dieser Stasi-Bunker in der Nähe von Leipzig. Dort sind Nachrichtentechnik, Arbeits- und Schlafräume nahezu original erhalten. Mehrere Millionen Besucherinnen und Besucher haben laut Deutscher Stiftung Denkmalschutz auch dieses Jahr wieder das Angebot genutzt. Und nun zum Sport und zur Fußball-Bundesliga. Der SV Elversberg hat am Abend gegen Bayern München 1:2 verloren. Kane erzielte in der 72. Minute das entscheidende Tor. Zuvor hatte RB Leipzig den Hamburger SV klar mit 5:0 besiegt.
3: Nach 2 Niederlagen in Champions League und Bundesliga begeistert RB Leipzig gegen den Hamburger SV. 17. Minute, Bansusi mit starkem Antritt und in der Mitte lauert Titiam Gomis. 1:0 für RB, das erste Saisontor für den Franzosen. Der HSV zu fehlerhaft. Nanja vertändelt die Kugel. Antonio Nusa auf und davon. 2:0 Leipzig nach 28 Minuten. Zweite Hälfte. Hamburg besser, das Tor aber machen wieder die Sachsen. Willi Orban 3:0. Der Innenverteidiger spielt seine 11. Saison für RB hier mit der Vorentscheidung. 74. Minute. Der überragende Nusa naht Capaldo und hat dann noch die Übersicht. Nkunku völlig unbedrängt zum 4:0. 3 Minuten später ist es dann der eingewechselte Romelu mit dem 5:0 Endstand. Der HSV verliert zum 3. Mal in Folge und bleibt dazu weiter ohne eigenes Tor.
1: Borussia Mönchengladbach hat sich von seinem Trainer Eugen Polanski getrennt. Nach der 0:5 Niederlage gegen Freiburg gestern zog der Klub die Konsequenzen aus dem schlechtesten Saisonstart der Vereinsgeschichte. Polanski hatte vor einem Jahr das Team übernommen. Co-Trainer Jan-Moritz Lichte löste ihn zunächst übergangsweise ab. Für eine Bronzemedaille hat es zum Schluss doch nicht mehr gereicht. Die deutschen Basketballerinnen sind bei der Heim-WM in Berlin nur auf dem 4. Platz gelandet. Gegen Spanien verlor das Team mit 58:81.
4: Der Traum von der Medaille geht nicht in Erfüllung. Die Enttäuschung ist groß. Die Niederlage im Spiel um die Bronzemedaille ist deutlich.
5: Ja, tut weh. Schwer in Worte zu fassen, den Frust

0: ja, aber es ist so, es gehört dazu. Wir haben sehr, sehr viel, mit sehr, sehr viel Euphorie gespielt und haben gedacht, wir können das mitreißen, heute die Medaille holen, aber gemerkt, dass wir nicht gut genug sind.
1: Im zweiten Viertel zeigen die deutschen Frauen in den schwarzen Trikots ihre stärkste Phase. Sie holen einen 10-Punkte-Rückstand auf und Mitte des zweiten Viertels kann Luisa Geiselsöder zum 33-Beide ausgleichen. Doch Spanien zieht in der Folge davon. Angeführt von der erst 20-jährigen Iana Martí. Sie ist mit 22 Zählern Topscorerin des Spiels. Trotzdem bleibt die Erkenntnis, dass Deutschlands Basketballerinnen in der Weltspitze angekommen sind.
2: Und nun die Wettervorhersage für morgen Montag, den 14. September.
3: In der neuen Woche steigt der Luftdruck wieder und damit auch Temperatur und Sonnenstunden. Heute Nacht regnet es in der Südhälfte noch verbreitet. Im Osten sind einige Schauer unterwegs, sonst meist trocken und von Nordwesten lockert es auf. Regional bildet sich Nebel. Morgen Richtung Südosten zunächst noch Schauer, vor allem im Westen auch neblig trüb. Sonst gibt's teils dichtere Wolken, teils längere Zeit Sonnenschein. Im Osten und Westen heute Nacht um 15 Grad, im Norden teilweise nur einstellige Werte. An der See und in einigen Berglagen morgen wieder unter 20 Grad, im Südwesten nochmal sommerlich warm. Dienstag scheint nach Nebelauflösung oft die Sonne, später im Nordwesten wolkiger mit Schauern und Gewittern. Ab Mittwoch wird es dann wieder wechselhaft und auch deutlich kühler.
4: Das war die Tagesschau. 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
5: Der Internationale Strafgerichtshof im niederländischen Den Haag ist zuständig für die vier Kernverbrechen des Völkerstrafrechts, nämlich Völkermord, Verbrechen gegen die Menschlichkeit, Verbrechen der Aggression und Kriegsverbrechen. Der Internationale Strafgerichtshof wird zurzeit von 125 Vertragsstaaten unterstützt, darunter alle Staaten der Europäischen Union. Aber wichtige Länder wie China, Russland oder die Vereinigten Staaten gehören nicht dazu oder bekämpfen den Strafgerichtshof sogar. So setzt die US-Regierung seit mehr als 1,5 Jahren Ankläger und Richter wegen ihrer Arbeit auf die Sanktionsliste. Die Betroffenen dürfen nicht in die USA einreisen, was verkraftbar ist. Doch andere Sanktionen erschweren den Alltag ungemein. Jean-Marie Magro aus dem ARD-Studio Brüssel hat exklusiv mit einem der sanktionierten Richter gesprochen.
6: Ich glaube, das erste Mal, dass ich die Sanktionen bemerkt habe, war, als ich ein Hotelzimmer buchen wollte und der Vorgang schon im Vorfeld ins Stocken geriet.
7: Nicolas Guillous Leben hat sich vor einem Jahr stark verändert. Seit dem 20. August 2025 steht der Franzose auf der Sanktionsliste der Vereinigten Staaten. Und das nur, so sagt Guillous, weil er seinen Job als Richter am Internationalen Strafgerichtshof mache. Guillous durchsucht im vergangenen Herbst Hotels auf Booking.com, möchte bezahlen.
6: Und plötzlich erschien ein Fenster, in dem ich zahlreiche Angaben machen musste, die zuvor noch nie von mir verlangt worden waren, zu meinem Familienstand, meiner Adresse und Ähnlichem. Da wurde mir klar, dass die Compliance-Abteilung eingeschritten war und die Transaktion blockieren würde. Danach habe ich versucht, Buchungen über andere Plattformen wie Expedia vorzunehmen. Da wurde mir klar, dass mir das von nun an bei allen US-amerikanischen Plattformen passieren würde.
7: Nicolas Guillous ist einer von 13 Richtern und Anklägern des Internationalen Strafgerichtshofs, die inzwischen auf der Sanktionsliste der USA stehen. Erst am Dienstagabend verkündete die US-Regierung, man werde nun auch die Präsidentin des Gerichts, die Japanerin Tomoko Akane, und den leitenden Prozessanwalt Abdoulaye Sey aus Senegal sanktionieren. Ihre Arbeit und ihr Leben werden mächtig eingeschränkt. Die Trump-Regierung möchte das internationale Gericht zerlegen. Stein für Stein. So drückt es der amerikanische Außenminister Marco Rubio wortwörtlich aus.
8: Am anderen Ende der Welt gibt es eine Institution, die sich Internationaler Strafgerichtshof nennt. Vielleicht haben Sie schon davon gehört, vielleicht auch nicht. Doch während wir hier sprechen, führen der Internationale Strafgerichtshof und seine Verbündeten einen Krieg gegen unser Land. Nicht mit Kugeln oder Raketen, sondern mit Gesetzen, Übereinkommen und der Macht des sogenannten Völkerrechts.
7: Um zu verstehen, warum die USA das Gericht in Den Haag angreifen, muss man erst einmal nachvollziehen können, was eben dieser Internationale Strafgerichtshof überhaupt macht, wofür er zuständig ist und wo. Derzeit haben 125 Staaten das römische Statut unterschrieben, unter anderem alle EU-Mitgliedstaaten. Dieser Vertrag ist die Grundlage für den Internationalen Strafgerichtshof. 1998 erarbeitet, damals übrigens auch vorangetrieben durch die USA. 2002 hat der ISTGH seine Arbeit aufgenommen. Seitdem ist auch Deutschland Vertragspartei. Der Internationale Strafgerichtshof regelt keine Streitigkeiten zwischen Staaten, sondern er beschäftigt sich mit den schlimmsten Verbrechen von Einzelpersonen. Dazu gehören Völkermord, Verbrechen gegen die Menschlichkeit, Kriegsverbrechen sowie das Verbrechen der Aggression. Wenn ein Mitgliedstaat des Internationalen Strafgerichtshofs seine gerichtliche Zuständigkeit abgibt, können die Ankläger in Den Haag Beschuldigte strafrechtlich verfolgen. Es gibt aber Staaten, die nicht Mitglied des Internationalen Strafgerichtshofs sind. Im Sudan zum Beispiel ist der ISTGH trotz eklatanter Verbrechen machtlos. Russland, Indien und China sind keine Mitglieder. Und auch nicht Israel und die USA.
9: Die Zuständigkeit kann sich aber auch dann ergeben, wenn in einem Vertragsstaat durch diese anderen Staaten Verbrechen begangen werden. Das ist ja genau der Fall Russland-Ukraine. Den müssen Sie sich immer wieder klar machen.
7: Das sagt der internationale Strafrechtler Kai Ambos von der Uni Göttingen. Vor knapp 12 Jahren hat die Ukraine die Gerichtsbarkeit des Internationalen Strafgerichtshofs anerkannt. Inzwischen ist sie beigetreten. Russland führt einen völkerrechtswidrigen Angriffskrieg gegen das Land. Damit ist der Weg frei für Ermittlungen gegen die Verantwortlichen. 2023 erließ Den Haag einen Haftbefehl gegen Wladimir Putin. Das bedeutet, wenn sich Putin in einem Mitgliedsland des Strafgerichtshofs aufhält, muss ihn dieses Land ausliefern. Kai Ambos von der Uni Göttingen.
9: Die USA macht das ja selbst. Nehmen Sie den Fall Maduro. Maduro ist der ehemalige Staatspräsident Venezuelas. Seine Verbrechen hat er begangen aus Venezuela heraus, aus Caracas heraus. Die Extraterritorialität ist für die USA da gar kein Problem. Die USA haben ihn ja festgenommen aufgrund eines New Yorker Haftbefehls. Sie exekutieren also einen nationalen Haftbefehl extraterritorial.
7: Den Haftbefehl des Internationalen Strafgerichtshofs gegen Wladimir Putin haben die USA breit unterstützt. Es gibt aber andere Fälle, die Washington und Außenminister Marco Rubio erzürnen. 2020 hatten die USA schon einmal Mitarbeiter des Internationalen Strafgerichtshofs sanktioniert, unter anderem die damalige Chefanklägerin. Denn das Gericht hatte mutmaßliche Kriegsverbrechen in Afghanistan untersucht. Afghanistan ist übrigens Mitglied des Gerichts. In der Untersuchung sollten Vorwürfe gegen die radikal-islamischen Taliban geprüft werden, aber auch gegen afghanische Regierungstruppen und das mit ihnen verbündete US-Militär. Die Regierung Biden nahm diese Sanktionen später zurück. Im November 2024, kurz nachdem Donald Trump die Präsidentschaftswahl gewann, kam es dann zum erneuten Bruch zwischen Washington und Den Haag. Das Gericht erließ mehrere Haftbefehle wegen des Verdachts auf Kriegsverbrechen und Verbrechen gegen die Menschlichkeit im Gazastreifen. Gegen drei Hamas-Führer, die inzwischen alle tot sind, sowie gegen den israelischen Premier Benjamin Netanyahu und den damaligen Verteidigungsminister Yoav Gallant. Israel ist nicht Mitglied des Internationalen Strafgerichtshofs und erkennt seine Zuständigkeit nicht an. Aber Palästina ist Vertragspartei. Die USA zeigen sich als wichtigster Verbündeter Israels solidarisch. Sie rufen Mitgliedstaaten dazu auf, das Gericht zu verlassen. Venezuela hat seinen Austritt kürzlich erklärt. Der Internationale Strafgerichtshof, sagen US-Regierungssprecher, sei eine voreingenommene und korrupte Institution. Das sehe man allein am Chefankläger Karim Khan, der nach Vorwürfen sexueller Übergriffe von den Vertragsstaaten abgesetzt wurde. Khan weist die Anschuldigungen zurück. Und schließlich setzte Washington nach und nach Ankläger und Richter auf die Sanktionsliste. Damit werden international hoch anerkannte Juristen auf eine Stufe mit Terroristen und Verbrechern gesetzt. Sie dürfen nicht mehr in die USA einreisen. Vor allem aber werden Unternehmen sämtliche Geschäftsbeziehungen mit sanktionierten Personen verboten. Der französische Richter Nicolas Guillou war einer der Richter, die den Haftbefehl gegen Netanyahu erhielten.

0: ließen und einer der ersten, der auf der Sanktionsliste landete.
1: Wenn man mit Sanktionen belegt wird, so wie es mir mit meiner französischen Bank passiert ist, wird die Karte gesperrt, weil die Bank sagt, sie können nicht das Risiko eingehen, einem ein amerikanisches Zahlungsmittel zur Verfügung zu stellen. Meine Kreditkarte wurde also praktisch von heute auf morgen gesperrt.
2: Donc, moi, ma carte de crédit a été annulée du jour au lendemain, en fait.
0: Aber nicht nur das. Sämtliche große amerikanische Plattformen und Dienstleister sperren ihre Dienste. Uber, Airbnb, Amazon, einfache Microsoft-Programme wie Outlook oder Word funktionieren nicht mehr. Aber sogar europäische Unternehmen beteiligen sich an US-Sanktionen. Aus Angst vor dem langen Arm Washingtons. Mehreren Kolleginnen und Kollegen GIUs wurden die Bankkonten gesperrt. Und der Versicherer des Gerichts, die französische Firma AXA, wollte GIU seine Arztrechnungen nicht erstatten.
1: Und diese Transaktion hat nichts mit den Vereinigten Staaten zu tun, da es sich um einen französischen Richter, eine französische Versicherungsgesellschaft und einen Zahnarzt in den Niederlanden handelt, der in Euro bezahlt wird. Wir müssen in Europa wieder Souveränität erlangen, damit wir weiterhin erstens so leben können, wie wir wollen, und zweitens auch unsere Demokratie und unseren Rechtsstaat aufrechterhalten können.
2: Pour que nous puissions continuer à d'abord à vivre comme on veut et puis aussi à maintenir notre démocratie et notre état de droit.
0: Das ist der politische Appell. Guillou und das Gericht, für das er arbeitet, mussten auf europäische Dienste umsteigen. Der Internationale Strafgerichtshof stellte von Microsoft auf die deutsche Open-Source-Software OpenDesk um. Statt Kreditkarte und PayPal benutzt Guillou den niederländischen Zahlungsdienst Ideal. Europäische Alternativen sind da, nur fehlt es bisher an der Verzahnung, sagt Guillou. Kommissionspräsidentin von der Leyen betonte nach Bekanntgabe der Sanktionen gegen die Präsidentin des Gerichts zwar erneut, Europa würde hinter dem Strafgerichtshof stehen, doch Maßnahmen ergreift Brüssel nicht. René Repasi führt die deutschen Sozialdemokraten im EU-Parlament an.
3: Irgendwann einmal müssen die Europäer auch zeigen, dass ihnen das Lippenbekenntnis zur internationalen Rechtsordnung und zum Schutz der eigenen Bürger und der Institutionen auf europäischem Boden es auch wert ist, Konsequenzen zu ziehen.
0: Eine Forderung, die dabei immer wieder aufkommt, ist das Scharfmachen der sogenannten Blocking-Verordnung. Die EU könnte europäische Unternehmen anweisen, Sanktionen von Drittstaaten, in diesem Fall US-Sanktionen, nicht anzuwenden. Eine europäische Bank würde sich also strafbar machen, wenn sie wegen US-Sanktionen ein Bankkonto schließt. Kritiker wenden ein, dass sich Unternehmen dann aussuchen müssten, welches Recht sie brechen. Das europäische oder das amerikanische. Für eine Sparkasse in Münster wäre das kein großes Problem. Aber eine große international tätige Bank müsste sich Sorgen machen, ob Washington sie von den US-Finanzmärkten abschneidet. Das Blocking-Statut sei ein zahnloser Tiger, sagten daraufhin einige Kritiker. SPD-Politiker Repasi widerspricht.
3: In einer Situation wie jetzt, wo der internationale Strafgerichtshof attackiert ist, wo Unionsbürgerinnen und Unionsbürger mit Sanktionen belegt sind, nur weil sie ihren Job als Richter oder Ankläger ausüben, da muss die Europäische Union alles, was sie in ihrem Arsenal besitzt, nutzen, um sowohl die Institutionen als auch die eigenen Bürgerinnen und Bürger zu schützen.
0: Die direkte Konfrontation mit den USA scheuen jedoch einige Entscheider in der EU. Ob Kommission oder Staats- und Regierungschefs, das hat vor allem mit der Abhängigkeit von vielen US-Diensten zu tun. Der grünen Europaabgeordnete Daniel Freund.
4: IT-Infrastruktur und auch bei den Finanzkanälen, diese Abhängigkeiten müssen reduziert werden. Sonst werden wir da immer wieder erpresst werden, auch in Zukunft.
0: Die Entwicklung eigener Cloud-Infrastruktur, eigener künstlicher Intelligenz und auch eigener Bezahldienste sind wichtige Bausteine. 2029 soll der digitale Euro an den Start gehen. Der Weg zur digitalen Souveränität Europas ist lang. Das weiß auch Nicolas Guillou, der sanktionierte Richter in Den Haag. Sein Schicksal, sagt der Franzose, verdeutliche, dass Europa unabhängiger werden müsse. Nicht um gegen die USA zu sein, sondern um frei zu bleiben und für die Werte einzutreten, die die Europäische Union ausmachen.
5: Gefühl in der Notaufnahme war eigentlich Unwohlsein und dass es irgendwie nicht weiterging und ich das Gefühl hatte, ich sei irgendwie abgeschoben.
6: Delir im Krankenhaus.

0: tatsächlich ein Zustand kompletter Verwirrtheit. Häufig sind die Menschen dann gar nicht mehr ansprechbar. Manche werden aggressiv, sie randalieren oder halluzinieren.
1: Es ist ja gar nicht so selten, dass alte Leute ursprünglich mit einem ganz anderen Problem ins Krankenhaus kommen. Dort werden sie dann behandelt oder auch erfolgreich operiert. Aber nach der Entlassung sind dann viele nicht mehr in der Lage, ihr Leben selbstständig zu leben.
2: Was sind die Ursachen?
0: Also die neuronalen Strukturen des zentralen Nervensystems, die geraten durch Stress, durch Angst und Schmerzen, im wahrsten Sinne des Wortes, durcheinander, komplett durcheinander.
2: Und wie kann man dem begegnen? Mit mehr Umsicht und Aufklärung in den Kliniken.
3: Wir reorientieren in Zeit und Raum. 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
1: Um 20.30 Uhr mit Wolfgang Berger. Präsident Trump hat die Führungsrolle der USA bei der künstlichen Intelligenz betont. Zugleich wies Trump Warnungen vor wachsenden Gefahren zurück. Hinter derartigen Warnungen stünden negative Kräfte, sagte Trump während seines Besuchs in Irland. Angesichts der deutlichen Warnungen vor Gefahren für die Menschheit durch KI hatte der Chef des KI-Unternehmens Anthropic, Amodei, gemahnt, die Entwicklung von KI zu verlangsamen. Unterstützung erhielt Amodei vom Chef des Konkurrenzunternehmens OpenAI, Altman, und dem Tech-Unternehmer Musk. OpenAI kündigte zudem an, wegen der Sicherheitsbedenken seinen Börsengang auf das kommende Jahr zu verschieben. Die Bundesregierung hat einen Bericht zurückgewiesen, wonach die Union plane, ohne die SPD weiter zu regieren. Ein Sprecher nannte Spekulationen über eine mögliche Minderheitsregierung völlig aus der Luft gegriffen. Aus der NDR-Nachrichtenredaktion Johannes Zuber.
2: Der Kanzler wolle die vereinbarten Reformen schnellstmöglich in der Koalition umsetzen und erwarte dafür von allen Disziplin und Stabilität, so der Sprecher weiter. Hintergrund ist ein Bericht der Wochenzeitung Die Zeit, in dem ist davon die Rede, dass man im Kanzleramt angeblich über ein Ende der Koalition mit der SPD und die Bildung einer Minderheitsregierung nachdenkt. Dass sich die Union für jede Abstimmung neue Mehrheiten suchen, notfalls auch mit Hilfe der AfD. Ein solches Szenario hatte Bundeskanzler Merz allerdings schon im Mai ausgeschlossen.
1: Bei der Kommunalwahl in Niedersachsen laufen die ersten Ergebnisse ein. Eine der schnellsten Städte beim Auszählen war Diepholz. Dort steht der Bürgermeister schon fest. Der parteilose Florian Marie hat sein Amt verteidigt. Laut dem vorläufigen Endergebnis bekam er gut 79% der Stimmen. Auch in Wolfsburg gibt es bereits einen Wahlsieger. Dort hat sich Dennis Weilmann von der CDU durchgesetzt. Er hat 50,1% der Stimmen geholt und bleibt damit ebenfalls Oberbürgermeister. Die Schweden haben bei der Parlamentswahl darüber abgestimmt, ob das Mitte-Rechts-Bündnis von Regierungschef Kristersson an der Macht bleibt oder ob die von den Sozialdemokraten angeführte Opposition das Ruder übernimmt. Nach Informationen unseres Korrespondenten lag in den ersten Prognosen die Opposition vorn. Im Falle eines Wahlsiegs des rechten Blocks könnten erstmals die rechtspopulistischen Schwedendemokraten mitregieren. Etwa 8 Millionen Wahlberechtigte waren zur Stimmabgabe aufgerufen. Etwa jeder Zweite hatte bereits vorab gewählt. Und das Wetter in Deutschland. Nachts meist trocken, gebietsweise Nebel, Tiefstwerte 15 bis 7 Grad. Morgen vom Saarland bis in den Südosten viele Wolken und gelegentlich Schauer, sonst häufig trocken. Höchstwerte 17 Grad an der Müritz bis 27 Grad am Oberrhein. Am Dienstag im Südosten heiter, sonst gebietsweise Schauer, 20 bis 30 Grad. Am Mittwoch dann Schauer oder Gewitter, aber auch Sonne bei 15 bis 25 Grad. Das waren die Nachrichten.
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4: In Deutschland fallen jede Woche 1 Million Unterrichtsstunden.

0: Berufswege, psychische Gesundheit oder gesellschaftliches Engagement. Inzwischen haben sich über 20.000 Menschen als Live-Teacher registriert und mehr als 8.000 Live-Lessons wurden durchgeführt. Wow. Ludwig, schön, dass du da bist.
1: Ich freue mich sehr, sehr hier zu sein.
0: Ludwig, du hast Live-Teachers nicht aus einer Forschungsarbeit herausgegründet, was ja auch völlig in Ordnung gewesen wäre, sondern auf der Grundlage deiner eigenen Erfahrungen. Vielleicht so als kleine Anekdote, was hat dich da überhaupt hingeführt?
1: Genau, die ganze Idee hinter Live-Teachers ist jetzt fast 10 Jahre her und damals saß ich halt selber noch in der Schule und war am Ende meiner eigenen Schulzeit und dachte mir, Mensch, so richtig aufs Leben vorbereitet fühle ich mich nicht. Dabei ist das ja schon Teil der Aufgabe der Schule, so auch junge Menschen aufs Leben vorzubereiten. Ich muss dazu immer sagen, ich habe auch viel Sinnvolles gelernt, das ist gar nicht das Thema. Aber natürlich habe ich schnell gemerkt, Mensch, was mache ich denn jetzt selber so? Ne? Also es fing an mit, ziehe ich von zu Hause aus? Wenn ja, was muss ich da beachten?
0: Ja.
1: Da kommt das Thema schnell Finanzen ins Spiel. Wie organisiere ich meine eigenen Finanzen?
0: Ja.
1: Aber noch viel größer die Frage, was mache ich überhaupt jetzt? Erstmal ein Praktikum? Gehe ich erstmal reisen? Kann ich mir das Reisen überhaupt leisten? Wenn ich studieren möchte, wie finanziere ich das? Also all diese Fragen, die, glaube ich, viele junge Menschen haben, wenn sie die Schule verlassen, hatte ich damals auch. Und der Grund, warum ich so viel Zeit hatte, darüber nachzudenken, war halt, weil ich wahnsinnig viel Unterrichtsausfall hatte. Das heißt, ich saß so wirklich in der Schule und dachte, Mensch, ja, das ist ja irgendwann jetzt nervig. So klar, Montagmorgen, Freitagnachmittag freut man sich über den Ausfall. Das wird wahrscheinlich auch immer so bleiben. Aber trotzdem war es dann irgendwann zu viel und vielleicht war ich schon ein bisschen reifer und dachte mir, Mensch, das könnte man doch eigentlich anders nutzen. Und ich weiß nicht, ob ich mir das jetzt irgendwie so rückwirkend so einbilde, aber zumindest dachte ich damals, dass ich damals aus dem Fenster geguckt habe und so Menschen an der Schule vorbeigehen sehen habe. Und dachte, Mensch, wie wäre es denn jetzt, wenn ich einfach Fenster aufreiße und schreie, ey, Sie, können Sie mal reinkommen? Wir haben jetzt hier gerade frei, wir sitzen hier die nächsten 45 Minuten noch um. Können Sie einfach mal erzählen, wer sind Sie, was machen Sie im Leben? Und ich war mir ziemlich sicher, dass uns diese Stunde mehr bringen würde, als wenn wir jetzt entweder Stillarbeit machen oder damals kamen die Handys erst auf. Das heißt, wir hatten noch nicht wirklich so viele Möglichkeiten, uns jetzt irgendwie mit den Handys zu beschäftigen. Oder die haben einfach noch nicht so viel Spaß gemacht. Wir haben auch viel Fußball in der Klasse gespielt und so ein Quatsch. Genau, so. Und dann dachte ich mir einfach, das wäre doch irgendwie eine smarte Idee. Die hat sich dann immer weiterentwickelt in meinem Kopf. Und für mich war schon immer klar, wenn wir das umsetzen wollen, dann soll das nicht nur an meiner alten Schule funktionieren, sondern das soll richtig groß werden und irgendwie, jetzt heißt es skalierbar, aber ne, also an vielen Schulen zeitgleich funktionieren. Und da war für mich auch schon immer klar, das muss irgendwie mit Hilfe von so einer App funktionieren.
0: Das heißt, wie lange ist denn dann Zeit vergangen von dieser Idee, man müsste diese Zeit einfacher nutzen zu wirklich einer Vorstellung von der Umsetzung, wie du sie jetzt hattest?
1: Also ich glaube, bis wir unsere allererste Stunde überhaupt gehalten haben, das waren fast 8 Jahre dann. Aber das lag auch unter anderem daran, weil ich halt dann selber nach der Schule erstmal mich orientiert habe. Ich habe ein Studium angefangen, abgebrochen. Habe so ein bisschen, ne, wie es mir dann auch wirklich so ging, so ein bisschen hin und her getaumelt und wusste nicht genau, in welche Richtung ich gehen möchte. Ich hätte das gerne schon direkt nach der Schule gegründet, bin aber rückwirkend auch froh, dass ich das nicht getan habe, weil ich habe doch noch ein bisschen Lebenserfahrung gebraucht, plus halt auch das richtige Team, was am Ende dafür gesorgt hat, dass das Ganze überhaupt funktioniert hat. Also das ist natürlich keine alleinige Leistung hier. Genau, aber ich habe diese Idee immer weiter verfolgt. Ich habe wahnsinnig vielen Menschen frühzeitig davon erzählt. Ich bin in Schulen reingegangen, habe das erzählt, habe auch früh irgendwie schon der Stiftungswelt davon erzählt, weil mir immer alle gesagt haben, du musst mit zur Stiftung gehen, weil wenn du das machst, dann ist es auf jeden Fall ein Social Startup, also ein Non-Profit, gemeinnützig und habe das quasi sehr, sehr lange so als One-Man-Show vor mir hergetrieben und dann haben wir uns hingesetzt mit so einem ersten Gründungsteam und haben gesagt, komm, wir probieren das jetzt einfach mal aus. Ich hatte in der Zwischenzeit dann auch Kommunikation studiert, was mir total geholfen hat, weil was wir hier machen, ist was Neues und das braucht sehr viel Kommunikation. Ja. Das heißt, wir müssen sehr vielen unterschiedlichen Menschen erklären, was wir tun und warum wir das tun und warum wir glauben, dass das wichtig ist. Genau, und dann haben wir das in über 3 Jahren voll ehrenamtlich aufgebaut.
0: Ja, von wegen Kommunikation. Ich habe heute ja schon mit 2 aus deinem Team gesprochen und denen auch das Lob gesagt, dass es mega erfrischend ist zu lesen, was ihr so macht auf LinkedIn. Denn LinkedIn ist ja jetzt vielleicht ein Ort, der nicht zwangsläufig für innovative Texte bekannt ist, sage ich jetzt mal so rein vorsichtig. Und man hat wirklich das Gefühl, euch auch so über die Schulter zu gucken bei dem, was ihr so macht. Wir kommen gleich nochmal dazu, was das dann eigentlich konkret bedeutet. Aber was ich immer wichtig finde, dass man die Schülerinnen und Schüler auch selber hört. Und das tun wir jetzt. Und zwar in einem Beitrag von SWR, einer Dokumentation mit dem Titel So soll Schule wieder ankommen, sprechen Schülerinnen und Schüler und auch eine Lehrkraft darüber, wie sie es empfunden haben, als die Live-Teacher zu ihnen gekommen sind. Hören wir mal rein.
2: Ich fand es sehr gut und auf jeden Fall sehr viel mitgenommen. Auch für das spätere Leben. Zum Beispiel habe ich auch viel gelernt, dass man nicht aufgeben soll, dass man immer weitermachen soll, wenn man auch Fehler macht, dass man die verbessern soll und auch verbessern kann.
3: Wir lernen sehr vieles, was meiner Meinung nach einfach nicht relevant ist für die Zukunft. Sehr vieles, aber auch Sachen, die relevant sein könnten, auf jeden Fall. aber meistens sage ich,

0: braucht man die Sachen, zum Beispiel Matheformeln, wird man zu 90% nicht brauchen in der Zukunft, außer man macht halt wirklich was mit Mathe.
1: Was würdest du denn lieber noch in der Schule lernen, statt Matheformeln?
0: Zum Beispiel, wie man sich auf die Zukunft einstellt, zum Beispiel, wie man Mieten zahlt oder Versicherungen, was man abschließen sollte, wenn man alleine leben will. In Zukunft sowas fehlt mir halt. Halt einfach die richtige Vorbereitung auf das Leben.
1: Frau Renker, was sind denn so Ihre Erfahrungen mit Life Teachers gewesen in den letzten Stunden, für die Sie die da hatten?
2: Ja, es war total unterschiedlich. Es war sehr, sehr spannend. Ich hatte einen Tierarzt dabei, der von Böhringer Ingelheim kam. Das war total interessant, der dann auch wirklich erzählt hat, was so MFAs verdienen, was er verdient. Das war super spannend. Dann hatten wir da jemand von der Personalabteilung, der erklärt hat, wie wirklich eine Bewerbung zu schreiben ist. Auch das war sehr spannend für die Schüler, weil es ein Unterschied, wenn ich sage. Und wenn jemand von der Wirtschaft wirklich das sagt, das ist schon ganz anderes, hat ein ganz anderes Stellenwert auch für die Schüler, wenn da einfach jemand das erzählt. Wir hatten eine Rettungsassistentin da, passt jetzt eigentlich nicht zu uns als Wirtschaftsschule und trotzdem war es total spannend, auch für die Schüler, die dann auch ganz begeistert waren.
1: Ja, und es erweitert halt offensichtlich total den Horizont.
2: Auf jeden Fall, Schüler kriegen neue Impulse, andere Impulse und das finde ich einfach so das Tolle daran. Deswegen, also ich könnte mir das noch viel häufiger vorstellen.
3: Ludwig, ich habe mir zwei Fragen gestellt. Die erste ist, die Idee selber ist ja genial und die Lehrerin sagte auch, sowas könnte ich eigentlich nicht leisten, aber müsste ein konsequenter Schritt eigentlich eine Implementierung auch wirklich sein, also quasi Raum dafür, dass sowas auch häufig passiert und nicht als in Anführungsstrichen Lückenfüller?
4: Absolut. Also da kann ich nur 100% zustimmen und das ist, glaube ich, auch die große Vision, die wir hinter dem Ganzen haben. Wir sind damit gestartet, dass wir gesagt haben, wir nutzen den Unterrichtsausfall und das ist auch weiterhin einer der wahrscheinlich häufigsten Einsatzorte unserer Live-Teacher. Aber die große Vision ist, die wir dahinter haben, ist eigentlich, dass wir Bildung zur gesamtgesellschaftlichen Aufgabe machen wollen, wo es eben nicht mehr an Unterrichtsausfall hängt, dass wir zum Einsatz kommen, sondern dass das, was wir machen, fester Bestandteil des Systems wird. Also wir wollen sogar so weit gehen, das ist unsere ganz große Vision, um damit direkt mal zu starten, dass wir wirklich mit diesem Ansatz, den wir fahren, dass wirklich die gesamte Gesellschaft Teil von Schule wird und ihr Wissen in der Schule weitergibt, dass wir damit sogar zum Vorreiter mit unserem Bildungssystem international werden könnten. Also das ist ja was, wenn man das jetzt mal so ausspricht, das ist extrem riesig und ich glaube nicht, dass wir irgendwo auf der Welt für unser Bildungssystem aktuell beneidet werden. Mhm. Aber ich glaube fest daran, dass wenn wir das, was wir gerade tun, genau in dem Tempo weitermachen, dass wir damit wirklich unser Bildungssystem nachhaltig verändern können. Und das würde halt auch bedeuten, und das sehen wir jetzt in ersten Ansätzen schon, dass unsere Plattform, wie wir sie gebaut haben, mittlerweile auch dafür genutzt wird, dass Menschen zur Ergänzung des Fachunterrichts dazugeholt werden. Also um ein Beispiel zu nennen, Mathe, Physik, also die typischen MINT-Bereiche, da haben wir es immer wieder, dass uns Lehrkräfte anfragen für den Fachunterricht, wo sie sagen, wir haben jetzt irgendwie 4-5 Stunden richtig harte Theorie gemacht. Mhm. Die Motivation der Schülerinnen und Schüler lässt so langsam nach, weil es halt wirklich sehr trocken ist und sehr viel. Jetzt brauchen wir mal jemanden aus der Praxis, der oder die aufzeigt, dass man das tatsächlich wirklich im Leben braucht. Mhm. So, ne, das ist natürlich nicht auf jede Formel übertragbar, aber letztendlich ist es ja so, dass wir jedes Mal in der Schule eine Begegnung schaffen zu einem Menschen, der einem auch Unterricht, Gesicht und ein bisschen Leben einhauchen kann. Mhm. Und das ist etwas, das hatten wir am Anfang gar nicht so auf dem Schirm. Das entwickelt sich aber gerade so natürlich, dass wir immer mehr auch für den Fachunterricht mitgedacht werden.
3: Ich würde das gerne mal kurz anekdotisch bestätigen und zwar eine kleine Geschichte. Ich war irgendwann mal in meiner 10. Klasse. Wir haben über Medien gesprochen, auch die Frage, was ist eigentlich der Unterschied zwischen öffentlich-rechtlichen Medien und privaten Medien. Und es war 7.47 Uhr, sage ich mal, also 2 Minuten in den Unterricht rein. Das Telefon klingelte und mein Freund Armin Himmelrath, den die ZuhörerInnen hören, weil ich mit dem ja immer eine Folge Die Schule brennt mache, jetzt eine Monatsfolge, war am Telefon. Ich sagte zu den Schülern, die wissen ja, was ich für jemand bin, könnt ihr mal kurz ruhig sein, ich werde angerufen, aber ich wusste erst dran. Ich sagte, hallo Armin, ich unterrichte gerade. Und er sagte, oh, dann rufe ich später wieder an. Ich sage, nee, bleib mal schön dran, wenn du Zeit hast. Er sagte, ja, ich habe Zeit. Und dann sage ich, 1 Minute. Sag zu den Schülerinnen und Schülern, da ist gerade mein Freund dran, der ist Journalist beim Spiegel, aber auch Deutschlandfunk. Was habt ihr aus dem, was wir jetzt gerade gelernt haben, für Fragen, die sich entwickelt haben? So, die haben 5 Minuten überlegt, was wirklich nicht lange ist, hatten fantastische Fragen. Ich habe auf laut gemacht. Und jetzt ist zweierlei passiert. Erstens natürlich eine Stunde, die nie vergessen. Ja, der Spiegel-Redakteur hat da die Fragen beantwortet. Und zweitens, genau wie du gesagt hast, man konnte in den Stunden danach diese Nachhaltigkeit spüren, weil da wirklich jemand aus seinem eigenen Leben erzählt hat. Ich habe gerade eben nämlich etwas gemacht, das soll ich eigentlich nicht mehr machen. Ich habe gesagt, eine doppelte Frage. Die erste war diese mit der Implementierung und die zweite wäre nämlich die gewesen mit der Nachhaltigkeit.

0: Denn dass sowas ein tolles Blitzlicht sein kann, ist ja die eine Sache. Aber das nachhaltig zu machen, ist dann ja tatsächlich auch, also für die Schülerinnen und Schüler total wichtig, oder?
1: Absolut. Also das ist auch ein großes Thema für uns, zu schauen. Und wir befinden uns ja im Non-Profit-Sektor. Das heißt, wir haben sehr viel mit Stiftungen zu tun. Und deren Währung ist ja nicht, ob wir irgendwie Profit machen, sondern ob wir Wirkung erzeugen. Mhm. Da geht es oft um dieses Thema der Nachhaltigkeit, wo ich mich auch schon anfänglich viel, mittlerweile ist es gar nicht mehr so viel, mit den Stiftungen mehr oder weniger gestritten habe. Wie sinnvoll ist das, was wir eigentlich tun? So, ne? Was kann so eine einzelne Stunde bei den jungen Menschen bewirken? Und das ist, glaube ich, eine Thematik, mit der beschäftigen wir uns sehr viel. Wir haben erste Ansätze, indem wir zum Beispiel nach jeder Stunde Feedback abfragen von den Schülerinnen und Schülern, als auch von der Schule immer eine Rückmeldung bekommen, wie das generell aufgenommen wurde. Was eben da auch spannend ist, genau was du gerade gesagt hast, ist, dass uns oft die Lehrkräfte Wochen danach noch berichten, dass die Schülerinnen und Schüler immer noch über diese Thematik sprechen oder unseren Live-Teacher. Mhm. Also, dass diese Stunden, die wir da ermöglicht haben, teilweise wirklich dieses Nachhallen haben, von dem du auch gerade sprachst, was irgendwie total beeindruckend zu sehen ist, aber irgendwo auch verständlich, weil es natürlich was Besonderes ist. Die Menschen, die begegnen, die wir da in der Schule schaffen, die würde es ohne uns so nicht geben. Und die sind ja leider immer noch ein ganz krasser Ausnahmefall.
0: Wir kommen gleich auch dazu, liebe ZuhörerInnen, darüber zu sprechen, wie das jetzt eigentlich funktioniert. Ganz kurz nochmal zu diesen Stiftungen und der Wirkung. Das heißt, die Stiftungen haben davon etwas, euch zu unterstützen, weil sie dann damit assoziiert werden, dass ihr diese Wirkung habt. Also, dass sie so in gewisser Weise zeigen können, wir unterstützen hier eine Initiative, die wirklich eine Veränderung herbeiführt.
1: Genau, also die Stiftungen haben ja immer ganz unterschiedliche Satzungen, was sie quasi mit ihrer Arbeit und ihrem Geld bezwecken wollen. Und wenn es eben darum geht, das Bildungssystem zu verbessern oder generell Bildung auch gerade für jüngere Menschen zu ermöglichen, die es vielleicht nicht so privilegiert geboren sind, dann sind wir da eigentlich ein ganz spannender Partner für die, weil wir natürlich, wir sind zwar in allen Schulen tätig, aber natürlich auch einen besonderen Fokus auf die Schulen haben, wo viele junge Menschen sind, die vielleicht von zu Hause nicht so viel mitgegeben bekommen. Also weil auch das vielleicht nochmal, als ich damals aus der Schule raus bin, habe ich auch schnell festgestellt, dass das Elternhaus extrem stark darüber entscheidet, was aus einem selber wird. Ja. Und auch da dachte ich, das, was ich hier mir vorgenommen habe, diese Idee, die könnte genau auch da reingehen. Also Chance und Bildungsgerechtigkeit. Also was wäre denn, wenn wir jungen Menschen ganz viele Vor- und Rollenbilder vor die Klasse oder vor sie stellen, von denen sie quasi lernen können, wo sie inspiriert werden und vielleicht auch eine Motivation haben, mehr in der Schule aufzupassen oder sich Mühe zu geben, weil sie auf einmal überhaupt einen Grund haben und verstehen, was alles möglich ist.
0: Ja, und dieses, was ist möglich, ist ein super Stichwort, weil wenn ich mich in meinem Freundeskreis umhöre, was die Leute so machen, das sind ja Jobs, von denen hat man noch nie gehört. Ja. Ich habe zum Beispiel einen ehemaligen Mitschüler, der ist erst Koch gewesen, dann hat er in der fleischverwertenden Industrie gearbeitet und mittlerweile macht er Abflüsse von Pools. Ja. Und ich meine, ist jetzt vielleicht ein komisches Beispiel, weil ich weiß jetzt nicht, ob ein Live-Teacher irgendwie in der Klasse so krass über Abflüsse von Pools sprechen könnte, aber einfach nur, um überhaupt die Idee zu haben, das gibt es alles, ist ja echt irre. So, jetzt hören da Lehrerinnen und Lehrer, Schulleiter zu, vielleicht jemand aus der Verwaltung, ist ja auch wichtig, und fragen sich, aber das ist ja alles so kompliziert wahrscheinlich und wir müssen ja auch noch unser Tagesgeschäft machen, oder?
1: Genau, also natürlich, es ist was Neues, es braucht natürlich einen extra Schritt, den man machen muss, aber wir haben von Anfang an immer versucht, das so aufzubauen, dass es so einfach wie irgendwie möglich ist.
0: Führ mich mal Schritt für Schritt dazu, also ich bin hier Bob Blume, ich bin an einem Gymnasium, jetzt mal als Beispiel, ich weiß, wir haben immer hier gerade Ausfall, ist leider so, was mache ich und vielleicht auch, wie lange dauert dann der Prozess?
1: Also, wir haben das ganz neu umgestellt und das ist, glaube ich, das ganz Schöne. Du als einzelne Lehrkraft kannst theoretisch direkt loslegen. Das heißt, auch du musst dir nur unsere App downloaden. Die ist quasi so, ich sag mal so, das Herzstück von allem. Die sorgt dafür, dass wir halt überhaupt das machen können, was wir tun. Und das haben wir in einem sehr kleinen Team deutschlandweit. In dieser App quasi, die du dir downloadest, registrierst du dich als Lehrkraft und schaust dann erstmal nach, ist meine Schule schon dabei? Und das kann ich sehr empfehlen, wenn jetzt knapp 600 Schulen, die schon dabei sind. Oft ist es so, ich weiß nicht, ob du es von deinem Alltag vielleicht nachvollziehen kannst, dass die Schule schon dabei ist, aber es wissen gar nicht alle Lehrkräfte. So, ne? So wird das als kleines Projekt eingeführt, irgendjemand hat das mal irgendwie etabliert und dann ist es gar nicht zu allen vorgedrungen. Das heißt, der erste Schritt, du prüfst, ist meine Schule schon dabei? Wenn sie noch nicht dabei ist, hast du die Möglichkeit, die Schule selber anzulegen bei uns im System und dann bist du relativ schnell auf der Oberfläche, die quasi dann alles möglich macht. Das heißt, wenn du einmal bei uns registriert bist, hast du dann die Möglichkeit, eine sogenannte Anfrage zu stellen und das kannst du einfach tun im ersten Schritt. Die besteht aus drei Bereichen, um auch da mal so ein bisschen die Logik aufzuzeigen. Im ersten Moment legst du halt fest, für wann suchst du jemanden. Jetzt morgen früh zum Beispiel gibst du die Klassenstufe an. Im zweiten Schritt legst du fest, gibt es eine Themenspezifizierung oder nicht. Also du kannst Filter quasi reinlegen. Soll das jetzt was zur Berufsorientierung sein oder sagst du, es ist halt ein Ausfall, bevor nichts stattfindet, sagen wir einfach nur 10. Klasse, Gymnasium, reicht aus. So, und im letzten Schritt, und das ist vielleicht auch nochmal interessant, kann man festlegen,

0: ob das Ganze vor Ort sein soll oder eben auch per Videoanruf. Dieses per Videoanruf, da ist eben vor allen Dingen die Möglichkeit, um zu sagen, man schaltet sich mal jemanden dazu, wenn man ohnehin mit im Raum ist, die ganze Zeit vor Ort sein wird, wenn man jemanden als Ergänzung zum Fahrunterricht dazu holen möchte. Und da sage ich immer, ist halt der Vorteil, da hat man den Zugriff auf den gesamten Pool deutschlandweit und auch Menschen im Ausland, die
1: und
0: mittlerweile
1: mitmachen.
0: Und endlich
1: hat das Digitale dann auch mal eine Berechtigung, ja, oder? Also man hat eben nicht dieses, naja, jetzt haben wir halt iPads und lesen die gleiche Kurzgeschichte eben auf iPads, sondern das ist es ja, was das wirklich dann ermöglicht, diese Vernetzung. Ne?
0: Ganz genau, ganz genau. Und das sind quasi wirklich diese drei Klicks, die man macht, dann wird diese Anfrage rausgeschickt und jetzt ist vielleicht auch nochmal spannend, der Pool der Live-Teacher, die bei uns mitmachen, die haben alle eine einheitliche Prüfung und Qualifizierung durchlaufen. Das heißt, die haben alle ein erweitertes Führungszeugnis bei uns eingereicht, eine Selbstverpflichtung unterzeichnet, ihr jeweiliges Thema auch schriftlich bei uns eingereicht und die durchlaufen kleine Workshop-Module. Die haben wir auch gemeinsam mit Schulen erarbeitet, weil wir natürlich gesagt haben, so, ne, also jetzt, wenn du auch von deinem Freund sprichst, den du da quasi dazugeschaltet hast, ist es grundsätzlich eigentlich schon besser, wenn einmal so eine Grundschulung durchlaufen wird. Es ist gar nicht der Ansatz, dass wir jetzt ein Lehramtsstudium nachbilden, das ist ja überhaupt nicht die Idee. Das geht ja wirklich darum, wie bereitet man Menschen von außen auf diesen Einsatz vor. Wir sagen immer, Spaß ist halber, es ist das ehrlichste Publikum der Welt, so eine Klasse. Also wenn du langweilig berichtest, ja, dann legen sie den Kopf irgendwie auf den Tisch und ja, werden einfach nochmal eine Runde schlafen. Und genauso werden sie dir auch sauehrliche Fragen stellen und das ist etwas, darauf sollte man vorbereitet werden. Genauso wie, was ist, wenn da mal jemand ist, der extrem unruhig ist. Ne, das sind so, so Sondersituationen, darauf bereiten wir vor, in so kleinen Workshop-Modulen. Es gibt dann noch einen Zugang zu unserem digitalen Campus, wo es noch ganz viel Material auch zur Verfügung gibt. Aber das heißt, alle Menschen, die du quasi über unsere Plattform buchen kannst, die haben alle die einheitliche Qualifizierung hinter sich. Und dann ist es so, wenn du deine Anfrage abschickst, dann kann man sich so ein bisschen vorstellen wie bei Uber. Das heißt, diese Anfrage geht nicht an eine Person raus und die geht auch nicht an den gesamten Pool raus, sondern an eine erste Gruppe, die quasi zu dieser Anfrage passt. Wenn du sagst zum Beispiel, die soll vor Ort stattfinden, 10. Klasse, Gymnasium, dann kann es sein, dass hier in Berlin mal schnell 50 Handys vibrieren. Bei 50 Leuten, die gucken kurz drauf, einer nimmt die Anfrage an und bei den anderen verschwindet sie wieder.
1: Muss ich denn einen bestimmten Job haben oder um jetzt bei dem Beispiel Pool, Abfluss, Design und Montage, also wenn du das hörst, lieber Mensch, ich wertschätze das total, ja, es ist nur jetzt kein Job, wo man als erstes drauf kommt. Also ist das vorher vorgegeben oder kann das wirklich alles sein, was es so gibt?
0: Genau, also grundsätzlich haben wir erstmal die Haltung, dass jeder von uns etwas in sich trägt, was für andere wertvoll sein kann. So,
1: ja.
0: Das ist erstmal unsere Grundhaltung, aber trotzdem wissen wir, es gibt auch viele Themen, die haben nichts, vor allem nicht in unserem Kontext, irgendwie in der Schule zu suchen. Wir haben zum Beispiel so ganz klar Politik, Religion und jede Form von Werbung ist schon mal ausgeschlossen. Ist, glaube ich, erstmal naheliegend, warum. Und da gibt es ja teilweise auch Fächer für, wo ausgebildete Pädagogen genau diese Themen behandeln.
1: Aber sag mal kurz, Werbung, also ein Werbedesigner wäre doch schon wieder spannend.
0: Werbedesigner, ja genau. Es geht wirklich Werbung für Produkte, also kommerzielle Werbung. Genau,
1: okay,
0: in
1: also
0: jeder Form.
1: Also ein Vertreter für Zahnpasta.
0: Ja, oder wir hatten es ehrlicherweise auch schon, dass irgendwie Autoren mitgemacht haben, die gesagt haben, ich bringe dann einen Stapel Bücher mit, den verteile ich am Ende noch. Haben wir gesagt, an sich total lieb gemeint so, ne, und wir wissen auch, das ist super lieb, aber nee, so, das können wir einfach nicht abbilden. Genauso, dass irgendwie jemand aus dem Unternehmen über das Thema Ausbildung spricht, was an sich auch sehr beliebt ist, so, ne, das wird viel nachgefragt.
1: Ja, verstehe.
0: Aber am Ende einen Flyer verteilen, sagen wir, das bitte nicht. So, da muss man einfach so eine gewisse Konsequenz haben, das ist ganz wichtig. Und dann aber, um bei deinem Beispiel zu bleiben, ist ja im Grunde eigentlich jemand aus dem Handwerk. Und die begrüßen wir sehr. Wir sind da auch mit den Handwerkskammern schon sehr, sehr eng im Austausch, weil die halt auch verstanden haben, okay, cool, hier haben wir eine tolle Plattform gefunden, um quasi das Thema Handwerk in die Schule zu bringen. Und da würde ich auch sagen, grundsätzlich bitte unbedingt mitmachen. Und wir helfen genau bei diesem Punkt zu sagen, okay, wie kann ich das jetzt übertragen, dass es eben eine spannende Stunde wird? Und was für Tools oder Elemente baue ich in diese Stunde ein, dass wirklich der Großteil der Klasse da auch mehr folgen kann und vielleicht auch Spaß an dieser Stunde hat?
1: Das ist mega spannend. Heute, während wir miteinander sprechen, war ich ja auf dem Jahreskongress der beruflichen Schulen und habe dort auch nochmal gesagt, dass das Netz gerade für die berufliche Bildung auch deshalb interessant ist, weil es ja mittlerweile zum Beispiel so Influencer gibt für bestimmte Berufe. Mhm. Ich habe 2022 zum Beispiel einen Bestatter-Influencer kennengelernt, beziehungsweise eine Dachdeckerin, die den Goldenen Blogger Award bekommen hat. Mhm. Und das finde ich deshalb so toll, weil das ja zwei Berufe jetzt sind, sagen wir mal, Dachdeckerin und Bestatter, die jetzt, wenn man, keine Ahnung, in einer random Klasse fragen würde, was sind so eure Top 20 Berufe, die interessant sind, wahrscheinlich nicht drin wären. Und das hat ja dann auch eben mit diesem Bewusstsein zu tun. Und gerade das Handwerk braucht ja ohne Ende Fachkräfte, findet aber in vielen Schulen gar nicht so statt. Ne? Ja. Also insofern wahnsinnig wichtig.
0: Ja, total. Und wir haben auch ganz viel mit den IHKs deutschlandweit austauscht, die auch viel Berufsorientierung machen. Und auch die haben uns früh schon bestätigt, die haben gesagt, das, was ihr macht, ist so wertvoll, weil ihr halt diese echten Menschen mit ihren Berufen in die Schule bringt und wir halt in unserer Arbeit immer nur aus der Theorie sprechen. Ja. Das heißt, die haben ja auch ganz viele Beraterinnen und Berater, die in die Schule gehen und dann aus dem Katalog Berufe vor

0: vorstellen. Aber ganz ehrlich, also ich erinnere mich auch noch an meine Berufsberatung. Mhm. Man sitzt da halt, ist völlig überfordert und wenn da jemand aus der Theorie erzählt, ja gut.
1: Wir haben ja gerade eben schon Schüler, in dem Fall zwei Schüler und eine Lehrerin gehört. Was kriegt ihr denn für Rückmeldungen von diesen Live-Teachern? Also ich meine, gut, jetzt bist du wahrscheinlich ein bisschen biased und sagst vor allem die Guten, aber mach das doch gerne. Also ja, was berichten die so von ihren Eindrücken?
0: Genau, ein ganz wichtiger Teil ist ja wirklich dieses Qualitätsmanagement, was ongoing ist. Das heißt, es hört ja nicht irgendwie auf, nachdem wir die geschult haben und dann schicken wir sie einfach in der Schule und machen Augen zu, sondern ein Großteil unserer Arbeit, auch des operativen Teams, kümmert sich tagtäglich darum, welche Rückmeldung kommt aus den Schulen. Und die fragen wir wirklich von allen Seiten ab, das heißt von den Schulen, aber eben auch von unseren Live-Teachern. Mhm. Und das ist also eine Sache, die ich total spannend fand, mit der ich gar nicht gerechnet habe, ist, dass die natürlich auch wahnsinnig viel lernen. Also ich habe mich immer nur darauf fokussiert, ne, wir können den Schülerinnen und Schülern was mitgeben, habe immer an mich selber früher gedacht, was hätte ich damals gebraucht, und das war so mein Hauptantrieb, bis ich auf einmal verstanden habe, nee, wir schaffen eine Begegnung, einen Austausch und jeder, der da in die Schule reingeht, geht mit etwas Neuem wieder raus. Und das ist genau, was wir auch als Rückmeldung bekommen. Also es ist wirklich so, dass die sagen, 8. Klasse, so, wer im normalen Leben, wenn du jetzt nicht selber die Kinder in dem Alter hast, hat Zugang zu 8-Klässlern. Mhm. So, was denken die, was beschäftigt die? Also eine Sache, die ich total toll fand, relativ am Anfang kam ein Unternehmer dann danach auf mich zu. Ich war halt noch sehr persönlich am Anfang mit allen, die mitgemacht haben, und hat gesagt, ist ja super spannend, die interessieren sich ja total für viele Dinge. Ich dachte immer, also so wie es die Medien auch oft vermitteln, junge Leute interessieren sich für nichts mehr. So, und mit der Haltung ist er da reingegangen, um dann da rauszugehen, und er wurde mit Fragen durchlöchert. Ja. So, er war total beeindruckt, wie viele Fragen die hatten an ihn als Unternehmer und ne, wie er sein Geld verdient hat und alles Mögliche, und war da schwer beeindruckt. Und eine andere schöne Geschichte, die ich immer ganz gut finde, und das ist halt die Wirkung, die wir überhaupt nicht im Blick hatten, ist der Respekt und die Anerkennung für Lehrkräfte, der so extrem steigt nach so einer Einheit, weil wir immer wieder die Rückmeldung bekommen. Wir haben ja auch so Leute dabei, die sind total gewöhnt, irgendwie vor Menschen zu sprechen. Und die sagen dann oft uns immer wieder, das war mit einer der härtesten Stunden, die ich je hatte. So, ne? Also da um die Aufmerksamkeit zu kämpfen, aber zeitgleich eine der schönsten, aber vollsten Respekt für die Menschen, die das jeden Tag 6-8 Stunden machen.
1: Stimmt das, dass ihr die Bundesministerin mit im Boot habt irgendwie?
0: Also wir haben die Bildungsministerin von NRW mit im Boot mittlerweile.
1: Mhm. Die Feller.
0: Genau, genau. Mhm. Und die Frau Feller, auch ganz spannend, hat auch relativ früh gesagt, Thema Ausfall, das ist natürlich was, und da stimme ich auch total zu, das müssen die jeweiligen Länder lösen, auf jeden Fall. Es braucht mehr Lehrkräfte im System. Kann ich auch nur 100% zustimmen. Darum geht es uns ja auch gar nicht, da irgendwas zu vertuschen. Sondern die hat direkt diesen anderen Ansatz gesehen. Die hat gesagt, wir brauchen mehr Lebenskompetenzen in der Schule und wir brauchen dafür Menschen von außen, die diese in die Schule bringen. Mhm. Und weil die ein ähnliches Projekt vorhatten und uns dann aber zum Glück rechtzeitig entdeckt haben, haben die gesagt, Moment, ihr habt dafür quasi schon sogar ein Tool gebaut, was das möglich macht. Ihr habt einen ersten ganz guten Pool schon aufgebaut. Mhm. Wollen wir das nicht flächendeckend in NRW einführen? Also soweit sind wir jetzt noch nicht. Das ist noch nichts jetzt final, aber trotzdem, der Ansatz ist da. Ihre Unterstützung vor allen Dingen, was enorm wichtig ist. Und das Schöne ist halt auch dieser Gedanke, den ich ursprünglich mal hatte, einfach weiter gedacht, so wie er auch irgendwie so ganz natürlich weiter entstanden ist durch die Anwendung in der Schule, jetzt quasi auch auf dieser Ebene, wo es jetzt wirklich heißt, wie schaffen wir, dass das fester Bestandteil des Schulalltags wird, und wie schafft sie vielleicht auch als Bildungsministerin ihre Lehrkräfte unter ihr quasi so auch dazu zu ermuntern, zu sagen, denkt das mal mit.
1: Live Teachers zeigt, dass Bildung nicht zwingend von Institutionen kommen muss. Naja, vielleicht mit der Zusammenarbeit, aber vor allen Dingen von Menschen, die etwas zu erzählen haben. Danke für deine Zeit und für eure Arbeit.
0: Vielen, vielen Dank, dass ich hier sein durfte.
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4: Was braucht es, damit die Offshore-Windkraft zum Erfolg wird?
3: Hier geht es nicht nur um Worte, sondern um Taten.
4: Also 64 Windräder in diesem riesigen Format, Eiffelturmgröße. Das heißt ja dann, dieser eine Windpark allein, der wird Strom für mehr als 1 Million Haushalte liefern.
3: Wir zeigen, wo es noch hapert.
4: Windparks in der deutschen Nord- und Ostsee zu bauen, erscheint im Moment allen in der Branche wirtschaftlich riskant. Und das wiederum gefährdet die Energiewende.
5: Windparks auf See bekommen schon seit ein paar Jahren keine staatliche Vergütung mehr für Strom.
3: Und welche Ideen könnten helfen?
6: Dänemark beispielsweise hat schon gesagt, wir haben Windgebiete, die können genutzt werden für Windanlagen. Wir brauchen aber den Strom gar nicht. Viel kleineres Land, deutlich mehr Zugang zu Ost- und Nordsee. In den Niederlanden ist es nicht viel anders. Da kann also Deutschland aus Dänemark, aus den Niederlanden echt profitieren.
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1: Um 21 Uhr mit Kevin Arnold. Der polnische Regierungschef Tusk hat sich in einer Sondersitzung mit den Sicherheitsbehörden beraten. Hintergrund waren die russischen Angriffe auf die Ukraine in der Nähe der Grenze zu Polen. ARD-Korrespondentin Paulina Milling.
2: Tusk warnte vor verstärkten russischen Aktivitäten in den kommenden Wochen und Monaten. Man könne eine Eskalation nicht ausschließen, die auch polnisches Territorium betreffen würde. Gemeinsam mit den Verbündeten müsse man bereit sein, gegebenenfalls zu reagieren. Zuvor waren russische Drohnen in der Ukraine eingeschlagen, knapp 1,5 Kilometer vom polnischen Staatsgebiet entfernt.
1: In Marburg hat es heute eine Demonstration gegen die AfD gegeben. Laut Polizei kamen rund 3000 Menschen. Aufgerufen hatte die Initiative Demokratische Zukunft Marburg. Sie wollte ein Zeichen setzen zwischen der Landtagswahl in Sachsen-Anhalt und den bevorstehenden Wahlen in Berlin und Mecklenburg-Vorpommern. Außerdem ging es der Initiative darum, darüber zu informieren, was im AfD-Wahlprogramm steht und welche Folgen ihre Politik hätte. In 9 hessischen Kommunen sind heute Bürgermeisterwahlen gewesen. In Hofgeismar im Kreis Kassel ist CDU-Mann Torben Busse wiedergewählt worden. In Schafheim im Kreis Darmstadt-Dieburg bleibt CDU-Bürgermeister Daniel Rauschenberger im Amt. In Niederbach im Main-Taunus-Kreis heißt der neue Rathauschef Dirk Büttner. Auch er ist von der CDU. Alle drei hatten keinen Gegenkandidaten. Die weiteren Ergebnisse auf hessenschau.de. Mindestens 6 Tote bei Fährunglück in Indonesien. Das Schiff war zwischen den Inseln Java und Borneo in Seenot geraten. ARD-Korrespondent Christoph Kober.
3: Am frühen Sonntagmorgen sei bei schlechtem Wetter der Kontakt zu dem Schiff abgebrochen, heißt es von den indonesischen Behörden. In der daraufhin ausgelösten Rettungsaktion haben Einsatzkräfte bislang mehr als 100 Menschen evakuiert. Insgesamt waren 243 Personen an Bord, unter ihnen 30 Besatzungsmitglieder. Rettungskräfte suchen mit Schiffen und einem Hubschrauber weiter nach Überlebenden in der Nähe der letzten bekannten Position der Fähre. Raue See erschwert ihren Einsatz.
1: In der Fußball-Bundesliga hat Bayern München bei Aufsteiger Elversberg mit 2:1 gewonnen. Für die Münchner war es im dritten Spiel der 2. Saisonsieg. Für Elversberg nach 2 Siegen die 1. Niederlage. Am Nachmittag hatte Leipzig den Hamburger SV mit 5:0 besiegt. Der HSV ist mit 0 Punkten und 0 Toren Tabellenletzter. In der 3. Liga hat der SVW in Wiesbaden gegen Mannheim verloren mit 0:1. Das waren die Nachrichten. Das Wetter, heute Abend zum Teil noch kräftiger Regen, in der Nacht nur noch selten Schauer, Tiefstwerte zwischen 16 und 10 Grad. Morgen früh örtlich Nebel, danach Sonne und Wolken, meist trocken. Es wird wärmer bis 25 Grad, Dienstag bis 28 Grad. Die Zeit 21.03 Uhr.
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4: Also mein Entschluss wegzugehen war gefallen und deshalb habe ich also dann versucht, entsprechende Wege zu finden.
5: Achim ist 22 Jahre, als im Sommer 1961 die Berliner Mauer gebaut wird. Zeitgleich wird einer seiner Freunde zu 8 Jahren Gefängnis verurteilt. Nur weil er auf einem Fest laut Westmusik hört und dazu tanzt. Ein bisher diffuses Gefühl wird jetzt konkret. Die DDR sperrt ihre Bevölkerung ein und unterdrückt Menschen. Achim fühlt sich gefangen im eigenen Land. Er will abhauen. Doch ist er bereit, dafür sein Leben zu riskieren? Kann er damit leben, seine Eltern womöglich nie mehr wiederzusehen? Und soll er seiner Freundin die Fluchtpläne verraten? Ich bin Wiebke und das ist Zeitkapsel. Achim, wie hast du Menschen aus der DDR geschmuggelt? Ein 8-teiliger Podcast von NDR Kultur. Das hier ist Folge 3, Flucht in den Westen.
6: Hallo.
7: Hallo.
6: Guten Morgen.
7: Morgen.
6: Und hast du gut hergefunden?
4: Ja, ich musste ein bisschen länger auf den Bus warten. Irgend ist einer ausgefallen, aber ich hab's ja nicht weit.
7: Wir haben unseren Zug heute mal zur Abwechslung bekommen.
4: Können wir das Ganze ein bisschen lauter machen?
6: Ja.
5: Achim ist wieder im Studio in seiner Heimatstadt Berlin. Eva und Josef in Hamburg. Die beiden kommen aus Lohne in Niedersachsen, wohnen aber während der Aufnahmen bei Freunden in Lüneburg und fahren jeden Morgen mit dem Zug nach Hamburg ins NDR-Podcast-Studio an der Roten Baumchaussee. Dort sind sie dann per Videostream mit Achim verbunden und steigen direkt wieder ins Thema ein. Der Mauerbau in Berlin.
6: Dann wurde ja am 13. August 1961 über Nacht die Grenze dicht gemacht. Also das war ja bestimmt schon ein Schlag, so wenn man gemerkt hat, jetzt ist man wirklich eingesperrt.
4: Das ist uns zu Anfang gar nicht klar gewesen. Also ich sagte ja schon, dass die meisten von uns und ich auch geglaubt haben, das ist nichts von Dauer.
6: Ja.
4: Das wird sich irgendwie wieder auflösen. Das ist jetzt mal so eine Art Schockpropaganda. So, guck mal, was wir alles machen können, wenn wir wollen. Und außerdem haben wir gedacht, es geht ja technisch gar nicht, so eine Stadt wie Berlin so abzuriegeln, dass da keiner mehr durchkommt. Wie soll denn das aussehen? Wir kennen uns doch aus in Berlin. Wir wissen doch, wo dunkle Ecken sind, unübersichtliches Gelände, Hinterhöfe, Kleingärten, Waldstücke, was weiß ich. Also wir haben uns da ganz stark gefühlt und haben gesagt, wenn wir nach West-Berlin wollen, kommen wir auf jeden Fall. Und dass das dann nicht ging und dass das alles viel ernster war, ja, das hat eine Weile gedauert, bis das bei uns so dann durchgedrungen war. Eigentlich erst, als unser Urlaub zu Ende war und wir dann Ende August, Anfang September wieder nach Hause gekommen sind. Da stand ja dann die Mauer schon fast 3 Wochen. Und da war schon vieles gelaufen, was wir uns gar nicht vorstellen konnten, aber alles dicht.
5: Viele Menschen sind im letzten Moment in den Westen geflohen. Manche Fluchten waren spektakulär, etwa die eines 19-jährigen DDR-Soldaten.
4: Also der Konrad Schumann war ein Grenzsoldat, der an der Bernauer Straße stand. Da gab es noch keine Mauer, da wo er stand, da waren nur Stacheldrahtrollen ausgerollt. Und er gab durch Zeichen der Westberliner Polizei zu verstehen, dass er rüberspringen möchte. Daraufhin ist die Westberliner Polizei mit einem Mannschaftswagen rückwärts an den Stacheldraht rangefahren. Und dann hat er Anlauf genommen und ist über den Stacheldraht gesprungen. Der Stacheldraht, der war ja vielleicht so 80 Zentimeter hoch, also das war nicht so schlimm. Hat sein Gewehr dabei weggeschmissen im Sprung, ist auf der anderen Seite gelandet und ist in den Polizeiwagen gehechtet. Das war also so ein Mannschaftswagen, der hat die Tür hinten aufgehabt, da konnte er richtig reinspringen und der ist dann sofort weggefahren.
7: Was für ein Gefühl hatten Sie, als Sie über den Stacheldraht gesprungen waren?
8: Also, als ich über den Stacheldraht gesprungen bin, es dauerte ungefähr eine halbe Stunde, ehe ich den Entschluss richtig gefasst hatte, habe ich unheimlich mit mir zu kämpfen gehabt. Ich habe eine Zigarette nach der anderen geraucht und es war unheimlich schwer für mich überhaupt erstmal. Unheimlich Angst hatte ich auch gehabt.
5: Es gibt ein ganz berühmtes Schwarz-Weiß-Foto, das zeigt, wie Schumann über den Stacheldraht springt. Heute steht ein Denkmal für diesen springenden Soldaten an der ehemaligen Grenze in Berlin. Achim erfährt diese Geschichte der Flucht von Schumann erst viel später. Er bleibt mit seinen Freunden noch fast 3 Wochen an der Ostsee. Auch weil er nicht an die Mauer als Dauerzustand glaubt. So verpasst er die Chance auf eine schnelle Flucht, wie sie Konrad Schumann gelingt.
9: Du meinst ja, du bist ungefähr 3 Wochen nach diesem Mauerbau wiedergekommen nach Berlin.

0: weit war die da denn wohl schon?
1: Da war wirklich alles dicht. Da waren schon die ersten Flüchtlinge an der Mauer erschossen worden. Womit wir auch überhaupt nicht gerechnet haben. Wir haben auch gedacht, ja, was wollen die denn machen, wenn du nur über die Mauer kletterst? Dass sie dich abschießen wie einen Hasen, darauf sind wir nicht gekommen. Konnten wir uns nicht vorstellen.
2: Aber genau das wird passieren. Willy Brandt, der regierende Bürgermeister in West-Berlin, der später auch Bundeskanzler in der Bundesrepublik wird, ahnt das bereits 3 Tage nach dem Mauerbau und wendet sich auf einer Kundgebung in West-Berlin in einer dramatischen Rede direkt an die Grenzsoldaten der DDR.
3: Lasst euch nicht zu Lumpen machen! Zeigt menschliches Verhalten, wo immer es möglich ist. Und vor allem, schießt vor allem nicht auf eure eigenen Landsleute.
1: Und als wir dann wieder zu Hause waren, da habe ich mit meinem Freund beschlossen, wir fahren mal in die Mauer, das müssen wir uns doch mal angucken, wie das jetzt aussieht. Wir konnten uns das immer noch nicht vorstellen. Ja, und da sind wir gar nicht rangekommen. Da sind wir schon, ich weiß nicht, 200 Meter vorher von einer Polizeistreife angehalten worden. Nach dem Motto, was machen Sie hier? Wo kommen Sie her? Ausweise zeigen. Haben sie festgestellt, wir wohnen in Oberschöneweide, also am Stadtrand. Ja, was machen Sie denn hier in der Innenstadt? Wir haben gesagt, wir wollten uns mal die Grenzanlagen angucken, haben sowas noch nie gesehen. Ja, das geht überhaupt nicht, das ist verboten. Also sehen Sie zu, dass Sie wieder nach Oberschöneweide kommen und Sie haben hier in der Innenstadt nichts zu suchen. Und das war für uns ein ziemlicher Schock. Da haben wir so zueinander gesagt, jetzt, was ist denn jetzt los? Jetzt darfst du noch nicht mal in deiner Heimatstadt da lang gehen, wo du sonst immer lang gegangen bist. Das war also für uns unfassbar. Und so kam dann immer so eine Kleinigkeit zur anderen, die uns das immer deutlicher machte, dass sich das alles verändert hat.
4: Und das hat man vorher nicht irgendwie gemerkt, dass sich sowas anbahnt?
1: Nee, das hat keiner gemerkt. Das ist gut vorbereitet gewesen, der ganze Coup, das muss man sagen. Also die Logistik dahinter, das war schon eine tolle Leistung, innerhalb so kürzester Zeit sowas auf die Beine zu stellen. Da musste ja einiges gemacht werden. Da mussten ja, weiß ich, die Betonteile für die Mauer mussten ja gegossen werden. Also die ist ja nicht vor Ort betoniert worden, sondern das wurde ja irgendwo hergestellt und wurde dann nach Berlin transportiert. Ist mir bis heute schleierhaft, wie die das geschafft haben, dass das unter strikter Geheimhaltung passieren konnte.
4: Ja.
1: Es mussten ja auch, weiß ich, wie viele Kilometer Stacheldraht hergeschafft werden. Das kannst du ja auch nicht alles auf einen LKW laden. Da sind ein paar hundert LKWs, die da mit Stacheldraht beladen durch die Gegend fahren müssen. Aber es ist nichts zur Bevölkerung durchgedrungen. Ein Freund von mir hat mal den klassischen Satz gesagt, Jungs, jetzt haben wir alle lebenslänglich DDR. Und das traf den Nagel auf den Kopf. Aber das muss man erstmal so verinnerlichen. Da muss man erstmal drüber nachdenken, was das heißt, ne?
2: Eingesperrt in der DDR. Als Achim und seinen Freunden die Bedeutung dieser Situation richtig klar wird, denken sie sofort an einen Ausweg, an Flucht.
0: Und wie war der Moment, als ihr dann wirklich euch gesagt habt, wir machen das jetzt? Und wie war der Übergang zu, wie machen wir das jetzt?
1: Also über die Mauer zu klettern oder durch die Spree zu schwimmen und dabei erschossen zu werden, das haben wir von vornherein ausgeschlossen. Das machen wir nicht. Es muss andere Wege geben. Und wir haben uns zum Beispiel überlegt, uns auf so einem Binnenschiff zu verstecken. Zwischen West-Berlin und dem Bundesgebiet gab es ja Schiffsverkehr, der natürlich durch die DDR ging. Die haben ja da, was weiß ich, Kies oder Kohle oder sonst was transportiert, diese großen Kähne. War also eine Idee von uns. Also sind wir, zwei von uns, mein Freund und ich, da zum Mittellandkanal gefahren, haben uns auf eine Brücke gestellt, haben einen Zettel geschrieben: Werdet ihr an der Grenze durchsucht? Wenn ja,

0: zweimal tuten oder irgend sowas haben wir geschrieben. Haben diesen Zettel in eine Kartoffel gesteckt, die wir angeschnitten haben und haben die von oben aufs Schiff fallen lassen. Der Schiffer dachte natürlich erst, wir machen Scherze mit ihm, weil wir da irgendwas runterschmeißen. Dann haben wir ihm aber gezeigt, guck doch mal. Na, dann hat er die Kartoffel geholt, hat den Zettel gelesen und der Erste hat, glaube ich, 6-mal getutet oder 8-mal. Ne? Und dann haben wir das noch 2-mal vielleicht gemacht. Einer hat, soweit ich mich erinnere, gar nicht geantwortet. Der andere hat einfach durch die Hand geschrien. Wir werden durchsucht. Was wir natürlich auch nicht gut fanden. Wenn das jemand gehört hätte, wären wir natürlich dran gewesen. Also das konnten wir uns abschminken. Das war wohl auch keine Lösung.
1: Aber dann hört Achim von einer Idee, die machbar scheint. Gefährlich, ja. Aber die Möglichkeit einer Flucht wird plötzlich real. Ein Freund hat Kontakt zu einer Studentengruppe in West-Berlin.
0: Und da hat er gesagt, die holt solche Leute wie dich mit ausländischen Pässen raus. Ich brauche bloß ein Passbild von dir. Ja, ich fand, das ist eine fantastische Idee, wenn sowas geht. Und habe gleich gesagt, du, ich gebe dir ein Passbild von mir auch mit und frage ihn mal, ob er für mich nicht auch was machen kann. Und so ist es dann passiert. Er hat unsere Passbilder rüber geschmuggelt nach West-Berlin und ist dann nach, ich glaube, es hat auch 4-5 Wochen gedauert, das weiß ich nicht mehr so genau, mit einem österreichischen Pass für meinen Freund und einem Schweizer Pass für mich zurückgekommen. Und das Ganze beruhte ja auf dem Prinzip Ähnlichkeit. Das heißt, die haben die Pässe nicht gefälscht, die haben keine Bilder ausgetauscht oder sonst irgendwas gemacht, sondern die haben einfach anhand unseres Passbildes einen ausländischen Pass gesucht, dessen Inhaber uns ähnlich sah. Das war der ganze Trick. Das ist natürlich nicht so einfach gewesen. Ich habe, als ich in West-Berlin dann war, da mal eine Weile mitgemacht. Hatte man einen riesigen Haufen Pässe vor sich liegen und 3 oder 4 Passbilder von Leuten, die flüchten wollten. Und dann hat man einen Pass nach dem anderen genommen, hat das Passbild angeguckt, hat die Fotos von den Fluchtwilligen angeguckt, irgendeine entfernte Ähnlichkeit zu sehen oder nicht. Es war also wie die berühmte Nadel im Heuhaufen zu finden. Ne? Aber ich hatte wirklich großes Glück. Der Passinhaber und ich, wir sahen uns sehr, sehr ähnlich.
2: Und wie seid ihr an die Pässe rangekommen, wenn es wirklich echte Pässe waren?
0: Es waren echte Pässe. Also schon kurz nach dem Mauerbau haben die West-Berliner Studenten natürlich festgestellt, dass ihre ostdeutschen Kommilitonen fehlen. Und war ihnen klar, dass die abgesperrt sind. Und da haben sie ihre ausländischen Kommilitonen gebeten, fahrt noch mal zurück in eure Heimat und sammelt im Freundes- und Verwandtenkreis so viele Pässe, wie ihr kriegen könnt, nur leihweise. Nur nach dem Motto, wir wollen damit jemanden aus der DDR rausholen. Und wenn die Flucht geglückt ist, kriegst du deinen Pass wieder, unbeschädigt, ist gar nichts passiert, kannst ihn weiterverwenden wie vorher. Und ganz offensichtlich war diese Aktion also ein großer Erfolg. Denn die haben, ich weiß nicht, ob es Tausende waren, aber jedenfalls viele, viele Hunderte von Pässen, also riesengroße Berge von Pässen gehabt. Die waren nur sortiert nach Männlein oder Weiblein. Also man musste wirklich jeden einzelnen Pass in die Hand nehmen und das Bild mit dem Foto eines Fluchtwilligen vergleichen. Aber mich hat erstaunt, dass offensichtlich wirklich alle ausländischen Studenten oder ganz viele ausländische Studenten da mitgemacht haben und zu Hause in ihrem Freundeskreis da wirklich jede Menge Pässe eingesammelt haben. Die Empörung war, glaube ich, im westlichen Europa ziemlich groß über diese Grenzschließung von heute auf morgen, wo ja Familien auseinandergerissen worden sind und so.
2: Und hast du dir vor der Flucht, also du dir selbst oder auch zum Beispiel deiner Schwester oder deiner Familie geschworen, die da auch mit rauszuholen und ihnen einen Weg zu finden?
0: Für meine Schwester, ja. Die hat mich ja auch ganz klar gefragt, als ich meinen Eltern erzählte, dass ich weg will. Da hat sie gesagt, kannst du dann für mich auch was tun? Ich will auch weg. Das hatte ich ihr versprochen. Meine Eltern wollten nicht weg. die haben ganz

0: klar gesagt, wir sind zwar mit diesem Staat, mit diesem System nicht einverstanden, aber wir sind zu alt, um nochmal bei Null anzufangen. Und ich musste ja davon ausgehen, da das illegale Verlassen ein Straftatbestand war, dass ich nie mehr zurückgehen kann, ohne ein paar Jahre Gefängnis zu riskieren. Das heißt also, dass ich meine Eltern wahrscheinlich nicht wiedersehe. Das war schon hart.
1: Und auch seine Freundin Christa lässt Achim in der DDR zurück. Im Gegensatz zu seinen Eltern ist Christa allerdings sicher, sie will in diesem Land nicht mehr leben. Sie will auch in den Westen. Und dafür wird Achim direkt nach seiner Flucht einen gefährlichen Plan schmieden. Aber jetzt muss er es erstmal selbst schaffen. Obwohl er seine Liebsten und auch alle seine Sachen zurücklassen muss, Achim ist fest entschlossen. Er wird die Flucht durchziehen und bereitet alles vor.
0: Der Passinhaber und ich, wir sahen uns sehr, sehr ähnlich. Der einzige Haken war, der Mann war blond und ich hatte in meiner Jugend schwarze Haare. Naja, sagte der Student, der mir den Pass gebracht hat, du musst deine Haare blond färben. War auch nicht so einfach. Hab mir irgend so ein Wasserstoffperoxid oder irgend so ein Zeug gekauft. Muss die Haare wohnen, nicht blond. Kriegt einen leichten Stich ins Rötliche, aber von blond keine Spur. Da stand ich da und dachte, das darf doch nicht wahr sein. Jetzt habe ich so einen schönen Pass und ich krieg meine Haare nicht blond. Ja, dann fiel mir ein, eine Freundin von meiner Mutter ist Friseurin. Bin ich zu der hingefahren und hab gesagt, du, frag mich nicht warum, ich kann es dir nicht erzählen, nur so viel, es ist kein Scherz, ich will nicht zum Karneval. Du musst mich blond färben, kannst du das? Die sagt, na klar, ich bin eine Friseurin. Hat doch nicht gefragt, wozu, die hat sich bestimmt irgendwas gedacht, aber es lief ja alles nach dem Motto, je weniger man weiß, desto besser ist es für einen. Und dann hat sie irgendwas zusammengemixt und hat damit meine Kopfhaut behandelt, Handtuch rumgewickelt und als nach, ich weiß nicht, 20, 30 Minuten Handtuch abgenommen wurde, war ich blond. Und als ich dann mir nochmal meinen Pass in Anführungszeichen anschaute, dachte ich, ja, das könntest wirklich du sein auf diesem Bild. Ja, dann war der Weg frei.
2: Und wenn du jetzt sagst, dass du lernen musst, dass wie der Grenzübergang funktioniert, wie hast du das konkret angestellt?
0: Der Student, der mir den Pass gebracht hat, der hat mir das alles genau erklärt. Ich glaube mich auch zu erinnern, dass er mir einige Sachen sogar aufskizziert hat. Also auf dem Blatt Papier. So, dann musst du da hinten rechts durch die Tür und dann steht da wieder ein Posten und dann musst du die Treppe hoch oder runter oder irgend sowas. Er hat mir das alles ganz genau beschrieben und ja, ich musste versuchen, mir das zu merken.
1: Die Gefahr, dass bei der ganzen Sache was schief geht, ist riesig. Dann würde Achim im Gefängnis landen, wahrscheinlich für Jahre. Aber dieser Gedanke hält ihn nicht ab.
2: Wie erinnerst du dich sonst an den Tag deiner Flucht?
0: Ich habe mehrere Stunden auf dem Weihnachtsmarkt verbracht am Alexanderplatz, um einfach die Zeit totzuschlagen. Ich wollte oder sollte ja erst abends gehen, so irgendwann so zwischen 10 und 11, wenn die meisten Tagesbesucher wieder zurückgehen. Es gab ja wahrscheinlich wenig Besucher, also Tagesbesucher, die schon nachmittags um 5 oder 6 zurückgegangen sind. Denn viele sind zum Beispiel ins Theater gegangen in Ost-Berlin. Und wenn das Theater bis um 10 oder halb 11 ging, dann konnten die nicht vor 11 am Grenzübergang sein. Und da wollte ich so in dem Strom mitschwimmen. Und jetzt musste ich aber mit meinen blonden Haaren, da konnte ich ja nicht in Oberschöneweide, wo ich gewohnt habe, spazieren gehen. Das wäre ja dumm aufgefallen. Also habe ich gesagt, ich treibe mich auf dem Weihnachtsmarkt am Alexanderplatz rum, da ist viel Betrieb, kennt mich keiner. Und außerdem ist es nicht so langweilig, wenn man so 4 oder 5 Stunden über den Weihnachtsmarkt gehen muss.
1: Es ist der 21. Dezember 1961. Am späten Abend macht sich Achim auf den Weg vom Alexanderplatz zum Grenzübergang Friedrichstraße. Zu Fuß dauert es etwa 10 Minuten. Achim schlendert mit anderen Tagesbesuchern mit.

0: Wie die hat er kein Gepäck dabei, damit er nicht auffällt.
1: Dass ich nichts mitnehmen durfte. Keine Geburtsurkunde, kein Zeugnis oder sowas, was auf meine wahre Herkunft hingedeutet hätte, ist ja logisch. Ich durfte nur das mitnehmen, was ich am Leib trug und sonst nichts. Ich habe sogar die Schildchen aus meiner Kleidung rausgetrennt, damit man nicht sehen konnte, dass das also Ostware war. Ein Problem blieb übrig, das konnte ich nicht lösen, das war der Dialekt. Hatte natürlich keine Ahnung, wie ein Schweizer spricht. Selbst wenn ich es gewusst hätte, hätte ich es nicht nachmachen können. Also die einzige Chance, die ich hatte, ich sage am liebsten gar nichts oder zumindest so wenig wie möglich. Ich markiere einen etwas arroganten Schweizer Touristen, so nach dem Motto, ich bin doch aus der neutralen Schweiz, ihr könnt mir doch gar nichts. Und das hat eigentlich auch sehr gut geklappt. Die haben ja sowieso nicht viel an der Grenze gesprochen. Wenn ich zu so einem Kontrollposten kam, habe ich freundlich genickt und habe ihm meinen Pass hingereicht und dann war die Sache erledigt. Aber irgendwann kam ich dann doch in einen Raum, wo ich meinen Pass abgeben musste. Das wusste ich, das hatte man mir vorher ja genau erklärt. Da wurde der Pass in irgendeinem Hinterstübchen genau untersucht, ob da irgendwas dran gefälscht war. War ja aber nicht, da war ich ganz ruhig. Gefälscht war ja ich und nicht der Pass. Und dieser Grenzer, der da hinter dem Tresen stand, der langweilte sich aber ganz offensichtlich und fragte mich ganz freundlich, haben Sie sich mal unsere schöne Hauptstadt angeguckt? Und ich habe ihn sowas gegrunzt, habe also ihn gar nicht angeguckt, habe so ein ganz hochmütiges Gesicht gemacht und betont gelangweilt. Dann hat er wieder gefragt, hat es Ihnen denn in der DDR gefallen hier bei uns? Dann habe ich sowas Undefinierbares gemacht. Dachte natürlich, Mensch, hoffentlich hört der Kerl bald auf. Denn mir war klar, wenn ich in ein richtiges Gespräch oder in ein Verhör verwickelt werde, merken die, dass ich kein Schweizer bin. Ich konnte ja den Dialekt nicht. Aber Gott sei Dank war der dann einfach beleidigt, weil ich so unhöflich zu ihm war und ihn gar nicht angeguckt habe und immer nur so gemacht habe oder sowas. Dachte der wahrscheinlich, was ist denn das für ein komischer Vogel, und hat mit mir nicht mehr geredet. Klingt alles ganz locker, aber fragt nicht, wo mein Herz hingerutscht war. Ne? Das war ziemlich tief in der Hose. Als der Pass dann zurückkam von dieser Kontrolle, hat er mir den wortlos auf den Tresen geknallt. Hat überhaupt nichts gesagt. Weder auf Wiedersehen oder Sie können gehen oder gar nichts. Ich habe genauso wortlos meinen Pass genommen und bin raus. Und dann 5 Minuten später war ich in West-Berlin.
0: Achims Flucht ist erfolgreich. Er schafft es nach West-Berlin. Aber er muss dafür auch einen hohen Preis zahlen. Achim ist im Westen. Jetzt will er seiner Schwester und Christa zur Flucht verhelfen. Doch der Passtrick funktioniert nicht mehr. Achim entwickelt eine neue, verwegene Idee. Welche? Das erzählt er uns in der nächsten Folge. Zeitkapsel ist ein Podcast von NDR Kultur in Zusammenarbeit mit Studio Van Meer. Mit Eva Kohake, Josef Lesch und Achim Neumann. Ich bin Wiebke Keunecke. Formatentwicklung, Story Editing und Redaktion Katharina Marenholz. Redaktionelle Mitarbeit Katja Esbach. 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Faktencheck Yves Müller, Historiker an der Hochschule Magdeburg-Stendal. 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Habt ihr Feedback oder Fragen zu unserem Podcast? Dann schreibt uns gerne an zeitkapsel@ndr.de und empfehlt diesen Podcast allen weiter, die sich Geschichte gern von jemandem erzählen lassen, der dabei war.

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1: Um 21.30 Uhr mit Kevin Arnold von HR Info. Der polnische Regierungschef Tusk hat sich in einer Sondersitzung mit den Sicherheitsbehörden beraten. Hintergrund waren die russischen Angriffe auf die Ukraine in der Nähe der Grenze zu Polen. ARD-Korrespondentin Paulina Milling.
2: Tusk warnte vor verstärkten russischen Aktivitäten in den kommenden Wochen und Monaten. Man könne eine Eskalation nicht ausschließen, die auch polnisches Territorium betreffen würde. Gemeinsam mit den Verbündeten müsse man bereit sein, gegebenenfalls zu reagieren. Zuvor waren russische Drohnen in der Ukraine eingeschlagen, knapp 1,5 Kilometer vom polnischen Staatsgebiet entfernt.
1: CSU-Chef Söder hat vor einem Scheitern der Bundesregierung gewarnt. Vor dem Beginn einer CSU-Vorstandsklausur bezeichnete es Söder als Desaster, wenn kurz nach dem Scheitern der Ampelkoalition auch Schwarz-Rot scheitere. Das wäre ein Elfmeter ohne Torwart für die AfD. Söder forderte die Regierung von Bundeskanzler Merz auf, die kleinen Fehler zu vermeiden und ihre Kommunikation zu verbessern. In Marburg sind heute viele Menschen gegen die AfD auf die Straße gegangen. Laut Polizei kamen rund 3000 zu einer Kundgebung vor dem Theater. HR-Reporter Jan-Christoph Scholz.
3: Viele Demonstrierende äußerten ihre Sorge über das Erstarken der AfD und den zunehmenden Erfolg der Partei. Zu dem Protest aufgerufen hatte die Initiative Demokratische Zukunft Marburg. Sie wollte bewusst ein Zeichen setzen zwischen der Landtagswahl in Sachsen-Anhalt und den bevorstehenden Wahlen in Berlin und Mecklenburg-Vorpommern. Die Teilnehmenden wandten sich gegen Ausgrenzung und wollten ein Signal für Demokratie senden. Die zweistündige Kundgebung verlief nach Angaben der Organisatoren friedlich.
1: Nach der Parlamentswahl in Schweden könnte es einen politischen Wechsel geben. In ersten Prognosen liegt die Opposition von Sozialdemokraten und anderen eher linken Parteien bei insgesamt gut 51%. Der rechte Block um Ministerpräsident Kristersson kommt nur auf knapp 47%. Überraschend schlecht schneiden demnach die rechtspopulistischen Schwedendemokraten ab, rund 17%. Kristersson hatte angekündigt, dass er die Rechtspopulisten in die Regierung holt. In der Fußball-Bundesliga hat Bayern München bei Aufsteiger Elversberg mit 2:1 gewonnen. Für die Münchner war es im dritten Spiel der zweite Saisonsieg. Für Elversberg nach 2 Siegen die erste Niederlage. Am Nachmittag hatte Leipzig den Hamburger SV mit 5:0 besiegt. Der HSV ist mit 0 Punkten und 0 Toren Tabellenletzter. Die deutschen Basketballerinnen haben eine Medaille bei der Heim-WM verpasst. Im Spiel um Bronze verlor das DBB-Team gegen Spanien mit 58:81. Das waren die Nachrichten. Das Wetter. Heute Abend zum Teil noch kräftiger Regen, in der Nacht nur noch selten Schauer. Tiefstwerte 16 bis 10 Grad. Morgen oft trocken bis 25 Grad. Es ist 21.33 Uhr.
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4: Ich bin Konstanze Nastarowitz. Und das hier, das ist Pearl Harburg, Deutschland nach 9/11. Ein Podcast von Charlotte Horn und mir. Ihr hört Folge 1. Wo warst du?
5: Machen Sie es gut.
6: Danke.
5: Guten Tag.
7: Kennt ihr das, wenn Kindheitserinnerungen so ein bisschen verschwimmen? Wenn man zwar noch so grob weiß, was passiert ist, aber eigentlich auch nicht mehr ganz klar ist, an was man sich wirklich erinnert und was man später dazu gedichtet hat, vielleicht auch Fotos gesehen hat. Ein bisschen so ist auch meine Erinnerung an den 11. September 2001. Ich bin da 7 Jahre.

0: das Display des Autoradios. Das sehe ich noch genau vor mir. Dunkelheit, Windschutzscheibe, Radio. Die Nachrichten laufen. Und da, auf dieser Rückbank, da höre ich es das erste Mal.
1: Es ist 18 Uhr.
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1: Im Studio begrüßt Sie Robert Seifert. Die Schlagzeilen überschattet heute von den katastrophalen Anschlägen in den USA. Verheerende Folgen, Flugzeuge rasen gegen World Trade Center in New York. Beide Türme stürzen 2 Stunden später ein. Flugzeuge fliegen auch gegen das Pentagon in Washington. Alle US-Flughäfen sind geschlossen. Über die Zahl der Opfer gibt es keinerlei Informationen. Experten aber rechnen mit Tausenden von Toten. Und Präsident Bush spricht von terroristischen Anschlägen und von einer nationalen Tragödie.
0: Und irgendwie weiß ich, keine Ahnung wieso, das ist wichtig. Vielleicht liegt es daran, dass die Erwachsenen im Auto plötzlich mit so gedämpften Stimmen reden. Oder daran, dass mein Vater zu Hause durchgehend den Fernseher anhat. Irgendwas ist anders, das spüre ich. Aber mit mir selbst als 7-Jährige macht das nicht allzu viel. Dass da drüben in den USA gerade eine der größten Katastrophen der jüngeren Geschichte passiert ist, an mir rauscht dieses Grauen irgendwie vorbei.
3: Es ist fürchterlich, es ist die größte Katastrophe offensichtlich, das lässt sich schon jetzt feststellen, die Manhattan je erfasst hat. Es brennt seit gut 10 Minuten der 2. Turm des 110 Stockwerke hohen World Trade Centers, des Welthandelszentrums in Manhattan.
4: We heard a big bang. We saw smoke coming out, everybody started running out, and we saw the plane on the other side of the building, and there was smoke everywhere, and people were jumping out the windows.
5: None of us will ever forget this day, yet we go forward to defend freedom.
0: 2001, da regiert in den USA Präsident George W. Bush und in Deutschland Bundeskanzler Gerhard Schröder von der SPD.
6: Sie sind eine Kriegserklärung gegen die gesamte zivilisierte Welt.
0: Der 11. September 2001. Das ist mittlerweile echt schon ganz schön lange her. 25 Jahre. Aber je mehr wir recherchieren, desto mehr realisieren wir, die Geschichte von 9/11, die endet gar nicht vor 25 Jahren. Die geht weiter. Bis heute. Und diese Geschichte, die spielt auch in Deutschland. Und vor allem in Hamburg. Weil ausgerechnet die Stadt, in der ich heute lebe, steht nach 9/11 plötzlich im Fokus der Weltöffentlichkeit. Hamburg hat nämlich mehr mit dem 11. September zu tun, als vielen Leuten in dieser Stadt damals lieb ist. Heute ist das ein bisschen in Vergessenheit geraten, aber der 11. September, der beginnt irgendwie auch hier, in Hamburg. Genauer gesagt in Hamburg-Harburg. Darum geht's in diesem Podcast. Eins kann ich euch schon mal sagen. Das, was nach dem 11. September hier in Deutschland und in Hamburg passiert ist, das hatte einen Effekt auf uns, auf unsere Gesellschaft. Das wirkt bis heute nach. Und viel mehr, als mir vor dieser Recherche bewusst ist. Denn auch das merke ich in diesem Podcast. Zwar erinnern sich die meisten Erwachsenen irgendwie an diesen 11. September, aber wie dieser Tag ihr eigenes Leben beeinflusst hat, da erinnern sich alle ein bisschen anders, je nachdem, wer sie damals sind. In diesem Deutschland im Jahr 2001. Ich bin Konstanze Nastarowitz. Und das hier, das ist Pearl Harburg, Deutschland nach 9/11. Ein Podcast von Charlotte Horn und mir. Ihr hört Folge 1. Wo warst du?
7: Machen Sie es gut.
8: Danke.
7: Guten Tag.
8: Hallo.
0: Eine Apotheke in Hamburg-Wandsbek. Ein ziemlich großes Geschäft. Modern. Mehrere Tresen nebeneinander. Ganz schön was los.
7: 20 oder 50 Stück?
0: Hinter einem dieser Tresen steht heute auch der Chef Obay Zeit und verkauft Medikamente. Das macht er eigentlich nicht mehr so häufig, weil ihm 2 Apotheken gehören. Obay Zeit hat also viel zu tun, hat mehrere Dutzend Beschäftigte.
7: So,

0: Heute berät und kassiert er mal wieder. Meine Kollegen Charlotte und Lennart sind da, um mit ihm über den 11. September 2001 zu sprechen. Obeizeit, den scheint man hier zu mögen. Immer wieder kommen Kunden rein und grüßen ihn, schnacken ein bisschen. Um zu verstehen, warum wir jetzt ausgerechnet bei Obeizeit in der Apotheke stehen, muss ich euch mal kurz in seine Vergangenheit mitnehmen. Als 12-Jähriger flieht Obeid nämlich mit seiner Familie aus Afghanistan nach Hamburg. Ende der 80er ist das. Damals kommt es in Afghanistan immer wieder zu gewaltsamen Auseinandersetzungen zwischen den russischen Besatzern und den islamistischen Widerstandskämpfern, den Mujahedin. In Deutschland geht Obeid dann zur Schule. Es gefällt ihm gut hier.
1: Ich wusste gar nicht, wie mir geschieht. Ja, es ist alles ruhig. Man kann überall hingehen, man ist total frei. Und diese Freiheit, das war für mich ein sehr, sehr neues Gefühl. Daran konnte ich mich sehr schnell gewöhnen. Das war eine schöne Zeit damals.
0: Kurz vor seinem Abi bekommt Obeid die deutsche Staatsangehörigkeit, beginnt ein Pharmaziestudium und lernt an der Uni auch seine zukünftige Frau kennen, heiratet. Aber dann? Dann kommt der 11. September. Und mit dem 11. September kommen diese Blicke.
1: Ich war auf einmal der Muslime, der Terrorverdächtige, derjenige, der damit etwas vielleicht zu tun haben könnte. Das heißt, diese schöne, heile Welt für mich in Deutschland war damit ein bisschen angekratzt.
0: Nach dem 11. September ist für Obeizeit nichts mehr so, wie es mal war. Und nicht nur für ihn. Auch für die Familie von Christian, aber auf eine ganz andere Art. Wir reisen jetzt erstmal in die 70er, nach Ahrensburg bei Hamburg. Vielleicht sitzt Christian da gerade auf seinem Bett oder auf der Couch oder so und träumt sich in die USA. Der Teenager hört gerne diese amerikanische Rockband, Creedence Clearwater Revival. Und vor allem will er endlich raus aus dem engen Deutschland. Weg vom eher konservativen Elternhaus in die USA. Sein Plan? Ein Auslandsjahr in Jackson, Michigan.
2: Als er nach einem Jahr wiederkam, hatte er so lange Haare. Hatte so ganz dickes Haar.
0: Das ist Sibylle Dirks, Christians große Schwester. Als Kinder waren die beiden richtig eng und zusammen mit ihrer Clique Tag und Nacht on Tour. Christian und Bille, so hat er sie immer genannt.
2: Bille. Bille.
0: Aber jetzt muss Bille in Hamburg allein klarkommen. Weil Christian, der Freigeist, der findet in den USA das, was ihm das enge Elternhaus in Deutschland nicht bietet. Freiheit.
2: Ich komme nie wieder. Ich komme nie wieder nach Deutschland.
0: Und so ist es dann auch. Christian bleibt in den USA. Er macht da die Highschool fertig, geht aufs College, studiert Betriebswirtschaft, arbeitet in San Francisco für eine Softwarefirma. Und dann kommt das Jahr 2001. Sibylle und Christian sind jetzt beide Anfang 40. Am Dienstag, den 11. September, ist Sibylle in Hamburg. Es ist Nachmittag und sie ist gerade im Auto auf dem Weg zum Einkaufen. Sie hört Radio. Vielleicht ja diesen ARD-Korrespondenten. Der erzählt, was er da gerade Erschreckendes aus seinem Fenster in New York beobachtet.
3: Das World Trade Center brennt. Sie hatte es im Fernsehen über eine Live-Schaltung gesehen. Ich gucke jetzt direkt da drauf in einer Entfernung von etwa 3-4 Kilometern. Es brennt von mir aus gesehen der rechte Turm.
0: In New York, da ist gerade ein Flugzeug in einen der beiden Türme des World Trade Centers geflogen, hört Sibylle. Sie kann das kaum fassen. Ausgerechnet das World Trade Center. Da war sie selbst sogar schon mal obendrauf. In den Flitterwochen, da hat sie da oben im Restaurant gegessen. In einem der beiden Wolkenkratzer, den Twin Towers mit ihren 110 Stockwerken und 198 Fahrstühlen. Einfach das Wahrzeichen der New Yorker Skyline zu der Zeit. Und jetzt soll genau in diesen Turm ein Flugzeug geflogen sein.
2: Und ich konnte gar nicht aussteigen. Ich habe sofort Herzklopfen gekriegt. Warum, weiß ich nicht, aber ich habe Herzklopfen gekriegt.
0: Ihr merkt schon, Sibylle kann sich viel besser an diesen Tag erinnern als ich. Auch ans Wetter.
2: Und es hat geschüttet. Es hat so geschüttet in Hamburg.
0: Und dass sie dann völlig aufgelöst erstmal in den Supermarkt geht. Sie trifft dort eine Nachbarin.
2: Und hab die angesprochen, hab gesagt, hast du schon gehört, da sind zwei Flugzeuge ins World Trade Center geflogen. Und da sagt die, was riechst du dich denn so auf? Ist doch so weit weg. Ja, ich sag ja, du, mich nimm das mit.
0: Um ihren Bruder Christian macht sie sich aber noch keine Sorgen. Der lebt ja in San Francisco, ganz weit weg, am anderen Ende der USA. Etwa zu der Zeit, als Sibylle gerade aufgeregt durch den Supermarkt läuft, da sitzt Andreas Lohmeier gerade an seinem Schreibtisch. Er ist stellvertretender Leiter der Abteilung Wirtschaftskriminalität im Hamburger Landeskriminalamt und hängt gerade am Telefon. Auf einmal kommt Lohmeiers Geschäftsstellenleiter rein.
4: Während ich telefoniere und legt mir einen Zettel hin. Da stand nur drauf, New York, Türme. Ich konnte da nichts mit anfangen, habe ihn fragend angeguckt. Und er bedeutete mir immer, ich möge auflegen. Und ich habe nicht verstanden, warum, weil mir die Stichworte nichts sagten.
0: New York, das ist auch einfach ziemlich weit weg vom Landeskriminalamt in Hamburg. Lohmeier legt dann aber doch noch auf. Sein Kollege will, dass er rübergeht, in einen großen, nüchternen Besprechungsraum. In der Ecke steht ein Fernseher. Davor schon 5, 6 Kollegen, erinnert er sich. Alle starren auf die Bilder aus New York, auf die zwei Türme. Jetzt versteht Lohmeier, was sein Kollege mit dem Zettel meinte. Das World Trade Center, die Twin Towers. Er starrt auf den brennenden Nordturm.
4: Und als das zweite Flugzeug dann einschlug, war klar, das ist kein Versehen, sondern das ist Absicht, was da gerade passiert.
0: Das brennende World Trade Center. Der Rauch. Die Panik. Ich kenne diese Bilder vor allem aus Dokus und Reportagen. Und ich finde sie unglaublich verstörend. Auch so viele Jahre später. Aber wenn ich mir jetzt vorstelle, ich wäre damals live vor dem Fernseher dabei gewesen, so wie Andreas Lohmeier und seine Kollegen da in diesem Besprechungsraum. Heftig.
4: Da hat keiner gesprochen. Totenstille im Raum, so eine beklemmende Form von Stille.
0: Und in so einem Moment, da brennt sich dann vermutlich jedes Detail ein.
4: Alle gucken sich gegenseitig an, gucken mich an. Und einer sagt dann, was ist das denn jetzt, Krieg? Und mir ist dann rausgerutscht, nein, das ist kein Krieg. Krieg fängt anders an. Krieg findet zwischen Staaten statt und hat einen Vorlauf. Gab's hier nicht. Was soll denn das dann sein? Sagt Terrorismus. Ja, aber wer macht denn sowas? Sagt der Einzige, der mir einfällt, ist Osama Bin Laden. Gucken mich alle unglaublich an, wer soll das denn sein? Das heißt, der Kopf einer Terrormiliz, die heißt Al-Qaida.
0: Al-Qaida, Osama bin Laden. Den Namen des islamistischen Terroristenführers, den hat damals vermutlich noch kaum ein Normalo in Deutschland auf dem Schirm. Ich als Playmobil-spielende 7-Jährige schon mal gar nicht. Aber eben wohl auch eher wenige Leute da im Besprechungsraum bei der Hamburger Polizei. Aber Lohmeier interessiert das Thema schon etwas länger. Was er zu diesem Zeitpunkt im Besprechungsraum noch nicht weiß, für ihn und sein Team wird dieser Tag, der 11. September, der Beginn eines monatelangen Ausnahmezustands.
4: Von dem Moment an begann eigentlich ein nicht enden wollender Horrorfilm.
0: Ungefähr zur selben Zeit ruft Sibylle Dirks ihre Mutter an. Sibylle, das ist die mit dem Bruder in den USA, Christian.
2: Hab gesagt, Mama, hast du schon gehört? Und in New York, das ist ganz schreckliches Unglück passiert. Und da sagt meine Mutter, oh Gott, Christian ist in New York. Ich sage, oh, das wusste ich nicht. Ja, sagt sie, aber da wird ja nichts passiert sein, der wird da nicht sein.
0: Weil Christian, der ist doch so ein Glückskind, sagt Sibylle. So einer, dem eigentlich nie wirklich was passiert. Er ist immer mal wieder für die Arbeit bei der Softwarefirma in New York. Gerade diesen Sommer noch, im Juni, ist wieder eine bunte Postkarte mit Wolkenkratzern und Grüßen aus New York angekommen. Habe viel Spaß mit meinen Kollegen im Jazzclub und witzigen Restaurants. Viele Grüße, Christian. Und jetzt, ist Sibylles Bruder also wieder beruflich in New York. Ausgerechnet New York. Ausgerechnet jetzt. Sibylle in Hamburg bleibt jetzt trotzdem nichts anderes übrig, als erstmal mit ihrem Alltag weiterzumachen. Sie arbeitet für ein kleines Wohnungsunternehmen und muss zu einem Termin.
2: In der Hagedornstraße.
0: Und auch da, in der Hagedornstraße, läuft, wie wohl fast überall in Deutschland zu diesem Zeitpunkt, der Fernseher, erinnert sie sich.
5: Gefangen im World Trade Center. Angestellte winken verzweifelt mit Tüchern aus den Fenstern. Sie versuchen, die Rettungskräfte auf sich aufmerksam zu machen. Doch kurze Zeit später stürzt der erste Turm ein. Minuten später der zweite.
0: Gefühlt halten die Kameras der ganzen Welt auf diese brennenden Türme. Und an den Fenstern, da stehen sie. Menschen. Da brennen nicht nur irgendwelche Wolkenkratzer, sondern da sterben gerade Menschen live im Fernsehen. Wedeln noch verzweifelt mit weißen Tüchern, um auf sich und ihre Todesangst aufmerksam zu machen. Und manche springen. Das ist kein Actionfilm. Das ist echt. Sibylle sieht auf dem Fernsehbildschirm bei ihrem Termin einen der Türme einstürzen.
2: Und habe ich noch so gedacht, hoffentlich ist dein Bruder da nicht drin.
0: In Hamburg wird's dunkel. Immer noch nichts vom kleinen Bruder. Sibylle erreicht seine Firma nicht. Aber sie geht trotzdem halbwegs ruhig schlafen. Ehrlich gesagt, ich kann mir nur schwer vorstellen, wie sie das geschafft hat in dieser Nacht. Aber Sibylle, die denkt sich, ihr Christian, der ist ja ein Glückskind. Dem ist schon nichts passiert. Obed Said macht gerade 4 Wochen Praktikum in einer Apotheke. Das ist der Mann, den meine Kollegen 25 Jahre später in seiner eigenen Apotheke treffen. 2001 ist er noch relativ am Anfang seines Pharmaziestudiums. Die Fernsehbilder aus New York, die hat er natürlich auch den Tag über in der Apotheke verfolgt. Fassungslos.
1: An dem Tag war das so, dass wir ganz wenig Kunden hatten. Da sind die Leute alle wohl zu Hause geblieben und haben eben diese Ereignisse verfolgt.
0: Als er da so steht in der Apotheke und die Bilder verfolgt, da regt sich in ihm noch ein anderer Gedanke.
1: Dieser Krieg, den ich mal erlebt habe, der ist da ein Stückchen doch wieder präsent gewesen im Kopf.
0: Der Krieg, die Unruhen in seinem Heimatland Afghanistan. Daran muss Obaid denken, jetzt, wo er die brennenden Türme im Fernsehen sieht.
1: Ich war ein paar Mal sogar Zeuge dieser Anschläge, leider. Und die ich wirklich auch live erlebt habe. Und solche Sachen hat man natürlich auch in der Kindheit in Afghanistan erlebt.
0: Er erinnert sich an eine Autobombe, die den Vater eines guten Freundes getötet hat. Am 11. September 2001, da bekommt der junge Obaid Said so eine Art Flashback.
1: Jetzt holt uns das wieder ein. Man ist geflohen vor solchen Dingen. Und dann ist das doch auf einmal allgegenwärtig.
0: Für Obaid Said in der Hamburger Apotheke rückt New York auf einmal viel näher.
1: Auch Deutschland hätte Zielscheibe werden können. Weil Amerika galt bis dahin als eines der sichersten Länder. Und auf einmal passiert da was.
0: Die ganze Welt schaut jetzt in Richtung USA. Und damit werden jetzt auch die Menschen wichtig, die die USA weltweit repräsentieren.
6: Hallo!
0: Auch in Hamburg, sonst nicht unbedingt der Mittelpunkt der diplomatischen Welt. An einem außergewöhnlich heißen Dienstag im Mai treffe ich die Frau, die im Jahr 2001 die USA in Hamburg repräsentiert. Susan Elbow. Sie ist damals hier amerikanische Generalkonsulin und steht plötzlich im Scheinwerferlicht. Nicht unbedingt das, was man von einem Posten in der zweitgrößten Stadt Deutschlands so erwarten würde. Aber sie ahnt da noch nicht, dass sie bald noch viel stärker im Scheinwerferlicht stehen wird. Weil Hamburg für die USA schon ganz bald nicht nur irgendeine Stadt in Deutschland ist, sondern noch eine Rolle in dieser 9-11-Geschichte spielt. Wir treffen uns in den leeren Räumen des ehemaligen amerikanischen Generalkonsulats an der Hamburger Alster. Von außen sieht das schicke Gebäude mit etwas Fantasie ein bisschen so aus wie das Weiße Haus in klein. Drinnen? Pompöses Treppenhaus. Ballsaal mit Säulen. Momentan wird umgebaut. Hier soll nämlich ein Luxushotel entstehen. Susan Elbow war die Chefin dieses Konsulats in Hamburg. Mittlerweile ist sie pensioniert und hierher zurückgekehrt. Damals, am 11. September 2001, da ist Susan Elbow erst wenige Wochen auf ihrem neuen Posten in Hamburg. Natürlich verbringt auch sie den Tag vor dem Fernseher. Als Amerikanerin mit offiziellem Amt gilt sie als gefährdet. Alle stehen unter Schock, fragen sich, könnten noch mehr Anschläge folgen? Vielleicht sogar ein Attentat aufs Konsulat?
6: Haben Sie zu dem Zeitpunkt, wo Sie diese Bilder im Fernsehen sehen, schon gewusst, auch dass das ein Wendepunkt für Ihr eigenes Leben sein wird?
7: Ja, klar. Klar. Also ich damals, und wir haben das leider seitdem immer wieder erlebt, wir haben alle gesagt, es wird nie wieder, wie es vorher war. Natürlich stimmt das nicht. Wir sehen das jetzt heute. Viele Sachen sind total anders geworden. Aber es war klar, dass es wird eine lange Zeit von Unsicherheit sein.
0: Und vor dieser Unsicherheit steht jetzt auch Susan Elbow, amerikanische Diplomatin in der Stadt, die in dieser Geschichte noch eine wichtige Rolle spielen wird. Und sie lernt jetzt,
7: to trust your gut,
0: ihrem Bauchgefühl zu vertrauen. Das gilt nicht nur für sie. Denn einen Tag später, am 12.09. erfahren erste deutsche Medien und Behörden, dass dieses tragische Weltereignis, mehr als 6000 Kilometer entfernt, deutlich mehr mit ihnen zu tun hat, als sie jemals geahnt hätten. Die Nachricht kommt in Form eines Faxes vom Springer Auslandsdienst, also einer Art Nachrichtenagentur. Am 12.09.2001 um 18.06 Uhr steht da plötzlich schwarz auf weiß: World Trade Center. Spur führt nach Hamburg. Das war Wo warst du? Folge 1 von Pearl Harburg, Deutschland nach 9/11. 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An dieser Stelle noch ein Hinweis. Wie ihr sicher gemerkt habt, basiert dieser Podcast stark auf persönlichen Erinnerungen. Erinnerungen haben es aber so an sich, dass sie auch mal verschwimmen. Wir haben versucht, die Erzählungen unserer Gesprächspartner bestmöglich zu prüfen. Es gibt aber Details in diesem Podcast, die wir nur aus den Erinnerungen unserer Protagonisten kennen. Und übrigens, wir haben all das ja im Team recherchiert. Und mein Kollege Lennart Bannholzer hat daraus einen Film gemacht. Mit Menschen, die ihr schon kennt, aber auch ganz neuen Geschichten aus der jüngeren Generation. Das Erbe von 9/11. Die NDR-Doku ist in der ARD-Mediathek zu finden. Ich bin Constanze Nastarowitz, Host und Autorin dieses Podcasts. Meine Co-Autorin ist Charlotte Horn. Die Redaktion hatte Christoph Heinzle. In der Regie Lisa Krumme. Und an ihrer Seite für Ton und Technik Christian Alpen und Jan Merget. Die Musik hat Frank Merfort komponiert. Dramaturgische Beratung: Katja Peisen-Petersen und Klaus Uhrig. Juristische Beratung: Philipp Steinhübel. Distribution: Wiebke Nielsen und Nils Kinkel. Faktencheck: Andrea Böckmann, Verena Höltke, Bert Holst, Sabine Kuhn, Oliver Mateika, Christine Mattis, Sarah Martinek und Elisabeth Wohltag.

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1: Um 22 Uhr mit Wolfgang Berger. Präsident Trump hat die Führungsrolle der USA bei der künstlichen Intelligenz betont. Zugleich wies Trump Warnungen vor wachsenden Gefahren zurück. Aus der Nachrichtenredaktion Ulrike Ufer.
2: Hinter derartigen Warnungen stünden negative Kräfte, so Trump. Diese forderten die künstliche Intelligenz weniger schnell weiterzuentwickeln, obwohl sie es nicht sollten. Zwar seien Leitplanken möglich, aber wer bei KI gewinne, gewinne. Der US-Präsident gilt als großer Anhänger der künstlichen Intelligenz. Angesichts der deutlichen Warnungen vor Gefahren für die Menschheit durch KI hatte der Chef des Unternehmens Anthropic, Amodei, gemahnt, die Entwicklung von KI zu verlangsamen.
1: In Niedersachsen werden die Stimmen der Kommunalwahl ausgezählt. 6,3 Millionen Menschen waren aufgerufen, ihre Politik vor Ort zu wählen. Es zeichnet sich eine höhere Wahlbeteiligung ab als vor 5 Jahren. Die Wähler mussten teilweise Geduld mitbringen, da es lange Warteschlangen gab. Ein vorläufiges landesweites Wahlergebnis gibt es voraussichtlich morgen früh. In Schweden ist die Parlamentswahl beendet. Kurz nach Schließung der Wahllokale sieht es so aus, als könne sich der oppositionelle Mitte-Links-Block durchsetzen. Aus Stockholm, Jana Sinram.
3: Stärkste Kraft sind laut der ersten Prognose auf Grundlage von Nachwahlbefragungen die Sozialdemokraten der ehemaligen Ministerpräsidentin Magdalena Andersson. Sie holten demnach gut 28% der Stimmen. Dies wäre zwar eines ihrer bisher schlechtesten Ergebnisse, gemeinsam mit den 3 anderen Parteien des linken Lagers kommen sie aber auf eine Mehrheit von gut 51% der Stimmen. Der rechte Parteienblock des regierenden Ministerpräsidenten Ulf Kristersson liegt den Prognosen zufolge nur bei knapp 47%.
1: In der Fußball-Bundesliga hat der Hamburger SV die nächste hohe Niederlage kassiert. Die Hamburger verloren bei RB Leipzig mit 0:5. Aus der NDR-Sportredaktion Hendrik Lückhoff.
4: Wie schon in der Vorwoche beim 0:5 gegen Mainz lief auch in Leipzig nichts zusammen beim HSV. Immer wieder führten schwere Abwehrfehler zu Gegentoren. Teils waren es individuelle Patzer, teils ließ sich das Team auskontern. Durch die 3. Niederlage und die Tordifferenz von 0:12 Toren ist der HSV jetzt Tabellenletzter. Der FC Bayern hat einen Arbeitssieg bei der SV Elversberg eingefahren. Lennart Kahl brachte die Münchner in Führung und nach dem zwischenzeitlichen Elversberger Ausgleich besorgte Harry Kane mit seinem ersten Bundesliga-Treffer der Saison den 2:1-Sieg für den FCB.
1: Das waren die Nachrichten. Das Wetter in Deutschland. Nachts meist trocken, noch letzte Schauer, gebietsweise Nebel, Tiefstwerte 15 bis 7 Grad. Morgen vom Saarland bis in den Südosten viele Wolken und gelegentlich Schauer, sonst häufig trocken. Höchstwerte 17 Grad an der Müritz bis 27 Grad am Oberrhein. Am Dienstag im Südosten heiter, sonst gebietsweise Schauer, 20 bis 30 Grad. Am Mittwoch Schauer oder Gewitter, aber auch Sonne bei 15 bis 25 Grad. Es ist jetzt 22.03 Uhr.
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5: Die A2 Oberhausen Richtung Dortmund ist zwischen Kreuz Oberhausen und Dreieck Bottrop wegen Bauarbeiten bis morgen früh gesperrt. Die A3 Passau Richtung Nürnberg ist zwischen Parsberg und Fellburg nach einem Unfall gesperrt. Nochmal die A3 Würzburg Richtung Nürnberg. Da ist die Fahrbahn zwischen Würzburg-Heidingsfeld und Würzburg-Randersacker wegen Reinigungsarbeiten gesperrt. Die A7 Flensburg-Hamburg ist in Richtung Süden zwischen Hamburg-Schnelsen-Nord und Stellingen sowie in Richtung Norden zwischen Volkspark und Schnelsen-Nord wegen Tunnelwartungsarbeiten bis morgen früh gesperrt. Eine Umleitung ist eingerichtet. Die A7 Hannover Richtung Kassel ist zwischen Nörten-Hardenberg und Göttingen-Nord nach einem Unfall gesperrt. Die A8 Luxemburg Richtung Saarlouis ist zwischen Merzig-Schwemmlingen und Rehlingen nach einem Unfall ebenfalls gesperrt. Und noch eine Sperrung auf dieser Fahrbahn, die A8 Luxemburg Richtung Saarlouis, ist zwischen Merzig und Rehlingen nach einem Unfall gesperrt. Das ist wahrscheinlich die gleiche Meldung, die hier nochmal reingerutscht ist. Die A23 Heide-Hamburg ist zwischen Eidelstedt und Dreieck Hamburg-Nordwest in beiden Richtungen wegen Tunnelwartungsarbeiten bis ca. 5 Uhr gesperrt. Eine Umleitung ist eingerichtet. Die A40 Essen Richtung Dortmund ist zwischen Dreieck Bochum-West und Bochum-Zentrum wegen Bauarbeiten für 2 Wochen gesperrt. Der A46 Düsseldorf-Wuppertal ist zwischen Düsseldorf-Bilk und Holthausen bis Montag früh in beiden Richtungen gesperrt. Und zum Schluss die A61 Koblenz Richtung Mönchengladbach. Zwischen Miel und Swisttal 3 Kilometer Stau, dort brennt ein Fahrzeug. Das war's vom Verkehr, Ihnen eine gute und freie Fahrt.
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5: Und im Studio ist heute Detlef Karg. Guten Abend. In Neu-Delhi haben sich an diesem Wochenende die Staats- und Regierungschefs der sogenannten BRICS-Staaten getroffen, benannt nach den Gründernationen Brasilien, Russland, Indien, China und Südafrika. Mittlerweile ist der Kreis auf 11 Staaten angewachsen, darunter Iran, Ägypten und Indonesien. Staaten also, deren wirtschaftliche Bedeutung in den vergangenen Jahren teils durchaus gewachsen ist und die sich nicht klar dem Westen zurechnen, teils auch gegen ihn Politik machen. Ihre Bedeutung wächst weiter. Sie vertreten geschätzt rund die Hälfte der Weltbevölkerung. Lena Bodewein berichtet über das Treffen.
6: So unklar die Konturen des Forums namens BRICS sind, so viel Gelegenheit bieten sie zur freien Interpretation der Ergebnisse des Gipfels. Das wichtigste Ergebnis: Es gab Einigkeit. Sofern kein Mitglied Einspruch erhebt, beantrage ich die Annahme der Erklärung. Es wurden keine Einwände erhoben und die Erklärung von Neu-Delhi 2026 wird einstimmig angenommen. So Gastgeber und Ministerpräsident Indiens Narendra Modi. In der gemeinsamen Erklärung äußern sich alle Mitgliedstaaten äußerst besorgt über den Konflikt in Nahost. Schuldige werden aber nicht genannt. So gelingt es, dass mit Iran auf der einen Seite, Saudi-Arabien und den Vereinigten Arabischen Emiraten auf der anderen sowohl Gegner als auch Verbündete der USA anwesend waren und alle einer Erklärung zugestimmt haben. Dass niemand bloßgestellt wird, hat Methode, erklärt Uma Salma Bawa, Professorin und Expertin für internationale Politik. In einer Welt, die auseinanderdriftet und vor komplexen Herausforderungen steht, hat der Brückenschlag Priorität. Das Motto des BRICS-Gipfels, unterschiedliche Perspektiven, gemeinsame Lösungen, verkörpert dieses Prinzip. Jede Nation verfolgt ihre eigene Agenda, doch Indiens diplomatische Kernstärke liegt in der Fähigkeit, konkurrierende Akteure an einen Tisch zu bringen. Indien zumindest hat den Gipfel zum Besten für sich genutzt. Die Image-Kampagne hat funktioniert. Die Content-Creator und Influencer, die eingeladen waren aus China, Nigeria, Indonesien, Thailand oder Kasachstan, wurden erfolgreich durch das Land gefahren. Vom Taj Mahal bis zum Roten Fort entstanden cross-kulturelle tolle Bilder und Reels für die sozialen Plattformen. Scheint wie die perfekte Illustration des indischen BRICS-Mottos, das den Menschen zuerst sieht. Mehr als nur schöne Worte, meint Uma Salma Bawa. Es ist eine politisch kluge Strategie, um mit globalen Unsicherheiten umzugehen und die internen Differenzen zwischen den Mitgliedstaaten zu bewältigen. Sie ersetzt eine Haltung, die den Staat an die erste Stelle setzt, durch einen Ansatz, bei dem der Mensch im Mittelpunkt steht. Weniger Konfrontation, mehr Kooperation. Und so finden sich alle zu einem Forum mit unklaren Konturen zusammen, auf dem Schwergewichte wie Russlands Präsident Wladimir Putin, Chinas Staatschef Xi Jinping und Indiens Ministerpräsident Narendra Modi Hand in Hand stehen. Sie demonstrieren, dass sie jetzt nicht mehr die Regeln des Westens befolgen, sondern Regeln machen wollen. Vom Rule-Taker zum Rule-Maker, wie Modi es sagt. Trotzdem, es bleibt ein Balanceakt in jede Richtung der multipolaren Welt. Man muss anerkennen, wie flexibel die indische Außenpolitik geworden ist. Anstatt an starren Doktrinen festzuhalten, hat sich Indien von der traditionellen Blockfreiheit hin zu einer aktiven Politik der vielfältigen Bündnisse entwickelt. Diese Flexibilität ermöglicht es Neu-Delhi, sich auf unterschiedlichsten Plattformen zu bewegen, sei es im Rahmen der Quad im Indo-Pazifik oder bei den BRICS-Staaten. Gleichzeitig zeugen die sich abzeichnenden Freihandelsabkommen mit der Europäischen Union von Anpassungsfähigkeit und Pragmatismus. Die Darstellung als anti-westliches Bündnis lehnen die BRICS-Mitgliedsländer auch darum ab. Letztlich müssen die politischen Führungskräfte die Interessen ihrer eigenen Bürger wahren.
5: Aus Neu-Delhi berichtete Lena Bodewein.
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5: Jetzt wird's kurz sportlich. Alexander Zverev steht im Finale der US Open. Neben mir ist meine Kollegin Ina Kast aus der Sportredaktion. Bitte, Ina.
7: Ja, und ich will gar nicht lange Zeit verlieren, denn es ist ein wichtiger deutscher Tag für das deutsche Tennis. Alexander Zverev hat ja schon die French Open in diesem Jahr gewinnen können. Jetzt gerade in New York sein Finalgegner Ben Shelton. Und wir holen uns ein kleines Update von unserem Reporter live in New York bei Tim Brockmeier. Wie sieht's denn aus für Zverev?
8: 1:51 gespielt. Zverev hat gerade den zweiten Satz für sich entscheiden können. Führt mit 6:3 und 7:6 im US Open Finale 2026. Ist also nur noch einen Durchgang entfernt von seinem zweiten Grand Slam Titel. Und das ist deswegen so, weil er ein sehr, sehr gutes Match spielt. Er macht wenige Fehler, sein Aufschlag ist da, ganz wichtig, im Gegensatz zu Ben Shelton, der sich nicht auf seinen stärksten Schlag, den Aufschlag, verlassen kann und deswegen gar nicht so sehr gut in den Ballwechsel kommt. Wenn die Rallyes, die Ballwechsel länger sind, macht er auch Fehler und das wiederum bedingt, dass das Publikum hier nicht so richtig mit reingeht. Das wäre ja ein Faktor gewesen. 24.000 Menschen, aber die sind jetzt ganz schön ernüchtert. Die sehen ein 3:6 und 6:7 aus Sicht ihres Landsmannes. Und deswegen hat Alexander Zverev aktuell echt allerbeste Chancen, hier den Titel in New York zu holen.
7: Das sagt live aus New York unser Reporter Tim Brockmeier. Und in circa 12 Minuten schalten wir nochmal zu ihm.
5: Genau, Ina Kast, das machen wir.
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5: Vom Sport zur Politik. Schweden hat gewählt. Ein neues Parlament ist gewählt worden an diesem Tag. Ich bin jetzt verbunden mit unserer Korrespondentin Jana Sinnram. Frau Sinnram, wie ist denn der Stand der Hochrechnungen?
9: Hochrechnungen gibt es tatsächlich noch gar keine. Das dauert in Schweden alles immer ein bisschen länger. Aber es ist gerade eine neue Prognose veröffentlicht worden. Und da zeichnet sich wirklich ein Kopf-an-Kopf-Rennen ab, nachdem es erstmal so aussah, als würde der linke Block der Opposition relativ klar doch vorne liegen. Und jetzt sind sie gerade bei einem Stand von 175 Sitzen für das oppositionelle Linkslager mit den Sozialdemokraten zu 174 Sitzen des Regierungslagers des Konservativen und der rechten Schwedendemokraten. Also es wirkt wirklich sehr, sehr eng. Und die ersten Hochrechnungen, die werden tatsächlich erst ein bisschen später veröffentlicht werden.
5: Mhm. Frau Sinnram, was weiß man denn über die Wahlbeteiligung?
9: Also die Wahlbeteiligung scheint relativ gut gewesen zu sein. Ich habe jetzt eben irgendwo, das sind auch noch keine definitiven Zahlen, aber bei knapp 80% lag sie. Und das deutete sich auch schon im Laufe des Tages an, denn in Schweden kann man schon auch vorab wählen in den Tagen vor der Wahl. Und 3,6 Millionen Schwedinnen und Schweden haben davon Gebrauch gemacht. Das war eine Rekord-Vorab-Wahlbeteiligung. Und es gab auch aus dem ganzen Land Meldungen, dass es teilweise sehr, sehr lange Schlangen vor den Wahllokalen gab. Also da wollten viele Menschen ihre Stimme abgeben.
5: Was sagt das denn über den Wahlkampf aus? Wie war die Stimmung in dem Land? Gab es da starke Polaritäten nach links, nach rechts?
9: Also für schwedische Verhältnisse war es schon ein relativ stark polarisierter Wahlkampf. Und eine große Rolle gespielt hat, dass der amtierende Ministerpräsident Ulf Kristersson eben schon im April gesagt hat, im Falle eines Wahlsiegs seines konservativen Lagers würde er diesmal die rechtspopulistischen Schwedendemokraten, die bisher die Regierung nur toleriert haben, in seine Regierung holen. Das hat eine große Rolle gespielt. Und auf der anderen Seite sicherlich die Befürchtungen des konservativen Blocks, dass im Falle eines Sieges dieses linken Lagers die sehr linke Venstrepartie auch eine Rolle spielen könnte bei der Regierungsbildung. Also das hat durchaus stark polarisiert und es gab verschiedene Themen, die die Schweden hier bewegt haben.
5: Welche Themen waren das denn? Was bewegt die schwedischen Menschen?
9: Also zum einen ist es das große Thema, was auch schon die letzte Legislatur bestimmt hat sozusagen, das Thema Einwanderung, Migrationspolitik und Asylpolitik. Da haben die regierenden Parteien von Ulf Kristersson schon gemeinsam mit den Schwedendemokraten, mit den rechtspopulistischen sozusagen eine Kehrtwende hingelegt, einer jahrzehntelang sehr liberalen Politik hin zu einer der strengsten Migrations- und Asylpolitiken in Europa. Und sie haben im Wahlkampf auch sehr deutlich gemacht, insbesondere die Schwedendemokraten, dass sie das nach der Wahl fortsetzen wollen würden. Es haben aber auch noch zahlreiche andere Themen eine Rolle gespielt. Gerade in den Tagen vor der Wahl ging es sehr stark um das Gesundheitssystem. Es ging sehr stark um die wirtschaftliche Situation. Die Tatsache, dass die Arbeitslosigkeit hier relativ hoch ist und die Frage, wie weiter fortzusetzen ist oder der Umgang sein wird mit relativ hoher Inflation. Die Schwedendemokraten beispielsweise haben gesagt, sie möchten auf jeden Fall, dass Steuererleichterungen für Benzin und Diesel erhalten bleiben, während andere Parteien das nicht gemacht haben. Das hat eine große Rolle gespielt.
5: Werfen wir vielleicht noch mal einen kurzen Blick in das Parlament. Sie wissen ja, welche Parteien vertreten sind. Ist das ähnlich zersplittert wie in anderen europäischen Staaten? Wie sieht es da in Schweden aus?
9: Na, es werden wieder insgesamt 8 Parteien im schwedischen Parlament vertreten sein. Einerseits der rechte Block, der 4 rechten Parteien oder konservativ-liberalen Parteien, der moderaten Partei von Ulf Kristersson, die überraschend offensichtlich hier die zweitstärkste Kraft werden. Also bei der letzten Wahl waren das die Schwedendemokraten, die rechtspopulistischen. Die haben relativ stark verloren, ungefähr 3%, und sind jetzt nur noch drittstärkste Kraft mit 17,5%. Außerdem in diesem Block sind noch die Christdemokraten und die Liberalen, die wohl relativ sicher die 4%-Hürde hier schaffen werden. Das war eine spannende Ausgangsfrage. Und dann gibt es eben den linken Parteienblock mit den Sozialdemokraten, die wieder relativ eindeutig stärkste Kraft sind, wohl allerdings mit ihrem bisher schlechtesten Ergebnis von laut der letzten Prognose 27,6%. Dann gibt es die ganz linke Venstre-Partie, die Zentrumspartei und die grüne Milieupartei.
5: Jana Sinram, vielen Dank nach Stockholm. Wir werden später in der ARD-Infonacht noch einmal auf die Wahl in Schweden eingehen. Wir kommen zurück ins Inland. Eines ist nach der Wahl in Sachsen-Anhalt bemerkenswert, nämlich das, was nicht gesagt wird, heißt also Zuspruch für Kanzler Merz aus der ersten Reihe der Union. Da war recht wenig zu vernehmen. Kommt der Kanzlertausch oder nicht und was brächte er eigentlich? Im Bericht aus Berlin in der ARD hat mein Kollege Matthias Deiß über die unionsinterne Kritik an Friedrich Merz und auch seinen Kurs als CDU-Chef mit Clara von Nathusius gesprochen. Sie ist Bundesschatzmeisterin der Jungen Union. Laut CDU-Generalsekretärin Hoppermann sei man ja auf dem richtigen Weg. Aber was sagt Clara von Nathusius dazu?
10: Ja, ich weiß nicht, welcher Weg das sein sollte. Und im Zweifel würde ich sagen, wissen das auch ganz schön viele Bürger da draußen nicht.
11: Wie muss es denn weitergehen? Also Sie sagen ja in Ihren vielen Videos, es muss einen inhaltlich anderen Kurs geben. Sie sagen auch, der Kurs der Brandmauer ist falsch. Stattdessen soll die CDU sich inhaltlich abgrenzen von Linken und auch von der AfD. Wie meinen Sie das?
10: Also ich glaube, dass die Brandmauer, und ich kann da jetzt nur für mich sprechen, ein gescheitertes Projekt ist. Das kann ich auf jeden Fall sagen. Ich glaube, die Frage ist aber auch nicht so sehr, gegen wen grenzen wir uns ab, sondern was wollen wir als CDU? Wir haben die letzten Jahre damit verbracht, ist ja jetzt auch witzig für die Brandmauer, ist ja jetzt plötzlich keiner mehr zuständig irgendwie, aber wir haben die letzten Jahre explizit nur damit verbracht, zu definieren, gegen wen oder was wir sind und nicht zu definieren, wofür wir stehen. Und dahin muss die Union jetzt dringend kommen. Und auf dem Weg, muss ich ganz ehrlich sagen, befinden wir uns als CDU, glaube ich, noch nicht so richtig.
11: Am Ende wird es ja immer konkret. Heißt das jetzt in Sachsen-Anhalt auch, es sollte am Ende doch Sondierungsgespräche mit der AfD gehen, damit man dann abprüft, ob es zusammenpasst oder nicht?
10: Ich finde, wenn wir eingeladen werden, sollten wir erstmal mit jedem sprechen. Und dann muss man schauen, was in diesen Gesprächen tatsächlich bei rauskommt. Ich glaube, wir haben klare Maßstäbe, wofür die CDU steht. Die sind in Bund und in Ländern aber auch noch mal anders. Wichtig ist zu sagen, der Bürger versteht gerade nicht, wie Konsistenz oder Kohärenz für die CDU bedeutet. Bei der Linkspartei in Sachsen lassen wir uns den Haushalt mitdulden. In Thüringen koalieren wir mit dem BSW, aber mit der AfD sprechen wir nicht. Das widerspricht den Unvereinbarkeitsbeschlüssen, die wir als CDU haben. Und deswegen gehören auch die tatsächlich in der jetzigen bestehenden Form einfach abgeschafft. Damit wir dem Bürger auch wieder klar signalisieren, wofür stehen wir und eben nicht nur tatsächlich wogegen.
11: Ist denn aus Ihrer Sicht das Problem zu wenig konservative Politik oder zu wenig glaubwürdige Politik?
10: Ich glaube, es geht vor allem darum, dass man einfach mal wieder dazu steht, wofür man mal gesagt hat, dass man antritt. Ich finde, die Migration ist eigentlich ein hervorragendes Beispiel. Wir haben gesagt, wir stehen für eine klare Migrationspolitik. Wir wollen diejenigen, die ausreisepflichtig sind, auch aus diesem Land bringen. Jetzt haben wir über 250.000 ausreisepflichtige Menschen in diesem Land. Und man kann keinem Bürger mehr glaubhaft vermitteln, dass der Staat versagt, darin diese Menschen zu finden und sie schlussendlich potenziell auch außer Landes zu bringen. Keiner da draußen versteht, dass das so ist. Deswegen müssen wir sagen, der Staat versagt nicht, sondern mit uns als Union kriegt ihr diese Politik. Schlussendlich dann auch nur in Koalitionen zu gehen, mit denen man dann halt auch diese Politik ermöglicht.
11: Haben wir gerade im Beitrag schon gesehen, Sie haben wirklich unzählige Social-Media-Videos gepostet, sehr erfolgreich, viel Zustimmung. Was muss die CDU in den sozialen Netzwerken denn anders machen, um diese Netzwerke eben nicht der AfD zu überlassen? Oder Markus Söder?
10: Ja, er macht das tatsächlich gar nicht schlecht. Ich glaube, das hat Merz ja auch schon, oder hat der Bundeskanzler ja durchaus auch richtig angesprochen. Natürlich müssen wir auch anders lernen zu kommunizieren.

0: müssen dahin gehen, wo die Bürger sind. Meine Partei erklärt immer noch unseren Bürgern hier, dass wir zu ihnen gehen müssen und dass wir Wahlen nicht im Internet gewinnen. Jede Wahl gewinnt man im Internet, weil sich jeder von uns täglich mehrere Stunden dort befindet. Und deswegen müssen wir dahin gehen. Aber man muss schlussendlich auch sagen, wir kriegen schlechte Politik auch nicht gut verkauft, wenn sie weiterhin schlecht bleibt. Deswegen ist der Hauptanker, den die Union jetzt machen muss, gute Politik zu machen und nicht nur gegen was zu sein, sondern vor allem für was.
1: Wir müssen, wird Sie nicht wundern, natürlich auch noch über den Kanzler sprechen. Welche Reaktion hätten Sie sich denn von ihm nach der Sachsen-Anhalt-Wahl als Reaktion auf dieses katastrophale Ergebnis gewünscht?
0: Ich hätte mir vor allem einfach Ehrlichkeit gewünscht. Und schlussendlich hätte ich mir auch gewünscht zu sagen, das bedeutet nicht, dass wir mit der AfD weiter so verfahren können, wie wir verfahren können. Der Bundeskanzler hat in seiner Regierungserklärung am Mittwoch die ethnische Säuberung angesprochen bei der AfD. Wir können nicht sagen, wir werfen der einen Partei ethnische Säuberung vor, sind aber weiterhin irgendwie für die Brandmauer und schlussendlich dann aber auch noch gegen das Verbotsverfahren. Das eine geht mit dem anderen nicht zusammen. Wären wir wieder bei einer Konsistenz. Wir müssen entscheiden, wofür wir als Union stehen. Und ich hätte mir einfach gewünscht, dass er sagt, ey, wir als Union, wir stehen für die soziale Marktwirtschaft. Was bedeutet das in einem Jahrzehnt, in dem die KI revolutionär den Arbeitsmarkt umkrempeln wird? Wir stehen dafür, dass wir die Migration angehen. Wir stehen dafür, dass wir endlich wieder Politik für Familien in unserem Land machen. Wir sprechen dauernd über den demografischen Wandel, über unsere sozialen Sicherungssysteme wie die Rente. Wir machen keine Familienpolitik mehr. Und das ist ein originäres Thema der Union gewesen. Ich will, dass sich Kinder kriegen, wirklich wieder lohnen kann in diesem Land. Und das hätte ich mir gewünscht. Ich hätte mir nicht gewünscht, dass man sich wieder nur an einer Partei abarbeitet. Ob die jetzt die absolute Mehrheit bekommt oder nicht, spielt dabei überhaupt keine Rolle.
1: Sie sagen ebenso deutlich, mit Merz ist keine Zukunft mehr zu machen für die CDU. Was heißt denn das konkret?
0: Friedrich Merz hat, und das ist das, was ich in den Reaktionen auf tausende, auf die Videos von mir bekomme und auch auf jegliche Beiträge, E-Mails etc., wir haben ein massives Glaubwürdigkeitsproblem. Das ist nicht nur an Friedrich Merz aufgehängt, aber auch, und deswegen glaube ich leider, sind mit diesem Bundeskanzler keine Wahlen mehr zu gewinnen.
1: Heißt nicht nochmal antreten.
2: Klare Worte von Clara von Nathusius. Sie ist Bundesschatzmeisterin der Jungen Union. Im ARD-Bericht war das aus Berlin.
3: Sport.
2: Und da gibt's jetzt den nächsten Aufschlag hier in der ARD-Infonacht mit Ina Kast und den US Open.
4: Genau, Deutschlands bester Tennisprofi Alexander Zverev will seinen zweiten Grand-Slam-Titel holen. Er spielt gerade im Finale von New York und er liegt mit 2-0 Sätzen vorn. Das haben wir bereits vor 10 Minuten von unserem Reporter Tim Brockmeier in New York gehört. Ja, der Gegner von Alexander Zverev ist Ben Shelton, 23 Jahre jung. Für ihn ist es das erste Grand-Slam-Finale, während es für den Deutschen ja schon das 6. Grand-Slam-Finale ist. Tim, inwiefern spielt das denn heute eine Rolle?
5: Ja, ich glaube, das ist tatsächlich auch ein Faktor. Das hat man am Anfang gesehen, da war dann schon ziemlich Nervosität dabei bei Ben Shelton, der ja eine ganze Menge Hoffnungen auch auf seinen Schultern trägt. Er soll endlich mal wieder als US-Amerikaner die US Open gewinnen. Das letzte Mal war es vor 23 Jahren Andy Roddick. Dann ist er seit fast 6 Jahrzehnten der erste schwarze US-Tennisprofi, der hier im Ash Stadium steht. Damals war es Arthur Ashe, der Namensgeber dieses Stadions. Da wird natürlich sehr, sehr viel an Paketen und Hoffnungen auf seine Schultern gepackt. Und das ist vielleicht der Grund, warum er nicht das Tennis spielt, was er hier schon gezeigt hat, zum Beispiel als er den Titelverteidiger Carlos Alcaraz in einem spektakulären Match hier rausgenommen hat bei den US Open. Warum sein Aufschlag, sein wichtigster Schlag, deutlich unter dem ist, was er sonst zeigt, vor allen Dingen an Geschwindigkeit, weswegen Alexander Zverev sehr, sehr gut und immer wieder gut returnieren kann. Wir sind übrigens jetzt Anfang des dritten Satzes, es steht 1-1. Shelton hat sich nach dem zweiten Durchgang eine lange Pause genommen, war in der Umkleide natürlich, um sich zu sammeln, um irgendwie ein Reset zu machen, weil er bräuchte jetzt 3 Sätze, um das Ding hier noch zu gewinnen. Und das ist ein ganz, ganz weiter Weg. Zverev ist ziemlich nah dran an seinem zweiten Grand-Slam-Titel.
4: Soweit Tim Brockmeier live aus New York von den US Open. Wir gucken in die Fußball-Bundesliga. Da hat Aufsteiger SV Elversberg heute den Rekordmeister Bayern München zu Gast gehabt. Und die SVE hat es den Münchnern lange Zeit richtig schwer gemacht, hat sogar ein Tor geschossen gegen die Bayern. Aber am Ende holten die Münchner dann doch einen 2-1-Erfolg. Aus dem Saarland berichtet Matthew Genet Schön.
6: Nach dem 0-0 beim Aufsteiger auf Schalke haben sich die Bayern auch beim Aufsteiger aus Elversberg schwerer getan als erwartet. Trotz Spielkontrolle, zwischenzeitlich 70% Ballbesitz, fehlte die Zielstrebigkeit. Trotzdem kam der Rekordmeister nach 26 Minuten durch Lennart Karl zur verdienten Führung, die Elversberg mit einem seiner wenigen, aber nicht ungefährlichen Konter beinahe ausgeglichen hätte. Cole Campbells Treffer vor der Pause zählte aber wegen Abseits in der Entstehung nicht.
7: Wir haben auch viele gute Möglichkeiten.

0: Möglichkeiten gehabt, um vielleicht eins oder zwei Tore mehr zu schießen. Aber man muss ehrlich sein, dass es heute genauso war, wie man sich das manchmal vorstellen kann, wenn man Elversberg auswärts spielt. Das war schwierige Aufgabe.
1: Sagt Vincent Kompany. Schwierig auch, weil ein Ex-Bayer zwischenzeitlich sehenswert zum Elversberger Ausgleich trifft. Maurice Krattenmacher nach einer knappen Stunde mit rechts von halb links in den rechten Winkel. Ein Schock, der aber nur kurz saß. Weil Kompany noch einige Trümpfe von der Bank brachte und Kane wuchtig mit seinem ersten Saisontor die Führung zurückholte. 2:1 beim Aufsteiger am Ende. Nicht fantastisch, aber solide. Und 3 Punkte sind 3 Punkte. Anders als noch auf Schalke.
2: So ist es. Allerdings gibt es eben 2 Teams, die die maximale Punktzahl nach 3 Spieltagen haben. Und das sind Spitzenreiter Freiburg und der Tabellenzweite Dortmund. Die Bayern sind nur auf Platz 4. Wir gehen ans Tabellenende und zwar wirklich ans Ende. Dort steht der Hamburger SV mit 0 Punkten und 0:12. 5 Gegentore haben die Hamburger heute beim Gastspiel in Leipzig kassiert. Für RB dagegen war es ein wichtiger Schritt raus aus der Verunsicherung. Thomas Kunze.
3: 5:0, das klingt deutlich, das war es auch. Und RB Leipzig hat dieses Bundesligaspiel auch zu Recht gewonnen, verbunden mit einer starken Reaktion nach der Champions-League-Pleite in Como. Aber, sagt Willi Orban, Torschütze zum 3:0, so leicht, wie das alles klingt, war die Lage gar nicht.
4: Nee, man muss schon sagen, dass das Ergebnis deutlich ist, deutlicher als das Spiel dann auf dem Platz war. Vor allen Dingen bis zum 3. Tor, glaube ich, war es relativ eng. Hamburg hat noch mal einiges umgestellt, beziehungsweise All-In gespielt nach der Halbzeit. Und da mussten wir schon ordentlich ackern und dann auch konzentriert verteidigen. Aber mit dem 3:0 war es dann erledigt.
3: Orban also mit dem 3:0. Gomis und Nusa sorgten zuvor für den 2:0 Halbzeitstand. Christopher Nkunku und Romulo trafen dann noch nach Kontern zum 4:5 gegen eine Hamburger Mannschaft, die in den entscheidenden Momenten große Fehler machte. Vorn und hinten und sich ansonsten doch gar nicht so schlecht anstellte, fand Kapitän Nikolai Remberg.
5: Klar, wir haben jetzt 2 Spiele 5:0 verloren. Schönreden kann ich es nicht. Aber es waren, glaube ich, wieder so ein bisschen Eiertore, so ein bisschen selbst hinten reingehauen, so würde ich es mal beschreiben. Aber trotzdem bessere Ansätze. Hört sich natürlich blöd an, würde man mir nicht abkaufen. Aber der Meinung bin ich, das Gefühl hatte ich. Und das ist das Positive, was ich jetzt auf jeden Fall mitnehmen werde.
3: Ansonsten kann man ja auch nichts weiter mitnehmen. Hamburg bleibt punkt- und torlos letzter der Liga, während Leipzig tief ausatmet und die erste kleine Krise bewältigt hat.
2: In der 2. Liga steht Hertha BSC wieder an der Tabellenspitze. Die Berliner haben mit 3:1 bei Aufsteiger Osnabrück gewonnen. Der 5. Sieg im 5. Spiel. Karlsruhe muss sich dagegen mit einem 0:3 gegen Cottbus abfinden. Kiel bleibt als einziges Team ohne Sieg. Nach dem 0:1 in Heidenheim ist Holstein letzter. Phasenweise waren Deutschlands Basketballerinnen bei ihrer Heimweltmeisterschaft wie im Rausch. Bis ins Halbfinale waren sie überraschend gekommen. Dann aber folgte eine Niederlage gegen Frankreich und auch das kleine Finale um Bronze wurde verloren gegen ein zu starkes Spanien. Armin Lehmann über das deutsche Ende der WM.
6: Es war eine Niederlage, die wehtat. Die Tränen der deutschen Basketballerinnen nach dem 58:81 gegen Spanien waren nur allzu verständlich. Eine Medaille sollte es sein bei der Heim-WM. Am Ende wurde es der undankbare 4. Platz. Bis zur Pause hielten die DBB-Ladies gut mit, hauchdünn war der Rückstand. Doch in der 2. Halbzeit war das Team um Kapitänin Marie Gülich chancenlos. Sie hatten in 10 Tagen 1 Spiel mehr in Muskeln und Köpfen als die Spanierinnen. Der Tank war leer. Trotz der Niederlage wurde das Team nach der Partie minutenlang von 13.000 Fans in der Berlin-Arena gefeiert für einen großartigen 4. Platz.
2: Basketball-Weltmeisterinnen sind gerade eben übrigens die US-Amerikanerinnen geworden. Sie setzten sich klar gegen Frankreich durch. Und in der Formel 1 haben die Piloten die nagelneue Strecke in Madrid heute befahren. Der Italiener Kimi Antonelli hat das am schnellsten getan. Er hat den großen Preis von Spanien gewonnen. Es war schon sein 8. Sieg im 14. Saisonrennen. Damit führt er die WM-Gesamtwertung auch deutlich an.
7: Danke, Ina Kast. Wir hören uns später wieder in Sachen Tennis.

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Gleich gibt's hier zur halben Stunde die Nachrichten. Und dann blicken wir noch einmal in die weite Welt mit Sabina Mattei. Fragt: Maschinen, Algorithmen und KI, wie greift eigentlich die Bequemlichkeit bei uns Menschen immer weiter um sich? Und was können wir eventuell auch dagegen tun?

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1: Um 22.30 Uhr mit Wolfgang Berger. US-Präsident Trump hat Forderungen zurückgewiesen, das Tempo der Entwicklung von künstlicher Intelligenz zu drosseln. Grund sind Sicherheitsbedenken. Aus Sicht von Trump stehen hinter derartigen Forderungen so wörtlich negative Kräfte. Angesichts der deutlichen Warnungen vor Gefahren für die Menschheit durch KI hatte der Chef des KI-Unternehmens Anthropic, Amodei, zu einer Verlangsamung der KI aufgerufen. Unterstützung erhielt er vom Chef des Konkurrenzunternehmens OpenAI, Altman, und dem Tech-Unternehmer Musk. Die CDU ist bei den Kommunalwahlen in Niedersachsen einer Hochrechnung zufolge erneut die stärkste Kraft vor der SPD geworden. Die Hochrechnung von Infratest DIMAP im Auftrag des NDR berücksichtigt die Ergebnisse der Stadtratswahlen in den kreisfreien Städten, der Kreistagswahlen in den Landkreisen sowie der Wahl der Regionsversammlung in der Region Hannover. Russland hat mehrere Bahnstrecken in der Ukraine attackiert. Unweit der Grenze zu Polen traf eine Drohne nach Angaben aus Kiew einen Passagierzug auf dem Weg nach Warschau. Aus der NDR-Nachrichtenredaktion Viktor Kupka.
2: Verletzt worden sei niemand. Einem Spiegelbericht zufolge war indirekt auch ein Sonderzug betroffen, in dem sich einer der engsten Berater von Bundeskanzler Merz befand. Demnach musste wegen des Angriffs nahe dem Grenzübergang auch der privat gecharterte Sonderzug teilweise evakuiert werden. An Bord seien der außen- und sicherheitspolitische Berater im Kanzleramt Sauter sowie der ehemalige britische Premier Johnson gewesen. Diese hätten zuvor mit der ukrainischen Regierung in Kiew beraten. Zudem befand sich in dem Zug der grünen Bundestagsabgeordnete Wagener.
1: Kanzler Merz ist zum Arktis-Gipfel in Finnland eingetroffen, bei dem es unter anderem um Sicherheitsfragen gehen wird. Vor dem Auftakt traf Merz sich mit dem finnischen Ministerpräsidenten Orpo. Die Reise zum Arktis-Gipfel gilt für den Kanzler als wichtig, um ein Zeichen an die EU- und NATO-Partner zu senden, dass sich Deutschland auch in dieser Region engagiert, vor allem unter sicherheitspolitischen Gesichtspunkten. Die Schweden haben bei der Parlamentswahl darüber abgestimmt, ob das Mitte-Rechts-Bündnis von Regierungschef Kristersson an der Macht bleibt oder ob die von den Sozialdemokraten angeführte Opposition das Ruder übernimmt. Nach Informationen unseres Korrespondenten lag in den ersten Prognosen die Opposition vorn. Etwa 8 Millionen Wahlberechtigte waren zur Stimmabgabe aufgerufen. Etwa jeder Zweite hatte bereits vorab gewählt. Das Wetter in Deutschland. Nachts meist trocken, noch letzte Schauer, gebietsweise Nebel, Tiefstwerte 15 bis 7 Grad. Morgen vom Saarland bis in den Südosten viele Wolken und gelegentlich Schauer, sonst häufig trocken. Höchstwerte 17 Grad an der Müritz bis 27 Grad am Oberrhein. Am Dienstag im Südosten heiter, sonst gebietsweise Schauer, 20 bis 30 Grad. Am Mittwoch Schauer oder Gewitter, aber auch Sonne bei 15 bis 25 Grad. Das waren die Nachrichten.
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3: Ja, 3 Würzburg Richtung Nürnberg. Zwischen Würzburg-Heidingsfeld und Würzburg-Randersacker 3 Kilometer Stau wegen Reinigungsarbeiten. Die A7 Richtung Kassel ist zwischen Nörten-Hardenberg und Göttingen-Nord nach einem Unfall gesperrt. Die A8 Luxemburg Richtung Saar-Louis ist zwischen Merz-Schwemmlingen und Rehlingen nach einem Unfall ebenfalls gesperrt. Und die A61 Koblenz Richtung Mönchengladbach zwischen Miel und Zwistal 3 Kilometer Stau. Dort brennt ein Fahrzeug. A94 Passau Richtung München zwischen Dorfen und Lengdorf 2 Kilometer Stau nach einem Unfall. Und A96 München Richtung Lindau zwischen München-Blumenau und München-Freiham Süd 2 Kilometer Stau. Ihnen eine gute und freie Fahrt.
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3: Die moderne Welt, sie kann anstrengend sein, aber das haben Menschen vielleicht vor 100 Jahren auch schon so empfunden. Und heute gibt es aber sehr viele andere Erleichterungen, Lieferdienste, Algorithmen, die Entscheidungen treffen. Die KI nimmt uns Arbeiten ab. Was gewinnen wir und was verlieren wir? Darüber hat meine Kollegin Sabina Mattei vom Rundfunk Berlin-Brandenburg mit Sibylle Anderl gesprochen. Sie ist Astrophysikerin, Philosophin und auch Wissenschaftsjournalistin und hat gerade ein Buch mit dem Titel Bequeme Neue Welt veröffentlicht. Darin geht es um das Spannungsverhältnis von Anstrengung und Bequemlichkeit. Die erste Frage an Sie war, warum dieses scheinbar uralte Thema gerade so heute so aktuell ist.

0: Wenn wir uns etwas zumuten, das ist der Untertitel Ihres Buches. Worin liegt denn der Gewinn der Zumutung?
1: Es ist tatsächlich so, dass wir, wenn wir bequeme Lösungen wählen, häufig etwas im Gegenzug aufgeben. Ich denke, es ist wichtig, dass wir uns jeweils die Frage stellen, was wir dabei aufgeben. Also das können ganz unterschiedliche Dinge sein, es können Fähigkeiten sein. Wenn wir es uns bequem machen, also wenn wir zum Beispiel immer Essen bestellen, dann werden wir vielleicht weniger unsere Kochkünste verbessern. So ein typisches Beispiel für eine Fähigkeit, die schlechter wird. Wir verlieren Unabhängigkeit. Wenn wir uns auf Dinge bequem verlassen, dann sind wir natürlich darauf angewiesen, dass sie auch funktionieren. Oft sind bequeme Lösungen auch die, die vielleicht qualitativ nicht unbedingt die besten sind. Oft sind bequeme Lösungen auch die, die uns nicht unbedingt zufriedener machen und die uns langfristig vielleicht sogar schaden können.
0: Wie unterscheiden Sie gesunde Vereinfachung von schädlicher Bequemlichkeit?
1: Ja, das ist natürlich eine nicht ganz triviale Frage. Und mein Appell ist, dass man sich diese Frage einfach erstmal stellt. Also, dass man sich jeweils überlegt, wenn ich die bequeme Lösung wähle, verliere ich da etwas, was mir wirklich wichtig ist? Oder ist das jetzt ein Weg, der für mich in Ordnung ist, weil es sowieso etwas ist, was mir nicht unbedingt Zufriedenheit gibt oder was mir tatsächlich nicht besonders wichtig ist? Also zum Beispiel, ich habe natürlich überhaupt gar nichts dagegen, wenn man sich Essen bestellt, wenn man alles googelt, wenn man KI benutzt und so weiter. Aber man muss sich einfach jeweils die Frage stellen, ist es tatsächlich das, was ich jetzt in dem Moment wirklich will, was für mich gut ist. Und ich glaube, diese Frage heute zu stellen, ist deshalb so wichtig, weil wir in einer Welt leben, wo sich unheimlich viel ändert und zwar auch sehr fundamental. Wir erleben das gerade mit den Umbrüchen, die durch KI eingeleitet werden. Und diese Umbrüche, die stellen uns an vielen Stellen vor die Frage, wie wir künftig leben wollen. Also was ist das Leben, das wir künftig als Menschen leben wollen? Wie wollen wir arbeiten? Wie wollen wir unseren Alltag verbringen? Und das hat ganz, ganz viel damit zu tun, dass wir eben nicht immer dem bequemen Impuls folgen, sondern dass wir jetzt uns die Zukunft so gestalten, wie wir sie uns tatsächlich wünschen.
0: Sie haben jetzt schon die künstliche Intelligenz erwähnt. Anders als andere technische Neuerungen, selbst PCs, das Internet, ist das keine inkrementale Neuerung, die sich über Jahre, Jahrzehnte hingezogen hat, sondern sie kommt, jedenfalls aus der Wahrnehmung der normalen User, sehr plötzlich. Das ist auch so ein Querschnittsthema Ihres Buchs. Ist denn schädliche Bequemlichkeit der KI innewohnend?
1: Absolut nicht. Ich meine, ich bin Astrophysikerin, mir liegt das alles sehr nahe. Bin begeistert von neuen technischen Innovationen, aber gerade bei der KI sieht man, es kann natürlich beide Seiten haben. Und ich glaube, das haben wir mittlerweile auch alle in eigener Erfahrung ein Stück weit schon erfahren. Also das, was wir durch KI an Verbesserungen schon absehen können und auch schon erleben, das ist natürlich immens. Wir haben Zugriff auf ungeheure Wissensbestände, wir können ganz viele lästige Tätigkeiten auslagern, dadurch Zeit sparen, idealerweise vielleicht Zeit für Dinge sparen, die wir lieber machen und die uns mehr erfüllen. Aber auf der anderen Seite ist auch jetzt schon klar, KI ändert vieles, es ändert unser Kommunikationsverhalten, es verändert Machtverhältnisse. Wir machen uns durch KI an vielen Stellen auch abhängig von Technologieunternehmen, von denen wir vielleicht nicht unbedingt abhängig sein wollen. Und insofern ist KI ein gutes Beispiel dafür, dass es tatsächlich beide Seiten hat und wir bei aller Technikoffenheit und bei aller Begeisterung für Neues schon auch schauen müssen, in welche Richtung die Entwicklungen gehen.
0: In Ihrem Buch blättern Sie in 7 Kapiteln Bereiche auf, in denen Sie Zumutungen für nötig halten. Wenn wir das jetzt mit KI verbinden, ist KI Fluch oder Segen für das menschliche Miteinander?
1: Ich hoffe, dass es sich als Segen herausstellt. Ich glaube, das liegt jetzt gerade an uns, wie wir KI einsetzen, dafür unser Leben besser zu machen. Aber wir sehen schon viele Anzeichen dafür, dass es auch Fluch werden könnte, weil Menschen, menschliche Arbeit, menschliche Aktivität vielleicht an Wert verliert, weil wir Dinge verlernen, die uns als Menschen im Kern ausmachen. Also gerade dieser ganze Bereich Denken, Lernen, Argumentieren, Schreiben. Das ist natürlich gefährlich, dass das etwas ist, was durch KI extrem beeinflusst wird. Und wir sehen, dass die Entwicklung der KI auch auf einer größeren, auf einer systemischen Ebene für große Gefahren sorgt. Also die ganzen Sicherheitsaspekte, die wir jetzt mit KI-Agenten sehen, wo die Kontrolle einfach gar nicht mehr gegeben ist.

0: ist, wo man nicht weiß, was das mittelfristig bedeutet für kritische Infrastruktur, für das Internet und die schon erwähnten Machtverhältnisse, wo man merkt, Unternehmen werden immer mächtiger, Staaten geraten immer mehr in die Defensive. Also auf allen Ebenen menschlichen Zusammenlebens verschieben sich Dinge. Und KI ist da überall ein wichtiger Faktor derzeit. Und ich glaube, ob es Fluch oder Segen wird, das entscheidet sich gerade. Es ist noch nicht entschieden.
1: Ich möchte noch mal auf den direkten menschlichen Kontakt, so dieses Zwischenmenschliche zurückkommen. Manche Menschen finden ja offenbar den Austausch mit einem Chatbot inzwischen sehr bereichernd, sogar angenehmer als mit anderen Menschen. Muss das unbedingt schädlich sein?
0: Erstmal finde ich, zeigt das, wie schnell diese Entwicklung gerade abläuft. Also ich glaube, so vor 1 oder 2 Jahren hätte man noch gedacht, das kann nicht so schnell passieren. Man kannte das aus dem Film Her, also aus dem Kino.
1: Eine Dystopie eher, nicht?
0: Genau. Und man dachte, naja, dass wir uns mit Chatbots unterhalten, das kann doch eigentlich nicht sein. Wenn man jetzt aber heute Umfragen anschaut, also es gibt zum Beispiel eine repräsentative Umfrage der Pronova-Versicherung aus dem Mai dieses Jahres, wo rauskam, dass jeder dritte Deutsche mittlerweile schon über Beziehungsprobleme lieber mit der KI spricht als mit seinem Partner. Also wir sind da mittlerweile schon relativ weit. Und das ist auch erstmal verständlich, weil natürlich KI-Gespräche unheimlich bequem sind. KI-Chatbots sind bequeme Gesprächspartner, die haben keine Launen, die sind immer verfügbar, die haben keine Zeiteinschränkungen, sie sind höflich.
1: Könnten die deswegen nicht auch gerade bei Beziehungsproblemen sehr nützlich sein, als Instanz, als neutrale Instanz?
0: Sie können sehr nützlich sein, aber man muss sich immer vor Augen halten, dass diese Gespräche mit Chatbots ganz fundamental anders sind und sein müssen als Gespräche, die wir mit Menschen führen. Einfach aus dem Grund, dass die Chatbots nur dafür da sind, um unsere Bedürfnisse zu befriedigen. Das heißt, es ist eine rein instrumentelle Beziehung. Der Chatbot ist nur dafür da, damit ich mich besser fühle, damit meine Bedürfnisse und meine Fragen beantwortet werden. Und wenn wir mit so einer Haltung anderen Menschen gegenübertreten, dann ist das eine sehr unmenschliche Art, miteinander umzugehen. Man muss sich das wirklich mal bewusst machen, wenn man andere Menschen einfach nur als Bedürfniserfüller der eigenen kommunikativen Bedürfnisse sieht, dann ist das kein Miteinander, das wir wollen. Und insofern muss eigentlich immer klar sein, wenn ich mit einem Chatbot rede, ist das etwas ganz anderes. Die Art von Kommunikation kann ich von anderen Menschen und darf ich von anderen Menschen nicht erwarten. Solange wir das für uns klar kriegen, ist es wahrscheinlich in Ordnung. Ich glaube nur, dass die Grenzen häufig verschwimmen. Und ich habe auch tatsächlich schon Fälle gehört, wo Menschen gesagt wurde, naja, also wenn ich mich jetzt mit dir unterhalte, so richtig sehe ich jetzt nicht den Mehrwert im Vergleich zum Gespräch mit meinem Chatbot.
1: Und weil die Opposition fehlt und das Gegenargument vermutlich.
0: Genau, es ist natürlich unangenehm, wenn Menschen einem widersprechen, wenn sie vielleicht schlecht gelaunt sind, wenn ich auch dann mal fragen muss, ja, was sind denn jetzt deine Bedürfnisse? Was möchtest du jetzt von mir? Das zu verlernen wäre fatal, gerade vor dem Hintergrund, dass wir gesellschaftlicher nun gerade in einer Situation sind. Das zeigt nicht zuletzt die politische Situation. Ich meine, wir haben jetzt gerade die Wahlen in Sachsen-Anhalt hinter uns. Wir haben gesamtgesellschaftlich ein Defizit, was eine funktionierende Debatten- und Diskussionskultur angeht. Wir kommen immer schlechter ins Gespräch. Menschen vereinzeln sich, fühlen sich schlecht verstanden. Und insofern sollte eigentlich die Entwicklung sein, dass wir besser miteinander reden können und nicht, dass wir schlechter miteinander reden.
1: Das bedeutet dann aber auch, wir müssen uns etwas zumuten, wenn wir unsere Demokratie aufrechterhalten wollen, oder?
0: Absolut, denn miteinander in einen gelingenden Diskurs zu kommen, das ist ja die Grundlage für funktionierende Demokratie, dass man Argumente austauscht und dass man sich auch darauf einlässt, was der andere zu sagen hat, dass man sich dafür interessiert, was ist denn die andere Position, die mit Sicherheit vielleicht nicht meine ist. Dieser Versuch, andere Menschen zu verstehen und dass man nicht verwechselt dieses Verstehen mit einem Übereinstimmen, das ist, glaube ich, auch was, woran es häufig schon krankt. Also, dass man den anderen erstmal ernst nimmt und davon ausgeht, ich kann von meinem Gesprächspartner etwas lernen. Und selbst wenn mich das nicht überzeugt, glaube ich, müssen wir wieder dahin kommen zu verstehen. Auch wenn es anstrengend ist, lohnt es sich, andere Einstellungen und Positionen erstmal verstehen zu wollen.
1: Sie haben die Denkfähigkeit vorhin genannt, die ist besonders wichtig auch im Bildungsbereich. Schülerinnen, Schüler, Studenten, Studentinnen, die delegieren die Mühe des Lernens ja offenbar schon zunehmend an KI. Die übernimmt dann diese eigentliche Denkarbeit, also das Ringen um Begriffe, um Argumente, um Strukturen. Kann man das denn überhaupt noch umkehren im Bildungsbereich?
0: Man sieht jetzt schon, wie schwer das ist. Und

0: das werden einem alle Lehrer und aber auch alle Hochschullehrer, alle Professoren bestätigen, da hat sich jetzt schon alles komplett geändert. Also die gesamte Praxis des Lernens an den Schulen und an den Hochschulen ist völlig auf den Kopf gestellt. Einfach weil es diese Möglichkeiten gibt und weil man jetzt ja mittlerweile schon fast im Nachteil ist, wenn man sie nicht nutzt. Gleichzeitig muss man aber sagen, KI bietet die Möglichkeit, sehr gut und effizient zu lernen. Also es könnte auch ein ideales Lernwerkzeug sein.
1: Wie denn?
0: Naja, man kann sich den Chatbot ja personalisiert so einrichten, dass er personalisiert die richtigen Lerninhalte liefert. Also dass er weiß, okay, mein Nutzer hat vielleicht gerade eine Schwäche bei dem und dem englischen Vokabelfeld, also kann ich die jetzt nochmal gezielt abfragen. Oder dass man sich im Geschichtsunterricht vielleicht einen Bot bastelt oder einen Agenten bastelt, der irgendwelche historischen Figuren verkörpert, mit denen man sich unterhalten kann. Also man muss da einfach kreativ sein. Wenn man das ist, dann kann man mit KI auch unglaublich viel lernen. Aber ob KI im Kontext des Lernens nützlich ist und tolle Möglichkeiten eröffnet oder ob sie das Lernen behindert, das entscheidet sich ein weiteres Mal an unserer Bequemlichkeit und an unserer Motivation, ob wir wirklich lernen wollen. Und insofern glaube ich, ist jetzt die große Herausforderung, den jungen Menschen beizubringen, warum Lernen so wichtig ist und dass sie ihre Motivation nicht verlieren dürfen und ja nicht den fatalen Weg wählen dürfen, zu versuchen, einfach die KI als Shortcut zu nehmen, um ihre Prüfungen zu bestehen.
1: Das ist eine Herausforderung für Eltern, aber vielmehr noch für Lehrer und Dozenten, Dozentinnen, die bereits in der Pandemie gezeigt haben, dass sie mit technischen Mitteln oft hinterherhinken hinter dem, was ihre Schüler und Studenten können. Eröffnet KI denn für Lehrer und für Dozenten neue didaktische Möglichkeiten?
0: Mit Sicherheit, da gibt es ja auch schon, also gerade auch in den USA, einige Experimente von Schulen, die versuchen, KI ganz offensiv einzusetzen. Und durch diese persönliche Anpassung der Lerninhalte auf die Kinder, die durch KI möglich wird, einfach weil sie so effizient arbeitet, auch sehr viel Zeit sparen können. Also dass sie die Lerninhalte dadurch, dass sie so individuell auf die Lernbedürfnisse der Schüler eingehen können, in sehr kurzer Zeit übermitteln können und dann die frei gewordene Zeit für andere Aktivitäten nutzen können, die vielleicht mehr mit Erfahrung draußen zu tun haben oder mit der Erlangung praktischer Fähigkeiten, dass man irgendwas zusammen bastelt, dass man eher ja, versucht, den Schülern praktische Fähigkeiten zu vermitteln. Ich glaube, wir sind da jetzt gerade in einer Phase, wo sehr viel Kreativität gefragt ist. Aber das stimmt natürlich, was Sie gesagt haben. Wir hängen da, glaube ich, wie immer hinterher. Und die Schülerinnen und Schüler sind natürlich immer sehr schnell darin, solche technologischen Möglichkeiten so anzuwenden, dass es ihr Leben erstmal einfacher macht. Und die haben natürlich nicht unbedingt vor Augen, dass sie fürs Leben lernen müssen. Auch das ist natürlich ein altes Problem, das die Menschen schon seit Jahrhunderten, wahrscheinlich seit Jahrtausenden verfolgt.
1: Also KI bedeutet auch Zumutung für Lehrpersonal zum Beispiel. Nun ist die Welt ja wirklich komplex, aber kann es da nicht hinderlich sein, sich darauf einzulassen, auf diese Komplexität? Ich denke zum Beispiel an Politiker. Politiker, die auf Komplexität hinweisen, vielleicht auch komplexe politische Rezepte haben. Die werden dafür ja eher abgewatscht, als dass man ihnen zuhört.
0: Das ist wahrscheinlich ein Grunddilemma der politischen Praxis, dass die Menschen sich nicht auf komplexe Probleme einlassen können und wollen. Ich sehe das dann tatsächlich mit Sorge, dass wir immer weniger dazu bereit sind, uns tief in Themen einzuarbeiten. Das ist die eine Seite. Und die andere, die hatte ich vorhin schon kurz erwähnt, dass auch, glaube ich, das Anerkennen von Wissen anderer etwas ist, was immer schwieriger wird. Also wir googeln irgendwas oder wir fragen den Chatbot, erklär mir mal die Quantenmechanik, so dass ein 8-Jähriger das verstehen kann. Und dann kriege ich irgendwie eine Erklärung und habe dann im schlimmsten Fall das Gefühl, okay, Quantenmechanik, eigentlich ist es ja gar nicht so schwierig. Das habe ich jetzt schon auch ganz okay verstanden. Und ich glaube, dieses Bewusstsein, dass es Dinge gibt, die sind halt komplex und schwierig und die muss ich auch vielleicht nicht alle selber verstehen, aber es gibt Menschen, die verstehen. Und vor denen habe ich aus diesem Grund auch Respekt. Ich glaube, diese Einstellung, die müssen wir uns bewahren, denn das ist die Grundlage unserer arbeitsteiligen Gesellschaft. Da gibt es auch schon tatsächlich Studien, die darauf hinweisen, das war schon mit der Nutzung von Google so, das ist jetzt auch in der KI-Nutzung abzusehen, dass das immer schwieriger wird. Also Menschen überschätzen ihr eigenes Laienverständnis wenn sie mit verständlichen Wissensinhalten konfrontiert werden. Und ich glaube, das ist ein schwieriger Punkt.

0: eben weil wir in einer wissensbasierten Gesellschaft leben.
1: Nun sind Sie ja Wissenschaftlerin, Astrophysikerin, Philosophin. Haben Sie eigentlich noch Aha-Erlebnisse, die der Komplexität einer Materie oder eines Sachverhalts geschuldet sind?
0: Die habe ich täglich. Ich habe ja nun das Glück, als Journalistin arbeiten zu dürfen, als Wissenschaftsjournalistin. Und da bringt es meinen Job jeden Tag mit sich, dass ich Themenbereiche erkunden darf und vor allem dann auch jeweils wieder feststelle, wie wenig ich von vielen Dingen weiß. Das ist aber, finde ich, auch ein schönes Gefühl, weil es die Welt auch ein Stück weit verzaubert. Also ich finde, es ist etwas, wo ich mich jeden Tag wieder freuen kann, was es alles für Dinge und Themen gibt, die ich neu entdecken könnte, wenn ich die Zeit dafür hätte.
1: Frau Anderl, Sie haben nicht nur auf die Bequemlichkeit moderner Technologien zu nutzen hingewiesen, sondern zum Beispiel auch auf Manipulationsmöglichkeiten. Schafft KI denn besondere Möglichkeiten, Bequemlichkeit zur Manipulation auszunutzen?
0: Menschen haben natürlich schon immer versucht, sich gegenseitig zu manipulieren und die Bequemlichkeit war da schon immer ein gutes Werkzeug, weil Bequemlichkeit uns dazu verleitet, ja, aus dem Bauch heraus zu entscheiden, also nicht nochmal genauer darüber nachzudenken, was wir machen, auch ja, Dinge zu wählen, die langfristig für uns schlecht sind, unseren Impulsen zu folgen, unseren Leidenschaften. Also Bequemlichkeit ist, was Entscheidungen angeht, oftmals kein guter Ratgeber. Und man kann das gezielt ausnutzen. Das wird in der Werbung natürlich ausgenutzt. Wir kennen das auch im Internet. Also die Buttons, auf die man klicken soll, weil man irgendwelche Nutzerrechte abgibt, die sind dann meistens grün hinterlegt. Und das sind die, die man sofort findet. Und die meine Daten schützen, die muss ich dann erstmal suchen, die Knöpfe darauf zu drücken. Also das wird sowieso schon genutzt. Man kann das aber natürlich besser nutzen, je besser man die Menschen kennt, die man manipulieren möchte. Also wenn ich weiß, dass sie unheimlich gerne Schokolade esse, dann weiß ich, dass ich sie wahrscheinlich mit Schokolade gut bestechen kann. Das ist jetzt ein etwas sehr analoges Beispiel, aber das Problem ist natürlich, dass KI auch ein Werkzeug dafür ist, um Nutzer immer besser vorhersagen zu können und besser kennenzulernen. Dadurch, dass KI eine Mustererkennungsmaschine ist. Das ist jetzt gar nicht die neue KI, die Sprachmodelle, sondern das ist die KI, die uns schon länger begleitet. Aber sobald wir Datenspuren im Netz hinterlassen, hinterlassen wir Informationen, die ermöglichen, uns sehr genau einzuschätzen. Und das wird natürlich von vielen Unternehmen genutzt, um Profile zu erstellen. Und wenn das in die falschen Hände gerät, gut, bei den Unternehmen kann man auch schon unsicher sein, ob das die richtigen Hände sind, dann ist das natürlich ein Problem und ist eine große Gefahr.
1: Welche Rolle spielen denn Tech-Unternehmen bei der Manipulation?
0: Es ist ja deren erklärtes Ziel oder es ist das Ziel, wodurch sie einfach viel Geld und Macht erlangen, dass sie Informationen über die Nutzer sammeln und statistische Modelle nutzen und immer weiter verbessern. Und insofern spielen die eine ganz entscheidende Rolle. Und das ist auch etwas, was man natürlich nicht aus dem Auge verlieren darf, dass hinter dieser ganzen KI-Entwicklung, die bei uns als Bequemlichkeitssteigerung ankommt, dass das natürlich bezahlt wird. Und zwar nicht selten dann durch unsere Freiheit und durch unsere Unabhängigkeit. Und auch das ein Punkt, den wir meiner Meinung nach viel zu stark aus dem Auge verlieren, weil wir uns von diesem Enthusiasmus mitreißen lassen und dann denken, naja gut, Datenschutz und die Abhängigkeiten, die ich da eingehe, irgendwie wird sich das schon lösen. Ist nicht gesagt, dass sich das lösen lässt.
1: Kurzfristige Bedürfnisbefriedigung steckt oft dahinter.
0: Ja, ganz genau.
1: Frau Anderl, ein Leben ohne selbstgestellte Herausforderungen, so formuliere ich das jetzt mal, ohne selbstgestellte Zumutungen, das wäre bequem und das wäre auch vielleicht öde. Was wäre denn dann ein gutes Leben aus Ihrer Sicht?
0: Was ein gutes Leben ist, muss, glaube ich, jeder sowieso für sich selber rausfinden. Aber ich glaube, der erste Schritt ins gute Leben ist, dass man sich diese Frage überhaupt stellt. Und das ist ja schon in unserer hektischen Welt gar nicht unbedingt so selbstverständlich und für alle gegeben. Ich meine, wir kennen das alle, wir sind im Hamsterrad unseres Alltags gefangen, wir haben so viel zu tun, wir sind so gestresst, sich da mal rauszuziehen, einen Schritt zurückzutreten und sich zu fragen, was ist mir eigentlich wirklich wichtig, was für ein Leben möchte ich eigentlich führen? Das sind Fragen, die wir uns grundsätzlich zu selten stellen. Und es ist unbequem, weil es natürlich bequemer ist, einfach im Fluss zu bleiben und einfach weiter das zu machen, was von uns erwartet wird. Aber das ist ein Plädoyer, was ich wirklich sehr stark für die Philosophie auch eingehen würde. Wir sollten uns diese Fragen weiterhin stellen. Und wir stellen uns diese Fragen oft in unbequemen Lebenssituationen. Also wenn wir mit Schicksalsschlägen konfrontiert sind, wenn Dinge nicht so laufen, wie wir wollen, dann werden wir quasi dazu gezwungen, uns diese Fragen wieder zu stellen. Aber ich glaube, ein gelungenes Leben ist eines, was immer wieder Freiräume bietet, sich diese Relevanzfragen zu stellen und auch in Verbindung zu treten mit anderen Menschen, mit den Dingen in der Welt, mit neuen Erfahrungen auch, die man macht, wo man aus Routinen ausbricht und wo man dann eben nicht den bequemen Weg wählt, eine Serie zu binge-watchen oder Stunden in den sozialen Medien zu verbringen. Also ich glaube, wir haben schon ein ganz gutes Gefühl dafür, was uns gut tut und was nicht. Oft ist es halt so, dass wir uns überwinden müssen, diesem Gefühl auch zu folgen.
1: Frau Anderl, dann zum Schluss, wenn Sie unseren Hörerinnen und Hörern eine mühevolle, aber lohnende Angewohnheit empfehlen könnten, die Sie wieder einüben sollten. Was wäre das?
0: Ich tue mich immer so sehr schwer damit, so Empfehlungen auszusprechen. Aber was mir gut tut, und da merkt man, wie sehr ich gebiased bin. Ich bin ja Astrophysikerin, aber was mir wirklich gut tut, ist ab und zu sich den Raum für Naturerfahrungen zu nehmen. Also vielleicht mal wieder rausfahren aufs Land, in den dunklen Himmel zu schauen, wo man dann idealerweise ganz viele Sterne sieht, wenn das Wetter gut ist, vielleicht sogar die Milchstraße, und sich dann einfach das eigene Denken so aufzuweiten, dass man auf die großen Fragen kommt, sich zu überlegen, was sehe ich da, was sagt es mir, dass ich Licht empfange, das tausende Jahre zu uns unterwegs war, aus unserer Milchstraße, was ist unser Platz in all dem, wo kommen wir her, hat das Ganze einen Sinn oder vielleicht nicht? Ich glaube, das sind Fragen, die wir natürlich normalerweise immer verdrängen und die auch so ein bisschen weltfremd daherkommen, aber sie begleiten uns Menschen einfach schon immer. Und die werden wir auch nicht los. Und das wäre, glaube ich, meine Empfehlung. Man kann das natürlich auch in den Bergen haben oder wenn man ans Meer fährt. Aber sich ab und zu diese Räume zu schaffen, mal wieder Gedanken zuzulassen, die über das hektische und gleichzeitig bequeme Leben des Alltags hinausgehen.
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Wie werden sie ausgehen, die Wahlen in Schweden, die heute stattgefunden haben? Erste Einschätzungen gibt's bereits, das Endergebnis natürlich erst morgen. Aber über den Stand der Dinge habe ich in der ARD-Infonacht mit unserer Korrespondentin in Stockholm gesprochen. Das Gespräch können Sie gleich hören. Und der nächste Aufschlag bei den US Open, der folgt dann ebenfalls in der ARD-Infonacht. Alexander Zverev spielt in New York um den Titel. Bis gleich.

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1: Um 23 Uhr mit Wolfgang Berger. Präsident Trump hat die Führungsrolle der USA bei der künstlichen Intelligenz betont. Zugleich wies Trump Warnungen vor wachsenden Gefahren zurück. Aus der Nachrichtenredaktion Ulrike Ufer.
2: Hinter derartigen Warnungen stünden negative Kräfte, so Trump. Diese forderten, die künstliche Intelligenz weniger schnell weiterzuentwickeln, obwohl sie es nicht sollten. Zwar seien Leitplanken möglich, aber wer bei KI gewinne, gewinne. Der US-Präsident gilt als

0: großer Anhänger der künstlichen Intelligenz. Angesichts der deutlichen Warnungen vor Gefahren für die Menschheit durch KI hatte der Chef des Unternehmens Anthropic, Amodei, gemahnt, die Entwicklung von KI zu verlangsamen.
1: Bei den Kommunalwahlen in Niedersachsen ist die CDU nach ersten Zahlen erneut stärkste Kraft geworden. Laut einer Hochrechnung von Infratest DIMAP im Auftrag des NDR kommt die CDU landesweit auf 27,7%. Dahinter folgt die SPD mit 24,5%. Beide Parteien haben einige Prozentpunkte verloren. Auf Platz 3 sieht die Hochrechnung die AfD, die deutlich zulegen konnte, gefolgt von den Grünen und den Linken. Das vorläufige Endergebnis wird morgen früh erwartet. Bei der Parlamentswahl in Schweden zeichnet sich ein Sieg der von den Sozialdemokraten angeführten Opposition ab. Die vier linken Parteien lagen laut Nachwahlbefragungen der Sender SWT und TV Fyra mit mehr als 51% der Stimmen in Führung. Das rechte Lager holte demnach rund 47%. Das linke Lager wird angeführt von der Spitzenkandidatin der Sozialdemokraten Andersson, die auf ein Comeback als Regierungschefin hofft. Den Prognosen zufolge büßten die rechtspopulistischen Schwedendemokraten an Zustimmung ein. Sie kamen nur noch auf etwa 18%. In der Fußball-Bundesliga hat der Hamburger SV die nächste hohe Niederlage kassiert. Die Hamburger verloren bei RB Leipzig mit 0:5. Aus der NDR-Sportredaktion Hendrik Lückhoff.
2: Wie schon in der Vorwoche beim 0:5 gegen Mainz lief auch in Leipzig nichts zusammen beim HSV. Immer wieder führten schwere Abwehrfehler zu Gegentoren. Teils waren es individuelle Patzer, teils ließ sich das Team auskontern. Durch die dritte Niederlage und die Tordifferenz von 0:12 Toren ist der HSV jetzt Tabellenletzter. Der FC Bayern hat einen Arbeitssieg bei der SV Elversberg eingefahren. Lennart Kahl brachte die Münchner in Führung und nach dem zwischenzeitlichen Elversberger Ausgleich besorgte Harry Kane mit seinem ersten Bundesliga-Treffer der Saison den 2:1-Sieg für den FCB.
1: Das waren die Nachrichten. Das Wetter in Deutschland. Nachts meist trocken, noch letzte Schauer, gebietsweise Nebel, Tiefstwerte 15 bis 7 Grad. Morgen vom Saarland bis in den Südosten viele Wolken und gelegentlich Schauer, sonst häufig trocken. Höchstwerte 17 Grad an der Müritz bis 27 Grad am Oberrhein. Am Dienstag im Südosten heiter, sonst gebietsweise Schauer. 23:03 Uhr.
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4: Die A2 Oberhausen Richtung Dortmund ist zwischen Kreuz Oberhausen und Dreieck Bottrop wegen Bauarbeiten bis ca. 5 Uhr gesperrt. Die A7 Flensburg-Hamburg ist in Richtung Süden zwischen Hamburg-Schnelsen-Nord und Stellingen sowie in Richtung Norden zwischen Volkspark und Schnelsen-Nord wegen Tunnelwartungsarbeiten bis ca. 5 Uhr gesperrt. Eine Umleitung ist eingerichtet. Die A8 Luxemburg Richtung Saarlouis ist zwischen Merzig und Rehlingen nach einem Unfall gesperrt. Die A23 Heide-Hamburg ist zwischen Eidelstedt und Dreieck Hamburg-Nordwest in beiden Richtungen wegen Tunnelwartungsarbeiten bis ca. 5 Uhr gesperrt. Eine Umleitung ist eingerichtet. Die A40 Essen Richtung Dortmund ist zwischen Dreieck Bochum-West und Bochum-Zentrum wegen Bauarbeiten für 2 Wochen gesperrt. Und die A46 Düsseldorf-Wuppertal ist zwischen Düsseldorf-Bilk und Holthausen bis ca. 5 Uhr in beiden Richtungen gesperrt. Soweit der Verkehr. Ihnen eine gute und sichere Fahrt.
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4: Wie immer vom Norddeutschen Rundfunk in Hamburg. Im Studio ist heute Detlef Karg. Guten Abend. Heute haben die Schweden ein neues Parlament gewählt. Und darüber habe ich vorhin mit Jana Sinnram, unserer Korrespondentin in Stockholm, gesprochen. Und ich habe sie zunächst nach den Resultaten der ersten Nachwahlbefragungen gefragt.
5: Es ist gerade eine neue Prognose veröffentlicht worden und da zeichnet sich wirklich ein Kopf-an-Kopf-Rennen ab, nachdem es erstmal so aussah, als würde der linke Block der Opposition relativ klar doch vorne liegen. Und jetzt sind sie gerade bei einem Stand von 175 Sitzen für das oppositionelle Linkslager mit den Sozialdemokraten zu 174 Sitzen des Regierungslagers des Konservativen und der rechten Schwedendemokraten. Also es wirkt wirklich sehr, sehr eng. Und die ersten Hochrechnungen, die werden tatsächlich erst ein bisschen später veröffentlicht werden.
4: Mhm. Frau Sinnram, was weiß man denn über die Wahlbeteiligung?
5: Also die Wahlbeteiligung scheint relativ gut gewesen zu sein. Ich habe jetzt eben irgendwo, das sind auch noch keine definitiven Zahlen, aber bei knapp 80% lag sie. Und das deutete sich auch schon im Laufe des Tages an, denn in Schweden kann man schon auch vorab wählen in den Tagen vor der Wahl. Und 3,6 Millionen Schwedinnen und Schweden haben davon Gebrauch gemacht. Das war eine Rekord-Vorab-Wahlbeteiligung. Und es gab auch aus dem ganzen Land Meldungen, dass es teilweise sehr, sehr lange Schlangen vor den Wahllokalen gab. Also da wollten viele Menschen ihre Stimme abgeben.
4: Was sagt das denn über den Wahlkampf aus? Wie war die Stimmung in dem Land? Gab es da starke Polaritäten nach links, nach rechts?
5: Also für schwedische Verhältnisse war es schon ein relativ stark polarisierter Wahlkampf. Und eine große Rolle gespielt hat, dass der amtierende Ministerpräsident Ulf Kristersson eben schon im April gesagt hat, im Falle eines Wahlsiegs seines konservativen Lagers würde er diesmal die rechtspopulistischen Schwedendemokraten, die bisher die Regierung nur toleriert haben, in seine Regierung holen. Das hat eine große Rolle gespielt. Und auf der anderen Seite sicherlich die Befürchtungen des konservativen Blocks, dass im Falle eines Sieges dieses linken Lagers die sehr linke Venstrepartie auch eine Rolle spielen könnte bei der Regierungsbildung. Also das hat durchaus stark polarisiert und es gab verschiedene Themen, die die Schweden hier bewegt haben.
4: Welche Themen waren das denn? Was bewegt die schwedischen Menschen?
5: Also zum einen ist es das große Thema, was auch schon die letzte Legislatur bestimmt hat sozusagen, das Thema Einwanderung, Migrationspolitik und Asylpolitik. Da haben die regierenden Parteien von Ulf Kristersson schon gemeinsam mit den Schwedendemokraten, mit den Rechtspopulistischen sozusagen eine Kehrtwende hingelegt, einer jahrzehntelang sehr liberalen Politik hin zu einer der strengsten Migrations- und Asylpolitiken in Europa. Und sie haben im Wahlkampf auch sehr deutlich gemacht, insbesondere die Schwedendemokraten, dass sie das nach der Wahl fortsetzen wollen würden. Es haben aber auch noch zahlreiche andere Themen eine Rolle gespielt. Gerade in den Tagen vor der Wahl ging es sehr stark um das Gesundheitssystem, es ging sehr stark um die wirtschaftliche Situation, die Tatsache, dass die Arbeitslosigkeit hier relativ hoch ist und die Frage, wie weiter fortzusetzen ist oder der Umgang sein wird mit relativ hoher Inflation. Die Schwedendemokraten beispielsweise haben gesagt, sie möchten auf jeden Fall, dass Steuererleichterungen für Benzin und Diesel erhalten bleiben, während andere Parteien das nicht gemacht haben. Das hat eine große Rolle gespielt.
4: Werfen wir vielleicht noch mal einen kurzen Blick in das Parlament. Sie wissen ja, welche Parteien vertreten sind. Ist das ähnlich zersplittert wie in anderen europäischen Staaten? Wie sieht es da in Schweden aus?
5: Na, es werden wieder insgesamt 8 Parteien im schwedischen Parlament vertreten sein. Einerseits der rechte Block, der 4 rechten Parteien oder konservativ-liberalen Parteien, der moderaten Partei von Ulf Kristersson, die überraschend offensichtlich hier die zweitstärkste Kraft werden. Also bei der letzten Wahl waren das die Schwedendemokraten, die rechtspopulistischen. Die haben relativ stark verloren, ungefähr 3%, und sind jetzt nur noch drittstärkste Kraft mit 17,5%. Außerdem in diesem Block sind noch die Christdemokraten und die Liberalen, die wohl relativ sicher die 4%-Hürde hier schaffen werden. Das war eine spannende Ausgangsfrage. Und dann gibt es eben den linken Parteienblock mit den Sozialdemokraten, die wieder relativ eindeutig stärkste Kraft sind, wohl allerdings mit ihrem bisher schlechtesten Ergebnis von laut der letzten Prognose 27,6%. Dann gibt es die ganz linke Venstrepartie, die Zentrumspartei und die grüne Milieupartei.
4: Soweit Einschätzungen von Jana Sinram aus Stockholm. Und nach 0 Uhr schalten wir noch einmal zu unserem Korrespondenten ebenfalls nach Stockholm mit aktuellen Zahlen von der Wahl in Schweden.
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4: Nächste Runde, nächster Satz mit Ina Kast und wir schauen auf die US Open in New York.
6: So ist es. Wir haben ja vor etwa 40 Minuten gehört, als Alexander Zverev 2-0 Sätzen vorn lag gegen den US-Amerikaner Ben Shelton im US Open-Finale in New York. Zeit also für uns jetzt wieder ein Update zu holen bei unserem Reporter Tim Brockmeier. Und Tim, ich darf das schon mal vorwegnehmen. Der junge Amerikaner hat dann doch ziemlich überraschend Ende des dritten Satzes auf einmal 3 Satzbälle gehabt. Konnte Zverev die abwehren?
7: Nee, konnte einen abwehren. Den zweiten hat Shelton verwandelt, hat sich den dritten Satz geholt. 7-5 für den Amerikaner. Das Ash Stadium, 24.000 Fans, die stehen jetzt natürlich, die wollen, dass ihr US-amerikanischer Landsmann, natürlich hier noch ein bisschen länger im Match bleibt. Shelton hat im dritten Satz deutlich stabiler gespielt, auch beim Aufschlag ist dann am Ende deutlich mehr Risiko gegangen, wurde belohnt, hatte 3 Breakbälle überhaupt zum ersten Mal. Er hatte einen nach 2 Stunden 20, aber ohne Folgen, aber dann tatsächlich 2 wichtige Breakbälle gegen Zverev am Ende dieses dritten Satzes, konnte den zweiten verwandeln und so gibt es nur noch eine 2-1 Satzführung für Zverev hier im Finale der US Open.
6: Für alle, die im Tennis vielleicht nicht ganz so zu Hause sind, bei den Major-Turnieren, also bei den Grand-Slam-Turnieren, muss man ja 3 Sätze gewinnen, um dann auch das Match zu gewinnen. Heißt also, ein Satz fehlt Alexander Zverev jetzt noch, um den Titel dann doch noch zu holen. Was glaubst du, was muss er spielerisch jetzt tun, dass der Ben Shelton da jetzt nicht Oberwasser kriegt?
7: Ja, er muss eigentlich so weitermachen wie bisher, hat sehr, sehr souverän gespielt, hat Shelton so seine Stärken ziemlich weggenommen, muss natürlich aufpassen, wenn Shelton jetzt hier auch das Stadion mitnimmt und immer weiter aufpumpt, dass das eben nicht auch nervlich so ein bisschen wegläuft, aber ich glaube, ganz viel ändern muss Zverev nicht. Was er auf gar keinen Fall machen darf, ist an 2020 denken, an sein letztes Finale hier bei den US Open, da lag er auch 2-0 Sätze vorne, damals gegen den Schweizer Dominic Thiem, gegen den Österreicher Dominic Thiem, war 2 Punkte entfernt vom Grand Slam-Titel bei den US Open und verlor das Ding dann noch. Hoffentlich kriegt das nicht in seinen Kopf rein. Das hat ihn lange belastet, hat er gesagt. Und wünschen wir ihm, dass er das ausblenden kann. Geht jetzt in den vierten Satz, geht bei 0 los. Er ist 2-1 Sätze vorne. Also noch ist alles gut. Wir haben gleich 3 Stunden gespielt hier in New York.
6: Ganz kurze Prognose noch von dir, Tim. Du hast so viele Matches von Alexander Zverev auch schon gesehen. Wie wird er das jetzt noch machen?
7: Er hat immer auch in diesem Turnier ja seine Konzentrationsschwächen gehabt während der Matches. Ich glaube, er ist in der Lage, auch von der Erfahrung her, sich wieder zu fangen und sich hier wieder reinzukämpfen und das Ding vielleicht in 4 Sätzen zu ziehen.
6: Soweit live aus New York unser Reporter Tim Brockmeier und in einer knappen Viertelstunde kriegen wir wieder ein Update von ihm.
4: Danke, Ina Kast. Wir sind gespannt und drücken natürlich Alexander Zverev weiter die Daumen.
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4: So viel Einigkeit ist selten an der Spitze der amerikanischen KI-Branche. Das Unternehmen OpenAI, das mit ChatGPT den Hype um künstliche Intelligenz ja erst richtig ausgelöst hatte, verschiebt wegen Sicherheitsbedenken, so heißt es, den Börsengang. Dieser war eigentlich noch in diesem Jahr geplant. Zuvor hatte sich der Chef der Firma Anthropic, Dario Amodei, zu Wort gemeldet. Der Wettlauf bei der Entwicklung künstlicher Intelligenz müsste dringend verlangsamt werden, schreibt er auf seiner Webseite und macht Vorschläge zur Regulierung der Branche. Überraschend. Aus San Francisco, Gabi Wiesinger.
8: Jacob Coxon, ein ehemaliger Mitarbeiter der KI-Konzerne OpenAI und Anthropic, hatte die Diskussion um die Risiken künstlicher Intelligenz in den vergangenen Tagen in den USA wieder heftig angefacht, indem er Szenarien prophezeite, die die Menschheit auslöschen könnten, wie die Entwicklung von Biowaffen und tödlichen Infrastrukturattacken.
9: There's a lot of ways hacking critical infrastructure, extinction-level bioweapons.
8: Und Anthropic hatte in einem Sicherheitsbericht vergangene Woche selbst von Versuchen gesprochen, sein KI-Modell Claude für böswillige Aktivitäten zu nutzen, die etwa die Entwicklung biologischer Waffen unterstützen könnten. Jetzt legte Anthropic-Chef Dario Amodei in einem Essay nach und pflichtete seinem Ex-Mitarbeiter Coxon grundsätzlich bei, wie er im Sender CNN ausführte.
10: I agree with Jacob much more than I disagree with him.
8: KI könnte sich so schnell entwickeln, dass ein solches System in der Lage wäre, innerhalb von 6 bis 12 Monaten das gesamte Internet zu übernehmen, mit Folgeschäden in Milliardenhöhe.
10: The way to take the right paths is for the industry to work together.
8: Darum sei der richtige Weg, dass die Branche zusammenarbeite und den Wettlauf um die Entwicklung künstlicher Intelligenz verlangsame. Andererseits dürfe man auch nicht zu zögerlich werden.
10: If we go too slow, I still believe that the wrong people will be in charge of the technology.
8: Dann bestünde die Gefahr, dass die falschen Kräfte die Federführung der Entwicklung übernehmen würden. Amodei fordert KI-Unternehmen auf, Leitplanken für ein kontrolliertes Fortschreiten an der technologischen Spitzenfront einzuführen, etwa eine Selbstverpflichtung, externe Prüfer mit umfassenden Zugriffsrechten im eigenen Haus zu beschäftigen, wie es sie beispielsweise in der Finanzbranche gäbe. Und Regierungen, ob demokratisch oder nicht, sollten sich abstimmen, um gemeinsame Sicherheitsstandards zu etablieren, so Amodei. Zustimmende Äußerungen zu seinen Vorschlägen kamen im Netz binnen kurzer Zeit von OpenAI-Chef Sam Altman und Ex-AI-Chef Elon Musk.
10: I'm very grateful to see support by Sam Altman, by Elon Musk.
8: Von der US-Regierung erwartet Amodei jetzt, dass sie gemeinsam mit der Branche dafür Sorge trage, KI-Sicherheit verbindlich zu machen.
10: And the government can make sure that we're trying to work together on making the system safe.
8: Die Sicherheitsexpertin Juliette Kayyem, ehemalige Staatssekretärin im US-Innenministerium, warf den KI-Firmen Scheinheiligkeit vor. Sie hätten gesetzliche Regulierungen bisher verhindert und würden sie nun ganz plötzlich befürworten.
11: Those are the very ones that are stopping congressional movement on AI safety.
8: Die US-Regierung von Präsident Donald Trump hat die Zügel in Sachen KI-Sicherheit bisher locker gelassen, betonte immer wieder, den weltweiten KI-Wettlauf gewinnen zu wollen und nicht einzuhegen. Andererseits wird im Kongress ein Kill-Switch-Gesetz diskutiert,

0: mit dem man außer Kontrolle geratene KIs abschalten könnte. Noch weiter gehen will der unabhängige Senator aus Vermont, Bernie Sanders, der die Entwicklung einer Superintelligenz komplett verbieten will. Er hatte schon vor Amodeis Äußerungen alle Mitglieder des US-Senats für kommende Woche in einer privaten, parteiübergreifenden Initiative eingeladen, um über die außerordentlichen Risiken künstlicher Intelligenz zu sprechen.
1: When you have the leaders in the AI industry saying, we are building a dangerous technology, we cannot control it. It is time for the American people to say, we are going to control it.
0: Wenn selbst die Chefs der Unternehmen sagen, sie hätten die Entwicklung nicht mehr im Griff, sei es höchste Zeit für Kontrolle durch das amerikanische Volk, so Sanders bei CNN.
2: Aus San Francisco war das Gabi Biesinger. Und da müssen wir mal kurz unterbrechen. Wir haben einen Falschfahrer auf der A73 Feucht-Nürnberg. Zwischen Dreieck Nürnberg-Feucht und Nürnberg-Hafen-Ost kommt Ihnen ein Falschfahrer entgegen. Ich wiederhole, auf der A73 Feucht Richtung Nürnberg. Zwischen Dreieck Nürnberg-Feucht und Nürnberg-Hafen-Ost ist ein Falschfahrer unterwegs. Und nun weiter im Programm. Rund um die Gemeinde Friesenried im Ostallgäu herrscht derzeit große Aufregung. Die Bundeswehr will dort im Königsberger Forst eine Radaranlage errichten. Das System ist Teil des europaweiten Raketenabwehrschirms, bei dem das amerikanisch-israelische Arrow-3-System zum Einsatz kommt. Arrow-3 schützt vor allem vor Langstreckenraketen. In Friesenried gibt es wie so oft das Phänomen, bei uns aber nicht. So etwas kennen wir auch von neu geplanten Bahnstrecken oder Straßen. Aber es gibt eben auch übergeordnete Interessen. Rupert Waldmüller berichtet.
3: Mitten im Wald auf einer Anhöhe im Königsberger Forst soll er entstehen, der Sensor Süd, ein riesiges Hightech-Radar des Raketenabwehrsystems Arrow. Direkt nebenan im Weiler Aschtal wohnt Daniel Wiesert. Beim Gedanken an den Sensor beschleicht den Familienvater ein mulmiges Gefühl.
4: Die Radaranlage der Zentrum ist nur 800 Meter von unserem Haus entfernt und da hat es meiner Meinung nach nichts zu suchen, so nah an bebautem Wohngebiet. Man hat es jetzt erst in Leipzig gesehen, eventuell Drohnenangriffe, die möglich sind, irgendwelche Sabotagetrupps. In der Nähe unseres Wohnhauses, da haben wir schon erhebliche Sorgen.
3: Ein Teil des Walds wird Sperrgebiet, eine große Waldfläche muss gerodet werden. Die Bürgerinitiative Arrow 3 redet von bis zu 30 Hektar. Der Wald ist aber Einzugsgebiet für die Friesenrieder Trinkwasserquellen. Der Bau wird massiv Auswirkungen haben auf die Wasserversorgung der 1500 Einwohnergemeinde. Theresa Fechner von der Bürgerinitiative.
5: Hier muss erstmal gerodet werden, die ganze Infrastruktur muss gesetzt werden. Wenn man einfach einen normalen und gesunden Menschenverstand einsetzt, dann muss ich in Frage stellen, ob das der richtige Standort ist.
3: Was die Anwohner am meisten ärgert, sie wurden vor vollendete Tatsachen gestellt. Was kommt da genau? Wie sieht es mit einer möglichen Strahlenbelastung aus? Warum eigentlich ausgerechnet hier im Wald? Die Bürgerinitiative fordert Aufklärung.
5: Grundsätzlich sind wir für die Bundeswehr und wir sind auch für die Anschaffung von Arrow 3. Aber wir wissen nicht, was hier passieren soll. Niemand redet mit uns, keine offizielle Stelle redet mit uns. Und das sorgt natürlich für weiteren Unmut.
3: Eine frühzeitige Information sei aus Gründen der militärischen Geheimhaltung nicht möglich gewesen, heißt es von der Bundeswehr. Die Eingriffe in den Waldbestand würden auf das zwingend erforderliche militärische Minimum begrenzt, die vorgegebenen Grenzwerte für die Strahlung nur zu einem geringen Anteil ausgeschöpft. Schriftlich teilt die Luftwaffe mit:
6: Die Bundeswehr ist sich der Bedeutung des Königsberger Forsts als Naherholungsgebiet bewusst und wird einen ökologischen Ausgleich schaffen. Der identifizierte Standort bietet als einziger Standort im Süden Deutschlands die notwendigen Voraussetzungen. Aus Sicht der Bundeswehr gibt es keine alternativen Standortmöglichkeiten.
3: Der Landtagsabgeordnete Bernhard Pohl von den Freien Wählern hatte sich vehement dafür eingesetzt, dass die Radaranlage in die Region kommt, um den Bundeswehrstandort im benachbarten Kaufbeuren zu stärken. Auf dem Fliegerhorst dort wäre dem Radar aber ein Höhenzug im Weg, deshalb die Anhöhe bei Friesenried. Es wird also noch viele heiße Diskussionen geben um die Radaranlage im Königsberger Forst.
2: Soweit Rupert Waldmüller. Der heiße Sommer hat viele Rasen- und auch Kunstrasen-Fußballplätze in Mitleidenschaft gezogen. Das betrifft natürlich vor allem den Amateur- und Freizeitsport. Amelie Buckhäus über Amateurfußball und den Klimawandel.
7: Die weißen Strafraumlinien sind auf dem verdorrten Hauptspielfeld der TSG Wittershausen nur noch zu erahnen. Beim Dorfverein aus Baden-Württemberg hat die Sommerhitze ihre Spuren hinterlassen. Marcel Hetzel ist Platzwart in Wittershausen. Täglich hat er in den heißen Monaten mit einem manuellen Beregnungsroboter gegen die Trockenheit angekämpft. Ohne Erfolg.
8: Mache ich bis dato eigentlich relativ alleine, vielleicht zu zweit. Es ist auch schwer, das ist ein schwerer Schlauch, den jedes Mal hin und her ziehen auf dem großen Sportplatz. Das kannst du nicht zu einem Rentner sagen, geht nicht. Und dieses Jahr habe ich das erste Mal kapituliert.
7: Der Rasen ist völlig vertrocknet, war zwischendurch sogar unbespielbar. Wittershausen ist allerdings kein Einzelfall. Zukünftig wird sich die Lage sogar verschärfen. Nach einer aktuellen Studie des Umweltprogramms der Vereinten Nationen werden Extremwetterereignisse wie Hitzeperioden und Überschwemmungen künftig häufiger auftreten. Selbst Paris Saint-Germain litt in diesem Sommer unter den Hitzefolgen. Der französische Spitzenklub musste vor seinem ersten Ligaheimspiel der Saison umplanen. Der Rasen im Prinzenpark war stark beschädigt. In England wurde der Start einer Amateurliga verschoben. Zahlreiche Plätze waren infolge der Trockenheit steinhart. An Fußball war da nicht zu denken. Auch in Köln kämpfen Vereine und Stadt mit den Hitzefolgen. Hier ist allerdings kein Naturrasen, sondern Kunstrasen betroffen. Die hohen Temperaturen haben dazu geführt, dass das Kunststoffgranulat im Belag verklebte und der Rasen verklumpte. Unter anderem beim CFB Fort Niel. Guido Düren, der Platzwart des Kölner Clubs, muss nun, genauso wie die anderen Vereinsmitglieder, die Konsequenzen ausbaden.
9: Vor 2 Wochen Samstag haben wir eine Riesenaktion gemacht. 7 Stunden auf dem Platz mit dem Rechen alles weggemacht, damit halt der Auftakt zur Saison für die Senioren stattfinden konnte überhaupt. Es nervt nur noch. Also es ist wirklich brutal. Wir haben auch schon Eltern, die sich beschweren und sagen, ich muss meinem Kind neue Schuhe kaufen.
7: Die Stadt Köln hat nun Firmen beauftragt, die das Granulat austauschen und durch Quarzsand ersetzen. 6 städtische Sportanlagen sind betroffen. Je nach Platzgröße belaufen sich die Kosten für die Restauration auf 50.000 bis 85.000 Euro. Das belastet die ohnehin klammen Kölner Kassen zusätzlich. Und auch andernorts in Deutschland wächst der finanzielle Druck auf die Kommunen. Wenn Hitze, Trockenheit oder Starkregen Schäden an den Sportanlagen verursachen, müssen Städte und Gemeinden häufig selbst zahlen. Förderprogramme von Bund und Ländern helfen zwar bei Sanierungen, aber schon heute übersteigt der Bedarf vielerorts die verfügbaren Mittel. Der Platz in Wittershausen gehört dem Verein und der steht bereits jetzt vor großen Herausforderungen.
8: Wir haben jetzt keinen Hauptsponsor, wir haben keine 5 Gönner, wo es sagen, da hast du jedes Jahr 10.000 Euro, macht was ihr wollt, sondern wir müssen einfach unsere Veranstaltungen machen. Die bringen dann Umsatz und Gewinn und das haben wir dann als Spielgeld für Investitionen.
7: Solche Investitionen braucht es langfristig allerdings, wenn sich Vereine und Kommunen gegen die Auswirkungen des Klimawandels wappnen wollen. Eine zentrale Rolle spielt dabei vor allem die effiziente Platzbewässerung, zum Beispiel mithilfe von Zisternen, in denen Regenwasser gespeichert wird. Auch die TSG Wittershausen denkt über eine moderne Bewässerungsanlage nach. Die Kosten dafür liegen allerdings im hohen 5-stelligen Bereich. Ohne Sponsoren ist das für den Verein nicht realisierbar. Der Kampf gegen die Folgen des Klimawandels wird also zunehmend zur Finanzierungsfrage. Der Wittershausener Platzwart Marcel Hetzel arbeitet jetzt aber erstmal gemeinsam mit den anderen Ehrenamtlichen daran, das Hauptspielfeld wieder in den satten grünen Ursprungszustand zurückzuversetzen. Bis es soweit ist, wird es aber wohl noch dauern und dem Verein Kosten und Mühen abverlangen.
2: Amelie Buckreus war das und wir bleiben sportlich.
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2: Und jetzt geht's weiter mit Ina Kast und dem Tennis.
11: Genau, das US Open-Finale in New York, das läuft immer noch zwischen Alexander Zverev, dem besten deutschen Tennisspieler, und seinem Herausforderer Ben Shelton aus den USA. 23 Jahre ist der Amerikaner jung. Für ihn ist es sein erstes Grand-Slam-Finale. Die ersten beiden Sätze sind an den erfahreneren Zverev gegangen. Im dritten Satz hat der US-Amerikaner dann aber doch ein bisschen überraschend aus dem Nichts mit 7-5 gewinnen können. Deshalb fragen wir jetzt nach, wie der vierte Satz bislang läuft bei Tim Brockmeier, unserem Live-Reporter in New York. Wie sieht's aus für Zverev?
12: Sieht gut aus. Für Zverev, er führt mit 2-0 im vierten Satz, ist also Break 4, hat dieses Break gleich zu Beginn des Satzes gemacht und das war aus 2 Gründen wichtig. Natürlich auf der einen Seite für den Spielstand an sich, damit hat er jetzt einen Vorteil in diesem vierten Satz, zum anderen aber auch um das Stadion wieder ein bisschen zu löschen, die Zuschauer wieder rauszunehmen, die natürlich nach dem Satzgewinn ihres US-Amerikaners hier gestanden haben, eine ohrenbetäubende Lautstärke produziert haben und das hat er direkt wieder rausgenommen, Alexander Zverev, durch dieses Break, führt mit 2-0, war eben sogar ganz knapp dran, ein weiteres Break zu holen, jetzt allerdings bei Aufschlag Shelton 40-30. Und ich glaube ja, diese Erfahrung, die du angesprochen hast, Ina, ein Grand-Slam-Finale Shelton gegen jetzt das 6. Alexander Zverev, das kann am Ende entscheidend sein. Je mehr es hier sozusagen on the edge ist, je spannender es und je knapper es wird und so wichtiger es in Richtung Ende des Matches geht, kann diese Erfahrung, die Zverev hat, und er strahlt immer noch eine große Ruhe aus, tatsächlich der entscheidende Faktor sein. 2-0 für den Deutschen im vierten Satz.
11: Soweit Tim Brockmeier live aus New York. Ja, und wenn Zverev diesen Satz gewinnt, dann hat er auch den Titel in New York. Wir warten es mal ab. Wir gehen zum Fußball. Die SV Elversberg, die ist frech. Die SV Elversberg, die hat Selbstvertrauen. Und heute hat der Aufsteiger in der Fußball-Bundesliga den großen FC Bayern zu Besuch gehabt. Die Saarländer haben sich richtig teuer verkauft. Für Punkte hat es allerdings nicht gereicht, Matthew.

0: René Schön.
1: Es war ein knapper, aber verdienter Sieg der Bayern beim Aufsteiger aus Elversberg. 2:1 am Ende nach den Treffern von Lennart Kahl und Harry Kane. Auch wenn der Rekordmeister trotz zwischenzeitlich 70% Ballbesitz zumindest 12 Minuten lang um den Dreier zittern musste. Weil die SVE nach einer knappen Stunde durch Ex-Bayern-Spieler Maurice Krattenmacher per Traumtor zum 1:1-Ausgleich kam. Aber Vincent Kompany reagierte prompt und gewaltig, brachte Musiala, Diaz, Kimmich und Davies für die 25-minütige Schlussoffensive. Und die zeigte Wirkung. Nur 5 Minuten später erlöst Kane seine Bayern mit seinem ersten Saisontor nach dem 0:0 auf Schalke. Tut sich der Rekordmeister auch gegen den Aufsteiger aus dem Saarland schwerer als erwartet. Die 3 Punkte sind am Ende aber trotzdem hochverdient.
0: Ganz am Ende der Tabelle steht der Hamburger SV. Nach dem 0:5 gegen Mainz gab es heute nämlich die nächste 0:5-Pleite, dieses Mal in Leipzig. Und das sagt HSV-Trainer Merlin Polzin zur aktuell schwierigen Situation.
2: Das gab es immer mal wieder, aber wichtig ist, wie gehst du in diesen Momenten miteinander um? Wie fängst du bei dir selbst an oder versuchst du auf andere zu schauen? Versuchst du selbst, Dinge dann besser zu machen? Versuchst du selbst voranzugehen? Und genau das machen die Jungs. Und deshalb muss sich keiner Sorgen um uns machen. Aber wir wollen natürlich anfangen, ein besseres Gesicht zu zeigen, um den HSV dann auch so zu vertreten, wie es angemessen ist.
0: Ja, nächste Chance am kommenden Samstag zu Hause gegen Köln. Die deutschen Basketballerinnen schließen die Weltmeisterschaft in Berlin mit Platz 4 ab. Sie unterlagen im Spiel um Bronze Spanien mit 58:81. Jakob Rüger, wie ist denn das Turnier aus deutscher Sicht einzuschätzen?
3: Also die Enttäuschung war im ersten Moment natürlich groß bei der DBB-Auswahl. Sie wollten die Chance auf die erste WM-Medaille nutzen, aber Spanien war einfach zu abgezockt. Unter dem Strich ist das Turnier dennoch ein historischer Erfolg, auch wenn es etwas dauern wird, bis die Spielerinnen das realisieren. Platz 4 ist die beste Platzierung in der Geschichte des deutschen Frauenbasketballs. Sie haben die vielen tausend Zuschauer in Berlin begeistert und vor allem wird der Viertelfinalsieg über Europameister Belgien im Gedächtnis bleiben. Die deutschen Basketballerinnen haben gezeigt, dass in der Zukunft mit ihnen zu rechnen ist.
0: Ja, der WM-Titel ist übrigens an die USA gegangen. Die Amerikanerinnen haben in ihrem Finale relativ deutlich gegen Frankreich gewonnen. Wir gucken noch zur Formel 1. Da haben die Piloten heute die nagelneue Strecke in Madrid befahren und der Italiener Kimi Antonelli hat das am schnellsten getan. Er hat den Großen Preis von Spanien gewonnen. Es war schon sein 8. Sieg im 14. Saisonrennen. Frage an unseren Formel 1-Experten Jens Gideon. Was bedeutet denn dieser Erfolg für die Titelambitionen des erst 20-jährigen Antonelli?
4: Also aus meiner Sicht befindet sich der Italiener auf dem direkten Weg zu seinem ersten Titel. Das war in Madrid jetzt schon der 8. Sieg im 14. Saisonrennen für Kimi Antonelli. Der Vorsprung in der Gesamtwertung auf den zweitplatzierten Mercedes-Teamkollegen George Russell beträgt inzwischen 81 Punkte. Der WM-Spitzenreiter könnte umgerechnet 3-mal komplett ausfallen in den nächsten Rennen und würde immer noch in Führung bleiben. Das Interessante ist auch, dass Antonelli so abgezockt wirkt. Selbst wenn er, wie in Madrid geschehen, mal nicht der Schnellste ist, schafft er es da zu sein, wenn die anderen patzen oder eben Pech haben. Er lauert immer auf seine Chance und wäre unter Umständen auch mal mit weniger zufrieden. Nur ein Ausfall in bisher 14 Rennen, auch das ist ein Statement.
0: Ja, für gerade mal 20 Jahre auf jeden Fall ein Statement. Jetzt ist erstmal eine 2-wöchige Pause in der Formel 1 angesagt. Danach geht es weiter mit dem Rennen in Aserbaidschan. Und nochmal kurz ein Blick zu Alexander Zverev. Wir haben es vorhin gehört, im 4. Satz sind die beiden angekommen mittlerweile, er und Ben Shelton. Und Zverev liegt immer noch mit einem Break vorn im 4. Satz. Er führt mit 2:1 bei eigenem Aufschlag.
5: Danke, Ina Kast, für den Sport.
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7: Um 23.29 Uhr mit Olaf Knapp. US-Präsident Trump hat Forderungen zurückgewiesen, das Tempo der Entwicklung von künstlicher Intelligenz zu drosseln. Grund sind Sicherheitsbedenken. Aus Sicht von Trump stehen hinter derartigen Forderungen so wörtlich negative Kräfte. Angesichts der deutlichen Warnungen vor Gefahren für die Menschheit durch KI hatte der Chef des KI-Unternehmens Anthropic, Amoday, zu einer Verlangsamung aufgerufen. Unterstützung erhielt er vom Chef des Konkurrenzunternehmens OpenAI Altman und dem Tech-Unternehmer Musk. Bei den Kommunalwahlen in Niedersachsen liegt die CDU ersten Zahlen zufolge vorn. Laut einer Hochrechnung von Infratest DIMAP im Auftrag des NDR kommt die CDU landesweit auf 27,7%. An zweiter Stelle liegt die SPD mit 24,5%. Beide Parteien haben Stimmen verloren. Drittstärkste Kraft wird der Hochrechnung zufolge die AfD. Sie kann deutlich zulegen. Grüne und Linke belegen Platz 4 und 5.

0: Das vorläufige Endergebnis wird erst morgen früh erwartet. Die Bundesschatzmeisterin der Jungen Union von Natusius hat sich nach dem Wahlsieg der AfD in Sachsen-Anhalt offen für Gespräche mit der Rechtsaußenpartei gezeigt. Von Natusius sagte in der ARD, wenn die CDU eingeladen werde, sollte sie erst mal mit jedem sprechen. Sie glaube, ihre Partei habe klare Maßstäbe, wofür die CDU steht, und die seien in Bund und in Ländern aber auch noch mal anders. Zugleich bezeichnete von Natusius die Brandmauer zur AfD als ein gescheitertes Projekt. Russland hat mehrere Bahnstrecken in der Ukraine attackiert. Unweit der Grenze zu Polen traf eine Drohne, nach Angaben aus Kiew, einen Passagierzug auf dem Weg nach Warschau. Aus der NDR-Nachrichtenredaktion Viktor Kupka.
1: Verletzt worden sei niemand. Einem Spiegelbericht zufolge war indirekt auch ein Sonderzug betroffen, in dem sich einer der engsten Berater von Bundeskanzler Merz befand. Demnach musste wegen des Angriffs nahe dem Grenzübergang auch der privat gecharterte Sonderzug teilweise evakuiert werden. An Bord seien der außen- und sicherheitspolitische Berater im Kanzleramt Sauter sowie der ehemalige britische Premier Johnson gewesen. Diese hätten zuvor mit der ukrainischen Regierung in Kiew beraten. Zudem befand sich in dem Zug der grünen Bundestagsabgeordnete Wagner.
0: Das Wetter in Deutschland. Nachts meist trocken, noch letzte Schauer, gebietsweise Nebel, Tiefstwerte 15 bis 7 Grad. Morgen vom Saarland bis in den Südosten viele Wolken und gelegentlich Schauer. Sonst häufig trocken, 17 Grad an der Müritz bis 27 Grad am Oberrhein. Und am Dienstag im Südosten heiter, sonst gebietsweise Schauer bei 20 bis 30 Grad. Das waren die Nachrichten.
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3: Die A8 Luxemburg Richtung Saarlouis ist zwischen Merzig und Rehlingen nach einem Unfall gesperrt. Und das war's aktuell vom Verkehr. Ihnen eine gute und sichere Fahrt.
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3: Im Studio ist Detlef Karg. Ich wünsche Ihnen einen schönen späten Abend. Russland bombardiert in seinem Krieg gegen die Ukraine. Ja, bekanntermaßen Anlagen der öffentlichen Infrastruktur. Bislang waren das Energieanlagen, Stromleitungen, Kraftwerke, aber seit einigen Wochen und Monaten, da gehen die Russen auch vor allem auf die Eisenbahnstrecken. Ein Beispiel hat der heutige Morgen geliefert. Da wurde ein Personenzug von einer Drohne getroffen, nahe der polnischen Grenze. Nicht das erste Mal, dieses Mal war es auf einer besonders wichtigen Verbindung. Florian Kellermann berichtet.
4: Der getroffene Zug war auf einer der beiden Verbindungsrouten zwischen der Ukraine und Polen unterwegs. Internationale Gäste kommen in der Regel über diese Strecken ins Land. Einige von ihnen kehrten in der Nacht auf Sonntag von einer internationalen Konferenz in Kiew zurück. Ein Sonderzug mit Politikerinnen und Wissenschaftlern befand sich im Moment des Angriffs auf der gleichen Strecke Richtung Warschau. Auch ihr Zug sei vorsichtshalber evakuiert worden, so Moritz Schularik, Präsident des Kiel-Instituts für Weltwirtschaft zur ARD.
5: Es war etwa 5 Uhr morgens. Wir wurden geweckt von den ukrainischen Bahnmitarbeitern. Unsere Sachen schnell zusammengepackt, sind zum Ausgang gegangen. Einige waren schon auf dem Bahnsteig. Dann hieß es aber ganz schnell wieder einsteigen. Es geht doch weiter. Der Zug ist dann mit offenen Türen wieder angefahren und Richtung polnische Grenze.
4: Der Angriff gerade zu diesem Zeitpunkt, gerade auf dieser Strecke, sei möglicherweise kein Zufall, meint Aleksander Olech, Chefredakteur des polnischen Internetportals zu Verteidigungsfragen Defense24. Wenn ein westlicher Politiker in die Ukraine reist, dann unterstützt er damit die Ukraine. Wenn nun die Gefahr besteht, dass er stirbt oder auch nur verletzt wird, dann zeigt Russland ihnen so, kommt nicht, seid nicht solidarisch. Die Drohne habe die Lokomotive des Passagierzugs getroffen, teilte die staatliche ukrainische Eisenbahngesellschaft mit. Es sei jedoch niemand verletzt worden. Alle Passagiere hätten den Zug bereits verlassen, als die Drohne einschlug. Seit März müssen Passagierzüge in der Ukraine anhalten und geräumt werden, wenn die Gefahr eines Angriffs besteht. Bis vor kurzem waren jedoch vor allem Züge in grenznahen Regionen zu Russland betroffen, insbesondere im Osten des Landes. Der ukrainische Außenminister Andriy Sybiha nannte den russischen Angriff in sozialen Netzwerken barbarisch. Putins Terror klopft direkt an die Türen der EU und der NATO, so Sybiha. Er rief die westlichen Partner der Ukraine dazu auf, ihre Sanktionen gegen Russland zu verstärken.

0: Der unmittelbar an der Grenze zu Polen getroffene Zug setzte seine Fahrt mit mehr als 6 Stunden Verspätung fort und traf am Sonntag kurz vor 16 Uhr in Warschau ein.
1: Aus Kiew war das unser Korrespondent Florian Kellermann.
2: Wirtschaft.
1: China überschwemmt seit Monaten den europäischen Markt mit Autos, Stahl und Aluminium. Darum verliert allein Deutschland an jedem Tag rund 500 Industriearbeitsplätze. Die EU berät nun ein Gesetz, das die heimische Industrie bevorzugen und vor allem schützen soll. Jean-Marie Magro aus Brüssel.
3: In dieser Woche haben die Berichterstatter im EU-Parlament ihre Anmerkungen zum Industrial Accelerator Act eingereicht. Europäische Industrieunternehmen sollen bevorzugt werden. Die Grünen-Abgeordnete Anna Cavazzini war eine der Berichterstatterinnen.
4: Wir sagen, ein Teil der öffentlichen Gelder, ein Teil unserer Steuergelder soll halt dafür benutzt werden, dass unsere Industrie am Leben gehalten wird und nicht irgendwie nach China fließt.
3: Zum Beispiel sei ein Teil der E-Auto-Prämie in Deutschland an chinesische Hersteller gegangen, sagt Cavazzini. Europäisches Steuergeld für China, das sowieso unfairen Handel treibt durch eine unterbewertete Währung, Subventionen und Überkapazitäten. Das könne nicht sein. Vor allem, weil allein in Deutschland laut Bundesagentur für Arbeit im vergangenen Jahr fast 500 Industriearbeitsplätze verloren gingen pro Tag.
4: Wenn alle anderen entweder unfair spielen oder zumindest viel stärker auf ihre eigenen Interessen schauen, als wir das tun, dann sind wir am Ende die Blöden, wenn wir nicht umsteuern.
3: Der Industrial Accelerator Act sieht zum Beispiel auch für energieintensive Industrien wie Stahl, Zement oder Aluminium Leitmärkte vor. Der SPD-Abgeordnete Jens Geier.
5: Also wenn man beispielsweise will, dass grüner Stahl in Europa produziert wird, also Stahl, der ohne CO2-Emissionen zustande kommt, dann ist der teurer als welcher, den man mit herkömmlichen Strom erzeugt, im Lichtbogenofen oder mit Koks. Wenn man aber dann den grünen Stahl fördern will, dann braucht das einen Business Case. Das heißt, die Investoren müssen wissen, das Produkt wird verkauft.
3: Es gibt allerdings auch Einwände, zum Beispiel aus Deutschland. Lange hat sich der Verband der deutschen Automobilindustrie gegen eine Bevorzugung lokaler Produktion gewehrt, weil sie Angst vor der Reaktion aus China hatte. Andere wenden ein, dass man Länder, mit denen die EU schon Freihandelsabkommen geschlossen hat, verschrecken würde. Die unionsgeführte Bundesregierung wollte lieber ein Made with statt ein Made in EU. Damit im Parlament eine Mehrheit zustande kommt, kommt es aber vor allem auf eine Fraktion an, die Europäische Volkspartei, zu der CDU und CSU gehören. Die scheint vom Ansatz des Industrial Accelerator Acts noch nicht ganz überzeugt zu sein, wie der Niederländer Dirk Groting deutlich macht. Der Vorschlag der Berichterstatter sei
6: overpromising. And under-delivering.
3: Er verspreche zu viel und liefere zu wenig, findet der Vertraute von Mehrheitsführer Manfred Weber. Einige Passagen könnten gegen die Regeln der Welthandelsorganisation verstoßen. Überhaupt werde es wohl noch Jahre dauern, bis das Gesetz in Kraft treten könne. Dabei seien schon jetzt einige Wirtschaftszweige wegen des chinesischen Überangebots in ihrer Existenz bedroht. Dort könne er sich strikte Einfuhrquoten vorstellen, sagt der niederländische EVP-Abgeordnete. Solche gelten bereits in der Stahlindustrie. Der Effekt ist aber bisher noch nicht groß genug.
1: Jean-Marie Magro berichtete.
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1: In Sachsen-Anhalt könnte die AfD schon in wenigen Wochen die Regierung übernehmen. Das löst bei Wählern bekanntermaßen ganz unterschiedliche Gefühle aus. Wir erleben auf der einen Seite Freude, sogar Euphorie. Auf der anderen Seite gibt es aber auch Verunsicherung oder Angst. Darüber hat mein MDR-Kollege Sven Kochale mit Jan Kalbitzer gesprochen. Er ist Facharzt für Psychiatrie und Psychotherapie. Und die erste Frage an ihn war: Freude oder Angst? Wie lassen sich Emotionen regulieren?
7: Das Wichtigste zunächst mal ist, wenn es um Aufgewühltheit und Angst geht, dass man sich Zeit nimmt, das zu konkretisieren. Also die Frage von mir wäre, wer ist aufgewühlt? Weil ich oft erlebe, dass der reale Bezug gar nicht mehr vorhanden ist. Ich spreche von einer hybriden Realität. Das heißt, wir sitzen in unserem Zuhause und machen uns Sorgen über Risiken und Gefahren, die mit unserem realen Leben vor Ort gar nicht so viel zu tun haben. Und deswegen ist es wichtig zu unterscheiden, wer genau ist in Sorge. Was würden Sie sagen, wer sind die Menschen, die Sie da meinen?
8: Nehmen wir mal die negativen Gefühle, die jetzt davon ausgehen, dass da möglicherweise eine solche Partei an die Macht kommt, die in Teilen rechtsextremistisch eingestuft ist, die vieles vorhat und durcheinander bringt.

0: wird mindestens in der Kulturwelt, der Wissenschaftswelt, der Justiz, den Medien. Und da verbinden sich Zukunftssorgen mit. Um diese Gefühle geht es mir zum Beispiel.
1: Also, mein Eindruck ist, dass viele Menschen, die AfD gewählt haben, jetzt hauptsächlich positive Gefühle haben tatsächlich. Also diejenigen, die ich mitbekommen habe, einige meiner Patientinnen und Patienten, ich arbeite auch in Braunschweig, leben in Sachsen-Anhalt, die AfD gewählt haben, erleben das als positiv, als einen Denkzettel, haben natürlich Sorgen, dass es jetzt nicht zu einer AfD-Regierung kommt. Und dann gibt es natürlich auch Menschen, die AfD nicht gewählt haben, die Politik nicht teilen. Und die Sorgen erlebe ich teilweise als unkonkret. Es gibt eine allgemeine Sorge, dass es jetzt zu Faschismus in Deutschland kommen kann, wegen der Nähe von AfD-Politikern zum Beispiel, auch zu Menschen aus der rechtsradikalen Szene, aber auch wegen bestimmten Äußerungen, zum Beispiel zum Thema Migration. Die Sorgen sind allerdings unkonkreter. Und solchen Menschen empfehle ich dann tatsächlich immer zu überlegen, was betrifft tatsächlich mich? Und die Frage ist, wo bin ich direkt betroffen? Und da kann ich auch etwas ändern.
0: Das ist so die nächste Ebene. Also wir reden ja über Emotionen. Auf der anderen Seite, Sie sprechen es an, Fakten, rationales Denken. Ist es denn sinnvoll, diesen Gefühlen mit solchen Fakten begegnen zu wollen?
1: Naja, wenn wir die Gefühle sinnvoll nutzen wollen, darum geht es mir ja, dann muss ich erstmal einordnen, zu was gehört das Gefühl. Oft sind Gefühle losgelöst. Es gibt so eine hybride Realität, in der wir leben, in der unsere relativ sichere Realität im Alltag, die Stadt, in der wir leben, in der wir unterwegs sind, wenn wir zu Hause in unserer Wohnung sind und am Esstisch sitzen, überlagert wird durch Nachrichten, die digital zu uns kommen. Und oft sind diese Nachrichten ja auch aufgeheizt. Also in Medien, dagegen schreibe ich ja auch in meinem Buch deutlich an, wird Angst häufig genutzt, um Aufmerksamkeit zu bekommen von Menschen. Also zu sagen, die Menschen in Sachsen-Anhalt haben jetzt Angst. Jetzt wird etwas passieren, es gibt Umbrüche. Das erzeugt Aufmerksamkeit. Und dadurch sitzen dann Menschen in Berlin, die haben Angst, in Sachsen-Anhalt passiert jetzt etwas, durch diese Wahl die Katastrophe kommt. Und was mir aber ganz wichtig ist, Angst oder auch unbequeme Gefühle markieren eine Relevanz. Unbequeme Gefühle markieren, dass etwas Bedeutung hat. Sie sagen aber nichts aus über Wahrheiten. Nur weil ich vor etwas Angst habe, bedeutet das noch lange nicht, dass das gefährlich ist. Und dort, wo meine Angst realistisch ist, da kann ich anfangen, was zu tun. Aber ich plädiere dafür, wenn solche Gefühle auftreten, eine Zuordnung vorzunehmen, wo sind sie realistisch und wo sind sie das nicht. Und dazu muss man sie eben auch einordnen. Und dazu braucht man Fakten. Wer hat Angst? Wo hat jemand Angst und vor was genau?
0: Diese Gefühle Angst und auch Wut, die scheinen uns ja auch zu überwältigen, gar zu lähmen. Sind sie deshalb unsere Feinde und gehören unterdrückt? Oder im Gegenteil, sollte ich genau diese Gefühle eher aufnehmen? Und wie könnte das dann genau aussehen?
1: Also Gefühle werden dann überwältigen, wenn es uns nicht gelingt, sie zu halten und einzuordnen. Ich glaube, dass ein großes Problem in der Arbeitswelt ist, dass viele Arbeitgeber versprochen haben, komm zu uns, verwirkliche dich in deiner Arbeit als Angestellter selbst und dann wird es dir gut gehen. Das hat dazu geführt, dass Menschen sich total engagiert haben in ihrem Job, dass sie reingegangen sind in Betriebe und vielleicht viel gearbeitet haben, viel von sich gegeben haben in der Hoffnung, hier werde ich glücklich, weil ich mich selbst verwirkliche. Dieses Versprechen konnte aber nicht eingehalten werden. Und das ist aus meiner Sicht ein großer Bestandteil unserer Burnout-Welle. Und dasselbe sehen wir politisch, dass Parteien immer mehr versprechen, wenn ihr uns wählt, lösen wir eure Probleme. Aber das Problem des Unbehagens kann nicht politisch gelöst werden. Dieses Unbehagen, was wir gerade spüren über die Veränderung der Welt, das geht nicht einfach weg. Wir haben eine Kriegsgefahr, die droht, weil Russland wieder stärker als Aggressor auftritt. Wir haben eine Gefahr durch Klimawandel, dass unsere Städte zu heiß werden und Städte möglicherweise so nicht mehr bewohnbar werden. Wir haben Veränderungen, die durch politische Parteien auftreten, die möglicherweise grundlegend etwas an dem Staat ändern wollen, an dem politischen System ändern wollen, wie wir es bisher kennen. Das können wir aber nicht auflösen, indem wir versuchen, das Gefühl loszuwerden, indem wir eine Partei wählen, sondern wir können das nur auflösen, indem wir gucken, wo kann ich persönlich etwas tun, was aus diesem Gefühl herauskommt.
0: Ich will das mal zusammenfassen, was Sie gerade geschildert haben, Krieg und Klima, auch Politik natürlich als Krisensituation. Wie müsste denn jetzt eine Kommunikation aussehen? Im Betrieb mit Arbeitskollegen, zu Hause am Essenstisch mit der Familie, vielleicht auch mit Kindern, um da ein seelisches Gleichgewicht wiederzufinden?
1: Na, erstmal muss man sagen, dass ein seelisches Gleichgewicht unrealistisch ist. Die Welt, so wie sie aussieht, ist momentan nicht vereinbar mit einem permanenten seelischen Gleichgewicht. Es ist angemessen, dass wir Angst haben vor der Zukunft und uns vorbereiten.

0: Möglichkeiten. Und ich würde denken, der erste Schritt zum Beispiel, wenn man Angst hat vor Krieg oder Klimawandel, ist, dass man sich entsprechend der Empfehlungen des Katastrophenschutzes Vorräte anlegt zu Hause. Das ist wichtig. Man könnte auch überlegen, ob man sich energetisch unabhängig macht durch ein kleines Balkonkraftwerk, wenn man da zum Beispiel Solarpaneelen hat. All diese Sachen, das sind keine Überreaktionen, sondern das sind vernünftige Überlegungen, was ich in meinem Alltag tun kann, um mich vorzubereiten. Und dann kann das unglaublich wirksam sein. Genauso eben auch die Wut. Wenn wir wütend sind über Missstände, dann können wir etwas tun. Die häufigste Wut, die ich erlebe, die sowohl Wähler der AfD beschreiben, als auch Menschen, die die AfD nicht wählen, ist, dass die Regeln, die uns eigentlich im Alltag in der Gemeinschaft Struktur geben sollen, von anderen nicht mehr eingehalten werden. Mhm. Ich lebe ja in Berlin, da erlebe ich eher, dass zum Beispiel, dass Leute auf E-Rollern durch den Park rasen, wo sie nicht rasen dürfen, oder ihre Kampfhunde einfach laufen lassen, die dann den Park machen, wo Kinder spielen. Und sich zum Beispiel nicht an Verkehrsregeln halten. Und das heißt also, ich muss überlegen, wenn mir etwas Sorge macht im Park, wie kann ich konkret darauf reagieren, hier in meinem lokalen Kiez?
1: Wie sehr bestimmen dann Emotionen unser Leben und beeinflussen Alltagsentscheidungen? Also wenn ich aufgewühlt bin, ja, weil ich einen Regelbruch zum Beispiel gerade mitbekomme, entscheide ich dann anders, als wenn ich das irgendwie sachlich angehen könnte und sage, dann suchst du mal lieber das Gespräch? Oder wie steuert dann unser Körper?
0: Genau, also Gefühle legen sich über unser Verhalten und über unsere Wahrnehmung wie so ein Filter. Ich nehme Dinge anders wahr, wenn ich stark in einem Gefühl bin, und ich reagiere auch anders, wenn ich zum Beispiel in einer Wut bin oder in einer Angst bin. Und deswegen ist es auch so wichtig, das Gefühl erstmal zu analysieren und eben nicht mehr direkt aus dem Gefühl heraus zu reagieren, sondern erstmal das Gefühl so ein bisschen zu beleuchten. Oft sind da auch komplexe Gefühle drin. Hinter Wut steckt eben auch oft eine Angst. Also wenn ich im Alltag mich ärgere, weil mich jemand auf dem Bürgersteig mit seinem E-Roller fast umbrettert und dann vielleicht auch eben genauso eine gruppenbezogene Aggression bekomme und sage, das sind ja immer wieder diese Jugendlichen, die sich an nichts halten, dann steckt da möglicherweise eher auch die Angst hinter, dass ich angefahren werde oder meine Kinder angefahren werden.
1: Also wenn ich merke, ich kann mit solchen Situationen nicht mehr gelassen oder sachlich umgehen, dann ist das so ein kleines Alarmsignal.
0: Und ja, wenn ich dann, und das Wichtige ist, wenn die Gefühle extrem werden, also die Extremform von Wut ist Hass. Hass bedeutet, ich kann dieses Gefühl nur loswerden, wenn ich das Objekt des Hasses vernichte, wenn das nicht mehr da ist. Das geht auch mit Entmenschlichung einher. Und das ist ganz wichtig, dass Wut, die ja immer öfter auftritt in unserer Gesellschaft, eben nicht überhand nimmt oder überschwappt und irgendwann zu Hass wird, der sich gegen Individuen oder Gruppen richtet, weil er dann eigentlich nur noch aufgelöst werden kann, indem das Gegenüber, die andere Person, das Objekt des Hasses verschwindet. Und deswegen sind so Kleinigkeiten so wichtig. Deswegen ist es so wichtig, und das ist auch meine Empfehlung tatsächlich an die Politik, Regeln, kleine Regeln im Alltag einzuhalten, hat einen enormen Effekt auf die Wahrnehmung von Angst oder auch Wut. Es geht überhaupt nicht darum, den nächsten großen Wurf zu machen für besonders große Reformen, die sowieso nicht umgesetzt werden, sondern es geht um eine Politik, die es schafft, Regeln zu machen, die den Werten der Mehrheit entspricht. Das ist das ganz Wichtige, weil sonst diese Gefühle ihren Bezug verlieren und irgendwann unkonkret werden. Und dann wird sowas daraus wie Hass oder so eine permanente diffuse Angst.
2: Sagt der Psychiater und Psychotherapeut Jan Kalbitzer im Gespräch mit Sven Kochale vom Mitteldeutschen Rundfunk.
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2: Seit über 35 Jahren bereisen Peter und Beverly Pickford aus Südafrika als Naturfotografen die Welt. Ihre Bilder zeigen die Schönheit der Natur zu Lande und zu Wasser. Jetzt haben sie einen 400 Seiten starken Bildband über die Ozeane veröffentlicht. Wilder Ozean ist der Titel. Aber beim Blick auf diese Bilder stellt sich auch eine unangenehme Frage. Was bedeutet es, die Schönheit einer vielleicht bedrohten Natur zu fotografieren? Guido Pauling hat darüber nachgedacht und mit den beiden Fotografen gesprochen.
4: Es gibt sie nicht mehr. Die Bildbände, die frohe Mut, die reine Schönheit der Erde zeigen wollen. Das schlechte Gewissen reißt stets mit. Wir Menschen zerstören diese Schönheit und Unberührtheit und wir wissen es.
5: Nie zuvor war uns so sehr bewusst, was wir unserem Planeten antun. Und nie zuvor hatten wir so viel Macht, um etwas dagegen zu tun.
4: Hat der große Naturfilmer David Attenborough festgestellt. Und Jane Goodall unterstrich diesen Appell mit den Worten:
6: Was du tust, bewirkt etwas. Und du musst entscheiden, was du bewirken willst.
4: zwei eindringliche Sätze, die dem Bildband Wilder Ozean als Motto vorangestellt sind. Können diese Worte etwas, kann dieser Bildband etwas bewirken? Das haben sich die Naturfotografen Peter und Beverly Pickford auch gefragt.
3: Wir Naturfotografen werden immer wieder gefragt, ob es nicht klüger wäre, einem Massenpublikum die überaus schönen und ökologisch unversehrten Orte vorzuenthalten, damit nicht genau das, was wir zu erhalten versuchen, durch gesteigerte Bekanntheit zerstört wird.
4: Das Gegenargument lautet stets, Menschen schützen nur, was sie kennen und was sie lieben. Die umweltschädlichen Reisen ermöglichen erst, vor Ort Naturschutz und Ökotourismus zu finanzieren. Eine lange Vorrede, auch für diesen Beitrag, die mir nötig schien, auf meine innere Frage, kann man noch guten Gewissens einen Bildband vorstellen, der mit phänomenalen Fotografien Naturschönheiten feiert? Diesen Argumenten zufolge muss man es sogar. Also los! Die Welle aus Abermillionen Schaum gewordener weißer Wassertröpfchen, die mit Macht auf den kantigen Eisberg prallt. Teufelsrochen in Viererreihe, graue Schwebewesen mit dreieckigen Flügeln und dünnem, langem Schwanz, die unerreichbar anmutig unter Wasser davongleiten. Und die Buckelwalmutter mit ihrem Kalb, über die Fotograf Peter Pickford schreibt,
3: die Mutter wich nicht einmal aus, sie wurde nur langsamer, bis sie weniger als 10 Meter von mir entfernt verharrte. Ihr Schwanz war leicht angehoben, als wolle sie ihr junges Kalb schützen, das direkt über ihrem breiten Rücken schwamm. Zu hören waren quietschlaute, leises Grummeln und ein kurzer Pfiff. Sprachen sie über mich? Sie zogen weiter. Die Gelegenheit war vorüber.
4: Überwältigend, atemberaubend, ehrfurchtgebietend. Solche Worte sind nicht übertrieben, um diesen Bildband zu beschreiben. Klar, wunderschön anzusehen ist das Buch. Doch hilft es auch der Natur oder nur dem inneren Wohlgefühl der Betrachter?
3: Wir glauben daran,
4: schreibt das Fotografenpaar,
3: dass dieses Buch und seine Geschichte auch andere dazu inspirieren können, sich dem Kampf für den Erhalt unserer wilden Meeresgebiete anzuschließen. Am wichtigsten ist, dass die großartigen wilden Lebewesen den Raum erhalten, um an den Küsten der Erde und in der Tiefsee zu gedeihen.
2: Guido Pauling über den Bildband Wilder Ozean von Peter und Beverly Pickford. Erschienen ist das Buch im Prestel Verlag. 400 Seiten kosten 60 Euro. Und auf NDR Kultur, ndr.de/kultur, zeigen wir Ihnen einige besonders sehenswerte Aufnahmen daraus.
6: Standpunkte.
2: KI entwickelt sich so schnell, dass sie zur Gefahr wird. Das sagen keine Technikgegner, sondern die Chefs der zwei wichtigsten KI-Unternehmen aus den USA. Sie fordern deshalb, dass ihre Branche strenger kontrolliert wird. Das findet auch unsere Gastkommentatorin Simone Schmollack von der TAZ. Sie hat aber Zweifel an den apokalyptischen Vorhersagen der KI-Unternehmen.
7: Beruhigen Sie sich, das Ende der Menschheit ist nicht in Sicht. Auch wenn große KI-Firmen das gerade suggerieren. Es stimmt zwar, dass KI aus dem Ruder laufen kann, aber vieles deutet darauf hin, dass hinter der Panikmache der KI-Bosse auch eine Marketingstrategie steckt. Denn KI ist menschengemacht. Und wer sonst, wenn nicht die KI-Firmen selbst, können ihre eigenen Systeme regulieren und sogar stoppen, statt andere aufzufordern, das für sie zu tun. Bevor eine künstliche Intelligenz die Welt vernichtet, sind die KI-Firmen möglicherweise selbst kaputt gegangen, nämlich pleite. Die Entwicklung von Modellen, die alles zunichte machen, kostet nicht nur jede Menge Geld, sondern auch riesige Mengen Energie. In Rechenzentren, die es auch in absehbarer Zukunft nicht geben dürfte.
2: Zumindest war das die Meinung unserer Gastkommentatorin Simone Schmollack von der TAZ. Einige andere Medien nehmen die Warnungen dagegen deutlich ernster. Die Frankfurter Rundschau etwa attestiert der KI eine zerstörerische Kraft für Menschen, Firmen und sogar ganze Staaten. Und die Hannoversche Allgemeine schreibt,
8: von außen mag mancher denken, Klimaangst, Kriegsangst, Terrorangst,
6: Danke, Bedarf an Ängsten ist gedeckt. Doch es geht um mehr. KI ist mutmaßlich der größte Wendepunkt in der Menschheitsgeschichte seit Zähmung des Feuers. Den wenigen, die hier vorangehen und einen Blick in den Abgrund werfen konnten, sollte man Glauben schenken. Wer Dinge schleifen lässt, landet bei Goethes Zauberlehrling. Hier baut sich ein Tsunami auf, dessen Wucht imstande scheint, die Menschheit auszulöschen.
2: Deshalb fordern die meisten Medien, dass die Entwicklung neuer Modelle strenger reguliert wird, unter anderem die Süddeutsche Zeitung.
6: Die Geschichte kennt keine Beispiele dafür, dass die Abwesenheit jeglicher Regulierung auf Dauer förderlich oder überhaupt praktikabel wäre. Als US-Behörden bei der Aufsicht von Boeing nachließen, stürzten Flugzeuge ab. Und selbst im Kalten Krieg ist es der Welt gelungen, im Umgang mit Atomwaffen grundlegende Regeln aufzustellen. Erst recht benötigt jetzt die mächtigste Technologie der Geschichte staatliche Aufsicht.
2: Der Spiegel fordert dafür mehr internationale Zusammenarbeit.
6: KI-Regulierung, das Abbremsen der Klimakatastrophe und internationale Abkommen, etwa gegen Biowaffen, haben etwas gemeinsam. All das sind Menschheitsprobleme, Menschheitsrisiken. Und Menschheitsprobleme lassen sich nur lösen, wenn die Menschheit kooperiert. Wenn die plötzlich so heftig aufflammende, extreme KI-Angst ein Gutes hat, dann vielleicht dies. Rationale Akteure in aller Welt sollten begreifen, dass ein KI-Wettrüsten, an dessen Ende ein übermächtiges, zwangsläufig unkontrollierbares Etwas mit ganz eigener Motivation steht, wirklich niemandem nützt. Weder den USA noch China. Und uns auch nicht.
2: Die Pforzheimer Zeitung schlägt vor, dass die Regelungen der Europäischen Union ein Vorbild sein könnten.
6: Der AI Act verlangt von Anbietern besonders mächtiger Modelle transparenztechnische Dokumentation, Risikoanalysen und Schutzmaßnahmen. Für Modelle mit systemischen Risiken gelten zusätzliche Pflichten. Das ist kein Bremsklotz, sondern die Regel, die für Flugzeuge, Arzneimittel und Kernkraft selbstverständlich ist. Erst testen, dann auf die Gesellschaft loslassen. Nötig sind unabhängige Prüfungen vor dem Einsatz neuer Modelle, Meldepflichten für Sicherheitsvorfälle und die klare Haftung für Konzerne. Der Geist muss nicht zurück in die Flasche gestopft werden, aber er gehört an die Kandare.
2: Das waren die Standpunkte. Zusammengestellt hat sie heute Johannes Zuber. Und in New York ist die Entscheidung gefallen. Alexander Zverev hat den Amerikaner Ben Shelton geschlagen und die US Open gewonnen nach 4 Sätzen. Gleich dazu mehr. Wir schalten nach den Nachrichten zu unserem Reporter in New York. Bis gleich.

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1: Um 0 Uhr Nacht mit Olaf Knapp. Präsident Trump hat die Führungsrolle der USA bei der künstlichen Intelligenz betont. Zugleich wies Trump Warnungen vor wachsenden Gefahren zurück. Aus der Nachrichtenredaktion Ulrike Ufer.
2: Hinter derartigen Warnungen stünden negative Kräfte, so Trump. Diese forderten, die künstliche Intelligenz weniger schnell weiterzuentwickeln, obwohl sie es nicht sollten. Zwar seien Leitplanken möglich, aber wer bei KI gewinne, gewinne. Der US-Präsident gilt als großer Anhänger der künstlichen Intelligenz. Angesichts der deutlichen Warnungen vor Gefahren für die Menschheit durch KI hatte der Chef des Unternehmens Anthropic, Amodei, gemahnt, die Entwicklung von KI zu verlangsamen.
1: Bei den Kommunalwahlen in Niedersachsen ist die CDU nach ersten Zahlen erneut stärkste Kraft geworden. Laut einer Hochrechnung von Infratest DIMAT MAP im Auftrag des NDR kommt die CDU landesweit auf 27,7%. Dahinter folgt die SPD mit 24,5%. Beide Parteien haben einige Prozentpunkte verloren. Auf Platz 3 sieht die Hochrechnung die AfD, die deutlich zulegen konnte,

0: gefolgt von Grünen und Linken. Das vorläufige Endergebnis wird morgen früh erwartet. In Schweden zeichnet sich ein knappes Ergebnis der Parlamentswahl ab. Der oppositionelle Mitte-Links-Block hatte in ersten Prognosen deutlich vorne gelegen. Mittlerweile sieht es nach einem Kopf-an-Kopf-Rennen mit dem Lager des konservativen Regierungschefs Kristersson aus. Stärkste Kraft sind nach etwa zu drei Viertel ausgezählten Stimmen die Sozialdemokraten, der früheren Ministerpräsidentin Andersson. In der Fußball-Bundesliga hat der Hamburger SV die nächste hohe Niederlage kassiert. Die Hamburger verloren bei RB Leipzig mit 0:5. Aus der Sportredaktion Hendrik Lückhoff.
1: Wie schon in der Vorwoche beim 0:5 gegen Mainz lief auch in Leipzig nichts zusammen beim HSV. Immer wieder führten schwere Abwehrfehler zu Gegentoren. Teils waren es individuelle Patzer, teils ließ sich das Team auskontern. Durch die dritte Niederlage und die Tordifferenz von 0:12 Toren ist der HSV jetzt Tabellenletzter. Der FC Bayern hat einen Arbeitssieg bei der SV Elversberg eingefahren. Lennart Kahl brachte die Münchner in Führung und nach dem zwischenzeitlichen Elversberger Ausgleich besorgte Harry Kane mit seinem ersten Bundesliga-Treffer der Saison den 2:1-Sieg für den FCB.
0: Tennisprofi Alexander Zverev hat zum ersten Mal die US Open gewonnen. Der gebürtige Hamburger bezwang im Finale den Amerikaner Ben Shelton in 4 Sätzen und holte damit seinen 2. Grand-Slam-Titel. Das Wetter in Deutschland. Nachts oft trocken, gebietsweise Nebel, Tiefstwerte 15 bis minimal 7 Grad. Am Tage vom Saarland bis in den Südosten viele Wolken und gelegentlich Schauer. Sonst ist es häufig trocken. 17 Grad an der Müritz bis maximal 27 Grad am Oberrhein. Es ist 0:03 Uhr.
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3: Die A2 Oberhausen Richtung Dortmund ist zwischen Kreuz Oberhausen und Dreieck Bottrop wegen Bauarbeiten bis 5 Uhr gesperrt. Die A8 Luxemburg Richtung Saarlouis ist zwischen Merzig und Rehlingen nach einem Unfall weiterhin gesperrt. Die A23 Heide Hamburg ist zwischen Eidelstedt und Dreieck Hamburg Nordwest in beiden Richtungen noch wegen Tunnelwartungsarbeiten bis 5 Uhr gesperrt. Eine Umleitung ist eingerichtet. Die A40 Essen Richtung Dortmund ist zwischen Dreieck Bochum West und Bochum Zentrum wegen Bauarbeiten für 2 Wochen gesperrt. Und die A46 Düsseldorf-Wuppertal ist zwischen Düsseldorf-Bilk und Holthausen bis 5 Uhr in beiden Richtungen gesperrt. Soweit der Verkehr. Ihnen eine gute und freie Fahrt.
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3: Heute ist Montag, der 14. September. Die Infonacht kommt wie immer vom Norddeutschen Rundfunk in Hamburg. Im Studio ist Detlef Karg. Willkommen. Und bevor wir politisch weitermachen, da machen wir mit dem Sport weiter. Alexander Zverev hat die US Open erstmals gewonnen. Mehr dazu jetzt von meiner Sportkollegin Ina Kast.
4: Ja, ist ein weiterer Riesenerfolg für Alexander Zverev. Den French Open Titel, den hat er ja dieses Jahr schon in Paris gewinnen können. Jetzt war er also auch in New York erfolgreich. Und wir kriegen jetzt ganz frische Live-Eindrücke von unserem Reporter in New York, von Tim Brockmeier. Ja, Tim, was geht da gerade vor sich? Zverev hat ja gerade erst gewonnen.
5: Genau, es läuft die Siegerehrung. Im Hintergrund kann man Ben Shelton hören, der natürlich als Zweitplatzierter zuerst auf die Bühne, die hier ruckzuck auf dem Center Court aufgebaut wurde, gebeten wurde. Links von ihm, so einen Meter entfernt, stehen die beiden Pokale, die Schüssel für den Zweitplatzierten und dann der große Pokal für Alexander Zverev, gleich beide ja von Edeljuwelier Tiffany's angefertigt. Und ja, Ben Shelton hat sich natürlich bedankt bei seinem Team, hat Alexander Zverev beglückwünscht für eine sehr, sehr starke Leistung, hat auch erwähnt, dass vor allen Dingen der Aufschlag von Zverev heute wahrscheinlich den Unterschied gemacht hat, während er Shelton zu seiner, ja, vielleicht wichtigsten, zu seinem wichtigsten Schlag nicht so richtig gekommen ist, hat Zverev wahnsinnig konstant serviert und das einer der Grundlagen für diesen am Ende 4-Satz-Sieg nach 3,5 Stunden. Zverev sitzt da jetzt auf seinem Bänkchen, ja, guckt so ein bisschen erst auf seine Hände, dann immer wieder zu Shelton, hat vorher natürlich alle geherzt, seine Box, sein Trainer, seinen Bruder und wird dann gleich hier auf die Bühne kommen und diesen Punkt Pokal in die Hand bekommen, sein 2. Grand Slam-Titel. Was für eine Leistung, was für ein Jahr von Alexander Zverev.
4: Ja, genau, sprichst es an. Wie ist denn der Erfolg jetzt von Zverev einzuordnen, was das deutsche Tennis angeht? Gerade da fällt ja immer wieder der Name Boris Becker, mit dem wird er ja immer wieder verglichen, ne?
5: Ja, von dem hat er auch tatsächlich gefühlt sämtliche Rekorde pulverisiert in diesem Jahr. Also er ist der erst zweite Deutsche überhaupt, der bei den US Open gewinnen kann, nach eben Boris Becker. Er hat so viele Grand Slam Halbfinals erreicht wie kein anderer. Auch kein Deutscher, auch nicht Boris Becker vor ihm. Er ist überhaupt erst der neunte Spieler weltweit, der es geschafft hat.

0: geschafft hat, in einem Jahr alle vier mindestens Grand Slam Halbfinals zu erreichen. Es ist ein herausragendes sportliches Jahr von Alexander Zverev, das kann man nicht anders sagen. Halbfinale bei den Australian Open, dann der Titel bei den French Open, das Finale in Wimbledon hast du selber als Reporterin miterlebt. Jetzt hier der Titel, also man muss ehrlicherweise sagen, im sogenannten Race, also im Zusammenzähl der Punkte, die ein Spieler in einem Jahr erreichen kann, ist er aktuell die Nummer 1. Besser als Sinner, besser als Alcaraz. Natürlich wird er nicht die Nummer 1 in der Weltrangliste übernehmen, aber er ist aktuell der beste Spieler in diesem Jahr. Geht jetzt übrigens auf die Bühne, bekommt nochmal Glückwunsch vom Turnierveranstalter und wird jetzt gleich dann seine Dankesrede halten und dann diesen Pott in die Hand bekommen. Und das wird hier, wie das in New York üblich ist, mit ganz viel Glitter, mit ganz viel Glamour und vor allen Dingen auch Feuerwerk vonstatten gehen.
1: Ja, ein ganz glücklicher Alexander Zverev, aber man hat es gehört, auch ein glücklicher Reporter. Tim Brockmeier, dass er das erleben durfte, gönnen wir ihm alle sehr. Und jetzt hat er noch ein bisschen was zu tun mit der Pressekonferenz, glaube ich.
2: Ja, danke Ihnen und mich freut auch für Tim Brockmeier, dass er diesmal nicht 5 Stunden da ausharren musste, wie bei den ersten beiden Spielen von Alexander Zverev. Nun machen wir weiter mit den ernsten Themen dieser Welt. In Neu-Delhi haben sich an diesem Wochenende die Staats- und Regierungschefs der sogenannten BRICS-Staaten getroffen, benannt nach den Gründernationen Brasilien, Russland, Indien, China und Südafrika. Mittlerweile ist dieser Kreis auf 11 Staaten angewachsen, darunter Iran, Ägypten, Indonesien, Staaten also, deren wirtschaftliche Bedeutung teils in den vergangenen Jahrzehnten stark gewachsen ist und die sich nicht klar dem Westen zurechnen, teils auch gegen ihn Politik machen. Ihre Bedeutung wächst weiter, sie vertreten rund die Hälfte der Weltbevölkerung. Lena Bodewein über das Treffen in Neu-Delhi.
3: So unklar die Konturen des Forums namens BRICS sind, so viel Gelegenheit bieten sie zur freien Interpretation der Ergebnisse des Gipfels. Das wichtigste Ergebnis, es gab Einigkeit. Sofern kein Mitglied Einspruch erhebt, beantrage ich die Annahme der Erklärung. Es wurden keine Einwände erhoben und die Erklärung von Neu-Delhi 2026 wird einstimmig angenommen. So Gastgeber und Ministerpräsident Indiens Narendra Modi. In der gemeinsamen Erklärung äußern sich alle Mitgliedstaaten äußerst besorgt über den Konflikt in Nahost. Schuldige werden aber nicht genannt. So gelingt es, dass mit Iran auf der einen Seite, Saudi-Arabien und den Vereinigten Arabischen Emiraten auf der anderen, sowohl Gegner als auch Verbündete der USA anwesend waren und alle einer Erklärung zugestimmt haben. Dass niemand bloßgestellt wird, hat Methode, erklärt Uma Salma Bawa, Professorin und Expertin für internationale Politik. In einer Welt, die auseinanderdriftet und vor komplexen Herausforderungen steht, hat der Brückenschlag Priorität. Das Motto des BRICS-Gipfels, unterschiedliche Perspektiven, gemeinsame Lösungen, verkörpert dieses Prinzip. Jede Nation verfolgt ihre eigene Agenda, doch Indiens diplomatische Kernstärke liegt in der Fähigkeit, konkurrierende Akteure an einen Tisch zu bringen.
2: Nun müssen wir mal ganz kurz unterbrechen. Wir haben einen Falschfahrer auf der B8 Neustadt an der Aisch Richtung Würzburg. Zwischen der A3 Rottendorf und Greinberg-Knoten in Würzburg kommt Ihnen ein Falschfahrer entgegen. Ich wiederhole, auf der Schnellstraße B8 Neustadt an der Aisch in Richtung Würzburg. Zwischen der A3 Rottendorf und Greinberg-Knoten in Würzburg ist ein Falschfahrer unterwegs. Vorsicht da in beiden Richtungen. Und nun weiter im Programm.
3: Zumindest hat den Gipfel zum Besten für sich genutzt. Die Image-Kampagne hat funktioniert. Die Content-Creator und Influencer, die eingeladen waren aus China, Nigeria, Indonesien, Thailand oder Kasachstan, wurden erfolgreich durch das Land gefahren. Vom Taj Mahal bis zum Roten Tor entstanden cross-kulturelle tolle Bilder und Reels für die sozialen Plattformen. Scheint wie die perfekte Illustration des indischen BRICS-Mottos, das den Menschen zuerst sieht. Mehr als nur schöne Worte, meint Uma Salma Bawa. Es ist eine politisch kluge Strategie, um mit globalen Unsicherheiten umzugehen und die internen Differenzen zwischen den Mitgliedstaaten zu bewältigen. Sie ersetzt eine Haltung, die den Staat an die erste Stelle setzt, durch einen Ansatz, bei dem der Mensch im Mittelpunkt steht. Weniger Konfrontation, mehr Kooperation. Und so finden sich alle zu einem Forum mit unklaren Konturen.

0: Uhren zusammen auf dem Schwergewichte wie Russlands Präsident Wladimir Putin, Chinas Staatschef Xi Jinping und Indiens Ministerpräsident Narendra Modi Hand in Hand stehen. Sie demonstrieren, dass sie jetzt nicht mehr die Regeln des Westens befolgen, sondern Regeln machen wollen. Vom Rule Taker zum Rule Maker, wie Modi es sagt. Trotzdem, es bleibt ein Balanceakt in jede Richtung der multipolaren Welt. Man muss anerkennen, wie flexibel die indische Außenpolitik geworden ist. Anstatt an starren Doktrinen festzuhalten, hat sich Indien von der traditionellen Blockfreiheit hin zu einer aktiven Politik der vielfältigen Bündnisse entwickelt. Diese Flexibilität ermöglicht es Neu-Delhi, sich auf unterschiedlichsten Plattformen zu bewegen, sei es im Rahmen der Quad im Indo-Pazifik oder bei den BRICS-Staaten. Gleichzeitig zeugen die sich abzeichnenden Freihandelsabkommen mit der Europäischen Union von Anpassungsfähigkeit und Pragmatismus. Die Darstellung als anti-westliches Bündnis lehnen die BRICS-Mitgliedsländer auch darum ab. Letztlich müssen die politischen Führungskräfte die Interessen ihrer eigenen Bürger wahren.
1: Lena Bodewein war das zum BRICS-Treffen in Neu-Delhi.
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1: Und da gehen wir jetzt Richtung Schweden. Die Schweden haben ein neues Parlament gewählt, die Auszählungen laufen und es ist ein Kopf-an-Kopf-Rennen zwischen dem linken und rechten Lager. Arne Bartram, unser Korrespondent in Stockholm. Wie ist momentan das ungefähre Ergebnis, vorläufig gesagt natürlich?
3: Ja, das ist immer noch verdammt knapp. Eine Stimme bzw. ein Sitzmehrheit im Moment für den linken Block. Und das ist wirklich ein ganz, ganz spannendes Kopf-an-Kopf-Rennen. 84% der Stimmen sind ausgezählt und es kommt da wirklich auf wenige tausend Stimmen an, die am Ende den Unterschied machen könnten, ob der rechte Block rund um den moderaten Ministerpräsidenten Ulf Kristersson weiterhin an der Regierung bleibt und jetzt zum ersten Mal auch die Rechtspopulisten an die Macht kommen und Teil der Regierung werden oder ob es wieder einen Regierungswechsel hingibt und Magdalena Andersson von den Sozialdemokraten Schwedens neue Ministerpräsidentin wird.
1: Wie schaut es denn mit der Wahlbeteiligung aus? Sind da die Schweden diesmal aktiver gewesen als bei der letzten Wahl?
3: Ja, auch da gibt es noch keine endgültigen Zahlen, aber ich würde sagen, dieser Wahlkampf, der hat die Menschen hier schon bewegt und hat dazu geführt, dass die Menschen auch zahlreich ihre Chance genutzt haben, zur Wahl zu gehen. Und hier in Schweden ist es ja so, wir haben knapp 10 Millionen Einwohner, 8 Millionen Wähler rund. Das heißt, da machen auch ein paar Stimmen mehr oder weniger, ein paar Menschen mehr oder weniger, die zur Wahl gehen, wirklich große Unterschiede hier bei den Verschiebungen. Und deswegen ist es auch so, so knapp hier und wir können immer noch nicht genau sagen, wer jetzt eigentlich die Wahl gewonnen hat.
1: Wer sind denn noch neben den Schwedendemokraten, den Moderaten und den Sozialdemokraten die anderen Parteien, die ins Parlament einziehen werden?
3: Genau, also wir haben mehrere Parteien. Ich fange mal mit dem linken Block an. Dort hat die sozialistische Linkspartei wohl zugelegt im Vergleich zu vorher. Es gibt noch die Grünen und die linksliberale Zentrumspartei. Die bilden zusammen den linken Block. Und dann auf im rechten bzw. bürgerlich-liberal-konservativen Block haben wir die Liberalen, die Christdemokraten und dann neben den Moderaten auch noch die Schwedendemokraten. Und das ist wirklich, Schweden gibt es eben traditionell diese Blockpolitik. Das heißt, immer entweder die eine oder die andere Seite regiert. Und jetzt sieht das eben so aus, als würde das eine sehr, sehr knappe Kiste werden.
1: Wie war denn der Wahlkampf? Wie war der geprägt? Wie war die Stimmung im Land?
3: Das kommt natürlich immer ein bisschen drauf an, wenn man fragt. Es gab einmal die klassischen Themen, Inflation, die gestiegenen Preise haben natürlich die Menschen hier sehr, sehr bewegt. Da hat die Regierung versucht zu punkten, die konservative Regierung. Sie hat zum Beispiel die Steuern auf Benzin und Diesel vorübergehend gesenkt. Auch auf Lebensmittel wurden die Steuern gesenkt. Die Tickets für den öffentlichen Nahverkehr wurden subventioniert. Das waren große Themen. Dann auch hier in Schweden ein Klassiker seit vielen Jahren, die innere Sicherheit-Themen. Thema Gangkriminalität, denn das ist ein großes Problem in Schweden. Und dann auch gerade bei Jüngeren das Thema Umwelt. Also das waren viele Themen plus noch soziale Fragen, die dazu kamen rund um Krankenversorgung, Versorgung älterer Menschen. Das waren so die prägenden Themen dieses Wahlkampfs.
1: Man hat ja im Vorfeld erwartet, wenn der rechte Block gewinnt, dann würden die Verhandlungen zur Regierungsbildung eher einfach werden. Auf der linken Seite haben wir, wenn ich es recht beobachte, 4 Parteien, die miteinander auskommen.

0: und müssen also fast schon tschechische Verhältnisse bei der Vorgängerregierung. Wird das glatt gehen?
1: Nein, das wird tatsächlich schwierig. Also sollte es so sein, dass der rechte Parteienblock jetzt doch noch dreht und eine Mehrheit bekommt, dann wird es relativ einfach, weil die sich schon im Vorfeld geeinigt haben. Sie arbeiten jetzt schon zusammen. Bisher die Schwedendemokraten, die Rechtspopulisten, nur als Unterstützungspartei, als Mehrheitsbeschaffer sozusagen. Die würden jetzt Teil der Regierung werden und auch Ministerposten bekommen. Da wäre es wohl relativ einfach, und das haben die auch im Wahlkampf immer wieder gesagt, wir haben uns hier geeinigt, wir können quasi direkt am Montag anfangen mit Regierungsverhandlungen. Auf der linken Seite ist es ein bisschen komplizierter. Das ist ein sehr breites Bündnis oder ein sehr breites Feld von Linksliberalen bis Sozialisten. Und da haben die Linksliberalen gesagt, sie wollen nicht mit der sozialistischen Linkspartei in einer Regierung zusammensitzen. Die Sozialisten wiederum haben gesagt, sie sind nicht bereit, eine Minderheitsregierung der anderen zu unterstützen. Sie wollen auch in der Regierung sitzen. Und deswegen wäre das dann, ja, wenn dort die Mehrheit ist, das tatsächlich eine relativ schwierige Sache für Magdalena Andersson von den Sozialdemokraten, am Ende wirklich genügend Stimmen zu bekommen.
0: Sie werden das in den kommenden Wochen und Monaten weiter beobachten. Danke, Arne Bartram nach Stockholm. Und wir kommen damit wieder zurück ins Inland. Eines ist nach der Wahl in Sachsen-Anhalt ja schon bemerkenswert, nämlich das, was nicht gesagt wird, heißt also Zuspruch etwa von Seiten der Ministerpräsidenten für Kanzler Merz aus der ersten Reihe der Union. Da war wenig zu vernehmen. Kommt der Kanzlertausch oder nicht? Und was brächte er der Partei? Im Bericht aus Berlin der ARD hat mein Kollege Matthias Deiß über die unionsinterne Kritik an Friedrich Merz und auch an seinem Kurs als CDU-Chef mit Clara von Nathusius gesprochen. Sie ist Bundesschatzmeisterin der Jungen Union, bekanntermaßen kritisch eingestellt. Laut CDU-Generalsekretärin Hoppermann sei man ja auf dem richtigen Weg. Aber was sagt Clara von Nathusius dazu?
2: Ja, ich weiß nicht, welcher Weg das sein sollte. Und im Zweifel würde ich sagen, wissen das auch ganz schön viele Bürger da draußen nicht.
3: Wie muss es denn weitergehen? Also Sie sagen ja in Ihren vielen Videos, es muss einen inhaltlich anderen Kurs geben. Sie sagen auch, der Kurs der Brandmauer ist falsch. Stattdessen soll die CDU sich inhaltlich abgrenzen von Linken und auch von der AfD. Wie meinen Sie das?
2: Also ich glaube, dass die Brandmauer, und ich kann da jetzt nur für mich sprechen, ein gescheitertes Projekt ist. Das kann ich auf jeden Fall sagen. Ich glaube, die Frage ist aber auch nicht so sehr, gegen wen grenzen wir uns ab, sondern was wollen wir als CDU? Wir haben die letzten Jahre damit verbracht, ist ja jetzt auch witzig für die Brandmauer, ist ja jetzt plötzlich keiner mehr zuständig irgendwie, aber wir haben die letzten Jahre explizit nur damit verbracht, zu definieren, gegen wen oder was wir sind und nicht zu definieren, wofür wir stehen. Und dahin muss die Union jetzt dringend kommen. Und auf dem Weg, muss ich ganz ehrlich sagen, befinden wir uns als CDU, glaube ich, noch nicht so richtig.
3: Am Ende wird es ja immer konkret. Heißt das jetzt in Sachsen-Anhalt auch, es sollte am Ende doch Sondierungsgespräche mit der AfD gehen, damit man dann abprüft, ob es zusammenpasst oder nicht?
2: Ich finde, wenn wir eingeladen werden, sollten wir erstmal mit jedem sprechen. Und dann muss man schauen, was in diesen Gesprächen tatsächlich bei rauskommt. Ich glaube, wir haben klare Maßstäbe, wofür die CDU steht. Die sind in Bund und in Ländern aber auch noch mal anders. Wichtig ist zu sagen, der Bürger versteht gerade nicht, wie Konsistenz oder Kohärenz für die CDU bedeutet. Bei der Linkspartei in Sachsen lassen wir uns den Haushalt mitdulden. In Thüringen koalieren wir mit dem BSW, aber mit der AfD sprechen wir nicht. Das widerspricht den Unvereinbarkeitsbeschlüssen, die wir als CDU haben. Und deswegen gehören auch die tatsächlich in der jetzigen bestehenden Form einfach abgeschafft. Damit wir dem Bürger auch wieder klar signalisieren, wofür stehen wir und eben nicht nur tatsächlich wogegen.
3: Ist denn aus Ihrer Sicht das Problem zu wenig konservative Politik oder zu wenig glaubwürdige Politik?
2: Ich glaube, es geht vor allem darum, dass man einfach mal wieder dazu steht, wofür man mal gesagt hat, dass man antritt. Ich finde, die Migration ist eigentlich ein hervorragendes Beispiel. Wir haben gesagt, wir stehen für eine klare Migrationspolitik. Wir wollen diejenigen, die ausreisepflichtig sind, auch aus diesem Land bringen. Jetzt haben wir über 250.000 ausreisepflichtige Menschen in diesem Land. Und man kann keinem Bürger mehr glaubhaft vermitteln, dass der Staat versagt, darin diese Menschen zu finden und sie schlussendlich potenziell auch außer Landes zu bringen. Keiner da draußen versteht, dass das so ist. Deswegen müssen wir sagen, der Staat versagt nicht, sondern mit uns als Union kriegt ihr diese Politik. Schlussendlich dann auch nur in Koalitionen zu gehen, mit denen man dann halt auch diese Politik ermöglicht.
3: Haben wir gerade im Beitrag schon gesehen, Sie haben wirklich unzählige Social Media Videos gepostet. Sehr erfolgreich, viel Zustimmung. Was muss die CDU in den sozialen Netzwerken denn anders machen, um diese Netzwerke eben nicht der AfD zu überlassen? Oder Markus Söder?
2: Ja, er macht das tatsächlich gar nicht schlecht. Ich glaube, das hat Merz ja auch schon

0: oder hat der Bundeskanzler ja durchaus auch richtig angesprochen. Natürlich müssen wir auch anders lernen zu kommunizieren. Wir müssen dahin gehen, wo die Bürger sind. Meine Partei erklärt immer noch unseren Bürgern hier, dass wir zu ihnen gehen müssen und dass wir Wahlen nicht im Internet gewinnen. Jede Wahl gewinnt man im Internet, weil sich jeder von uns täglich mehrere Stunden dort befindet. Und deswegen müssen wir dahin gehen. Aber man muss schlussendlich auch sagen, wir kriegen schlechte Politik auch nicht gut verkauft, wenn sie weiterhin schlecht bleibt. Deswegen ist der Hauptanker, den die Union jetzt machen muss, gute Politik zu machen und nicht nur gegen was zu sein, sondern vor allem für was.
1: Wir müssen, wird Sie nicht wundern, natürlich auch noch über den Kanzler sprechen. Welche Reaktion hätten Sie sich denn von ihm nach der Sachsen-Anhalt-Wahl als Reaktion auf dieses katastrophale Ergebnis gewünscht?
0: Ich hätte mir vor allem einfach Ehrlichkeit gewünscht. Und schlussendlich hätte ich mir auch gewünscht zu sagen, das bedeutet nicht, dass wir mit der AfD weiter so verfahren können, wie wir verfahren können. Der Bundeskanzler hat in seiner Regierungserklärung am Mittwoch die ethnische Säuberung angesprochen bei der AfD. Wir können nicht sagen, wir werfen der einen Partei ethnische Säuberung vor, sind aber weiterhin irgendwie für die Brandmauer und schlussendlich dann aber auch noch gegen das Verbotsverfahren. Das eine geht mit dem anderen nicht zusammen. Wären wir wieder bei einer Konsistenz. Wir müssen entscheiden, wofür wir als Union stehen. Und ich hätte mir einfach gewünscht, dass er sagt, ey, wir als Union, wir stehen für die soziale Marktwirtschaft. Was bedeutet das in einem Jahrzehnt, in dem die KI revolutionär den Arbeitsmarkt umkrempeln wird? Wir stehen dafür, dass wir die Migration angehen. Wir stehen dafür, dass wir endlich wieder Politik für Familien in unserem Land machen. Wir sprechen dauernd über den demografischen Wandel, über unsere sozialen Sicherungssysteme wie die Rente. Wir machen keine Familienpolitik mehr. Und das ist ein originäres Thema der Union gewesen. Ich will, dass sich Kinder kriegen, wirklich wieder lohnen kann in diesem Land. Und das hätte ich mir gewünscht. Ich hätte mir nicht gewünscht, dass man sich wieder nur an einer Partei abarbeitet. Ob die jetzt die absolute Mehrheit bekommt oder nicht, spielt dabei überhaupt keine Rolle.
1: Sie sagen ebenso deutlich, mit Merz ist keine Zukunft mehr zu machen für die CDU. Was heißt denn das konkret?
0: Friedrich Merz hat, und das ist das, was ich in den Reaktionen auf tausende, auf die Videos von mir bekomme und auch auf jegliche Beiträge, E-Mails etc., wir haben ein massives Glaubwürdigkeitsproblem. Das ist nicht nur an Friedrich Merz aufgehängt, aber auch, und deswegen glaube ich leider, sind mit diesem Bundeskanzler keine Wahlen mehr zu gewinnen.
1: Heißt, nicht nochmal antreten.
2: Das waren sehr klare Worte von Clara von Nathusius. Sie ist Bundesschatzmeisterin der Jungen Union im ARD-Bericht aus Berlin.
3: Sport. Mit Ina Kast und einem frisch gebackenen US Open Champion, Deutschlands bester Tennisprofi Alexander Zverev, hat nach den French Open nun auch in New York einen Grand Slam Titel gewonnen. Er setzte sich im Finale gegen den US-Amerikaner Ben Shelton in 4 Sätzen durch. Direkt nach dem verwandelten Matchball hörte sich das bei unserem Reporter Tim Brockmeier so an.
4: Kann ein Grinsen breiter sein als das des Deutschen, der deutschen Nummer 1 Alexander Zverev. Eben gerade noch mal mit der Faust in den Himmel von New York, in den Nachmittaghimmel. Hier ist es 5 vor 18 Uhr, 5 vor 6 in New York im Stadtteil Queens. Saß eben auf seiner Bank nach seinem verwandelten Matchball. Zuvor war er natürlich bei seinem Papa, bei seinem Coach, bei seinem Bruder, hat sie umarmt, bei seinem Athletiktrainer. Ist dann ganz großer Sportsmann rüber in die Box zum Team von Ben Shelton gegangen, hat dort alle beglückwünscht. Alexander Zverev ist Grand Slam Champion zum zweiten Mal, ist US Open Champion. Herzlichen Glückwunsch.
3: Alexander Zverev hat damit auch sehr gute Chancen, zu Deutschlands Sportler des Jahres gewählt zu werden. Wir gucken nun auf die SV Elversberg. Sie ist frech und sie hat Selbstvertrauen. Am 3. Spieltag in der Fußball-Bundesliga hatte der Aufsteiger nun den großen FC Bayern zu Besuch. Die Saarländer haben sich richtig teuer verkauft. Für Punkte hat es allerdings nicht gereicht. Matthew Genet-Schön.
5: Es war ein knapper, aber verdienter Sieg der Bayern beim Aufsteiger aus Elversberg. 2:1 am Ende nach den Treffern von Lennart Kahl und Harry Kane. Auch wenn der Rekordmeister trotz zwischenzeitlich 70% Ballbesitz zumindest 12 Minuten lang um den Dreier zittern musste. Weil die SVE nach einer knappen Stunde durch Ex-Bayern-Spieler Maurice Krattenmacher per Traumtor zum 1:1-Ausgleich kam. Aber Vincent Kompany reagierte prompt und gewaltig, brachte Musiala, Diaz, Kimmich und Davies für die 25-minütige Schlussoffensive. Und die zeigte Wirkung. Nur 5 Minuten später erlöst Kane seine Bayern mit seinem ersten Saisontor. Nach dem 0:0 auf Schalke tut sich der Rekordmeister auch gegen den Aufsteiger aus dem Saarland schwerer als erwartet. Die 3 Punkte sind am Ende aber trotzdem hochverdient.
3: RB Leipzig atmet auf. Nach der Niederlage gegen Como in der Champions League konnten die Sachsen in der Bundesliga ein 5:0 gegen den Hamburger SV feiern. feiern. Der HSV ist nun mit 0 Punkten und 0:12 Toren Tabellenletzter.

0: Das sagt HSV-Trainer Merlin Polzin zur aktuell schwierigen Situation.
1: Das gab es immer mal wieder, aber wichtig ist, wie gehst du in diesen Momenten miteinander um? Wie fängst du bei dir selbst an oder versuchst du auf andere zu schauen? Versuchst du selbst, Dinge dann besser zu machen? Versuchst du selbst voranzugehen? Und genau das machen die Jungs. Und deshalb muss sich keiner Sorgen um uns machen. Aber wir wollen natürlich anfangen, ein besseres Gesicht zu zeigen, um den HSV dann auch so zu vertreten, wie es angemessen ist.
0: Nächste Chance am kommenden Samstag zu Hause gegen Köln. Die US-Frauen haben sich den WM-Titel im Basketball geholt durch einen klaren Finalsieg über Frankreich. Die deutschen Basketballerinnen schließen die Heimweltmeisterschaft in Berlin mit Platz 4 ab. Sie unterlagen im Spiel um Bronze Spanien mit 58-81. Jakob Rüger, wie ist das Turnier aus deutscher Sicht einzuschätzen?
2: Also die Enttäuschung war im ersten Moment natürlich groß bei der DBB-Auswahl. Sie wollten die Chance auf die erste WM-Medaille nutzen, aber Spanien war einfach zu abgezockt. Unter dem Strich ist das Turnier dennoch ein historischer Erfolg, auch wenn es etwas dauern wird, bis die Spielerinnen das realisieren. Platz 4 ist die beste Platzierung in der Geschichte des deutschen Frauenbasketballs. Sie haben die vielen tausend Zuschauer in Berlin begeistert und vor allem wird der Viertelfinalsieg über Europameister Belgien im Gedächtnis bleiben. Die deutschen Basketballerinnen haben gezeigt, dass in der Zukunft mit ihnen zu rechnen ist.
0: In der Formel 1 hat der Italiener Kimi Antonelli den großen Preis von Spanien gewonnen. Es war schon sein 8. Sieg im 14. Saisonrennen. Jetzt ist erstmal eine 2-wöchige Pause, danach geht es in Aserbaidschan für die Formel 1 weiter.
3: Das war Ina Kast mit dem Sport und jetzt haben wir noch einen Hörtipp für Sie.
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9: Um 0.29 Uhr mit Olaf Knapp. US-Präsident Trump hat Forderungen zurückgewiesen, das Tempo der Entwicklung von künstlicher Intelligenz wegen Sicherheitsbedenken zu drosseln. Aus Sicht von Trump stehen hinter derartigen Forderungen so wörtlich negative Kräfte. Angesichts der deutlichen Warnungen vor Gefahren für die Menschheit durch KI hatte der Chef des Unternehmens Anthropic, M.O.Day, zu einer Verlangsamung aufgerufen. Unterstützung erhielt er vom Chef des Konkurrenzunternehmens OpenAI Altman und dem Tech-Unternehmer Musk. Nach der Parlamentswahl in Schweden zeichnet sich ein Kopf-an-Kopf-Rennen ab. Der oppositionelle Mitte-Links-Block hat einen hauchdünnen Vorsprung vor dem Lager des konservativen Regierungschefs Kristersson. Aus Stockholm, Jana Sinram.
10: Nach Auszählung von etwa 3/4 der Stimmen sind die Sozialdemokraten der ehemaligen Ministerpräsidentin Magdalena Andersson stärkste Kraft. Sie erzielen laut den Hochrechnungen mit knapp 28% der Stimmen eines ihrer bisher schlechtesten Ergebnisse. Gemeinsam mit den drei anderen Parteien des linken Lagers haben sie derzeit aber eine hauchdünne Mehrheit. Die bisherige Opposition könnte auf 175 Mandate im Reichstag kommen, der rechte Parteienblock von Ministerpräsident Ulf Kristersson auf 174.
9: Bei den Kommunalwahlen in Niedersachsen liegt die CDU ersten Zahlen zufolge vorn. Laut einer Hochrechnung von Infratest DIMAP im Auftrag des NDR kommt die CDU landesweit auf 27,7%. An zweiter Stelle liegt die SPD mit 24,5%. Beide Parteien haben Stimmen verloren. Drittstärkste Kraft wird der Hochrechnung zufolge die AfD. Sie kann deutlich zulegen. Grüne und Linke belegen Platz 4 und 5. Das vorläufige Endergebnis wird am frühen Morgen erwartet.
11: Im Interesse des Konsenses sei die regionale Zusammenkunft verschoben worden, teilte das omanische

0: Außenministerium mit. Der Iran hatte ursprünglich angekündigt, mit den Golfstaaten und dem Irak zusammenzukommen, um über die Straße von Hormus zu beraten. Ziel sei eine Lösung im anhaltenden Konflikt um die Meerenge, hieß es aus Teheran. Berichten zufolge sollten der Iran und Oman ein Abkommen über neue Schiffsrouten in der Meerenge unterzeichnen. Auch die Golfstaaten waren eingeladen worden, hatten aber nicht zugesagt. Bahrain hatte bereits angekündigt, die Veranstaltung zu boykottieren.
1: So, und da entschuldige ich mich, da ist der O-Ton zu früh losgegangen. Das war Anna Osius aus Kairo. Es ging um das für heute geplante Außenministertreffen der Staaten am Persischen Golf im Oman. Das wurde kurzfristig abgesagt und das wurde mitgeteilt vom omanischen Außenminister Al-Busaidi auf der Plattform X. Nun das Wetter in Deutschland. Nachts oft trocken, gebietsweise Nebel, Tiefstwerte 15 bis 7 Grad. Am Tage vom Saarland bis in den Südosten viele Wolken und gelegentlich Schauer, sonst häufig trocken bei Höchstwerten von 17 Grad an der Müritz bis 27 Grad am Oberrhein. Das waren die Nachrichten.
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3: Und zur Stunde liegen uns keine Stau- und Unfallmeldungen vor. Ihnen eine gute und sichere Fahrt.
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3: Und im Studio ist Detlef Karg. Willkommen. Der Jahrestag am Freitag hat es noch einmal gezeigt. Der 11. September 2001 hat etliche Spuren hinterlassen, nicht nur in den USA, sondern in der ganzen Welt, auch in Deutschland. Und besonders hier in Hamburg, wo drei der Todespiloten herkamen. Davon erzählt der NDR-Podcast Pearl Harbor, Deutschland nach 9/11 mit Konstanze Nastarowitz und Charlotte Horn. Hier ist die Folge 5.
4: Es ist schon dunkel auf der Autobahn, als Benam und sein Kollege sich auf den Heimweg machen. Benam, der 2001 noch Schüler war und dessen Vater aus Afghanistan stammt. Mittlerweile ist er Student und er will Journalist werden, macht gerade erste kleine Jobs in dem Bereich.
5: Im Rahmen der Recherche zu einer Geschichte über Salafisten in Aachen für die Zeit.
4: Benam studiert Islamwissenschaften, kennt sich also schon ganz gut aus auf dem Gebiet. Aber Salafismus, diese besonders strenge Strömung innerhalb des Islam, ist noch neu für ihn. Und die Eindrücke aus einer Moschee in Aachen, die wirken in ihm nach.
5: Damals war ich das erste Mal mit diesem Phänomen Salafismus überhaupt in Berührung getreten und konnte gar nicht fassen, was ich da sozusagen in Deutschland auch antreffe.
4: Jetzt sitzt Benam also im Auto, auf dem Rückweg nach Hamburg und spricht darüber mit seinem Kollegen. Irgendwann in dieser langen Unterhaltung auf der Autobahn kommt Benam so ein Gedanke.
5: Eigentlich würde ich gerne irgendetwas dagegen machen, dass solche Strukturen sich in Deutschland ausbreiten. Und das wäre ja aber nicht der Journalismus.
4: Journalistinnen und Journalisten berichten eben nur, aber greifen ja nicht aktiv ins Geschehen ein.
5: Ja, und während dieser langen Rückfahrt nachts aus Aachen wuchs dann sozusagen der Gedanke, warum eigentlich nicht zum Verfassungsschutz?
4: Benam, der demonstrierende Teenie von damals, der mit der Vorliebe für Ärzte-Songs, der geht nach dem Studium der Islamwissenschaften tatsächlich zum Hamburger Verfassungsschutz. Er beginnt also für den Staat zu arbeiten und gegen Islamisten. Benam findet, gerade Menschen wie er sollten eigentlich genau dahin, zum Verfassungsschutz. Menschen mit Einwanderungsgeschichte.
5: Tatsächlich war das etwas, was ich im Bewerbungsgespräch eingebracht hatte und gesagt habe, dass ich mich als Brückenbauer eigentlich verstehe, also Zugang zur deutschen Gesellschaft, aber auch zur migrantischen habe und da den Blick auch für beide entsprechend aufsetzen kann.
4: Und es klappt tatsächlich. Islamwissenschaftler werden zu der Zeit gesucht. 2008 geht's los für Benam beim Hamburger Verfassungsschutz. Und er erlebt in der Behörde eine neue Phase der Terrorismusbekämpfung. Die Verfassungsschützer beobachten jetzt, die Terroristen, die radikalisieren sich mehr und mehr im Internet, in geschlossenen Foren, auf Social Media.
5: Das war so eine Zeit wilder Westen des Dschihadismus.
4: Er beobachtet in dieser Zeit auch mit Besorgnis, dass immer wieder junge Deutsche nach Pakistan und Afghanistan ausreisen, um sich dort dschihadistischen Gruppierungen anzuschließen. Das beschäftigt Benam, dass junge Menschen sich hier mitten in Deutschland radikalisieren. Benam hat damit heute allerdings

0: Ich verstehe seine Aussage als eine Art Mahnung. Dass eine Gesellschaft, so schockiert und ergriffen sie auch ist nach einem terroristischen Attentat, eben nicht alles über Bord werfen sollte, was sie ausmacht, zugunsten der Sicherheit. Und Sicherheit, das war ja eines der ganz großen Themen nach dem 11. September. Die Rasterfahndung, die Sicherheitsgesetze, die Prozesse. Irgendwie sollten die ja alle bewirken, dass Deutschland sich wieder sicher fühlen kann.
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2: Mit Konstanze Nastarowitz, hallo. Ja, Sie haben es gerade schon in den Nachrichten gehört. Wir beobachten in dieser ARD-Infonacht natürlich weiterhin die Lage in Berlin, wo am Abend vor einigen Stunden ein Auto am Rande des Christopher Street Day mehrere Menschen angefahren hat. Die Polizei spricht aktuell von einer toten Person und mehr als einem Dutzend Verletzten.
0: Ja, das bin ich. Ab und an arbeite ich nämlich auch als Moderatorin der ARD-Infonacht. Und das, was ich da gerade verkünde, das platzt Ende Juli mitten rein in unsere Arbeit an diesem Podcast. Da sind alle Interviews schon geführt. Und dann das. Ein neuer islamistischer Anschlag. Mitten in Berlin. Mal wieder in meiner Heimatstadt. In der Nacht bin ich erstmal mit den Breaking News und den Fakten beschäftigt. Die tröpfeln nur Stück für Stück zu uns ins Radiostudio. Die tote Person ist eine Frau. Der mutmaßliche Täter ist ein junger Deutscher. Seine Eltern stammen aus dem Libanon. Er flieht, wird von der Polizei aufgespürt und beim Zugriff erschossen. Und dann folgt bald darauf die Info, die mich und vermutlich auch ganz Deutschland schockt und fassungslos macht.
3: Der mutmaßliche Täter war Polizei bekannt, lief aber frei rum. Warum?
0: Dieser junge Mann, der war so ziemlich das Gegenteil eines Schläfers, also eines radikalisierten Menschen, der unter dem Radar bleibt. Solche Leute hatten die Ermittler ja nach dem 11. September fieberhaft gesucht. Nein, dieser mutmaßliche Täter, der war auf dem Radar. Also so richtig. Sein Fall war den Behörden bekannt. Er wurde überwacht, berichten Medien. Es gab sogar schon erste Kontakte mit einem Deradikalisierungsprogramm. Und trotzdem konnte niemand verhindern, dass er an diesem Samstagabend im Juli in Berlin auf dem CSD mit einem Auto in eine Menschenmenge gefahren ist. Auch in Andreas Lohmeier, dem Polizeibeamten, der damals die Rasterfahndung in Hamburg gemacht hat, ruft dieser neue Anschlag etwas hervor. Aus dem Urlaub in Südschweden schreibt er mir eine WhatsApp-Nachricht. Weist mich auf die schreckliche Tat von Berlin hin. Und dann dieser Satz. Insgesamt ist es furchtbar, dass dieses Thema uns bis heute in diesem Ausmaß belastet und beschäftigt. Die Erschütterung bleibt bei Lohmeier, auch 25 Jahre nach dem Attentat, das seine eigene Karriere als Polizist so sehr geprägt hat. Ich muss an das Gespräch denken, das ich mit ihm Monate vor dem Anschlag auf den Berliner CSD geführt habe. Über den 11. September und alles, was folgte. Da meinte er schon.
4: Und es ist ja nicht so, dass das jetzt irgendwie verschwunden wäre. Das gibt's als Bedrohung ja nach wie vor.
0: Er sollte Recht behalten. Der 11. September. Damit hat ganz viel angefangen, sagt der Ex-Polizist.
4: Einfach unvorstellbar schrecklich. Was damit an Entwicklungen losgetreten wurde, in vielerlei Hinsicht. Ob das der anschließende Krieg ist, ob das Vorbehalte gegen Menschen mit anderem Glauben ist, ob das politische Entwicklungen sind, die damit befeuert wurden, die man sich einfach nicht wünschen kann in einer Demokratie. Das hat ganz viel ausgelöst, was alles besser nicht hätte sein sollen.
2: Was bleibt für Sie ganz persönlich von 9/11? Wie hat 9/11 Ihr Leben geprägt?
4: Es war für mich ein einschneidendes Erlebnis, dessen durchaus auch emotionalen Folgen bis heute anhalten. Es gibt zum Beispiel das Lied von Enya, das ich bis heute nicht hören kann. Die Hymne von 9/11.
0: Zu Hause, nach dem Interview, höre ich mir das Lied an und finde die vielen Videos,

0: auf YouTube von den einstürzenden Türmen in New York. Unterlegt mit diesem einen Song. Only Time. Von Enya. Das Lied war eigentlich als Liebeslied gedacht, hat dann aber wohl unverhofft vielen Menschen nach den Anschlägen Trost gespendet. Etwas daran scheint die Menschen damals gepackt zu haben. Vielleicht ja dieser irgendwie hoffnungsvolle Gedanke. Am Ende ist es nur die Zeit, die sagen kann, wie es weitergeht, die Wunden heilen lässt. Aber Moment, so enden wir jetzt noch nicht. Aus dem 11. September entstehen nämlich auch viele neue Wunden. Irgendwie bahnt sich der Hass weiter seinen Weg, fordert neue Opfer. Da ist der verheerende Krieg in Afghanistan, die vielen neuen Toten. Da sind die neuen, gefühlt nicht enden wollenden Terroranschläge. Und die neuen Terrororganisationen, wie der Islamische Staat. Und dann ist da die Stimmung. Auf den Hass der Attentäter folgt auch Hass in der Gesellschaft. Nach Terroranschlägen in Deutschland erleben viele Menschen mit Einwanderungsgeschichte eine Zunahme rassistischer Äußerungen und Übergriffe. Zwei Menschen, die solche Äußerungen auch persönlich betreffen, mit denen ist meine Kollegin Charlotte an einem Sommertag in Hamburg verabredet, einige Wochen vor dem Attentat in Berlin. An einem Ort, an dem sie ihre Kindheit verbracht haben. Die drei stehen vor einem Backstein-Mehrfamilienhaus in Hamburg-Hamm, im Osten der Stadt.
1: Da standen wir oben draußen auf dem Balkon, haben ausgeschaut. Da hatte mein Cousin mir, als er kam, die ersten Karate-Schritte und Schläge beigebracht.
0: Das ist Benam vom Anfang dieser Folge, der für den Hamburger Verfassungsschutz gearbeitet hat. Und das Lachen, das kommt von Obay Zeit, seinem Cousin. Das ist der Apotheker, bei dem nach dem 11. September 2001 plötzlich die Polizei vor der Tür stand. Benam und Obay, die kennen sich, seit sie Kinder sind. Benam ist ja in Hamburg geboren und groß geworden. Sein Vater stammt aus Afghanistan. Ende der 80er ist dessen Bruder nachgezogen nach Deutschland. Mit dabei war auch Obay, Benams Cousin. Früher, da hießen beide Said mit Nachnamen. Jetzt trägt Benam den Namen seiner deutschen Mutter, Heidenreuter. Und seitdem, sagt er, hat sich was verändert für ihn.
1: Dass gerade wenn ich mich telefonisch irgendwo melde, ist einiges deutlich einfacher geworden. In der Rückschau würde ich jetzt sagen, ist da tatsächlich was dran.
0: Sein Cousin Obay wiederum, der hat mit seinem Nachnamen Said immer wieder Probleme am Flughafen, erzählt er, an der Passkontrolle.
2: Also alle, die meine Mitreisenden, die gehen alle durch. Und bei mir steht so, zum Beamten bitte. So, dann gehe ich zum Beamten und der lässt sich richtig Zeit.
0: Sein Pass wird kontrolliert, sagt er. Intensiver als bei anderen. Obwohl er deutscher Staatsbürger ist, seit über 30 Jahren.
2: Ich habe mal gefragt, womit das überhaupt zu tun hat. Dann haben die wirklich gesagt, das ist ihr Name. Said. Ändern will ich ihn ja nicht. Und es kann auch nicht sein, dass ich dann ewig damit rechnen muss, immer 10 Minuten mehr mit einkalkuliere, dass ich am Flughafen von irgendwelchen Beamten belästigt werde. Ich sage wirklich belästigt.
0: Manchmal fragt er sich, ob das immer noch was mit damals zu tun hat. Mit diesem Besuch der Polizei, kurz nach 9-11. Ob er da was Falsches gesagt oder getan hat. Obwohl die Polizei sich danach ja nie wieder gemeldet hat. Wir waren nicht mit dabei am Flughafen mit Obay Zeit, müssen uns da auf seine Erzählung verlassen. Aber Ähnliches hören wir auch von anderen Gesprächspartnern. Obay Zeit findet, es hat sich was verändert in Deutschland. Muslime stünden unter Generalverdacht. Immer wieder. Vor allem nach Terroranschlägen. Und der Aufstieg der AfD, der hat damit auch was zu tun, glaubt er.
2: Das hätte man sich vor dem 11. September nie erträumt, dass das passieren würde. Ist jetzt passiert.
0: Wir wollen hier nicht die These aufstellen, dass sich das alles einzig und allein auf den 11. September zurückführen lässt. Das wäre zu kurz gedacht. Es ist viel passiert in den vergangenen 25 Jahren. Vieles, was Einfluss auf Meinung und Verhalten in unserer Gesellschaft hatte. Vieles, was

0: mir mehr in Erinnerung ist als der 11. September. Aber so viel kann man wohl sagen, auch der 11. September hat die deutsche Gesellschaft geprägt. Und jetzt sprechen Menschen wie Obaid Said und Behnam Heidenreuther immer häufiger über ihre Zukunft in dieser Gesellschaft. Und ob sie hier überhaupt noch eine haben, wenn eine Partei wie die AfD an die Regierung kommen könnte. So wie rechte Parteien anderswo in Europa. Björn Höcke von der AfD warnt bei Welt TV am 11. April 2024 vor der Islamisierung Deutschlands. Er macht ein Bedrohungsszenario auf.
1: Indem wir vor allen Dingen die Einwanderung erstmal aus dem islamischen Kulturkreis beenden. Wir dürfen nicht mehr Menschen muslimischen Glaubens in Deutschland grundsätzlich, es mag Einzelfälle geben, aber grundsätzlich aufnehmen. Ich halte das für eine große Gefahr auch für den Bestand unseres demokratischen Rechtsstaates. Und verstehen Sie mich bitte
2: Sie stellen
1: nicht
2: Millionen Muslime unter Generalverdacht, Herr Höcke.
1: Das wusste ich, dass das kommt.
2: Ja, klar.
1: Nochmal.
0: Den AfD-Politiker Björn Höcke und seine Reden findet der Muslim Obaid Said verstörend.
3: Und dann denkt man so, okay, jetzt lass mal einen Björn Höcke Innenminister werden irgendwann. So, herzlichen Glückwunsch.
0: Obaid denkt also schon sehr konkret darüber nach, was er macht, falls die Anfeindungen noch weiter zunehmen. Vielleicht sogar ins Ausland?
3: Wenn man sowas hört, würden Sie nicht an meiner Stelle auch mal ein Hintertürchen offen haben wollen? Da denkt man schon drüber nach. Was sehr, sehr traurig ist, finde ich. Weil ich meine, wir sind ein Teil der Gesellschaft. Und wenn wir als ein Teil der Gesellschaft, und ich betrachte wirklich unsere Familie auch wirklich als ein Teil der Säule dieser Gesellschaft. Und wenn wir schon drüber nachdenken, irgendwann mal das Land verlassen zu müssen, was sollen die machen, die jetzt gerade hier angekommen sind und wirklich auf eine bessere Zukunft hoffen?
0: Während Obaid das sagt, steht Behnam neben ihm. Anders als sein Cousin musste Behnam nie fliehen. Er ist hier in Deutschland geboren.
4: Wir haben schon oft darüber gesprochen, insofern kenne ich das und ich kann es auch nachvollziehen. Aber ich finde es halt ein sehr bedenkliches Alarmsignal für die Gesellschaft, weil eigentlich gut gebildete Menschen, die hier auch seit Jahrzehnten wohnen, dass die sich im Moment auch aktiv damit beschäftigen müssen, damit Zeit aufwenden, Ressourcen aufwenden, um sich Gedanken über eine mögliche Ausweichsituation zu machen.
0: Obaid und sein Hintertürchen, das ist kein extremer Einzelfall. Wir haben davon in unserer Recherche immer wieder gehört. Von einem Plan B. Auch von Humaira Hakimi, der Bremer Juristin, die damals Studierenden geholfen hat, die Angst vor der Rasterfahndung hatten. Sie ist ja wie Obaid aus Afghanistan geflohen, als sie noch ein Kind war. Und auch sie hat meiner Kollegin Charlotte erzählt.
5: Ich habe einen Notfallkoffer, ja. Etwas, womit ich als Kind groß geworden bin in Afghanistan. Das ist jetzt für uns eine Selbstverständlichkeit, ja.
0: Der Notfallkoffer, von dem sie da spricht, das ist genau genommen ein Rucksack, ergänzt sie noch in einer Sprachnachricht. Ein Rucksack mit ein paar Wechselklamotten für sich und ihren Sohn. Bisschen Bargeld.
5: Also jetzt nicht wirklich Duschzeug oder so, sondern wirklich das Nötigste.
0: Auch Hakimis Welt hat sich nach dem 11. September verändert. Plötzlich wurde auch sie in Deutschland von manchen nicht mehr akzeptiert.
5: Das hat einen Nährboden für Rassismus geschaffen. Das hat diese Diskriminierung quasi salonfähig gemacht.
0: Dass ein Bundeskanzler von Problemen im Stadtbild spricht. Dass auf Sylt rassistische Parolen gegrölt werden. Dass die AfD den Begriff Remigration salonfähig macht. All das macht Humaira Hakimi und ihrer Familie Angst.
5: Mein Vater fragte mich, muss man denn jetzt noch mal fliehen? Das hat mich zutiefst verletzt, die Frage.
0: Sie hat ein Auto gekauft, erzählt sie. Passt auf, dass es immer voll getankt ist. Mit genug Platz für sich, ihren Sohn, ihre Eltern und einige Koffer. Für den Fall der Fälle. Humaira Hakimi hätte das lange nicht für möglich gehalten.
5: Nein, nicht mal in meinen Albträumen. Denn ich habe ja auch mir irgendwann ein Haus gekauft, weil ich gedacht habe, so, das ist ja zu Hause. Ich habe ja hier mein Haus und meinen Garten und hier werde ich alt.
0: Und jetzt fragt sie sich manchmal, ob sie so lange überhaupt noch in Deutschland bleiben kann. Aber jemand, der schon mal geflohen ist, der lernt nicht nur, immer auf der Hut zu sein. Der lernt auch, die Hoffnung nicht aufzugeben.
5: Also mir gibt Hoffnung, wenn ich mein Kind, also mit meinem Sohn und seinen Freunden sehe, wie sie zusammen spielen, sprechen, ihre Sprachen mixen. Also es ist wirklich die Bandbreite von allen Religionen, Sprachen und Farbtönen. Also ja, die geben mir Hoffnung. Und es ist immer ein Fünkchen Hoffnung da. Weil wenn keine Hoffnung da ist, dann habe ich resigniert. Und das ist ein No-Go.
0: Zum Ende dieser Recherche geht's für mich nun dahin, wo alles angefangen hat. Ich fliege nach New York, zu den Türmen und dem, was davon geblieben ist. An den sogenannten Ground Zero, die Gedenkstätte für die Opfer von 9/11. Es ist ein richtig heißer Sommertag. Und schon auf dem Weg begegnen mir viele Touris im New Yorker Financial District. Einige wollen auch dahin, wo ich hin will. Immer wieder höre ich auch deutsche Sprachfetzen. Die Gedenkstätte, die besteht aus zwei eckigen, sehr, sehr tiefen Wasserbecken. Eines für den ehemaligen Nordturm und eines für den ehemaligen Südturm des World Trade Centers. Und dieses Rauschen, das ist Wasser, das in einem gefühlt unendlichen Kreislauf in die Mitte der Becken fällt. Ich schicke meiner Kollegin Charlotte eine Sprachnachricht.
6: Und auch die Symbolik ist super gemacht mit diesen tiefen Löchern und diesem Wasser, was darunter fließt. Also so, man sieht richtig irgendwie, finde ich, was für ein Loch das hier reingerissen hat, sage ich mal.
0: Und dann lese ich den Namen von Sibylle Dirks Bruder. Christian. Der Hamburger Freigeist, der für eine Messe im World Trade Center war.
6: Das ist schon irgendwie ein ganz besonderes Gefühl, jetzt auch die Geschichte hinter dem Namen ein Stück weit besser zu kennen, muss ich sagen.
0: Auch Sibylle Dirks war schon mal da, am Ground Zero. Kurz nach dem Tod ihres Bruders, damals noch in den Ruinen. Und auch Jahre später zu einer Gedenkfeier. Schön geworden ist es da, sagt sie. Beruhigend mit dem fließenden Wasser. Die Trauer um ihren Bruder steckt auch heute noch tief in ihr drin, sagt sie. Wehmut nennt sie dieses Gefühl. Ein gerahmtes Foto hat sie noch bei sich stehen. Auch den alten Trenchcoat von Christian hat Sibylle losgelassen. Den hatte sie lange Zeit noch als Erinnerung in ihrer Garderobe hängen.
7: 22 Jahre, 23 Jahre hing der bei uns. Und letztes Jahr war mein jüngerer Sohn in New York und hat den mitgenommen. Und der hängt jetzt in dem Museum von den Angehörigen. Die haben sich irre gefreut.
0: Und Sibylle hat auch eine Art Lehre für sich gezogen aus diesem Schicksalsschlag. Und die hat auch mit dem Weitermachen und mit Hoffnung zu tun.
7: Ich mache, wenn ich etwa einen Plan habe, einen Wunsch, dann mache ich das sofort. Ich warte nicht mehr. Das habe ich mir wirklich abgewöhnt, auf irgendwas zu warten. Ich mache, wenn mir etwas wichtig ist, mache ich es zeitnah. Das ist meine Lehre aus dem 11. September.
0: Dass viele Menschen irgendwann angefangen haben, misstrauisch auf diejenigen zu gucken, die aus denselben Ländern stammen wie die Mörder ihres Bruders, das hat Sibylle nie so richtig verstanden.
7: Meine Kinder hatten ganz viel iranische Mitschüler oder auch afghanische Mitschüler. Und da wären die nie auf die Idee gekommen, denen Vorwürfe zu machen. Nein, ich weiß nicht, was wir als Gesellschaft besser machen können. Dieser Hass muss, also dieser, das ist ja ein extremer Hass, den ich gar nicht nachvollziehen kann. Und die da umgekommen sind, die ganzen Opfer, sicherlich auch nicht.
8: Das war die fünfte und letzte Folge des NDR-Podcasts Pearl Harbor, Deutschland nach 9/11 von Constanze Nastarowitz und Charlotte Horn. 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
9: Standpunkte.
8: KI entwickelt sich so schnell, dass sie zur Gefahr wird. Das sagen keine Technikgegner, sondern die Chefs der beiden KI-Unternehmen aus den USA, die momentan den Ton angeben, Anthropic und OpenAI. Sie fordern deshalb, dass ihre Branche strenger kontrolliert wird. Das findet auch unsere Gastkommentatorin Simone Schmollack von der taz. Sie hat aber Zweifel an den apokalyptischen Vorhersagen der KI-Unternehmen.
9: Beruhigen Sie sich, das Ende der Menschheit ist nicht in Sicht. Auch wenn große KI-Firmen das gerade suggerieren. Es stimmt zwar, dass KI aus dem Ruder

0: laufen kann, aber vieles deutet darauf hin, dass hinter der Panikmache der KI-Bosse auch eine Marketingstrategie steckt. Denn KI ist menschengemacht. Und wer sonst, wenn nicht die KI-Firmen selbst, können ihre eigenen Systeme regulieren und sogar stoppen, statt andere aufzufordern, das für sie zu tun. Bevor eine künstliche Intelligenz die Welt vernichtet, sind die KI-Firmen möglicherweise selbst kaputt gegangen, nämlich pleite. Die Entwicklung von Modellen, die alles zunichte machen, kostet nicht nur jede Menge Geld, sondern auch riesige Mengen Energie. In Rechenzentren, die es auch in absehbarer Zukunft nicht geben dürfte.
1: Das war zumindest die Meinung unserer Gastkommentatorin Simone Schmollack von der TAZ. Einige andere Medien nehmen die Warnungen dagegen deutlich ernster. Die Frankfurter Rundschau etwa attestiert der KI eine zerstörerische Kraft für Menschen, Firmen und ganze Staaten. Und die Hannoversche Allgemeine schreibt:
2: Von außen mag mancher denken, Klimaangst, Kriegsangst, Terrorangst, danke, Bedarf an Ängsten ist gedeckt. Doch es geht um mehr. KI ist mutmaßlich der größte Wendepunkt in der Menschheitsgeschichte seit Zähmung des Feuers. Den wenigen, die hier vorangehen und einen Blick in den Abgrund werfen konnten, sollte man Glauben schenken. Wer Dinge schleifen lässt, landet bei Goethes Zauberlehrling. Hier baut sich ein Tsunami auf, dessen Wucht imstande scheint, die Menschheit auszulöschen.
1: Deshalb fordern die meisten Medien, dass die Entwicklung neuer Modelle strenger reguliert wird, unter anderem die Süddeutsche Zeitung.
2: Die Geschichte kennt keine Beispiele dafür, dass die Abwesenheit jeglicher Regulierung auf Dauer förderlich oder überhaupt praktikabel wäre. Als US-Behörden bei der Aufsicht von Boeing nachließen, stürzten Flugzeuge ab. Und selbst im Kalten Krieg ist es der Welt gelungen, im Umgang mit Atomwaffen grundlegende Regeln aufzustellen. Erst recht benötigt jetzt die mächtigste Technologie der Geschichte staatliche Aufsicht.
1: Die Pforzheimer Zeitung schlägt vor, dass die Regelungen der Europäischen Union ein Vorbild sein könnten.
2: Der AI Act verlangt von Anbietern besonders mächtiger Modelle transparenztechnische Dokumentation, Risikoanalysen und Schutzmaßnahmen. Für Modelle mit systemischen Risiken gelten zusätzliche Pflichten. Das ist kein Bremsklotz, sondern die Regel, die für Flugzeuge, Arzneimittel und Kernkraft selbstverständlich ist. Erst testen, dann auf die Gesellschaft loslassen. Nötig sind unabhängige Prüfungen vor dem Einsatz neuer Modelle, Meldepflichten für Sicherheitsvorfälle und die klare Haftung für Konzerne. Der Geist muss nicht zurück in die Flasche gestopft werden, aber er gehört an die Kandare.
1: Das waren die Info-Standpunkte. Zusammengestellt hat sie heute Johannes Zuber.

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1: Um 1 Uhr mit Olaf Knapp. Der deutsche Tennisprofi Alexander Zverev hat die US Open gewonnen. Im Finale von New York besiegte er den US-Amerikaner Ben Shelton in 4 Sätzen. Aus der Sportredaktion Ina Kast.
2: Es dauerte ein paar Sekunden, bis Alexander Zverev realisierte, dass er gerade seinen 2. Grand-Slam-Titel gewonnen hatte. Dann erst riss er die Arme nach oben. Der 29-Jährige zeigte früh im Match starke Nerven, wirkte nicht sonderlich nervös. Für den Deutschen war es bereits das 6. Grand-Slam-Finale, für den jungen Shelton das 1. Zverev verlor zwar den 3. Satz, konnte aber zu Beginn des 4. Satzes früh ein Break holen und setzte sich nach 3,5 Stunden durch. Nun darf er sich also als erster deutscher Tennisspieler seit Boris Becker US Open-Sieger nennen.
1: Bei den Kommunalwahlen in Niedersachsen ist die CDU nach ersten Zahlen erneut stärkste Kraft geworden. Laut einer Hochrechnung von Infratest DIMAP im Auftrag des NDR kommt die CDU landesweit auf 27,7%. Dahinter folgt die SPD mit 24,5%. Beide Parteien haben einige Prozentpunkte verloren. Auf Platz 3 sieht die Hochrechnung die AfD, die deutlich zulegen konnte, gefolgt von den Grünen und den Linken. In Schweden zeichnet sich ein knappes Ergebnis der Parlamentswahl ab. Der oppositionelle Mitte-Links-Block hatte in den ersten Prognosen deutlich vorn gelegen. Mittlerweile sieht es nach einem Kopf-an-Kopf-Rennen mit dem Lager des konservativen Regierungschefs Kristersson aus. Stärkste Kraft sind nach etwa zu 3/4 ausgezählten Stimmen die Sozialdemokraten, der früheren Ministerpräsidentin Andersson. Präsident Trump hat die Führungsrolle der USA bei der künstlichen Intelligenz betont. Zugleich wies Trump Warnungen vor wachsenden Gefahren zurück. Aus der Nachrichtenredaktion Ulrike Ufer.
3: Hinter derart

0: gewaltigen Warnungen stünden negative Kräfte, so Trump. Diese forderten, die künstliche Intelligenz weniger schnell weiterzuentwickeln, obwohl sie es nicht sollten. Zwar seien Leitplanken möglich, aber wer bei KI gewinne, gewinne. Der US-Präsident gilt als großer Anhänger der künstlichen Intelligenz. Angesichts der deutlichen Warnungen vor Gefahren für die Menschheit durch KI hatte der Chef des Unternehmens Anthropic, Amo Dei, gemahnt, die Entwicklung von KI zu verlangsamen.
1: In der Fußball-Bundesliga hat Elversberg gegen München 1:2 verloren. Zuvor war der Hamburger SV mit 0:5 gegen RB Leipzig unterlegen. Das Wetter in Deutschland. Nachts oft trocken, gebietsweise Nebel, Tiefstwerte 15 bis 7 Grad. Am Tage vom Saarland bis in den Südosten viele Wolken und gelegentlich Schauer. Sonst häufig trocken, Höchstwerte 17 Grad an der Müritz bis 27 am Oberrhein. Dienstag im Südosten heiter, sonst gebietsweise Schauer bei 20 bis maximal 30 Grad. Es ist gleich 1:03 Uhr.
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3: Die A2 Oberhausen Richtung Dortmund ist zwischen Kreuz Oberhausen und Dreieck Bottrop wegen Bauarbeiten bis 5 Uhr gesperrt. Die A23 Heide-Hamburg ist zwischen Eidelstedt und Dreieck Hamburg-Nordwest in beiden Richtungen wegen Tunnelwartungsarbeiten noch bis 5 Uhr gesperrt. Eine Umleitung ist eingerichtet. Die A40 Essen Richtung Dortmund ist zwischen Dreieck Bochum-West und Bochum-Zentrum wegen Bauarbeiten für 2 Wochen gesperrt. Und die A46 Düsseldorf-Wuppertal ist zwischen Düsseldorf-Bilk und Holthausen bis 5 Uhr in beiden Richtungen gesperrt. Soweit der Verkehr. Ihnen eine gute Fahrt.
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3: Und ihr kommt wie immer vom Norddeutschen Rundfunk in Hamburg. Im Studio ist Detlef Karg. Willkommen. Schweden hat ein neues Parlament gewählt und der Ausgang ist laut Hochrechnungen denkbar knapp. Darüber und über den Wahlkampf habe ich vorhin in der ARD-Infonacht mit unserem Korrespondenten Arne Bartram in Stockholm gesprochen. Und zunächst ging es um die bisher bekannten Auszählungsstände.
4: Ja, das ist immer noch verdammt knapp. Eine Stimme bzw. ein Sitzmehrheit im Moment für den linken Block. Und das ist wirklich ein ganz, ganz spannendes Kopf-an-Kopf-Rennen. 84% der Stimmen sind ausgezählt und es kommt da wirklich auf wenige tausend Stimmen an, die am Ende den Unterschied machen könnten, ob der rechte Block rund um den moderaten Ministerpräsidenten Ulf Christer schon weiterhin an der Regierung bleibt und jetzt zum ersten Mal auch die Rechtspopulisten an die Macht kommen und Teil der Regierung werden oder ob es wieder einen Regierungswechsel hingibt und Magdalena Andersson von den Sozialdemokraten Schwedens neue Ministerpräsidentin wird.
3: Wie schaut es denn mit der Wahlbeteiligung aus? Sind da die Schweden diesmal aktiver gewesen als bei der letzten Wahl?
4: Ja, auch da gibt es noch keine endgültigen Zahlen, aber ich würde sagen, dieser Wahlkampf, der hat die Menschen hier schon bewegt und er hat dazu geführt, dass die Menschen auch zahlreich ihre Chance genutzt haben, zur Wahl zu gehen. Und hier in Schweden ist es ja so, wir haben knapp 10 Millionen Einwohner, 8 Millionen Wähler rund. Das heißt, da machen auch ein paar Stimmen mehr oder weniger, ein paar Menschen mehr oder weniger, die zur Wahl gehen, wirklich große Unterschiede hier bei den Verschiebungen. Und deswegen ist es auch so knapp hier und wir können immer noch nicht genau sagen, wer jetzt eigentlich die Wahl gewonnen hat.
3: Wer sind denn noch neben den Schwedendemokraten, den Moderaten und den Sozialdemokraten die anderen Parteien, die ins Parlament einziehen werden?
4: Genau, also wir haben mehrere Parteien. Ich fange mal mit dem linken Block an. Dort hat die sozialistische Linkspartei wohl zugelegt. Im Vergleich zu vorher, es gibt noch die Grünen und die linksliberale Zentrumspartei. Die bilden zusammen den linken Block. Und dann auf im rechten bzw. bürgerlich-liberal-konservativen Block haben wir die Liberalen, die Christdemokraten. Und dann neben den Moderaten auch noch die Schwedendemokraten. Und das ist wirklich, in Schweden gibt es eben traditionell diese Blockpolitik. Das heißt, immer entweder die eine oder die andere Seite regiert. Und jetzt sieht das eben so aus, als würde das eine sehr, sehr knappe Kiste werden.
3: Wie war denn der Wahlkampf? Wie war der geprägt? Wie war die Stimmung im Land?
4: Das kommt natürlich immer ein bisschen drauf an, wenn man fragt. Es gab einmal die klassischen Themen, Inflation, die gestiegenen Preise haben natürlich die Menschen hier sehr, sehr bewegt. Da hat die Regierung versucht zu punkten, die konservative Regierung. Sie hat zum Beispiel die Steuern auf Benzin und Diesel vorübergehend gesenkt. Auch auf Lebensmittel wurden die Steuern gesenkt. Die Tickets für den öffentlichen Nahverkehr.

0: Verkehr wurden subventioniert. Das waren große Themen. Dann auch hier in Schweden ein Klassiker seit vielen Jahren, die innere Sicherheit, Thema Gangkriminalität, denn das ist ein großes Problem in Schweden. Und dann auch gerade bei Jüngeren das Thema Umwelt. Also das waren viele Themen plus noch soziale Fragen, die dazu kamen rund um Krankenversorgung, Versorgung älterer Menschen. Das waren so die prägenden Themen dieses Wahlkampfs.
1: Man hat ja im Vorfeld erwartet, wenn der rechte Block gewinnt, dann würden die Verhandlungen zur Regierungsbildung eher einfach werden. Auf der linken Seite haben wir, wenn ich es recht beobachte, 4 Parteien, die miteinander auskommen müssen, also fast schon tschechische Verhältnisse bei der Vorgängerregierung. Wird das glatt gehen?
0: Nein, das wird tatsächlich schwierig. Also sollte es so sein, dass der rechte Parteienblock jetzt doch noch dreht und eine Mehrheit bekommt, dann wird es relativ einfach, weil die sich schon im Vorfeld geeinigt haben. Sie arbeiten jetzt schon zusammen. Bisher die Schwedendemokraten, die Rechtspopulisten nur als Unterstützungspartei, als Mehrheitsbeschaffer sozusagen, die würden jetzt Teil der Regierung werden und auch Ministerposten bekommen. Da wäre es wohl relativ einfach und das haben die auch im Wahlkampf immer wieder gesagt. Wir haben uns hier geeinigt, wir können quasi direkt Montag anfangen mit Regierungsverhandlungen. Auf der linken Seite ist es ein bisschen komplizierter. Das ist ein sehr breites Bündnis oder ein sehr breites Feld von Linksliberalen bis Sozialisten. Und da haben die Linksliberalen gesagt, sie wollen nicht mit der sozialistischen Linkspartei in einer Regierung zusammensitzen. Die Sozialisten wiederum haben mal gesagt, sie sind nicht bereit, eine Minderheitsregierung der anderen zu unterstützen. Sie wollen auch in der Regierung sitzen. Und deswegen wäre das dann, wenn dort die Mehrheit ist, das tatsächlich eine relativ schwierige Sache für Magdalena Andersson von den Sozialdemokraten am Ende wirklich genügend Stimmen zu bekommen.
1: Arne Bartram war das in Stockholm und wir beobachten natürlich in der ARD-Infonacht die Wahlergebnisse in Schweden. Die Konjunktur zieht an, aber nicht besonders stark. In der Autoindustrie, das wissen wir, da werden viele Arbeitsplätze abgebaut, auch in anderen Branchen. Dennoch gibt es natürlich Lichtblicke in der deutschen Wirtschaft, nicht nur in der Rüstung, auch in der Raumfahrtindustrie. Speziell in Bayern, da hat man schon vor vielen Jahren Förderprogramme gestartet, was damals noch belächelt worden ist. Vor kurzem erst hat das Startup ISA Aerospace seine Spektrum-Rakete erfolgreich in den Weltraum gebracht. Gebaut und entwickelt wurde diese Rakete in Ottobrunn bei München. Und in der Nähe gibt es noch eine erfolgreiche Raumfahrtfirma. Mehr von Arno Trümper.
2: Vergangenen Samstag ertönte ein scharfes Fauchen am Andoya Spaceport. Es waren die Triebwerke der ISA Aerospace-Rakete auf dem Weg in die Erdumlaufbahn. Und Thilo Kranz, Leiter des Förderprogramms European Launcher Challenge bei der Europäischen Raumfahrtorganisation ESA, hat den Sound sicherlich besonders gern gehört.
3: Wir müssen sicherstellen, dass wir in Europa unseren eigenen Startbedarf durch europäische Startdienstleistungen abdecken.
2: Es ist eine Premiere in mehrfacher Hinsicht. Noch nie wurde von europäischem Boden aus eine Rakete in eine Erdumlaufbahn geschossen. Und diese Rakete ist neuester Generation. Privatwirtschaftlich entwickelt, in Serie gebaut und damit kostengünstiger als klassische Raketen. Bald sollen weitere Firmen nachziehen und mit eigenen Modellen in den Weltraum fliegen. So Thilo Kranz von der ESA.
3: Wir sehen, dass im europäischen Trägersegment, also bei der Entwicklung von Raumtransportsystemen, ein erhebliches Potenzial besteht durch kommerzielle Firmen, die diese Startdienstleistungen entwickeln.
2: Denn der Weltraum entwickelt sich gerade rapide in einen Wirtschaftsraum. Durch Kommunikationssatelliten, Erdbeobachtung, aber auch zur Verteidigung. Darum soll Europa möglichst schnell unabhängig werden von den großen Playern in der Raumfahrt, USA, China und Russland. Die Voraussetzungen, dass Bayern hier ganz vorn mitspielen kann, sind gar nicht so schlecht, etwa bei den Raketentriebwerken. Hier könnte man, so Gerhard Hagemann, Forschungsleiter beim Raketenbauer Ariane Group, auf langjährige Erfahrung zurückgreifen.
4: Diese Kompetenz Ottobrunn-Torfkirchen geht zurück auf 60er Jahre, als Ludwig Bölko mit MBB entschlossen hat, hier in Ottobrunn-Torfkirchen Hochtechnologie nach Bayern zu bringen mit dem Bau von Raketentriebwerken.
2: Vollgas auch bei der Rocket Factory Augsburg. Neben ISA Aerospace der zweite Raketenbauer im Großraum München. Bisher im Testbetrieb soll noch dieses Jahr ein Weltraumflug gelingen. Das gibt es sonst nirgends in Europa. Zwei Raketenbauer, nur eine Autostunde voneinander entfernt, dazu etwa 150 weitere Raketen-Startups. Darum kann man von einem Weltraumboom in Bayern sprechen. Auch weil dadurch etwa 3000 Hightech-Arbeitsplätze entstanden sind. Drei Faktoren haben maßgeblich dazu beigetragen. Erfahrene Firmen, die seit 60 Jahren Raumfahrzeuge bauen, die Schaffung neuer Raumfahrt-Lehrstühle an den Unis und das europaweite Programm der ESA.
1: Arno Trümper informierte.
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1: Russland bombardiert in seinem Krieg gegen die Ukraine ja immer wieder gezielt Anlagen der öffentlichen Infrastruktur. Da geht es oft um Energieanlagen, Stromleitungen und Kraftwerke. Aber auch das ukrainische Bahnnetz ist in den vergangenen Wochen und Monaten ins Visier der russischen Kriegsführung geraten. Ein Beispiel hat der gestrige Morgen wieder einmal geliefert. Da wurde ein Personenzug in Richtung Westen von einer Drohne getroffen. Mehr dazu von Florian Kellermann.
6: Der getroffene Zug war auf einer der beiden Verbindungsrouten zwischen der Ukraine und Polen unterwegs. Internationale Gäste kommen in der Regel über diese Strecken ins Land. Einige von ihnen kehrten in der Nacht auf Sonntag von einer internationalen Konferenz in Kiew zurück. Ein Sonderzug mit Politikerinnen und Wissenschaftlern befand sich im Moment des Angriffs auf der gleichen Strecke Richtung Warschau. Auch ihr Zug sei vorsichtshalber evakuiert worden, so Moritz Schularik, Präsident des Kiel-Instituts für Weltwirtschaft zur ARD.
7: Es war etwa 5 Uhr morgens. Wir wurden geweckt von den ukrainischen Bahnmitarbeitern. Unsere Sachen schnell zusammengepackt, sind zum Ausgang gegangen. Einige waren schon auf dem Bahnsteig. Dann hieß es aber ganz schnell wieder einsteigen. Es geht doch weiter. Der Zug ist dann mit offenen Türen wieder angefahren und weiter Richtung polnische Grenze.
6: Der Angriff gerade zu diesem Zeitpunkt, gerade auf dieser Strecke, sei möglicherweise kein Zufall, meint Aleksandr Olech, Chefredakteur des polnischen Internetportals zu Verteidigungsfragen Defense24. Wenn ein westlicher Politiker in die Ukraine reist, dann unterstützt er damit die Ukraine. Wenn nun die Gefahr besteht, dass er stirbt oder auch nur verletzt wird, dann zeigt Russland ihnen so, kommt nicht, seid nicht solidarisch. Die Drohne habe die Lokomotive des Passagierzugs getroffen, teilte die staatliche ukrainische Eisenbahngesellschaft mit. Es sei jedoch niemand verletzt worden. Alle Passagiere hätten den Zug bereits verlassen, als die Drohne einschlug. Seit März müssen Passagierzüge in der Ukraine anhalten und geräumt werden, wenn die Gefahr eines Angriffs besteht. Bis vor kurzem waren jedoch vor allem Züge in grenznahen Regionen zu Russland betroffen, insbesondere im Osten des Landes. Der ukrainische Außenminister Andriy Sybiha nannte den russischen Angriff in sozialen Netzwerken barbarisch. Putins Terror klopft direkt an die Türen der EU und der NATO, so Sybiha. Er rief die westlichen Partner der Ukraine dazu auf, ihre Sanktionen gegen Russland zu verstärken. Bereits am Samstag hatte eine Drohne einen Passagierzug bei Lutsk getroffen. Russland verstärkte in den vergangenen Tagen Drohnenangriffe, vor allem im Westen des Landes, erklärte auch Roman Romanyuk, Leiter der Militärverwaltung im Bezirk, dem Fernsehsender Suspilne. Die Region Wolhynien befindet sich relativ weit weg von der Front und von der Russischen Föderation. Im Luftraum über unserer Region haben sich aber schon über 1000 Langstreckendrohnen vom Typ Shahed befunden. Die Attacke auf Lutsk galt insbesondere der Bahninfrastruktur. Der unmittelbar an der Grenze zu Polen getroffene Zug setzte seine Fahrt mit mehr als 6 Stunden Verspätung fort und traf am Sonntag kurz vor 16 Uhr in Warschau ein.
1: Florian Kellermann informierte.
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1: Und damit kommen wir ein wenig weg von der Politik und vom Zeitgeschehen. Longevity ist ein globaler Lifestyle-Trend. Länger leben heißt das ungefähr übersetzt. Die Frage dahinter, wie können wir gesund sehr alt werden? Zu 50% hängt das wohl von den Genen ab. Die anderen 50 haben wir selbst in der Hand. Forscher sagen außerdem, wir sollten öfter mal mit den Händen arbeiten, und zwar im Garten. Studien zufolge erleiden gärtnernde Menschen weniger Schlaganfälle, erkranken generell weniger und sind auch vor Demenzerkrankungen besser geschützt. Matthias Bartsch aus der ARD Verbraucherredaktion über lebensverlängernde Vorteile des Gärtnerns.
8: Wer gesund alt werden will, muss sich keine teuren Nahrungsergänzungsmittel anschaffen oder jedes Stück Kuchen verkneifen. Oft reicht schon ein Stück Land, eine Harke und etwas Geduld, um sich viel Gesundes zu tun. Das spürt auch Horst Mager jeden Tag. Der Biologe und TV-Gartenexperte besitzt seit 8 Jahren einen Schrebergarten in Berlin-Charlottenburg. Die Faszination fürs Gärtnern erfasste den heute 62-Jährigen schon als Kind.
9: Wenn ich in den Garten komme, dann hebt es sofort meine Laune und die Zeit scheint irgendwie stillzustehen.
8: Dieses Gefühl, im Moment zu versinken, ist keine Einbildung, sondern wissenschaftlich erklärbar. Beim Buddeln in der Erde schaltet unser Nervensystem in den Erholungsmodus. Der sogenannte Parasympathikus wird aktiviert. Das sorgt dafür, dass das Stresshormon Cortisol im Körper nachweislich sinkt. Für den Berliner Altersmediziner Dr. Volkan Aykac von der Charité ist Gärtnern deshalb sehr empfehlenswert für das psychische Gleichgewicht. Und das wirkt sich direkt auf die Lebenserwartung aus.
10: Es gibt viele verschiedene Dinge. Es sind die Gerüche, es sind die Farben, es sind die Ergebnisse des Gärtnerns. Man kann was pflücken, man kann es mit anderen Menschen teilen. Andere Menschen finden das total toll. Man freut sich, dass es so schön aussieht. Und das sind so viele Faktoren, die eben unserer Seele gut tun. Und das, was unserer Seele gut tut, tut auch unserem Körper gut.
8: Wer pflanzt, jätet oder gießt und dabei fleißig herumläuft, betreibt im Grunde ein Ganzkörper-Workout, das bis ins hohe Alter fit hält. Gerontologe Aykac verweist dabei auf die medizinische Studienlage.
10: Letztendlich, wenn wir uns viele verschiedene Studien anschauen, sehen wir all die Aspekte, die wir beim Gärtnern haben. Gleichgewicht, Koordination, Bewegung, verschiedene Bewegungen, wie manuelles Hantieren. Das sind alles Dinge, die auch generell empfohlen werden, wenn man eben möglichst gesund altern will.
8: Ganz nebenbei schulen wir im Beet auch unsere Achtsamkeit im Alltag. TV-Experte Horst Mager nutzt die Gartenarbeit ganz bewusst, um sich körperlich zu fordern, aber eben auch, um sich im wahrsten Sinne des Wortes zu erden.
9: Beim in die Knie gehen, dran zu denken, dass ich eben wirklich runtergehe und mich nicht so viel nur nach vorne bücke. Da versuche ich schon dran zu denken und dann tut es einem auch gut. Ich versink da drin. Ja? Die Erde, die erdet und die Tätigkeit ist genau das, was ich machen möchte in diesem Moment. Da freue ich mich ja schon drauf, wenn ich herfahre, weiß ich ja schon, heute pflanzt du das Geranium an die und die Stelle.
8: Wer also den Herbst seines Lebens fit und selbstbestimmt erleben will, greift im Garten am besten zur Schaufel und macht sich mit gutem Gewissen die Hände schmutzig. Klappt natürlich auch auf dem Balkon.
1: Ganz ohne Wissenschaft, dem kann ich nur zustimmen. Gartenarbeit macht Spaß. Das war unser Bericht zur gesunden Gartenarbeit.
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1: Heute vor 10 Jahren starb der deutsche Schauspieler Hilmar Thate. In Ost und West hatte er sich einen Namen gemacht, sowohl auf Theaterbühnen als auch in Film- und Fernsehproduktionen. Katharina Gulaikow erinnert an ihn.
11: Ich höre auf zu leben, aber ich habe gelebt. So leb auch du, mein Freund, gern mit Lust und scheue den Tod nicht.
12: Goethes Worte überschreiben die Todesanzeige für Hilmar Thate. Seine Frau, die Schauspielerin Angelika Domröse, fügt noch einen Danke für alles hinzu. Es wird ein stiller Abschied in Berlin-Mitte, ohne Reden mit der Familie, seinen 2 Söhnen und Freunden aus der Filmwelt.
13: Früher haben ihre Stellungnahmen doch geradezu getrieft von marxistisch-leninistischen Zitaten.
14: Ich wollte überzeugender sein als die anderen.
12: Domröse und Thate galten als das Traumpaar des DDR-Films und Theaters seit den 70er Jahren. Erfolgreich waren beide schon vorab.
15: Kein Mensch hält das aus. Wenn du wenigstens wüsstest, wofür du krepierst.
12: Zur Welt kommt Hilmar Otto Thate 1931 in einem Dorf bei Halle an der Saale. Er nennt sich zeitlebens einen Dorflümmel, der früh in die Welt hinaus will.
16: Ich hatte immer die Sehnsucht, noch woanders sein zu wollen.
12: Mit 16 geht es auf die Hochschule für Musik und Theater in Halle. Dort lernt er, dass er von sich selbst überzeugt sein muss, sonst ist es niemand.
17: In Erwägung unserer Schwäche machtet ihr Gesetze, die uns knechten sollen.
12: Schnell landet der Brecht-Fan im Berliner Ensemble bei Brechts Witwe Helene Weigel.
16: Seine geistige Leistung und seine dichterische Leistung waren für mich immer maßstäblich. Das war so mein
18: Dadurch mein Übervater, ja.
12: Einem Millionenpublikum in der DDR bekannt wird der Schauspieler mit der unverwechselbaren, tiefsamtigen Stimme im fünfteiligen Fernsehfilm Daniel Druskat. Als Gegenspieler eines anderen DDR-Stars, Manfred Krug.
19: So eine lumpige LPG wie deine, die leite ich von Horbeck aus, nebenbei, per Telefon.
15: Bist du wirklich noch nie auf den Gedanken gekommen, dass du anderen wegnimmst, was du dir für Horbeck unter den Nagel reißt?
12: Mehr als 30 DEFA-Filme dreht er begeistert an den Ostberliner Theatern, bevor er zusammen mit seiner Frau Angelika Domröse 1980 die DDR nach West-Berlin verlässt. Nach ihrem Protest gegen die Ausweisung Wolf Biermanns aus der DDR bekommen beide kaum noch Angebote.
20: Es war eine Situation, wo ich nicht mehr vors Publikum hätte treten können. Dieser Beruf hat ja was mit Unmittelbarkeit zu tun, da muss man vorhanden sein.
12: Auch im Westen kann er als einer der wenigen DDR-Stars nahtlos an seine Erfolge anknüpfen. Spielt am Schiller-Theater in Berlin und in Wien am Burgtheater. Lehnt die Rolle eines Tatortkommissars ab und brilliert als Kiezkönig in Dieter Wedels König von St. Pauli.
21: Verkaufen kommt nicht in Frage. Das Lokal ist mein Leben.
22: Dann verabschiede dich mal davon.
12: Himmertate arbeitet mit den großen deutschen Regisseuren wie Wolf, Schlöndorff, Zadek und Fassbinder zusammen. Für ihn stehen die Fans jahrzehntelang im Theater oder an der Kinokasse Schlange.
23: Bavaria Halle 3. Gut, ich werde da sein. Wiedersehen, Frau Voss.
12: Schlitzohrig, düster, leidenschaftlich, kraftvoll und augenzwinkernd sind seine Rollen. Prämiert in Ost und West, unter anderem mit dem Nationalpreis der DDR, dem Adolf-Grimme-Preis und dem Bayerischen Fernsehpreis. Einer, der mit sich im Reinen war.
24: Das Land gewechselt, ich habe alle Theater gewechselt, ich habe mich nie festgesetzt, ich bin nie zum unkündbaren Typen geworden. Darüber bin ich sehr froh eigentlich.
12: Gestorben ist Himmertate im Alter von 85 Jahren, am 14. September 2016. Heute vor 10 Jahren.
1: Das war der Stichtag von Katharina Gulaikow.
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26: Mit Ina Kast und einem frisch gebackenen US Open Champion, Deutschlands bester Tennisprofi Alexander Zverev, hat nach den French Open nun auch in New York einen Grand Slam Titel gewonnen. Er setzte sich im Finale gegen den US-Amerikaner Ben Shelton in 4 Sätzen durch. Direkt nach dem verwandelten Matchball hörte sich das bei unserem Reporter Tim Brockmeier so an.
27: Kann ein Grinsen breiter sein als das des Deutschen, der deutschen Nummer 1 Alexander Zverev. Eben gerade noch mal mit der Faust in den Himmel von New York, in den Nachmittaghimmel. Hier ist es 5 vor 18 Uhr, 5 vor 6 in New York im Stadtteil Queens. Saß eben auf seiner Bank nach seinem verwandelten Matchball. Zuvor war er natürlich bei seinem Papa, bei seinem Coach, bei seinem Bruder, hat sie umarmt, bei seinem Athletiktrainer. Ist dann ganz großer Sportsmann rüber in die Box zum Team von Ben Shelton gegangen, hat dort alle beglückwünscht. Alexander Zverev ist Grand Slam Champion zum zweiten Mal, ist US Open Champion. Herzlichen Glückwunsch.
26: Alexander Zverev hat damit auch sehr gute Chancen, zu Deutschlands Sportler des Jahres gewählt zu werden. Wir gucken nun auf die SV Elversberg. Sie ist frech und sie hat Selbstvertrauen. Am dritten Spieltag in der Fußball-Bundesliga hatte der Aufsteiger nun den großen FC Bayern zu Besuch. Die Saarländer haben sich richtig teuer verkauft. Für Punkte hat es allerdings nicht gereicht. Matthew Genet-Schön.
28: Es war ein knapper, aber verdienter Sieg der Bayern beim Aufsteiger aus Elversberg. 2:1 am Ende nach den Treffern von Lennart Kahl und Harry Kane. Auch wenn der Rekordmeister trotz zwischenzeitlich 70% Ballbesitz zumindest 12 Minuten lang um den Dreier zittern musste. Weil die SVE nach einer knappen Stunde durch Ex-Bayern-Spieler Maurice Krattenmacher per Traumtor zum 1:1-Ausgleich kam. Aber Vincent Kompany reagierte prompt und gewaltig, brachte Musiala, Diaz, Kimmich und Davies für die 25-minütige Schlussoffensive. Und die zeigte Wirkung. Nur 5 Minuten später erlöst Kane seine Bayern mit seinem ersten Saisontor. Nach dem 0:0 auf Schalke tut sich der Rekordmeister auch gegen den Aufsteiger aus dem Saarland schwerer als erwartet. Die 3 Punkte sind am Ende aber trotzdem hoch verdient.
26: RB Leipzig atmet auf. Nach der Niederlage gegen Como in der Champions League konnten die Sachsen in der Bundesliga ein 5:0 gegen den Hamburger SV feiern. Der HSV ist nun mit 0 Punkten und 0:12 Toren Tabellenletzter. Das sagt HSV-Trainer Merlin Polzin zur aktuell schwierigen Situation.
29: Das gab es immer mal wieder, aber wichtig ist, wie gehst du in diesen Momenten miteinander um? Wie fängst du bei dir selbst an oder versuchst du auf andere zu schauen? Versuchst du selbst, Dinge dann besser zu machen? Versuchst du selbst voranzugehen? Und genau das machen die Jungs. Und deshalb muss sich keiner Sorgen um uns machen. Aber wir wollen natürlich anfangen, ein besseres Gesicht zu zeigen, um den HSV dann auch so zu vertreten, wie es angemessen ist.
26: Nächste Chance am kommenden Samstag zu Hause gegen Köln. Die US-Frauen haben sich den WM-Titel im Basketball geholt durch einen klaren Finalsieg über Frankreich. Die deutschen Basketballerinnen schließen die Heimweltmeisterschaft in Berlin mit Platz 4 ab. Sie unterlagen im Spiel um Bronze Spanien mit 58-81. Jakob Rüger, wie ist das Turnier aus deutscher Sicht einzuschätzen?
0: Also die Enttäuschung war im ersten Moment natürlich groß bei der DBB-Auswahl. Sie wollten die Chance auf die erste WM-Medaille nutzen, aber Spanien war einfach zu abgezockt. Unter dem Strich ist das Turnier dennoch ein historischer Erfolg, auch wenn es etwas dauern wird, bis die Spielerinnen das realisieren. Platz 4 ist die beste Platzierung in der Geschichte des deutschen Frauenbasketballs. Sie haben die vielen tausend Zuschauer in Berlin begeistert und vor allem wird der Viertelfinalsieg

0: über Europameister Belgien im Gedächtnis bleiben. Die deutschen Basketballerinnen haben gezeigt, dass in der Zukunft mit ihnen zu rechnen ist.
1: In der Formel 1 hat der Italiener Kimi Antonelli den großen Preis von Spanien gewonnen. Es war schon sein 8. Sieg im 14. Saisonrennen. Jetzt ist erstmal eine 2-wöchige Pause. Danach geht es in Aserbaidschan für die Formel 1 weiter.
2: Und das war Ina Kast mit dem Sport. Achtung, wir haben einen Falschfahrer auf der A19 Rostock-Berlin. Zwischen Waren und Röbel kommt Ihnen ein Falschfahrer entgegen. Ich wiederhole, auf der A19 Rostock-Berlin zwischen Waren und Röbel ist ein Falschfahrer unterwegs. Vorsicht da in beiden Richtungen. Und nun weiter im Programm. Und da haben wir einen Hörtipp für Sie.
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Und es geht um das Thema Bequemlichkeit im Alltag, natürlich auch in Zeiten von KI. Bis gleich.

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1: Um 1.30 Uhr mit Olaf Knapp. US-Präsident Trump hat Forderungen zurückgewiesen, das Tempo der Entwicklung von künstlicher Intelligenz wegen Sicherheitsbedenken zu drosseln. Aus Sicht von Trump stehen hinter derartigen Forderungen so wörtlich negative Kräfte. Angesichts der deutlichen Warnungen vor Gefahren für die Menschheit durch KI hatte der Chef des Unternehmens Amoday zu einer Verlangsamung aufgerufen. Unterstützung erhielt er vom Chef des Konkurrenzunternehmens OpenAI Altman und dem Tech-Unternehmer Musk. Nach der Parlamentswahl in Schweden zeichnet sich ein Kopf-an-Kopf-Rennen ab. Der oppositionelle Mitte-Links-Block hat einen hauchdünnen Vorsprung vor dem Lager des konservativen Regierungschefs Kristersson. Aus Stockholm, Jana Sinram.
2: Nach Auszählung von etwa 3/4 der Stimmen sind die Sozialdemokraten der ehemaligen Ministerpräsidentin Magdalena Andersson stärkste Kraft. Sie erzielen laut den Hochrechnungen mit knapp 28% der Stimmen eines ihrer bisher schlechtesten Ergebnisse. Gemeinsam mit den drei anderen Parteien des linken Lagers haben sie derzeit aber eine hauchdünne Mehrheit. Die bisherige Opposition könnte auf 175 Mandate im Reichstag kommen, der rechte Parteienblock von Ministerpräsident Ulf Kristersson auf 174.
1: Im finnischen Rovaniemi findet heute ein Arktis-Gipfel statt. Bundeskanzler Merz ist nach Lappland gereist, um mit EU-Partnern und Staaten der Region über wichtige strategische Fragen zu diskutieren. Die Arktis war zuletzt geopolitisch immer mehr in den Fokus gerückt. Durch den Klimawandel werden neue Seewege frei und auch Bodenschätze. Eine mögliche AfD-Landesregierung in Sachsen-Anhalt könnte sich mit einer Kontrolle durch den sogenannten

0: sogenannten Bundeszwang konfrontiert sehen. Nach der CDU haben sich im Redaktionsnetzwerk Deutschland jetzt auch SPD, Grüne und Linke offen dafür gezeigt. Aus der Nachrichtenredaktion Viktor Kupka.
1: Der parlamentarische Geschäftsführer der SPD im Bundestag, Wiese, erklärte, dass es gut sei, dass das Grundgesetz Möglichkeiten vorsieht, verfassungsgemäßes Handeln eines Bundeslandes notfalls per Weisung zu erzwingen. Die parlamentarische Geschäftsführerin der Grünen, Mihalic, meint, alle demokratischen Kräfte seien gefordert, dieses Werkzeug zu nutzen. Zudem sei aber die Prüfung eines Parteienverbots dringend nötig. Ähnlich äußerte sich die Linke. Mit dem Bundeszwang kann die Bundesregierung mit Zustimmung des Bundesrates ein nicht kooperatives Land zur Erfüllung seiner Pflichten anhalten.
0: Das Wetter in Deutschland. Nachts oft trocken, gebietsweise Nebel, 15 bis minimal 7 Grad. Am Tage vom Saarland bis in den Südosten viele Wolken und gelegentlich Schauer. Sonst häufig trocken. Bei Höchstwerten von 17 Grad an der Müritz bis 27 Grad am Oberrhein. Das waren die Nachrichten.
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3: Achtung, Falschfahrer auf der A19 Rostock-Berlin. Zwischen Waren und Röbel wird uns ein Falschfahrer gemeldet. Fahren Sie da äußerst rechts und überholen Sie nicht. Ich wiederhole, auf der A19 Rostock-Berlin zwischen Waren und Röbel ist ein Falschfahrer unterwegs. Und dann kommen wir noch zu den anderen Meldungen. Wir haben aktuell keine Staus und Unfälle vorliegen. Ihnen eine gute und freie Fahrt.
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3: Mit Detlef Karg im Studio. Willkommen. Die moderne Welt, sie scheint uns oft anstrengend. Aber vielleicht haben das die Menschen vor 200 oder 100 oder 300 Jahren ja auch gedacht. Anstrengend war es vermutlich immer. Aber heute gibt es ganz andere Erleichterungen. Lieferdienste etwa, die uns Essen bringen. Oder Software, die für uns Entscheidungen trifft. KI nimmt uns Arbeit ab. Was gewinnen wir und was verlieren wir dadurch, wenn wir solche Erleichterungen annehmen und zum Teil unseres Alltags machen? Und was ist, wenn wir uns stattdessen etwas zumuten? Darüber hat meine Kollegin Sabina Mattei vom RBB mit Sibylle Anderl gesprochen. Sie ist Astrophysikerin, Philosophin und auch Journalistin und hat gerade ein Buch mit dem Titel Bequeme neue Welt veröffentlicht. Darin geht es um das Spannungsverhältnis von Anstrengung und Bequemlichkeit. Und die erste Frage an Sie war, warum ist dieses Thema gerade heute so aktuell?
4: Ja, ist interessant, dass Sie das sagen. Tatsächlich ist das ja auch ein Thema, was schon in zahlreichen Märchen und Sagen und einfach immer wieder auftaucht. Diese Warnung vor Faulheit, davor in die Bequemlichkeit zu gehen und die Anstrengung zu fürchten. Also es ist ein Thema, das für Menschen schon immer große Relevanz hatte. Für uns heute hat es aus meiner Sicht deshalb große Relevanz, weil wir natürlich in einer extrem bequemen Welt leben. Unsere moderne Welt macht uns sehr umfassende Bequemlichkeitsangebote, die wir aber auch sehr bereitwillig annehmen, eben weil, wie Sie gerade schon gesagt haben, wir in einer Welt leben, die gleichzeitig unglaublich stressig ist, unübersichtlich, hektisch. Wir brauchen diese Bequemlichkeit, um mit dieser Welt klarzukommen.
5: Was wir gewinnen, wenn wir uns etwas zumuten, das ist der Untertitel Ihres Buches. Worin liegt denn der Gewinn der Zumutung?
4: Es ist tatsächlich so, dass wir, wenn wir bequeme Lösungen wählen, häufig etwas im Gegenzug aufgeben. Ich denke, es ist wichtig, dass wir uns jeweils die Frage stellen, was wir dabei aufgeben. Also das können ganz unterschiedliche Dinge sein, es können Fähigkeiten sein. Wenn wir es uns bequem machen, also wenn wir zum Beispiel immer Essen bestellen, dann werden wir vielleicht weniger unsere Kochkünste verbessern. So ein typisches Beispiel für eine Fähigkeit, die schlechter wird. Wir verlieren Unabhängigkeit. Wenn wir uns auf Dinge bequem verlassen, dann sind wir natürlich darauf angewiesen, dass sie auch funktionieren. Oft sind bequeme Lösungen auch die vielleicht qualitativ nicht unbedingt die besten sind. Oft sind bequeme Lösungen auch die, die uns nicht unbedingt zufriedener machen und die uns langfristig vielleicht sogar schaden können.
5: Wie unterscheiden Sie gesunde Vereinfachung von schädlicher Bequemlichkeit?
4: Ja, das ist natürlich eine nicht ganz triviale Frage. Und mein Appell ist, dass man sich diese Frage einfach erstmal stellt. Also, dass man sich jeweils überlegt, wenn ich die bequeme Lösung wähle, verliere ich da etwas, was mir wirklich wichtig ist? Oder ist das jetzt ein Weg, der für mich in Ordnung ist, weil es sowieso etwas ist, was mir nicht unbedingt Zufriedenheit gibt oder was mir tatsächlich nicht besonders wichtig ist? Also zum Beispiel, ich habe natürlich überhaupt gar nichts dagegen, wenn man sich Essen bestellt, wenn man alles googelt, wenn man KI benutzt und so weiter. Aber man muss sich einfach

0: tatsächlich wünschen.
1: Sie haben jetzt schon die künstliche Intelligenz erwähnt. Anders als andere technische Neuerungen, selbst PCs, das Internet, ist das keine inkrementale Neuerung, die sich über Jahre, Jahrzehnte hingezogen hat, sondern sie kommt, jedenfalls aus der Wahrnehmung der normalen User, sehr plötzlich. Das ist auch so ein Querschnittsthema Ihres Buchs. Ist denn schädliche Bequemlichkeit der KI innewohnend?
0: Absolut nicht. Ich meine, ich bin Astrophysikerin, mir liegt das alles sehr nahe. Bin begeistert von neuen technischen Innovationen, aber gerade bei der KI sieht man, es kann natürlich beide Seiten haben. Und ich glaube, das haben wir mittlerweile auch alle in eigener Erfahrung ein Stück weit schon erfahren. Also das, was wir durch KI an Verbesserungen schon absehen können und auch schon erleben, das ist natürlich immens. Wir haben Zugriff auf ungeheure Wissensbestände. Wir können ganz viele lästige Tätigkeiten auslagern, dadurch Zeit sparen, idealerweise vielleicht Zeit für Dinge sparen, die wir lieber machen und die uns mehr erfüllen. Aber auf der anderen Seite ist auch jetzt schon klar, KI ändert vieles. Es ändert unser Kommunikationsverhalten. Es verändert Machtverhältnisse. Wir machen uns durch KI an vielen Stellen auch abhängig von Technologieunternehmen, von denen wir vielleicht nicht unbedingt abhängig sein wollen. Und insofern ist KI ein gutes Beispiel dafür, dass es tatsächlich beide Seiten hat und wir bei aller Technikoffenheit und bei aller Begeisterung für Neues schon auch schauen müssen, in welche Richtung die Entwicklungen gehen.
1: In Ihrem Buch blättern Sie in 7 Kapiteln Bereiche auf, in denen Sie Zumutungen für nötig halten. Wenn wir das jetzt mit KI verbinden, ist KI Fluch oder Segen für das menschliche Miteinander?
0: Ich hoffe, dass es sich als Segen herausstellt. Ich glaube, das liegt jetzt gerade an uns, wie wir KI einsetzen, dafür unser Leben besser zu machen. Aber wir sehen schon viele Anzeichen dafür, dass es auch Fluch werden könnte, weil Menschen menschliche Arbeit, menschliche Aktivität vielleicht an Wert verliert, weil wir Dinge verlernen, die uns als Menschen im Kern ausmachen. Also gerade dieser ganze Bereich Denken, Lernen, Argumentieren, Schreiben. Das ist natürlich gefährlich, dass das etwas ist, was durch KI extrem beeinflusst wird. Und wir sehen, dass die Entwicklung der KI auch auf einer größeren, auf einer systemischen Ebene für große Gefahren sorgt. Also die ganzen Sicherheitsaspekte, die wir jetzt mit KI-Agenten sehen, wo die Kontrolle einfach gar nicht mehr gegeben ist, wo man nicht weiß, was das mittelfristig bedeutet für kritische Infrastruktur, für das Internet. Und die schon erwähnten Machtverhältnisse, wo man merkt, Unternehmen werden immer mächtiger, Staaten geraten immer mehr in die Defensive. Also auf allen Ebenen menschlichen Zusammenlebens verschieben sich Dinge. Und KI ist da überall ein wichtiger Faktor derzeit. Und ich glaube, ob es Fluch oder Segen wird, das entscheidet sich gerade. Es ist noch nicht entschieden.
1: Ich möchte noch mal auf den direkten menschlichen Kontakt, so dieses Zwischenmenschliche, zurückkommen. Manche Menschen finden ja offenbar den Austausch mit einem Chatbot inzwischen sehr bereichernd, sogar angenehmer als mit anderen Menschen. Muss das unbedingt schädlich sein?
0: Erstmal finde ich, zeigt das, wie schnell diese Entwicklung gerade abläuft. Also ich glaube, so vor 1 oder 2 Jahren hätte man noch gedacht, das kann nicht so schnell passieren. Man kannte das aus dem Film Her, also aus dem Kino.
1: Eine Dystopie eher, nicht?
0: Genau. Und man dachte, naja, dass wir uns mit Chatbots unterhalten, das kann doch eigentlich nicht sein. Wenn man jetzt aber heute Umfragen anschaut, also es gibt zum Beispiel eine repräsentative Umfrage der Pronova-Versicherung aus dem Mai dieses Jahres, wo rauskam, dass jeder dritte Deutsche mittlerweile schon über Beziehungsprobleme lieber mit der KI spricht als mit seinem Partner. Also wir sind da mittlerweile schon relativ weit. Und das ist auch erstmal verständlich, weil natürlich KI-Gespräche unheimlich bequem sind. KI-Chatbots sind bequeme Gesprächspartner, die haben keine Launen, die sind immer verfügbar, die haben keine Zeiteinschränkungen, sie sind höflich.
1: Könnten die deswegen nicht auch gerade bei Beziehungsproblemen sehr nützlich sein, als Instanz, als neutrale Instanz?
0: Sie können sehr nützlich sein, aber man muss sich immer vor Augen halten, dass diese Gespräche mit Chatbots ganz fundamental anders sind und sein müssen als Gespräche, die wir mit Menschen führen. Einfach aus dem Grund, dass die Chatbots nur dafür da sind, um unsere Bedürfnisse zu befriedigen. Das heißt, es ist eine rein instrumentelle Beziehung. Der Chatbot ist nur dafür da, damit ich mich besser fühle, damit meine Bedürfnisse und meine Fragen beantwortet werden. Und wenn wir mit so einer Haltung anderen Menschen gegenübertreten, dann ist das eine

0: sehr unmenschliche Art, miteinander umzugehen. Man muss sich das wirklich mal bewusst machen, wenn man andere Menschen einfach nur als Bedürfniserfüller der eigenen kommunikativen Bedürfnisse sieht, dann ist das kein Miteinander, das wir wollen. Und insofern muss eigentlich immer klar sein, wenn ich mit einem Chatbot rede, ist das etwas ganz anderes. Die Art von Kommunikation kann ich von anderen Menschen und darf ich von anderen Menschen nicht erwarten. Solange wir das für uns klar kriegen, ist es wahrscheinlich in Ordnung. Ich glaube nur, dass die Grenzen häufig verschwimmen. Und ich habe auch tatsächlich schon Fälle gehört, wo Menschen gesagt wurde, naja, also wenn ich mich jetzt mit dir unterhalte, so richtig sehe ich jetzt nicht den Mehrwert im Vergleich zum Gespräch mit meinem Chatbot. Und
1: weil die Opposition fehlt und das Gegenargument vermutlich.
0: Genau, es ist natürlich unangenehm, wenn Menschen einem widersprechen, wenn sie vielleicht schlecht gelaunt sind, wenn ich auch dann mal fragen muss, ja, was sind denn jetzt deine Bedürfnisse? Was möchtest du jetzt von mir? Das zu verlernen wäre fatal, gerade vor dem Hintergrund, dass wir gesellschaftlich ja nun gerade in einer Situation sind. Das zeigt nicht zuletzt die politische Situation. Ich meine, wir haben jetzt gerade die Wahlen in Sachsen-Anhalt hinter uns. Wir haben gesamtgesellschaftlich ein Defizit, was eine funktionierende Debatten- und Diskussionskultur angeht. Wir kommen immer schlechter ins Gespräch. Menschen vereinzeln sich, fühlen sich schlecht verstanden. Und insofern sollte eigentlich die Entwicklung sein, dass wir besser miteinander reden können und nicht, dass wir schlechter miteinander reden.
1: Das bedeutet dann aber auch, wir müssen uns etwas zumuten, wenn wir unsere Demokratie aufrechterhalten wollen, oder?
0: Absolut, denn miteinander in einen gelingenden Diskurs zu kommen, das ist ja die Grundlage für funktionierende Demokratie, dass man Argumente austauscht und dass man sich auch darauf einlässt, was der andere zu sagen hat, dass man sich dafür interessiert, was ist denn die andere Position, die mit Sicherheit vielleicht nicht meine ist. Dieser Versuch, andere Menschen zu verstehen und dass man nicht verwechselt dieses Verstehen mit einem Übereinstimmen, das ist, glaube ich, auch was, woran es häufig schon krankt. Also, dass man den anderen erstmal ernst nimmt und davon ausgeht, ich kann von meinem Gesprächspartner etwas lernen. Und selbst wenn mich das nicht überzeugt, glaube ich, müssen wir wieder dahin kommen zu verstehen, auch wenn es anstrengend ist, lohnt es sich, andere Einstellungen und Positionen erstmal verstehen zu wollen.
1: Sie haben die Denkfähigkeit vorhin genannt, die ist besonders wichtig auch im Bildungsbereich. Schülerinnen, Schüler, Studenten, Studentinnen, die delegieren die Mühe des Lernens ja offenbar schon zunehmend an KI. Die übernimmt dann diese eigentliche Denkarbeit, also das Ringen um Begriffe, um Argumente, um Strukturen. Kann man das denn überhaupt noch umkehren im Bildungsbereich?
0: Man sieht jetzt schon, wie schwer das ist. Und das werden einem alle Lehrer und aber auch alle Hochschullehrer, alle Professoren bestätigen. Da hat sich jetzt schon alles komplett geändert. Also die gesamte Praxis des Lernens an den Schulen und an den Hochschulen ist völlig auf den Kopf gestellt. Einfach weil es diese Möglichkeiten gibt und weil man jetzt ja mittlerweile schon fast im Nachteil ist, wenn man sie nicht nutzt. Gleichzeitig muss man aber sagen, KI bietet die Möglichkeit, sehr gut und effizient zu lernen. Also es könnte auch ein ideales Lernwerkzeug sein.
1: Wie denn?
0: Naja, man kann sich den Chatbot ja personalisiert so einrichten, dass er personalisiert die richtigen Lerninhalte liefert. Also dass er weiß, okay, mein Nutzer hat vielleicht gerade eine Schwäche bei dem und dem englischen Vokabelfeld, also kann ich die jetzt nochmal gezielt abfragen. Oder dass man sich im Geschichtsunterricht vielleicht einen Bot bastelt oder einen Agenten bastelt, der irgendwelche historischen Figuren verkörpert, mit denen man sich unterhalten kann. Also man muss da einfach kreativ sein. Wenn man das ist, dann kann man mit KI auch unglaublich viel lernen. Aber ob KI im Kontext des Lernens nützlich ist und tolle Möglichkeiten eröffnet oder ob sie das Lernen behindert, das entscheidet sich ein weiteres Mal an unserer Bequemlichkeit und an unserer Motivation, ob wir wirklich lernen wollen. Und insofern glaube ich, ist jetzt die große Herausforderung, den jungen Menschen beizubringen, warum Lernen so wichtig ist und dass sie ihre Motivation nicht verlieren dürfen und ja nicht den fatalen Weg wählen dürfen, zu versuchen, einfach die KI als Shortcut zu nehmen, um ihre Prüfungen zu bestehen.
1: Das ist eine Herausforderung für Eltern, aber vielmehr noch für Lehrer und Dozenten, Dozentinnen, die bereits in der Pandemie gezeigt haben, dass sie mit technischen Mitteln oft hinterherhinken hinter dem, was ihre Schüler und Studenten können. Eröffnet KI denn für Lehrer und für Dozenten neue didaktische Möglichkeiten?
0: Mit Sicherheit, da gibt es ja auch schon, also gerade auch in den USA, einige Experimente von Schulen, die versuchen, KI ganz offensiv einzusetzen. Und durch diese persönliche Anpassung der Lerninhalte auf die Kinder, die durch KI möglich wird, einfach weil sie so effizient arbeitet, auch sehr viel Zeit sparen können. Also dass sie die Lerninhalte dadurch, dass sie so individuell auf die Lernbedürfnisse der Schüler eingehen können,

0: in sehr kurzer Zeit übermitteln können und dann die frei gewordene Zeit für andere Aktivitäten nutzen können, die vielleicht mehr mit Erfahrung draußen zu tun haben oder mit der Erlangung praktischer Fähigkeiten, dass man irgendwas zusammen bastelt, dass man eher versucht, den Schülern praktische Fähigkeiten zu vermitteln. Ich glaube, wir sind da jetzt gerade in einer Phase, wo sehr viel Kreativität gefragt ist. Aber das stimmt natürlich, was Sie gesagt haben. Wir hängen da, glaube ich, wie immer hinterher. Und die Schülerinnen und Schüler sind natürlich immer sehr schnell darin, solche technologischen Möglichkeiten so anzuwenden, dass es ihr Leben erstmal einfacher macht. Und die haben natürlich nicht unbedingt vor Augen, dass sie fürs Leben lernen müssen. Auch das ist natürlich ein altes Problem, das die Menschen schon seit Jahrhunderten, wahrscheinlich seit Jahrtausenden verfolgt.
1: Also KI bedeutet auch Zumutungen für Lehrpersonal zum Beispiel. Nun ist die Welt ja wirklich komplex, aber kann es da nicht hinderlich sein, sich darauf einzulassen, auf diese Komplexität? Ich denke zum Beispiel an Politiker. Politiker, die auf Komplexität hinweisen, vielleicht auch komplexe politische Rezepte haben. Die werden dafür ja eher abgewatscht, als dass man ihnen zuhört.
0: Das ist wahrscheinlich ein Grunddilemma der politischen Praxis, dass die Menschen sich nicht auf komplexe Probleme einlassen können und wollen. Ich sehe das dann tatsächlich mit Sorge, dass wir immer weniger dazu bereit sind, uns tief in Themen einzuarbeiten. Das ist die eine Seite. Und die andere, die hatte ich vorhin schon kurz erwähnt, dass auch, glaube ich, das Anerkennen von Wissen anderer etwas ist, was immer schwieriger wird. Also wir googeln irgendwas oder wir fragen den Chatbot, erklär mir mal die Quantenmechanik, so dass ein 8-Jähriger das verstehen kann. Und dann kriege ich irgendwie eine Erklärung und habe dann im schlimmsten Fall das Gefühl, okay, Quantenmechanik, eigentlich ist es ja gar nicht so schwierig. Das habe ich jetzt schon auch ganz okay verstanden. Und ich glaube, dieses Bewusstsein, dass es Dinge gibt, die sind halt komplex und schwierig und die muss ich auch vielleicht nicht alle selber verstehen, aber es gibt Menschen, die verstehen. Und vor denen habe ich aus diesem Grund auch Respekt. Ich glaube, diese Einstellung, die müssen wir uns bewahren, denn das ist die Grundlage unserer arbeitsteiligen Gesellschaft. Da gibt es auch schon tatsächlich Studien, die darauf hinweisen, das war schon mit der Nutzung von Google so, das ist jetzt auch in der KI-Nutzung abzusehen, dass das immer schwieriger wird. Also Menschen überschätzen ihr eigenes Laienverständnis, wenn sie mit verständlichen Wissensinhalten konfrontiert werden. Und ich glaube, das ist ein schwieriger Punkt, eben weil wir in einer wissensbasierten Gesellschaft leben.
1: Nun sind Sie ja Wissenschaftlerin, Astrophysikerin, Philosophin. Haben Sie eigentlich noch Aha-Erlebnisse, die der Komplexität einer Materie oder eines Sachverhalts geschuldet sind?
0: Die habe ich täglich. Ich habe ja nun das Glück, als Journalistin arbeiten zu dürfen, als Wissenschaftsjournalistin. Und da bringt es meinen Job jeden Tag mit sich, dass ich Themenbereiche erkunden darf und vor allem dann auch jeweils wieder feststelle, wie wenig ich von vielen Dingen weiß. Das ist aber, finde ich, auch ein schönes Gefühl, weil es die Welt auch ein Stück weit verzaubert. Also ich finde, es ist etwas, wo ich mich jeden Tag wieder freuen kann, was es alles für Dinge und Themen gibt, die ich neu entdecken könnte, wenn ich die Zeit dafür hätte.
1: Frau Anderl, Sie haben nicht nur auf die Bequemlichkeit moderner Technologien zu nutzen hingewiesen, sondern zum Beispiel auch auf Manipulationsmöglichkeiten. Schafft KI denn besondere Möglichkeiten, Bequemlichkeit zur Manipulation auszunutzen?
0: Menschen haben natürlich schon immer versucht, sich gegenseitig zu manipulieren und die Bequemlichkeit war da schon immer ein gutes Werkzeug, weil Bequemlichkeit uns dazu verleitet, aus dem Bauch heraus zu entscheiden, also nicht nochmal genauer darüber nachzudenken, was wir machen, auch Dinge zu wählen, die langfristig für uns schlecht sind, unseren Impulsen zu folgen, unseren Leidenschaften. Also Bequemlichkeit ist, was Entscheidungen angeht, oftmals kein guter Ratgeber. Und man kann das gezielt ausnutzen. Das wird in der Werbung natürlich ausgenutzt. Wir kennen das auch im Internet. Also die Buttons, auf die man klicken soll, weil man irgendwelche Nutzerrechte abgibt, die sind dann meistens grün hinterlegt. Und das sind die, die man sofort findet. Und die, die meine Daten schützen, die muss ich dann erstmal suchen, die Knöpfe darauf zu drücken. Also das wird sowieso schon genutzt. Man kann das aber natürlich besser nutzen, je besser man die Menschen kennt, die man manipulieren möchte. Also wenn ich weiß, dass sie unheimlich gerne Schokolade esse, dann weiß ich, dass ich sie wahrscheinlich mit Schokolade gut bestechen kann. Das ist jetzt ein etwas sehr analoges Beispiel, aber das Problem ist natürlich, dass KI auch ein Werkzeug dafür ist, um Nutzer immer besser vorhersagen zu können und besser kennenzulernen. Dadurch, dass KI eine Mustererkennungsmaschine ist. Das ist jetzt gar nicht die neue KI, die Sprachmodelle, sondern das ist die KI, die uns schon länger begleitet. Aber sobald wir Datenspuren im Netz hinterlassen, hinterlassen wir Informationen, die ermöglichen, uns sehr genau einzuschätzen. Und das wird natürlich von vielen Unternehmen genutzt, um Profile zu erstellen. Und wenn das in die falschen Hände gerät, gut, bei den Unternehmen kann man auch schon unsicher sein, ob das die richtigen Hände sind, dann ist das natürlich ein Problem und ist eine große Gefahr.
1: Welche Rolle spielen denn Tech-Unternehmen bei der Manipulation?
0: Es ist ja deren erklärtes Ziel oder es ist das Ziel, wodurch sie einfach viel Geld und Macht erlangen, dass sie Informationen über die Nutzer sammeln und statistische Modelle nutzen und immer weiter verbessern. Und insofern spielen die eine ganz entscheidende Rolle. Und das ist auch etwas, was man natürlich nicht aus dem Auge verlieren darf, dass hinter dieser ganzen KI-Entwicklung, die bei uns als Bequemlichkeitssteigerung ankommt, dass das natürlich bezahlt wird. Und zwar nicht selten dann durch unsere Freiheit und durch unsere Unabhängigkeit. Und auch das ein Punkt, den wir meiner Meinung nach viel zu stark aus dem Auge verlieren, weil wir uns von diesem Enthusiasmus mitreißen lassen und dann denken, naja gut, Datenschutz und die Abhängigkeiten, die ich da eingehe, irgendwie wird sich das schon lösen. Ist nicht gesagt, dass sich das lösen lässt.
1: Kurzfristige Bedürfnisbefriedigung steckt oft dahinter.
0: Ja, ganz genau.
1: Frau Ander, ein Leben ohne selbstgestellte Herausforderungen, so formuliere ich das jetzt mal, ohne selbstgestellte Zumutungen, das wäre bequem und das wäre auch vielleicht öde. Was wäre denn dann ein gutes Leben aus Ihrer Sicht?
0: Was ein gutes Leben ist, muss, glaube ich, jeder sowieso für sich selber rausfinden. Aber ich glaube, der erste Schritt ins gute Leben ist, dass man sich diese Frage überhaupt stellt. Und das ist ja schon in unserer hektischen Welt gar nicht unbedingt so selbstverständlich und für alle gegeben. Ich meine, wir kennen das alle, wir sind im Hamsterrad unseres Alltags gefangen, wir haben so viel zu tun, wir sind so gestresst. Sich da mal rauszuziehen, einen Schritt zurückzutreten und sich zu fragen, was ist mir eigentlich wirklich wichtig, was für ein Leben möchte ich eigentlich führen? Das sind Fragen, die wir uns grundsätzlich zu selten stellen. Und es ist unbequem, weil es natürlich bequemer ist, einfach im Fluss zu bleiben und einfach weiter das zu machen, was von uns erwartet wird. Aber das ist ein Plädoyer, was ich wirklich sehr stark für die Philosophie auch eingehen würde. Wir sollten uns diese Fragen weiterhin stellen. Und wir stellen uns diese Fragen oft in unbequemen Lebenssituationen. Also wenn wir mit Schicksalsschlägen konfrontiert sind, wenn Dinge nicht so laufen, wie wir wollen, dann werden wir quasi dazu gezwungen, uns diese Fragen wieder zu stellen. Aber ich glaube, ein gelungenes Leben ist eines, was immer wieder Freiräume bietet, sich diese Relevanzfragen zu stellen und auch in Verbindung zu treten mit anderen Menschen, mit den Dingen in der Welt, mit neuen Erfahrungen auch, die man macht, wo man aus Routinen ausbricht und wo man dann eben nicht den bequemen Weg wählt, eine Serie zu binge-watchen oder Stunden in den sozialen Medien zu verbringen. Also ich glaube, wir haben schon ein ganz gutes Gefühl dafür, was uns gut tut und was nicht. Oft ist es halt so, dass wir uns überwinden müssen, diesem Gefühl auch zu folgen.
1: Frau Ander, dann zum Schluss, wenn Sie unseren Hörerinnen und Hörern eine mühevolle, aber lohnende Angewohnheit empfehlen könnten, die Sie wieder einüben sollten. Was wäre das?
0: Ich tue mich immer so sehr schwer damit, so Empfehlungen auszusprechen. Aber was mir gut tut, und da merkt man, wie sehr ich gebiased bin. Ich bin ja Astrophysikerin, aber was mir wirklich gut tut, ist ab und zu sich den Raum für Naturerfahrung zu nehmen. Also vielleicht mal wieder rausfahren aufs Land, in den dunklen Himmel zu schauen, wo man dann idealerweise ganz viele Sterne sieht, wenn das Wetter gut ist, vielleicht sogar die Milchstraße, und sich dann einfach das eigene Denken so aufzuweiten, dass man auf die großen Fragen kommt, sich zu überlegen, was sehe ich da, was sagt es mir, dass ich Licht empfange, das tausende Jahre zu uns unterwegs war, aus unserer Milchstraße, was ist unser Platz in all dem, wo kommen wir her, hat das Ganze einen Sinn oder vielleicht nicht? Ich glaube, das sind Fragen, die wir natürlich normalerweise immer verdrängen und die auch so ein bisschen weltfremd daherkommen, aber sie begleiten uns Menschen einfach schon immer. Und die werden wir auch nicht los. Und das wäre, glaube ich, meine Empfehlung. Man kann das natürlich auch in den Bergen haben oder wenn man ans Meer fährt, aber sich ab und zu diese Räume zu schaffen, mal wieder Gedanken zuzulassen, die über das hektische und gleichzeitig bequeme Leben des Alltags hinausgehen.
2: 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Und damit geht der erste Teil der ARD Infonacht vom Norddeutschen Rundfunk in Hamburg zu Ende. Im Studio nebenan macht sich bereits mein Kollege Philipp Kaver bereit, Sie noch gut informiert durch diese Nacht bis 6 Uhr zu begleiten. Mein Name ist Detlef Karg. Ich danke für Ihr Interesse und fürs Zuhören, auch im Namen von Redaktion und Technik. Und ich wünsche Ihnen, dass Sie weiter gut durch diese Nacht kommen.

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1: Um 2 Uhr mit Olaf Knapp. Der deutsche Tennisprofi Alexander Zverev hat die US Open gewonnen. Im Finale von New York besiegte er den US-Amerikaner Ben Shelton in 4 Sätzen. Aus der Sportredaktion Ina Kast.
2: Es dauerte ein paar Sekunden, bis Alexander Zverev realisierte, dass er gerade seinen 2. Grand-Slam-Titel gewonnen hatte. Dann erst riss er die Arme nach oben. Der 29-Jährige zeigte früh im Match starke Nerven, wirkte nicht sonderlich nervös. Für den Deutschen war es bereits das 6. Grand-Slam-Finale, für den jungen Shelton das 1. Zverev verlor zwar den 3. Satz, konnte aber zu Beginn des 4. Satzes früh ein Break holen und setzte sich nach 3,5 Stunden durch. Nun darf er sich also als erster deutscher Tennisspieler seit Boris Becker US Open-Sieger nennen.
1: Bei den Kommunalwahlen in Niedersachsen ist die CDU nach ersten Zahlen wieder stärkste Kraft geworden. Laut einer Hochrechnung von Infratest DIMAP im Auftrag des NDR kommt die CDU auf 27,7%. Dahinter folgt die SPD mit 24,5%. Beide Parteien haben mehrere Prozentpunkte verloren. Auf Platz 3 sieht die Hochrechnung die AfD, die mit 16,5% deutlich zulegen konnte, gefolgt von den Grünen und den Linken. In Schweden zeichnet sich ein knappes Ergebnis der Parlamentswahl ab. Der oppositionelle Mitte-Links-Block hatte zunächst vorn gelegen. Mittlerweile sieht es nach einem Kopf-an-Kopf-Rennen mit dem Lager des konservativen Regierungschefs Kristersson aus. Stärkste Kraft sind nach etwa zu 3/4 ausgezählten Stimmen die Sozialdemokraten der früheren Ministerpräsidentin Andersson. Präsident Trump hat die Führungsrolle der USA bei der künstlichen Intelligenz betont. Zugleich wies Trump Warnungen vor wachsenden Gefahren zurück. Aus der Nachrichtenredaktion Ulrike Ufer.
3: Hinter derartigen Warnungen stünden negative Kräfte, so Trump. Diese forderten, die künstliche Intelligenz weniger schnell weiterzuentwickeln, obwohl sie es nicht sollten. Zwar seien Leitplanken möglich, aber wer bei KI gewinne, gewinne. Der US-Präsident gilt als großer Anhänger der künstlichen Intelligenz. Angesichts der deutlichen Warnungen vor Gefahren für die Menschheit durch KI hatte der Chef des Unternehmens Anthropic, Amo Dei, gemahnt, die Entwicklung von KI zu verlangsamen.
1: In der Fußball-Bundesliga hat Elversberg gegen München 1:2 verloren. Zuvor war der Hamburger SV mit 0:5 gegen RB Leipzig unterlegen. Das Wetter in Deutschland. Nachts oft